0: Druck. Das zeigt ein neuer Bericht des Friedensforschungsinstituts SIPRI. Aus Stockholm, Jana Senram.
1: Ende 2025 waren weltweit knapp 79.000 internationale Kräfte in Friedensmissionen im Einsatz, so wenige wie seit rund 25 Jahren nicht mehr. Einer der Hauptgründe für den Rückgang ist demnach die finanzielle Situation bei den Vereinten Nationen. Große Geldgeber wie die USA und China haben ihre Beiträge verspätet oder gar nicht gezahlt. Dazu kommen politische Konflikte. Im UNO-Sicherheitsrat blockieren sich die Vetomächte zunehmend gegenseitig.
0: Die türkische Bereitschaftspolizei hat die Zentrale der größten Oppositionspartei CHP geräumt. Dort hatte sich Parteichef Özel verschanzt, seit ein Gericht am Donnerstag seine Absetzung beschlossen hatte. Benjamin Weber in Istanbul über den Einsatz in der Zentrale.
2: Sie ist geräumt worden mit einer massiven Polizeipräsenz. Die Polizei hat ganz zu Beginn ein sehr großes Tor, was die Einfahrt zur Parteizentrale abgesperrt hat, niedergerissen. Und dann ist die Polizei auch mit sehr viel Tränengas und Gummigeschossen in die Parteizentrale eingedrungen. Özel hat diesen Gerichtsentscheid, der ihn abgesetzt hat vom Parteivorsitz, nicht akzeptiert und hat gesagt, das ist ein politisches Urteil und ein Justizputsch. Er hat eine Rede gehalten, eine sehr kämpferische Rede, hat gesagt, wir werden weiterhin Widerstand leisten. Meine Partei ist jetzt auf den Plätzen und Straßen dieses Landes zu Hause.
0: In Zypern hat die konservative DISI-Partei die Parlamentswahl gewonnen. Sie kam nach Auszählung fast aller Stimmen auf gut 27%. Auf Platz 2 landete die kommunistische Akel-Partei mit fast 24%. Drittstärkste Kraft wurde die ultranationalistische Elam mit 11%. Direkte Auswirkungen auf die Regierung hat die Wahl jedoch nicht. Die politische Macht hat laut Verfassung der Präsident. Zehntausende Menschen haben in Madrid gegen hohe Mieten und Wohnungsknappheit demonstriert. Die Organisatoren gaben die Zahl der Teilnehmer mit mehr als 100.000 an. Ein Regierungsvertreter sprach von geschätzt 23.000 Demonstranten. Zu dem Protest aufgerufen hatte der Mieterbund. Nach einer aktuellen Studie hat sich die Durchschnittsmiete in Spanien im Verlauf des vergangenen Jahrzehnts verdoppelt. Die Wohnungsknappheit wird unter anderem durch die Vermietung von Wohnungen an Touristen und die Zuwanderung befördert. Das Wetter in Deutschland. Nachts locker bewölkt bis klar und verbreitet trocken bei 17 bis 7 Grad. Am Tage dann oft sonnig, im Südschwarzwald und an den Alpen später bewölkt. Vereinzelt sind Schauer möglich, Höchstwerte 20 bis maximal 34 Grad. Es ist gleich 2.03 Uhr.
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4: Mit einer Meldung für die A23 Hamburg Richtung Heide. Die ist zwischen Eidelstedt und Pinneberg Süd wegen Bauarbeiten bis Dienstag um 5 Uhr gesperrt. Die A40 Duisburg Richtung Essen ist zwischen Kreuz Duisburg und Kreuz Kaiserberg bis Dienstagmorgen gesperrt. Die A44 Düsseldorf-Essen ist zwischen Kreuz Düsseldorf-Nord und Ratingen-Schwarzbach bis Dienstagmorgen in beiden Richtungen gesperrt. Und die A67 Mannheim Richtung Darmstadt ist zwischen Viernheimer Dreieck und Lorsch wegen einer Baustelle bis Dienstagmorgen etwa 5 Uhr gesperrt. Die Umleitung ab dem Viernheimer Dreieck über die A659 und die parallel verlaufende A5. Fahren Sie vorsichtig und kommen Sie gut an.
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4: Von NDR Info in Hamburg mit Alex Grantl. Hallo und schön, dass Sie dabei sind. Als über der ukrainischen Hauptstadt Kiew am Sonntag die Sonne aufging, loderten an vielen Stellen noch die Flammen. Russland hatte Kiew in der Nacht so heftig attackiert wie lange nicht. Das russische Militär hat hunderte Drohnen und Raketen eingesetzt. Laut den ukrainischen Behörden sind mindestens 2 Menschen gestorben, mehr als 80 Menschen sollen verletzt worden sein. Meine Kollegin Konstanze Nastarowitz hat mit unserem Korrespondenten Florian Kellermann darüber gesprochen, wie die Menschen in Kiew die Situation erlebt haben.
5: Die meisten Menschen waren heute sicher sehr müde, weil sie stundenlang nicht schlafen konnten wegen dieser heftigen Explosionen. Es war sehr, sehr laut. Man denkt vielleicht, dass alle irgendwie gedrückt sind nach so einem Angriff, aber es ist dann eben doch sehr, sehr unterschiedlich. Die einen, klar, räumen auf, die Trümmer oder die Wohnungen, die vollen Splittern übersät sind, aber am Maidan gibt es dann auch, also auf dem Unabhängigkeitsplatz, eine Trauerfeier für einen gefallenen Soldaten, habe ich heute gesehen, aber es gibt dann eben auch andere, die einfach im Café sitzen oder in Restaurants sitzen und dann auch eben entspannen an diesem Sonntag, der vom Wetter her sehr schön war. Also das Leben geht trotz allem auch nach so einem Angriff weiter in Kiew.
6: Lassen Sie uns noch mal ein wenig auf die Ausmaße dieses nächtlichen Angriffs blicken. Was ist da bisher bekannt über Tote, Verletzte, sonstige Schäden? Da kamen ja wahrscheinlich jetzt auch erst Stück für Stück die Nachrichten rein.
5: Die Ukraine spricht von 4 toten Zivilisten, 100 Verletzten. Und in Kiew, in der Hauptstadt, sind 30 Gebäude beschädigt. Vor allem beschädigt ist ein Einkaufszentrum, das ist quasi komplett ausgebrannt. Auch ein angrenzender Markt. Und beide liegen direkt am Eingang zu einer Metrostation, also einer U-Bahn-Station. Dort wird die U-Bahn jetzt nicht fahren können. Das heißt, sie wird einfach durchfahren müssen durch diese Station. Und außerdem wird sie wohl auch ausfallen als Zufluchtsort bei Luftalarmen. Denn dort haben sich unter anderem dort eben auch immer wieder Menschen eingefunden, um Schutz zu suchen dort unter der Erde. Bemerkenswert ist auch, dass offenbar mehrere Flugkörper Russlands Kurs auf das Zentrum von Kiew genommen haben, und zwar auf den Teil, wo sich das Regierungsviertel befindet. Dort sind 2 Wohnhäuser beschädigt worden. Es heißt auch, dass Präsident Zelensky möglicherweise in einem dieser Wohnhäuser eine Wohnung besitzt. Also das ist schon, denke ich mal, auch ein Zeichen gewesen, dass man also von russischer Seite jetzt dieses ja doch gut geschützte Zentrum angreift. Das heißt, es sind wenig Zerstörungen bekannt, die wirklich kriegsrelevant wären. Es ist noch von einem Treibstoffdepot die Rede, aber das ist eigentlich die einzige Information in dieser Richtung.
6: Sie hatten gerade schon erwähnt, dass es ein sommerlicher Tag in Kiew heute ist und ja wahrscheinlich auch in den letzten Tagen schon. In welche Zeit und Stimmung fällt denn dieser Angriff bei den Menschen? War man da in Kiew irgendwie darauf vorbereitet?
5: Präsident Zelensky hat schon davor gewarnt. Und ja, die Menschen verfolgen natürlich schon sehr genau, was einschlägige Kanäle in sozialen Medien berichten. Und man hat schon damit gerechnet, dass jetzt dann wieder ein großer Angriff kommt. Die kommen ja auch immer in Schüben. Und auch die Tatsache, dass die Ukraine relativ erfolgreiche Luftschläge in den vergangenen Tagen und Wochen in Russland durchgeführt hat und auch in den besetzten Gebieten, da auch eine Chemiefabrik zum Beispiel jetzt erst vor kurzem beschossen hat und Raffinerien, Häfen. Und in Russland schon eine Stimmung wahrnehmbar ist, zum Beispiel über diese sogenannten Militärblogger, die es dort gibt, die so ein bisschen Unzufriedenheit widerspiegelt mit den Erfolgen der Ukraine und mit dem Verlangen, man müsste doch da jetzt endlich mal dagegen halten. Das hat schon die Erwartung genährt, dass also jetzt dann ein großer Angriff bevorsteht, mit dem Russland dann wieder sagen kann, wir sind diejenigen, die hier in der Luft ja am gefährlichsten ist oder gefährlicher sind als die Ukraine.
6: Sie sprechen da gerade schon die mögliche Strategie und Taktik auf russischer Seite an. Da ist ja diesmal auch wieder ein besonderer Raketentyp eingesetzt worden, die Oreshnik. Was macht denn diese Rakete so besonders zerstörerisch und warum kam die jetzt zum Einsatz?
5: Das ist eine Mittelstreckenrakete, das heißt, sie hat eine deutlich größere Reichweite als die Raketen, die Russland sonst gegen die Ukraine einsetzt. Es ist auch eine sehr schnelle Rakete, sie ist also sehr schwer abzufangen. Jetzt sage ich was wahrscheinlich ein bisschen überraschend klingt, denn es ist ja so, dass so wie Russland diese Rakete einsetzt in der Ukraine, bringt sie eigentlich sehr wenig, denn sie hat einen relativ großen Streubereich, das heißt, sie ist nicht besonders genau, weil sie eben eigentlich dafür konzipiert ist, mehrere Atomsprengköpfe zu tragen. Sie kann also mehrere tragen, kann die dann auch verteilen, die haben dann bekommen einzelne eigene Trajektorien, das heißt, jeder einzelne Sprengkopf kann in verschiedene Richtungen fliegen, aber sie sind eben für Atomsprengköpfe eigentlich gemacht, diese Raketen, weil sie dann eben nicht so genau sein müssen. Bei einer Atombombe ist es nicht so wichtig, ob man jetzt 50 Meter daneben liegt oder nicht. Und so wie sie jetzt eingesetzt werden, haben sie eigentlich wenig Wirkung. Das ist jetzt zum dritten Mal und zum dritten Mal sind nichts bekannt über große Zerstörungen und auch der Ort, wo sie offenbar niedergegangen ist, also in Bila Zerkva, einer kleineren Stadt südlich von Kiew, hat da wohl wenig gelitten.
6: Jetzt ist ja der Tag nach einem solchen Großangriff auch immer der Tag der Reaktionen von diversen Politikern und Politikerinnen. Was haben Sie da bisher gehört?
5: Aus der Ukraine das übliche, war auch verständliche natürlich, dass man eben Russland vorwirft, wie ein Terrorstaat vorzugehen, die ukrainische Bevölkerung versucht zu demotivieren, zu zersetzen und aus Russland aber natürlich die Behauptung, man habe militärische Ziele angegriffen. Trotzdem in Russland auch, das sind dann nicht die nicht offiziellen Stimmen unter diesen Militärbloggern, ein bisschen Unzufriedenheit, dass eben nicht so wahnsinnig der große Effekt zu erkennen ist, dieses Angriffs, der sehr groß war, aber eben von der Wirkung her kann man nicht sagen, was jetzt genau wirklich Wichtiges zerstört worden wäre. International ist Russland vor allem wegen dieses Einsatzes dieser Areshnik-Rakete nukleare Säbelrassen vorgeworfen worden, so von der EU-Außenbeauftragten Kaja Kallas. Und das finde ich auch sehr treffend. Also Russland will mit dieser Areshnik-Rakete, so sehe ich es zumindest, nicht unmittelbare Erfolge in der Ukraine erzielen, sondern eben demonstrieren, wir haben diese Rakete und wir sind bereit, sie einzusetzen und können sie eben, wenn wir es wollen, auch mit nuklearen Sprengköpfen ausstatten.
6: Und noch eine Frage in eigener Sache. Auch das ARD-Studio in Kiew, aus dem ja Sie und die anderen Korrespondentinnen und Korrespondenten der ARD berichten, das wurde stark beschädigt in der vergangenen Nacht. Wie ist denn da die Lage und wie können Sie aktuell überhaupt noch arbeiten und jetzt auch mit mir sprechen?
5: Ja, der Schaden ist groß. Das war eine Druckwelle, die offenbar von oben kam. Also irgendwo über dem Dach scheint da etwas explodiert zu sein und hat dann diese Druckwelle ausgelöst. Die Fensterscheiben sind zerborsten. Auch technisches Gerät ist dabei beschädigt worden. Stellwände sind zusammengeknickt. Möglicherweise sind die Schäden auch noch größer. Es wird jetzt untersucht, ob das irgendeine Auswirkung hatte auf die Statik des Hauses. Das heißt, Arbeiten von dort ist im Moment nicht möglich. Wir vom Radio haben es ein bisschen leichter. Wir haben unsere Ausrüstung ja auch so konzipiert, dass wir von zu Hause aus arbeiten können. Das heißt, Homeoffice ist da kein Problem. Beim Fernsehen ist es ein bisschen schwieriger, weil die natürlich immer viel gemeinsam machen müssen, wenn sie einen Beitrag schneiden und so weiter. Und deswegen sind die auf dem Studio angewiesen und haben dann jetzt wohl ein Notstudio eingerichtet. Ich denke, das geht gar nicht anders, weil man von dort eben, ich schätze mal, mindestens eine Woche, wenn nicht sogar länger, nicht arbeiten kann von unserem normalen Studio aus.
4: Nach den Angriffen auf Kiew war das unser Korrespondent Florian Kellermann. Wir schauen jetzt nach Indien. Am höchsten Gericht des Landes gibt es einen Richter und der hat junge Menschen ohne Job mit Kakerlaken verglichen. Dafür gab es von vielen jungen Menschen erstmal eine Welle der Empörung, die auch sehr kreativ aussah. Es gab Videos, Memes und Songs über das stolze Leben als Kakerlake. Und sogar eine Kakerlaken-Volkspartei wurde gegründet. Und so hat die kreative Protestbewegung Millionen Menschen erreicht. Aus Neu-Delhi berichtet Benedikt Schulz jetzt, wie auch die Medien darüber berichteten.
7: A new party has been launched in India. It's called the Cockroach Janata Party. You heard that right.
8: Ja, sagt diese Nachrichtensprecherin im indischen Fernsehen. Sie haben sich nicht verhört. Die neue Partei, die vor wenigen Tagen in Indien gegründet wurde, trägt tatsächlich diesen Namen. Cockroach Janata Party. Übersetzt Kakerlaken Volkspartei.
7: Eligibility criteria is unemployed, lazy and chronically online. Ability to rant professionally.
8: Vier Voraussetzungen nennt die Partei auf ihrer Homepage. Arbeitslos, faul, chronisch online sein und die Fähigkeit zu professionellen Wutausbrüchen. Und auch wenn das alles nach Spaß und Satire klingt, es ist absolut ernst gemeint. Die Politiker in diesem Land haben die jungen Inder viel zu lange ignoriert. Abhijit Dibke, 30 Jahre, derzeit arbeitslos, der Gründer der Cockroach Janata Party, hier in einem Interview im indischen Fernsehen. Vor wenigen Tagen wurde ihm klar, es reicht. Was war passiert? Der Chef des obersten Gerichtshofs von Indien, Surya Kant, hatte die arbeitslose Jugend im Land mit Kakerlaken verglichen, die nur in sozialen Netzwerken rumhängen und die Institutionen des Landes attackieren würden. Was mich daran so geärgert hat, ist, dass das von ihm kam, dem Hüter einer Institution, die die Meinungsfreiheit sichert. Jemand, der unsere Meinungsfreiheit schützen soll, vergleicht uns mit Kakerlaken, weil wir im Netz unsere Meinung sagen.
9: For just putting up our opinion.
8: Und als Gegenreaktion nutzen junge Leute erst recht das Netz, um kreativ zurückzuschlagen. Posten Bilder von Kakerlaken im Anzug am Rednerpult, KI-generierte Videos von Kakerlaken, die einen Protestzug anführen, Kakerlaken, die das Parteilogo der Regierungspartei BJP anknabbern, also die hindu-nationalistische Partei von Regierungschef Narendra Modi. Der Erfolg der jungen Bewegung ist gewaltig. Schon nach wenigen Tagen hat die Partei mehrere hunderttausende Mitglieder. Bei Instagram folgen ihr inzwischen über 20 Millionen Menschen. Mehr als doppelt so viel wie der BJP. Und die Zahl wächst stündlich. Die Kakerlakenpartei trifft den Nerv einer Generation junger Inder, die sich von der Politik vergessen fühlen.
9: If you look at the political discourse of India, what it has been for the last 10, 12 years.
8: Schau dir mal die politischen Debatten in diesem Land an in den vergangenen 10 Jahren. Nichts als Hindus gegen Muslime. Kein Wort über die Situation der Jugend. Absolut nichts.
9: Absolutely nothing.
8: Die Jugendarbeitslosigkeit im Land ist hoch, lag im vergangenen März bei über 15%. Die Wut ist vor allem deshalb groß. 67%, also 2/3 der jungen Arbeitslosen, haben einen Hochschulabschluss. Indien hat in den vergangenen Jahren viel dafür getan, um mehr Menschen Zugang zu höherer Bildung zu ermöglichen. Oberflächlich betrachtet mit Erfolg. Doch das Versprechen dahinter, bist du gut ausgebildet, wirst du einen Job finden, dieses Versprechen wurde nicht eingelöst. Und gleichzeitig stehen die jungen Leute unter großem Druck von ihren Familien, Verwandten, überhaupt der Gesellschaft.
9: Time is the problem.
8: Hier in Indien für die Mittelschichtfamilien ist die Zeit das Allerwichtigste. Wenn die Kinder die Schule beendet haben, dann werden ihre Eltern ungeduldig und warten, dass die Kinder endlich einen Job kriegen. Dinesh Sirangaraj ist Generalsekretär der All India Students Federation, einem landesweiten Zusammenschluss linker Studierender. Du musst dir das so vorstellen, alle fragen dich, wie ist dein Test gelaufen, was ist mit deinem Abschluss? Alle, Eltern, Verwandte, Nachbarn, Freunde, denen müssen sie ins Gesicht sehen. Alle üben Druck auf dich aus. Das macht die jungen Menschen fertig. Und deswegen begehen immer wieder junge Menschen Suizid. Ob die Kakerlakenpartei wirklich etwas bewirkt, gar an zukünftigen Wahlen teilnimmt, schwer zu sagen. Gründer Abhijit Dibke vermeidet derzeit eindeutige Aussagen in diese Richtung. Aber sicher ist er sich trotzdem. Seine Partei ist nicht nur ein Netztrend, der so schnell geht, wie er gekommen ist. Bislang war es so, junge Menschen waren frustriert, aber haben sich oft gescheut, ihren Frust, ihre Unzufriedenheit zum Ausdruck zu bringen. Aber jetzt machen immer mehr Menschen den Mund auf. Das ist der erste Schritt. Und morgen gehen sie vielleicht auf die Straße.
4: Frustrierte junge Menschen protestieren in Indien, das war der Beitrag dazu von Benedikt Schulz.

0: Die Zeit, es ist 2.17 Uhr.
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0: Das Wetter wird an den meisten Orten in Deutschland sommerlicher und wärmer. Und das heißt, viele Menschen kaufen sich jetzt öfter mal ein Eis. Der Eiskonsum dürfte also in den nächsten Monaten noch deutlich steigen. Steigen tun leider auch die Eispreise und trotzdem wird die Qualität nicht unbedingt besser. Es gibt aber Tipps, wie man ein gutes Eis erkennen kann. Wolfgang Brauer aus der ARD-Verbraucherredaktion war für uns in der Eisdiele.
2: Hallo.
3: Servus, was haben Sie denn für Eissorten?
2: Ich hätte Vanille, Schokolade, Haselnuss, Stracciatella, Pistazie. Was hätten Sie denn gerne?
3: Ja, dann hätte ich gerne eine Kugel.
2: Gerne, mache ich Ihnen. Das macht dann 1,90 Euro, bitte.
4: Mit diesem Preis für die Kugel Eis liegt diese Konditorei im Trend der mittelgroßen Städte. In Großstädten sind die Preise oft höher, auch weil die Eiscafés dort höhere Mieten zahlen müssen. In Metropolen wie Berlin kostet die Kugel in Einzelfällen bereits bis zu 3,50 Euro. Dass diese Preise jedes Jahr steigen, für viele Eisliebhaber kaum nachvollziehbar.
5: 2017 habe ich das noch ganz gut von uns im Gedächtnis. Da hatten wir 90 Cent die Kugel 2017. Also mehr als das Doppelte in nicht mal 10 Jahren. Und das ist doch ein bisschen oberhalb der Inflationsrate. Ne?
6: Also wir wohnen in einem Dorf und da ist es noch ein bisschen günstiger. Bei uns kostet es 1,50 Euro die Kugel.
7: Also bei uns in Stuttgart kostet eine Kugel Eis was 2,50 €. Das ist mir zu teuer.
8: Wenn die Qualität stimmt, dann bin ich auch bereit, das zu bezahlen. Vielleicht würde ich bei 3 Euro dann schon mal genauer hinschauen, was drin ist und was Sinn macht.
4: Bei solchen Preisen erwarten die Kunden gute Qualität. Doch die lässt sich auf den ersten Blick kaum erkennen, weiß Marlene Bär von der Verbraucherzentrale.
9: Denn hier kann mit Emulgatoren und auch mit Luft, die untergerührt wird, gearbeitet werden. Auch in Eisdielen kann natürlich mit Aromen gearbeitet werden.
4: Hinzu kommt, Eis ist auch ein Impulsartikel. Die Kaufentscheidung fällt oft spontan in der Warteschlange an der Kühltheke. Deshalb hübschen manche Eiskonditoren die kalte Speise gerne auf.
9: Es wird auch gern Rote-Bete-Saft beispielsweise als farbgebendes Mittel eingesetzt. Farbstoffe wie Rote-Bete-Saft sind natürlich nicht schädlich für uns. Dennoch bezahlen wir mittlerweile 2 Euro für eine Kugel Eis. Und da möchte ich als Verbraucherin natürlich auch entsprechend ein Eis bekommen, das einen hohen Anteil an Himbeeren oder Erdbeeren enthält.
4: Wenn dagegen bestimmte Sorten auf den ersten Blick anhand der Farbe gar nicht zu erkennen sind, ist dies ein Indiz für natürliche Zutaten. Aber auch beim Thema Fett sollten Verbraucherinnen und Verbraucher aufpassen. Handwerklich hergestelltes Eis sollte Milchfette enthalten, aber manchmal wird auch billigeres Pflanzenfett eingesetzt.
9: Ein Cremeis sollte laut Leitsätzen mindestens 50% Milchfett enthalten. Das Fett ist hier geschmacksgebend und natürlich auch konsistenzgebend und erzeugt die Cremigkeit. Wenn Kokosfett in einem Eis eingesetzt wird, dann entspricht es nicht mehr einem hochwertigen Eis, wie wir es bei einem Cremeis erwarten dürfen. Wir als Verbraucher zahlen häufig dann trotzdem den gleichen Preis für dieses Eis. Im Supermarkt lohnt es sich deshalb wirklich auch auf die Zutatenliste zu schauen und zu überprüfen, wurde hier beispielsweise Kokosfett eingesetzt.
4: In der Eisdiele geht das aber nicht so einfach. Auch Begriffe wie hausgemacht oder eigene Herstellung sind kein Garant für hochwertiges Eis, so Verbraucherschützerin Marlene Bär.
9: Auch wenn eine Eisdiele mit hausgemacht wirbt, kann es sein, dass beispielsweise nur eine Grundmasse verfeinert wird oder eine Mischung angerührt wird. Auch hier lohnt es sich nachzufragen, denn leider ist der Begriff hausgemacht oder selbst hergestellt nicht gesetzlich geschützt.
4: Ob Fertigpulver oder Frischzutaten. Was genau in der Eiskugel steckt, ist für Verbraucherinnen und Verbraucher also kaum zu erkennen. Ein Indiz für gutes Eis ist, wenn eine Eisdiele häufig die Sorten wechselt und manche Geschmacksrichtungen nicht täglich erhältlich sind. Im Zweifel, so die Empfehlung von Marlene Bär, sollte man sich beim Kauf nach den Zutaten genau erkundigen oder auch mal auf den eigenen Geschmack verlassen.
9: Schmeckt es noch nach der ursprünglichen Frucht oder schmeckt es tatsächlich künstlich? Schmilzt das Eis sehr schnell, hat es wahrscheinlich auch einen höheren Wasseranteil? Solche kleinen Indizien können uns bei der Eisauswahl helfen und natürlich die Frage bei der Eisdiele selbst.
0: Wie man gute Eisqualität erkennen kann, das war der Beitrag dazu von Wolfgang Brauer. Karneval, das verbinden die meisten Menschen eher mit dem Rheinland und nicht unbedingt mit Berlin. Da gibt es aber einen Karneval, den Karneval der Kulturen. Bunte Kostüme und laute Musik, die gibt es da auch. Trotzdem ist es natürlich etwas anderes, nämlich ein interkulturelles Festival. Und zwar ins Leben gerufen als Reaktion auf rechtsextreme Gewalt und rassistische Übergriffe. In diesem Jahr feiert der Straßenumzug sein 30-jähriges Jubiläum. Unser Reporter Bruno Dietl war für uns dabei.
10: Die Sonne brutzelt auf die Frankfurter Allee, eine der größten und meistbefahrenen Ausfallstraßen Berlins. Doch heute fährt hier in Berlin-Friedrichshain kein einziges Auto, sondern 67 Mottowagen mit über 5.800 Mitwirkenden aus unterschiedlichen Berliner Communities. Afrobeats von einem Soundsystem aus Ghana, eine Tanzgruppe aus der Ukraine, Menschen mit riesigen bolivianischen Federhüten oder auch eine indische Trommelgruppe. Eine Besucherin am Straßenrand ist aus Köln zu Besuch und vom Berliner Karneval beeindruckt.
11: Ja, super Stimmung, sehr bunt. Es macht Spaß mitzutanzen sozusagen.
10: Der Karneval der Kulturen feiert 30-jähriges Jubiläum. Die Bezirksbürgermeisterin von Friedrichshain-Kreuzberg, Clara Herrmann von den Grünen, stellt den Gründungsgedanken deswegen noch einmal besonders in den Vordergrund.
11: Vor 30 Jahren entstanden aus der migrantischen und postmigrantischen Community als Zeichen des Selbstbewusstseins, als Zeichen, wir sind da, gegen rechtsextreme, rassistische Angriffe.
10: Im zweiten Jahr in Folge läuft der Straßenumzug wegen Bauarbeiten durch Friedrichshain. Die Allee ist viel breiter als die alte Route in Kreuzberg. Dadurch gibt es überall ausreichend Platz und nur an neuralgischen Punkten wie dem U-Bahnhof Frankfurter Tor etwas Gedränge. Zum neuen Standort des Umzugs gibt es allerdings geteilte Meinungen.
12: Ist ein bisschen weitläufiger, das ist angenehm, aber ansonsten, der Vibe ist gut.
13: Der Standort ist scheiße. Ja, vorher war es besser. Man hatte mehr Kneipen, mehr Sitzmöglichkeiten. Das ist hier alles so ein bisschen, naja.
10: Eine Premiere zum 30. Geburtstag des Karnevals der Kulturen sind die angekündigten Spendenbüchsen, von denen allerdings kaum welche zu sehen sind. 1,5 Millionen Euro Zuschuss hat der Senat für den Karneval der Kulturen bewilligt. Laut Veranstalter nicht ausreichend angesichts steigender Kosten für Personalsicherheit und Hygiene. Unter anderem sollen doppelt so viele Toiletten wie letztes Jahr an der Straße stehen. Dem Karneval der Kulturen fehlt Geld. Am Ende sind es trotz Spendenaktion Stand Sonntagabend 60.000 Euro. Ob der Karneval der Kulturen 2027 noch einmal so stattfinden kann, das lässt Co-Leiterin Aissatou Binger offen.
14: Und unter diesen Umständen nochmal zu produzieren, das kann man eigentlich nicht machen. Das ist schwer auszuhalten.
10: Von diesen Sorgen ist an der Strecke des Umzugs wenig zu spüren. Die Bässe, wo man Spätis und Cafés bieten kalte Getränke an. Neben zahlreichen Touristen sind auch viele Karneval-Stammbesucher hier. Sie wollen diesen Tag nicht missen.
15: Also ich finde, das sind die freiesten Tage in Berlin überhaupt. Es ist wunderschön, alle Menschen zusammenzusehen in Frieden. Es ist multikulturell und es ist eine wirkliche Bereicherung für die Stadt.
16: Und ich mag das, dass die Nationen sich so zeigen, wie sie sind. Ich mag das einfach. Das ist die einzige Veranstaltung, die ich in Berlin mag.

0: Nelly und sein Teamkollege George Russell sich ein hartes Duell an der Spitze. Dann war das Rennen in Montreal für Russell wegen Motorproblemen an seinem Mercedes beendet. Der Sieger der Qualifikation und auch des Sprints am Vortag verpasste somit ein perfektes Wochenende und Antonelli baut seinen Vorsprung in der WM-Wertung weiter aus. Lewis Hamilton im Ferrari überzeugte als Zweiter. Dahinter fuhr Max Verstappen im Red Bull erstmals in dieser Saison aufs Podium. McLaren setzte bei den wechselhaften Bedingungen in Kanada auf die falschen Reifen. Hinzu kamen technische Probleme am Auto von Lando Norris. Nico Hülkenberg verpasste mit seinem Audi erneut die Punkteränge. Der Deutsche wurde Zwölfter.
1: Ja, und weiter geht's in der Formel 1 am 7. Juni mit dem Rennen in Monaco. In Monaco lebt Tennisprofi Alexander Zverev. Die deutsche Nummer 1 ist aber gerade nicht zu Hause, sondern in Paris bei den French Open. Das ist das zweite Grand-Slam-Turnier des Jahres. Und da hat er seine Auftakthürde gemeistert. 3:0 Erfolg nach Sätzen gegen den Franzosen Benjamin Bonzi. Und das bei mehr als 30 Grad im Schatten. Aber das macht es Zverev gar nichts aus.
2: Weil dann der Ball höher springt, weil mein Aufschlag dann effektiver ist. Meine Vorhand ist effektiver, also mein ganzes Spiel ist effektiver mit Hitze. Deswegen, also für mich, wenn das die ganze Woche so bleibt, das ist perfekt. Also für mich ist das Beste, wenn es entweder so ist oder regnet. Und dann das Dach zu ist. Dieses 18 Grad und bewölkt, das ist für mich eine Vollkatastrophe.
1: Gut für Zverev. Es bleibt auch die kommenden Tage brütend heiß in Paris. Ebenfalls eine Runde weiter Tamara Korpatsch. Ausgeschieden ist dagegen Jannik Hanfmann. Am zweiten Wettkampftag sind aus deutscher Sicht Eva Lüst, Tatjana Maria und Ella Seidel im Einsatz und spielen um den Einzug in die zweite Runde. Die 15. Runde bzw. Etappe gab es beim diesjährigen Giro d'Italia. Das ist die erste große Radsportrundfahrt des Jahres. Und wieder einmal gab es keinen Massensprint um den Tagessieg. Holger Gerska erzählt mehr.
3: Waren es bisher vor allem Stürze in der Sprintvorbereitung, die ein klassisches Finale der schnellsten Männer verhinderten, verpokerten sich in der Olympiastadt die Sprinterteams und schafften es letztlich nicht, die vier Ausreißer des Tages einzuholen. So schaffte der Norweger Fredrik Dversen es den größten Erfolg seiner Karriere. Das vom Franzosen Paul Manier angeführte Feld kam 5 Sekunden nach dem Etappensieger an. Auf dem teilweise engen Stadtkurs wurden die Zeiten für die Gesamtwertung schon vor der letzten Runde genommen. Damit geht Jonas Vingegaard aus Dänemark als souveräner Spitzenreiter in die letzte Giro-Woche. Der zweimalige Tour de France-Gesamtsieger hat fast 2,5 Minuten Vorsprung auf Afonso Ladio aus Portugal und rund 3 Minuten auf den Österreicher Felix Gall.
1: Heute ist dann Ruhetag. Morgen geht's weiter mit der 16. von insgesamt 21 Etappen. Und damit ab nach Aachen. Da waren am Wochenende die besten Springreiterinnen und Reiter zu Gast. Und beim großen Preis des Chio stand Europameister Richard Vogel ganz oben auf dem Treppchen. Markus Tepper mit den Einzelheiten.
4: Richard Vogel gewinnt mit dem großen Preis von Aachen nicht nur eine 500.000 Euro Preisgeld, sondern er erhält auch noch einen Bonus in gleicher Höhe, weil er nach seinem Sieg in Herzogenbosch im März mit Aachen jetzt auch das 2. von 4 Grand Slam Springen gewonnen hat. Vor knapp 40.000 Zuschauern in der Söhrs blieb Vogel in 2 Umläufen plus Stechen auf United Touch fehlerfrei. Zweiter wurde durchaus überraschend der Argentinier José María Larroca mit Finn Lente. Sophie Hinners aus Sittensen machte im Sattel von Sinclair den deutschen Erfolg mit ihrem 3. Platz im großen Preis von Aachen komplett.
1: Und mehr zu diesem Thema und noch viel mehr gibt's auf sportschau.de.
5: Das war der Sport mit Moritz Kühn. Wir schauen gleich auf das Bundesverfassungsgericht. Das gilt ja als Grundpfeiler der Demokratie. Es ist immerhin Hüter des Grundgesetzes und das Grundgesetz war eine konkrete Antwort auf die NS-Diktatur. Eine Studie stellt jetzt die Frage, wie belastet das Bundesverfassungsgericht durch die NS-Vergangenheit ist. Was die Autoren rausgefunden haben, das hören Sie gleich nach den Nachrichten bei uns.
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7: Um 2.30 Uhr mit Olaf Knapp. Zu wenig Geld und politischer Druck gefährden die internationalen Einsätze zur Friedenssicherung. Davor warnt das Stockholmer Friedensforschungsinstitut SIPRI in einer aktuellen Analyse. Aus der Nachrichtenredaktion Simone Kienzle.
8: Laut SIPRI leiden auch die UN-Friedensmissionen zunehmend unter Geldmangel. 2025 gab es dort eine Finanzlücke von 2 Milliarden US-Dollar, gut ein Drittel des gesamten Budgets. Deshalb sei beim Personal deutlich gekürzt worden. Ende vergangenen Jahres waren nach der Analyse weltweit noch knapp 79.000 internationale Kräfte im Einsatz, so wenige wie seit 25 Jahren nicht mehr. Ein Grund für den Geldmangel sei, dass Finanzzusagen nicht

0: erfüllt werden oder zu spät kommen.
1: Nach Ansicht des Wirtschaftsweisen Truger sollten auch Beamte in die gesetzliche Krankenversicherung einzahlen. Durch ihre relativ hohen Gehälter könnten sie deren finanzielle Lage durchaus stärken, sagte der Ökonom der Neuen Osnabrücker Zeitung. Beamte sind in der Regel privat versichert. Langfristig wäre es nach Trugers Auffassung gut, Staatsdiener stärker in die Solidargemeinschaft einzubinden. So müssten etwa allein die Mitglieder der gesetzlichen Krankenkassen für den Großteil der Gesundheitskosten aufkommen, die Bürgergeldempfänger verursachten. Truger stellte auch in Frage, ob es eine Verbeamtung in bestimmten Berufen wirklich brauche, etwa bei Lehrern und Universitätsprofessoren. In der türkischen Hauptstadt Ankara hat die Polizei die Zentrale der größten Oppositionspartei CHP gestürmt. Einsatzkräfte schossen dabei mit Tränengas und Gummigeschossen auf Menschen, die sich vor den Türen der Büros versammelt hatten. Ein Berufungsgericht hatte vor wenigen Tagen entschieden, dass ein Großteil der Führungsspitze der CHP abgesetzt werden muss. Die Opposition bezeichnet die Entscheidung als politisch motiviert. Hunderttausende Menschen haben in Berlin den Karneval der Kulturen gefeiert. Laut Organisatoren kamen etwa 770.000 Besucher zu dem Umzug, der bei sommerlichen Temperaturen bis zum späten Abend durch den Stadtteil Friedrichshain zog. Insgesamt zeigten bei der Parade etwa 5.800 Mitwirkende aus 67 internationalen Gruppen Tanz, Musik und Kostüme aus aller Welt, wie der Veranstalter dem RBB sagte. Der viertägige Karneval hatte am Freitag mit einem Straßenfest in Kreuzberg begonnen. Die Ursprünge liegen im Jahr 1996. Als Folge von Rassismus und Übergriffen sollte die Veranstaltung ein Zeichen für Vielfalt und friedliches Miteinander setzen. Das Wetter in Deutschland. Nachts locker bewölkt bis klar und verbreitet trocken, minimal 17 bis 7 Grad. Am Tage oft sonnig, im Südschwarzwald und an den Alpen später bewölkt, vereinzelt Schauer möglich bei 20 bis 34 Grad. Das waren die Nachrichten.
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3: Die A23 Hamburg Richtung Heide ist zwischen Eidelstedt und Pinneberg Süd wegen Bauarbeiten bis Dienstag 5 Uhr gesperrt. Die A40 Duisburg Richtung Essen ist zwischen Kreuz Duisburg und Kreuz Kaiserberg bis Dienstagmorgen gesperrt. Die A44 Düsseldorf-Essen ist zwischen Kreuz Düsseldorf-Nord und Ratingen-Schwarzbach bis Dienstagmorgen in beiden Richtungen gesperrt. Und die A67 Mannheim Richtung Darmstadt ist zwischen Viernheimer Dreieck und Lorsch wegen einer Baustelle bis Dienstagmorgen etwa 5 Uhr gesperrt. Die Umleitung ab dem Viernheimer Dreieck über die A659 und die parallel verlaufende A5. Fahren Sie vorsichtig und kommen Sie gut an.
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3: Mit Alex Rantl. Das Bundesverfassungsgericht ist ein Grundpfeiler unserer freiheitlichen Demokratie in Deutschland, schützt das Grundgesetz, das ja ganz konkret eine Antwort auf die NS-Zeit war. Das Gericht gilt deshalb auch als historisch unbelastetes Gericht, also unbelastet durch die NS-Vergangenheit. Eine Studie stellt jetzt die Frage, ob das wirklich stimmt. Das Bundesverfassungsgericht hat die Studie selbst in Auftrag gegeben. Darum geht es jetzt im Podcast Die Justizreporter mit Klaus Hempel und Max Bauer. Sie sprechen mit den Autoren der Studie, der Historikerin Eva Balz und dem Historiker Frieder Günther.
4: Frau Balz, die erste Frage geht an Sie. Wie ist es eigentlich zu dieser Studie gekommen?
5: Die Studie ist vom Bundesverfassungsgericht selbst angeregt worden. Und zwar hat man das Institut für Zeitgeschichte angesprochen, meinen Kollegen Herrn Günther, mit der Idee, dass doch einmal nachgeschaut werden soll, wie es sich eigentlich mit der Vergangenheit der ersten Richter verhält. Da war eigentlich ursprünglich die Idee, dass man sozusagen eine klassische Aufarbeitungsstudie macht. Wir haben dann aber diesen Fokus etwas erweitert, weil wir festgestellt haben, dass es eigentlich ganz viele andere Dinge gibt aus dieser Anfangszeit des Bundesverfassungsgerichts, die wir sehr wichtig finden und die eigentlich auch alle miteinander zusammenhängen, sodass man sie eigentlich auch in dieser Komplexität untersuchen muss.
4: Und Sie haben viele Jahre untersucht, ne? Also der Auftrag, der liegt ja schon ziemlich lange zurück.
6: Das Gericht hat 2019 bei mir angefragt und wir haben dann 2021 mit dieser Studie begonnen. Wir haben die Fragestellung insofern erweitert, dass wir gesagt haben, uns interessiert auch, wie sich diese personellen Kontinuitäten im Gericht auch in der Rechtsprechung wiedergespiegelt haben. Und zum anderen haben wir gesagt, es reicht nicht nur, die erste Richtergeneration anzugucken, sondern wir wollen auch die späteren Jahre mit angucken, bis 1970. Ganz einfach, weil sich in früheren Aufarbeitungsstudien gezeigt hat, dass das höchste Maß an NS-Belastung unter den Richtern oder unter Personen in Institutionen nicht 1950 gewesen ist, sondern zu Beginn der 1960er Jahre. Das heißt, wenn wir so eine Frage nach NS-Kontinuitäten unter einem bestimmten Personenkreis stellen, ist es sinnvoll, einen längeren Zeitraum in den Blick zu nehmen.
4: Am Anfang hatte das Bundesverfassungsgericht noch den Ruf, es sei ein unbelastetes Gericht, also unbelastet von der NS-Zeit. Frau Balz, die gesamte Studie geht genau diesem Mythos auch auf den Grund. Und bleiben wir mal bei den Anfangsjahren des Gerichts. Da mussten die Kandidaten Fragebögen ausfüllen. Und da gab es auch eine Frage nach der Verfolgung in der NS-Zeit. Und dann haben 60% der Richterkandidaten eine Verfolgung angegeben. Meine Frage, wie viele NS-verfolgte Richter gab es denn 1951 bei Gründung des Bundesverfassungsgerichts dann tatsächlich?
5: Ja, wenn wir uns die Frage nach der NS-Verfolgung anschauen, dann unterscheidet sich natürlich das, was wir heute meinen, wenn wir das als Historiker beschreiben, von dem, was Leute vielleicht 1950 darunter verstehen. Und es ist abhängig davon, welche Kriterien man anlegt für so eine Verfolgung. Wir haben uns dafür entschieden in unserer Studie, dass wir nur solche Personen zu der Gruppe der Verfolgten zählen, bei denen wir eindeutig solche Erfahrungen anhand der Überlieferung, also unserer Dokumente, unserer Quellen feststellen können. Und dabei sind wir auf 9 Personen gekommen. Und das ist jetzt erstmal ein deutlich niedrigerer Wert als der, von dem die Forschung bis jetzt ausgegangen ist. Dass früher häufig angegeben wurde, dass mehr Richter verfolgt wurden oder dass sie Gegner des Nationalsozialismus waren, das liegt daran, dass man häufig den Selbstdarstellungen dieser Menschen gefolgt ist. Wie Sie richtig sagen, haben zum Beispiel im Zuge des Auswahlverfahrens eine Reihe von Personen angegeben, dass sie Verfolgung erfahren haben, von denen wir das jetzt nicht unbedingt bestätigen würden. Und ein Grund für diese Verzerrung ist zum Beispiel, dass viele Menschen natürlich ambivalente Erfahrungen gemacht haben in der Zeit des Nationalsozialismus und dass sie dann in der Rückschau nur das betont haben, was sie selbst an Konflikten oder auch an Zurückweisungen erlebt haben, aber nicht ihre Mitwirkung oder dass sie vielleicht profitiert haben. Und ich denke, wir kommen auf den Wandel der Nachkriegszeit später noch zu sprechen, aber das vielleicht erstmal zur Erläuterung dieses doch etwas niedrigeren Wert bei uns.
4: Bleiben wir mal bei der Verfolgungsthematik und lassen uns ein Beispiel herausgreifen. Verfassungsrichter Georg Fröhlich. Frau Balz, Sie haben mir erzählt, da hat die Familie die Recherchen sehr, sehr intensiv unterstützt. Georg Fröhlich, wie hat er die NS-Zeit als Verfolgter überlebt, beziehungsweise welche Verfolgungserfahrung musste er machen?
5: Georg Fröhlich ist einfach einer der Richter, der auf besonders drastische Weise Verlust in der Zeit des Nationalsozialismus erfahren musste. Er lebte bis 1933 in Breslau als äußerst wohlhabender Mann. Er war Notar und Anwalt. Er war verheiratet und hatte 2 Kinder, Andreas und Sabine. Er bekam 1933 dann Berufsverbote wegen der Zuschreibung, dass er jüdisch sei. Und er hatte sich auch politisch gegen den Nationalsozialismus ausgesprochen. Mit diesen Berufsverboten ging dann einher, dass natürlich keine Verdienstmöglichkeiten mehr bestanden. Auch Diskriminierung der Kinder in der Schule beispielsweise und schließlich Schulverbot. Dadurch entschieden sich dann die Eltern zur Auswanderung. Die wollten gerne in die USA reisen. Es war aber zu diesem Zeitpunkt schon schwierig, überhaupt die Visapapiere zu erlangen. Das führte dann auf Umwegen dazu, dass die Fröhlichs in Amsterdam mehr oder weniger gefangen waren. Sie waren dort angelangt und konnten nicht weiterreisen. Und in Amsterdam ist dann Andreas Fröhlich bei einer Razzia festgenommen worden.
4: Der Sohn.
5: Und in das Lager, der Sohn von Georg Fröhlich, und in das Lager Mauthausen verbracht worden, wo er dann im Alter von 20 Jahren ermordet wurde. Georg Fröhlich, seine Frau Edith und Sabine, die Tochter, mussten danach versteckt leben. Das war auch sehr entbehrungsreich und sehr schwierig. Die Familie war häufig getrennt in unterschiedlichen Verstecken. Und neben der Belastung durch Hunger und die ständige Angst vor Entdeckung war natürlich der Verlust des Sohnes und des Bruders schwerwiegend. Und das hat wirklich die Familie auch lebenslang begleitet und belastet. Also Sabine Fröhlich zum Beispiel hat diesen Verlust bis zu ihrem Tod nicht verkraften können.
7: Können Sie sagen, Frau Balz, was dann wirklich ja die Motivation dieser verfolgten Menschen war, zurückzukehren nach Deutschland? Ein anderes Beispiel ist Rudolf Katz, der hat auch am Grundgesetz mitgeschrieben. Rudolf Katz war Jude, war als Jude verfolgt, ist in die USA auch geflohen, aber dann zurückgekehrt. Georg Fröhlich ist auch zurückgekommen. Mhm. Warum sind diese Menschen ins Land der Täter dann zurückgekommen?
5: Wir haben uns diese Frage auch gestellt, weil wir das auch zunächst unglaublich fanden, dass man nicht nur ins Land der Täter zurückkehrt, sondern eigentlich auch gerne dann mit Menschen zusammenarbeitet und versucht, ein neues Gemeinwesen aufzubauen, die möglicherweise den Nationalsozialismus ganz anders erlebt haben, nämlich eigentlich auf der gegnerischen Seite. Und was wir über diese Leute sagen können, ist, dass das Patrioten waren. Das waren wirklich Menschen, die sich als Deutsche verstanden haben, die sich auch dem deutschen Kulturleben zum Beispiel zugehörig gefühlt haben, die auch in der Emigration immer ihre Heimat vermisst haben. Also die haben sich da zwar eine neue Existenz bewundernswerterweise aufbauen können unter schwierigsten Bedingungen, aber haben natürlich trotzdem immer die Sehnsucht gehabt nach Deutschland. Und die Möglichkeit zur Rückkehr war dann für diese Menschen wirklich außerordentlich positiv besetzt. Das war zum Beispiel für die Ehefrau von Georg Fröhlich nicht so. Die wäre lieber nicht nach Deutschland zurückgekehrt, weil die Erinnerung an die Verfolgung und an den Verlust ihres Sohnes so schwerwiegend für sie waren. Aber Georg Fröhlich zum Beispiel hat sich wirklich außerordentlich gefreut, dass er auch teilnehmen konnte an dem Projekt, dass man jetzt ein neues demokratisches Deutschland aufbaut. Und da, glaube ich, sehr viel Sinnstiftung erfahren.
7: Wenn wir sozusagen diese Perspektive sozusagen mal verlassen und diese Menschen gegenüberstellen, denen, die wo ganz anders herkamen, nämlich auf der Seite derer, die mitgemacht haben, Mittäter waren oder sehr profitiert haben vom Nazi-Regime. Wie war das denn im Bundesverfassungsgericht in den Anfangsjahren? Wie hoch war da der Anteil zum Beispiel von denen, die in der NSDAP waren, in der SA, in der SS, also den Hauptorganisationen dieses NS-Systems?
5: Das kann ich schnell und langsam beantworten. Also wir haben 0 Mitglieder in der SS. Wir haben 12,5% der ersten 24 Richter ehemalige NSDAP-Mitglieder und 21% ehemalige SA-Mitglieder. Das ist die schnelle und kurze Antwort. Es ist aber so, dass diese Zahlen für sich genommen eigentlich nicht so viel weiterhelfen, wenn man verstehen möchte, was es eigentlich mit der Vergangenheit dieser Menschen auf sich hat. Sondern es ist notwendig und deswegen muss ich jetzt auch ein bisschen länger ausholen, und das haben wir auch im Buch ausführlich gemacht, dass man die Biografien kontextualisiert. Es macht zum Beispiel einen Unterschied, wann oder unter welchen Umständen jemand in die NSDAP eingetreten ist oder ob er irgendwann ausgetreten ist zum Beispiel. Das muss man immer im Einzelfall betrachten. Und dazu kommt, dass auch keine Mitgliedschaft in einer dieser Organisationen nicht bedeutet, dass jemand sich nicht aktiv daran beteiligt hat, den NS zu befördern. Wir haben in unserer Studie versucht zu zeigen, dass es wirklich ein großes Spektrum gab, auf dem sich Personen an der Politik des Nationalsozialismus beteiligen konnten, ihn mittragen konnten oder auch von ihm profitieren konnten. Das hat zum Beispiel so ausgesehen, dass Personen publiziert haben und sich in diesen Publikationen der Sprache und auch der inneren Logik der nationalsozialistischen Ideologie bedient haben. Es konnte aber auch bedeuten, dass Personen einfach von der Ausraubung jüdischer Menschen profitiert haben, weil sie zum Beispiel als Rechtsanwälte die Möglichkeit genutzt haben, als Treuhänder für Finanzbehörden tätig zu werden und sich so Provisionen sichern konnten.
4: Herr Günther, das würde bedeuten, also man kann nicht alleine, wenn jemand Mitglied der NSDAP war, das gleichsetzen mit, das war ein überzeugter Nazi, richtig?
6: Genau, so ist es. Also das ist im Grunde eines unserer wichtigen Ergebnisse, dass wir sagen, man muss differenzieren. Es gibt zusätzlich zu dieser formalen Belastung, die sich in Mitgliedschaften in NS-Organisationen widerspiegelt, eben noch diese materielle Belastung, wo man guckt, was haben diese Leute tatsächlich gemacht. Und das ist ein zentraler Punkt unserer Studie, dass wir versucht haben, diese Biografien genauer zu beleuchten und genau diese Frage zu stellen, was in welchen Bereichen waren die tätig. Und genau da zeigt sich, dass Leute, die nicht in NS-Organisationen waren, aber tatsächlich häufig Tätigkeiten ausgeübt haben, die eine besondere Nähe zum Nationalsozialismus ausgedrückt haben.
4: Schauen wir uns doch mal die einzelnen Biografien an und die konkreten Tätigkeiten. Einer der bekanntesten Persönlichkeiten, die NS-vorbelastet waren, Willi Geiger. Lange Jahre Verfassungsrichter, von 1951 bis 1977 gewesen. Eine besonders umstrittene Richterpersönlichkeit, über ihn ist auch schon vor ihrer Studie einiges publiziert worden. Er war während der NS-Zeit Mitglied der SA und der NSDAP. In seiner Doktorarbeit hat er damals während der Nazi-Zeit unter anderem Berufsverbote für jüdische und linke Journalisten gerechtfertigt. Und als Staatsanwalt war er tätig am Sondergericht Bamberg. Und er soll da während der NS-Zeit an mindestens 5 Todesurteilen mitgewirkt haben. Frau Balz, was weiß man heute über diese Todesurteile und Hintergründe?
5: Ich glaube, es ist wichtig, vielleicht kurz noch einmal zu erklären, was eigentlich die Sondergerichte waren. Und dabei handelt es sich nämlich nicht um normale Gerichte, wie wir uns das vorstellen, sondern eben politische Gerichte, in denen also Personen, die als Feinde des deutschen Volkes definiert wurden, unter vereinfachten Bedingungen in sehr kurzer Zeit verurteilt werden konnten. Dabei waren die Rechte der Angeklagten sehr stark eingeschränkt. Es konnte zum Beispiel kein Rechtsmittel eingelegt werden und es gab auch keine gerichtliche Voruntersuchung und dergleichen mehr. Und die Urteile fielen häufig sehr drakonisch aus für eben Menschen, die man als Volksfeinde einstufte. In Willi Geigers Fall betraf etwa ein Urteil einen 18-jährigen polnischen Mann, der wegen einer Liebesbeziehung zu einer deutschen jungen Frau zum Tode verurteilt wurde. Geiger war aber auch über konkrete Todesurteile hinaus mittelbar für den Tod und körperliche Schäden von Verurteilten verantwortlich. Wir haben zum Beispiel einen Fall gefunden, in dem es um die sogenannte Belästigung einer deutschen Frau ging. Da ist der von Geiger zum Straflager verurteilte Mann nach Mauthausen verbracht worden, wo er aufgrund der katastrophalen Haftbedingungen Tuberkulose bekam und verstarb. Es ist daher, glauben wir, zu kurz gegriffen, wenn wir nur auf die Todesurteile schauen, unter denen die Unterschrift von Geiger steht, weil er durch seine Tätigkeit als Staatsanwalt durchaus auch noch weit mehr Leid mit verursacht hat.
4: Und da fragt man sich ja, also wie kann es sein, dass jemand wie Geiger dann in der Nachkriegsgeschichte eine solche Karriere hingelegt hat? Ich meine, er war ein sehr, sehr einflussreicher Richter, war sehr lange beim Verfassungsgericht. Wie konnte das passieren?
6: Ich würde sagen, das sind verschiedene Faktoren. Erstens mal hat er versucht, das zu verschleiern. Er hat das natürlich in seinen Unterlagen nicht thematisiert, dass er am Sondergericht tätig war. Zum Zweiten gab es wenig Bewusstsein in der damaligen Zeit tatsächlich für diese entsprechenden Tätigkeiten. Das sind natürlich Resultate, die die historische Forschung erst allmählich herausgearbeitet hat. Und zum Dritten, das muss man auch berücksichtigen, war auch das Interesse natürlich in der damaligen Zeit wenig ausgeprägt, genaueres Licht in die damalige Zeit zu bringen. Ganz einfach, weil viele mitgemacht hatten, weil die Anzahl der Opfer, die dann nach Deutschland zurückgekehrt waren, einfach gering war. Und insofern war es ein Zeitgeist, in diese Vergangenheit kein genaueres Licht zu werfen, sondern eher diese Zeit auf sich ruhen zu lassen. Und es brauchte längere Zeitabschnitte, damit man dann wieder genauer auf die Zeit des Nationalsozialismus geblickt hat. Und da stehen dann die 1960er Jahre besonders heraus.
4: Jetzt muss man ja die Frage stellen, auf der einen Seite Richter mit Verfolgungsbiografie, auf der anderen Seite Richter mit NS-Vorbelastung. Und die mussten jetzt zusammenarbeiten. Und da fragt man sich mal am Beispiel von Georg Fröhlich, dem ja schon wirklich Schlimmes widerfahren ist. Er hat seinen Sohn im KZ verloren. Wie konnte jemand wie Fröhlich, dessen Sohn ermordet wurde von den Nazis, mit jemandem zusammenarbeiten, wie beispielsweise Willi Geiger, der selbst an staatlichen Morden mitgewirkt hatte, Frau Balz.
5: Das hat uns auch frappiert im Zug unserer Recherchen. Wir haben das auch lange nicht verstanden. Wir haben von der Familie von Georg Fröhlich tatsächlich gelernt, dass es eine gute und jahrelange, jahrzehntelange Freundschaft gab. Das heißt, das verwundert einen wirklich zutiefst, wenn man weiß, wie unterschiedlich diese beiden Männer die Zeit des Nationalsozialismus erfahren haben. Und wir glauben, dass die Erklärung dafür ist, dass ganz generell im Gericht eigentlich keine Konflikte über die Vergangenheit oder darüber, dass man diese Vergangenheit unterschiedlich erlebt hatte und die einen sehr gelitten hatten, die anderen profitiert hatten oder mitgemacht haben. Daran liegt, dass sich eigentlich zwei Gruppen begegnet sind, die kein Interesse hatten, die Vergangenheit zu thematisieren. Also bei den Opfern handelt es sich also um Personen, die schweres Leid erfahren hatten, gesellschaftliche Ausgrenzung und die aber froh und dankbar waren, dass sie wieder Gelegenheit bekamen, in ihrer Heimat zu leben und in ihren Berufen zu arbeiten. Die erkannten aber gleichzeitig, dass sie in eine Gesellschaft zurückkamen, in der an eine Anerkennung der Opfererfahrung und damit eben auch der Anerkennung vielleicht der eigenen Schuld kein Interesse bestand. Auf der anderen Seite haben wir eben Personen, die den Nationalsozialismus befördert haben. Und auch die hatten kein Interesse, die Vergangenheit und die eigene Verbindung zur Politik herauszustreichen. Und da spielten die ersten Jahre nach Kriegsende eine entscheidende Rolle und vor allem die Entnazifizierung in den drei westdeutschen Besatzungszonen.
7: Das ist ja ein bisschen paradox, Frau Balz, jetzt, wenn Sie das so beschreiben, dass es da so eine Art übereinstimmendes Interesse gab, sozusagen die Wunde der NS-Zeit nicht wieder aufzumachen. Sowohl bei den NS-Verfolgten als auch bei den NS-Tätern oder Mittätern. Ich frage mich so ein bisschen, die Geschichte war ja trotzdem Thema oft im Bundesverfassungsgericht. Es gab Entscheidungen über Wiedergutmachung, es gab Entscheidungen zur Verfolgung der Zeugen Jehovas und dann musste man sich ja doch irgendwie zusammenfinden und man musste ja auch die Vergangenheit zum Thema machen. Wie konnte das da in diesem in diesen Beratungen in den Senaten dann überhaupt gelingen? Wie konnte man was zum Thema machen, was man ja eigentlich nicht zum Thema machen wollte, weil die Gefahr bestand, dass ein Riesenkonflikt aufbricht, der ja da war, weil diese Geschichte geht nicht weg.
5: Ja, ich glaube, dazu ist es wichtig zu verstehen, dass eigentlich die Vergangenheit als Thema immer von außen ans Gericht kam. Und das zu einer Zeit, in der sich diese Institution ja auch immer wieder nach außen verteidigen musste oder sich aufstellen musste, damit sie überhaupt Bestand hat, damit sie weiter stark in die Zukunft gehen kann. Und das heißt, es hat sich so eine Art institutionelles Interesse daran, sich vor Angriffen von außen zu beschützen, etabliert sehr früh in der Zusammenarbeit der Richter. Und in diesem Kontext hat man eben auch Anwürfe, die die Vergangenheit betreffen, eingeordnet.
7: Es ist ja trotzdem bis heute so, dass ja dieses Standing des Verfassungsgerichts, auch sein hoher Ruf, den es noch genießt in der Bevölkerung, dass das ja so ein bisschen von der Vorstellung herkommt, da gibt's ein Gericht, da kann ich hingehen, meinen Grundrechten und das steht so ein bisschen über allem. Auch über der Politik und sozusagen dem Streit der Parteien. Das ist so eine Instanz, die hält uns gewissermaßen zusammen in einer Gesellschaft, die auch immer weiter sozusagen auseinanderrückt und wo es Polarisierung gibt. Ich frage mich so ein bisschen, diese Vorstellung vom quasi über dem politischen Streit schwebenden Gericht, wird diese Vorstellung durch Ihr Buch auch so ein bisschen entzaubert? Da wird mich auch so ein bisschen Ihre zusammenfassendes Urteil nach dieser Studie von Ihnen beiden interessieren. Ist das auch eine Entzauberung des Gerichts, die dabei herausgekommen ist bei Ihren Forschungen?
5: Das finden wir schon. Wir sind auf diese Formulierung gekommen, weil wir uns mit Dieter Gosewinkel über unsere Studie unterhalten haben und fanden das eigentlich sehr hilfreich für unsere Überlegungen. Und es ist sicherlich so, dass wir früher in bestimmten Richterinnen und Richtern auch so eine Art Helden oder Vorbilder sehen konnten. Und der genaue Blick auf diese Personen, die auch immer ambivalent waren, zeigt uns jetzt eher natürlich ganz normale Menschen, die auch fehlbar sind. Und das ist möglicherweise riskant, weil es auf den ersten Blick dem Bundesverfassungsgericht natürlich etwas seine Strahlkraft nehmen kann.
4: Mit Entzauberung ist ja auch gemeint der Mythos des nicht belasteten Gerichts, Herr Günther, oder? Das kann man sagen. Also Ihre Studie räumt doch mit diesem Mythos auf.
6: Exakt. Das Gericht war stärker belastet, als wir es bisher wussten, als es bisher bekannt gewesen ist. Trotzdem darf man das, glaube ich, auch nicht unterschätzen. Es unterscheidet sich trotzdem von anderen maßgeblichen Institutionen der Nachkriegszeit. Also ich habe mich beispielsweise mit dem Bundesinnenministerium näher beschäftigt. Wir haben zu Beginn Belastungszahlen im Bundesinnenministerium von 60%.
4: Auch im Bundesjustizministerium ähnlich.
6: Ja, exakt so ist es. Und Wenn man das berücksichtigt, muss man klar konstatieren, dass Bundesverfassungsgericht war stärker belastet als andere Institutionen. Nichtsdestotrotz unterscheidet es sich in der damaligen Zeit auch maßgeblich von diesen anderen Institutionen. Und so ist es eben zu erklären, dass es zu einem maßgeblichen Motor eines Wandels dieser jungen Bundesrepublik wurde. Es hat versucht, liberale, freiheitliche, pluralistische Tendenzen in seiner Rechtsprechung zu bestärken. Und das ist eine besondere Rolle, die wir für die Nachkriegszeit, für die 1950er und die 1960er Jahre herausgearbeitet haben.
4: Frau Malz, Herr Günther hat es angesprochen. Es gab überall in den Justizbehörden und Bundesgerichten in Deutschland in der Nachkriegszeit eine NS-Vorbelastung, die eben zum Teil wirklich massiv war. Wenn Sie das mal vergleichen, also ich sag mal die anderen Bundesbehörden oder Bundesgerichte mit dem Bundesverfassungsgericht, wie ist das im Vergleich historisch zu werden, diese NS-Belastung?
5: Also ich kann eigentlich nur bestätigen, was Herr Günther sagt. Wir haben eine deutlich niedrigere NS-Belastung im Bundesverfassungsgericht. Das liegt aber auch mit daran, statistisch, dass wir einfach immer noch relativ viele Opfer oder Überlebende des Nationalsozialismus haben in unserem Sample. Und das sind dann natürlich Personen, die können gar nicht in den Institutionen wie NSDAP oder SA gewesen sein, weil sie es auch gar nicht durften. Das verzerrt vielleicht das Bild so ein bisschen, aber das ist auch das, was das Bundesverfassungsgericht wirklich auszeichnet, diesen immer noch großen Wert von Opfern des Nationalsozialismus und eben auch das Phänomen, dass in einer immer noch relativ kleinen Institution diese Opfer genau an einem Tisch saßen mit Personen, die den Nationalsozialismus mitgetragen und ermöglicht hatten.
6: Wir haben bisher noch gar nicht drüber gesprochen, aber es gab eben immer auch mal wieder Konflikte mit anderen wichtigen Institutionen der Bundesrepublik. Und das Bundesverfassungsgericht in der homosexuellen Entscheidung sind sie diesen Konflikt nicht eingegangen, aber in anderen Entscheidungen eben schon. Und da sieht man sehr deutlich, dass aufgrund dieser besonderen personellen Zusammensetzung das Gericht eben auch bereit war, sich auf Auseinandersetzungen, etwa im Fernsehstreit, einzulassen.
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3: Wir schauen gleich in die Türkei. In Ankara hat die Polizei am Sonntag gestern die Büros der größten Oppositionspartei gestürmt. Da hatte sich der Parteichef mit Anhängern eingeschlossen. Ein Gericht hatte nämlich entschieden, dass der Parteichef abgesetzt werden soll. Was genau passiert ist, das hören Sie ausführlich nach den Nachrichten bei uns.

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1: Um 3 Uhr mit Olaf Knapp. Internationale Friedensmissionen weltweit stehen zunehmend unter Druck. Das zeigt ein neuer Bericht des Friedensforschungsinstituts SIPRI. Aus Stockholm, Jana Sinram.
2: Ende 2025 waren weltweit knapp 79.000 internationale Kräfte in Friedensmissionen im Einsatz, so wenige wie seit rund 25 Jahren nicht mehr. Einer der Hauptgründe für den Rückgang ist demnach die finanzielle Situation bei den Vereinten Nationen. Große Geldgeber wie die USA und China haben ihre Beiträge verspätet oder gar nicht gezahlt. Dazu kommen politische Konflikte. Im UNO-Sicherheitsrat blockieren sich die Vetomächte zunehmend gegenseitig.
1: Ist es nötig, dass Lehrer Beamte sind? Der Wirtschaftsweise Truger hält die hohe Zahl von Beamten in Deutschland für fragwürdig. Aus der Nachrichtenredaktion Inken Henkel.
3: Der Neuen Osnabrücker Zeitung sagte Truger, Lehrer und Universitätsprofessoren wie er müssten seiner Ansicht nach nicht zwingend verbeamtet werden. Vor allem aber spricht sich der Wirtschaftsweise dafür aus, Beamte in die gesetzliche Krankenversicherung einzubeziehen. So würden Staatsdiener stärker in die Solidargemeinschaft eingebunden und die Entstehung eines Klassensystems würde verhindert. Durch die guten Gehälter der Beamten könne die Kassenlage der GKV gestärkt werden.
1: Bei neuen israelischen Angriffen im Süden Libanons sind nach libanesischen Angaben mindestens 2 Menschen getötet worden. Unter den Toten sei ein Rettungssanitäter von der Hisbollah-nahen Organisation Islamisches Gesundheitskomitee, teilte das Gesundheitsministerium in Beirut mit. Bei den Angriffen seien weitere 10 Menschen verletzt worden, darunter 6 Nothelfer. Erst am Samstag waren bei israelischen Angriffen im Südlibanon 11 Menschen getötet worden. In Zypern hat die konservative DISI-Partei die Parlamentswahl gewonnen. Sie kam nach Auszählung fast aller Stimmen auf gut 27%. Auf Platz 2 landete die kommunistische Akel-Partei mit fast 24%. Drittstärkste Kraft wurde die ultranationalistische Elam mit 11%. Für den konservativen Präsidenten Christodoulides ist der Wahlausgang ein Rückschlag, da seine bisherigen Unterstützer aus dem zentristischen Lager stark an Zustimmung einbüßten. Direkte Auswirkungen auf die Regierung hat die Wahl jedoch nicht. Die politische Macht hat laut Verfassung der Präsident. Das Wetter in Deutschland, nachts locker, bewölkt bis klar und verbreitet trocken, minimal 17 bis 7 Grad, am Tage oft sonnig, im Südschwarzwald und an den Alpen später bewölkt, vereinzelt sind Schauer möglich bei Höchstwerten von 20 bis maximal 34 Grad. Es ist 3.03 Uhr.
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4: Die A23 Hamburg Richtung Heide ist zwischen Eidelstedt und Pinneberg Süd wegen Bauarbeiten bis Dienstag um 5 Uhr gesperrt. Die A40 Duisburg Richtung Essen ist zwischen Kreuz Duisburg und Kreuz Kaiserberg bis Dienstagmorgen gesperrt. Die A44 Düsseldorf-Essen ist zwischen Kreuz Düsseldorf-Nord und Ratingen-Schwarzbach bis Dienstagmorgen in beiden Richtungen gesperrt. Und die A67 Mannheim Richtung Darmstadt ist zwischen Viernheimer Dreieck und Lorsch wegen einer Baustelle bis Dienstagmorgen etwa 5 Uhr gesperrt. Die Umleitung führt ab dem Viernheimer Dreieck über die A659 und die parallel verlaufende A5. Fahren Sie vorsichtig und kommen Sie gut an.
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4: Von NDR Info in Hamburg mit Alex Grantl. Hallo und schön, dass Sie dabei sind. Wir beginnen diese Stunde mit einem Blick in die Türkei. 2024 ist da etwas passiert, das viele überrascht hat. Bei den Kommunalwahlen hat die Partei von Präsident Erdogan eine echte Niederlage erlitten. Gewonnen hatte stattdessen die größte Oppositionspartei, die CHP. Seitdem steht die CHP aber zunehmend im Visier der türkischen Justiz. Ein Gericht hatte am Donnerstag entschieden, den CHP-Chef Özel abzusetzen. Am Sonntag gestern hat die Polizei die Büros der CHP gestürmt. Der abgesetzte Özel hatte sich mit seinen Anhängern in der Parteizentrale eingeschlossen. Meine Kollegin Konstanze Nastarowitz hat mit unserem Korrespondenten Benjamin Weber in Istanbul gesprochen, wie die Situation ist.
5: Also aktuell ist die Lage ruhig. Die Parteizentrale ist mittlerweile geräumt. Und sie ist geräumt worden mit einer massiven Polizeipräsenz. Die Polizei hat ganz zu Beginn ein sehr großes Tor, was die Einfahrt zur Parteizentrale abgesperrt hat. Das war geschlossen. Niedergerissen, muss man sagen, mit mehreren Leuten versucht, es niederzudrücken. Und dann sind sie da eingestiegen. Mit sehr viel Tränengas hat man dann versucht, die Menschen, die sich vor der Parteizentrale postiert hatten, zu vertreiben. Und dann ging es weiter. In der Zentrale selber war eine Barrikade aufgebaut aus Möbeln, aus großen roten Sofas und Sesseln. Und dann ist die Polizei auch mit sehr viel Tränengas und Gummigeschossen in die Parteizentrale eingedrungen und hat dann da eben Menschen rausgeholt und diese Parteizentrale dann am Ende auch geräumt.
6: Diese ganze hoch angespannte Situation, die dreht sich ja jetzt um den abgesetzten Vorsitzenden der Oppositionspartei CHP, SKÖSL. Warum denn jetzt gerade an ihm, an seiner Personalie, warum löst die so viel Protest aus?
5: SKÖSL hat diesen Gerichtsentscheid, der ihn abgesetzt hat vom Parteivorsitz, nicht akzeptiert und hat gesagt, das ist ein politisches Urteil und ein Justizputsch. Und hat deswegen gesagt, seit Donnerstag, ich bleibe hier in der Parteizentrale und ich lasse mich hier nicht vertreiben. Eben als Zeichen dafür, dass er diesen Prozess sozusagen als ungerechtfertigt ansieht und dass er das nicht anerkennt und dass er sich für den rechtmäßigen Parteivorsitzenden sieht. Er saß im 12. Stock und die Polizei wäre sicherlich auch bis zu ihm hochgekommen. Und er hat dem aber dann vorgegriffen, ist runtergekommen, hat eine Rede gehalten, eine sehr kämpferische Rede, hat gesagt, wir werden weiterhin Widerstand leisten, meine Partei ist jetzt auf den Plätzen und Straßen dieses Landes zu Hause und hat dann eben dieses Gebäude dann verlassen.
6: Was droht denn jetzt denjenigen, die sich da verschanzt haben?
5: Ob ihnen gerichtlich was droht, ist nicht ganz klar. Es hat Festnahmen gegeben. 13 Parteimitglieder dieser Partei sind festgenommen worden. Da geht es ja um einen alten Parteitag, auf dem Özel gewählt worden ist. Und da sollen andere Delegierte unter Druck gesetzt worden sein, damit sie ihn wählen. Das ist aber sozusagen in diesem Prozess nicht zufriedenstellend aufgearbeitet worden, ob das wirklich so gewesen ist oder nicht. Özgür selber ist auch noch Mitglied im Parlament und deswegen genießt er Immunität. Und deswegen wird ihm höchstwahrscheinlich jetzt vorerst nichts passieren, auch wenn es immer wieder auch die Forderung gibt, seine Immunität wegen Korruptionsvorwürfen oder anderen Sachen aufzuheben.
6: Durch die Absetzung gibt es ja dann jetzt auch einen Wechsel an der Spitze der Oppositionspartei. Wer soll denn folgen auf ihn?
5: Ja, das ist der ehemalige Parteivorsitzende, der, den er auch auf diesem Parteitag da besiegt hat. Der heißt Kemal Kılıçdaroğlu. 2023 war das auch der Gegenkandidat von Staatspräsident Erdogan bei den Präsidentschaftswahlen, hat gegen ihn verloren. Der ist mittlerweile 77 Jahre alt und seit er nicht mehr an der Spitze war, hat Özel diese Partei eben sehr aggressiv aufgestellt. Man hat bei den Kommunalwahlen gegen die AKP von Erdogan gewonnen. Kılıçdaroğlu hat das wohl nie verwunden. Seine gekränkte Eitelkeit wird ihm zugeschrieben als ein Grund, warum er jetzt auch wirklich diesen Parteivorsitz da antreten will. Er könnte ja auch so sich integrativ verhalten und mit Özgür Özel das zusammen machen. Nein, das will er nicht. Er will also jetzt Parteivorsitzender wirklich werden. Und ich war vorhin auf einer spontanen Kundgebung und da habe ich ein Plakat gesehen und da stand drauf, Kılıçdaroğlu ist die größte Hoffnung der AKP und das fasst es eigentlich ganz gut zusammen, denn er gilt eben als harmloser Gegenkandidat für Staatspräsident Erdogan.
6: Das heißt, seine Personalie könnte Erdogan durchaus nutzen.
5: Auf jeden Fall. Und das ist auch eigentlich sozusagen das Kalkül hinter dieser ganzen Entwicklung, hinter diesen ganzen juristischen Vorgängen, die wir hier sehen. Das sagen zumindest viele unabhängige BeobachterInnen und das ist auch meine Einschätzung. Staatspräsident Erdogan versucht mit diesen Vorgehen quasi, sich einen harmlosen Oppositionsführer in das Amt zurückzuholen, damit er bei den nächsten Wahlen noch eine Chance hat. Man muss sagen, sozusagen die Demokratie und Rechtsstaatlichkeit in der Türkei sind schon sehr stark unter Druck oder auch fast abgeschafft. Am Wahltag selber gibt es selten signifikante Manipulation. Zumindest zuletzt war das so bei den Wahlen, die ich beobachtet habe. Und deswegen versucht Staatspräsident Erdogan aus meiner Perspektive jetzt alles, diese für ihn dann doch gefährlichen Politiker auszuschalten. Das haben wir ja letztes Jahr gesehen im März. Da hat es ja begonnen damit, dass der Oberbürgermeister Istanbuls, der ja der Präsidentschaftskandidat der CHP gewesen wäre, ins Gefängnis gesteckt wurde.
6: Was sagt denn diese Entwicklung jetzt auch aus, zum Beispiel über die türkische Justiz, die ja dieses Gerichtsurteil gefällt hat?
5: Ja, man muss ganz klar sagen, dass die türkische Justiz nicht mehr unabhängig ist. in großen Teilen. Das war jetzt ein Berufungsgericht, das diese Entscheidung getroffen hat, denn es hatte ein Gerichtsurteil gegeben, das gesagt hatte, jo, also auf dem Parteitag 2023, da ist eigentlich alles mit rechten Dingen zugegangen und diese Vorwürfe, die stimmen gar nicht. Da hatte man schon gedacht, oh, das ist ja spannend, dass da jetzt offensichtlich eine unabhängige Entscheidung getroffen worden ist. Aber wie so oft in solchen Fällen wird das dann von irgendeinem anderen Gericht wieder revidiert. Und deswegen sagen ja auch alle unabhängigen ExpertInnen eigentlich, dass die türkische Justiz schon länger nicht mehr unabhängig ist und das tut, was gut für die Regierung ist.
6: Sie hatten gerade schon die Kundgebung erwähnt, auf der Sie waren. Wie reagieren denn jetzt die Menschen im Land auf diese Bilder und auf diese Entwicklung?
5: Also viele Menschen in meinem Umfeld hier in Istanbul sind entsetzt, vor allen Dingen darüber, dass Kemal Kılıçdaroğlu mitspielt bei der ganzen Sache, dass die Justiz oder dass die Polizei die Parteizentrale stürmen könnten, das hatte man schon erwartet. Es hat jetzt mehrere Kundgebungen gegeben, gestern in Ankara, jetzt heute Abend auch in Istanbul, mehrere in der Stadt. Ich war eben bei einer, da waren hunderte Menschen, das waren also Parteianhänger und dann waren es auch noch Anhänger von kleineren, im Prinzip unbedeutenden linken Parteien und Gewerkschaften. Und die treffen sich da immer wieder, also das wird immer wieder quasi, gibt es diese Kundgebung gegen die Regierung, wenn wieder irgendwas passiert ist. Und man hatte so, wir so beobachtet, die am Rand standen, da hatten wir schon das Gefühl, dass da auch eine große Hoffnungslosigkeit irgendwie ist, was die Demokratie angeht, wenn man sich das anschaut, dass immer wieder Leute zusammenkommen, es werden immer weniger. Außenrum steht mindestens genauso viel Polizei. Und dann ist das Timing auch noch ganz clever gewählt, würde ich sagen, denn jetzt ist nächste Woche erstmal Bayram, also die Leute haben alle frei und fahren in die Ferien, fahren zu den Familien aufs Land. Deswegen wird jetzt diese Protestwelle höchstwahrscheinlich nicht lange anhalten.
4: Das waren Informationen von unserem Korrespondenten Benjamin Weber. Und wir schauen jetzt nach Tschechien. In Tschechien findet das Treffen der Sudetendeutschen in diesem Jahr statt, zum ersten Mal überhaupt. Die Sudetendeutschen kommen also da zusammen, von wo sie oder ihre Vorfahren nach dem Zweiten Weltkrieg vertrieben worden waren. Das Treffen ist aber deutlich durch Proteste und politische Angriffe geprägt. In Tschechien haben einige rechtspopulistische Politiker den Tag heftig kritisiert und manche wollten ihn ganz verhindern. Unsere Reporterin Marianne Allweis war in der Stadt Brünn, wo das Treffen stattfindet, dabei und hat die Proteste und das Fest für uns verfolgt.
7: Der Sound des Sudetendeutschen Tages erfüllt am Pfingstwochenende die Brünner Innenstadt und die Messehallen. Die Vertriebenen und ihre Angehörigen pflegen die Tradition böhmischer und mährischer Volkslieder. Gernot Ofner in seiner berühmten farbenfrohen Tracht aus der Wischauer Sprachinsel südlich von Brünn ist dankbar für die Einladung nach Tschechien.
8: Wir waren am Abend in einem Lokal, kleines Weinlokal, und wir mal gegangen sein, es ist eine junge Frau nachgegangen und hat sich gesagt, sie möchte sich entschuldigen für die Leute, die da was das Negative bringen. Wir haben fast nichts mitbekommen überhaupt. Und sie freut sich so, dass wir da sind und es ist schön.
7: Am Messestand des Wischauer Vereins erzählt der Tscheche Rudolf Zofal seine Geschichte. Er lebt in der Nähe von Brünn ins Neumo, früher Snaim. Eine Großmutter war Deutsche, ein Teil seiner Familie wurde vertrieben.
9: Also wir sind da mit unseren Verwandten, den haben wir vor 3 Jahren gefunden über Facebook. Eine unglaubliche Freude. Und andererseits ist es sehr traurig, dass die Leute so überzeugt werden, dass wir etwas Schlechtes machen. Ja, das ist überhaupt keine Drohung, das sieht man rundherum. Ich verstehe das überhaupt nicht.
10: Nazisti! Nazisti!
7: Am Rande des Sudetendeutschen Tages wird immer wieder protestiert, wie seit Jahren bei tschechisch-deutschen Gedenk- und Versöhnungsveranstaltungen. Die Demonstranten bezeichnen die Vertriebenen pauschal und weiterhin als Nazis und unterstellen Restitutionsforderungen. Organisatoren sind rechte und linke Kleinparteien. Aus lokalen Protesten hatte eine rechte Regierungspartei eine landesweite Debatte angestoßen. Mit Billigung des populistischen Premiers Andrej Babiš. Der Senatspräsident wie auch der Staatspräsident erklärten sich dagegen solidarisch mit dem Versöhnungsfestival Meeting Brno, das die Landsmannschaft eingeladen hat. Das Treffen sei eine ermutigende Botschaft in schweren Zeiten nach einem langen Weg deutsch-tschechischer Diskussionen, erklärt Markus Söder in Brünn. Als bayerischer Ministerpräsident ist er Schirmherr der Sudetendeutschen.
11: Das ist ein historischer Tag, meine Damen und Herren. Heute ist ein Tag der Zukunft, ein Tag der Hoffnung und ein echtes Friedensangebot. Ich gehe soweit für ganz Europa. Danke, dass wir heute da sein dürfen, meine Damen und Herren.
7: Alles Leben ist Begegnung, so lautet das Motto in Brünn. Diese Begegnungen sind für den Vorsitzenden der sudetendeutschen Landsmannschaft Bernd Posselt wichtiger denn je. Angesichts von erstarkendem Nationalismus und Populismus in vielen Ländern Europas, auch in Deutschland.
12: Nur mutige Menschen können sich versöhnen. Hass und Krieg schüren kann jeder Idiot. Wir Sudetendeutschen und unsere vielen tschechischen Freunde, wir stehen an der Seite der Mutigen. Die Idioten werden verschwinden. Die Mutigen, die Friedlichen, denen gehört die Zukunft.
4: Die Sudetendeutschen haben sich zum ersten Mal überhaupt in Tschechien getroffen. Das war der Beitrag von Marianne Allweis. Die Zeit, es ist 3.15 Uhr.
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4: Russland hat in der Nacht zu Sonntag die ukrainische Hauptstadt Kiew heftig attackiert. Bei dem Angriff hat die russische Armee nach eigenen Angaben auch die Hyperschallrakete Oreshnik eingesetzt. Zwei Menschen sind laut ukrainischen Behörden getötet worden. Es soll 80 Verletzte geben. Auch viele Gebäude wurden zerstört oder beschädigt, darunter auch das ARD-Studio, aus dem die ARD-Korrespondentinnen und Korrespondenten berichten. Wie die deutsche Politik auf den Angriff reagiert, das fasst aus dem ARD-Hauptstadtstudio Chris Berdroth zusammen.
13: Bundeskanzler Friedrich Merz spricht auf der Plattform X von einer rücksichtslosen Eskalation, die die Bundesregierung scharf verurteile. Deutschland stehe weiter fest an der Seite der Ukraine. Außenminister Johann Wadephul äußerte sich ähnlich. Russlands Raketenterror sei schockierend. Die Ukraine und ihre Verbündeten müssten nach seiner Einschätzung an ihrem Kurs festhalten. Nur eine starke Ukraine werde den russischen Präsidenten Wladimir Putin zum Einlenken bewegen können. Es ist nicht das erste Mal, dass Russland Raketen vom Typ Oreshnik im Angriffskrieg gegen die Ukraine verwendet. Erstmals wurden sie nun bei Angriffen auf den Großraum Kiew eingesetzt. Sicherheitsexperten sehen darin auch eine Machtdemonstration Russlands gegenüber den Verbündeten der Ukraine. Mindestens 4 Menschen kamen bei den Angriffen nach ukrainischen Angaben ums Leben. Zahlreiche weitere wurden verletzt. Schwer beschädigt wurde auch das ARD-Studio im Zentrum von Kiew. Einer Mitteilung des WDR in Köln zufolge stürzten wahrscheinlich durch Druckwellen Wände ein. Fenster gingen zu Bruch, Räume und Technik wurden zerstört. Weil in der Nacht keine Mitarbeiter im Studio waren, wurde niemand verletzt.
4: Ja, und nicht nur der Ukraine-Krieg beschäftigt uns immer wieder. Es gibt auch darüber hinaus viele internationale Konflikte. Gleichzeitig wurden im letzten Jahr weltweit so wenige Soldaten in Friedenseinsätzen eingesetzt wie seit 25 Jahren nicht mehr. Das hat jetzt ein neuer Bericht des Stockholmer Friedensforschungsinstituts SIPRI gezeigt. Einzelheiten kennt unsere Korrespondentin Jana Sinnrahm.
2: 2025 war kein gutes Jahr für internationale Friedensmissionen. Ihre Gesamtzahl ist laut dem SIPRI-Bericht zwar nur leicht zurückgegangen. Seit rund 25 Jahren waren aber nicht mehr so wenige internationale Kräfte im Einsatz. Knapp 79.000 waren es Ende Dezember, Soldatinnen und Soldaten, Polizeikräfte und zivile Beschäftigte zusammengerechnet. Allein in den letzten 10 Jahren hat sich die Zahl dem Bericht zufolge fast halbiert. Dafür gibt es mehrere Gründe, sagt SIPRI-Forscherin Claudia Pfeiffer-Kruse.
14: Im Grunde sind die Staaten einfach weniger bereit, in Friedensmissionen zu investieren, sowohl finanziell als auch politisch. Und die Verhandlungen in den Gremien, die über die Entsendung oder die Verlängerung von Mandaten entscheiden, werden zunehmend schwieriger. Das liegt vor allem daran, dass die geopolitischen Spannungen zugenommen haben, insbesondere seit der russischen Invasion der Ukraine.
2: Im UNO-Sicherheitsrat blockieren sich die Vetomächte zunehmend gegenseitig. In regionalen Organisationen wie der Afrikanischen Union gibt es ähnliche Probleme. Außerdem geht internationalen Organisationen wie den Vereinten Nationen zunehmend das Geld aus. Dort fehlten 2025 zeitweise mehr als 2 Milliarden US-Dollar im Budget.
14: Die Liquiditätskrise der UNO wurde auch dadurch verursacht, dass die USA die vereinbarten Beiträge für die Friedenssicherung nicht bezahlt haben. Das ist ein großes Problem, denn der Beitrag der USA macht mehr als ein Viertel des gesamten Budgets für Friedensmissionen aus.
2: Auch andere große Geberländer wie China haben die vereinbarten Beiträge nicht oder verspätet gezahlt. In der Folge mussten alle UNO-Missionen ihren Einsatz einschränken und Personal abbauen, sagt SIPRI-Forscherin Pfeiffer Cruz.
14: Das hat also bereits Konsequenzen. Und wenn ganze Missionen beendet werden müssen, bleiben manche Konflikte einfach sich selbst überlassen. Wenn das passiert, werden wir wahrscheinlich noch mehr Konflikte erleben. Und vor allem solche, die schwerwiegendere Folgen für die Zivilbevölkerung haben.
2: Regionale Akteure und bilaterale Friedenseinsätze zwischen Nachbarstaaten können koordinierte UNO-Missionen nicht ersetzen, ist die Friedensforscherin überzeugt. Ebenso wenig wie der Einsatz privater Militärunternehmen.
14: Wir sehen, dass solche Einsätze wenig effektiv sind. Und was mich noch mehr beunruhigt, sind die furchtbaren Konsequenzen für die Zivilbevölkerung. Ihnen fehlt der Rahmen multilateraler Friedensoperationen, nämlich die Achtung der Menschenrechte, des humanitären Völkerrechts und so weiter.
2: Auch deshalb glaube sie an die Zukunft internationaler Friedensmissionen, sagt Claudia Pfeiffer-Cruz.
14: Ich glaube, dass sie weiter bestehen werden, nur vielleicht etwas kleiner und auf eine etwas andere Art als bisher. Aber ich bin immer noch davon überzeugt, dass sie die beste Option zum Konfliktmanagement sind, die wir derzeit haben.
2: Das Friedensforschungsinstitut SIPRI veröffentlicht jedes Jahr mehrere Berichte, unter anderem zu Militärausgaben und Rüstungsindustrie. Die unabhängige Organisation wird zu großen Teilen von der schwedischen Regierung finanziert.
4: Die Friedländer Große Wiese ist keine normale Wiese. Sie ist das größte zusammenhängende Moor in Mecklenburg-Vorpommern. Das Moor kann nach Bedarf bewässert oder entwässert werden, aber das ist schwieriger geworden, etwa wegen der zunehmenden Trockenheit. Der zuständige Verband versucht, das Problem zu lösen. Unsere Reporterin Sarah Luise Roth wollte wissen, wie und hat das Moor für uns besucht.
15: Braunkehlchen zwitschern, Störche kreisen am Himmel, Biberbauten sind zu sehen. Bei Schönbeck am kurvigen Golmer Mühlbach auf der großen Friedländer Wiese. Sie ist das größte deutsche Niedermoor. Sarah Pohl vom Wasser- und Bodenverband Landgraben in Friedland überwacht das Wasser hier auf 80.000 Hektar.
16: Wir haben 2,1 Kilometer Rohrleitung auf den gesamten Abschnitt ausgebaut. Rohrleitungen entwässern die Landschaft sehr schnell. Sie führen das Wasser einfach nur ab, bluten die Landschaft aus. Somit versuchen wir immer, möglichst viele Rohrleitungen auszubauen. Und das ist uns hier ganz gut gelungen.
15: Die Verbandschefin und ihr Team tun alles dafür, möglichst viel Wasser in der Landschaft zu halten. Unterstützung kommt vom Land, Bund und von der EU. Wobei die Dürre immer wieder für Kopfschmerzen bei der 35-Jährigen sorgt.
16: Auf dieser Fläche hier findet die moorschonende Stauhaltung statt. Das ist ein Förderprogramm für Landwirte. Dort wird gefördert, dass der Wasserstand 10 cm unter Flur gefahren wird. Alle Staue sind in dieser Fläche auch so eingestellt. Jedoch war der März dieses Jahr wieder sehr trocken und dadurch erreichen wir dieses Stauziel nicht.
15: Hinzu kommen Bauern, die ihre Wiesen nicht ohne weiteres wieder vernässen wollen, weil sie sich nicht vorstellen können, dass es rentabel sein kann, erklärt Biobauer Hans-Albrecht Witte aus Pleetz.
17: Sie können sich auch teilweise oftmals nicht vorstellen, wie denn das mit diesen Paludikulturen soll. Also nasse Landwirtschaft heißt es, Paludikultur, dass wie man das macht und wo der Markt dafür ist, wo man das loswerden kann. Da gibt es noch viele Unwägbarkeiten und deswegen interessieren sich so viele nicht dafür.
15: Auch eine Vermarktungsstrategie für Paludikulturen fehlt noch. Weitere Hindernisse, komplizierte und langwierige EU-Förderantragsverfahren und Politiker, die Klimaschutz mal wichtig finden und mal nicht. Aber
16: es ist uns, und also mir und meinen Kollegen, wirklich eine Herzensangelegenheit, das Wasser zurückzuhalten und etwas für Natur und Landschaft zu tun. Und somit sind wir mit vollem Elan dabei und versuchen, möglichst viel zu bewegen.
15: Denn Sarah Pohl will alles zusammenbringen. Klimaschutz, Artenvielfalt und eine produktive Landwirtschaft.
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4: Heute vor 125 Jahren führte Norwegen als erstes europäisches Land das Frauenwahlrecht ein. Sophia Allenstein.
18: Europa, Ende des 19. Jahrhunderts. Die Frauen haben wenigstens einige Rechte errungen. Vielerorts können sie ihr Abitur abschließen und an der Uni studieren. Viele verdienen ihr eigenes Geld, engagieren sich in Gewerkschaften. Was sie nicht dürfen, wählen gehen. Die Frau sei nicht für das öffentliche Leben geschaffen, heißt es von konservativen Kräften wie dem Bischof Heuch.
19: Sie kann nicht die Aufgabe des Mannes übernehmen. Wenn sie aber in das öffentliche Leben hinaustreten will, dann missachtet sie ihre eigene Bestimmung und wird keine Frau mehr sein können.
18: Davon lassen sich die Feministinnen dieser Zeit allerdings nicht einschüchtern. 1884 gründet sich die erste norwegische Frauenrechtsorganisation. Knapp 20 Jahre später steht Norwegen vor einer Zäsur. Seit Jahrzehnten sind Norwegen und Schweden in einer Union verbunden, wobei Schweden den Takt angibt. 1905 soll eine große Volksabstimmung entscheiden, ob das Bündnis gekippt werden sollte. Damals schreibt die Frauenrechtlerin Frederike Marie Kvam ein Telegramm an den Parlamentspräsidenten.
20: Wenn Sie uns Frauen teilnehmen lassen, dann bekommen Sie die besten Alliierten. Denn es werden Ihnen die zur Seite stehen, die in der Tiefe Ihres Herzens wissen, was es bedeutet, Jahr ein, Jahr aus gegen eine stärkere Macht zu kämpfen. Für das höchste Gut, für Unabhängigkeit, Selbstbestimmung und Freiheit.
18: Doch ihr Vorstoß verpufft. In der Parteizeitung der Sozialdemokraten können Frauen stattdessen nachlesen, was von ihnen erwartet wird.
19: Jede von euch sollte in ihrem Kreise ein solches Interesse an der Volksabstimmung wecken, dass euer Haus am 13. August leer ist von Männern.
18: Obwohl ihnen ein Stimmrecht fehlt, organisieren Frauenverbände eine umfassende Unterschriftenaktion. Innerhalb von 2 Wochen stimmen 280.000 Frauen für eine Auflösung der Union mit Schweden. Der Verfassungsausschuss lobt das Engagement der Norwegerinnen, möchte ihnen dafür das Wahlrecht für das Landesparlament verleihen. Die öffentliche Meinung ändert sich.
21: Die Debatten bewiesen, dass die Frauen tüchtige Rednerinnen sind, schlagfertig im Antworten, aber rücksichtsvoll auch mitten in der Hitze des Gefechts.
18: 1907 führt Norwegen das volle Wahlrecht für Frauen mit Vermögen ein, 1913 das Wahlrecht für alle Frauen. 5 Jahre früher als Deutschland und knapp 60 Jahre vor der Schweiz. Voraus ging ein Kampf der Frauenbewegung, der mehr als 30 Jahre dauerte. Und bei dem ein Datum fast untergeht. Bereits am 25. Mai 1901 führt Norwegen

0: Alexander Zverev haben ihre Auftakthürden gemeistert. Aus Paris, Steffen Gahr.
1: Alexander Zverev hat einen unaufgeregten Auftakt in Paris erlebt. Gegen den Franzosen Benjamin Bonzi hat der Hamburger nicht überragend gespielt, aber er spielte so, dass es zum glatten Sieg reichte.
2: Ich finde, es war ein solider Auftakt, gut ins Turnier gestartet und weiter geht's. Das ist manchmal sehr simpel.
1: Zverev nüchtern, Marta Kostyuk dagegen emotional. Die Frau aus der Ukraine hat einen aufwirbelnden Tag in Paris erlebt und gemeistert. Kostyuk spielte, obwohl ihre Heimatstadt in der vergangenen Nacht von schweren Angriffen erschüttert worden war. Kostyuk gewann ihr Auftaktmatch und war sichtlich angefasst. Sie vergrub nach dem Erfolg erst einmal ihr Gesicht in einem Handtuch und dann beim Siegerinneninterview auf dem Platz kamen ihr die Tränen. Wie Kostyuk erzählte, war es auch zu einem Einschlag in der Nähe ihres Elternhauses gekommen.
3: Most of the morning I felt sick just from a thought that if it was 100 meters closer, I probably wouldn't have a mom and a sister.
1: Vor dem Match hat mir ein Gedanke zugesetzt. Wenn es nur 100 Meter näher gewesen wäre, hätte ich wohl keine Mutter und keine Schwester mehr. Es war sehr schwer, damit umzugehen und Tennis zu spielen. Ich bin sehr stolz auf mich und froh, dass alle leben. Für Kostyuk endete dieser emotionale Tag zumindest sportlich gesehen erfolgreich.
0: Nach dem ersten Turniertag kommt der zweite und da sind aus deutscher Sicht Eva Lüst, Tatjana Maria und Ella Seidel im Einsatz und spielen um den Einzug in die zweite Runde. Die French Open haben gerade erst begonnen. Die Basketball-Bundesliga-Saison neigt sich dagegen schon dem Ende entgegen. Bamberg und München haben schon das Playoff-Halbfinale erreicht. Die Gegner dieser beiden Vereine stehen noch nicht fest, denn in den anderen Viertelfinalserien ist alles offen. Der Hauptrundenzweite Alba Berlin hat dem Druck standgehalten, den Matchball abgewehrt und das vierte Spiel bei Rasta Fechter mit 85-79 gewonnen. Das Fazit von Alba Berlin Center Noris Akbakoko.
4: Wir haben jeden Ball gekämpft am offensiven Brett und wie gesagt, natürlich auch ein bisschen smarter gespielt, aber ich glaube vor allen Dingen der Einsatz war heute das, was entschieden hat. Ich glaube, alle auf dem Feld haben ein bisschen schwere Beine, alle haben ein paar Spiele intus und da haben wir den richtigen Fight gebracht und hatten zum Glück am Ende dann genug, um das Spiel zu gewinnen.
0: Am kommenden Mittwoch dann in Berlin das entscheidende fünfte Spiel und wer sich da durchsetzt, trifft im Halbfinale auf Bamberg. Wer der Halbfinalgegner von Bayern München wird, entscheidet sich auch am kommenden Mittwoch, denn Würzburg hat mit 82-70 gegen Bonn gewonnen und die Viertelfinalserie damit ausgeglichen, 2-2. Playoffs gibt es in der Handball-Bundesliga nicht. Der Meister wird in der regulären Saison gesucht und steht ja auch schon fest mit dem SC Magdeburg, der den nächsten Sieg gefeiert hat. 33-30 bei den Rhein-Neckar-Löwen. Dahinter ist es aber noch spannend um Champions League Rang 2. Und diesen Platz hätte sich erstmal wieder Flensburg-Handewitt schnappen können. Ja, hätte. Rudi Dautwitz war in Stuttgart dabei.
5: Hat die SG Flensburg-Handewitt mit der 33-37 Niederlage in Stuttgart die Vizemeisterschaft und damit die Qualifikation für die Champions League verspielt. Fest steht, um noch die Füchse Berlin vom zweiten Tabellenplatz zu verdrängen, muss die SG auf einen Ausrutscher der Berliner hoffen und das direkte Duell bei den Füchsen am letzten Spieltag gewinnen. Die Leistung bei der Niederlage in Stuttgart sorgt nicht für Optimismus bei den Flensburgern. Die Mannschaft agiert in der Abwehr viel zu passiv, lief bis zur 45. Minute immer einen Rückstand hinterher. Als der Gastgeber sich eine Schwächephase erlaubte, gelang der SG Flensburg-Handewitt die Wende. Plötzlich führte man mit 27-26, doch was folgte, war unerklärlich. Mit einem 7-1 Lauf sorgte Stuttgart gegen in dieser Phase ganz schwache Flensburger für die Vorentscheidung. Am Ende verliert der Tabellendritte die Partie mit 33-37.
0: Noch um den Klassenerhalt bangen muss der Bergische HC, der mit 23-32 gegen den THW Kiel verloren hat. Der Vorsprung auf die Abstiegszone beträgt 3 Zähler. 2 Spieltage gibt es noch.
6: Und das war der Sport mit Moritz Kühn.
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8: Um 3.30 Uhr mit Olaf Knapp. An internationalen Friedenseinsätzen sind voriges Jahr weltweit so wenige Soldaten beteiligt gewesen wie seit 25 Jahren nicht mehr. Wie aus einem Bericht des Stockholmer Friedensforschungsinstituts SIPRI hervorgeht, waren es zum Jahresende insgesamt knapp 79.000, 17% weniger als im Jahr davor. Im Vergleich zu 2016 beträgt der Rückgang fast 50%. Laut SIPRI gab es letztes Jahr 58 multilaterale Friedenseinsätze, 3 weniger als 2024. Das Institut führt den Rückgang auf geopolitische Spannungen, politischen Druck und Finanzierungsprobleme zurück. Vor allem die Friedenseinsätze der Vereinten Nationen leiden demnach unter fehlendem Geld. Vorigen Juli habe eine Lücke von 2 Milliarden Dollar bestanden.

0: standen. Mehrere Missionen hätten deshalb ihr Personal deutlich reduzieren müssen. Nach Ansicht des Wirtschaftsweisen Truger sollten auch Beamte in die gesetzliche Krankenversicherung einzahlen. Durch ihre relativ hohen Gehälter könnten sie deren finanzielle Lage durchaus stärken, sagte der Ökonom der Neuen Osnabrücker Zeitung. Beamte sind in der Regel privat versichert. Langfristig wäre es nach Trugers Auffassung gut, Staatsdiener stärker in die Solidargemeinschaft einzubinden. So müssten etwa allein die Mitglieder der gesetzlichen Krankenkassen für den Großteil der Gesundheitskosten aufkommen, die Bürgergeldempfänger verursachten. Die europäischen Verbündeten der Ukraine haben die russischen Angriffe auf Kiew und den Einsatz der Hyperschallrakete Oreshnik scharf verurteilt. Bundeskanzler Merz sprach von einer rücksichtslosen Eskalation. Aus der Nachrichtenredaktion Petra Mittermeier.
1: Außenminister Wadephul sagte, Russlands Raketenterror sei schockierend. Frankreichs Präsident Macron erklärte, Russland müsse verstehen, dass es für alle seine Verbrechen die Verantwortung tragen müsse. Und die EU-Außenbeauftragte Kallas kündigte ein Treffen der Außenminister in den kommenden Tagen an, um darüber zu beraten, wie der internationale Druck auf Russland erhöht werden kann. Russland hatte in der Nacht die Ukraine wieder massiv beschossen. 4 Menschen kamen ums Leben. Zum dritten Mal setzte Moskau eine Hyperschallrakete ein, die nach Angaben des Verteidigungsministeriums die 10-fache Schallgeschwindigkeit erreichen kann.
0: Hunderttausende Menschen haben in Berlin den Karneval der Kulturen gefeiert. Laut Organisatoren kamen etwa 770.000 Besucher zu dem Umzug, der bei sommerlichen Temperaturen bis zum späten Abend durch den Stadtteil Friedrichshain zog. Insgesamt zeigten bei der Parade etwa 5.800 Mitwirkende aus 67 internationalen Gruppen Tanz, Musik und Kostüme aus aller Welt, wie der Veranstalter dem RBB sagte. Die Ursprünge des Karnevals der Kulturen liegen im Jahr 1996. Als Folge von Rassismus und Übergriffen sollte die Veranstaltung ein Zeichen für Vielfalt und friedliches Miteinander setzen. Das Wetter in Deutschland: am Tage oft sonnig, im Südschwarzwald und an den Alpen später bewölkt. Vereinzelt Schauer möglich bei Höchstwerten von 20 bis 34 Grad. Das waren die Nachrichten.
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3: Die A23 Hamburg Richtung Heide ist zwischen Eidelstedt und Pinneberg Süd wegen Bauarbeiten bis Dienstag um 5 Uhr gesperrt. Die A40 Duisburg Richtung Essen ist zwischen Kreuz Duisburg und Kreuz Kaiserberg bis Dienstagmorgen gesperrt. Die A44 Düsseldorf-Essen ist zwischen Kreuz Düsseldorf-Nord und Ratingen-Schwarzbach bis Dienstagmorgen in beiden Richtungen gesperrt. Die A67 Mannheim Richtung Darmstadt ist zwischen Viernheimer Dreieck und Lorsch wegen einer Baustelle bis Dienstagmorgen etwa 5 Uhr gesperrt. Die Umleitung ab dem Viernheimer Dreieck über die A659 und die parallel verlaufende A5. Und eine Meldung für die B43 Frankfurt Flughafen Richtung Offenbach. Die ist zwischen Frankfurt am Main Flughafen West und A3 Frankfurt am Main Süd nach einem Unfall gesperrt. Fahren Sie vorsichtig und kommen Sie gut an.
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3: Mit Alex Grantl. Manche Menschen nehmen Geräusche intensiver wahr als andere. Manche können auch Stimmungen besser erkennen. Einige Fachleute würden das als Hochsensibilität beschreiben. Dazu gehört oft, dass die Betroffenen die intensiven Reize als überfordernd empfinden. Aber es können auch besondere Stärken damit verbunden sein, etwa Empathie oder Kreativität. Wie das Phänomen wissenschaftlich bewertet wird, das ist jetzt das Thema im Podcast Wissenswerte mit Jessica Wiener. Zu Gast ist die Psychologin Mailin Modrak von der Deutschen Gesellschaft für positive Psychologie.
4: Frau Modrak, wie würden Sie eine hochsensible Person beschreiben?
5: Absolut, stimme ich zu dem, was Sie gerade schon geteilt haben. Hochsensibilität gilt in der Forschung als feine Wahrnehmungsfähigkeit und auch als hohes Differenzierungsvermögen. Das heißt, Menschen, und die Forschung spricht mittlerweile eher von hochsensiblen Anteilen als von einer ganz festen Feststellung von, eine Person ist hochsensibel oder sie ist es nicht. Und diese Menschen kommen eben mit einer ganz feinen Wahrnehmungsfähigkeit. Das heißt, die haben eine intensive Wahrnehmung von sowas wie Geräuschen oder Gerüchen oder Sinneseindrücken generell. Und sie gehen ganz häufig mit einer hohen kognitiven Reflexionsfähigkeit einher. Das bedeutet, dass Menschen sich viele Gedanken machen, dass sie Entscheidungen sehr klug und sehr differenziert treffen können und auch, dass es eine emotionale Komponente gibt. Das heißt, Menschen, die sensible Anteile oder überdurchschnittlich sensiblere Anteile als andere Menschen haben, die haben häufig ein ganz feines Gespür für Stimmung. Und vielleicht kennen Menschen da draußen solche Personen auch, die quasi in Echtzeit sowas wie Gefühle oder Wahrnehmung bei anderen Personen quasi lesen können.
4: Wie fühlt es sich an, hochsensibel zu sein? Kann man das aus der Perspektive einer nicht so hochsensiblen Person vielleicht beschreiben? Ich stelle mir das alles sehr anstrengend vor, ehrlich gesagt.
5: Das kann auch anstrengend sein, gerade so diese Dimension von Reizwahrnehmung und Verarbeitung. Und hochsensible Menschen brauchen zum Beispiel mehr Möglichkeit zur Ruhe und zur Rückkehr. Und sie brauchen auch ein Umfeld, gerade wenn wir auch sowas wie Arbeitsplatzkontexte denken, das nicht permanent mit einem hohen Maß an Reizüberflutung einhergeht. Wahrscheinlich müssten wir fairerweise, um ein ganzheitliches Bild abzubilden, eine Person fragen, die als hochsensibel gilt. Das, was wir uns vielleicht vorstellen können als Gedankenexperiment, sind Momente, und das hat jeder Mensch, in denen wir besonders empfindsam sind. Und prinzipiell können wir uns sowas wie Hochsensibilität gar nicht so als quasi feststehenden Begriff oder Persönlichkeitsmerkmal denken, sondern auch so ein bisschen als etwas, was auf einem Spektrum liegt. Das heißt, denken Sie an den letzten Tag oder Moment zurück, in dem Sie besonders empfindsam waren, vielleicht nicht so wahnsinnig stabil in Ihrer emotionalen Verarbeitung oder Wahrnehmungsfähigkeit. Und wenn wir das jetzt sozusagen extrapolieren und in ein Extremum führen, dann kriegen wir vielleicht einen kleinen Eindruck davon, wie sich jemand, der als hochsensibel gilt, fühlen mag.
4: Die Forschung dazu ist ja auch noch relativ jung. Ich glaube, der Begriff ist erst in den 1990er Jahren das erste Mal so in psychologischen Fachjargon aufgetreten. Trotzdem ist die Annahme, dass bis zu 15-20% der Menschen als hochsensibel gelten. Ist das auch nach Lebensphase einstufbar? Weil Sie sagten, es ist so ein Spektrum möglich, oder nach Stresslevel. Also gibt es da so Fluktuationen? Wie empfindlich man, empfindlich, das ist so, so negativ konnotiert, so möchte ich es gar nicht sagen, empfänglich ist vielleicht.
5: Wir wissen, dass mit wachsenden Stressoren Hochsensibilität zunehmen kann. Das heißt, wenn Sie ohnehin in einem Arbeitsumfeld eingebettet sind, das viele Reize mitbringt, wenn Sie vielleicht auch noch im privaten Kontext auf Stressoren treffen, dann kann sich sowas wie eine hochsensible Reaktion oder dieses Persönlichkeitsmerkmal noch potenzieren. Es gibt bislang keine Forschung, die sozusagen die Entwicklung über die Lebensspanne von Menschen genauer in den Blick nimmt. Und Sie haben selber gesagt, die Forschung dazu ist relativ jung. Die Person, die maßgeblich geprägt hat, ist Elaine Aron, eine US-amerikanische Psychologin und Therapeutin, die, und das muss man immer fairerweise auch dazu sagen, dieses Konzept nicht erfunden hat, so wird es manchmal wissenschaftlich kommuniziert, sondern der Hochsensibilität sowas wie einen wissenschaftlichen Rahmen gegeben hat. Das heißt, sie hat den bis heute am häufigsten genutzten Fragebogen zur Erfassung von Hochsensibilität entwickelt und konzipiert, der eben auch im therapeutischen Kontext dafür genutzt wird, um überhaupt zu erfassen, wie viele Anteile habe ich von Hochsensibilität oder eben nicht. Und wieso immer in der Fragebogen oder in der psychologischen und sozialwissenschaftlichen Forschung generell, kann es eine Orientierung bieten. Und gleichzeitig dürfen wir uns immer sehr feinfühlig die Frage danach stellen, wie hilfreich ist das Label Hochsensibilität für mich? Ich glaube, was gut ist, über mich zu wissen, ist, wann reagiere ich sensibler oder weniger sensibel, und auch in so einer Selbstbeobachtung mal festzustellen, was sind eigentlich Umfelder oder eben auslösende Momente, die mich besonders sensibel, besonders empfindsam agieren lassen. Weniger hilfreich empfinde ich ein ganz festes Etikett von diese Person ist hochsensibel, gerade weil wir so im öffentlichen Diskurs und in der öffentlichen Debatte darüber häufig auch das eher aus so einer defizitären Brille empfinden. Da werden Menschen eher als empfindlich statt als empfindsam wahrgenommen und geframed, und das ist für Menschen mit ausgeprägten sensiblen Anteilen schwierig.
4: Das nochmal auf den Punkt gebracht, es geht nicht darum zu sagen oder das wahrzunehmen als sie sind empfindlich, sondern vielleicht empfindsam oder empfänglich. Ich fand das auch ein ganz schönes Wort. Also weil man sich so ein bisschen vorstellt, okay, vielleicht sind die Antennen einfach feiner und man nimmt vielleicht ein bisschen mehr wahr, und dass das ja durchaus nicht nur defizitär sein kann, außer wenn man vielleicht nicht so richtig weiß, wie man damit umgehen soll und manche Leute sich vielleicht ein bisschen zurückziehen. Kann man das vielleicht auch leicht verwechseln mit introvertiert sein oder schüchtern sein, oder unterscheidet sich das schon sehr stark?
5: ich sehe die Schnittstelle zwischen sowas wie introvertiert sein oder auch wirken. Da ist immer so die Frage auch, was empfinde ich an mir selbst und nehme ich an mir selbst wahr und was spiegelt das Umfeld und der Hochsensibilität. Tatsächlich hat die Hochsensibilität im Vergleich zu vielen anderen Konstrukten, die auch auf so einem Neurodiversitäts- oder auch Neurodivergenzspektrum zu verorten wären, besonders diese Komponente von intensiver Reizwahrnehmung, die wir sonst nicht so ausgeprägt sehen. Mhm. Das, was herausfordernd ist, ist, dass das Konzept der Hochsensibilität extrem heterogen ist. Das heißt, wenn Sie jetzt eine Personengruppe abbilden wollen würden und versuchen, gemeinsame Merkmale zu finden, dann gibt es da ein paar davon und gleichzeitig würden sich diese Personen auch nochmal in der Zusammenstellung unterscheiden. Es gibt Menschen, die sind eben zum Beispiel extrem reizsensibel. Sie hatten anfangs das schöne Beispiel, stellen Sie sich vor, Sie sitzen in einem lauten Café, Teller klirren, Menschen um Sie herum unterhalten sich. Das ist eine Ebene von Hochsensibilität. Dann gibt es andere Menschen, die haben unglaublich starke Reizverarbeitung oder Tiefe in der Wahrnehmung und das häufig auf einer emotionalen Ebene. Das heißt, die fühlen einfach ganz, ganz fein und schöpfen auch das gesamte emotionale Spektrum aus. Also so eine Emotion, die als angenehm empfunden wird, wie Freude oder Dankbarkeit, erleben diese Personen als unglaublich intensiv, genauso wie als unangenehm empfundene Emotionen wie Wut oder Trauer oder Frustration. Und das ist eigentlich auch eine Kompetenz und eine Stärke in diesen Menschen, dass sie quasi die gesamte Klaviatur des emotionalen Spektrums beherrschen.
4: Also diese Kernmerkmale, die Sie jetzt schon genannt haben, kann man das runterbrechen auf diese 3 bis 4 Merkmale? Geringe Reizschwelle, leichte Übererregbarkeit, ästhetische Sensitivität habe ich noch gelesen. Das heißt genau was?
5: Die positive Psychologie nennt das Sinn für das Schöne oder Exzellenz. Das ist quasi eine Fähigkeit oder Kompetenz, die Schönes in der Natur um uns herum, aber auch die Leistung von anderen Personen, Menschen sehr würdigen kann. Mhm. Das heißt, da ist auch so eine emotionale oder eine empathische Komponente und eine Aufmerksamkeitskomponente drin. Mhm. Menschen mit hochsensiblen Anteilen nehmen zum Beispiel gerade jetzt den Frühling sehr intensiv wahr. Das heißt, die haben einen Blick für, da blüht was, die haben einen Blick für, bin zu Gast bei jemandem, der die Fähigkeit hat, einen Raum schön zu gestalten oder das ist mit dieser Ästhetik oder dem Sinn für das Schöne gemeint. Und wenn wir das nochmal so ein bisschen wissenschaftlicher oder quasi analytischer fassen wollen, dann hat Elaine Aron das sogenannte DAS-Kriterium, DOES, uns mitgegeben für 4 Komponenten, von denen wir wissen, dass sie sehr regelmäßig bei Menschen mit hochsensiblen Anteilen zu finden sind. Das D steht für Depth, also für Tiefe, tiefe Wahrnehmung, tiefe Reizverarbeitung. Sehen wir auch neuronal in Studien, die zum Beispiel mit bildgebenden Verfahren arbeiten, dass im Gehirn tatsächlich wirklich Reize einfach stärker, tiefer und länger verarbeitet werden. Das O in das steht für Overstimulation, also Reizüberflutung. Menschen, die mit hochsensiblen Anteilen unterwegs sind, fühlen sich schnell mal überflutet mit Wahrnehmung bzw. Sinneseindrücken. Und das sind häufig die sensorischen, also das, was wir über Gerüche, Geräusche, Sehen wahrnehmen können. Dann haben wir das E, das steht für Emotionality, also emotionale Kapazität. Und da ist wieder so ein bisschen auch der Blick der positiven Psychologie drin. Ist häufig auch eine große Stärke und einfach Fähigkeit. Und das S steht für Subtleties, also sowas wie Detailorientierung. Menschen mit hochsensiblen Anteilen haben häufig einen sehr, sehr feinen Blick für das Detail. Die nehmen wirklich nochmal andere Dinge wahr, kommen in einen Raum und haben auf einmal so einen Scannerblick für welche Personen sind hier, worum geht's hier, was sind vielleicht Themen. Die haben eine quasi gute Intuition dafür, was so ein bisschen zwischen den Linien zwischenmenschlich passiert.
4: Das ist ja mitunter auch bei anderen als neurodivers gesehenen, ja im Volksmund ja irgendwie noch Störungen, aber ich sag mal, wie kann man es denn netter sagen? Störung klingt immer so doof. Ich denke jetzt zum Beispiel an ADHS. Das wird ja auch oft gesagt, dass die Antennen da manchmal ein bisschen feiner sind, dass man Muster halt gut erkennen kann und dass man einfach dadurch Menschen vielleicht ein bisschen anders liest als Menschen, die nicht diese Mustererkennung haben. Überschneidet sich das da einfach teilweise auch schon oder weil es einfach diese Merkmale sind, die anteilig sein können?
5: Mhm. Ja, da gibt es Schnittmengen, gerade so in dieser Wahrnehmungsfähigkeit und gleichzeitig würden wir aus Sicht der positiven Psychologie immer fragen, wie hilfreich ist ein Begriff oder eine Terminologie dafür. Das, was, glaube ich, hilfreich ist für Menschen, ist, über sich selber zu erkennen, wie bin ich ausgeprägt und wie reagiere ich in welchen Situationen, weniger starr als eine feste Begrifflichkeit dafür zu etablieren. Das heißt, das, was wir mitgeben können, ist wirklich so eine Frage von Selbstreflexion zu stellen im Sinne von, wie sensibel bin ich in welchen Situationen und was hat es für Implikationen? Und gerade wenn wir auch so auf die Frage nach Umfeld blicken, beziehungsweise was ist hilfreich und unterstützend, würde ich eher die Frage stellen, was brauche ich eigentlich, um zufrieden, um gesund, um stabil, um emotional reguliert zum Beispiel arbeiten zu können oder Freunde besuchen zu können? Und weniger die Frage von, wie bin ich, weil das immer suggeriert, dass sowas so fester als Eigenschaft in uns etabliert ist und quasi unveränderlich ist. Und die moderne Forschung zeigt eher, dass wir uns sowas eben in Mustern oder Anteilen denken können, die mal mehr und mal weniger aktiviert sind. Das macht es uns nicht weniger leicht, sondern fordert uns und natürlich auch die Menschen um uns herum wahrscheinlich heraus, damit umzugehen. Und gleichzeitig nimmt es ein bisschen den defizitären Blick. Mhm. Denn ganz lange wurde sowas eben wissenschaftlich und öffentlich geframed als, das ist eine Störung. Da ist jemand einfach nicht belastbar. Mhm. Da ist jemand nicht für den Alltag so gut aufgestellt wie andere Personen, die so im durchschnittlichen Maß zu verorten wären. Und das versucht die positive Psychologie sehr aufzubrechen und das eher als Haltung oder Ausprägung zu sehen und dann natürlich eben auch, Sie haben es eingangs gesagt, als Ressource zu verstehen. Denn wir wissen relativ gut belegt, dass Menschen, die überdurchschnittlich sensibel sind, empathischer sind als andere, dass sie die Fähigkeit haben, zwischenmenschlich zwischen den Zeilen zu lesen, dass sie einen großen Sinn für Ästhetik haben, dass sie feinfühliger in Situationen reagieren können, dass sie in ihrer Wortwahl gewählter sind. Mhm. Das heißt, wenn es uns gelingt, den Blick auch ein Stück weit in diese Richtung zu verschieben, das weniger als Defizit oder schon gar nicht als Diagnose zu sehen, sondern eher als, das ist ein Teil deiner Persönlichkeit, den du mitbringst und damit dürfen Menschen mit diesen Anteilen und das Umfeld umgehen.
4: Mhm. Weiß man denn eigentlich, warum das so ist? Also ist das angeboren oder ist das vielleicht was Erworbenes?
5: Die Forschung dazu ist noch relativ jung. Sie blickt jetzt auf ungefähr 30 Jahre zurück und es gibt ein Stück weit eine Forschungslücke in diesem Feld. Das heißt, im Moment gibt es nicht so viel wissenschaftliches Interesse daran, das tiefer und näher zu verstehen. Das heißt, wir wissen wenig darüber, welche Anteile von Hochsensibilität genetisch prädispositioniert sind, was vielleicht auch sozialisiert sind. Das, was naheliegt an Mutmaßung, ist natürlich auch, dass der aktuelle Alltag, der sich für viele Menschen als extrem dicht herstellt, als sehr digitalisiert, als sehr global, als sehr vernetzt, es ungleich schwerer macht, mit hochsensiblen Anteilen umzugehen. Das ist vielleicht, das ist nur eine Mutmaßung, vor 30 oder 40 Jahren noch ein Stück leichter gewesen. Mhm. Das heißt, wir dürfen gespannt sein, was wir in den kommenden Jahren an Forschungsergebnissen dazu finden. Das, was wir festhalten können, ist, dass auf jeden Fall das Umfeld etwas ist, was Hochsensibilität negativ wie positiv beeinflussen kann.
4: Was beobachten Sie in der Praxis? Wann fangen die Menschen an, sich zu fragen, ob sie hochsensibel sein könnten?
5: Ja, das ist eine spannende Frage, weil gerade diese Begrifflichkeiten, Hochsensibilität, aber auch sowas wie ADHS im Moment ja wahnsinnig präsent sind im medialen Diskurs, gerade in den sozialen Medien und es auch leicht bis sogar verführerisch ist, sich selbst mit sowas in Anführungsstrichen zu diagnostizieren. Klammer auf, Hochsensibilität ist keine offizielle Diagnose im ICD-10 oder 11, im psychotherapeutischen Manual für klinische Belastungen, Klammer zu. Meine Beobachtung ist, dass wir mehr Sensibilität, schöne Wortbrücke dazu, brauchen dafür, sich selber nicht gleich mit so einem Begriff zu belegen, sondern eher die Frage danach zu stellen, kann es sein, dass ich in manchen Situationen sehr oder überdurchschnittlich sensibel reagiere? Und die Frage, die ich in der Praxis, so in der Beratung mit Menschen häufig erörter, ist die Frage danach, wie hilfreich ist diese Begrifflichkeit? Also welche Sehnsucht oder welches Gefühl, welche Entlastung macht es, wenn ich weiß, ich gelte als hochsensibel? Oder ist viel wichtiger zu verstehen, was brauche ich eigentlich um mich herum, damit ich zufrieden und gesund durch meinen Alltag komme?
4: Unser Thema heute in den Wissenswerten im RBB 24 Inforadio: Hochsensibilität. Was ist das überhaupt? Angeboren oder erworben? Und wie gehe ich damit um im Alltag, in Beziehungen und im Arbeitsleben? Alles Fragen, die wir versuchen zu klären mit der Psychologin Marlene Mudrack von der Deutschen Gesellschaft für positive Psychologie. Frau Mudrack, in der Wissenschaft gibt es ja durchaus Kontroversen zur Hochsensibilität. Wir haben es schon so ein bisschen angesprochen. Man ist sich zwar anscheinend einig, dass es keine Störung ist, aber dennoch polarisiert das Konzept zwischen ESO-Label und ernstzunehmenden Persönlichkeitsmerkmal. Sie haben jetzt schon gesagt, es ist eher anteilig, so würden Sie es sehen. Warum glauben Sie, gibt es diese Kontroversen in der Wissenschaft über diesen Begriff?
5: Das ist einfach etwas, was der Wissenschaft quasi inhärent ist und was ich auch primär erstmal als einen positiven Diskurs empfinden würde. Es gibt unterschiedliche Blickrichtungen und Perspektiven. Menschen, die eher im klinischen Kontext oder im psychiatrischen Kontext verortet sind, die versuchen sehr zu verstehen, woher kommt das. Die brauchen natürlich auch die Kategorisierung dafür, um überhaupt Menschen mittels therapeutischer Verfahren Hilfe anbieten zu können. Die andere Perspektive, und das ist eher die Perspektive der humanistischen oder der positiven Psychologie, fragt mehr danach, was gewinnst du oder was ist das Stärkende, das Hilfreiche in dieser Ausprägung? Und ich würde diese beiden Diskurse oder diese beiden Facetten gar nicht unbedingt als sich ausschließend sehen, sondern eher als was, was gemeinsam dazu beitragen kann, mehr Verständnis für unterschiedliche Persönlichkeitsprofile zu generieren. Denn tatsächlich ist es in meiner Wahrnehmung nicht so hilfreich, Menschen in eine Schublade zu packen. Und das tun wir natürlich gerne und das ist auch manchmal hilfreich und wichtig und brauchen wir, um überhaupt den Alltag organisieren zu können, sondern eher wirklich ein Verständnis dafür zu erwerben, warum Menschen sind, wie sie sind. Und Hochsensibilität ist eine der Formen, neben ganz viel anderen, sowas wie ADHS, was gerade sehr präsent ist, das uns helfen kann, Menschen mit ihren Bedürfnissen und ihren Stärken zu verstehen.
4: So, jetzt müssen wir mal zu dieser Begriffsbeschreibung vielleicht kommen. Positive Psychologie, wir haben es jetzt schon ganz oft gehört, ganz oft gesagt. Und das ist Ihr Alltag, da arbeiten Sie, da sind Sie ausgebildet drin. Ich muss ehrlich gestehen, mir ist das jetzt das erste Mal über den Weg gelaufen. Und ich glaube, dem ein oder anderen Hörenden geht das auch so. Was genau verstehen wir unter der positiven Psychologie und was ist anders als zu der Psychologie, die wir vielleicht so im Kopf haben?
5: Die positive Psychologie ist verknappt gesprochen die Wissenschaft des gelingenden Lebens. Ganz viele Jahre und Jahrzehnte hat sich die psychologische Forschung auf klinische Kontexte fokussiert. Und das ist auch das, was so da draußen häufig die Vorstellung von Psychologie ist. Das ist Therapie, das ist die Auseinandersetzung mit Menschen, die zum Beispiel depressionserkrankt sind oder Burnout erkrankt sind. Und in den 90er Jahren gab es ein Kollektiv aus forschenden Personen in den USA, die Feststellung gemacht hatten, dass wir in grundständig wohlständigen Zeiten leben, dass wir eine bessere Gesundheitsversorgung erleben als noch jede Generation vor uns, dass wir einen besseren Zugang zu Bildung erleben als noch jede Generation vor uns und dass wir trotzdem, und das zeigten damals die Forschungsergebnisse zum Thema Depression, unglücklicher sind als noch jede Generation vor uns. Und eine der großen Gründungspersonen der positiven Psychologie ist Martin Seligman, der damals federführend war und sagte, wir brauchen ganz dringend ein tieferes Verständnis des Guten. Denn nur weil Menschen im klinischen Sinne keinen Krankheitswert mitbringen, heißt das nicht unbedingt, dass sie ein zufriedenes Leben führen. Und die positive Psychologie blickt mittlerweile auf 30 Jahre Empirie zurück und fragt in Forschung und Anwendung danach, was macht ein Leben glücklich, zufrieden, gesund? Was brauchen wir als Individuen, aber auch mehr und mehr als kollektive Kontexte im Sinne von Schulklassen, von Teams an Arbeitsplätzen, von ganzen Gesellschaften oder Nationen dafür, um gelingende Leben zu führen?
4: Also kann man eigentlich sagen, ja, es ist ja im Wort drin, man konzentriert sich eben halt auf das Positive. Man blendet aber das Negative nicht aus, nehme ich an.
5: Absolut, und das ist ein ganz wichtiger Punkt und vor allem auch das, was häufig kritisiert wird, beziehungsweise so ein bisschen so ein blinder Fleck ist. Da draußen wird positive Psychologie manchmal verwechselt mit sowas wie einer Happyologie, also so einer Glückswissenschaft oder einem Glücksdiktat, und solche Begrifflichkeiten wie toxische Positivität stehen da im Raum. Die positive Psychologie negiert nicht Ambivalenzen und Leid, gerade die existenzielle Dimension von menschlichen Lebens, der Umgang mit Verlust, mit Abschieden, mit Trauer, die Frage nach Resilienz, also nach psychischer Widerstandsfähigkeit, bis hin zu solchen Fragestellungen wie posttraumatischem Wachstum, also was kann auch aus ganz widrigen Lebenserfahrungen, an Erfahrungen von Sinn und von Leitlinie im Leben entstehen, sind durchaus auch Themenkomplexe, die in der positiven Psychologie zu Hause sind. Und sie hat ein breites wissenschaftliches Fundament mittlerweile. Das heißt, uns geht es weniger darum, das quasi zufällige Glück zu analysieren. Da haben wir manchmal so ein bisschen Übersetzungsverzerrung, weil der englische Begriff Luck für dieses Zufallsglück steht. Darum geht es in der positiven Psychologie nicht, sondern eher wirklich datengetrieben zu verstehen, was trägt eigentlich dazu bei, dass Menschen über sich selbst sagen können, ja, meine Beziehungen sind gelingend oder ja, mein Arbeitsplatz passt zu meinen Stärken und Kompetenzen. All das versucht die positive Psychologie zu beantworten.
4: Ich fühle mich so ein bisschen erinnert an das Konzept der Constructive News. Das wird Ihnen ja wahrscheinlich auch was sagen. Ich versuche es mal kurz runterzubrechen. Konstruktive Nachrichten oder konstruktiver Journalismus, der eben versucht, auch mal positive Sachen zu berichten und auch mal zu berichten, was gelungen ist und nicht immer nur den Fokus auf das zu richten, was negativ ist. Bekommen wir übrigens ganz oft auch Hörerinnen Zuschriften, dass doch immer nur alles so negativ ist. Und wenn man sich das mal ehrlich so anguckt, ist es ja auch so. Also vielleicht so ein Shift oder ein Perspektivshift, dass man halt auch mal auf das Positive guckt. Ist ein Vergleich, mit dem Sie mitgehen würden?
5: Ja, und ich würde 3 Ausrufungszeichen daran setzen. Und ich glaube, das, was da häufig ein bisschen missverstanden wird, ist, dass Constructive News nicht primär bedeutet, ich berichte jetzt nur noch genuin Positives. Denn die Medienlogik funktioniert ja in der Tat so, dass wir eben auch Sichtbarkeit für die Dinge brauchen, die gerade schwierig sind oder schieflaufen. Sondern Constructive News als Ansatz möchte mehr Binnendifferenzierung in den einzelnen Formaten. Das heißt, möchte auch transportieren, was ist ein Lösungsansatz oder eine Perspektive, eine Lösungsorientierung in der herausfordernden Situation. Und um vielleicht mal so ein ganz plakatives Beispiel zu machen, wenn in Berlin die BVG streikt, dann würde mich als Rezipientin schon auch interessieren, wie gelingt es denn Menschen dann trotzdem, trotz Streik oder trotz Herausforderung, ihre Arbeitsplätze zu erreichen? Oder es ist interessant zu wissen, wie navigieren Menschen im Kriegsgebiet, in Gaza oder im Jemen im Moment ihren Alltag, neben all dem, was es auch an schwierigen Nachrichten dazu zu berichten gibt. Das heißt, das ist eigentlich kein Plädoyer dafür, jetzt nur noch positive Nachrichten als quasi dualistische Perspektive den negativen Nachrichten gegenüberzustellen, sondern innerhalb der Berichterstattung, innerhalb der einzelnen Formate auch sowas wie Wege des Umgangs, Lösungsstrategien mit zu kommunizieren. Und das, was auf psychologischer Ebene passiert, ist, dass es Menschen mit mehr Hoffnung und mehr Zuversicht für ihren Alltag ausstattet. Und davon brauchen wir gerade in dieser heutigen Zeit, glaube ich, eine ganze Menge.
4: Und da sind wir im Endeffekt bei dem Konzept der positiven Psychologie. Und ich glaube, wir haben es jetzt ganz gut darlegen können, was da eigentlich die Idee hinter ist. Die positive Psychologie sagt, Stärke ist nicht das Gegenteil von Schwäche, sondern das, was entsteht, wenn du das nutzt, was dir natürlicherweise liegt. Welche konkreten Tipps können Sie Menschen denn geben, die sich jetzt selbst als hochsensibel empfinden und vielleicht auch merken, dass es ihnen in manchen Momenten nicht ganz so gut tut?
5: 2 Ideen dazu. Die eine Idee, die ich primär hilfreich finde, ist, die Frage weg von sich selbst und hin aufs Umfeld zu richten. Das heißt, das, was ich immer wieder in der Praxis erlebe, sind Menschen, die sich selbst quasi als defizitär empfinden mit ihrer Hochsensibilität. Dabei könnten wir auch den Fokus ganz weg von mir als Person lenken und fragen, welches Umfeld brauche ich eigentlich, in dem meine Hochsensibilität vielleicht sogar konstruktiv und unterstützend sein kann. Und da entsteht die Schnittstelle zu meiner zweiten Idee, nämlich ganz aktiv die Frage zu stellen, was wird durch sie möglich? Also was eröffnet mir, welche Möglichkeiten, welche Chancen, welche Stärken wohnen meiner Hochsensibilität, meinen hochsensiblen Anteilen eigentlich inne? Und dann berichten Menschen ganz häufig diese Facetten von, ich bin besonders empathisch, mir gelingt es, ein gutes Umfeld zu schaffen, ich bin besonders kreativ, ich erlebe mich als jemand, der sprachlich eine Feinfühligkeit im Ausdrucksvermögen hat oder. Das heißt, nicht immer diesen Blick durch die Brille von, was kann ich eigentlich alles nicht und wo bin ich, stoße ich quasi an Grenzen, sondern vielmehr den Fokus darauf zu richten, was ist das Stärkende beziehungsweise die positive Seite meiner sehr ausgeprägten Sensibilität.
4: Ist das dann vielleicht auch so ein sich selbst erkennen, sich wahrnehmen? Was brauche ich? Was möchte ich eigentlich in meinem Umfeld haben? Also ich kann mir vorstellen, wenn man sich damit beschäftigt, dass sich auf Dauer auch vieles verändern kann, wenn man sich eben nicht so einzwängt in dieses so muss es aber sein.
5: Absolut. Und das erleben Menschen als hochgradig entlastend. Also diese Frage von, ich muss eigentlich in ein System passen, macht weniger Möglichkeiten auf, als die Frage zu stellen, was brauche ich, beziehungsweise welches System muss um mich herum sein und wie kann ich das gut gestalten, sodass ich mit dem, was ich ohnehin schon mitbringe, da gut gehalten bin und zum Beispiel erfolgreich im Beruf sein kann oder eine gelingende Beziehung führen kann.
3: 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Was genau passiert ist, das ist unser Thema gleich nach den Nachrichten.

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1: Um 4 Uhr mit Olaf Knapp. Internationale Friedensmissionen weltweit stehen zunehmend unter Druck. Das zeigt ein neuer Bericht des Friedensforschungsinstituts SIPRI. Aus Stockholm, Jana Sinram.
2: Ende 2025 waren weltweit knapp 79.000 internationale Kräfte in Friedensmissionen im Einsatz. So wenige wie seit rund 25 Jahren nicht mehr. Einer der Hauptgründe für den Rückgang ist demnach die finanzielle Situation bei den Vereinten Nationen. Große Geldgeber wie die USA und China haben ihre Beiträge verspätet oder gar nicht gezahlt. Dazu kommen politische Konflikte. Im UNO-Sicherheitsrat blockieren sich die Vetomächte zunehmend gegenseitig.
1: Ist es nötig, dass Lehrer Beamte sind? Der Wirtschaftsweise Truger hält die hohe Zahl von Beamten in Deutschland für fragwürdig. Aus der Nachrichtenredaktion Inken Henkel.
3: Der Neuen Osnabrücker Zeitung sagte Truger, Lehrer und Universitätsprofessoren wie er müssten seiner Ansicht nach nicht zwingend verbeamtet werden. Vor allem aber spricht sich der Wirtschaftsweise dafür aus, Beamte in die gesetzliche Krankenversicherung einzubeziehen. So würden Staatsdiener stärker in die Solidargemeinschaft eingebunden und die Entstehung eines Klassensystems würde verhindert. Durch die guten Gehälter der Beamten könne die Kassenlage der GKV gestärkt werden.
1: Zehntausende Menschen haben in Madrid gegen hohe Mieten und Wohnungsknappheit demonstriert. Die Organisatoren gaben die Zahl der Teilnehmer mit mehr als 100.000 an. Ein Regierungsvertreter sprach von geschätzt 23.000 Demonstranten. Zu dem Protest aufgerufen hatte der Mieterbund. Nach einer aktuellen Studie hat sich die Durchschnittsmiete in Spanien im Verlauf des vergangenen Jahrzehnts verdoppelt. Die Wohnungsknappheit wird unter anderem durch die Vermietung von Wohnungen an Touristen und die Zuwanderung befördert. Nach 3,5 Stunden Flug sind 3 chinesische Taikonauten an der Weltraumstation Tiangong angekommen. Ihr Raumschiff dockte am Abend deutscher Zeit problemlos an, wie die Nachrichtenagentur Xinhua mitteilte. Nach Angaben der Raumfahrtbehörde sind die 3, die kurz nach 17 Uhr in der Wüste Gobi gestartet waren, in gutem Zustand. Einer der 3 Taikonauten soll im Rahmen der Mission ein ganzes Jahr im All bleiben. Aufgabe der Crew ist es unter anderem, wissenschaftliche Experimente und Weltraumspaziergänge durchzuführen. China will bis 2030 Menschen auf dem Mond landen lassen. Das Wetter in Deutschland. Am Tage oft sonnig, im Südschwarzwald und an den Alpen. Später bewölkt, vereinzelt sind Schauer möglich bei 20 bis 34 Grad. Dienstag meist sonnig und trocken, 24 bis 34 Grad. Und am Mittwoch heiter, nur teilweise wolkig, bei 17 bis maximal 32 Grad. Es ist 4.03 Uhr.
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4: Die A23 Hamburg Richtung Heide ist zwischen Eidelstedt und Pinneberg Süd wegen Bauarbeiten bis Dienstag um 5 Uhr gesperrt. Die A40 Duisburg Richtung Essen ist zwischen Kreuz Duisburg und Kreuz Kaiserberg bis Dienstagmorgen gesperrt. Die A44 Düsseldorf-Essen ist zwischen Kreuz Düsseldorf-Nord und Ratingen-Schwarzbach bis Dienstagmorgen in beiden Richtungen gesperrt. Die A67 Mannheim Richtung Darmstadt ist zwischen Viernheimer Dreieck und Lorsch wegen einer Baustelle bis Dienstagmorgen etwa 5 Uhr gesperrt. Die Umleitung ab dem Viernheimer Dreieck über die A659 und die parallel verlaufende A5. Und eine Meldung für die B43 Frankfurt Flughafen Richtung Offenbach. Die ist zwischen Frankfurt am Main Flughafen West und A3 Frankfurt am Main Süd nach einem Unfall gesperrt. Fahren Sie vorsichtig und kommen Sie gut an.
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4: Von NR Info in Hamburg mit Alex Grantl. Hallo und schön, dass Sie dabei sind. Als über der ukrainischen Hauptstadt Kiew am Sonntag die Sonne aufging, loderten an vielen Stellen noch die Flammen. Russland hatte Kiew in der Nacht so heftig attackiert wie lange nicht. Das russische Militär hat hunderte Drohnen und Raketen eingesetzt. Laut den ukrainischen Behörden sind mindestens 2 Menschen gestorben, mehr als 80 Menschen sollen verletzt worden sein. Meine Kollegin Konstanze Nastarowitz hat mit unserem Korrespondenten Florian Kellermann darüber gesprochen, wie die Menschen in Kiew die Situation erlebt haben.
5: Die meisten Menschen waren heute sicher sehr müde, weil sie stundenlang nicht schlafen konnten wegen dieser heftigen Explosionen. Es war sehr, sehr laut. Man denkt vielleicht, dass alle irgendwie gedrückt sind nach so einem Angriff, aber es ist dann eben doch sehr, sehr unterschiedlich. Die einen, klar, räumen auf, die Trümmer oder die Wohnungen, die vollen Splittern übersät sind, aber am Maidan gibt es dann auch, also auf dem Unabhängigkeitsplatz, eine Trauerfeier für einen gefallenen Soldaten, habe ich heute gesehen, aber es gibt dann eben auch andere, die einfach im Café sitzen oder in Restaurants sitzen und dann auch eben entspannen an diesem Sonntag, der vom Wetter her sehr schön war. Also das Leben geht trotz allem auch nach so einem Angriff weiter in Kiew.
6: Lassen Sie uns noch mal ein wenig auf die Ausmaße dieses nächtlichen Angriffs blicken. Was ist da bisher bekannt über Tote, Verletzte, sonstige Schäden? Da kamen ja wahrscheinlich jetzt auch erst Stück für Stück die Nachrichten rein.
5: Die Ukraine spricht von 4 toten Zivilisten, 100 Verletzten. Und in Kiew, in der Hauptstadt, sind 30 Gebäude beschädigt. Vor allem beschädigt ist ein Einkaufszentrum, das ist quasi komplett ausgebrannt. Auch ein angrenzender Markt. Beide liegen direkt am Eingang zu einer Metrostation, also einer U-Bahn-Station. Dort wird die U-Bahn jetzt nicht fahren können. Das heißt, sie wird einfach durchfahren müssen durch diese Station. Und außerdem wird sie wohl auch ausfallen als Zufluchtsort bei Luftalarmen. Denn dort haben sich unter anderem dort eben auch immer wieder Menschen eingefunden, um Schutz zu suchen dort unter der Erde. Bemerkenswert ist auch, dass offenbar mehrere Flugkörper Russlands Kurs auf das Zentrum von Kiew genommen haben, und zwar auf den Teil, wo sich das Regierungsviertel befindet. Dort sind 2 Wohnhäuser beschädigt worden. Es heißt auch, dass Präsident Zelensky möglicherweise in einem dieser Wohnhäuser eine Wohnung besitzt. Also das ist schon, denke ich mal, auch ein Zeichen gewesen, dass man also von russischer Seite jetzt dieses ja doch gut geschützte Zentrum angreift. Das heißt, es sind wenig Zerstörungen bekannt, die wirklich kriegsrelevant wären. Es ist noch von einem Treibstoffdepot die Rede, aber das ist eigentlich die einzige Information in dieser Richtung.
6: Sie hatten gerade schon erwähnt, dass es ein sommerlicher Tag in Kiew heute ist und ja wahrscheinlich auch in den letzten Tagen schon. In welche Zeit und Stimmung fällt denn dieser Angriff bei den Menschen? War man da in Kiew irgendwie darauf vorbereitet?
5: Präsident Zelensky hat schon davor gewarnt. Und ja, die Menschen verfolgen natürlich schon sehr genau, was einschlägige Kanäle in sozialen Medien berichten. Und man hat schon damit gerechnet, dass jetzt dann wieder ein großer Angriff kommt. Die kommen ja auch immer in Schüben. Und auch die Tatsache, dass die Ukraine relativ erfolgreiche Luftschläge in den vergangenen Tagen und Wochen in Russland durchgeführt hat und auch in den besetzten Gebieten, da auch eine Chemiefabrik zum Beispiel jetzt erst vor kurzem beschossen hat und Raffinerien, Häfen. Und in Russland schon eine Stimmung wahrnehmbar ist, zum Beispiel über diese sogenannten Militärblogger, die es dort gibt, die so ein bisschen Unzufriedenheit widerspiegelt mit den Erfolgen der Ukraine und mit dem Verlangen, man müsste doch da jetzt endlich mal dagegen halten. Das hat schon die Erwartung genährt, dass also jetzt dann ein großer Angriff bevorsteht, mit dem Russland dann wieder sagen kann, wir sind diejenigen, die hier in der Luft ja am gefährlichsten ist oder gefährlicher sind als die Ukraine.
6: Sie sprechen da gerade schon die mögliche Strategie und Taktik auf russischer Seite an. Da ist ja diesmal auch wieder ein besonderer Raketentyp eingesetzt worden, die Oreshnik. Was macht denn diese Rakete so besonders zerstörerisch und warum kam die jetzt zum Einsatz?
5: Das ist eine Mittelstreckenrakete, das heißt, sie hat eine deutlich größere Reichweite als die Raketen, die Russland sonst gegen die Ukraine einsetzt. Es ist auch eine sehr schnelle Rakete, sie ist also sehr schwer abzufangen. Jetzt sage ich was wahrscheinlich ein bisschen überraschend klingt, denn es ist ja so, dass so wie Russland diese Rakete einsetzt in der Ukraine, bringt sie eigentlich sehr wenig, denn sie hat einen relativ großen Streubereich, das heißt, sie ist nicht besonders genau, weil sie eben eigentlich dafür konzipiert ist, mehrere Atomsprengköpfe zu tragen. Sie kann also mehrere tragen, kann die dann auch verteilen, die haben dann bekommen eine eigene Trajektorien, das heißt, jeder einzelne Sprengkopf kann in verschiedene Richtungen fliegen, aber sie sind eben für Atomsprengköpfe eigentlich gemacht, diese Raketen, weil sie dann eben nicht so genau sein müssen. Bei einer Atombombe ist es nicht so wichtig, ob man jetzt 50 Meter daneben liegt oder nicht. Und so wie sie jetzt eingesetzt werden, haben sie eigentlich wenig Wirkung. Das ist jetzt zum dritten Mal und zum dritten Mal sind nichts bekannt über große Zerstörungen und auch der Ort, wo sie offenbar niedergegangen ist, also in Bila Zerkva, einer kleineren Stadt südlich von Kiew, hat da wohl wenig gelitten.
6: Jetzt ist ja der Tag nach einem solchen Großangriff auch immer der Tag der Reaktionen von diversen Politikern und Politikerinnen. Was haben Sie da bisher gehört?
5: Aus der Ukraine, das Übliche war auch Verständliche natürlich, dass man eben Russland vorwirft, wie ein Terrorstaat vorzugehen, die ukrainische Bevölkerung versucht zu demotivieren, zu zersetzen und aus Russland aber natürlich die Behauptung, man habe militärische Ziele angegriffen. Trotzdem in Russland auch, das sind dann nicht die nicht offiziellen Stimmen unter diesen Militärbloggern, ein bisschen Unzufriedenheit, dass eben nicht so wahnsinnig der große Effekt zu erkennen ist. Dieses Angriffs, der sehr groß war, aber eben von der Wirkung her kann man nicht sagen, was jetzt genau wirklich Wichtiges zerstört worden wäre. International ist Russland vor allem wegen dieses Einsatzes dieser Areshnik-Rakete nukleare Säbelrassen vorgeworfen worden, so von der EU-Außenbeauftragten Kaja Kallas. Und das finde ich auch sehr treffend. Also Russland will mit dieser Areshnik-Rakete, so sehe ich es zumindest, nicht unmittelbare Erfolge in der Ukraine erzielen, sondern eben demonstrieren, wir haben diese Rakete und wir sind bereit, sie einzusetzen und können sie eben, wenn wir es wollen, auch mit nuklearen Sprengköpfen ausstatten.
6: Und noch eine Frage in eigener Sache. Auch das ARD-Studio in Kiew, aus dem ja Sie und die anderen Korrespondentinnen und Korrespondenten der ARD berichten, das wurde stark beschädigt in der vergangenen Nacht. Wie ist denn da die Lage und wie können Sie aktuell überhaupt noch arbeiten und jetzt auch mit mir sprechen?
5: Ja, der Schaden ist groß. Das war eine Druckwelle, die offenbar von oben kam. Also irgendwo über dem Dach scheint da etwas explodiert zu sein und hat dann diese Druckwelle ausgelöst. Die Fensterscheiben sind zerborsten. Auch technisches Gerät ist dabei beschädigt worden. Stellwände sind zusammengeknickt. Möglicherweise sind die Schäden auch noch größer. Es wird jetzt untersucht, ob das irgendeine Auswirkung hatte auf die Statik des Hauses. Das heißt, Arbeiten von dort ist im Moment nicht möglich. Wir vom Radio haben es ein bisschen leichter. Wir haben unsere Ausrüstung ja auch so konzipiert, dass wir von zu Hause aus arbeiten können. Das heißt, Homeoffice ist da kein Problem. Beim Fernsehen ist es ein bisschen schwieriger, weil die natürlich immer viel gemeinsam machen müssen, wenn sie einen Beitrag schneiden und so weiter. Und deswegen sind die auf dem Studio angewiesen und haben dann jetzt wohl ein Notstudio eingerichtet. Ich denke, das geht gar nicht anders, weil man von dort eben, ich schätze mal, mindestens eine Woche, wenn nicht sogar länger, nicht arbeiten kann von unserem normalen Studio aus.
4: Das war Kiew-Korrespondent Florian Kellermann zu den Angriffen Russlands auf Kiew. Und wir schauen nach Indien. Am höchsten Gericht in Indien gibt es einen Richter, der hat junge Menschen ohne Job mit Kakerlaken verglichen. Dafür gab es von vielen jungen Menschen erstmal eine Welle der Empörung, die auch sehr kreativ aussah. Es gab Videos, Memes und Songs über das stolze Leben als Kakerlake und sogar eine Kakerlaken-Volkspartei wurde gegründet. Und so hat die kreative Protestbewegung Millionen Menschen erreicht. Aus Neu-Delhi berichtet Benedikt Schulz, wie auch Medien darüber berichten.
7: A new party has been launched in India. It's called the Cockroach Janata Party. You heard that right?
8: Ja, sagt diese Nachrichtensprecherin im indischen Fernsehen. Sie haben sich nicht verhört. Die neue Partei, die vor wenigen Tagen in Indien gegründet wurde, trägt tatsächlich diesen Namen. Cockroach Janata Party. Übersetzt Kakerlaken Volkspartei.
7: Eligibility criteria is unemployed, lazy and chronically online. Ability to rant professionally.
8: Vier Voraussetzungen nennt die Partei auf ihrer Homepage. Arbeitslos, faul, chronisch online sein und die Fähigkeit zu professionellen Wutausbrüchen. Und auch wenn das alles nach Spaß und Satire klingt, es ist absolut ernst gemeint. Die Politiker in diesem Land haben die jungen Inder viel zu lange ignoriert. Abhijit Dibke, 30 Jahre, derzeit arbeitslos, der Gründer der Cockroach Janata Party, hier in einem Interview im indischen Fernsehen. Vor wenigen Tagen wurde ihm klar, es reicht. Was war passiert? Der Chef des obersten Gerichtshofs von Indien, Surya Kant, hatte die arbeitslose Jugend im Land mit Kakerlaken verglichen, die nur in sozialen Netzwerken rumhängen und die Institutionen des Landes attackieren würden. Was mich daran so geärgert hat, ist, dass das von ihm kam, dem Hüter einer Institution, die die Meinungsfreiheit sichert. Jemand, der unsere Meinungsfreiheit schützen soll, vergleicht uns mit Kakerlaken, weil wir im Netz unsere Meinung sagen.
9: For just putting up our opinion.
8: Und als Gegenreaktion nutzen junge Leute erst recht das Netz, um kreativ zurückzuschlagen. Posten Bilder von Kakerlaken im Anzug am Rednerpult, KI-generierte Videos von Kakerlaken, die einen Protestzug anführen, Kakerlaken, die das Parteilogo der Regierungspartei BJP anknabbern, also die hindu-nationalistische Partei von Regierungschef Narendra Modi. Der Erfolg der jungen Bewegung ist gewaltig. Schon nach wenigen Tagen hat die Partei mehrere hunderttausende Mitglieder. Bei Instagram folgen ihr inzwischen über 20 Millionen Menschen, mehr als doppelt so viel wie der BJP. Und die Zahl wächst stündlich. Die Kakerlakenpartei trifft den Nerv einer Generation junger Inder, die sich von der Politik vergessen fühlen.
9: If you look at the political discourse of India, what it has been for the last 10, 12 years.
8: Schau dir mal die politischen Debatten in diesem Land an in den vergangenen 10 Jahren. Nichts als Hindus gegen Muslime. Kein Wort über die Situation der Jugend. Absolut nichts.
9: Absolutely nothing.
8: Die Jugendarbeitslosigkeit im Land ist hoch, lag im vergangenen März bei über 15%. Die Wut ist vor allem deshalb groß. 67%, also 2/3 der jungen Arbeitslosen, haben einen Hochschulabschluss. Indien hat in den vergangenen Jahren viel dafür getan, um mehr Menschen Zugang zu höherer Bildung zu ermöglichen. Oberflächlich betrachtet mit Erfolg. Doch das Versprechen dahinter, bist du gut ausgebildet, wirst du einen Job finden, dieses Versprechen wurde nicht eingelöst. Und gleichzeitig stehen die jungen Leute unter großem Druck von ihren Familien, Verwandten, überhaupt der Gesellschaft.
10: Time is the problem.
8: Hier in Indien für die Mittelschichtfamilien ist die Zeit das Allerwichtigste. Wenn die Kinder die Schule beendet haben, dann werden ihre Eltern ungeduldig und warten, dass die Kinder endlich einen Job kriegen. Dinesh Sirangaraj ist Generalsekretär der All India Students Federation, einem landesweiten Zusammenschluss linker Studierender.
10: Because everyone there start asking.
8: Du musst dir das so vorstellen, alle fragen dich, wie ist dein Test gelaufen, was ist mit deinem Abschluss? Alle, Eltern, Verwandte, Nachbarn, Freunde, denen müssen sie ins Gesicht sehen. Alle üben Druck auf dich aus. Das macht die jungen Menschen fertig und deswegen begehen immer wieder junge Menschen Suizid.
10: They are committing suicides.
8: Ob die Kakerlakenpartei wirklich etwas bewirkt, gar an zukünftigen Wahlen teilnimmt, schwer zu sagen. Gründer Abhijit Diebke vermeidet derzeit eindeutige Aussagen in diese Richtung. Aber sicher ist er sich trotzdem. Seine Partei ist nicht nur ein Netztrend, der so schnell geht, wie er gekommen ist. Bislang war es so, junge Menschen waren frustriert, aber haben sich oft gescheut, ihren Frust, ihre Unzufriedenheit zum Ausdruck zu bringen. Aber jetzt machen immer mehr Menschen den Mund auf. Das ist der erste Schritt. Und morgen gehen sie vielleicht auf die Straße.
4: Proteste der frustrierten indischen Jugend. Das war der Beitrag von Benedikt Schulz. Und wir werfen einen Blick auf das Wetter in Deutschland. Aktuell ist es gering bewölkt oder klar. Die Tiefstwerte liegen bei 17 bis 7 Grad. Am Morgen und im Vormittag wird es sonnig. Die Temperaturen an der See und im Nordosten liegen dann bei 20 bis 26 Grad. Sonst liegen sie bei 27 bis 33 Grad mit den höchsten Werten im Südwesten. Und das sind die Temperaturen in Deutschland um 4 Uhr. Rostock 14 Grad, Hamburg 11, Bremen 10, Berlin 13 Grad, Hannover 10, Leipzig 11, Köln 12 Grad, Frankfurt am Main 18, Stuttgart 18 und München 16 Grad.

0: Die Zeit, es ist 4.19 Uhr.
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0: Karneval, das verbinden die meisten Menschen eher mit dem Rheinland, nicht unbedingt mit Berlin. Da gibt es aber auch einen Karneval, den Karneval der Kulturen. Bunte Kostüme und laute Musik, die gibt es da auch. Trotzdem ist es natürlich etwas anderes, nämlich ein interkulturelles Festival. Und zwar ins Leben gerufen als Reaktion auf rechtsextreme Gewalt und rassistische Übergriffe. In diesem Jahr feiert der Karneval der Kulturen sein 30-jähriges Jubiläum. Unser Reporter Bruno Dietl war bei dem Straßenumzug dabei.
2: Die Sonne brutzelt auf die Frankfurter Allee, eine der größten und meistbefahrenen Ausfallstraßen Berlins. Doch heute fährt hier in Berlin-Friedrichshain kein einziges Auto, sondern 67 Mottowagen mit über 5.800 Mitwirkenden aus unterschiedlichen Berliner Communities. Afrobeats von einem Soundsystem aus Ghana, eine Tanzgruppe aus der Ukraine, Menschen mit riesigen bolivianischen Federhüten oder auch eine indische Trommelgruppe. Eine Besucherin am Straßenrand ist aus Köln zu Besuch und vom Berliner Karneval beeindruckt.
3: Ja, super Stimmung, sehr bunt. Es macht Spaß mitzutanzen sozusagen.
2: Der Karneval der Kulturen feiert 30-jähriges Jubiläum. Die Bezirksbürgermeisterin von Friedrichshain-Kreuzberg, Clara Herrmann von den Grünen, stellt den Gründungsgedanken deswegen noch einmal besonders in den Vordergrund.
3: Vor 30 Jahren entstanden aus der migrantischen und postmigrantischen Community als Zeichen des Selbstbewusstseins, als Zeichen, wir sind da gegen rechtsextreme, rassistische Angriffe.
2: Im zweiten Jahr in Folge läuft der Straßenumzug wegen Bauarbeiten durch Friedrichshain. Die Allee ist viel breiter als die alte Route in Kreuzberg. Dadurch gibt es überall ausreichend Platz und nur an neuralgischen Punkten wie dem U-Bahnhof Frankfurter Tor etwas Gedränge. Zum neuen Standort des Umzugs gibt es allerdings geteilte Meinungen.
4: Ist ein bisschen weitläufiger, das ist angenehm, aber ansonsten, der Vibe ist gut.
5: Der Standort ist scheiße. Ja, vorher war es besser. Man hatte mehr Kneipen, mehr Sitzmöglichkeiten, das ist hier alles so ein bisschen, naja.
2: Eine Premiere zum 30. Geburtstag des Karnevals der Kulturen sind die angekündigten Spendenbüchsen, von denen allerdings kaum welche zu sehen sind. 1,5 Millionen Euro Zuschuss hat der Senat für den Karneval der Kulturen bewilligt. Laut Veranstalter nicht ausreichend angesichts steigender Kosten für Personalsicherheit und Hygiene. Unter anderem sollen doppelt so viele Toiletten wie letztes Jahr an der Straße stehen. Dem Karneval der Kulturen fehlt Geld. Am Ende sind es trotz Spendenaktion Stand Sonntagabend 60.000 Euro. Ob der Karneval der Kulturen 2027 noch einmal so stattfinden kann, das lässt Co-Leiterin Aissatou Binger offen.
6: Und unter diesen Umständen nochmal zu produzieren, das kann man eigentlich nicht machen. Das ist schwer auszuhalten.
2: Von diesen Sorgen ist an der Strecke des Umzugs wenig zu spüren. Die Bässe, wo man Spätis und Cafés bieten, kalte Getränke an. Neben zahlreichen Touristen sind auch viele Karneval-Stammbesucher hier. Sie wollen diesen Tag nicht missen.
7: Also ich finde, das sind die freisten Tage in Berlin überhaupt. Es ist wunderschön, alle Menschen zusammenzusehen in Frieden. Es ist multikulturell und es ist eine wirkliche Bereicherung für die Stadt.
8: Und ich mag das, dass die Nationen sich so zeigen, wie sie sind. Ich mag das einfach. Das ist die einzige Veranstaltung, die ich in Berlin mag, wo es real rüberkommt.
9: Es ist cool, hier zu sein, viele Nationalitäten zu sehen. Alle sind entspannt, keiner streitet sich, kannst aussehen, wie du willst, kannst tragen, was du willst.
0: Stimmen zum Karneval der Kulturen, das war der Beitrag von Bruno Dietl. Ja, und soweit der Blick nach Berlin. Gar nicht so weit weg im Spreewald gibt es die Stadt Lübben. Wer in Lübben am Sonntag auf dem Marktplatz unterwegs war, der hat sich vielleicht mitten in einem Posaunen-Flashmob wiedergefunden. Das Ganze war als Werbung gedacht, denn Mitte Juni ist der brandenburgische Landesposaunentag in Lübben. Iris Wussmann hat die Aktion für uns verfolgt.
10: Punkt 11 kommen sie aus allen Ecken des Marktes zusammen. Es werden immer mehr, die da Ich singe dir mit Herz und Mund von Paul Gerhardt spielen. Schließlich ist es ein eindrucksvoller Klang. Und dann kommt er selbst auf den Markt. Paul Gerhardt, gespielt vom ehemaligen Bürgermeister Lothar Bretterbauer. Der findet, dass der Lieddichter, der trotz vieler Schicksalsschläge die Hoffnung nie verlor, uns heute viel zu sagen hat.
11: Geh aus, mein Herz, und suche Freud. Das ist, glaube ich, das, was auch für heute zählt. Wir haben schlimme Zeiten teilweise, streiten uns selbst gegenseitig und eigentlich müsste es anders sein. Und diese Botschaft muss immer wieder mal auch, und wenn es durch Posaunen geblasen wird, an die Menschen getragen werden.
10: Das soll Mitte Juni passieren, wenn 850 Blechbläser Konzerte in und um Lübben geben. Dafür gibt es heute dieses Mini-Konzert, so Landesposaunenwart Christian Süperek.
12: Wir wollten die Leute einladen, wir wollten unsere Veranstaltung bekannt machen. Wir würden uns freuen, wenn sehr, sehr viele kommen und uns zuhören. Es macht Spaß, mit vielen Bläsern zusammen zu musizieren. Es macht noch viel mehr Spaß, wenn auch viele dazukommen und zuhören.
10: Und schon heute singen die Marktbesucher begeistert und textsicher mit. Sie finden die Aktion auf dem Lübbener Marktplatz großartig.
13: Ich freue mich, dass ich zur rechten Zeit hier war. Ganz klasse finde ich das. Und dass auch so viele gekommen sind.
14: Wir haben kurze Pause gemacht im Büro. Freitag vor Pfingsten tut das mal ganz gut, ein bisschen Kultur.
15: Also ich komme hier ja vom Marktstand und ich habe die ganze Zeit auf eine Pause gewartet, um einmal hier runtergehen zu können, um auch zu sehen, was ich die ganze Zeit schon höre. Ich finde es wunderschön.
10: Und die Musiker, denen ist anzumerken, dass sie mit viel Freude mitgemacht haben. Einen Posaunen-Flashmob gibt's nicht jeden Tag.
16: Ja, das macht ja natürlich für uns besonders Spaß, so dabei sein zu können und so lautstark quasi das rauszuposaunen oder rauszutubieren und dann für diesen Tag Werbung zu machen, weil das wird ja ein total cooles Event. Freuen wir uns natürlich alle drauf.
17: Ich finde das mal total spannend und lustig und es zeigt noch mal das, was Musik ja hauptsächlich immer macht, nämlich Freude und Spaß und miteinander gleich doppelt so viel.
0: Ein Posaunen-Flashmob in Lübben in Brandenburg, das war der Beitrag von Iris Wussmann.
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18: Mit Moritz Kühn und dem 5. Rennen in dieser Formel-1-Saison, das ist Geschichte. Und der schnellste beim Großen Preis von Kanada war Mercedes-Pilot Kimi Antonelli, der damit seine Führung in der Gesamtwertung ausgebaut hat. Lena Bergmann mit mehr Infos.
19: 30 Runden lang lieferten Kimi Antonelli und sein Teamkollege George Russell sich ein hartes Duell an der Spitze. Dann war das Rennen in Montreal für Russell wegen Motorproblemen an seinem Mercedes beendet. Der Sieger der Qualifikation und auch des Sprints am Vortag verpasste somit ein perfektes Wochenende und Antonelli baut seinen Vorsprung in der WM-Wertung weiter aus. Lewis Hamilton im Ferrari überzeugte als Zweiter. Dahinter fuhr Max Verstappen im Red Bull erstmals in dieser Saison aufs Podium. McLaren setzte bei den wechselhaften Bedingungen in Kanada auf die falschen Reifen. Hinzu kamen technische Probleme am Auto von Lando Norris.
0: Und wir müssen kurz unterbrechen für eine wichtige Verkehrsmeldung. Achtung, ein Falschfahrer auf der A72 Zwickau-Leipzig zwischen Chemnitz-Süd und Niederfrohna kommt Ihnen ein Falschfahrer entgegen. Fahren Sie äußerst rechts und überholen Sie nicht. Auf der A72 Zwickau-Leipzig

0: Aber das macht es Zverev gar nichts aus.
1: Weil dann der Ball höher springt, weil mein Aufschlag dann effektiver ist. Meine Vorhand ist effektiver, also mein ganzes Spiel ist effektiver mit Hitze. Deswegen, also für mich, wenn das die ganze Woche so bleibt, ist es perfekt. Also für mich ist das Beste, wenn es entweder so ist oder regnet, weil dann das Dach zu ist. Dieses 18 Grad und bewölkt, das ist für mich eine Vollkatastrophe.
0: Gut für Zverev, es bleibt auch die kommenden Tage brütend heiß in Paris. Ebenfalls eine Runde weiter Tamara Korpatsch. Ausgeschieden ist dagegen Jannik Hanfmann. Am zweiten Wettkampftag sind aus deutscher Sicht Eva Lüß, Tatjana Maria und Ella Seidel im Einsatz und spielen um den Einzug in die zweite Runde. Die 15. Runde bzw. Etappe gab es beim diesjährigen Giro d'Italia. Das ist die erste große Radsportrundfahrt des Jahres. Und wieder einmal gab es keinen Massensprint um den Tagessieg. Holger Gerska erzählt mehr.
2: Waren es bisher vor allem Stürze in der Sprintvorbereitung, die ein klassisches Finale der schnellsten Männer verhinderten, verpokerten sich in der Olympiastadt die Sprinterteams und schafften es letztlich nicht, die vier Ausreißer des Tages einzuholen. So schaffte der Norweger Fredrik Dversnes den größten Erfolg seiner Karriere. Das vom Franzosen Paul Magny angeführte Feld kam 5 Sekunden nach dem Etappensieger an. Auf dem teilweise engen Stadtkurs wurden die Zeiten für die Gesamtwertung schon vor der letzten Runde genommen. Damit geht Jonas Vingegaard aus Dänemark als souveräner Spitzenreiter in die letzte Giro-Woche. Der zweimalige Tour de France-Gesamtsieger hat fast 2,5 Minuten Vorsprung auf Afonso Ladio aus Portugal und rund 3 Minuten auf den Österreicher Felix Gall.
0: Heute ist dann Ruhetag, morgen geht's weiter mit der 16. von insgesamt 21 Etappen. Und damit ab nach Aachen, da waren am Wochenende die besten Springreiterinnen und Reiter zu Gast. Und beim großen Preis des Chio stand Europameister Richard Vogel ganz oben auf dem Treppchen. Markus Tepper mit den Einzelheiten.
3: Richard Vogel gewinnt mit dem großen Preis von Aachen nicht nur eine 500.000 Euro Preisgeld, sondern er erhält auch noch einen Bonus in gleicher Höhe, weil er nach seinem Sieg in Zertogenbosch im März mit Aachen jetzt auch das 2. von 4 Grand-Slam-Springen gewonnen hat. Vor knapp 40.000 Zuschauern in der Söhrs blieb Vogel in 2 Umläufen plus Stechen auf United Touch fehlerfrei. Zweiter wurde durchaus überraschend der Argentinier José María Larroca mit Finn Lente. Sophie Hinners aus Sittensen machte im Sattel von Sinclair den deutschen Erfolg mit ihrem 3. Platz im großen Preis von Aachen komplett.
0: Und mehr zu diesem Thema und noch viel mehr gibt's auf sportschau.de.
4: Moritz Kühn war das mit dem Sport. Das Bundesverfassungsgericht, das gilt als Grundpfeiler unserer Demokratie. Es ist immerhin auch Hüter des Grundgesetzes, das ja eine konkrete Antwort auf die NS-Diktatur war. Eine Studie stellt jetzt aber die Frage, wie belastet das Gericht durch die NS-Diktatur war. Was die Autoren rausgefunden haben, das hören Sie gleich bei uns.
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6: Um 4.30 Uhr mit Olaf Knapp. An internationalen Friedenseinsätzen sind voriges Jahr so wenige Soldaten beteiligt gewesen wie seit 25 Jahren nicht mehr. Wie aus einem Bericht des Stockholmer Friedensforschungsinstituts SIPRI hervorgeht, waren es zum Jahresende knapp 79.000, 17% weniger als im Jahr davor. Im Vergleich zu 2016 beträgt der Rückgang fast 50%. Laut SIPRI gab es vergangenes Jahr 58 multilaterale Friedenseinsätze, 3 weniger als 2024. Das Institut führt den Rückgang unter anderem auf Finanzierungsprobleme zurück. Angesichts finanzieller Probleme bei der gesetzlichen Krankenversicherung GKV hält es der Wirtschaftsweise Truger für nötig, die Zahl der Einzahler zu vergrößern. Im Blick hat er dabei die Beamten. Aus der Nachrichtenredaktion Andrea Schnelzer.
7: Dass Beamte aus der gesetzlichen Krankenversicherung rausgehalten werden, hält Truger für völlig falsch. Denn gerade sie könnten durch ihr gutes Gehalt die Kassenlage der GKV durchaus stärken, sagte er der Neuen Osnabrücker Zeitung. In aller Regel sind Beamte aber privat versichert. Der Ökonom plädiert dafür, Staatsdiener stärker in die Solidargemeinschaft einzubinden. So müssten etwa die Beitragszahler der GKV für den Großteil der Gesundheitskosten aufkommen, die Bürgergeldempfänger verursachen. Der Bund mache sich da einen schlanken Fuß, so Truger. Und auch Privatversicherte bleiben außen vor.
6: Ein seit 3 Monaten festsitzender Tanker mit Flüssigerdgas an Bord hat die Straße von Hormuz passiert und ist auf dem Weg nach Pakistan. Das geht aus Schifffahrtsdaten von Analysten hervor. Schon am Samstag hatte ein Supertanker mit irakischem Rohöl die Meerenge durchfahren und Kurs auf China genommen. Beide Schiffe zählen zu einer

0: Leinengruppe Tanker, die den Persischen Golf im Mai verlassen durften. Etwa 20.000 Seeleute sitzen seit Beginn des Irankriegs weiter auf hunderten Schiffen fest. Die türkische Bereitschaftspolizei hat die Zentrale der größten Oppositionspartei CHP geräumt. Dort hatte sich Parteichef Özel verschanzt, seit ein Gericht am Donnerstag seine Absetzung beschlossen hatte. Benjamin Weber in Istanbul über den Einsatz in der Zentrale.
1: Sie ist geräumt worden mit einer massiven Polizeipräsenz. Die Polizei hat ganz zu Beginn ein sehr großes Tor, was die Einfahrt zur Parteizentrale abgesperrt hat, niedergerissen. Und dann ist die Polizei auch mit sehr viel Tränengas und Gummigeschossen in die Parteizentrale eingedrungen. Özgür Özel hat diesen Gerichtsentscheid, der ihn abgesetzt hat vom Parteivorsitz, nicht akzeptiert und hat gesagt, das ist ein politisches Urteil und ein Justizputsch. Er hat eine Rede gehalten, eine sehr kämpferische Rede, hat gesagt, wir werden weiterhin Widerstand leisten. Meine Partei ist jetzt auf den Plätzen und Straßen dieses Landes zu Hause.
0: Das Wetter in Deutschland. Am Tage oft sonnig, ganz im Süden, später bewölkt, vereinzelt Schauer möglich bei 20 bis 34 Grad. Das waren die Nachrichten.
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3: Weiterhin mit einer Falschfahrermeldung. Auf der A72 Zwickau-Leipzig zwischen Chemnitz Süd und Niederfrohna kommt Ihnen ein Falschfahrer entgegen. Fahren Sie äußerst rechts und überholen Sie nicht. Eine Meldung für die A8, Stuttgart Richtung München, da ist die Straße zwischen Friedbeck in Bayern und Darsing nach einem Unfall gesperrt. Die A23 Hamburg Richtung Heide ist zwischen Eidelstedt und Pinneberg Süd wegen Bauarbeiten bis Dienstag um 5 Uhr gesperrt. Die A40 Duisburg Richtung Essen ist zwischen Kreuz Duisburg und Kreuz Kaiserberg bis Dienstagmorgen gesperrt. Die A44 Düsseldorf-Essen ist zwischen Kreuz Düsseldorf-Nord und Ratingen-Schwarzbach bis Dienstagmorgen in beiden Richtungen gesperrt. Die A67 Mannheim Richtung Darmstadt ist zwischen Viernheimer Dreieck und Lorsch wegen einer Baustelle bis Dienstagmorgen etwa 5 Uhr gesperrt. Die Umleitung führt ab dem Viernheimer Dreieck über die A659 und die parallel verlaufende A5. Die B43 Frankfurt Flughafen Richtung Offenbach ist zwischen Frankfurt am Main Flughafen West und A3 Frankfurt am Main Süd nach einem Unfall gesperrt. Und die A620 Saarlouis Richtung Saarbrücken ist zwischen Saarbrücken-Gersweiler und Messegelände nach einem Unfall gesperrt. Fahren Sie vorsichtig und kommen Sie gut an.
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3: Mit Alex Grantl. Das Bundesverfassungsgericht, das ist ein Grundpfeiler unserer freiheitlichen Demokratie in Deutschland, schützt immerhin das Grundgesetz, das ja eine ganz konkrete Antwort war auf die NS-Diktatur. Das Gericht gilt deshalb auch als historisch unbelastetes Gericht, also unbelastet durch die NS-Vergangenheit. Eine Studie stellt jetzt die Frage, ob das wirklich so stimmt. Das Bundesverfassungsgericht hat diese Studie selbst in Auftrag gegeben. Darum geht es jetzt im Podcast Die Justizreporter mit Klaus Hempel und Max Bauer. Sie sprechen mit den Autoren der Studie, der Historikerin Eva Balz und dem Historiker Frieder Günther.
4: Frau Balz, die erste Frage geht an Sie. Wie ist es eigentlich zu dieser Studie gekommen?
5: Die Studie ist vom Bundesverfassungsgericht selbst angeregt worden. Und zwar hat man das Institut für Zeitgeschichte angesprochen, meinen Kollegen Herrn Günther, mit der Idee, dass doch einmal nachgeschaut werden soll, wie es sich eigentlich mit der Vergangenheit der ersten Richter verhält. Da war eigentlich ursprünglich die Idee, dass man sozusagen eine klassische Aufarbeitungsstudie macht. Wir haben dann aber diesen Fokus etwas erweitert, weil wir festgestellt haben, dass es eigentlich ganz viele andere Dinge gibt aus dieser Anfangszeit des Bundesverfassungsgerichts, die wir sehr wichtig finden und die eigentlich auch alle miteinander zusammenhängen, sodass man sie eigentlich auch in dieser Komplexität untersuchen muss.
4: Und Sie haben viele Jahre untersucht, ne? Also der Auftrag, der liegt ja schon ziemlich lange zurück.
6: Das Gericht hat 2019 bei mir angefragt und wir haben dann 2021 mit dieser Studie begonnen. Wir haben die Fragestellung insofern erweitert, dass wir gesagt haben, uns interessiert auch, wie sich diese personellen Kontinuitäten im Gericht auch in der Rechtsprechung wiedergespiegelt haben. Und zum anderen haben wir gesagt, es reicht nicht nur, die erste Richtergeneration anzugucken, sondern wir wollen auch die späteren Jahre mit angucken, bis 1970, ganz einfach, weil sich in früheren Aufarbeitungsstudien gezeigt hat, dass das höchste Maß an NS-Belastung unter den Richtern oder unter Personen in Institutionen nicht 1950 gewesen ist, sondern zu Beginn der 1960er Jahre. Das heißt, wenn wir so eine Frage nach NS-Kontinuitäten unter einem bestimmten Personenkreis stellen, ist es sinnvoll, einen längeren Zeitraum in den Blick zu nehmen.
4: Am Anfang hatte das Bundesverfassungsgericht noch den Ruf, es sei ein unbelastetes Gericht, also unbelastet von der NS-Zeit. Frau Balz, die gesamte Studie geht genau diesem Mythos auch auf den Grund. Und bleiben wir mal bei den Anfangsjahren des Gerichts. Da mussten die Kandidaten Fragebögen ausfüllen. Und da gab es auch eine Frage nach der Verfolgung in der NS-Zeit. Und dann haben 60% der Richterkandidaten eine Verfolgung angegeben. Meine Frage, wie viele NS-verfolgte Richter gab es denn 1951 bei Gründung des Bundesverfassungsgerichts dann tatsächlich?
5: Ja, wenn wir uns die Frage nach der NS-Verfolgung anschauen, dann unterscheidet sich natürlich das, was wir heute meinen, wenn wir das als Historiker beschreiben, von dem, was Leute vielleicht 1950 darunter verstehen. Und es ist abhängig davon, welche Kriterien man anlegt für so eine Verfolgung. Wir haben uns dafür entschieden in unserer Studie, dass wir nur solche Personen zu der Gruppe der Verfolgten zählen, bei denen wir eindeutig solche Erfahrungen anhand der Überlieferung, also unserer Dokumente, unserer Quellen feststellen können. Und dabei sind wir auf 9 Personen gekommen. Und das ist jetzt erstmal ein deutlich niedrigerer Wert als der, von dem die Forschung bis jetzt ausgegangen ist. Dass früher häufig angegeben wurde, dass mehr Richter verfolgt wurden oder dass sie Gegner des Nationalsozialismus waren, das liegt daran, dass man häufig den Selbstdarstellungen dieser Menschen gefolgt ist. Wie Sie richtig sagen, haben zum Beispiel im Zuge des Auswahlverfahrens eine Reihe von Personen angegeben, dass sie Verfolgung erfahren haben, von denen wir das jetzt nicht unbedingt bestätigen würden. Und ein Grund für diese Verzerrung ist zum Beispiel, dass viele Menschen natürlich ambivalente Erfahrungen gemacht haben in der Zeit des Nationalsozialismus und dass sie dann in der Rückschau nur das betont haben, was sie selbst an Konflikten oder auch an Zurückweisungen erlebt haben, aber nicht ihre Mitwirkung oder dass sie vielleicht profitiert haben. Und ich denke, wir kommen auf den Wandel der Nachkriegszeit später noch zu sprechen, aber das vielleicht erstmal zur Erläuterung dieses doch etwas niedrigeren Wert bei uns.
4: Bleiben wir mal bei der Verfolgungsthematik und lassen uns ein Beispiel herausgreifen. Verfassungsrichter Georg Fröhlich. Frau Balz, Sie haben mir erzählt, da hat die Familie die Recherchen sehr, sehr intensiv unterstützt. Georg Fröhlich, wie hat er die NS-Zeit als Verfolgter überlebt, beziehungsweise welche Verfolgungserfahrung musste er machen?
5: Georg Fröhlich ist einfach einer der Richter, der auf besonders drastische Weise Verlust in der Zeit des Nationalsozialismus erfahren musste. Er lebte bis 1933 in Breslau als äußerst wohlhabender Mann. Er war Notar und Anwalt. Er war verheiratet und hatte 2 Kinder, Andreas und Sabine. Er bekam 1933 dann Berufsverbote wegen der Zuschreibung, dass er jüdisch sei. Und er hatte sich auch politisch gegen den Nationalsozialismus ausgesprochen. Mit diesen Berufsverboten ging dann einher, dass natürlich keine Verdienstmöglichkeiten mehr bestanden. Auch Diskriminierung der Kinder in der Schule beispielsweise und schließlich Schulverbot. Dadurch entschieden sich dann die Eltern zur Auswanderung. Die wollten gerne in die USA reisen. Es war aber zu diesem Zeitpunkt schon schwierig, überhaupt die Visapapiere zu erlangen. Das führte dann auf Umwegen dazu, dass die Fröhlichs in Amsterdam mehr oder weniger gefangen waren. Sie waren dort angelangt und konnten nicht weiterreisen. Und in Amsterdam ist dann Andreas Fröhlich bei einer Razzia festgenommen worden.
4: Der Sohn.
5: Und in das Lager, der Sohn von Georg Fröhlich, und in das Lager Mauthausen verbracht worden, wo er dann im Alter von 20 Jahren ermordet wurde. Georg Fröhlich, seine Frau Edith und Sabine, die Tochter, mussten danach versteckt leben. Das war auch sehr entbehrungsreich und sehr schwierig. Die Familie war häufig getrennt in unterschiedlichen Verstecken. Und neben der Belastung durch Hunger und die ständige Angst vor Entdeckung war natürlich der Verlust des Sohnes und des Bruders schwerwiegend. Und das hat wirklich die Familie auch lebenslang begleitet und belastet. Also Sabine Fröhlich zum Beispiel hat diesen Verlust bis zu ihrem Tod nicht verkraften können.
7: Kann sie sagen, Frau Balz, was dann wirklich ja die Motivation dieser verfolgten Menschen war, zurückzukehren nach Deutschland? Ein anderes Beispiel ist Rudolf Katz. Der hat auch am Grundgesetz mitgeschrieben. Rudolf Katz war Jude, war als Jude verfolgt, ist in die USA auch geflohen, aber dann zurückgekehrt. Georg Fröhlich ist auch zurückgekommen. Mhm. Warum sind diese Menschen ins Land der Täter dann zurückgekommen?
5: Wir haben uns diese Frage auch gestellt, weil wir das auch zunächst unglaublich fanden, dass man nicht nur ins Land der Täter zurückkehrt, sondern eigentlich auch gerne dann mit Menschen zusammenarbeitet und versucht, ein neues Gemeinwesen aufzubauen, die möglicherweise den Nationalsozialismus ganz anders erlebt haben, nämlich eigentlich auf der gegnerischen Seite. Und was wir über diese Leute sagen können, ist, dass das Patrioten waren. Das waren wirklich Menschen, die sich als Deutsche verstanden haben, die sich auch dem deutschen Kulturleben zum Beispiel zugehörig gefühlt haben, die auch in der Emigration immer ihre Heimat vermisst haben. Also die haben sich da zwar eine neue Existenz bewundernswerterweise aufbauen können unter schwierigsten Bedingungen, aber haben natürlich trotzdem immer die Sehnsucht gehabt nach Deutschland. Und die Möglichkeit zur Rückkehr war dann für diese Menschen wirklich außerordentlich positiv besetzt. Das war zum Beispiel für die Ehefrau von Georg Fröhlich nicht so. Die wäre lieber nicht nach Deutschland zurückgekehrt, weil die Erinnerung an die Verfolgung und an den Verlust ihres Sohnes so schwerwiegend für sie waren. Aber Georg Fröhlich zum Beispiel hat sich wirklich außerordentlich gefreut, dass er auch teilnehmen konnte an dem Projekt, dass man jetzt ein neues demokratisches Deutschland aufbaut. Und da, glaube ich, sehr viel Sinnstiftung erfahren.
7: Wenn wir sozusagen diese Perspektive sozusagen mal verlassen und diese Menschen gegenüberstellen, denen, die wo ganz anders herkamen, nämlich auf der Seite derer, die mitgemacht haben, Mittäter waren oder sehr profitiert haben vom Nazi-Regime. Wie war das denn im Bundesverfassungsgericht in den Anfangsjahren? Wie hoch war da der Anteil zum Beispiel von denen, die in der NSDAP waren, in der SA, in der SS, also den Hauptorganisationen dieses NS-Systems?
5: Das kann ich schnell und langsam beantworten. Also wir haben 0 Mitglieder in der SS. Wir haben 12,5% der ersten 24 Richter ehemalige NSDAP-Mitglieder und 21% ehemalige SA-Mitglieder. Das ist die schnelle und kurze Antwort. Es ist aber so, dass diese Zahlen für sich genommen eigentlich nicht so viel weiterhelfen, wenn man verstehen möchte, was es eigentlich mit der Vergangenheit dieser Menschen auf sich hat. Sondern es ist notwendig und deswegen muss ich jetzt auch ein bisschen länger ausholen, und das haben wir auch im Buch ausführlich gemacht, dass man die Biografien kontextualisiert. Es macht zum Beispiel einen Unterschied, wann oder unter welchen Umständen jemand in die NSDAP eingetreten ist oder ob er irgendwann ausgetreten ist zum Beispiel. Das muss man immer im Einzelfall betrachten. Und dazu kommt, dass auch keine Mitgliedschaft in einer dieser Organisationen nicht bedeutet, dass jemand sich nicht aktiv daran beteiligt hat, den NS zu befördern. Wir haben in unserer Studie versucht zu zeigen, dass es wirklich ein großes Spektrum gab, auf dem sich Personen an der Politik des Nationalsozialismus beteiligen konnten, ihn mittragen konnten oder auch von ihm profitieren konnten. Das hat zum Beispiel so ausgesehen, dass Personen publiziert haben und sich in diesen Publikationen der Sprache und auch der inneren Logik der nationalsozialistischen Ideologie bedient haben. Es konnte aber auch bedeuten, dass Personen einfach von der Ausraubung jüdischer Menschen profitiert haben, weil sie zum Beispiel als Rechtsanwälte die Möglichkeit genutzt haben, als Treuhänder für Finanzbehörden tätig zu werden und sich so Provisionen sichern konnten.
4: Herr Günther, das würde bedeuten, also man kann nicht alleine, wenn jemand Mitglied der NSDAP war, das gleichsetzen mit, das war ein überzeugter Nazi, richtig?
6: Genau, so ist es. Also das ist im Grunde eines unserer wichtigen Ergebnisse, dass wir sagen, man muss differenzieren. Es gibt zusätzlich zu dieser formalen Belastung, die sich in Mitgliedschaften in NS-Organisationen widerspiegelt, eben noch diese materielle Belastung, wo man guckt, was haben diese Leute tatsächlich gemacht. Und das ist ein zentraler Punkt unserer Studie, dass wir versucht haben, diese Biografien genauer zu beleuchten und genau diese Frage zu stellen, was in welchen Bereichen waren die tätig. Und genau da zeigt sich, dass Leute, die nicht in NS-Organisationen waren, aber tatsächlich häufig Tätigkeiten ausgeübt haben, die eine besondere Nähe zum Nationalsozialismus ausgedrückt haben.
4: Schauen wir uns doch mal die einzelnen Biografien an und die konkreten Tätigkeiten. Einer der bekanntesten Persönlichkeiten, die NS-vorbelastet waren, Willy Geiger. Lange Jahre Verfassungsrichter, von 1951 bis 1977 gewesen. Eine besonders umstrittene Richterpersönlichkeit, über ihn ist auch schon vor ihrer Studie einiges publiziert worden. Er war während der NS-Zeit Mitglied der SA und der NSDAP. In seiner Doktorarbeit hat er damals während der Nazi-Zeit unter anderem Berufsverbote für jüdische und linke Journalisten gerechtfertigt. Und als Staatsanwalt war er tätig am Sondergericht Bamberg. Und er soll da während der NS-Zeit an mindestens 5 Todesurteilen mitgewirkt haben. Frau Balz, was weiß man heute über diese Todesurteile und Hintergründe?
5: Ich glaube, es ist wichtig, vielleicht kurz noch einmal zu erklären, was eigentlich die Sondergerichte waren. Und dabei handelt es sich nämlich nicht um normale Gerichte, wie wir uns das vorstellen, sondern eben politische Gerichte, in denen also Personen, die als Feinde des deutschen Volkes definiert wurden, unter vereinfachten Bedingungen in sehr kurzer Zeit verurteilt werden konnten. Dabei waren die Rechte der Angeklagten sehr stark eingeschränkt. Es konnte zum Beispiel kein Rechtsmittel eingelegt werden und es gab auch keine gerichtliche Voruntersuchung und dergleichen mehr. Und die Urteile fielen häufig sehr drakonisch aus für eben Menschen, die man als Volksfeinde einstufte. In Willy Geigers Fall betraf etwa ein Urteil einen 18-jährigen polnischen Mann, der wegen einer Liebesbeziehung zu einer deutschen jungen Frau zum Tode verurteilt wurde. Geiger war aber auch über konkrete Todesurteile hinaus mittelbar für den Tod und körperliche Schäden von Verurteilten verantwortlich. Wir haben zum Beispiel einen Fall gefunden, in dem es um die sogenannte Belästigung einer deutschen Frau ging. Da ist der von Geiger zum Straflager verurteilte Mann nach Mauthausen verbracht worden, wo er aufgrund der katastrophalen Haftbedingungen Tuberkulose bekam und verstarb. Es ist daher, glauben wir, zu kurz gegriffen, wenn wir nur auf die Todesurteile schauen, unter denen die Unterschrift von Geiger steht, weil er durch seine Tätigkeit als Staatsanwalt durchaus auch noch weit mehr Leid mit verursacht hat.
4: Und da fragt man sich ja, also wie kann es sein, dass jemand wie Geiger dann in der Nachkriegsgeschichte eine solche Karriere hingelegt hat? Ich meine, er war ein sehr, sehr einflussreicher Richter, war sehr lange beim Verfassungsgericht. Wie konnte das passieren?
6: Ich würde sagen, das sind verschiedene Faktoren. Erstens mal hat er versucht, das zu verschleiern. Er hat das natürlich in seinen Unterlagen nicht thematisiert, dass er am Sondergericht tätig war. Zum Zweiten gab es wenig Bewusstsein in der damaligen Zeit tatsächlich für diese entsprechenden Tätigkeiten. Das sind natürlich Resultate, die die historische Forschung erst allmählich herausgearbeitet hat. Und zum Dritten, das muss man auch berücksichtigen, war auch das Interesse natürlich in der damaligen Zeit wenig ausgeprägt, genaueres Licht in die damalige Zeit zu bringen. Ganz einfach, weil viele mitgemacht hatten, weil die Anzahl der Opfer, die dann nach Deutschland zurückgekehrt waren, einfach gering war. Und insofern war es ein Zeitgeist, in diese Vergangenheit kein genaueres Licht zu werfen, sondern eher diese Zeit auf sich ruhen zu lassen. Und es brauchte längere Zeitabschnitte, damit man dann wieder genauer auf die Zeit des Nationalsozialismus geblickt hat. Und da stehen dann die 1960er Jahre besonders heraus.
4: Jetzt muss man ja die Frage stellen, auf der einen Seite Richter mit Verfolgungsbiografie, auf der anderen Seite Richter mit NS-Vorbelastung. Und die mussten jetzt zusammenarbeiten. Und da fragt man sich mal am Beispiel von Georg Fröhlich, dem ja schon wirklich Schlimmes widerfahren ist. Er hat seinen Sohn im KZ verloren. Wie konnte jemand wie Fröhlich, dessen Sohn ermordet wurde von den Nazis, mit jemandem zusammenarbeiten, wie beispielsweise Willy Geiger, der selbst an staatlichen Morden mitgewirkt hatte, Frau Balz?
5: Das hat uns auch frappiert im Zug unserer Recherchen. Wir haben das auch lange nicht verstanden. Wir haben von der Familie von Georg Fröhlich tatsächlich gelernt, dass es eine gute und jahrelange, jahrzehntelange Freundschaft gab. Das heißt, das verwundert einen wirklich zutiefst, wenn man weiß, wie unterschiedlich diese beiden Männer die Zeit des Nationalsozialismus erfahren haben. Und wir glauben, dass die Erklärung dafür ist das ganz generell im Gericht eigentlich keine Konflikte über die Vergangenheit oder darüber, dass man diese Vergangenheit unterschiedlich erlebt hatte und die einen sehr gelitten hatten, die anderen profitiert hatten oder mitgemacht haben. Daran liegt, dass sich eigentlich zwei Gruppen begegnet sind, die kein Interesse hatten, die Vergangenheit zu thematisieren. Also bei den Opfern handelt es sich also um Personen, die schweres Leid erfahren hatten, gesellschaftlich Ausgrenzung, und die aber froh und dankbar waren, dass sie wieder Gelegenheit bekamen, in ihrer Heimat zu leben und in ihren Berufen zu arbeiten. Die erkannten aber gleichzeitig, dass sie in eine Gesellschaft zurückkamen, in der an eine Anerkennung der Opfererfahrung und damit eben auch der Anerkennung vielleicht der eigenen Schuld kein Interesse bestand. Auf der anderen Seite haben wir eben Personen, die den Nationalsozialismus befördert haben, und auch die hatten kein Interesse, die Vergangenheit und die eigene Verbindung zur Politik herauszustreichen. Und da spielten die ersten Jahre nach Kriegsende eine entscheidende Rolle und vor allem die Entnazifizierung in den drei westdeutschen Besatzungszonen.
7: Das ist ja ein bisschen paradox, Frau Balz, jetzt, wenn Sie das so beschreiben, dass es da so eine Art übereinstimmendes Interesse gab, sozusagen die Wunde der NS-Zeit nicht wieder aufzumachen, sowohl bei den NS-Verfolgten als auch bei den NS-Tätern oder Mittätern. Ich frage mich so ein bisschen, die Geschichte war ja trotzdem Thema oft im Bundesverfassungsgericht. Es gab Entscheidungen über Wiedergutmachung, es gab Entscheidungen zur Verfolgung der Zeugen Jehovas, und dann musste man sich ja doch irgendwie zusammenfinden und man musste ja auch die Vergangenheit zum Thema machen. Wie konnte das da in diesem in diesen Beratungen in den Senaten dann überhaupt gelingen? Wie konnte man was zum Thema machen, was man ja eigentlich nicht zum Thema machen wollte, weil die Gefahr immer bestand, dass ein Riesenkonflikt aufbricht, der ja da war, weil diese Geschichte geht nicht weg.
5: Ja, ich glaube, dazu ist es wichtig zu verstehen, dass eigentlich die Vergangenheit als Thema immer von außen ans Gericht kam. Und das zu einer Zeit, in der sich diese Institution ja auch immer wieder nach außen verteidigen musste oder sich aufstellen musste, damit sie überhaupt Bestand hat, damit sie weiter stark in die Zukunft gehen kann. Und das heißt, es hat sich so eine Art institutionelles Interesse daran, sich vor Angriffen von außen zu beschützen, etabliert sehr früh in der Zusammenarbeit der Richter. Und in diesem Kontext hat man eben auch Anwürfe, die Vergangenheit betreffen, eingeordnet.
7: Es ist ja trotzdem bis heute so, dass ja dieses Standing des Verfassungsgerichts, auch sein hoher Ruf, den es noch genießt in der Bevölkerung, dass das ja so ein bisschen von der Vorstellung herkommt, da gibt's ein Gericht, da kann ich hingehen, meinen Grundrechten, und das steht so ein bisschen über allem. Auch über der Politik und sozusagen dem Streit der Parteien. Das ist so eine Instanz, die hält uns gewissermaßen zusammen in einer Gesellschaft, die auch immer weiter sozusagen auseinanderrückt und wo es Polarisierung gibt. Ich frage mich so ein bisschen, diese Vorstellung vom quasi über dem politischen Streit schwebenden Gericht, wird diese Vorstellung durch Ihr Buch auch so ein bisschen entzaubert? Da wird mich auch so ein bisschen Ihre zusammenfassendes Urteil nach dieser Studie von Ihnen beiden interessieren. Ist das auch eine Entzauberung des Gerichts, die dabei herausgekommen ist bei Ihren Forschungen?
5: Das finden wir schon. Wir sind auf diese Formulierung gekommen, weil wir uns mit Dieter Gosewinkel über unsere Studie unterhalten haben und fanden das eigentlich sehr hilfreich für unsere Überlegungen. Und es ist sicherlich so, dass wir früher in bestimmten Richterinnen und Richtern auch so eine Art Helden oder Vorbilder sehen konnten. Und der genaue Blick auf diese Personen, die auch immer ambivalent waren, zeigt uns jetzt eher natürlich ganz normale Menschen, die auch fehlbar sind. Und das ist möglicherweise riskant, weil es auf den ersten Blick dem Bundesverfassungsgericht natürlich etwas seine Strahlkraft nehmen kann.
4: Mit Entzauberung ist ja auch gemeint der Mythos des nicht belasteten Gerichts, Herr Günther, oder? Das kann man sagen. Also Ihre Studie räumt doch mit diesem Mythos auf.
6: Exakt. Das Gericht war stärker belastet, als wir es bisher wussten, als es bisher bekannt gewesen ist. Trotzdem darf man das, glaube ich, auch nicht unterschätzen. Es unterscheidet sich trotzdem von anderen maßgeblichen Institutionen der Nachkriegszeit. Also ich habe mich beispielsweise mit dem Bundesinnenministerium näher beschäftigt. Wir haben zu Beginn Belastungszahlen im Bundesinnenministerium von 60%.
4: Auch im Bundesjustizministerium ähnlich.
6: Ja, exakt so ist es. Und wenn man das berücksichtigt, muss man klar konstatieren, dass Bundesverfassungsgericht war stärker belastet als andere Institutionen. Nichtsdestotrotz unterscheidet es sich in der damaligen Zeit auch maßgeblich von diesen anderen Institutionen. Und so ist es eben zu erklären, dass es zu einem maßgeblichen Motor eines Wandels dieser jungen Bundesrepublik wurde. es hat versucht, liberale, freiheitliche, pluralistische Tendenzen in seiner Rechtsprechung zu bestärken. Und das ist eine besondere Rolle, die wir für die Nachkriegszeit, für die 1950er und die 1960er Jahre herausgearbeitet haben.
4: Frau Malz, Herr Günther hat es angesprochen, es gab überall in den Justizbehörden und Bundesgerichten in Deutschland in der Nachkriegszeit eine NS-Vorbelastung, die eben zum Teil wirklich massiv war. Wenn Sie das mal vergleichen, also ich sag mal die anderen Bundesbehörden oder Bundesgerichte mit dem Bundesverfassungsgericht, wie ist das im Vergleich historisch zu werden, diese NS-Belastung?
5: Also ich kann eigentlich nur bestätigen, was Herr Günther sagt. Wir haben eine deutlich niedrigere NS-Belastung im Bundesverfassungsgericht. Das liegt aber auch mit daran, statistisch, dass wir einfach immer noch relativ viele Opfer oder Überlebende des Nationalsozialismus haben in unserem Sample. Und das sind dann natürlich Personen, die können gar nicht in den Institutionen wie NSDAP oder SA gewesen sein, weil sie es auch gar nicht durften. Das verzerrt vielleicht das Bild so ein bisschen, aber das ist auch das, was das Bundesverfassungsgericht wirklich auszeichnet, diesen immer noch großen Wert von Opfern des Nationalsozialismus und eben auch das Phänomen, dass in einer immer noch relativ kleinen Institution diese Opfer genau an einem Tisch saßen mit Personen, die den Nationalsozialismus mitgetragen und ermöglicht hatten.
6: Wir haben bisher noch gar nicht drüber gesprochen, aber es gab eben immer auch mal wieder Konflikte mit anderen wichtigen Institutionen der Bundesrepublik. Und das Bundesverfassungsgericht in der homosexuellen Entscheidung sind sie diesen Konflikt nicht eingegangen, aber in anderen Entscheidungen eben schon. Und da sieht man sehr deutlich, dass aufgrund dieser besonderen personellen Zusammensetzung das Gericht eben auch bereit war, sich auf Auseinandersetzungen, etwa im Fernsehstreit, einzulassen.
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3: Wir schauen gleich in die Türkei. In Ankara hat die Polizei am Sonntag gestern die Büros der größten Oppositionspartei gestürmt. Da hatte sich der Parteichef mit Anhängern eingeschlossen. Ein Gericht hatte nämlich entschieden, dass er abgesetzt werden soll. Was genau passiert ist, das hören Sie ausführlich nach den Nachrichten bei uns.
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0: Um 5 Uhr mit Olaf Knapp. Internationale Friedensmissionen weltweit stehen zunehmend unter Druck. Das zeigt ein neuer Bericht des Friedensforschungsinstituts SIPRI. Aus Stockholm Jana Senram.
13: Ende 2025 waren weltweit knapp 79.000 internationale Kräfte in Friedensmissionen im Einsatz, so wenige wie seit rund 25 Jahren nicht mehr. Einer der Hauptgründe für den Rückgang ist demnach die finanzielle Situation bei den Vereinten Nationen. Große Geldgeber wie die USA und China haben ihre Beiträge verspätet oder gar nicht gezahlt. Dazu kommen politische Konflikte. Im UNO-Sicherheitsrat blockieren sich die Vetomächte zunehmend gegenseitig.
0: Ist es nötig, dass Lehrer Beamte sind? Der Wirtschaftsweise Truger hält die hohe Zahl von Beamten in Deutschland für fragwürdig. Aus der Nachrichtenredaktion Inken Henkel.
14: Der Neuen Osnabrücker Zeitung sagte Truger, Lehrer und Universitätsprofessoren wie er müssten seiner Ansicht nach nicht zwingend verbeamtet werden. Vor allem aber spricht sich der Wirtschaftsweise dafür aus, Beamte in die gesetzliche Krankenversicherung einzubeziehen. So würden Staatsdiener stärker in die Solidargemeinschaft eingebunden und die Entstehung eines Klassensystems würde verhindert. Durch die guten Gehälter der Beamten könne die Kassenlage der GKV gestärkt werden.
0: Zehntausende Menschen haben in Madrid gegen hohe Mieten und Wohnungsknappheit demonstriert. Die Organisatoren gaben die Zahl der Teilnehmer mit mehr als 100.000 an. Ein Regierungsvertreter sprach von 23.000 Demonstranten. Zu dem Protest aufgerufen hatte der Mieterbund. Nach einer aktuellen Studie hat sich die Durchschnittsmiete in Spanien im Verlauf des vergangenen Jahrzehnts verdoppelt. Die Wohnungsknappheit wird unter anderem durch die Vermietung von Wohnungen an Touristen und die Zuwanderung befördert. Mehr als 1,5 Millionen Gläubige aus aller Welt sind zur islamischen Pilgerfahrt Hadsch nach Mekka gereist. Trotz des Krieges im Nahen Osten. Diese Zahl nannten die saudi-arabischen Behörden. Die US-Botschaft in Riad hatte ihren Bürgern geraten, wegen der angespannten Lage nicht an der Pilgerfahrt teilzunehmen. Der Hadsch gehört zu den 5 Säulen des Islam. Gläubige Muslime, die gesund sind und es sich finanziell leisten können, sollen mindestens einmal im Leben daran teilnehmen. Das waren die Nachrichten. Das Wetter in Deutschland. Am Tage oft sonnig, im Südschwarzwald und an den Alpen, später bewölkt, vereinzelt sind Schauer möglich. 20 bis maximal 34 Grad. Dienstag meist sonnig und trocken bei maximal 24 bis 34 Grad. Und am Mittwoch wird es heiter und nur teilweise wolkig bei 17 bis maximal 32 Grad. Es ist 5.03 Uhr.
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3: Die A8 Stuttgart Richtung München ist zwischen Friedberg, Bayern und Dasing nach einem Unfall gesperrt. Die A23 Hamburg Richtung Heide ist zwischen Eidelstedt und Pinneberg Süd wegen Bauarbeiten bis Dienstag um 5 Uhr gesperrt. Die A40 Duisburg Richtung Essen ist zwischen Kreuz Duisburg und Kreuz Kaiserberg bis Dienstagmorgen gesperrt. Die A44 Düsseldorf-Essen ist zwischen Kreuz Düsseldorf-Nord und Ratingen-Schwarzbach bis Dienstagmorgen in beiden Richtungen gesperrt. Die A67 Mannheim Richtung Darmstadt ist zwischen Viernheimer Dreieck und Lorsch wegen einer Baustelle bis Dienstagmorgen etwa 5 Uhr gesperrt. Die Umleitung führt ab dem Viernheimer Dreieck über die A659 und die parallel verlaufende A5. Und die B43 Frankfurt Flughafen Richtung Offenbach ist zwischen Frankfurt am Main Flughafen West und A3 Frankfurt am Main Süd nach einem Unfall gesperrt. Fahren Sie vorsichtig und kommen Sie gut an.
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3: Von NDR Info in Hamburg mit Alex Grantl. Guten Morgen. Wir beginnen diese Stunde mit einem Blick in die Türkei. 2024 ist da etwas passiert, das viele überrascht hat. Bei den Kommunalwahlen hat die Partei von Präsident Erdogan eine echte Niederlage erlitten. Gewonnen hatte stattdessen die größte Oppositionspartei, die CHP. Seitdem steht die CHP aber zunehmend im Visier der türkischen Justiz. Ein Gericht hatte am Donnerstag entschieden, den CHP-Chef Özel abzusetzen. Am Sonntag gestern hat die Polizei die Büros der CHP gestürmt. Der abgesetzte Özel hatte sich mit seinen Anhängern in der Zentrale eingeschlossen. Meine Kollegin Konstanze Nastarowitz hat mit unserem Korrespondenten Benjamin Weber in Istanbul gesprochen und gefragt, wie die Situation ist.
1: Also aktuell ist die Lage ruhig. Die Parteizentrale ist mittlerweile geräumt. Und sie ist geräumt worden mit einer massiven Polizeipräsenz. Die Polizei hat ganz zu Beginn ein sehr großes Tor, was die Einfahrt zur Parteizentrale abgesperrt hat. Das war geschlossen. Niedergerissen, muss man sagen, mit mehreren Leuten versucht, es niederzudrücken. Und dann sind sie da eingestiegen. Mit sehr viel Tränengas hat man dann versucht, die Menschen, die sich vor der Parteizentrale postiert hatten, zu vertreiben. Und dann ging es weiter. In der Zentrale selber war eine Barrikade aufgebaut, aus Möbeln, aus großen roten Sofas und Sesseln. Und dann ist die Polizei auch mit sehr viel Tränengas und Gummigeschossen in die Parteizentrale eingedrungen und hat dann da eben Menschen rausgeholt und diese Parteizentrale dann am Ende auch geräumt.
15: Diese ganze hoch angespannte Situation, die dreht sich ja jetzt um den abgesetzten Vorsitzenden der Oppositionspartei CHP, Özel. Warum denn jetzt gerade an ihm, an seiner Personalie, warum löst die so viel Protest aus?
1: Özel hat diesen Gerichtsentscheid, der ihn abgesetzt hat vom Parteivorsitz, nicht akzeptiert und hat gesagt, das ist ein politisches Urteil und ein Justizputsch und hat deswegen gesagt, seit Donnerstag, ich bleibe hier in der Parteizentrale und ich lasse mich hier nicht vertreiben, eben als Zeichen dafür, dass er diesen Prozess sozusagen als ungerechtfertigt ansieht und dass er das nicht anerkennt und dass er sich für den rechtmäßigen Parteivorsitzenden sieht. Er saß im 12. Stock und die Polizei wäre sicherlich auch bis zu ihm hochgekommen. Und er hat dem aber dann vorgegriffen, ist runtergekommen, hat eine Rede gehalten, eine sehr kämpferische Rede, hat gesagt, wir werden weiterhin Widerstand leisten. Meine Partei ist jetzt auf den Plätzen und Straßen dieses Landes zu Hause und hat dann eben dieses Gebäude dann verlassen.
15: Was droht denn jetzt denjenigen, die sich da verschanzt haben?
1: Ob ihnen gerichtlich was droht, ist nicht ganz klar. Es hat Festnahmen gegeben. 13 Parteimitglieder dieser Partei sind festgenommen worden. Da geht es ja um einen alten Parteitag, auf dem Özel gewählt worden ist. Und da sollen andere Delegierte unter Druck gesetzt worden sein, damit sie ihn wählen. Das ist aber sozusagen in diesem Prozess nicht zufriedenstellend aufgearbeitet worden, ob das wirklich so gewesen ist oder nicht. Özgür Özel selber ist auch noch Mitglied im Parlament und deswegen genießt er Immunität. Und deswegen wird ihm höchstwahrscheinlich jetzt vorerst nichts passieren, auch wenn es immer wieder auch die Forderung gibt, seine Immunität wegen Korruptionsvorwürfen oder anderen Sachen aufzuheben.
15: Durch die Absetzung gibt es ja dann jetzt auch einen Wechsel an der Spitze der Oppositionspartei. Wer soll denn folgen auf ihn?
1: Ja, das ist der ehemalige Parteivorsitzende, der, den er auch auf diesem Parteitag da besiegt hat. Der heißt Kemal Kılıçdaroğlu. 2023 war das auch der Gegenkandidat von Staatspräsident Erdogan bei den Präsidentschaftswahlen, hat gegen ihn verloren. Der ist mittlerweile 77 Jahre alt und seit er nicht mehr in der Spitze war, hat Özel diese Partei eben sehr aggressiv aufgestellt. Man hat bei den Kommunalwahlen gegen die AKP von Erdogan gewonnen. Kılıçdaroğlu hat das wohl nie verwunden. Seine gekränkte Eitelkeit wird ihm zugeschrieben als ein Grund, warum er jetzt auch wirklich diesen Parteivorsitz da antreten will. Er könnte ja auch so sich integrativ verhalten und mit Özgür Özel das zusammen machen. Nein, das will er nicht. Er will also jetzt Parteivorsitzender wirklich werden. Und ich war vorhin auf einer spontanen Kundgebung und da habe ich ein Plakat gesehen und da stand drauf, Kılıçdaroğlu ist die größte Hoffnung der AKP und das fasst es eigentlich ganz gut zusammen, denn er gilt eben als harmloser Gegenkandidat für Staatspräsident Erdogan.
15: Das heißt, seine Personalie könnte Erdogan durchaus nutzen.
1: Auf jeden Fall. Und das ist auch eigentlich sozusagen das Kalkül hinter dieser ganzen Entwicklung, hinter diesen ganzen juristischen Vorgängen, die wir hier sehen. Das sagen zumindest viele unabhängige BeobachterInnen. Und das ist auch meine Einschätzung. Staatspräsident Erdogan versucht mit diesen Vorgehen quasi, sich einen harmlosen Oppositionsführer in das Amt zurückzuholen, damit er bei den nächsten Wahlen noch eine Chance hat. Man muss sagen, sozusagen die Demokratie und Rechtsstaatlichkeit in der Türkei sind schon sehr stark unter Druck oder auch fast abgeschafft. Am Wahltag selber gibt es selten signifikante Manipulation. Zumindest zuletzt war das so bei den Wahlen, die ich beobachtet habe. Und deswegen versucht Staatspräsident Erdogan aus meiner Perspektive jetzt alles, diese für ihn dann doch gefährlichen Politiker auszuschalten. Das haben wir ja letztes Jahr gesehen im März. Da hat es ja begonnen damit, dass der Oberbürgermeister Istanbuls, der Präsidentschaftskandidat der CHP gewesen wäre, ins Gefängnis gesteckt wurde.
15: Was sagt denn diese Entwicklung jetzt auch aus, zum Beispiel über die türkische Justiz, die ja dieses Gerichtsurteil gefällt hat?
1: Ja, man muss ganz klar sagen, dass die türkische Justiz nicht mehr unabhängig ist in großen Teilen. Das war jetzt ein Berufungsgericht, das diese Entscheidung getroffen hat, denn es hatte ein Gerichtsurteil gegeben, das gesagt hatte, jo, also auf dem Parteitag 2023, da ist eigentlich alles mit rechten Dingen zugegangen und diese Vorwürfe, die stimmen gar nicht. Da hatte man schon gedacht, oh, das ist ja spannend, dass da jetzt offensichtlich eine unabhängige Entscheidung getroffen worden ist. Aber wie so oft in solchen Fällen wird das dann von irgendeinem anderen Gericht wieder revidiert. Und deswegen sagen ja auch alle unabhängigen ExpertInnen eigentlich, dass die türkische Justiz schon länger nicht mehr unabhängig ist und das tut, was gut für die Regierung ist.
15: Sie hatten gerade schon die Kundgebung erwähnt, auf der Sie waren. Wie reagieren denn jetzt die Menschen im Land auf diese Bilder und auf diese Entwicklung?
1: Also viele Menschen in meinem Umfeld hier in Istanbul sind entsetzt, vor allen Dingen darüber, dass Kemal Kılıçdaroğlu mitspielt bei der ganzen Sache, dass die Justiz oder dass die Polizei die Parteizentrale stürmen könnten, das hatte man schon erwartet. Es hat jetzt mehrere Kundgebungen gegeben, gestern in Ankara, jetzt heute Abend auch in Istanbul, mehrere in der Stadt. Ich war eben bei einer, da waren hunderte Menschen, das waren also Parteianhänger und dann waren es auch noch Anhänger von kleineren, im Prinzip unbedeutenden linken Parteien und Gewerkschaften. Und die treffen sich da immer wieder. Also das wird immer wieder quasi, gibt es diese Kundgebung gegen die Regierung, weil wieder irgendwas passiert ist. Und man hatte so, wir so beobachtet, die am Rand standen, da hatten wir schon das Gefühl, dass da auch eine große Hoffnungslosigkeit irgendwie ist, was die Demokratie angeht, wenn man sich das anschaut, dass immer wieder Leute zusammenkommen. Es werden immer weniger. Außenrum steht mindestens genauso viel Polizei. Und dann ist das Timing auch noch ganz clever gewählt, würde ich sagen, denn jetzt ist nächste Woche erstmal Bayram, also die Leute haben alle frei und fahren in die Ferien, fahren zu den Familien aufs Land. Deswegen wird jetzt diese Protestwelle höchstwahrscheinlich nicht lange anhalten.
3: Das waren Informationen von unserem Korrespondenten Benjamin Weber. Das ist ein großes Friedensfest. Das hat der bayerische Ministerpräsident Markus Söder von der CSU am Sonntag gestern gesagt. Er war beim Treffen der Sudetendeutschen in Tschechien zu Gast. Die Vertriebenen und ihre Nachkommen waren zum ersten Mal auf tschechischem Boden zusammengekommen, also da, von wo sie nach dem Zweiten Weltkrieg vertrieben worden waren. Das Treffen ist in Tschechien aber politisch umstritten und das war auch rund um den Besuch von Markus Söder zu spüren. Welche Botschaft der Ministerpräsident dabei hatte, das berichtet unsere Reporterin Irene Ismann.
16: Von einem historischen Tag, einem Friedensfest und einem Friedensangebot für ganz Europa sprach Bayerns Ministerpräsident Markus Söder bei der Hauptkundgebung des Sudetendeutschen Tages in Brünn. Der CSU-Chef ging dabei auch auf die Proteste im Vorfeld und während des Sudetendeutschen Tages gegen das Treffen in Tschechien ein und bekannte:
17: Für mich stand von Anfang an fest, dass ich auf der einen Seite immer wieder aufs Neue die Hand reiche für die bayerisch-tschechische Freundschaft, aber dass ich eben auch zu unseren Sudetendeutschen stehe. Und deswegen bin ich gerne da, meine Damen und Herren. Es ist mir eine Verpflichtung.
16: Für die Kritik an dem Treffen, das unter dem Motto »Alles Leben ist Begegnung« stand, machte Söder, Zitat, »Echokammern und radikale Kräfte, die teilweise von außen gesteuert würden, mitverantwortlich«. Nach seiner Rede reiste Söder weiter nach Prag zu Staatspräsident Pavel, der sich anders als die rechten Regierungsfraktionen im Parlament hinter die Einladung der zivilgesellschaftlichen Initiative Meeting Brno und den Sudetendeutschen Tag in Brünn gestellt hatte. Söder bezeichnete seine Einladung nach Prag als, Zitat, »ganz, ganz großes Zeichen« angesichts der Debatten der letzten Wochen. Zu der Erklärung des tschechischen Parlaments äußerte er sich dagegen nicht. Das steht uns nicht zu, so der bayerische Ministerpräsident. Zuvor hatte Bernd Posselt, Sprecher der sudetendeutschen Volksgruppe, erklärt, die Sudetendeutschen seien nach Brünn mit einer klaren Botschaft gekommen.
18: Und diese Botschaft ist eine Botschaft nicht des Hasses, sondern der Liebe.
16: Posselt verlieh im Rahmen der Hauptkundgebung den Europäischen Karlspreis der Sudetendeutschen an den Schriftsteller und einstigen Dissidenten Milan Ude für dessen Einsatz für Völkerverständigung und Versöhnung.
3: Und wir werfen einen Blick auf das Wetter in Deutschland. Aktuell ist es gering bewölkt oder klar, im Osten, Südosten stellenweise auch mal wolkig. Es bleibt im ganzen Land trocken. Im Norden kann sich örtlich Nebel bilden, die Tiefstwerte liegen bei 17 bis 7 Grad. Tagsüber gibt es dann sonniges und trockenes Sommerwetter, die Nebelfelder im Norden lösen sich am Vormittag schnell auf. Vor allem über den Bergen bilden sich einige Quellwolken, überwiegend im Süden, es bleibt aber auch da trocken. Und das sind die Temperaturen in Deutschland um 5 Uhr. Rostock 14 Grad, Hamburg 11, Bremen 10, Berlin 13 Grad, Hannover 10, Leipzig 11, Köln 12 Grad, Frankfurt am Main 18, Stuttgart 18 und München 16 Grad. Die Zeit, es ist jetzt 5.14 Uhr.
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3: Wie findest du die AfD? Diese Frage kann zum Konflikt führen, denn die Partei ist vom Verfassungsschutz in Teilen als rechtsextremistisch eingestuft. Gleichzeitig gewinnt sie in manchen Umfragen aber an Zustimmung. Wie gehen Unternehmer mit diesem Konfliktthema um? Darüber hat mein Kollege Sven Kochale vom MDR mit Silvia Pfefferkorn gesprochen. Sie hat in Sachsen ein Netzwerk mitgegründet, das Unternehmer dazu bringen will, sich gegen die AfD einzusetzen. Die erste Frage an sie war, wie sie den Umgang sächsischer Unternehmer mit der AfD beschreiben würde.
19: Also sächsische Manager und Unternehmen, die bei uns im Netzwerk aktiv sind, sind natürlich in allererster Linie mal daran interessiert, ihre Unternehmen zu stärken. Und hier wird natürlich schon mit einer Befürchtung auf ein politisches Segment geschaut, was den Standort nicht unbedingt verbessert. Und wenn eine AfD, eine starke AfD, droht, ein Land zu regieren, dann hat das natürlich auch mit wirtschaftlichen Rahmenbedingungen zu tun. Und wirtschaftliche Rahmenbedingungen sind für die Unternehmen insofern wichtig, dass sie insbesondere stabil sein müssen. Das haben wir in Sachsen, das haben wir auch in Deutschland, auch wenn wir hier viele Herausforderungen haben, die kennen wir alle. Insofern sorgt man sich natürlich um den Standort bei hohen AfD-Zustimmungswerten.
20: Die AfD als Phänomen, wie wird die von dem, was Sie erleben, in Ihren Gesprächen angefasst? So mit spitzen Fingern und man will sich's eigentlich nicht verscherzen, muss sich aber doch irgendwie verhalten. Wie viel Unsicherheit steckt da drin?
19: Ich glaube, die Unternehmen verhalten sich schon ganz gut insofern, dass sie eine Haltung entwickelt haben, wie sie denn mit einzelnen Parlamentariern umgehen wollen. Aber viel wichtiger ist, dass wir ja in die Unternehmen hineingehen, in die Belegschaften hineingehen und dort versuchen, den Diskurs an der Kaffeemaschine, in der Kantine auf eine vernünftige Basis zu bringen. Also wenn unterschiedliche politische Einstellungen aufeinandertreffen in den Betrieben, in den Unternehmen, dann kann das natürlich auch dazu führen, dass Menschen nicht gut miteinander zusammenarbeiten. Und wir leben in einem Land, wo kein Mensch Befürchtungen haben muss vor der Willkür des Staates. Das ist ein Riesenfund und ich könnte jetzt noch ganz viel anderes sagen, wenn wir in Dresden die Kulturlandschaft angucken, wenn wir in Dresden das größte Chipcluster Europas angucken, das sind wirtschaftliche Erfolge, da kann man stolz drauf sein. Und wenn wir aber dieses Land immer schlecht reden und dann reden wir schlussendlich ja uns selbst auch schlecht, weil wir sind die Gestalter dieses Landes. Und das Großartige ist ja, dass Unternehmerinnen und Unternehmer ein großes Vertrauen auf sich vereinen. Insofern ist das ein Riesenfund, mit dem die Unternehmen natürlich arbeiten können. Und wenn sie eigene Werte im Unternehmen ohnehin schon adressiert haben, dann ist das der erste Grundstock, um nicht nur eine Haltung zu entwickeln, sie schon zu haben, aber sie dann auch mutig nach draußen und auch nach innen zu artikulieren.
20: Welchen Weg haben Sie da gefunden und empfehlen Sie auch, also den Weg hin zu einer Haltung?
19: Na, der Weg hin zu einer Haltung geht eigentlich über das Wertegerüst eines Unternehmens. Wie will man arbeiten? Was braucht eigentlich ein Wirtschaftsunternehmen, wenn es hier in Sachsen angesiedelt ist? Braucht es eine weltoffene Haltung? Ja, nein. Na, ich würde sagen unbedingt, weil wenn wir alleine auf die Demografie schauen, dann sehen wir, dass wir in Sachsen in den nächsten 10, 20 Jahren viele, viele Menschen am Arbeitsmarkt verlieren. Und es sind immer die Unternehmen erfolgreich, auch mit der Einbindung von Menschen aus dem Ausland, wenn sie ein gutes Integrationskonzept haben, wenn sie ihre eigene Belegschaft auf den Weg mitnehmen. Warum ist es notwendig, dass wir den Pfleger, die Pflegerinnen aus Brasilien hier bei uns in Pulsnitz haben? Oder warum ist es wichtig, dass der Arzt, der aus Syrien hierher gekommen ist, auch zukünftig eine Perspektive bei uns hat, das zu erklären der eigenen Belegschaft und zu ermöglichen, dass die Menschen, die hierher gekommen sind, die ja einen großen Weg hinter sich haben, dass sie auch anerkannt werden in den Unternehmen und in den Belegschaften. Ich glaube, das ist entscheidend und dann ist es mit der Haltung gar nicht so schwierig.
20: Warum? Ich höre schon Unternehmer sagen, der sich mit der AfD auseinandersetzt, also verscherzen wolle man es sicher auch nicht. Und die AfD hat in dem, was Sie gerade beschrieben haben, mitunter ganz andere Vorstellungen.
19: Meine Erfahrung ist, oder das, was ich höre aus den Unternehmen, dass man sich schon sehr genau überlegt, wen man dann zur Tür hineinlässt und mit wem man eigentlich nicht sprechen möchte. Das hat einfach den Hintergrund, dass Unternehmen immer dann mit Parlamentariern, mit der Politik natürlich zusammenarbeiten, wenn sie an der Stelle ein konstruktives nach vorn denken, ein konstruktives Zukunftsdenken sehen, dann ist es vernünftig, Parlamentarier auch in den Betrieb einzuladen. Wenn das nicht der Fall ist, dann erübrigt sich die Frage, warum man denn sprechen möchte.
20: Das ist das Interview der Woche hier bei MDR Aktuell. Wir reden mit Silvia Pfefferkorn über das Netzwerk Welcome Saxony, das sich für ein weltoffenes Sachsen einsetzt. Wenn Sie gerade ansprechen, einladen AfD-Politiker zu Veranstaltungen. Der Verband der Familienunternehmer hat das versucht, hat die Tür vorsichtig geöffnet. Das Ergebnis war, dass es einen großen Aufschrei gegeben hat. Es gab einen Austritt von Unternehmen aus dem Verband. Wie haben Sie das erlebt?
19: Meiner Ansicht nach ist es richtig, wenn man zum Beispiel in Spitzenkandidatenrunden diskutiert, dann auch alle Parteien, die im Parlament unterwegs sind, einzuladen und in die politische Auseinandersetzung zu gehen. Das ist, glaube ich, notwendig. Das ist richtig und wichtig. Und wer im Parlament ist, der hat auch auf Spitzenkandidatenrunden einen Platz. Und wer da eben nicht ist, der hat keinen Platz. So haben wir das immer gehandhabt. Mhm. Insofern hat bei uns auch schon Tino Chrupalla und Katja Kipping mit Herrn Wanderwitz oder wie auch immer diskutiert. Aber das in der politischen Auseinandersetzung und nicht beim Abendglas Wein.
20: Wollen wir es mal konkret machen? Also was raten Sie denn Betrieben, wo Sie sehen, also da gibt es AfD-Sympathisanten, wo man auch weiß, in der Belegschaft gibt es reichlich AfD-Wähler. Da tauchen möglicherweise sogar rechte Parolen auf. Wie also könnte eine solche Situation aufgefangen werden?
19: Wenn in Unternehmen rechte Parolen auftauchen, wenn Rassismus auftaucht, wenn Homophobie auftaucht, dann muss man sich natürlich mit den Menschen, die das innerhalb der Belegschaft adressieren, auseinandersetzen. Dann muss man sprechen. Man muss mit allen Menschen sprechen, auch mit allen AfD-Wählern. Und man muss nach seinem Wertekanon ganz klar kommunizieren, was im Unternehmen geht und was nicht geht. Und natürlich meldet sich der ein oder andere bei uns, der nicht unserer Überzeugung ist, dass Weltoffenheit ein wesentlicher Wirtschaftsfaktor ist, ein wesentlicher Standortfaktor. Und dann diskutieren wir natürlich auch mit dem Handwerker aus dem Vogtland, aus dem Erzgebirge oder wo auch immer und versuchen auch zu ergründen, was ist denn jetzt das Motiv und warum ist denn, warum will man denn tatsächlich die AfD wählen? Und in diesen Gesprächen kommt auch dann manchmal raus, man outet sich, ich wähle die AfD. Und ich glaube, es ist gut, wenn wir ab und zu mal den Blick weiten.
20: Ist dabei die Sorge vor allem, dass es um Ängste geht, auch um Hilflosigkeit möglicherweise beim Handwerker? Ist das das eigentliche Problem?
19: Ja, es geht ganz oft um prekäre Verhältnisse, um auch Hilflosigkeit, ja, um auch vielleicht die Befürchtung, jetzt wieder eine neue Transformation hinbekommen zu müssen. Das überfordert ja auch vielleicht den einen oder anderen von uns, jeden Tag Nachrichten zu sehen. Das Weltbild gerät durcheinander. Wenn man jetzt gerade den Blick auf die letzten Tage in zum Beispiel in China richtet, wo sich Staatenführer die Hand geben und man sich fragt, in welche Richtung soll das jetzt noch gehen? Also da ist ganz viel Unsicherheit dabei, aber wir sagen Ihnen auch, welche Auswirkungen hat denn schlussendlich deine persönliche Wahl für dein Unternehmen, / deinen Arbeitsplatz? Wenn man also allein in die Automobilindustrie guckt, schauen Sie sich an, in den Unternehmen, die es ja in Sachsen durchaus gibt, da sind 70 Nationen, die zusammenarbeiten in einem Betrieb. Das muss funktionieren. Und wenn ich dann sage, ich bin trotzdem strammer AfD-Wähler, dann gefährde ich den Geschäftszweck dieses Unternehmens, weil wenn die AfD in ihre Programme schreibt, dass Europa keine Option ist und auch der Wirtschaftsraum Europa keine Option ist, dann gefährdet das den eigenen Arbeitsplatz, den eigenen Wohlstand. Und wenn wir uns abschotten, wenn wir niemanden aus dem Ausland hier willkommen heißen wollen, dann gefährdet das auch meine Behandlung im Krankenhaus, beim Arzt etc. Das muss man alles eindenken. Und wenn man das erläutert und in diese Gespräche geht, dann findet man relativ oft Zuhörer und dann findet man auch auf der anderen Seite Verständnis. Und wenn wir den Teil wegnehmen, der nicht mehr zurückzuholen ist, also diejenigen, die wirklich am rechten Rand sind, da ist aber noch ganz viel Wählerpotenzial und ganz viel demokratisches Potenzial, wo ich denke, dass jeder Kollege kann überall sprechen und jedes Familienmitglied kann überall sprechen und jeder Freundeskreis kann überall sprechen. Es muss also in die kleinen Diskussionsrunden getragen werden und man macht sich da natürlich in der Familie manchmal nicht Freunde, wenn man in eine politische Diskussion geht, die vielleicht die Festivität zerknallt.
20: Das ist in keinem Falle schön, aber ist es das dann wert und sollte man auch dann tatsächlich Zelte abbrechen, wenn man merkt, da ist kein Reinkommen mehr?
19: Wenn kein Reinkommen mehr ist, dann würde ich vielleicht auch Zelte abbrechen, aber bevor man Zelte abbricht, sollte man vielleicht die Zelte erstmal flicken.
3: Das war Sylvia Pfefferkorn vom Netzwerk Welcome Saxony über den Umgang sächsischer Unternehmer mit der AfD.
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7: Mit Moritz Kühn und dem Blick nach Paris. Da ist der erste Tag bei den diesjährigen French Open Geschichte beim Tennis Grand Slam Turnier. Und aus deutscher Sicht war es mit einer Ausnahme ein erfolgreicher Auftakttag. Jannik Hanfmann ist ausgeschieden, aber Tamara Korpatsch und Alexander Zverev haben ihre Auftakthürden gemeistert. Aus Paris Steffen Gahr.
21: Alexander Zverev hat einen unaufgeregten Auftakt in Paris erlebt. Gegen den Franzosen Benjamin Bonzi hat der Hamburger nicht überragend gespielt, aber er spielte so, dass es zum glatten Sieg reichte.
22: Ich finde, es war ein solider Auftakt, gut ins Turnier gestartet und
4: Weiter geht's. Das ist manchmal sehr simpel.
21: Zverev nüchtern, Marta Kostyuk dagegen emotional. Die Frau aus der Ukraine hat einen aufwirbelnden Tag in Paris erlebt und gemeistert. Kostyuk spielte, obwohl ihre Heimatstadt in der vergangenen Nacht von schweren Angriffen erschüttert worden war. Kostyuk gewann ihr Auftaktmatch und war sichtlich angefasst. Sie vergrub nach dem Erfolg erst einmal ihr Gesicht in einem Handtuch und dann beim Siegerinneninterview auf dem Platz kamen ihr die Tränen. Wie Kostyuk erzählte, war es auch zu einem Einschlag in der Nähe ihres Elternhauses gekommen.
5: Most of the morning I felt sick just from a thought that if it was 100 meters closer, I probably wouldn't have a mom and a sister.
21: Vor dem Match hat mir ein Gedanke zugesetzt. Wenn es nur 100 Meter näher gewesen wäre, hätte ich wohl keine Mutter und keine Schwester mehr. Es war sehr schwer, damit umzugehen und Tennis zu spielen. Ich bin sehr stolz auf mich und froh, dass alle leben. Für Kostyuk endete dieser emotionale Tag zumindest sportlich gesehen erfolgreich.
7: Nach dem ersten Turniertag kommt der zweite und da sind aus deutscher Sicht Eva Lüst, Tatjana Maria und Ella Seidel im Einsatz und spielen um den Einzug in die zweite Runde. Die French Open haben gerade erst begonnen. Die Basketball-Bundesliga-Saison neigt sich dagegen schon dem Ende entgegen. Bamberg und München haben schon das Playoff-Halbfinale erreicht. Die Gegner dieser beiden Vereine stehen noch nicht fest, denn in den anderen Viertelfinalserien ist alles offen. Der Hauptrundenzweite Alba Berlin hat

0: Sich auch am kommenden Mittwoch, denn Würzburg hat mit 82-70 gegen Bonn gewonnen und die Viertelfinalserie damit ausgeglichen, 2-2. Playoffs gibt es in der Handball-Bundesliga nicht. Der Meister wird in der regulären Saison gesucht und steht ja auch schon fest mit dem SC Magdeburg, der den nächsten Sieg gefeiert hat, 33-30 bei den Rhein-Neckar-Löwen. Dahinter ist es aber noch spannend um Champions League Rang 2 und diesen Platz hätte sich erstmal wieder Flensburg-Handewitt schnappen können. Ja, hätte. Rudi Dautwitz war in Stuttgart dabei.
1: Hat die SG Flensburg-Handewitt mit der 33-37 Niederlage in Stuttgart die Vizemeisterschaft und damit die Qualifikation für die Champions League verspielt? Fest steht, um noch die Füchse Berlin vom zweiten Tabellenplatz zu verdrängen, muss die SG auf einen Ausrutscher der Berliner hoffen und das direkte Duell bei den Füchsen am letzten Spieltag gewinnen. Die Leistung bei der Niederlage in Stuttgart sorgt nicht für Optimismus bei den Flensburgern. Die Mannschaft agiert in der Abwehr viel zu passiv, lief bis zur 45. Minute immer einen Rückstand hinterher. Als der Gastgeber sich eine Schwächephase erlaubte, gelang der SG Flensburg-Handewitt die Wende. Plötzlich führte man mit 27-26, doch was folgte, war unerklärlich. Mit einem 7-1 Lauf sorgte Stuttgart gegen in dieser Phase ganz schwache Flensburger für die Vorentscheidung. Am Ende verliert der Tabellendritte die Partie mit 33-37.
0: Noch um den Klassenerhalt bangen muss der Bergische HC, der mit 23-32 gegen den THW Kiel verloren hat. Der Vorsprung auf die Abstiegszone beträgt 3 Zähler. 2 Spieltage gibt es noch.
2: Das war der Sport mit Moritz Kühn. Seit 5 Stunden und 29 Minuten ist Pfingstmontag und heute soll es eine Premiere geben. Zum ersten Mal überhaupt stellt ein Papst an einem Pfingstmontag eine Enzyklika vor, also eine Art Grundsatzprogramm für seine Amtszeit. Was das bedeuten könnte, das ist gleich nach den Nachrichten unser Thema.

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1: Um 5.30 Uhr mit Olaf Knapp. An internationalen Friedenseinsätzen sind voriges Jahr so wenige Soldaten beteiligt gewesen wie seit 25 Jahren nicht mehr. Wie aus einem Bericht des Stockholmer Friedensforschungsinstituts SIPRI hervorgeht, waren es zum Jahresende knapp 79.000, 17% weniger als im Jahr davor. Im Vergleich zu 2016 beträgt der Rückgang fast 50%. Laut SIPRI gab es vergangenes Jahr 58 multilaterale Friedenseinsätze, drei weniger als 2024. Das Institut führt den Rückgang unter anderem auf Finanzierungsprobleme zurück. Angesichts finanzieller Probleme bei der gesetzlichen Krankenversicherung GKV hält es der Wirtschaftsweise Truger für nötig, die Zahl der Einzahler zu vergrößern. Aus der Nachrichtenredaktion Andrea Schnelzer.
2: Dass Beamte aus der gesetzlichen Krankenversicherung rausgehalten werden, hält Truger für völlig falsch. Denn gerade sie könnten durch ihr gutes Gehalt die Kassenlage der GKV durchaus stärken, sagte er der Neuen Osnabrücker Zeitung. In aller Regel sind Beamte aber privat versichert. Der Ökonom plädiert dafür, Staatsdiener stärker in die Solidargemeinschaft einzubinden. So müssten etwa die Beitragszahler der GKV für den Großteil der Gesundheitskostenaufkommen die Bürgergeldempfänger verursachen. Der Bund mache sich da einen schlanken Fuß, so Truger. Und auch Privatversicherte bleiben außen vor.
1: Ein seit drei Monaten festsitzender Tanker mit Flüssigerdgas an Bord hat die Straße von Hormuz passiert und ist auf dem Weg nach Pakistan. Das geht aus Schifffahrtsdaten von Analysten hervor. Schon am Samstag hatte ein Supertanker mit irakischem Rohöl die Meerenge durchfahren und Kurs auf China genommen. Beide Schiffe zählen zu einer kleinen Gruppe Tanker, die den Persischen Golf im Mai verlassen durften. Etwa 20.000 Seeleute sitzen seit Beginn des Iran-Kriegs weiter auf hunderten Schiffen fest. Der dritte russische Einsatz einer Hyperschallrakete gegen die Ukraine ist in Europa scharf verurteilt worden. Bei dem Angriff wurden 4 Menschen getötet und vor allem zivile Gebäude beschädigt. Eine Einschätzung von Florian Kellermann in Kiew.
3: International ist Russland vor allem wegen dieses Einsatzes dieser Oreshnik-Rakete nukleare Säbelrassen vorgeworfen worden, so von der EU-Außenbeauftragten Kaya K.

0: Palas. Und das finde ich auch sehr treffend. Also Russland will mit dieser Areschnik-Rakete, so sehe ich es zumindest, nicht unmittelbare Erfolge in der Ukraine erzielen, sondern eben demonstrieren, wir haben diese Rakete und wir sind bereit, sie einzusetzen und können sie eben, wenn wir es wollen, auch mit nuklearen Sprengköpfen ausstatten.
1: Das Wetter in Deutschland. Am Tage wird es oft sonnig, im Südschwarzwald und an den Alpen später bewölkt. Vereinzelt sind da Schauer möglich. Höchstwerte 20 bis maximal 34 Grad. Das waren die Nachrichten.
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3: Die A8 Stuttgart Richtung München ist zwischen Friedberg, Bayern und Dasing nach einem Unfall gesperrt. Die A23 Hamburg Richtung Heide ist zwischen Eidelstedt und Pinneberg Süd wegen Bauarbeiten bis Dienstag 5 Uhr gesperrt. Die A40 Duisburg Richtung Essen ist zwischen Kreuz Duisburg und Kreuz Kaiserberg bis Dienstagmorgen gesperrt. Die A44 Düsseldorf-Essen ist zwischen Kreuz Düsseldorf-Nord und Ratingen-Schwarzbach bis Dienstagmorgen in beiden Richtungen gesperrt. Die A67 Mannheim Richtung Darmstadt ist zwischen Viernheimer Dreieck und Lorsch wegen einer Baustelle bis Dienstagmorgen etwa 5 Uhr gesperrt. Die Umleitung führt ab dem Viernheimer Dreieck über die A659 und die parallel verlaufende A5. Und die B43 Frankfurt Flughafen Richtung Offenbach ist zwischen Frankfurt am Main Flughafen West und A3 Frankfurt am Main Süd nach einem Unfall gesperrt. Fahren Sie vorsichtig und kommen Sie gut an.
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3: Mit Alex Grantl. Christen begehen heute den Pfingstmontag und für sie gibt es heute eine Premiere. Zum ersten Mal stellt der Papst an einem Pfingstmontag persönlich eine Enzyklika vor. Die Enzyklika ist eine Art Grundsatzprogramm für die Amtszeit des Papstes. Was darin steht, das ist aber noch geheim. Aus Rom, Anna Giordano.
4: Etwas mehr als ein Jahr nach seinem Amtsantritt veröffentlicht Papst Leo XIV. Heute seine erste Enzyklika. Wie der Vatikan angekündigt hat, trägt sie den Titel Magnifica Humanitas und im Untertitel heißt es sinngemäß über die Bewahrung des Menschen im Zeitalter der künstlichen Intelligenz. Das Schreiben wurde am 15. Mai unterzeichnet und das Datum ist kein Zufall. Der 15. Mai war der 135. Jahrestag der Enzyklika Rerum Novarum von Leo dem 13., dem Namensvorgänger des heutigen Papstes. Im Jahr 1891 ging er damit erstmals umfassend auf die soziale Frage und die Probleme der industriellen Revolution ein. Leo XIV. Sieht die Menschheit heute an einem ähnlichen Wendepunkt. Zum Welttag der sozialen Kommunikationsmittel im Januar warnte er zum Beispiel davor, dass KI-Systeme anfangen würden, das Tiefste der menschlichen Kommunikation zu imitieren. Experten gehen daher davon aus, dass die Enzyklika weit über das Einfordern von ethischen KI-Richtlinien hinausgeht, dass es vielmehr um menschliche und gesellschaftliche Fragen geht. Bei der Präsentation der Enzyklika bricht der Vatikan mit einigen Traditionen. Erstmals wird der Papst persönlich zu seinem Schreiben Stellung nehmen. Zudem wird auf dem Podium neben den Kurienkardinälen auch der KI-Experte Chris Oler sitzen, der Forschungsleiter des US-Unternehmens Anthropic.
3: Die erste Enzyklika von Papst Leo XIV. Wird veröffentlicht. Das war dazu Anna Giordano.
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3: Es wird wärmer und wenn es warm ist, dann kaufen sich mehr Menschen mal ein Eis. Der Eiskonsum dürfte also auch in den nächsten Monaten deutlich steigen. Steigen, das tun die Eispreise aber leider auch und trotzdem wird die Qualität des Eises nicht unbedingt besser. Es gibt aber Tipps, wie man ein gutes Eis erkennen kann. Wolfgang Brauer aus der ARD-Verbraucherredaktion war für uns in der Eisdiele.
5: Hallo.
6: Servus, was habt ihr denn für Eissorten?
5: Ich hätte Vanille, Schokolade, Haselnuss, Stracciatella, Pistazie. Was hätten Sie denn gerne?
6: Ja, dann hätte ich gerne eine Kugel.
5: Gerne, mache ich Ihnen. Das macht dann 1,90 Euro, bitte.
7: Mit diesem Preis für die Kugel Eis liegt diese Konditorei im Trend der mittelgroßen Städte. In Großstädten sind die Preise oft höher, auch weil die Eiscafés dort höhere Mieten zahlen müssen. In Metropolen wie Berlin kostet die Kugel in Einzelfällen bereits bis zu 3,50 Euro. Dass diese Preise jedes Jahr steigen, für viele Eisliebhaber kaum nachvollziehbar.
8: 2017 habe ich das noch ganz gut von uns im Gedächtnis. Da hatten wir 90 Cent die Kugel 2017. Also mehr als das Doppelte in nicht mal 10 Jahren.
9: Und das ist doch ein bisschen oberhalb der Inflationsrate. Ne?
10: Also wir wohnen in einem Dorf und da ist es noch ein bisschen günstiger. Bei uns kostet 1,50 Euro die Kugel.
11: Also bei uns in Stuttgart kostet eine Kugel Eis 2,50 €. Das ist mir zu teuer.
12: Wenn die Qualität stimmt, dann bin ich auch bereit, das zu bezahlen. Vielleicht würde ich bei 3 € dann schon mal genauer hinschauen, was drin ist und was Sinn macht.
7: Bei solchen Preisen erwarten die Kunden gute Qualität. Doch die lässt sich auf den ersten Blick kaum erkennen, weiß Marlene Bär von der Verbraucherzentrale.
13: Denn hier kann mit Emulgatoren und auch mit Luft, die untergerührt wird, gearbeitet werden. Auch in Eisdielen kann natürlich mit Aromen gearbeitet werden.
7: Hinzu kommt, Eis ist auch ein Impulsartikel. Die Kaufentscheidung fällt oft spontan in der Warteschlange an der Kühltheke. Deshalb hübschen manche Eiskonditoren die kalte Speise gerne auf.
13: Es wird auch gern Rote-Bete-Saft beispielsweise als farbgebendes Mittel eingesetzt. Farbstoffe wie Rote-Bete-Saft sind natürlich nicht schädlich für uns. Dennoch bezahlen wir mittlerweile 2 € für eine Kugel Eis. Und da möchte ich als Verbraucherin natürlich auch entsprechend ein Eis bekommen, das einen hohen Anteil an Himbeeren oder Erdbeeren enthält.
7: Wenn dagegen bestimmte Sorten auf den ersten Blick anhand der Farbe gar nicht zu erkennen sind, ist dies ein Indiz für natürliche Zutaten. Aber auch beim Thema Fett sollten Verbraucherinnen und Verbraucher aufpassen. Handwerklich hergestelltes Eis sollte Milchfette enthalten, aber manchmal wird auch billigeres Pflanzenfett eingesetzt.
13: Ein Cremeeis sollte laut Leitsätzen mindestens 50% Milchfett enthalten. Das Fett ist hier geschmacksgebend und natürlich auch konsistenzgebend und erzeugt die Cremigkeit. Wenn Kokosfett in einem Eis eingesetzt wird, dann entspricht es nicht mehr einem hochwertigen Eis, wie wir es bei einem Cremeeis erwarten dürfen. Wir als Verbraucher zahlen häufig dann trotzdem den gleichen Preis für dieses Eis. Im Supermarkt lohnt es sich deshalb wirklich auch auf die Zutatenliste zu schauen und zu überprüfen, wurde hier beispielsweise Kokosfett eingesetzt.
7: In der Eisdiele geht es aber nicht so einfach. Auch Begriffe wie hausgemacht oder eigene Herstellung sind kein Garant für hochwertiges Eis, so Verbraucherschützerin Marlene Bär.
13: Auch wenn eine Eisdiele mit hausgemacht wirkt, kann es sein, dass beispielsweise nur eine Grundmasse verfeinert wird oder eine Mischung angerührt wird. Auch hier lohnt es sich nachzufragen, denn leider ist der Begriff hausgemacht oder selbst hergestellt nicht gesetzlich geschützt.
7: Ob Fertigpulver oder Frischzutaten. Was genau in der Eiskugel steckt, ist für Verbraucherinnen und Verbraucher also kaum zu erkennen. Ein Indiz für gutes Eis ist, wenn eine Eisdiele häufig die Sorten wechselt und manche Geschmacksrichtungen nicht täglich erhältlich sind. Im Zweifel, so die Empfehlung von Marlene Bär, sollte man sich beim Kauf nach den Zutaten genau erkundigen oder auch mal auf den eigenen Geschmack verlassen.
13: Schmeckt es noch nach der ursprünglichen Frucht oder schmeckt es tatsächlich künstlich? Schmilzt das Eis sehr schnell, hat es wahrscheinlich auch einen höheren Wasseranteil? Solche kleinen Indizien können uns bei der Eisauswahl helfen und natürlich die Frage bei der Eisdiele selbst.
3: Wie erkennt man eine gute Eisqualität? Das war der Beitrag von Wolfgang Brauer. Ein Containerschiff durch eine enge Schleuse zu fahren, das ist extrem anspruchsvoll und es ist ein hohes Risiko, denn jeder Schaden kann sehr, sehr teuer werden. Damit Lotsinnen und Lotsen beim Navigieren noch sicherer werden, gibt es technische Hilfe. In Schleswig-Holstein können sie in einem der größten Schiffssimulatoren Europas trainieren, mit VR-Hilfe, also mit der Hilfe von virtueller Realität. Die Anlage wurde gerade offiziell in Betrieb genommen. Ben Armstrong war bei der Einführung dabei.
14: Auf dem Containerschiff Elbwave herrscht konzentrierte Routine. Voll beladen fährt der fast 152 Meter lange Frachter durch den Nord-Ostsee-Kanal Richtung Elbe und Hamburger Hafen. Doch vorher wartet in Brunsbüttel die Schleuse. Millimetergenaue Arbeit für Seelotse Tobias Boselmann. Seine Aufgabe, den Kapitän unterstützen und Gefahren früh erkennen.
15: Es sind die Fälle, wo es mal nicht nach Plan läuft, wo wir gerne ein paar mehr Reserven hätten, aber grundsätzlich sind wir alle entsprechend geschult und das Manöver verläuft in der Regel so, wie wir es uns ausgedacht haben.
14: Den Kanal kennt Boselmann auswendig. Trotzdem werden die Manöver anspruchsvoller, denn die Schiffe wachsen, die Wasserstraßen aber nicht.
15: Dann kommt dazu, dass viele neue Schiffe speziell für den Kanal gebaut werden, auch mit diesem Design. Die haben die Aufbauten vorne, haben aber die maximalen Abmessungen. So, das heißt, wenn das Heck da mal weiter ausbricht als vorgesehen, dann ist das schnell Ende. Man ist da schnell am Holz.
14: Damit Lotsinnen und Lotsen Situationen wie eine Schleuseneinfahrt besser trainieren können, haben die Lotsenbrüderschaften Nord-Ostsee-Kanal 1 und Elbe in Brunsbüttel eine neue VR-Simulationsanlage aufgebaut, also eine Virtual Reality-Anlage. Wer die Spezialbrille aufsetzt, landet mitten auf einer virtuellen Schiffsbrücke. Gesteuert wird per Sprachkommando. Im Simulator trainiert gerade Eike Wilms. Er ist stellvertretender Ältermann der Lotsenbrüderschaft NOK 1.
16: Maschine, stopp, Herr Kapitän. Herr Kapitän, ich werde jetzt einmal in die Backbord-Nock gehen und dann kommen die Kommandos von draußen einmal nach drinnen. Und Sie behalten die Manövrierelemente hier in der Mitte.
14: Die digitale Welt bildet den Nord-Ostsee-Kanal, die Kieler Förde und den Hamburger Hafen detailgetreu nach. Laut Wilms soll das die Sicherheit deutlich verbessern.
16: Das trägt definitiv zu einem höheren Sicherheitsstandard bei, weil wie bei allen Sachen im Leben nur Übung macht den Meister. Und wir werden das ja auch ganz exzessiv üben mit allen Kollegen, die den Hafenlotsendienst verrichten. Wird jeder mehrere Stunden erstmal im Simulator trainiert, bevor wir dann halt nach draußen gehen und die Schiffe dann in echt in die Schleuse fahren.
14: Die Daten stammen von Bundes- und Landeskatasterämtern. Rund 500.000 Euro kostet die Anlage. Sie soll aber nicht nur die Sicherheit erhöhen, sondern auch junge Menschen für den Beruf begeistern. Denn Nachwuchs fehlt auf Dauer, sagt Erik Dahlege, Präsident der Bundeslotsenkammer.
17: Das, was man früher in der Praxis erlebt hat, erlebt man jetzt komprimiert am Simulator. Und auch die Ausbildungstiefe hat sich dadurch verändert. Wir können am Simulator die Dinge sehr viel detaillierter darstellen als im wirklichen Leben. Und wir können eben auch Dinge, die für Erfahrungen, die man im wirklichen Leben in Jahren macht, innerhalb von Monaten den jungen Kollegen und Kolleginnen beibringen.
14: Bis Ende des Jahres soll auch die Flensburger Förde Teil der virtuellen Welt werden. Langfristig wünschen sich die Lotsen sogar eine komplett digitale, befahrbare deutsche Küste.
3: Europas größter VR-Simulator für Schiffslotsen in Brunsbüttel. Das war der Beitrag von Ben Armstrong.

0: Die Zeit, es ist jetzt 5.45 Uhr.
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0: Der heftige Angriff Russlands auf die ukrainische Hauptstadt Kiew am Wochenende hat den Ukraine-Krieg wieder in die Schlagzeilen gebracht. Aber es gibt nicht nur den Ukraine-Krieg, es gibt auch viele weitere internationale Konflikte. Gleichzeitig wurden im letzten Jahr weltweit so wenige Soldaten in Friedenseinsätze geschickt, wie schon seit 25 Jahren nicht mehr. Das hat jetzt ein neuer Bericht des Stockholmer Friedensforschungsinstituts SIPRI gezeigt. Einzelheiten kennt unsere Korrespondentin Jana Sinnrahm.
2: 2025 war kein gutes Jahr für internationale Friedensmissionen. Ihre Gesamtzahl ist laut dem SIPRI-Bericht zwar nur leicht zurückgegangen. Seit rund 25 Jahren waren aber nicht mehr so wenige internationale Kräfte im Einsatz. Knapp 79.000 waren es Ende Dezember, Soldatinnen und Soldaten, Polizeikräfte und zivile Beschäftigte zusammengerechnet. Allein in den letzten 10 Jahren hat sich die Zahl dem Bericht zufolge fast halbiert. Dafür gibt es mehrere Gründe, sagt SIPRI-Forscherin Claudia Pfeiffer-Kruse.
3: Im Grunde sind die Staaten einfach weniger bereit, in Friedensmissionen zu investieren, sowohl finanziell als auch politisch. Und die Verhandlungen in den Gremien, die über die Entsendung oder die Verlängerung von Mandaten entscheiden, werden zunehmend schwieriger. Das liegt vor allem daran, dass die geopolitischen Spannungen zugenommen haben, insbesondere seit der russischen Invasion der Ukraine.
2: Im UNO-Sicherheitsrat blockieren sich die Vetomächte zunehmend gegenseitig. In regionalen Organisationen wie der Afrikanischen Union gibt es ähnliche Probleme. Außerdem geht internationalen Organisationen wie den Vereinten Nationen zunehmend das Geld aus. Dort fehlten 2025 zeitweise mehr als 2 Milliarden US-Dollar im Budget.
3: Die Liquiditätskrise der UNO wurde auch dadurch verursacht, dass die USA die vereinbarten Beiträge für die Friedenssicherung nicht bezahlt haben. Das ist ein großes Problem, denn der Beitrag der USA macht mehr als ein Viertel des gesamten Budgets für Friedensmissionen aus.
2: Auch andere große Geberländer wie China haben die vereinbarten Beiträge nicht oder verspätet gezahlt. In der Folge mussten alle UNO-Missionen ihren Einsatz einschränken und Personal abbauen, sagt SIPRI-Forscherin Pfeiffer-Kruse.
3: Das hat also bereits Konsequenzen. Und wenn ganze Missionen beendet werden müssen, bleiben manche Konflikte einfach sich selbst überlassen. Wenn das passiert, werden wir wahrscheinlich noch mehr Konflikte erleben. Und vor allem solche, die schwerwiegendere Folgen für die Zivilbevölkerung haben.
2: Regionale Akteure und bilaterale Friedenseinsätze zwischen Nachbarstaaten können koordinierte UNO-Missionen nicht ersetzen, ist die Friedensforscherin überzeugt. Ebenso wenig wie der Einsatz privater Militärunternehmen.
3: Wir sehen, dass solche Einsätze wenig effektiv sind. Und was mich noch mehr beunruhigt, sind die furchtbaren Konsequenzen für die Zivilbevölkerung. Ihnen fehlt der Rahmen multilateraler Friedensoperationen, nämlich die Achtung der Menschenrechte, des humanitären Völkerrechts und so weiter.
2: Auch deshalb glaube sie an die Zukunft internationaler Friedensmissionen, sagt Claudia Pfeiffer-Kruse.
3: Ich glaube, dass sie weiter bestehen werden, nur vielleicht etwas kleiner und auf eine etwas andere Art als bisher. Aber ich bin immer noch davon überzeugt, dass sie die beste Option zum Konfliktmanagement sind, die wir derzeit haben.
2: Das Friedensforschungsinstitut SIPRI veröffentlicht jedes Jahr mehrere Berichte, unter anderem zu Militärausgaben und Rüstungsindustrie. Die unabhängige Organisation wird zu großen Teilen von der schwedischen Regierung finanziert.
0: Friedensmissionen stehen weltweit unter Druck. Das war der Beitrag dazu von Jana Sinnrahm.
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0: Es gibt Filme über jedes Thema, auch übers Wandern, Tendenz steigend. Der Jakobsweg zum Beispiel, der wurde filmisch schon häufiger abgelaufen. Jetzt gibt es einen neuen Wanderfilm, da geht es in die schottischen Highlands. Das ist eine sehr bergige, historische Region im Nordwesten von Schottland. Der Film heißt deshalb auch The North und ist gerade in den Kinos gestartet. In einem Punkt macht er aber etwas anders als die meisten anderen Wanderfilme. Unsere Reporterin Walli Müller weiß, was.
4: Wenn Chris und Lewis, die Filmprotagonisten, in Schottland losmarschieren, um ihre Freundschaft aus gemeinsamen WG-Zeiten aufzufrischen, dann ist ihr Schnaufen nicht gespielt, der Schweiß auf der Stirn keine Maske. Sie schwitzen und keuchen, weil sie tatsächlich wandern. Genau wie der Kamera- und der Tonmann und Regisseur Bart Schreifer, die den Weg zu Fuß mitgingen. Alle 50, 60 Kilometer mal eine Proviantlieferung per Auto und eine Nacht in fester Unterkunft zum Akkus aufladen. Dann wieder Zeltromantik.
5: Ich liebe Wandern. Also war es perfekt für mich, meine zwei Leidenschaften, Wandern und Filmemachen, zu kombinieren. Aber natürlich ist es für Schauspieler, Crew und mich auch eine Inspiration, zu fühlen, wie es da draußen wirklich ist. Ich muss meinen Darstellern nicht sagen, jetzt seht mal müde aus, weil sie tatsächlich müde sind nach einem Berganstieg mit 30 Kilo Gepäck auf dem Rücken.
4: Nie sah Wandern im Film realistischer aus. In The North ist man gefühlt mit auf dem Weg, spürt die Knieschmerzen von Lewis und die Blasen von Chris, sieht durch ihre Augen die raue Schönheit der Natur. 600 Kilometer durch schottische Hügellandschaft führen der West Highland Way und der Cape Wrath Trail. Das Weiß-Grau der aufgestauten Wolken über sanften Bergketten.
6: Lauft ihr den ganzen Weg zusammen?
7: Ja, wir schlafen sogar im selben Zelt.
6: Wow, ihr müsst euch sehr gut verstehen oder euch hassen.
4: So genau wissen die Freunde noch nicht, in welche Richtung die Wanderung ihre Beziehung lenken wird. 10 Jahre haben sie sich nicht gesehen, da muss man erst wieder anknüpfen.
7: Machst du immer noch Hochzeitsvideos?
8: Nein, ich habe damit schon vor 3 Jahren aufgehört. Ich möchte meine Zeit in mich investieren, was ausprobieren.
4: Gesprächsthemen, ein gemeinsames Tempo zu finden, alles nicht so leicht für die beiden. Lewis scheint fitter, aber auch verbissener. Chris hängt draußen in der Natur mit einem Ohr immer noch am Smartphone, die Arbeit im Kopf und dann die Strapazen des Weges. Am allerschlimmsten, auch fürs Team, die Mücken, Midges genannt. Bart Schreifer erinnert sich mit Grauen.
9: In other countries they call them sandflies.
5: Anderswo werden sie Sandfliegen genannt, diese winzig kleinen Dinger, die nicht stechen, sondern beißen. Sie sind der Horror. Jeder, der durch Schottland wandert, lernt sie kennen. Wir mussten den Film leider zur schlimmsten Zeit im Juli und August drehen, weil ich im September zur Geburt meines ersten Kindes dringend zu Hause sein musste. Die Mücken spielen in der Story eine Rolle, weil man sie einfach unmöglich ignorieren kann.
4: Mitgebrachte Gesichtsnetze machten die Mückenplage einigermaßen erträglich. Nicht vorbereitet war die Crew auf ein anderes Problem: das Wetter. Es war zu gut.
5: Die ersten 3 Wochen hatten wir nur Sonnenschein. Und ich dachte mir, Mist, wenn ich von den Dreharbeiten mit 5 Wochen perfektem blauem Himmel heimkomme, glaubt uns kein Mensch, dass wir wirklich in Schottland gedreht haben.
4: Am Ende ergaben sich zum Glück dann doch noch ein paar schöne Klatsch-Nass-Regenszenen, die auch dramaturgisch unverzichtbar waren. Denn wer sich auf einen so langen Weg macht, wird ziemlich sicher hadern mit Wind und Wetter und an seine Grenzen kommen. Oder wie es ein erfahrener Wanderer im Film ausdrückt:
6: Nichts enthüllt die Wahrheit in dir so wie eine lange Wanderung in der Natur.
4: Viel beredet wird in diesem Film nicht. Zum einen, weil sich eine gewisse Sprachlosigkeit breit gemacht hat zwischen den Freunden. Zum anderen aber auch, weil jeder auf eine reinigende Art mit sich selbst beschäftigt ist.
8: Mann, selbst ein schlechter Tag in der Natur ist besser als ein guter Tag im Büro.
4: The North entführt 2 kontemplative Stunden lang in die Abgeschiedenheit von Schottlands Norden. Original Schauplatz, original Mühsal der Darsteller, über die man ihren Figuren nahe kommt. Mehr Wandern kann ein Wanderfilm nicht einfangen.
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0: Heute vor 125 Jahren führte Norwegen als erstes europäisches Land das Frauenwahlrecht ein. Sophia Allenstein blickt zurück.
10: Europa, Ende des 19. Jahrhunderts. Die Frauen haben wenigstens einige Rechte errungen. Vielerorts können sie ihr Abitur abschließen und an der Uni studieren. Viele verdienen ihr eigenes Geld, engagieren sich in Gewerkschaften. Was sie nicht dürfen, wählen gehen. Die Frau sei nicht für das öffentliche Leben geschaffen, heißt es von konservativen Kräften wie dem Bischof Heuch.
11: Sie kann nicht die Aufgabe des Mannes übernehmen. Wenn sie aber in das öffentliche Leben hinaustreten will, dann missachtet sie ihre eigene Bestimmung und wird keine Frau mehr sein können. Sie kann dann weder die Bestimmung des Mannes erfüllen, noch kann sie die Bestimmung der Frau erfüllen. Was wird also aus ihr? Sie wird eine verkrüppelte Missgeburt. Sie wird einfach ein Neutrum.
10: Mit anderen Worten, für Hof, Herd und Fabrik reicht's gerade noch. Aus der Politik sollen sich die Frauen tunlichst raushalten. Davon lassen sich die Feministinnen dieser Zeit allerdings nicht einschüchtern. 1884 gründet sich die erste norwegische Frauenrechtsorganisation. Knapp 20 Jahre später steht Norwegen vor einer Zäsur. Seit Jahrzehnten sind Norwegen und Schweden in einer Union verbunden, wobei Schweden den Takt angibt. 1905 soll eine große Volksabstimmung entscheiden, ob das Bündnis gekippt werden sollte. Damals schreibt die Frauenrechtlerin Frederike Marie Kvam ein Telegramm an den Parlamentspräsidenten.
12: Wenn Sie uns Frauen teilnehmen lassen, dann bekommen Sie die besten Alliierten. Denn es werden Ihnen die zur Seite stehen, die in der Tiefe Ihres Herzens wissen, was es bedeutet, Jahr ein, Jahr aus gegen eine stärkere Macht zu kämpfen. Für das höchste Gut, für Unabhängigkeit, Selbstbestimmung und Freiheit.
10: Doch ihr Vorstoß verpufft. In der Parteizeitung der Sozialdemokraten können Frauen stattdessen nachlesen, was von ihnen erwartet wird.
11: Jede von euch sollte in ihrem Kreise ein solches Interesse an der Volksabstimmung wecken, dass euer Haus am 13. August leer ist von Männern. Genau wie ihr Frauen euer Haus von innen beschützt, so solltet ihr von allen Männern, Jungen und Alten, erwarten, dass sie unser gemeinsames Haus Norwegen von außen beschützen. Alle müssen an dieser nationalen Aufgabe mitwirken.
10: Obwohl ihnen ein Stimmrecht fehlt, organisieren Frauenverbände eine umfassende Unterschriftenaktion. Innerhalb von 2 Wochen stimmen 280.000 Frauen für eine Auflösung der Union mit Schweden. Ein starkes politisches Signal. Der Verfassungsausschuss lobt das Engagement der Norwegerinnen, möchte ihnen dafür das Wahlrecht für das Landesparlament verleihen. Die öffentliche Meinung ändert sich.
13: Die Debatten bewiesen, dass die Frauen tüchtige Rednerinnen sind, schlagfertig im Antworten, aber rücksichtsvoll auch mitten in der Hitze des Gefechts. Sie sind willig, neue Pflichten zu übernehmen und durch Hilfe und Arbeit im sozialen Leben sich als vollwertige Bürger des Staates zu beweisen.
10: 1907 führt Norwegen das volle Wahlrecht für Frauen mit Vermögen ein, 1913 das Wahlrecht für alle Frauen. 5 Jahre früher als Deutschland und knapp 60 Jahre vor der Schweiz. Voraus ging ein Kampf der Frauenbewegung, der mehr als 30 Jahre dauerte. Und bei dem ein Datum fast untergeht. Bereits am 25. Mai 1901 führt Norwegen als erstes europäisches Land ein begrenztes Frauenwahlrecht ein. Erst einmal nur auf kommunaler Ebene. Das war heute, vor 125 Jahren.
0: Soweit der Stichtag von Sophia Allenstein. Und das war die ARD-Infonacht für diese Nacht. Das Team hier von NDR Info in Hamburg sagt danke fürs Interesse und danke fürs Zuhören. Hier kommt gleich wieder Ihr Inforadio und bringt Sie dann gut informiert in den Morgen. Ich bin Alex Grantl und sage jetzt, kommen Sie gut in diesen Montag um 5.57 Uhr.

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1: Um 6 Uhr mit Michael Hafke. Friedensmissionen weltweit stehen zunehmend unter Druck. Das zeigt ein neuer Bericht des Friedensforschungsinstituts SIPRI. Aus Stockholm, Jana Sinram.
2: Ende 2025 waren weltweit knapp 79.000 internationale Kräfte in Friedensmissionen im Einsatz, so wenige wie seit rund 25 Jahren nicht mehr. Allein in den letzten 10 Jahren hat sich die Zahl laut dem SIPRI-Bericht fast halbiert. Einer der Hauptgründe für den Rückgang ist demnach die finanzielle Situation bei den Vereinten Nationen. Große Geldgeber wie die USA und China haben ihre Beiträge verspätet oder gar nicht gezahlt. Dazu kommen politische Konflikte. Im UNO-Sicherheitsrat blockieren sich die Vetomächte zunehmend gegenseitig. Dadurch wird es schwerer, Mandate zu verlängern oder neue Missionen zu beschließen. Wenn es so weitergeht, könnte die Zahl der Konflikte laut SIPRI weiter zunehmen und sie hätten noch schwerere Folgen für die Zivilbevölkerung.
1: Die Ukraine hat nach den massiven russischen Luftangriffen auf Kiew eine Dringlichkeitssitzung des UN-Sicherheitsrats beantragt. Der ukrainische Außenminister Sibiya warf der Führung in Moskau vor, mit den Attacken fehlende militärische Fortschritte kompensieren zu wollen. Er forderte eine entschlossene Reaktion der internationalen Gemeinschaft. Bei den russischen Luftschlägen von der Nacht auf Sonntag waren in der Ukraine mindestens 4 Menschen ums Leben gekommen. Zum dritten Mal setzte Moskau dabei eine Hyperschallrakete ein, die auch mit Atomsprengköpfen bestückt werden kann. Ist es nötig, dass Lehrer Beamte sind? Der Wirtschaftsweise Truger hält die hohe Zahl von Beamten in Deutschland für fragwürdig. Aus der NDR Nachrichtenredaktion Inken Henkel.
3: Der Neuen Osnabrücker Zeitung sagte Truger, Lehrer und Universitätsprofessoren wie er müssten seiner Ansicht nach nicht zwingend verbeamtet werden. Vor allem aber spricht sich der Wirtschaftsweise dafür aus, Beamte in die gesetzliche Krankenversicherung einzubeziehen. So würden Staatsdiener stärker in die Solidargemeinschaft eingebunden und die Entstehung eines Klassensystems würde verhindert. Durch die guten Gehälter der Beamten könne die Kassenlage der GKV gestärkt werden.
1: Bundesinnenminister Dobrindt sieht ein gesetzliches Social-Media-Verbot für Kinder skeptisch. Ein einfaches Verbot für Plattformen wie Facebook, Instagram oder TikTok halte er für schwer durchsetzbar, sagte der CSU-Politiker der Funke Mediengruppe. Seiner Meinung nach trifft nicht der Staat die Entscheidung, ab wann ein Kind ein Handy bekommt, sondern Familien und Eltern. In Deutschland beschäftigt sich gerade eine Expertenkommission mit dem Thema, um Handlungsempfehlungen zum Kinder- und Jugendschutz in der digitalen Welt zu erarbeiten. Die Ergebnisse sollen im Sommer vorliegen. Bei einem Brand auf einem Frachter im Hamburger Hafen sind 8 Menschen schwer verletzt worden. Es handelt sich um 7 Crewmitglieder und einen Feuerwehrmann. Aus Hamburg Elias Bartel.
4: Im Lagerbereich des rund 90 Meter langen Schiffs war Feuer ausgebrochen. Die Besatzung hatte schon erste Löschversuche unternommen, als die Feuerwehr eintraf. Rund 80 Einsatzkräfte kämpften knapp 3 Stunden gegen die Flammen. Auch das Löschboot Branddirektor Westphal war im Einsatz. Feuerwehrtaucher sicherten die Einsatzkräfte zusätzlich ab. Eine Person blieb nach notärztlicher Behandlung am Einsatzort. Warum das Feuer ausbrach, ist noch unklar. Die Polizei ermittelt.
1: Und das waren die Nachrichten. Das Wetter Norddeutschlands. Es gibt viel Sonne. Ab und zu sind auch ein paar lockere Wolken dabei. Bei Werten zwischen 22 und 28 Grad an den Küsten, dann ist es etwas kühler. Und morgen zeigt sich wieder häufig die Sonne. Von der dänischen Grenze und der Ostsee gibt es dann später mehr Wolken. Dazu vereinzelt Schauer und Gewitter. Und es wird deutlich wärmer. 21 bis 31 Grad. Am Mittwoch dann erneut Sonnenschein und Wolken und 15 bis 23. Und ähnlich sieht's am Donnerstag aus. Es ist wieder heiter bis wolkig und dann 16 bis 23. Grad. Es ist 6.04 Uhr.
5: Ich bin Franka Hennes und das ist 11KM Stories. Schattendeals, Putins Geiseln. Folge 4: Sonderflug aus Moskau. Es ist früher Samstagabend, Ende Juli 2024. Kurz nach dem Abendessen in der Strafkolonie IK-14 im Norden Russlands. Kevin läuft zu seiner Baracke, als Gefängniswärter ihn abpassen. Sie bringen ihn in eine Einzelzelle, so erinnert er sich.
6: Mir wurde überhaupt nichts gesagt. Ich habe gefragt, was denn jetzt passieren wird. Sie sagten auch, sie wüssten nichts und es ist ein Befehl des Leiters des Straflagers.
5: Die Zelle hat keine Fenster. Die Wände sind mit Metallplatten abgedeckt. Und da ist eine ganz kleine Sitzbank aus Holz. Eine Stunde vergeht, zwei Stunden, drei, nichts passiert. Kevin wird immer unruhiger. Er legt sich auf die Holzbank, steht wieder auf, läuft in der Zelle hin und her.
6: Um 1 Uhr nachts, da wurde ich abgeholt, in ein anderes Gebäude gebracht, wo schon ein Gefangenentransporter stand.
5: Kevin nimmt nur ein paar Sachen mit. Zahnbürste, Zahnpasta und ein Nagelknipser. Er trägt seine schwarze Häftlingskleidung mit Streifen an der Schulter. Sie sitzt viel zu locker an seinem Körper. Kevin hat in den letzten 1,5 Jahren in Haft ziemlich viel abgenommen. Mit seinen knapp 2 Metern wiegt er weniger als 70 Kilo. Die Wärter bringen ihn zu dem Gefangenentransporter. Da kommt der Leiter des Lagers auf Kevin zu.
6: Ich habe ihn gefragt, wo man mich denn jetzt hinbringen wird. Vielleicht werden sie mich in den Wald fangen und dort erschießen.
5: Der Leiter sagt ihm nicht, wo es hingeht. Dann fährt der Wagen los. Der Transporter mit Kevin ist die ganze Nacht unterwegs. Erst am Morgen hält er vor einem Gebäude. Zwei Männer kommen in den Wagen.
6: Ich wurde darum gebeten, meinen Kittel auszuziehen.
5: Kevin hat jetzt nur noch ein schwarzes T-Shirt an. Ihm ist kalt. Einer der Männer fragt ihn nach seinem Nagelknipser. Damit macht der Mann das Namensschild von Kevins Häftlingsjacke ab. Dort, wo bis eben noch der Name Kevin Lick gestanden hat, sind jetzt nur noch lose Nähte. Sie bringen Kevin in das Gebäude. Das gehört zu einem Flughafen. Was Kevin bis dahin noch nicht weiß, ein Flugzeug wird ihn nach Moskau bringen. Er wird verlegt in ein anderes Gefängnis. Nach Lefortowo. Die Wärter in Lefortowo stecken Kevin in eine Zelle. So wie er es erzählt, ist er da völlig allein. Er sieht das milchige Fenster im Raum so hoch an der Decke, dass er nicht rausschauen kann. Tage vergehen in diesem leeren Raum und Kevin starrt die Wände an. Er weiß nicht, was draußen vor seiner Zelle passiert oder wer nebenan sitzt. Da ist nur diese Kamera im Raum, die ihn die ganze Zeit beobachtet. Die perfekte Isolation.
6: Man kann eine lange Zeit in Lefortowo sitzen und keinen anderen Häftling sehen. Wenn man im Gefängnis von seiner Zelle zum Beispiel zu einem anderen Raum geführt wird, da ist es so, dass die Wärter nach ein paar Schritten immer die Finger schnipseln.
5: Die Wärter schnipsen absichtlich mit den Fingern oder machen Geräusche. Das ist ein Warnsignal, damit sich die Insassen nicht treffen. Kein Häftling soll einen anderen sehen. Kevin soll nicht wissen, wer sonst noch hier ist, in diesem Gefängnis.

0: In dieser Folge wird sich alles ändern. Und zwar innerhalb von nur 24 Stunden. Für Kevin, den Schüler aus Folge 1, für Dieter aus Folge 2, der mit Alexei Nawalny im Straflager saß, und für German aus der letzten Folge, der sich in St. Petersburg für Fahrradwege eingesetzt hat. In Lefortovo sitzt nicht nur Kevin allein in seiner Zelle. Da sitzen zur gleichen Zeit auch German und Dieter.
1: Ich war in Lefortovo in der Zelle gesperrt, sogar noch härter, als es davor war. Es gab keine Stunde für Spaziergang, es gab keine Dusche, kein Fernseher, es gab keinen Kühlschrank, nichts.
0: Die leere Zelle, die ständige Isolation und das wenige Tageslicht. Das sind auch Dinge, die German erlebt.
2: Ich wusste gar nichts. Ich war komplett, also im Vergleich zu dem, was vorher war, ich noch tiefer in die Unterwelt gekommen, ohne jeglichen Kontakt.
0: Niemand sagt den dreien, warum sie hier sind.
3: Mit Verlauf der Zeit, da verlor man irgendwie die Hoffnung, weil die Zeit sehr langsam verlief und weil das Ungewissen größer wurde.
0: Bis zu diesem einen Donnerstag. Es ist der 1. August 2024. Am Morgen öffnen Gefängniswärter Kevins Zelle.
3: Es wurde geschrien, dass ich mich nach unten bewegen muss. Es war sehr hektisch. Auch die Mitarbeiter von Lefortovo, die waren auch in Hektik.
0: Er wird nach unten ins Erdgeschoss gebracht. Auch Dieter soll nach unten gehen. Er hat noch seine Hausschuhe an. Und German, der packt noch schnell ein paar Sachen ein. Die Süßigkeiten, die seine Mutter ihm zum Geburtstag ins Gefängnis geschickt hat. Und ein Buch. Dann wird auch er nach unten gebracht.
2: Und dann sehe ich auf einmal Soldaten, die ziemlich so hart aussahen. So Spezialkämpfer-Einsatz. So Tarnkleidung. Und dann raus, schnell. In den Innenhof, im Bus.
0: Die Soldaten, die German da beschreibt, sind FSB-Agenten. Ihre Gesichter sind vermummt. Sie sind bewaffnet. Sie bringen die Gefangenen in einen silbernen Reisebus.
2: Da sah ich schon die anderen. Da wurde einiges klarer.
0: In dem Bus sitzen schon andere Gefangene. Zum Beispiel der amerikanische Journalist Evan Gershkovich. Also der Mann, den US-Präsident Joe Biden unbedingt frei bekommen wollte. Von ihm habt ihr in Folge 2 schon gehört. Und er ist nicht der Einzige. Da sitzen auch in Russland bekannte Gegner von Wladimir Putin. Kreml-Kritiker. Und Mitarbeiter von Alexei Nawalny.
2: Also es war schon sehr bewegend, auf einmal aus dem Jenseits rauszukommen und bekannte Gesichter zu sehen.
0: Insgesamt 16 Gefangene sitzen am Ende in diesem Bus. Zusammen wurden sie zu mehr als 130 Jahren in russischer Haft verurteilt. Sie alle werden an diesem Tag Teil einer Geschichte, die größer ist als sie selbst. Auch Kevin, Dieter und German. Um Kevin herum sitzen Geheimdienstler mit Waffen.
3: Der FSB-Mitarbeiter vor mir hat sich umgedreht und hat gesagt, wenn ihr nicht aufhört zu reden, da kommst du zurück ins Gefängnis, aber nur schon in einem schwarzen Plastikpaket.
0: Ein schwarzes Plastikpaket. Ein Leichensack? Dann steigt vorne ein Mann im Anzug ein. Er spricht zu den Gefangenen. Es scheint tatsächlich zu passieren.
3: Ein Mitarbeiter vom FSB im Anzug hat uns gesagt, dass wir jetzt zum Flughafen fahren, wir in ein Flugzeug steigen und das Flugzeug sich dann in ein drittes Land begibt. Und in diesem dritten Land werden wir dann ausgetauscht.
0: Ausgetauscht. Es ist das erste Mal, dass die Gefangenen offiziell erfahren, was mit ihnen passieren soll. Aber wer traut den Worten eines FSB-Mannes? Der Bus fährt aus dem Moskauer Stadtzentrum raus, etwa eine Stunde lang zum Flughafen. Dieter war 3,5 Jahre in russischer Haft und hatte praktisch keinen Kontakt nach draußen. Jetzt, im Bus, sieht er das Großstadtleben von Moskau an sich vorbeiziehen. Es regnet auf der Fahrt. Die Tropfen perlen an den verdunkelten Fenstern ab.
1: Das war traurig, da ich mochte die Stadt. Ich war oft dort. Ja, ich habe so gesehen, dass ich lange Zeit es wahrscheinlich nie es mehr sehen werde.
0: Auch für German ist klar, falls er jetzt rauskommt, sieht er seine Familie, seine Tochter in Russland, so schnell nicht wieder.
2: Das war schon so eine letzte Fahrt vor einem langen Abschied. Für viele Jahre sicherlich, habe ich mir schon gedacht. Ich wollte nicht dran denken, dass es für immer sein wird.
0: Es ist später Vormittag, als der Bus auf das Rollfeld vom Moskauer Flughafen Vnukovo fährt. Er hält neben einem Flugzeug mit einer großen russischen Flagge auf der Seite. Die Maschine gehört zur Präsidentenflotte und die Turbinen laufen schon. An Bord des Flugzeuges gibt es eine strenge Sitzordnung. Es geht nach Nationalität.
1: Also verstehen Sie, selbst im Flugzeug, die Amerikaner waren in Business Class.
0: Wer aber auch einen russischen Pass hat, muss in die Economy, ganz nach hinten ins Flugzeug. Hier sitzen also Dieter, German und Kevin, wieder neben ihren FSB-Aufpassern. Wenig später rollt das Flugzeug dann langsam auf die Startbahn. Abflug.
2: Wir wussten auch nicht, wohin es geht. Wir flogen von Moskau los und wohin dann? Das hat uns keiner gesagt. Wir sind so in die Ungewissheit geflogen.
4: Wir haben das im Flugzeug realisiert. Über die Bildschirme, die dort hängen, haben wir dann irgendwie 3 Stunden Flugzeug. Dann haben wir gedacht, okay, dann können es nicht die Emirate sein. Muss irgendwas relativ Naheliegendes sein.
0: Kurz nach dem Abflug erscheint auf den Monitoren der Name einer Stadt.
3: Und so erfuhren wir, dass wir eigentlich nach Ankara fliegen.
0: Ankara. Das ist gut. Für die Gefangenen ist das sehr gut. Denn es geht raus aus Russland. Und nicht nur das. Es geht in die Türkei, ein Mitgliedstaat der NATO. Die Türkei hat zum Westen und zu Russland ein gutes Verhältnis.
5: Meine große Sorge an dem Tag war, dass vorzeitig etwas in der Presse stehen würde, was dann diese ganze Aktion nochmal in Gefahr bringen würde.
0: Kanzleramtschef Wolfgang Schmidt ist in diesen Stunden auf dem Weg zurück nach Deutschland. Er hat extra seinen Urlaub unterbrochen. Immer wieder schaut er auf sein Handy, denn an dem Tag darf nichts schiefgehen. Alles ist noch immer top secret. Naja, fast. Ein paar Tage zuvor wurden mehrere bekannte Gefangene plötzlich verlegt. Familien und Anwälte hatten danach keinen Kontakt mehr zu ihnen. Die Medien aus den USA und Deutschland ahnen deswegen, dass etwas Wichtiges passieren wird. Aber weil dieser Austausch so schwierig ist und weil es um Menschenleben geht, darf nichts zu früh öffentlich werden.
5: Stichwort Vertrauen, und wenn jetzt dann auf einmal das in der Öffentlichkeit ist, wie reagiert dann Putin?
0: Deswegen hat Wolfgang Schmidt mit den Medien eine Sperrfrist vereinbart. Das heißt, sie sollen nicht berichten, bis das Flugzeug mit den Gefangenen den russischen Luftraum verlassen hat. Quasi bis die Gefangenen in Sicherheit sind.
5: Weil die Sorge ja immer war, dass sie doch noch umkehren. Was macht man dann, wenn dann jetzt einer weniger auf der russischen Seite ist? Bricht man dann das Ganze ab, nimmt die eigenen Leute wieder mit zurück?
0: Aber knapp 2,5 Stunden, bevor das russische Flugzeug in Ankara landen soll, verstößt ein Nachrichtenhaus aus den USA gegen die Abmachung. Sie berichten:
6: US reporter to be freed by Russia in major prisoner swap.
0: Wenig später bekommt Wolfgang Schmidt die Info. Ein Flugzeug aus Russland dreht gerade wieder um.
5: Und alle so dachten, oh Gott, was bedeutet das denn jetzt?
0: Die Gefangenen sind noch immer im russischen Luftraum. Scheitert der Deal jetzt doch? Aber an Bord bekommt davon niemand was mit. Im Gegenteil, viele im Flugzeug entspannen sich langsam. Auch die Männer vom Geheimdienst FSB. Viele der Gefangenen stehen auf und sprechen miteinander.
2: Allerdings, was wir später festgestellt haben, kein Essen in der Economy Class und in der First Class, wo die ausländischen Gefangenen saßen, gab es was zu essen. Das war ganz lustig. Und das ist eine sowjetische, gute sowjetische Tradition, Ausländer besser zu behandeln.
0: Hinten im Flugzeug, neben Kevin, packt ein FSB-Mann sein mitgebrachtes Brot aus.
3: Einer dieser FSB-Mitarbeiter, der mit mir saß, der hat mir einen Tee angeboten und ein Thunfisch-Sandwich.
0: Aber Kevin lehnt ab.
3: Und er hat daraufhin gesagt, ja, ich verstehe dich, würde auch kein Essen und kein Trinken von einem FSB-Mitarbeiter annehmen.
0: Kevin bleibt für sich in diesem Flieger. Auch German sieht das.
2: Ich habe mit Kevin auch versucht, weil ich gesehen habe, dass er so ein bisschen alleine ist und er ist der Jüngste und macht sich bestimmt am meisten Sorgen. Ich habe den immer wieder mal so angesprochen, wie es ihm geht und ihn mal einzubinden.
0: Am Boden in Deutschland und in den USA starrt man auf die Flugroute der russischen Maschine. Fliegt sie wirklich zurück nach Moskau?
5: Das ist dann schon eine sehr angespannte Situation gewesen.
0: Kanzleramtschef Wolfgang Schmidt checkt die Updates auf seinem Handy. Waren die ganzen Verhandlungen umsonst? Minuten vergehen. Und dann Fehlalarm. Das Flugzeug mit den Gefangenen fliegt weiter in Richtung Ankara und verlässt den russischen Luftraum. Als das Flugzeug das Schwarze Meer erreicht, geht German zu Kevin.
3: Er hat ein Bildband dabei, das ihm während seiner Haftzeit übergeben wurde. Er ist aufgestanden und hat von jedem politischen Gefangenen eine Unterschrift gesammelt.
0: Und auch Kevin schreibt etwas in Germans Buch.
3: Ich habe dann auf diesem Bildband geschrieben, dass Optimismus Leben rettet.
0: Optimismus rettet Leben. Das ist ein Satz, der Kevin viel bedeutet.
3: Als ich mich im Straflager befand, da hatte ich manchmal ein Lächeln auf dem Gesicht. Dieser Optimismus hat mich eigentlich immer begleitet und mir Kraft gegeben. Deswegen habe ich das auch im Bildband geschrieben.
0: Und gleich, wenn man ihn aufschlägt, sieht man rechts oben Kevins Widmung. Sie steht neben anderen Unterschriften und Notizen in ganz verschiedenen Handschriften.
2: Zum Beispiel hier vom Bord des Spezialfluges Vnukovo-Ankara, 1. August 2024. Oder hier eine der Damen, die für ihren Einsatz für Nawalny inhaftiert worden ist. Danke für die nette Gesellschaft und Süßigkeiten, weil ich Süßigkeiten verteilt habe, die ich aus dem Gefängnis mitgenommen habe.
0: Gegen 16 Uhr Ortszeit landet der Sonderflug aus Moskau in Ankara. Es ist heiß in der türkischen Hauptstadt, 30 Grad. Die Luft über der Landebahn flimmert von der Hitze. Das russische Flugzeug rollt auf ein abseits gelegenes Terminal.
3: Das Flugzeug wurde dann auf so einen Parkplatz gestellt. Wir sahen schon andere Flugzeuge.
0: Kleinere Business-Jets in weiß, blau und silber stehen schon auf dem Platz. Der Westen hat sie geschickt. Putins Flieger wirkt dagegen deutlich mächtiger. Auch in den kleinen Flugzeugen sitzen Gefangene. Sie sind die Karten in dem Pokerspiel zwischen Putin und dem Westen. Und auf dem Rollfeld in Ankara werden diese Karten jetzt gespielt. Kevin, Dieter, German und die anderen sehen gleich zum ersten Mal, wer auf der anderen Seite steht. Wen der Westen für sie freilässt.
2: Dann haben wir gesehen, okay, draußen stehen Busse, dann sind wir rausgeführt worden.
0: Auf dem Rollfeld laufen Männer in schwarzen Anzügen hin und her, mit Sonnenbrillen und mit Knopf im Ohr. Es sind russische und westliche Sicherheitskräfte. Unter ihnen GSG-9-Beamte aus Deutschland und türkische Geheimdienstler, die den Tausch vor Ort organisieren.
3: Also jeder kam dann einzeln raus aus dem Flugzeug, wurde begleitet mit einem FSB-Mitarbeiter und wurde dann in einen Bus begleitet.
0: Kevin, Dieter, German und die anderen werden nach Nationalität auf zwei Busse aufgeteilt. Genauso wie schon im Flugzeug. Im Bus schaut German aus dem Fenster, als er auf dem Rollfeld eine Menschengruppe sieht.
4: Und dann kam ein anderer Bus vorgefahren vor das Flugzeug und dann stiegen da Leute aus.
0: Die, gegen die er und die anderen aus seinem Flugzeug ausgetauscht werden sollen. Es sind 9 Personen. Darunter sind Spione und Hacker, die im Westen für Putin gearbeitet haben. Und da ist noch eine 10. Person.
3: Der mit dem Helm war und den Handschellen.
0: Ein ganz bestimmter Mann in Motorradhelm und Handschellen. Kevin versteht später erst, wer das ist.
3: Das ist eigentlich ganz schwer zu beschreiben, weil man weiß, dieser Mensch hat einen Menschen in Berlin getötet. Er ist ein Mörder und arbeitete für Putin.
0: Vadim Krassikow, der Tiergartenmörder. Putins Auftragskiller. 8 Sicherheitskräfte bewachen jeden seiner Schritte. Sie bringen ihn in einen anderen Bus. Und der hält kurze Zeit später vor den Treppenstufen des russischen Präsidentenflugzeugs. Es sind jetzt nur noch ein paar Schritte. Der Mann, den Putin frei haben wollte, ist jetzt fast am Ziel.
4: Und in dem Moment stürmten die Russen aus diesem Bus und liefen dann zu ihren Leuten. Ja, das war der Moment des Austausches.
0: Als der Tiergartenmörder die Treppe zu Putins Flugzeug hochgeht, trägt er keinen Helm und keine Handschellen mehr. Er ist jetzt ein freier Mann.

0: Ein paar Stunden später ist es endlich auch in den USA soweit. Präsident Joe Biden und seine Vize Kamala Harris empfangen ihre US-Bürger. Die Angehörigen stehen ein paar Meter hinter ihnen. Und dann erscheint in der Flugzeugtür der US-Journalist Evan Gershkovich. Er lächelt und winkt. Biden und Harris drücken ihn fest an sich. Die Mutter von Gershkovich läuft auf ihn zu. Sie fallen sich in die Arme. Evan hebt sie hoch und lächelt breit. Die Menge jubelt und klatscht. Wir haben dieses Video von der Ankunft in den USA mehrmals angeschaut und jedes Mal waren wir gerührt. Die Bilder von Gershkovich und den anderen gehen um die Welt. Aus Deutschland gibt es solche Bilder nicht. Klar, auch hier sind viele erleichtert, dass der Austausch geklappt hat und froh, dass viele Menschen freigekommen sind. Aber es gibt in den Tagen nach dem Austausch eben auch solche Töne.
1: Amnesty International sagt, das ist ein Austausch mit bitterem Beigeschmack, anders als früher, ja nicht Spion gegen Spion, sondern Reporter gegen Mörder.
2: Das ist die bittere Pille, die man schlucken musste.
3: Ja, eigentlich gilt der Grundsatz, mit Terroristen verhandelt man nicht.
4: Putin sei der eigentliche Gewinner des Deals. Der Austausch habe seine Position gestärkt und den Westen erpressbar gemacht.

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1: Um 6.30 Uhr mit Michael Hafke. Zu wenig Geld und politischer Druck gefährden die internationalen Einsätze zur Friedenssicherung. Davor warnt das Stockholmer Friedensforschungsinstitut SIPRI in einer aktuellen Analyse. Aus der NDR Nachrichtenredaktion Simone Kienzle.
2: Laut SIPRI leiden auch die UN-Friedensmissionen zunehmend unter Geldmangel. 2025 gab es dort eine Finanzlücke von 2 Milliarden US-Dollar, gut ein Drittel des gesamten Budgets. Deshalb sei beim Personal deutlich gekürzt worden. Ende vergangenen Jahres waren nach der Analyse weltweit noch knapp 79.000 internationale Kräfte im Einsatz, so wenige wie seit 25 Jahren nicht mehr. Ein Grund für den Geldmangel sei, dass Finanzzusagen nicht erfüllt werden oder zu spät kommen. Außerdem verzögerten politische Konflikte oft die Entscheidungen, etwa durch Blockaden der Vetomächte im UN-Sicherheitsrat. Die Friedensforscher warnen, dass Konflikte bei dieser Entwicklung zunehmen und dann noch schwerwiegendere Folgen für die Zivilbevölkerung haben könnten.
1: Nach Ansicht des wirtschaftsweisen Truger sollten auch Beamte in die gesetzliche Krankenversicherung einzahlen. Durch ihre relativ hohen Gehälter könnten sie deren finanzielle Lage durchaus stärken, sagte der Ökonom der Neuen Osnabrücker Zeitung. Beamte sind in der Regel privat versichert. Langfristig wäre es nach Trugers Auffassung gut, Staatsdiener stärker in die Solidargemeinschaft einzubinden. So müssten etwa allein die Mitglieder der gesetzlichen Krankenkassen für den Großteil der Gesundheitskosten aufkommen, die Bürgergeldempfänger verursachen. Truger stellte auch in Frage, ob es eine Verbeamtung in bestimmten Berufen wirklich brauche, etwa bei Lehrern und Universitätsprofessoren. Bei israelischen Angriffen im Süden Libanons sind nach libanesischen Angaben mindestens 2 Menschen getötet worden. Unter den Toten sei ein Rettungssanitäter von der Hezbollah-nahen Organisation Islamisches Gesundheitskomitee, teilte das Gesundheitsministerium in Beirut mit. Außerdem seien bei den Angriffen gestern 10 weitere Menschen verletzt worden, darunter 6 Nothelfer. Erst Samstag waren bei israelischen Attacken im Südlibanon 11 Menschen getötet worden. Bei den Parlamentswahlen im EU-Inselstaat Zypern hat die extreme Rechte Zugewinne verzeichnet. Auch neue Parteien ziehen ins Parlament in Nikosia ein. Aus Istanbul Benjamin Weber.
3: Stärkste Kraft in Zypern ist weiter die konservative Partei DISI. Laut dem Innenministerium lag sie mit 27,2% der Stimmen einen knappen Prozentpunkt unter dem Ergebnis von vor 5 Jahren. Größte Gewinnerin ist die rechtsradikale Elam. Ein Ableger der in Griechenland verbotenen Partei Goldene Morgenröte. Sie legte um 4 Prozentpunkte zu auf 10,9. Die Reformbewegung ALMA, die für den Kampf gegen Korruption steht, ist mit 6% zum ersten Mal im Parlament vertreten. Gleiches gilt für die Partei Direkte Demokratie des Social-Media-Influencers Panayotou, die 5,4% erhielt.
1: Unter dem Titel Magnifica Humanitas veröffentlicht Papst Leo XIV. Heute seine erste Enzyklika. Das Lehrschreiben des Pontifex thematisiert künstliche Existenz und behandelt den Schutz der menschlichen Würde in Zeiten von KI. Die erste Enzyklika in der Amtszeit eines neuen Papstes gilt auch als eine Art Regierungserklärung für dessen Pontifikat. Papst Leo wird bei der Präsentation im Vatikan auch selbst sprechen, eine Neuerung. Und das Wetter Norddeutschlands gibt viel Sonne, ab und zu sind auch ein paar lockere Wolken dabei, Höchstwerte 22 bis 28 Grad. An den

0: Küsten, dann ist es etwas kühler. Morgen zeigt sich wieder häufig die Sonne. Von der dänischen Grenze und der Ostsee gibt es später mehr Wolken. Dazu auch ein paar vereinzelte Schauer und Gewitter. Und es wird wärmer, 21 bis 31 Grad. Am Mittwoch erneut Sonnenschein und Wolken und dann 15 bis 23. Und ähnlich sieht's am Donnerstag aus. Wieder heiter bis wolkig und dann 16 bis 23 Grad. Das waren die Nachrichten.
1: 1. August 2024. In vielen Ländern der Welt gehen Gefängnistüren auf. Für den größten Gefangenenaustausch zwischen Ost und West seit Ende des Kalten Kriegs.
2: Russland und mehrere westliche Länder unter Führung der USA haben heute 26 Gefangene ausgetauscht.
1: Doch dieser Deal hat einen Preis. Putin bekommt, was er will. Seinen Agenten. Den verurteilten Mörder Vadim Krassikow zurück nach Moskau. Putin weiß nun, der Westen lässt immer wieder mit sich verhandeln.
3: Der deutsche Staat hat sich erpressen lassen. Aus meiner Sicht in Deutschland eigentlich nichts dafür gekriegt.
1: Hi, ich bin Franka Hennes. Für unseren neuen Podcast Schattendeals, Putins Geiseln, haben wir drei Deutschrussen getroffen, die bei diesem Gefangenenaustausch freigekommen sind. Sie erzählen, wie sie in Russland plötzlich verhaftet und ins Gefängnis gesteckt wurden. Und das oft ohne zu wissen, warum.
4: Ich habe gefragt, wieso ich verhaftet bin, wo fahren wir hin?
5: Es war eine Zelle für 6 Menschen. Ich war der 7. Da hat man sich immer ausgetauscht, wer am Boden schlafen wird.
6: Ich hatte Zittern bei jeder, wenn die Tür aufging, dann was machen sie mit mir? Ich wusste ganz genau, dass sie alles machen.
1: Menschen als Druckmittel, als Verhandlungsmasse zwischen Staaten. Wer entscheidet, wer freikommt und wer zurückbleibt?
7: Deswegen gab es natürlich diese Frage, wen packen wir alles auf die Liste?
8: Every life matters. Every life is valuable.
1: Damit 16 Menschen ihre Freiheit zurückbekommen, lässt Deutschland einen Mörder frei, der wenig später Putin die Hand schüttelt.
9: Jemand, der so einen kaltblütigen Mord begeht, der hier in Deutschland festsitzt, seine Strafe abbüßt, der Überlegung, dass der jetzt wieder frei rumläuft, das ist schon etwas, wo viele sagen, also das geht überhaupt nicht.
1: Wir fragen uns, hat die Bundesregierung einen Fehler gemacht? Oder war dieser Deal notwendig, um Leben zu retten? Und was verrät er über Putins Haltung und darüber, wie der Westen auf ihn reagiert? Ich bin Franka Hennes und das ist 11KM Stories. Schattendeals, Putins Geiseln. Folge 5. Letzte Geständnisse. Es ist der 1. August 2024, spät am Abend. Ein Flugzeug landet in Moskau. Darin sitzen ehemalige Gefangene aus Europa und den USA. Sie sind erst vor ein paar Stunden freigekommen. Als sich die Tür des Flugzeugs in Moskau öffnet, ist auf der Treppe bereits ein roter Teppich ausgerollt. Am Boden wartet neben einer Reihe Soldaten vor allem eine Person. Es ist Wladimir Putin. Als erstes steigt aus dem Flugzeug der Mann aus, der gerade noch in einem deutschen Gefängnis gesessen hat. Eigentlich verurteilt zu einer lebenslangen Haftstrafe. Vadim Krassikow, der Tiergartenmörder. Er geht die Stufen zu seinem Präsidenten hinunter. Als er zum ersten Mal seit fast 5 Jahren wieder russischen Boden betritt, reicht ihm Putin die Hand. Er sagt Zdarova. Das bedeutet sowas wie Hi, eine Begrüßung unter Freunden. Dann umarmt er ihn.
9: Die Sympathie in den Augen von Putin, der sagt, wunderbar, mein Kamerad, du hast deine Aufgabe erfüllt.
1: Das erkennt Christoph Heusgen in dieser Begrüßung. Er ist Diplomat und ehemaliger Leiter der Münchner Sicherheitskonferenz. Er erinnert sich noch gut an diese Szene und an Putin, der für ihn damit eine klare Botschaft sendet.
9: Du hast das toll gemacht und ich freue mich riesig, dass ich dich frei verhandeln konnte.
1: Am Tag darauf gibt der Sprecher des Kreml ein Statement ab. Er bestätigt das, was die deutschen Behörden schon lange vermutet hatten. Der Tiergartenmörder Vadim Krassikow ist ein Agent vom Geheimdienst FSB. Er war sogar Mitglied einer Spezialeinheit. Er hat in Deutschland jemanden umgebracht. Und Deutschland hat diesen Mann Russland zurückgegeben. War das richtig?
3: Man darf jemanden wie Herrn Krassikow nicht aus einem deutschen Gefängnis wieder herauslassen. Unter gar keinen Umständen.
1: Das sagt Nico Lange. Er ist Sicherheitsexperte und kennt sich besonders gut mit Russland aus. Er hat dort einige Jahre gelebt. Bis 2022 hatte er eine leitende Stelle für die CDU im Verteidigungsministerium und arbeitet heute unter anderem für die Münchner Sicherheitskonferenz. Gefangene mit Putin auszutauschen, so wie es passiert ist, das hält er für einen großen Fehler.
3: Es geht nicht um Krassikow als Person, sondern es geht um diesen gesamten Geheimdienst, hybrider Krieg, Ehrenkodex. Wenn du für uns kämpfst, dann holen wir dich raus.
1: Dass Putin Krassikow nach Hause geholt hat, dass er ihn so begrüßt hat, das sendet für Lange eine Botschaft an andere Agenten. Für ihn sagt Putin damit, egal was ihr im Ausland für mich macht, spionieren, Morde begehen, ich hole euch da raus, auch wenn ihr erwischt werdet.
3: Zu Unrecht Verurteilte werden gegen nachgewiesenermaßen verurteilte Mörder und Straftäter ausgetauscht. Wie wollen Sie das nennen? Das ist eine politische Geiselnahme. Das ist jedenfalls nicht Gleiches gegen Gleiches.
1: Und nicht nur das.
3: Deutschland hat einen verurteilten Mörder freigelassen, hat Tür und Tür geöffnet für weitere Erpressungsversuche. Der deutsche Staat hat sich erpressen lassen. Aus meiner Sicht in Deutschland eigentlich nichts dafür gekriegt.
1: Erpressung. So nennt Nico Lange das. Es könnte ja sein, dass Putin das zur Methode macht. Immer wieder Agenten nach Europa schicken. Und wenn die dann verhaftet werden, nimmt er einfach westliche Bürger in Russland fest. Damit hätte er wieder Gefangene für den nächsten Tausch. Hat sich Deutschland wirklich erpressen lassen? Also haben wir uns von Putin reinlegen lassen? Und was sagt uns das für den Umgang mit dem russischen Regime heute? In dieser Folge versuchen wir, Antworten auf diese Fragen zu finden. Wir sprechen nochmal mit allen. Mit denen, die den Tausch verhandelt haben und mit denen, die freigetauscht wurden. Wir stellen diese Fragen dem russischen Regime. Und wir nehmen unsere Fragen in Deutschland bis ganz nach oben. Zu dem Mann, der damals entschieden hat, ja, das machen wir. Wir lassen uns auf diesen Deal mit Putin ein. Aber vorher nochmal die Fakten. Wer hat da beim Tausch am 1. August 2024 eigentlich wen bekommen? Aus Russland und Belarus sind 16 Personen freigekommen. Oppositionelle zum Beispiel, Unterstützer von Alexei Nawalny und Journalisten. Einige der Gefangenen haben auch einen deutschen Pass. Darunter Kevin, Dieter und German aus den vorigen Folgen. Auf der anderen Seite, aus Gefängnissen in Europa und den USA, sind dafür 8 Personen freigekommen. Betrüger, Hacker und Agenten, die mutmaßlich im Auftrag von Russland gearbeitet haben. Außerdem noch 2 Kinder, die zu den Freigekommenen gehören. Also 16 gegen 10. Bundeskanzler Olaf Scholz und die deutsche Bundesregierung waren maßgeblich dafür verantwortlich, dass Deutschland sich auf diesen Austausch eingelassen hat. Sie haben sich sogar gegen Widerstände vom Generalbundesanwalt durchgesetzt. Der Bundesjustizminister hat ihn letztendlich anweisen müssen, den Tiergartenmörder aus dem Gefängnis zu lassen. Gegen seinen Willen. Nur warum Olaf Scholz damals so entschieden hat, dazu hat er nie viel gesagt. Aber dass seine Entscheidung nicht nur gefeiert werden würde, das wusste er. In der Nacht des Austauschs, noch am Flughafen in Köln, hat er sich verteidigt.
10: Niemand hat sich diese Entscheidung einfach gemacht, einen zu lebenslanger Freiheitsstrafe verurteilten Mörder nur nach wenigen Jahren der Haft abzuschieben.
1: Am Flughafen trifft Scholz die Freigelassenen, spricht kurz mit ihnen.
11: Ich glaube, dass das eine richtige Entscheidung ist und wenn man da irgendwelche Zweifel hatte, dann verliert man die nach dem Gespräch mit denjenigen, die jetzt in Freiheit sind.
1: Am Tag danach, am 2. August, gibt es in Bonn eine Pressekonferenz. Der Saal ist brechend voll. Fotografen, Kameraleute, Mikrofone. Drei Oppositionelle aus Russland, die bei dem Austausch freigekommen sind, werden mit Applaus begrüßt. Sie gehen durch die Reihen der Journalisten und setzen sich an einen Tisch auf einem kleinen Podest. Vor jedem steht ein Mikrofon. Die Stimmung ist gut. Aber wer nur Dankesreden erwartet, wird überrascht.
12: Am meisten wünsche ich mir jetzt, nach Hause zu gehen.
1: Das sagt Ilya Yashin. Er ist einer der berühmtesten Putin-Gegner aus Russland. Er wollte nicht ausgetauscht werden. Das sagt er immer wieder. Zwischendurch spricht er laut und wütend. Er findet, statt ihm hätten andere freigetauscht werden sollen. Kranke Oppositionelle, die immer noch in Russland im Gefängnis sitzen. Viele davon lebensbedrohlich krank. Wenn man Ilya Yashin fragt, wurde er illegal und gegen seinen Willen abgeschoben. In Ankara habe er überlegt, direkt wieder ein Ticket zu kaufen und zurück nach Russland zu fliegen.
12: Ich sehe mich selbst als russischen Patrioten, Politiker und Bürger, der in Russland sein sollte. Dort ist mein Platz. Vielleicht sogar im Gefängnis. Aber ich sollte in Russland sein.
1: Yashin kämpft immer wieder mit den Tränen. Seine Stimme zittert. Aber er wird auch laut und gestikuliert.
12: Es ist schwer zu begreifen, dass man freigelassen wurde, weil auch ein Mörder freigekommen ist. Es ist emotional sehr schwer.
1: Auch damit kämpft Ilya Yashin, für wen er da eigentlich freigekommen ist.
12: Das ist ein schwieriges Dilemma, auch weil es Putin natürlich motiviert, weitere Geiseln zu nehmen. Es motiviert ihn, die Zahl der politischen Gefangenen zu erhöhen.
1: Ilya Yashin bleibt nach dem Austausch in Deutschland, zumindest vorerst. Viele andere sind sehr glücklich darüber, freigekommen zu sein. Aber eben nicht alle. Was sagt der dazu, der den Austausch erst möglich gemacht hat? Was sagt Olaf Scholz? Wir wollen wissen, was es bedeutet, so eine Entscheidung zu treffen, vor so einem Dilemma zu stehen. Wir fragen ihn nach einem Interview. Jetzt, über ein Jahr nach dem Austausch. Und er sagt zu. Wir fahren also nach Berlin. Olaf Scholz ist inzwischen kein Bundeskanzler mehr, sondern Bundestagsabgeordneter der SPD. Meine Kollegin Laura Höring und ich treffen ihn in seinem Büro im Regierungsviertel. Es ist ein großer Raum mit einem Rednerpult, an dem er manchmal Videos für Instagram aufnimmt. Olaf Scholz begrüßt uns mit einem Handschlag.
13: Ich will keine Staatsgeheimnisse ausplaudern, ja, auch wenn sie offensichtlich sind, um es mal so zu sagen. Aber das gehört sich einfach nicht.
1: Er spielt darauf an, dass die Verhandlungen vor dem Gefangenenaustausch und das Ganze drumherum top secret waren. Und ja trotzdem einiges durchgesickert ist. Aber die Stimmung ist gut. Vielleicht sagt er ja mehr als bisher. Im Gespräch betont er, unschuldige Menschen freizubekommen, das war ihm am wichtigsten. Und eine Botschaft zu senden.
13: Die Botschaft, dass wir füreinander da sind, überall auf der Welt. Und dass es so etwas wie Humanismus gibt, der uns auch miteinander trägt als Menschen.
1: Vor allem aber, sagt er,
13: wenn man die Schicksale der Inhaftierten in Russland kannte und kennt, weiß man, dass es, auch wenn es eine schwere Entscheidung war, eine richtige Entscheidung war.
1: Dass Olaf Scholz seine eigene Entscheidung immer noch richtig findet, überrascht uns nicht. Er betont immer wieder die einzelnen Schicksale von Menschen wie Kevin, Dieter und German.
13: Das waren alles Personen, die in den Gefängnissen Russlands schmorten, anders kann man das nicht sagen, für die es wirklich jede Mühe wert war, sie freizubekommen.
14: Wie treffen Sie diese Entscheidung? Nehmen Sie sich nach den Gesprächen noch einen Moment für sich, um dann zu entscheiden?
15: Oder schreiben Sie eine Pro- und Kontraliste oder sowas?
13: Entscheidungen muss man treffen, wenn man mit sich im Reinen ist. Und in diesem Fall hat es sich ja auch über lange Zeit hingezogen, rauszufinden, ob es überhaupt möglich war. Also auch als wir schon begonnen hatten, Verhandlungen zu führen, war es ja noch immer nicht klar, ob das klappt.
15: Aber gab es so einen Moment, wo Ihnen klar war, so? Die
13: Der eine Moment ist ein großes journalistisches Interesse bei allen politischen Fragen. Den gibt's eigentlich gar nicht.
1: Er will nicht genauer darauf eingehen. Aber was denkt er über all die Kritik an dem Tausch, als er damals gesehen hat, wie der Tiergartenmörder von Putin wie ein Volksheld empfangen wurde? Haben Sie in diesem Moment Ihre Entscheidung angezweifelt?
13: Nein. Das war alles absehbar, vorhersehbar und davon war ich nicht überrascht.
1: Er hat es so erwartet und trotzdem zugestimmt. Scholz antwortet jetzt in knappen Sätzen. Er wirkt nicht so, als würde er gerne drüber sprechen. Wie hat er diesen Abend damals auf dem Flughafen erlebt, als er mit den ehemaligen Gefangenen sprechen konnte?
13: Was die freigekommenen Häftlinge mir vermittelt haben, ist, dass das nicht nur eine gute Botschaft für sie war, dass sie da nun rausgekommen waren, sondern auch eine gute Botschaft sei für alle, die jetzt noch in den Gefängnissen säßen.
14: Ilja Jaschin hat am Tag nach dem Austausch bei einer Pressekonferenz ja auch recht agitiert gesagt, er hätte nicht ausgetauscht werden wollen. Wie gehen Sie mit so etwas um?
13: Ich weiß, dass die Ausgetauschten alle ganz froh sind, dass sie nicht mehr im Gefängnis sind. Und natürlich sind das viele, die ja vorher schon mutig waren und wussten, dass sie riskierten, in Haft gebracht zu werden. Und sie haben das für die Demokratie und die Zukunft ihres eigenen Landes getan, wenn es um die russischen Gefangenen ging. Und das, glaube ich, rechtfertigt alles hin und her.
1: Jaschins Kritik schmettert er einfach ab. Sie alle rauszuholen, das war richtig. Dabei bleibt Scholz. Aber Ilja Jaschin hat gesagt, dass sein Platz in Russland ist. Bei denen, die heute immer noch im Gefängnis sind.
13: Wir konnten ja keinen vorher fragen, ob es ihm wohl recht wäre, dass wir versuchen, ihn zu befreien.
1: Mehr sagt Olaf Scholz nicht dazu. Wir haben noch Fragen. Viele Fragen. Aber er sagt irgendwann:
13: Ich glaube, es ist alles gesagt, was den Themenkomplex hier betrifft.
1: Die Botschaft ist klar. Das Interview ist vorbei. Als wir rausgehen, sagt Olaf Scholz noch einen letzten Satz zu uns. Als es um die ehemaligen Gefangenen geht und darüber, was passiert wäre, wenn die Bundesregierung sie nicht rausgeholt hätte. Er sagt: Ich glaube, einige wären jetzt tot. Dann zeigt er mit seinen Armen auf den Ausgang und schließt hinter uns die Tür. Olaf Scholz will offenbar keine Zweifel an seiner Entscheidung aufkommen lassen. Der Austausch war richtig. Ende. Und auch wenn uns das nicht überrascht, ein bisschen mehr hätten wir uns trotzdem erhofft. Zumindest einen kurzen Blick hinter die Kulissen. Was waren die Momente, die ihn zu seiner Entscheidung geführt haben? Wie geht es ihm damit? Wie schwer ist es, über Menschenleben zu entscheiden? Olaf Scholz sagt uns nichts dazu. Deshalb stellen wir diese Frage jemand anderem. Jemandem, der auch ganz nah dran war. Und bereit ist, darüber zu sprechen. Es ist Roger Carstens, der US-Geiselbeauftragte. Er hat damals über die Schicksale der Gefangenen verhandelt. Wer kommt frei und wer nicht? Wie man so etwas entscheidet und was das mit einem macht.
16: At the end of the night, when the swap is done, you look yourself in the mirror and you're always kind of sick to your stomach. You know, you got to see people come home and that's wonderful, but you always wonder about the moral hazard.
1: Bei diesem Job siehst du, wie Menschen aus der Gefangenschaft zurück nach Hause kommen. Das ist großartig, sagt er. Aber am Ende des Tages, wenn der Austausch abgeschlossen ist, schaust du dich im Spiegel an und dir wird immer irgendwie schlecht. Denn da ist halt auch der Preis, den man dafür bezahlt. Roger Carstens spricht sehr offen über all das.
16: Are you ever going to feel 100% good about a swap? Absolutely not. But was it the right thing to do? In my opinion, yes.
1: Bei einem Swap, einem Gefangenenaustausch, da wirst du dich nie hundertprozentig gut fühlen, sagt er. Aber dieser Austausch damals, der war trotzdem richtig, meint Carstens.
16: These deals are hard, and absent making a deal like this, what we do know is that a lot of people get to spend the rest of their lives in a prison arbitrarily detained.
1: Ohne solche Deals würden viele den Rest ihres Lebens willkürlich inhaftiert im Gefängnis verbringen, sagt er. Oder zumindest eine lange Zeit. Menschen wie Kevin, Dieter und German. Natürlich kennt Roger Carstens die Kritik. Die Vorwürfe, man würde sich erpressbar machen. Und ja, auch mit der Freilassung von Verbrechern gehe man immer ein Risiko ein.
16: You're taking a chance that the people that you're releasing will not go back to evil.
1: Denn ob jemand wie der Tiergartenmörder zurück in Freiheit wieder Verbrechen begeht, das weiß vorher niemand. Roger Carstens rechtfertigt sich ganz ohne die üblichen Politikerphrasen. Er wirkt wie jemand, der sich ernsthaft Gedanken um die großen moralischen Fragen macht. Besonders deutlich wird das am Ende unseres Gesprächs. Denn da sagt er, trotz aller Zweifel und Bauchschmerzen, wer diesen Gefangenenaustausch kritisiert, der sollte sich überlegen, was er tun würde, wenn es ihn ganz persönlich betreffen würde.
16: I've often thought that people might be against such a swap, unless it someday was your daughter, your son, your husband, your wife that was being held.
1: Was würdet ihr sagen, wenn es um eure Tochter geht, euren Ehemann oder eure Frau? Wenn es die eigene Familie betrifft, dann ändern sich die Meinungen ganz schnell, sagt er.
16: Because the second it's personal, people have different opinions.
1: Alle Gespräche, die wir geführt haben, mit dem Mikro und ohne, haben uns gezeigt, ein Gefangenenaustausch ist extrem schwierig. Er ist nicht nur schwarz oder weiß, gut oder schlecht. Man muss abwägen. Das haben wir in unseren Recherchen immer wieder gemerkt. Und auch wir sind uns nicht einig, was wir darüber denken sollen. Dabei sind die Argumente gegen diesen Austausch recht klar. Man ist einen Deal mit Russland eingegangen. Einem Regime, das Kriege anfängt und Auftragskiller in andere Länder schickt. Wladimir Putin ist jemand, der sich nicht unbedingt an Absprachen und Vereinbarungen hält. Und der mit diesem Tausch Recht bekommt. Vielleicht sogar gewinnt. Dieser Deal bestätigt Putins Regime in dem, was es tut. Willkürlich Leute festnehmen, Agenten losschicken. Man sagt ihm, mach weiter so, der Westen spielt mit. Dürfen wir das zulassen, gerade gegenüber Putin, der es als ein Zeichen nehmen könnte, seine Regeln, seinen Willen weiter durchzusetzen? Für diesen Austausch spricht, 16 Menschen sind auf westlicher Seite freigekommen. Darunter ein Schüler, Politiker, Aktivisten, Journalisten. Sie alle haben jetzt wieder ein Leben. Ohne diesen Deal säßen sie noch immer in russischen Gefängnissen. Krank oder schlimmer. Und es kann gut sein, dass Putin sowieso macht, was er will. Leute festnehmen, Agenten losschicken. Und dann ist es egal, ob man mitspielt. Man kann nur Leben retten. Wir haben das russische Regime um Stellungnahme gebeten und die russische Botschaft in Berlin kontaktiert. Wurden Menschen gezielt für diesen Austausch verhaftet? Stimmen die Vorwürfe der unmenschlichen Haftbedingungen? Welche Rolle spielte Alexei Nawalny wirklich bei den Verhandlungen? Und viele mehr. Wir haben keine Antwort erhalten. 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
17: Also ich heiße Oliver Christ und plane bei NDR Info das Programm.
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19: Machen wir noch eine Änderung in der 8 Uhr.
17: Das Programmplan heißt, aus der Informationsflut das Wichtigste rauszufiltern und dann im Team zu besprechen, was ist wichtig.
19: Genau, da müsste man nur darauf achten.
17: Das verständlich, schnell, aber auch ausgewogen von beiden Seiten, von mehreren Seiten, dann im Programm darzustellen.
19: Oliver Christ, NDN von Hamburg. Hallo, guten Tag.
18: Je stressiger es wird, desto ruhiger werde ich innerlich.
19: Ja, okay, ja, dann bin ich bei Ihnen falsch.
18: Weil man vieles auch schon mitgemacht hat. Es ist bedauerlicherweise nicht die erste Katastrophe. Und vieles kann man dann aus Erfahrung schöpfen.
19: Danke.
18: Aber dafür trainieren wir ja jeden Tag.
19: Hallo. Okay, ja, ja, Wochenvorschau. Okay, danke.
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1: Um 7 Uhr mit Michael Hafke. Friedensmissionen weltweit stehen zunehmend unter Druck. Das zeigt der neue Bericht des Friedensforschungsinstituts SIPRI. Aus Stockholm, Jana Sinram.
2: Ende 2025 waren weltweit knapp 79.000 internationale Kräfte in Friedensmissionen im Einsatz, so wenige wie seit rund 25 Jahren nicht mehr. Allein in den letzten 10 Jahren hat sich die Zahl laut dem SIPRI-Bericht fast halbiert. Einer der Hauptgründe für den Rückgang ist demnach die finanzielle Situation bei den Vereinten Nationen. Große Geldgeber wie die USA und China haben ihre Beiträge verspätet oder gar nicht gezahlt. Dazu kommen politische Konflikte. Im UNO-Sicherheitsrat blockieren sich die Vetomächte zunehmend gegenseitig. Dadurch wird es schwerer, Mandate zu verlängern oder neue Missionen zu beschließen. Wenn es so weitergeht, könnte die Zahl der Konflikte laut SIPRI weiter zunehmen und sie hätten noch schwerere Folgen für die Zivilbevölkerung.
1: Die Ukraine hat nach den massiven russischen Luftangriffen auf Kiew eine Dringlichkeitssitzung des UN-Sicherheitsrats beantragt. Der ukrainische Außenminister Sibiya warf der Führung in Moskau vor, mit den Attacken fehlende militärische Fortschritte kompensieren zu wollen. Er forderte eine entschlossene Reaktion der internationalen Gemeinschaft. Bei den russischen Luftschlägen von der Nacht auf Sonntag waren in der Ukraine mindestens 4 Menschen ums Leben gekommen. Zum 3. Mal setzte Moskau dabei eine Hyperschallrakete ein, die auch mit Atomsprengköpfen bestückt werden kann. Ist es nötig, dass Lehrer Beamte sind? Der Wirtschaftsweise Truger hält die hohe Zahl von Beamten in Deutschland für fragwürdig. Aus der NDR Nachrichtenredaktion Inken Henkel.
3: Der Neuen Osnabrücker Zeitung sagte Truger, Lehrer und Universitätsprofessoren wie er müssten seiner Ansicht nach nicht zwingend verbeamtet werden. Vor allem aber spricht sich der Wirtschaftsweise dafür aus, Beamte in die gesetzliche Krankenversicherung einzubeziehen. So würden Staatsdiener stärker in die Solidargemeinschaft eingebunden und die Entstehung eines Klassensystems würde verhindert. Durch die guten Gehälter der Beamten könne die Kassenlage der GKV gestärkt werden.
1: Innerhalb der Regierungsparteien gibt es Kritik an möglichen Kürzungen beim Elterngeld. SPD-Fraktionsvize Schmidt sagte dem Nachrichtenmagazin Spiegel, Familienpolitik dürfe kein Steinbruch für kurzfristige Haushaltskonsolidierungen sein, sondern müsse verlässlich und planbar bleiben. Vorher hatte schon CDU-Generalsekretär Lindemann vor Einschnitten beim Elterngeld gewarnt. Angesichts der schwierigen Finanzlage muss Bundesfamilienministerin Prien in ihrem Etat eine 500 Millionen Euro einsparen. Im Gespräch ist unter anderem die Bezugsdauer des Elterngelds zu verkürzen oder die Bezüge zu senken. Bei einem Brand auf einem Frachter im Hamburger Hafen sind 8 Menschen schwer verletzt worden. Es handelt sich um 7 Crewmitglieder und einen Feuerwehrmann. Aus Hamburg Elias Bartel.
4: Im Lagerbereich des rund 90 Meter langen Schiffs war Feuer ausgebrochen. Die Besatzung hatte schon erste Löschversuche unternommen, als die Feuerwehr eintraf. Rund 80 Einsatzkräfte kämpften knapp 3 Stunden gegen die Flammen. Auch das Löschboot Branddirektor Westphal war im Einsatz. Feuerwehrtaucher sicherten die Einsatzkräfte zusätzlich ab. Eine Person blieb nach notärztlicher Behandlung am Einsatzort. Warum das Feuer ausbrach, ist noch unklar. Die Polizei ermittelt.
1: Und das waren die Nachrichten. Das Wetter Norddeutschlands. Es gibt viel Sonne. Ab und zu sind auch ein paar lockere Wolken dabei bei Werten zwischen 22 und 28 Grad. An den Küsten ist es etwas kühler. Morgen dann wieder häufig viel Sonne von der dänischen Grenze und der Ostsee her später dann mehr Wolken. Auch vereinzelte Schauer und Gewitter und 21 bis 31 Grad. Deutlich kühler wird es am Mittwoch. Dazu erneut Sonnenschein und Wolken und 15 bis 23. Und ähnlich sieht es am Donnerstag aus. Heiter bis wolkig und 16 bis 23 Grad. Es ist 7.04 Uhr.
5: Künstliche Intelligenz und Digitalisierung verändern viele Bereiche in unserem Leben. Und dazu zählt auch die Medizin. Manchmal lassen wir KI unsere Symptome einordnen.
6: Ich gucke regelmäßig bei ChatGPT, muss ich sagen. Und das ist mein neuer Arzt.
7: Aber bin da immer etwas vorsichtig, weil es gibt ja so viele Möglichkeiten, was man haben könnte.
8: Ich komme aus einer Ärztefamilie und ich frage dann lieber die ganz nahen Verwandten direkt. Weil wenn ich es google, macht mich das alles nur kirre.
5: Ihr kennt das sicher. Ihr googelt Halsschmerzen und dann ist das Ergebnis Erkältung oder Kehlkopfentzündung oder noch viel Schlimmeres. Es gibt für viele Krankheiten Tests für zu Hause. Die bekommt ihr im Internet, bei der Apotheke oder in Drogeriemärkten. Aber nicht alle dieser Tests sind auch sinnvoll, sagt Thomas Dietz. Er ist Facharzt für Innere Medizin.
9: Ich war sehr überrascht, was es alles gibt. Ich musste auch wirklich herzhaft lachen, weil eben Sachen dabei sind, wo man dann sagen muss, das ist eben marketingtechnisch gut auf den Zug aufgesprungen, zu sagen, hier kannst du auch selber zu Hause machen. Und derjenige, der es herstellt, der macht es ja nicht aus Nächstenliebe, sondern weil er im Regelfall etwas möchte, was sich noch in ihrer Tasche befindet, nämlich das Geld. Und da muss man immer auch die offene Frage aufwerfen dürfen, ist das jetzt sinnvoll?
5: Und meistens muss nach dem Test zu Hause auch nochmal ein Arzt oder eine Ärztin draufschauen. Denn das Ergebnis allein bringt einem nicht viel, sagt der Gesundheitsexperte Lothar Zimmermann.
10: Deswegen ist es so wichtig, dass ich jemand drauf gucken lasse, der irgendwie ganzheitlich denkt und der nicht nur das Symptom behandelt, sondern schaut, was könnte dahinter stecken.
5: Ich bin Johanna Horn, Moderatorin bei WDR 2.
11: Ich bin Dr. Esser, Kardiologe, Pneumologe, Intensivmediziner, tätig am Klinikum in Remscheid.
5: Herzlich willkommen bei Frag dich fit, dem WDR 2 Gesundheitspodcast. Wir sprechen heute über alle Tests und Checks, für die wir keinen Arzt, keine Ärztin brauchen. Das versprechen jedenfalls viele Hersteller. Während Corona haben wir uns ja andauernd zu Hause getestet, ihr erinnert euch noch dran. Mussten wir ja zum Teil auch, um ins Café zu gehen oder Sport im Fitnessstudio zu machen. Diese Zeit ist ja zum Glück vorbei, aber die Faszination für dieses Testen ist geblieben, ne?
11: Furchtbar. Also es ist wirklich furchtbar und es wird getestet auf Teufel komm raus und die Ergebnisse werden zum Teil gar nicht in Frage gestellt, sondern man nimmt es als wahr gegeben hin. Es ist ja immerhin ein zugelassener Test. Wir werden ja nachher auch mal nochmal auf Qualitätsmerkmale solcher Testergebnisse zu sprechen kommen. Ich persönlich kann nur sagen, wir viel Mist, Mist, Mist. Das hat mir mal ein Professor beigebracht an der Uni und ich bin der festen Überzeugung, dass das der wesentlichste Bestandteil der ärztlichen Ausbildung ist.
5: Ich glaube, das hat er auch schon öfter hier gesagt. Ja. Diese Kombitests, Influenza, Corona und RSV, die sind aber trotzdem ziemlich beliebt, das kannst du nicht wegreden. Ich kenne einige Leute, die sich im Winter getestet haben und gesagt haben, oh, ich bleib heute zu Hause, Influenza A oder Influenza B. Obwohl es im Zweifel ja auch egal ist, was du hast, wenn du eben mit Fieber im Bett liegst, ne?
11: Nee, möchte ich gegenhalten. Okay. Also es wird dann in dem Moment wichtig für dich, wenn du zu den vulnerablen Gruppen gehörst, wo dann tatsächlich eine Influenza-Erkrankung einen vielleicht auch schweren Verlauf nehmen könnte oder auch eine Corona-Infektion und du dann aber mit antiviralen Medikamenten dagegen steuern könntest oder beziehungsweise dann der behandelnde Arzt oder Ärztin. Also in dem Moment wird es tatsächlich wichtig für Menschen, die einfach ein geschwächtes Immunsystem haben beispielsweise. Ansonsten gebe ich dir natürlich recht. Das große Problem, was die Kritiker auch immer wieder hochhalten, ist, dass ich mich auch freiteste. Mhm. Das heißt, ich komme dann hin und sage, guck mal, der Test hat ja gar nicht und husten ins Gesicht beim Ergebnis. Ja, meinetwegen bist du vielleicht ein Influenza-positiv und du bist auch nicht Covid-positiv und du hast auch vielleicht kein RSV, aber du bist erkrankt an Rhinoviren. Ja, also ich möchte nochmal daran erinnern, wir haben 250 bis 300 virale Erreger in der Luft, die theoretisch einen Infekt der oberen und unteren Atemwege auslösen könnten. Und eigentlich müsste doch das andersdenkend sein, nämlich ich bin krank, also bleibe ich zu Hause, egal was es ist.
5: Ja, und es gibt ja bisher nicht für alles Tests, ne?
11: Nee.
5: Aber generell gibt es auf jeden Fall einen Trend zu diesen Selbsttests. Mhm. Und man kann sich ja wirklich auf fast alles testen. Vitaminmangel, Schilddrüsenunterfunktion und so weiter. Was hältst du denn von diesem Trend?
11: Gar nichts. Mhm. Also das große Thema hier ist, dass viele Tests überhaupt nicht validiert sind. Das heißt, du kannst dich gar nicht auf das Testergebnis verlassen. Du weißt gar nicht, ob das Labor, was letztendlich die Auswertung dann macht, dann auch wirklich seriös arbeitet. Was wird da eigentlich genau getestet? Wie wird es getestet? Kann es bei der Abnahme von Blut, Speichel, Urin zu irgendwelchen Verschmutzungen kommen? Das fängt zum Beispiel damit an, dass viele vergessen, wenn sie ihren Finger desinfiziert werden. Manchmal muss man ja aus der Fingertraube ein Tröpfchen Blut reingeben. Dann ist da noch ganz viel Alkohol dran, ja, wo desinfiziert wird. Das muss aber eigentlich mal abgewischt werden. Ansonsten ist es halt versetzt mit Alkohol und kann das Testergebnis total verfälschen. Hormone, die immer wieder gerne getestet werden, unterliegen einer zirkadianen Schwankung. Das heißt,
5: tagesabhängig.
11: Bei mir Testosteron morgens sky high, abends dann eher so Ja. Weißt du selber, wie es ist, ne?
5: Haben wir schon Abend?
11: Ja, wir haben schon Abend. Vielen Dank für das Kompliment, Frau Horn. Und genau da liegt die Problematik. Und dann kommt natürlich noch das große Fragezeichen zum Schluss. Was ist denn, wenn das Testergebnis nicht deinen Erwartungshaltungen entspricht und du scheinst krank zu sein? Also wir fangen beispielsweise beim Dramatischsten jetzt hier an. Du kannst mittlerweile auch einen HIV-Test zu Hause machen. Und dann kriegen die Leute diesen Test zurück, sind positiv und dann?
5: Ja.
11: Das muss ja eingeordnet werden. Ja, und das ersetzt dann eben meine Zunft doch nicht so ganz.
5: Welche Tests gibt's für zu Hause? Worauf müsst ihr achten? Und welche Tests sind schlichtweg für die Tonne? Das klären wir heute hier bei Frag dich fit, dem WDR2 Gesundheitspodcast. In Drogeriemärkten gibt's immer mehr Gesundheitschecks. Man kann da Hautscreenings mit einem Gerät machen oder sogar Sehtests mit geschultem Personal. Da steht im Drogeriemarkt dann so ein Gerät, es wird ein Sehtest gemacht und die Netzhaut fotografiert. Und das wird dann digital von Experten mit Hilfe von KI ausgewertet. Kostet so 15 Euro. Was hältst du davon?
11: Nicht viel. Also zum einen muss man das etwas genauer sagen. Es wird nicht von Experten ausgewertet, sondern letztendlich wertet die KI das aus. Und dann wiederum wird es noch auf Haltbarkeit des Ergebnisses geprüft. Ne? Also wenn er zum Beispiel sagt, also die Nase ist krumm, dann sitzt da ein Mitarbeiter und sagt, okay, da scheint die Augenuntersuchung nicht gepasst zu haben. Ansonsten ist das letztendlich eine Doppelstruktur, die da entsteht, die weniger dem Heilversprechen von Ärzten und Ärztinnen nachkommt, sondern eher den Geldbeutel der Anbieter füllt. Wir wissen gar nicht, wie genau funktioniert denn eigentlich diese Auswertung? Wie genau ist die KI? Ist dahinter mal ein Studiendesign gelaufen? Also kann die KI wirklich etwas nachweisen? Kann eine KI das auch sicher ausschließen? Dafür gibt es ja diese Spezifität und die Sensitivität eines Testverfahrens. Gibt es das überhaupt? Und dann muss man natürlich auch zum Schluss fragen, wenn was passiert und da wird was gesehen, was passiert denn dann? Also es ersetzt ja dann den Gang zum Facharzt, zur Fachärztin eben nicht. Und das ist eben hier das große Thema.
5: Auf einen Termin beim Hautarzt wartet man ja oft monatelang. DM zum Beispiel arbeitet mit einer Firma zusammen, die online Hautuntersuchungen anbietet. Da macht man Fotos von Muttermalen oder eben anderen Auffälligkeiten an der Haut, lädt die hoch, beantwortet dazu noch ein paar Fragen und innerhalb von 24 Stunden kommt dann wohl das Ergebnis inklusive geeigneter Therapievorschläge mit Privatrezept. Dafür arbeitet dieses Unternehmen nach eigenen Angaben mit in Deutschland approbierten Hautärzten. Kann das also was bringen?
11: Ja, also auch da gibt es natürlich für und wider. Ich war selber auf der Seite und habe sie mir angeschaut und die ist gut aufgezogen. Man macht verschiedenste Fotos von der jeweiligen Hautproblematik und da sitzen tatsächlich Fachmediziner und Medizinerinnen, die das Ganze dann, und jetzt wird es ein bisschen kritisch, per Telemedizin, also eben nicht vor Ort, beurteilen. Das Argument, viele Dinge bei der Hautdiagnostik ist per Optik dementsprechend eigentlich möglich. Und du hast natürlich auch völlig recht, wir warten ewig lange auf einen Facharzttermin, es könnte ein erster Anhalt sein. Das aber, was die Kritiker sagen, und da ist zum Beispiel der Präsident der Deutschen Dermatologen eben hinter, das ist der Ralf von Kietrowski, der sagt, boah, nee, das ist nicht meins, weil 30% brauchen letztendlich davon dann auch eine rezeptpflichtige medizinische Behandlung. Und er sagt natürlich auch, Hautkrebs kann ich nicht per telemedizinische Konsultation hundertprozentig ausschließen oder auch nachweisen. Also er sieht da wirklich eine hohe Diskrepanz. Und dann auch hier sagt er natürlich auch wieder, naja, was mache ich denn jetzt, wenn der Kollege oder die Kollegin sagt, oh, das sieht nach Hautkrebs aus. Die Leute sind in Panik und es kommt dann zu einem Run auf Facharztpraxen und da wird natürlich sofort ein Termin benötigt. Das heißt, da siehst du schon, da ist so ein bisschen eine Kritik drin. Jetzt muss ich es aber auch anders sagen. Wir haben eben ein Problem mit Fachärzten und gerade auf dem Land wird diese Art der Telemedizin sicherlich in den nächsten Jahren eine große Rolle spielen und das dann auch abbilden können. Da läuft das aber anders. Also es fängt ja schon damit an, dass viele gar nicht in der Lage sind, die Auffälligkeit richtig zu fotografieren. Ja, dann ist zu viel Licht da, da ist ein anderes Licht da. Das macht es ja schon schwierig. Also auch das müsste ja unter standardisierten Bedingungen erfolgen. Aber es gibt jetzt schon große Studien, die gezeigt haben, wenn das denn passiert, das heißt, unter standardisierten Bedingungen steht da einer und der steht auch wirklich dann auch sehr nackt da, weil du brauchst auch die restliche Haut, um die Hautveränderung in Vergleich zu setzen. Dann erfolgt dann über KI und vor allen Dingen über 3D-Aufnahme eine solche Auswertung, die dann zum Teil besser war in den Studien als durch den Dermatologen oder Dermatologin. Das muss man einfach dann mal auf sich wirken lassen. Das wird auf uns zukommen und das ist auch ein gutes Zeichen. Und wenn die Firma, die das anbietet, sich dementsprechend auch weiterentwickelt, sehe ich da auch keine große Problematik. Generell bei dieser Firma, weil eben ein Facharzt, Fachärztin dahinter ist, sodass hier zumindest die Telemedizin bedient wird, finde ich, ist das zumindest ein guter Ansatz, um vielleicht schon mal einen schnelleren Ansatzpunkt zu bekommen. Weil ich sehe es deutlich dramatischer, dass du zum Beispiel sagst, naja, ich kriege eh den nächsten Facharzttermin erst in 6 Monaten, dann lasse ich es halt schleifen oder ich vergesse es oder sonst was, weil dadurch kriege ich natürlich ein Hautscreening auch nicht hin.
5: Aber Hautärzte nutzen ja jetzt schon auch KI und eben Fotos selbst, ne? Um bei Patienten, also wenn ich meine Krebsvorsorge mache, checkt der das auch. Klar, die Fotos werden dann professionell gemacht und dann eben durch eine KI gejagt. Und wenn die eben Auffälligkeiten meldet, dann guckt der Arzt auch selbst nochmal mit seiner Erfahrung. Und
11: das tut er aber immer. Er fühlt auch mal drüber.
5: Ja, genau.
11: Und der sagt, oh, guck mal, das ist aber aus meiner Erfahrung so und so. Mhm. Also das wird auch, glaube ich, die KI nicht ersetzen können. Aber sie wird eine extreme Hilfestellung bieten. Und wenn dann letztendlich das Fazit und die Anordnung durch den Facharzt, durch die Fachärztin erfolgt, dann ist doch erstmal alles fein. Also KI für Ophthalmologie. Also mal eben, ich schaue mal ins Auge und keiner sagt mir aber, was die KI macht. Finde ich schlecht. Mhm. In diesem Falle muss ich sagen, finde ich es okay. Man muss aber auch Kritik zulassen dürfen.
5: Auf dieser Webseite, von der wir eben gesprochen haben, kann man sich auch auf Geschlechtskrankheiten testen lassen.
11: Ja.
5: Und ich kann mir vorstellen, dass das viele nutzen wollen, weil da ja auch ein riesiges Stigma dran hängt.
11: Mhm.
5: Aber was sind die Risiken, wenn ich mir über diese App eben eine Diagnose stellen lasse?
11: Ja, die große Frage ist ja, wie sicher ist die Diagnose? Was ist die Konsequenz daraus? Und wer ordnet sie für mich ein?
5: Mhm.
11: Also gerade jetzt bei Geschlechtserkrankungen, natürlich sind die stigmatisiert. Und ich weiß, dass die Amerikaner da auch schon deutlich weiter sind. Ja, ein prüdes Volk, was dann irgendwie nach vorne raus nie Sex hat, aber dann doch komischerweise diese Art der Erkrankungen hat. Da gibt es tatsächlich diese Selbsttests schon sehr, sehr lange und auch sehr gut validiert. Also da weiß man, dass die funktionieren. Aber nochmal, ich habe es eben schon erwähnt, was passiert, wir nehmen jetzt wirklich eine der dramatischsten Geschlechtserkrankungen, wir nehmen halt HIV.
5: Mhm.
11: Ja, was passiert, wenn du es hast? Also wer holt dich denn da ab? Ist das ein Todesurteil? Nein, ist es natürlich nicht. Wir können mittlerweile sehr, sehr toll behandeln.
5: Mhm.
11: Aber ganz im Ernst, ich würde dann schon an dieser Stelle erstmal gerne abgeholt und geankert werden vom jeweiligen Arzt oder Ärztin, ne?
5: Der auch eben ein Mensch ist und das.
11: Und das ersetzt eben die KI niemals, ja, dass da eben jemand sitzt, der dich auch zur Not auch mal in den Arm nehmen kann.
5: Aber du sagst nicht generell, nee, Apps halte ich nichts von, mit denen eben ein Arzt oder sogar eine KI-Diagnosen erstellen kann. Das kann
11: Das wäre auch falsch, sondern man muss das ganz klar auf jeder App runterbrechen. Was kann die App? Wie gut ist die tatsächlich programmiert? Es gibt ja die DIGAs, die digitalen Gesundheitsanwendungen, Apps. Das sind tatsächlich Apps, die dann aber auch zigmal geprüft worden sind, die man per Rezept verschreiben darf.
5: Ah, okay.
11: Natürlich können die schon was und da bin ich auch tatsächlich ein großer Fan von und die können auch tatsächlich entlasten.
5: Mhm.
11: Hier bei diesen zwei Dingen, die wir gerade besprochen haben, wie gesagt, da ist das ja so ein zweischneidiges Schwert. Wenn was gefunden wird, musst du ja dann doch nochmal zum jeweiligen Facharzt, Fachärztin und dementsprechend ersetzt es ja noch nicht.
5: Es gab ja eine Zeit lang auch immer den Running Gag, ne? Hast du eine Erkältung und googelst deine Symptome, dann antwortet Dr. Google, ja, also deine letzten Tage sind gezählt.
11: Sofortiger Tod.
5: Genau. Ist das bei diesen Apps auch eine Gefahr, also dass alles viel schlimmer dargestellt wird, als es vielleicht am Ende ist?
11: Also KI, egal was wir nehmen, ob wir ChatGPT nehmen oder Gemini oder wie sie alle heißen. Ich nenne es Gemini. Obwohl die auf einem sehr hohen Niveau sind, die bilden natürlich auch den kompletten Reigen ab. Und wir bleiben natürlich nicht dabei stehen, wo steht, in den meisten Fällen handelt es sich um eine harmlose Erkrankung, sondern wir enden ja meistens bei den Komplikationen. Das liegt in unserer Evolution. Wir achten auf das, was uns potenziell gefährden könnte. Das heißt, viele enden letztendlich auch mit dem Schwerwiegendsten. Nochmal, dafür brauche ich dann eben einen Doc Esser, der dann sagt, jetzt entspann dich mal. Ja, es ist nicht so dramatisch wie Gemini das gerade gesagt hat.
5: Aber kannst du auch verstehen, wenn man sich eben vorab mal so einen kleinen Eindruck holt bei Gemini,
11: oder? Ich finde das gut. Ich gehöre zu den Leuten, die das abfeiern.
5: Ja.
11: Also ich finde das gut. Was muss ich denn im Zweifelsfalle machen? Im Zweifelsfalle muss ich ja erstmal mit dem Patienten Atemübungen machen, damit der wieder runterkommt. Aber ich habe, wenn alles gut läuft, einen deutlich informierteren Patienten, Patientin, die vielleicht schon einen gewissen Bestandteil ihrer dann auch tatsächlich bestehenden Erkrankung begriffen hat und auch weiß, was jetzt für Therapien kommen könnten. Also es erleichtert mir doch eigentlich das Gespräch, wenn ich das Gespräch dann auch ordentlich führe. Ja, genau. Es gibt ja irgendwie diese lustigen Schilder im Netz, wo so eine Arztpraxis draußen so ein Schild hatte, ja, wenn Sie Ihre Diagnose von Google haben, holen Sie doch bitte die Zweitmeinung bei Gemini oder so ähnlich, ne? Kann ich nicht verstehen. Mhm. Also mir bricht da tatsächlich kein Zacken aus der Krone, ich fühle mich da nicht beleidigt. Vielleicht liegt das auch an meiner größten Wahnsinn, dass ich sage, ich bin im Endeffekt dann doch noch besser als jede KI.
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5: Man kann sich auf ziemlich viele Krankheiten eben zu Hause selbst testen, quasi vom Sofa aus. Ja. Die meisten dieser Tests arbeiten mit Blut, Speichel oder Urinproben. Mhm. Ne? Und die werden dann in ein Labor geschickt. Aber die meisten von uns sind ja jetzt kein medizinisch geschultes Personal. Mhm. Was kann da also schieflaufen bei so einem Test? Welche Fehler machen wir vielleicht? Auch du hast gerade schon gesagt, den Alkohol vom Finger wischen, richtig, wenn man Blut pieksen will. Ne?
11: Ja, ganz genau. Also das fängt schon bei der eigentlichen Blutentnahme an, dass die nicht optimal geführt ist, dass die verwässert. Ganz easy beispielsweise. Gut, beim Speicheln möchte ich es mal dahingestellt lassen. In so ein Röhrchen spucken sollte jeder können. Aber auch beim Urin, zum Teil muss das ja auch der Morgenurin sein. Das heißt, so eine Art Zwischenurin, der dann genommen wird. Auch da wird es schon schwierig. Wird ja auch immer wieder zu viel reininterpretiert. Ja, dann werden diese Ergebnisse losgeschickt. Und dann bekommt man ja sehr, sehr gerne dann von den jeweiligen Laboren um den Preis dieses Tests zu rechtfertigen, quasi so eine Bibel zugeschickt, die man dann durcharbeiten kann. Es war ganz interessant. Ich habe eine wunderbare Veranstaltung gemacht für einen Arbeitgeber im Rahmen des betrieblichen Gesundheitsmanagements. Mhm. Und da war ein Moderator, ganz netter Typ, der gesagt hat, du pass mal auf, ich bin ja ganz geschockt, du. Und zwar, man hat mir mal geraten, dass ich einen Gentest machen soll. Mhm. Und zu Werbezwecken durfte der den umsonst machen. Der kostet sonst, ich glaube, geht knapp ans vierstellige Rang.
5: Wow,
11: ne?
5: Okay.
11: Und er meinte so, und ja, und dann habe ich den, du glaubst gar nicht, wie viel Gene bei mir im Argen sind und wovor ich Sorge haben muss, was ich bald, also das, der hat mich komplett aus der Bahn gerissen. Dann sagte der, aber Gott sei Dank habe ich dann von dem Anbieter auch direkt noch Supplemente bekommen, womit ich dann vieles wiederum ganz gut hinkriege. Mhm. Das ist genau mein großes Problem. Ja, der Gentest, der ist hundertprozentig. Das heißt, der wird diese Genanomalien haben. Aber keiner kann dir genau sagen, welche denn jetzt von den Anomalien auch wirklich zündet.
5: Eintreten, ja.
11: Und ich darf immer noch daran erinnern, andere Gene können auch mal die Aufgaben übernehmen.
5: Mhm.
11: So, und dann das Ganze monetär dann auch noch dann für sich abzuschöpfen. Mit der Angst machen, du kriegst später mal jenes und dieses, kannst es aber jetzt durch Zuführung von diversen Mineralien, Makro-Mikronährstoffen dann abwenden, obwohl du vielleicht gar keinen Mangel hast. Mm. Das ist für mich Scharlatanerie.
5: Da ist Doc erst auf 180.
11: Da bin ich wirklich bei 180.
5: Ja.
11: Ja. Und genau das haben wir eben bei den ganzen Testen. Guck dir dieses furchtbare, wir untersuchen ihren Stuhl.
5: Mhm.
11: Ja. Also er muss ja selber eine Stuhlprobe nehmen. Ja. Also was die meisten vergessen ist, es spiegelt nicht das Darmbiom wider. Es ist doch im Enddarm.
5: Ah, okay.
11: Da ist nicht das Darmbiom, was ich woanders habe. Mhm. Damit fängt es an. So. Und dann, ich kriege das ja auch immer von meinen Patienten und Patientinnen, die sich dann wieder dazu hinreißen lassen und die auch zum Teil wissen, die ärgern mich damit. Ne?
5: Mhm.
11: Dann knallen die mir diese 100-Seiten-Mappe dahin, ja, und dann steht da drin, und sie haben da eine Unterversorgung, da die Bakteriengattung ist nicht da, dafür ist die zu viel und sie müssen eigentlich auch mit dem sofortigen, also dass sie überhaupt noch leben, wundert uns quasi. Also, das selbst die größte Naturheilmediziner in Deutschland sagen aktuell zum jetzigen Zeitpunkt können wir da nichts rauslesen. Ja, selbst wenn eine Familie nicht so da ist, wie sie sein sollte, können wir davon ausgehen, dass dafür eine andere Bakterienfamilie deren Aufgaben übernommen hat und andersrum. Weißt du, worauf ich raus will?
5: Ja.
11: Wir kennen noch zu wenig. In 10 Jahren, wenn wir diesen Podcast immer noch machen werden, werde ich vielleicht genau was anderes zu dem Zeitpunkt sagen. Aber zum jetzigen Zeitpunkt ist das Quatsch. Bringt aber unheimlich viel Geld in die Tasse. Ja, du siehst, da reg ich mir auf drüber.
5: Tief durch. Ja, du regst dich ja zu Recht auf. Es gibt ja eben aber beim Drogeriemarkt diese Tests gegen RSV, Influenza. Und ich finde, bei Corona waren die ja schon recht zuverlässig.
11: Ja.
5: Ist das bei den anderen auch der Fall? Kann man das schon sagen? Oder ist es erstmal nur Corona?
11: Also Corona ist sehr zuverlässig, Influenza auch. Die Tests, die wir so kaufen, funktionieren ja meistens auf Reste des Proteins von den jeweiligen Viren. Was tatsächlich nicht so gut funktioniert, ist RSV.
12: Okay.
11: So, das wird aber wahrscheinlich in den nächsten Jahren nachjustiert werden und dann werden die auch sehr sicher sein. Davon gehe ich mal aus. Die sind schon okay. Nochmal, viele Tests sind sehr sicher und weisen auf vieles nach, aber es hat keine Relevanz. Muss man immer wieder sagen. Ja, das Allerschlimmste, das haben wir übrigens noch vergessen, neben der Speichel-, Urin- und Blutprobe sind ja auch die Haarproben, die gerne mal eingesandt werden, weil man sagt, Haare speichern Informationen. Das ist richtig. Die Schwermetallbelastung kannst du zumindest über deine Haare, bei mir, das ist relativ wenig. Die müsstest du suchen, nicht nachweisen. Aber da wird ja zum Beispiel auch Allergiediagnostik mit betrieben. Da fasse ich mir an den Kopf. Es geht nicht.
12: Wisst ihr Bescheid, es geht nicht.
11: Ja, bei mir sowieso nicht.
12: Aber Allergietests, wenn du bei einem Facharzt den machst, wirst du ja irgendwie hier 100-mal in den Arm gepiekt, dann kommen da irgendwelche Stoffe drauf.
11: Ja.
12: Und dann guckt man, ob man eben reagiert.
11: Richtig, toll.
12: Pricktest, ne, heißt das?
11: Pricktest,
12: oder? So.
11: Genau.
12: Wie funktioniert denn der Test für zu Hause und was bringt der?
11: Der ist meistens aus dem Blut gewonnen und du weist da Immunglobuline nach. Und zwar IgE, so, jetzt habe ich es. Und tatsächlich, ja, das IgE ist ein Wert, wenn der da ist, beispielsweise, du kannst ihn also sehr spezifizieren. Das heißt, du kannst wissen, da sind IgE auf Äpfel. So, und dann weißt du, es könnte sein, dass ich auf den Apfel allergisch reagiere. Ist aber ein großes Problem. Nur weil IgE im Blut positiv ist, heißt es nicht, dass du auch die entsprechende Klinik zeigst. Anders, ganz drastisch. Erdnussesser können durchaus positiv nachgewiesen werden auf ein IgE gegen Erdnüsse, aber trotzdem überhaupt nicht allergisch sein.
12: Ah, okay.
11: Die haben die, weil die viel essen. Dann kommt das nämlich auch. Das heißt, der Pricktest, den du da machst, der ist sehr gut nachbildbar. Das heißt, wenn du hier tatsächlich eine Quaddel hast, dann hast du diese allergische Reaktion nachgewiesen. Nur weil du aber etwas im Blut hast, was theoretisch eine allergische Reaktion auslösen könnte, bedeutet das aber nicht, dass es das automatisch tut. Wir sind wieder bei dieser genetischen Untersuchung von eben. Das heißt, du hast die Anlage dazu, aber wenn du keine Klinik hast, dann wen juckt es bitte?
12: Ja, aber bei Histamin kriege ich so ein Quaddelding. Warum? Also das muss das ist dann klar, richtig.
11: Das ist ja quasi der Positiv-Positiv-Nachweis, weil Histamin der Auslöser für jede allergische Reaktion ist.
12: Okay.
11: Sehr gerne.
12: Danke. Olga aus der Doc Esser macht den Westen Fit Facebook-Gruppe fragt, ob es einen seriösen Test für Vitamin-D-Mangel gibt.
11: Nein. Also da kann man einfach eine Blutuntersuchung machen und die ist dann eigentlich auch sehr seriös.
12: Und da ist es ja auch wichtig, dann wirklich dann vom Arzt das begleiten zu lassen, ob und wie viel Vitamin D man zuführt.
11: Es kommt ja auch immer darauf an, in welcher Situation man ist. Ich möchte jetzt den Klassiker nehmen. Ich bin eine Frau in der Menopause und habe auch vielleicht schon Osteoporose. Da ist Vitamin D schon ganz wichtig und sollte dann auch regelmäßig überprüft werden, um eben die Osteoporose in ihrem Progress zu mindestens zu verlangsamen oder am besten sogar zu verhindern. Für gesunde junge Menschen, ich kann es immer wieder nur wiederholen, auch wenn ich wahrscheinlich jetzt darauf wieder gehängt werde, die aktuelle Empfehlung, bitte tut es nicht. Man hat früher unheimlich viel mit Vitamin D in Zusammenhang gebracht und auch vor allen Dingen mit niedrigem Vitamin D. Mittlerweile weiß man aber, man durfte das gar nicht in eine Kausalität zusammenbringen, ob Vitamin D nämlich hoch oder niedrig war zuerst oder die Erkrankung da war oder nicht. Das konnte man nicht feststellen. Für, nochmal, ich möchte es immer wieder sagen, es gilt immer nur für gesunde Menschen. Für alle anderen gibt es natürlich schon Gründe, warum ich Vitamin D supplementieren sollte, aber bitte dann auch nicht in diesen Wahnsinnsdosen von 10, 15, 20.000, die bringen nämlich gar nichts, sondern da kann ich wirklich den gemütlichen Weg gehen, irgendwas zwischen 800 und 1200 Einheiten täglich.
12: Das kann sonst ja auch schaden, ne?
11: Also es kann auch irgendwann schaden, aber nochmal, also zum Beispiel, wer Osteoporose hat, der braucht Vitamin D, ja. Wer eine gewisse Klinik hat und ich kann einen Vitamin D-Mangel im Blut nachweisen, dann würde ich auch aus meiner Sicht schon supplementieren. Aber das immer mit der Gießkanne auszuschütten, das ist etwas, was ich definitiv nicht befürworte. Und ich da verstehe auch nicht dann immer diese überbordernden, zum Teil Hass.

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1: Um 7.30 Uhr mit Michael Hafke. Zu wenig Geld und politischer Druck gefährden die internationalen Einsätze zur Friedenssicherung. Davor warnt das Stockholmer Friedensforschungsinstitut SIPRI in einer aktuellen Analyse. Aus der NDR Nachrichtenredaktion Simone Kienzle.
2: Laut SIPRI leiden auch die UN-Friedensmissionen zunehmend unter Geldmangel. 2025 gab es dort eine Finanzlücke von 2 Milliarden US-Dollar, gut ein Drittel des gesamten Budgets. Deshalb sei beim Personal deutlich gekürzt worden. Ende vergangenen Jahres waren nach der Analyse weltweit noch knapp 79.000 internationale Kräfte im Einsatz, so wenige wie seit 25 Jahren nicht mehr. Ein Grund für den Geldmangel sei, dass Finanzzusagen nicht erfüllt werden oder zu spät kommen.
1: Angesichts finanzieller Probleme bei der gesetzlichen Krankenversicherung GKV hält es der Wirtschaftsweise Truger für nötig, die Zahl der Einzahler zu vergrößern. Mit im Blick hat er dabei die Beamten. Aus der Nachrichtenredaktion Andreas Schnelzer.
3: Dass Beamte aus der gesetzlichen Krankenversicherung rausgehalten werden, hält Truger für völlig falsch. Denn gerade sie könnten durch ihr gutes Gehalt die Kassenlage der GKV durchaus stärken, sagte er der Neuen Osnabrücker Zeitung. In aller Regel sind Beamte aber privat versichert. Der Ökonom plädiert dafür, Staatsdiener stärker in die Solidargemeinschaft einzubinden. So müssten etwa die Beitragszahler der GKV für den Großteil der Gesundheitskosten aufkommen, die Bürgergeldempfänger verursachen. Der Bund mache sich da einen schlanken Fuß, so Truger. Und auch Privatversicherte bleiben außen vor.
1: Am Persischen Golf stecken nach wie vor etwa 20.000 Seeleute fest, wegen der Blockade der Straße von Hormus. Heute konnte ein festsitzender Tanker mit Flüssigerdgas an Bord die Meerenge passieren. Das Schiff ist jetzt auf dem Weg nach Pakistan. Das zeigen Schifffahrtsdaten verschiedener Analysten. Schon am Samstag hatte ein Tanker mit irakischem Rohöl die Meerenge durchfahren und Kurs auf China genommen. Die Straße von Hormus ist für den weltweiten Ölhandel von großer Bedeutung und seit Beginn des Krieges zwischen den USA und dem Iran für den Großteil der Schifffahrt gesperrt. Bei den Parlamentswahlen im EU-Inselstaat Zypern hat die extreme Rechte Zugewinne verzeichnet. Auch neue Parteien ziehen ins Parlament in Nikosia ein. Aus Istanbul Benjamin Weber.
4: Stärkste Kraft in Zypern ist weiter die konservative Partei DISI. Laut dem Innenministerium lag sie mit 27,2% der Stimmen einen knappen Prozentpunkt unter dem Ergebnis von vor 5 Jahren. Größte Gewinnerin ist die rechtsradikale ELAM. Ein Ableger der in Griechenland verbotenen Partei Goldene Morgenröte. Sie legte um 4 Prozentpunkte zu auf 10,9. Die Reformbewegung ALMA, die für den Kampf gegen Korruption steht, ist mit 6% zum ersten Mal im Parlament vertreten. Gleiches gilt für die Partei Direkte Demokratie des Social-Media-Influencers Panayotu, die 5,4% erhielt.
1: Zu Beginn der islamischen Pilgerreise Hadsch sind hunderttausende Gläubige aus aller Welt nach Mekka gereist, trotz des Krieges im Nahen Osten. Nach Angaben der Behörden kamen am Wochenende mehr als 1,5 Millionen Menschen in der saudischen Stadt an. Der Hadsch gehört zu den 5 Säulen des Islam. Gläubige Muslime, die gesund sind und es sich finanziell leisten können, sollen mindestens einmal im Leben daran teilnehmen. Und das Wetter Norddeutschlands gibt viel Sonne, ab und zu ein paar lockere Wolken bei Werten zwischen 22 und 28 Grad. An den Küsten ist es dann etwas kühler. Morgen zeigt sich wieder häufig die Sonne und von der dänischen Grenze und der Ostsee her gibt es später mehr Wolken, dazu auch vereinzelt Schauer oder Gewitter und es wird wärmer, 21 bis 31 Grad. Am Mittwoch dann erneut Sonnenschein und Wolken und 15 bis 23, ähnlich am Donnerstag, heiter und wolkig und dann 16 bis 23 Grad. Das waren die Nachrichten.
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1: Ich bin Jost Schmidt und wir lernen jetzt Mike kennen. Er ist Kriminalhauptkommissar im Bereich Cybercrime vom Polizeipräsidium Koblenz. Das K25, also das Kommissariat 25, ist eine Abteilung, die gibt es erst seit so knapp 2 Jahren. Und hier arbeiten nicht nur Polizisten, sondern auch IT-Analysten und Informatiker. Bevor Mike hier angefangen hat, war er 13 Jahre lang beim KDD, beim Kriminaldauerdienst. Er hat uns heute einen Fall mitgebracht, der zeigt, Cyberermittlungen, die sind eigentlich fast immer international, so gut wie nie regional. Wir stellen uns mal vor, wir kommen morgens ins Büro, wir machen den Rechner an und es geht nichts mehr. Keine E-Mail, keine Dokumente, keine Kundendaten, gar nichts. Stattdessen eine Nachricht: Ihre Daten wurden verschlüsselt, zahlen Sie Lösegeld in Bitcoin. Das ist ein Ransomware-Angriff. Die Täter nehmen unsere Daten, verschlüsseln die und wollen Lösegeld für die Freilassung, für die Entsperrung. Einem Kosmetikunternehmen in der Nähe von Koblenz passiert genau das. Mike, erzähl mal.
2: Die stehen vor dem Problem, dass sie tatsächlich nicht mehr arbeiten können. Die müssen letztendlich überlegen, wie schlimm sind wir betroffen. Also da gibt es auch verschiedene Abwandlungen von. Es gibt Unternehmen, die tatsächlich gar nichts mehr machen können. Dann gibt es aber Unternehmen, wo nur ein kleiner Teilbereich betroffen ist, wo die sagen, okay, das ist eigentlich gar nicht so schlimm, das können wir irgendwie abfangen. Aber in dem Fall ist es tatsächlich so gewesen, dass die Firma nicht arbeiten konnte, also keine Verträge unterzeichnen können, sodass im Prinzip jeder Tag Verdienstausfall ist und die Mitarbeiter auch in Urlaub geschickt werden. Und das kann existenzbedrohend sein, gerade für die kleinen und mittelständigen Unternehmen.
1: Das heißt, dieses Kosmetikunternehmen, das steht komplett still. Und dieser Text, was ist das für ein Text?
2: Das ist das Erpresserschreiben der Neuzeit als Textdatei. Das wird einfach reinkopiert. Je nachdem, welche Gruppierung das ist, sehen die unterschiedlich aus, haben unterschiedliche Informationen, aber da steht im Prinzip immer drin, wir haben dich gehackt oder hier, wir haben deine Sachen verschlüsselt, bleib ruhig, wir sind ein Dienstleistungsunternehmen, du kriegst von uns eine Kundennummer, wir haben aber auch Daten von dir geklaut, also kopiert, und wenn du nicht willst, dass wir die Daten veröffentlichen oder wenn wir dich entschlüsseln sollen, dann musst du Geld zahlen, verständige nicht die Polizei, die können dir nicht helfen, IT-Unternehmen auch nicht, die werden dich nur scammen, also betrügen letztendlich, also man baut da so eine richtige, wie so ein Kundenschreiben auf. Das heißt, die kriegen oftmals steht eine Kundennummer drin, dass die, dann steht da hier ihre Customer-ID und übrigens kannst du uns wie folgt erreichen. Und dann gibt es verschiedene Möglichkeiten.
1: Was steht denn in so einem Erpresserschreiben noch drin? Wahrscheinlich, wie hoch das Lösegeld ist.
2: In diesem Fall schon. Das ist nicht immer der Fall, weil die großen Gruppierungen, das sage ich mal, sehr individuell gestalten. Aber hier bei einer kleineren Gruppierung, dann ist das schon mal, dann schreiben die das rein. Also die haben jetzt 80.000 US-Dollar gefordert, logischerweise. Das Geld wird wie immer in Kryptowährungen zu zahlen. Und oftmals ist es auch so, also die Gruppierungen sind in der Regel Tage oder Wochen vorher in dem Unternehmen. Die großen Gruppierungen gucken sich auch um, die studieren das, was habe ich hier für Daten, was haben die für Umsatz und passen ihre Forderungen dann auch entsprechend an den Umsatz des Unternehmens an. Das heißt, dann kann das mal von 80.000, kann auch mal bis zu 1 Million gehen.
1: Also das heißt, wir haben schon gehört, das Unternehmen bekommt mit, Moment, irgendwas stimmt hier nicht mit den Daten von uns. Wie geht's dann weiter für dieses Unternehmen?
2: In jedem Bundesland gibt's Ansprechstellen für Unternehmen. Die heißen in der Regel Zentrale Ansprechstelle Cybercrime, also ZAC abgekürzt. Die wird beim LKA geführt. Und das ist eigentlich die erste Ansprechstelle für alle Unternehmen. Und das ist auch der beste Weg, wenn sich Unternehmen an die ZAC richten, weil die beraten erstmal die Unternehmen. Die nehmen die zur Seite, weil die das täglich tatsächlich haben. Die beraten die, wie die Polizei vorgeht, die sagen, was man tun kann.
1: Also die wenden sich erstmal an die ZAC, also an die ZAK, an das LKA. Das ist die erste Anlaufstelle. Von dort werden die Infos dann weitergeleitet an das K25 zu euch. Was sind denn die Stücke an Infos, die ihr in diesem Fall bekommen habt?
2: Also in diesem Fall waren die Infos relativ dürftig. Zu diesem Zeitpunkt waren wir gerade 2 Monate neu gegründet als Kommissariat. Und das heißt, es war einer der ersten Ransomware-Fälle für uns. Wir wussten erstmal gar nichts. Also wir kriegen nur die Information, dass das Unternehmen verschlüsselt ist. In diesem Fall haben wir eigentlich nicht viel mehr Informationen gehabt, weil auch das Unternehmen einfach nichts wusste. Die haben nur die Ransom Note gesehen, aber es hat nichts mehr funktioniert. Also sie sind an gar nichts mehr rangekommen. Das heißt, die konnten auch nichts zur Verfügung stellen letztendlich. Also die Ausgangslage war denkbar schlecht.
1: Wo fangen wir da an? Also beziehungsweise ihr. Ihr habt dieses Erpresserschreiben.
2: Wenn ich nur den Screenshot des Erpresserschreiben habe, dann habe ich nicht viel Anhaltspunkte. Dann habe ich tatsächlich nur das, was da drin steht. Und das in der Regel sind die Kontaktdaten der Erpresser.
1: Weil die müssen ja irgendwie ihr Geld bekommen.
2: Genau. Und letztendlich das Einzige, was die möchten, ist Geld. Und dazu muss man Kontakt aufnehmen. Und in dem Fall war es zum Beispiel so, dass die Adresse eines Krypto-Chats, also Krypto-Messenger, aufgelistet war und eine E-Mail-Adresse als Backup, wo man, wenn man das nicht hinkriegt, mit dem Krypto-Chat einzurichten, was relativ häufig auch der Fall ist, dann einfach dann per E-Mail Kontakt.
1: Mittlerweile ist es so, dass Tätergruppierungen Methoden benutzen zur Kontaktaufnahme, die noch sicherer sind. Und deswegen tauchen E-Mail-Adressen in solchen Erpresserschreiben immer seltener auf. In diesem Fall ist es so, dass da ein deutscher E-Mail-Anbieter angegeben ist, der verschlüsselte E-Mails anbietet. Und das ist gut für euch, denn so könnt ihr mithilfe der Staatsanwaltschaft einen Beschluss beantragen, um diese Mails zu überwachen. Und das wäre vermutlich um einiges komplizierter, würde dieser Mail-Anbieter im Ausland sitzen. Wie muss ich mir das vorstellen? Also kann man die E-Mail-Adresse, wenn sie jetzt in Deutschland ist, einfach wie so eine Telefonnummer überwachen?
2: Im Prinzip schon. Also wenn man das sich so wie früher feststellt, also Telefonabhöre, das ist im Prinzip gleichwertig. Also da gibt es keinen Unterschied mehr. Interessanterweise ist das auch eine E-Mail gewesen, die jetzt nicht ganz unbekannt war. Also es gab schon Fälle im Bundesgebiet, die mit dieser Gruppierung zusammenhängen, wo auch schon diese E-Mail, sage ich mal, aufgeschlagen ist. Also man sieht auch, wird eine gewisse Zeit verwendet.
1: Diese E-Mail-Adresse, die überwacht ihr ja. Wie muss ich mir das vorstellen?
2: Wir reden natürlich mit der Staatsanwaltschaft, sagen hier, die E-Mail-Adresse, die ist auch schon überwacht worden. Wir sagen, haben wir natürlich mit den Kollegen gesprochen, sagen, war lange Zeit inaktiv, haben wir gesagt, egal. Wenn man so wenig Anhaltspunkte hat, dann muss man einfach Sachen probieren, auch wenn man sagt, naja, die Erfolgswahrscheinlichkeit ist eigentlich relativ gering. Ja, und hier haben wir nur, wie gesagt, eine ID von einem Krypto-Messenger gehabt und die E-Mail-Adresse. Das heißt, das Erste, was man natürlich macht, ist, man hängt sich mal an die E-Mail-Adresse und guckt, was da heraus zu holen ist.
1: Dieses Kosmetikunternehmen, um das es ja hier geht, das hat nicht gezahlt. Es ist so, dass die zufälligerweise ganz gute Backups von allem haben und sich so selbst helfen können. Die waren sowieso in diesem Prozess, das System umzuziehen. Die Polizei auf der anderen Seite, also Mike und die Kollegen, die wollen aber wissen, wer steckt eigentlich dahinter? Wer sind die Erpresser? Und da kommen stückchenweise immer mehr Infos zusammen im K25.
2: In diesem Fall hatten wir es auch so, dass die weiteren Geschädigten, wir hatten leider keinen, zum Glück keinen aus Deutschland, aber wir haben viele aus den USA gehabt zum Beispiel. Aber auch aus dem russischsprachigen Raum, was ein bisschen ungewöhnlich ist.
1: In eurem Interesse ist es ja, die Leute zu finden oder zumindest mehr Spuren zu finden, wer diese Leute dahinter sind. Und ihr überwacht jetzt diese E-Mail-Adresse. Ihr merkt da, okay, da gibt's irgendwie Austausch in andere Länder, nach Russland, in die USA, Südkorea. Das heißt, es ist jetzt plötzlich von einem Kosmetikunternehmen im Norden von Rheinland-Pfalz plötzlich sehr international geworden.
2: Richtig, aber das ist es immer letztendlich, weil die Gruppierungen immer international tätig sind. Das heißt, also das Problem haben wir immer. Wir haben generell das Problem, dass bei der Polizei ist es oft so, Dienststellen werden so an dem gemessen, also wenn man so guckt, was macht denn so eine Dienststelle, zum Beispiel wenn ich jetzt im Bereich Betäubungskriminalität bin, dann kommt natürlich daran, wie oft wird durchsucht, wie viele Festnahmen haben wir. Damit können wir nicht, nur selten dienen in dem Bereich. Ja, weil wir internationale Gruppierungen haben. Das heißt, unser Ziel ist es in diesen Fällen eigentlich, im besten Fall tatsächlich einzelne Personen zu identifizieren. Das wäre, sage ich mal, so das i-Tüpfelchen, das Beste, was man kriegen kann. Oder aber im Zweifelsfall wissen wir, was für Server die angemietet haben, dass wir die IT-Infrastruktur zumindest mal von ihnen zerschlagen, sodass sie gestört werden. Das Problem ist einfach, dass die Täter oftmals ja nicht in Deutschland sitzen. Das heißt, man kommt oftmals nicht ran und es ist auch kein Geheimnis, wenn man sagt, das geht alles oder vieles davon blickt man in Richtung Osten, also Richtung Russland und China. Selbst wenn ich dort Leute identifiziere, kann ich die ja trotzdem nicht festnehmen. Ja, also im besten Fall kriege ich einen internationalen Haftbefehl und wenn die Person dann mal ausreist, dann wird sie festgenommen.
1: Für Mike ist dieser Fall mit der Kosmetikfirma wertvoll, weil sie die E-Mail-Adresse der Kriminellen haben. Und diese eine E-Mail-Adresse, die führt Mike und das Team zu mehr angegriffenen Unternehmen, als sie vielleicht erstmal erwartet hatten, auf 3 verschiedene Kontinente. Es ist jetzt quasi nicht mehr nur ein Fall, es sind jetzt plötzlich 11. Also ihr wisst jetzt, diese und diese Firmen in diesen Ländern sind betroffen. Einige haben gezahlt, manche nicht, manche haben sogar verhandelt. Wo macht ihr weiter? Was macht ihr mit diesen Infos?
2: Letztendlich ist das eine klassische, also ermittelt man so wie immer, man folgt immer dem Weg des Geldes. Jetzt haben wir natürlich hier immer, im Fall von Ransomware wird alles in Kryptowährungen bezahlt. Das heißt, ich bin da schon wieder in einem Spezialbereich, also wo ich bestimmtes Wissen und wo ich auch bestimmte Software haben muss, um das überhaupt machen zu können. Das heißt, unser Vorteil ist hier, dass wir natürlich nicht nur eine Täter-Wallet haben, also ein Täterkonto, sondern dass ich hier mehrere habe. So dass ich also sagen kann, dass ich hier insgesamt auf 7 Konten zum Beispiel komme, die ich alle, sage ich mal, verfolgen kann. Und die kann es natürlich sein, dass die irgendwo auch zusammenlaufen, je nachdem, wie geschickt die Täter sind, den Weg des Geldes der Kryptowährung zu verschleiern. Ja. Und das ist natürlich dann der nächste Anhaltspunkt für uns.
1: Und wohin führt euch dann diese Spur?
2: Letztendlich ist es so, dass es uns gelungen ist, für verschiedene Zahlungen, aber ganz speziell für eine Zahlung, die nämlich von südkoreanischen Schiffsbaufirma, die erpresst worden ist, die haben entsprechend gezahlt. Und hier konnten wir auch mit schneller und guter Hilfe vom Landeskriminalamt den Weg des Lösegelds im Prinzip nachvollziehen. Und konnten nachher feststellen, dass wir da bei chinesischen Konten landen. Zumindest mal mit also Konten, die auf Personalien, sage ich mal, eröffnet wurden, die offensichtlich chinesische Staatsbürger sind. Und wir konnten feststellen tatsächlich, dass die Zahlung dieses Schiffsbauunternehmens, das hat ungefähr 2 Stunden gedauert. Und dann konnten wir feststellen, dass ein fast identischer Betrag auch tatsächlich auch von einem chinesischen Staatsbürger auf ein chinesisches Konto umgetauscht wurde. Das heißt, das sind Bitcoins letztendlich in Festgeldwährung umgetauscht worden.
1: Das heißt, von einer unbekannten Gruppierung, von einem Erpresserschreiben, seid ihr jetzt bei dem Stand, wir haben das erste Mal wirklich einen Menschen, den wir da erkennen können.
2: Wir haben Personalien. Wir wissen, also das ist üblich, Konten werden ständig, also das sind entweder Finanzagentenkonten, also Konten, die zur Verfügung gestellt werden, das sind aber in der Regel nicht die richtigen Täter. Ja, oder Konten, die mit falschen Personalien eröffnet werden. Das hier war nur sehr interessant, weil unser Verfahren jetzt noch gar nicht so lange gelaufen ist, zwar mit relativ vielen Maßnahmen, die wir dank E-Mail und den ganzen Anhaltspunkten, die wir natürlich aus der Kommunikation mit den Tätern hatten, nachvollziehen konnten.
1: Also das heißt, zu diesem Zeitpunkt, dass ihr dann in so einer Art Sackgasse seid? Ihr wisst, asiatischer Raum, es ist China, es gibt auch einen Namen, aber dann geht's quasi nicht mehr weiter.
2: Damit muss man aber immer rechnen, letztendlich. Also man wäre überrascht, wenn man letztendlich zu einer Person kommt, wo ich sage, okay, da kann ich jetzt auch wirklich einen Haftbefehl, sage ich mal, für erwirken. Aber es läuft natürlich international ganz viel. Also auch diese kleinen Ermittlungen sind Bausteine von großen, sage ich mal, größeren internationalen Ermittlungen, die dann übers BKA laufen, über Europol. Und da, wenn man da aufmerksam die Medien verfolgt, sieht man auch immer wieder, dass da Erfolge rauskommen. Und da kann es sein, dass zum Beispiel so ein kleines Verfahren auch irgendwie ein Baustein ist, was dann in eine größere Ermittlung mit reinspielt.
1: Also die Spur führt nach China. Wir haben gehört, da ist dann erstmal Schluss. Bis sich dann das FBI meldet und die sagen, wir ermitteln schon seit Jahren gegen diese Bande.
2: Der Bereich Cybercrime ist sehr gut untereinander vernetzt in der Polizei. Man ist viel schneller in unserem Bereich, dass man mal mit dem Landeskriminalamt spricht, das sowieso die ganze Zeit, aber auch mit dem BKA. Und das BKA hat natürlich auch ganz andere Kontakte. Da sitzen auch Leute vom FBI und Da wird natürlich geguckt, auch die schauen mal, was die deutschen Behörden, also da gibt es Informationsaustausch. Und wenn die, wie in diesem Fall zum Beispiel, feststellen, das FBI stellt fest, Moment mal, die Gruppierung, dazu führen wir selber in einem Ermittlungsverfahren in Amerika, dann fragen die natürlich an. Aber das dauert eine Zeit, bis man dann mal einen direkten Kontakt hat. Und in dem Fall haben wir dann uns irgendwann per Videokonferenz mit dem FBI in Sacramento zusammengeschaltet.
1: Über was redet ihr da so?
2: Letztendlich, also die Ermittlungsergebnisse werden besprochen. Das heißt, wir stellen vor, was wir bislang ermittelt haben, und das Gleiche macht das FBI. In dem Fall hat das FBI angefangen und sagt, hier, wir sind schon seit Jahren an der Gruppierung dran. Ist eigentlich eine kleine Gruppierung, aber die haben eine kritische Infrastruktur angegriffen in den USA. Die haben also eine Wasserversorgungsstelle angegriffen und deswegen ist das FBI den, sage ich mal, auf der Spur. Und dann guckt man und gleicht letztendlich erstmal polizeilich die Details ab, genau. Und wenn man feststellt, das passt irgendwie zusammen, dann würde man hingehen und würde dann wieder Stichwort Rechtshilfe sagen, dann würde man sagen, okay, das sind Daten, die auch für mein Verfahren bei mir wichtig sind. Das heißt, ich brauche diese Daten so, dass ich die auch in mein Gerichtsverfahren einführen kann. Dann würden wir hingehen und sagen, okay, dann gehe ich zur Staatsanwaltschaft und sage, hier, das und das haben die Amerikaner offensichtlich. Wir brauchen das gerichtsverwertbar, und das heißt, dann würde ein Rechtshilfeersuchen gestellt werden und wir kriegen die Daten. Und tatsächlich, konnten wir, als wir mit dem FBI gesprochen haben, waren die relativ erstaunt, dass wir so schnell quasi zum gleichen Ergebnis gekommen sind. Das heißt also, wir sind nachher bei den gleichen Personalien gelandet, wie auch das FBI, die allerdings schon, sage ich mal, eine ganze Weile länger an der Gruppierung dran waren.
1: Was ja auch erstmal zeigt, die Richtung stimmt, ne?
2: Ja, und das ist schon mal für uns eine super Bestätigung gewesen, weil wir hatten ja, die Ausgangslage war halt wirklich denkbar schlecht. Und insofern war das natürlich schon ein Erfolg, dass wir dann sagen können, okay, wir sind jetzt nicht auf dem gleichen Stand wie das FBI, aber wir kommen schon auch dahin, sag ich mal, wo die sind. Und das hat man auch gemerkt, dass die amerikanischen Kollegen da das auch entsprechend, sag ich mal, so wahrgenommen haben.
1: In diesem Fall gibt es noch eine Überraschung, und zwar eine deutsche IP-Adresse, die in das Ganze verwickelt ist.
2: Das war relativ ungewöhnlich. Also wir haben geguckt, wir kriegen dann relativ viele IP-Adressen natürlich auch über die Maßnahmen, die wir, sage ich mal, mit dem E-Mail-Postfach haben. Das heißt, wir wissen, von wo wird sich in das Postfach eingeloggt. Das ist aber jetzt ganz normal. Also das ist jetzt nichts Wildes, aber natürlich muss man sich die alle angucken. Gerade wenn man sonst keine großen Anhaltspunkte hat. Und in der Regel erwartet man immer, dass das irgendwelche, also sind IP-Adressen, die entweder in Datenzentren, sage ich mal, schließen oder direkt VPN-Zugänge, Exit-Nodes sind. Also das heißt, also natürlich nutzt keine Ransomware-Gruppierung, der geht nicht einer hin und geht von seinem Handy und loggt sich in das Postfach ein und guckt, da hat ja jemand gezahlt oder will jemand zahlen, mit dem rede ich jetzt. Ja, sondern das läuft über mehrere Verbindungen, das wird alles verschleiert. Proxys, VPNs werden in der Regel immer genutzt.
1: Und jetzt ist da diese deutsche IP-Adresse.
2: Genau, also stellen wir fest, dass das eine deutsche IP-Adresse von deutschen, logischerweise deutsches Telekommunikationsunternehmen ist. Die kann man natürlich anfragen und kriegt dann tatsächlich natürlich eine Auskunft. Wozu gehört denn dieser Anschluss? Und dann ist man dann überlegen, ja, wie kann das, warum? Warum taucht diese eine IP-Adresse auf? Wir wussten ja schon, in welche Richtung das geht. Also, dass das eher in Richtung Osten geht. Also haben wir uns schon gesagt, ob das jetzt wirklich die Täter sind. Aber es ist komisch. Es hat auf jeden Fall dazu geführt, dass wir uns damit beschäftigen wollten und mussten. Und wir können ja nicht mit den Schultern sagen und sagen, ja gut, war jetzt eine deutsche IP, war nur eine unter Hunderten. Lassen wir mal so, ja. Also müssen wir natürlich auch, das ist ja eine Spur, die muss abgeklärt werden. Und was macht man dann? Man guckt natürlich, man kriegt eine Adresse vom Telekommunikationsanbieter, also weiß, wozu dieser Anschluss gehört. Also das heißt, es ist ein Festnetzanschluss. Das heißt, irgendwo ist es eine DSL-Leitung und die gehört jemandem. Und dann guckt man natürlich mal, wo ist das Ganze? Dann stellen wir fest, okay, das ist irgendwo im Norden Deutschlands. Und dann fängt man mit ganz klassischen Ermittlungen an. Guckt mal, überprüft das Ganze, was ist denn das? In dem Fall stellen wir fest, okay, das scheint ein Modegeschäft zu sein, tatsächlich. Also das ist ein Anschluss, der von einem Modegeschäft verwendet wird.
1: Und dieses Modegeschäft, das könnte in diesem Fall verstrickt sein?
2: Die Option ist nach wie vor, entweder Option A ist, das ist ein Bot, also der Rechner des Modegeschäfts wird dafür verwendet, wo man sich fragen muss, warum ausgerechnet diese eine IP, warum nur eine IP-Adresse und warum dieser Rechner, das ist halt super ungewöhnlich, ja. Oder aber tatsächlich könnte ja doch irgendwas damit zu tun haben. Ja, es gibt auch so sogenannte Local Proxies. Das sind dann Leute, die ihre Rechner vermieten quasi und denen es egal ist, was damit gemacht wird. Und dann, die nehmen dann im Prinzip hin. Aber ich lande dann immer bei demjenigen als Anschlussinhaber sozusagen. Ja, da gibt es verschiedene Möglichkeiten. Wir mussten uns, wir haben uns Gedanken gemacht zusammen mit unserer Generalstaatsanwaltschaft und haben dann gesagt, ja, wir können das nicht ausschließen, könnte was mit den Tätern zu tun haben. Das heißt, wir überwachen diesen Anschluss.
1: Was findet ihr da?
2: Was wir finden, sind ganz viele Daten. Und zwar unsortierte Daten. Also das kann man sich so vorstellen. Also es ist nicht wie beim Telefonat, wo ich reinhöre und habe das Gespräch. Wir müssen in diesem Fall auf die tatsächlichen Rohdaten gehen. Das heißt, ich bin auf Netzwerkebene. Das heißt, ich kriege reine Rohdaten, also die unsortiert sind und muss die analysieren. Das ist sehr schwierig. Dafür brauche ich Spezialisten. Und die hat natürlich auch, dafür hat die Polizei Spezialisten, auch in diesem Fall im Landeskriminalamt, und die haben uns natürlich geholfen. Das heißt, bei der Interpretation der Daten. Dann konzentriert man sich natürlich darauf, guckt sich diese Datenströme nochmal näher an und stellt dann relativ schnell fest, dann taucht da ein Wort auf, Mirai. Und Mirai ist relativ klar, wenn man in dem Bereich arbeitet, hat man schon mal gehört. Mirai ist ein Botnetz, ein bekanntes Botnetz. Das heißt also, was speziell sich auf das Internet der Dinge beschränkt. Also alles, was ich anschließe, sage ich mal, zu Hause. Und wenn ich einen WLAN-fähigen Kühlschrank habe oder, keine Ahnung, mein Radio, die Alexa und alles Mögliche.
1: Smart-Kamera.
2: Alles, was ich zu Hause anschließe oder jetzt nicht nur zu Hause, alles, was ich ins WLAN ist, Netz hänge, sage ich mal, das ist ein Botnetz. Also das ist einfach, da werden Schwachstellen in den entsprechenden Softwaren, sage ich mal, ausgenutzt und die dann dazu führen, dass letztendlich der Rechner übernommen werden kann.
1: Und das ist jetzt in dem Fall passiert?
2: Genau, und wir können es nicht zu 100% sagen, aber wir sind uns sehr sicher, dass das genauso ist.
1: Das heißt, die Erklärung, warum taucht hier eine deutsche IP-Adresse auf, war einfach, okay, dieses Modegeschäft in Norddeutschland, das scheint jetzt irgendwie nicht unmittelbar damit zusammenzuhängen mit den Erpressern, aber deren Kamera.
2: Genau, nicht nur die Kamera, sondern die Software, die auf dem Rechner war, die wurde, da gibt es eine Schwachstelle, sodass die letztendlich den Rechner übernommen haben von diesem Modegeschäft.
1: Weiß dieses Modegeschäft, was die da für Gäste bei sich haben?
2: Ja, das wissen die. In dem Moment, wo wir das feststellen, gibt es ja für uns auch keinen Grund mehr, die Überwachung fortzusetzen. Das heißt, wir schalten die Überwachung ab und dann wägen wir natürlich ab, das Verfahren darf ja nicht gefährdet werden. Aber man kann natürlich Kollegen hinschicken und sagen, hier Leute, wir haben das festgestellt, ihr seid Teil vom Botnetz, wie wäre es, wenn ihr euren Rechner mal überprüfen lasst, neu aufsetzt oder vielleicht euch die Software aktualisiert von eurer Videokamera.
1: Ein Kosmetikunternehmen in Deutschland, Opfer auf 3 Kontinenten, eine Spur, die nach China führt und ein gehackter Modeladen in Norddeutschland. Die Täter, die sitzen irgendwo auf der Welt, aber die Opfer, die sind hier bei uns. Deswegen hat Mike zum Schluss noch eine große Bitte an die kleineren Unternehmen, an die Selbstständigen. Macht Backups.
2: Backups sind also wie Schrödingers Katze. Ich weiß erst, ob sie existieren, wenn ich es auch teste. Das heißt also, das Backup im Schrank nützt mir nichts, wenn ich nachher feststelle, es klappt nicht mit dem Zurückspielen. Aber das ist so ein allgemeiner IT-Rat, ja, wie auch immer man das bezeichnen möchte. Aber tatsächlich, also wir haben das wirklich mehrmals im Monat. Das trifft alle Unternehmen, egal was die machen. Wir haben Schreinereien dabei, wir haben kleine Unternehmen, Bäckereien bis zu diesen mittelständischen Unternehmen, die Sachen, die verarbeitende Betriebe sind. Und das kommt wirklich regelmäßig vor. Also es ist echt nichts, wo man sagen kann, ja, das trifft immer nur die anderen. Aber wir stellen natürlich fest, dass kleine mittelständische Unternehmen nicht gut, aus unserer Sicht nicht immer gut aufgestellt sind.
1: Auch für kleine Unternehmen mit nur so ein paar Mitarbeitern oder für Selbstständige gilt, wer als Unternehmen Opfer eines Cyberangriffs wird, der kann sich an die zentrale Ansprechstelle Cybercrime, also ZAK, beim LKA wenden. Die gibt es nicht nur in Rheinland-Pfalz, sondern in jedem Bundesland.
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1: Um 8 Uhr mit Michael Hafke. Internationale Friedensmissionen weltweit stehen zunehmend unter Druck. Das zeigt der neue Bericht des Friedensforschungsinstituts SIPRI. Aus Stockholm, Jana Sinram.
2: Ende 2025 waren weltweit knapp 79.000 internationale Kräfte in Friedensmissionen im Einsatz, so wenige wie seit rund 25 Jahren nicht mehr. Einer der Hauptgründe für den Rückgang ist demnach die finanzielle Situation bei den Vereinten Nationen. Große Geldgeber wie die USA und China haben ihre Beiträge verspätet oder gar nicht gezahlt. Dazu kommen politische Konflikte. Im UNO-Sicherheitsrat blockieren sich die Vetomächte zunehmend gegenseitig.
1: Die Ukraine hat nach den massiven russischen Luftangriffen auf Kiew eine Dringlichkeitssitzung des UN-Sicherheitsrats beantragt. Der ukrainische Außenminister Sibiya warf der Führung in Moskau vor, mit den Attacken fehlende militärische Fortschritte kompensieren zu wollen. Er forderte eine entschlossene Reaktion der internationalen Gemeinschaft. Bei den russischen Luftschlägen von der Nacht auf Sonntag waren in der Ukraine mindestens 4 Menschen ums Leben gekommen. Zum dritten Mal setzte Moskau dabei eine Hyperschallrakete ein, die auch mit Atomsprengköpfen bestückt werden kann. Ist es nötig, dass Lehrer Beamte sind? Der Wirtschaftsweise Truger hält die hohe Zahl von Beamten in Deutschland für fragwürdig. Aus der NDR Nachrichtenredaktion Ingen Henkel.
3: Der Neuen Osnabrücker Zeitung sagte Truger, Lehrer und Universitätsprofessoren wie er müssten seiner Ansicht nach nicht zwingend verbeamtet werden. Vor allem aber spricht sich der Wirtschaftsweise dafür aus, Beamte in die gesetzliche Krankenversicherung einzubeziehen. So würden Staatsdiener stärker in die Solidargemeinschaft eingebunden und die Entstehung eines Klassensystems würde verhindert. Durch die guten Gehälter der Beamten könne die Kassenlage der GKV gestärkt werden.
1: Bundesinnenminister Dobrindt sieht ein gesetzliches Social-Media-Verbot für Kinder skeptisch. Ein einfaches Verbot für Plattformen wie Facebook, Instagram oder TikTok halte er für schwer durchsetzbar, sagte der CSU-Politiker der Funke Mediengruppe. Seiner Meinung nach trifft nicht der Staat die Entscheidung, ab wann ein Kind ein Handy bekommt, sondern Familien und Eltern. In Deutschland beschäftigt sich gerade eine Expertenkommission mit dem Thema, um Handlungsempfehlungen zum Kinder- und Jugendschutz in der digitalen Welt zu erarbeiten. Die Ergebnisse sollen im Sommer vorliegen. Bundeskanzler Merz hat sich schon für ein Social-Media-Verbot für Kinder unter 14 Jahren ausgesprochen. In Kalifornien hoffen die Behörden darauf, dass sich eine drohende Explosion eines Chemikalientanks doch noch abwenden lässt. In den nächsten Stunden wollen Einsatzkräfte überprüfen, ob ein Riss in dem Tank die Explosionsgefahr gebannt hat. Aus Los Angeles, Antje Sieb.
4: Bei einer Inspektion hatten sich Hinweise auf einen Riss ergeben. Jetzt sollen Einsatzkräfte vor Ort feststellen, ob sich der Druck im Tank dadurch ausreichend verringert hat. Der Tank wird aus Sicherheitsgründen seit Tagen hauptsächlich mit Drohnen überwacht, um die Einsatzkräfte nicht unnötig zu gefährden. Um bei einem Leck die Gefahr für die Umwelt möglichst gering zu halten, habe die Feuerwehr bereits Vorkehrungen getroffen. Kaliforniens Gouverneur Gavin Newsom hatte am Wochenende wegen des Vorfalls einen Notstand erklärt. Im Umkreis des gefährdeten Tanks können weiter Zehntausende Menschen nicht zurück in ihre Häuser.
1: Und das waren die Nachrichten. Das Wetter Norddeutschlands gibt viel Sonne, ab und zu auch ein paar lockere Wolken bei Werten zwischen 22 und 29 Grad. Dazu ist es an den Küsten etwas kühler. Morgen dann zeigt sich wieder häufig die Sonne und von der dänischen Grenze und der Ostsee gibt es später mehr Wolken, dazu vereinzelt Schauer und Gewitter und das bei 22 bis 32 Grad. Am Mittwoch dann erneut Sonnenschein und Wolken und 15 bis 23 und ähnlich sieht's am Donnerstag aus. Es ist wieder heiter und wolkig und das bei 15 bis 24 Grad. Es ist 8.04 Uhr.
5: Hallo und guten Morgen. Schön, dass ihr dabei seid an diesem Pfingstmontag. Und hier bei uns wird es jetzt außerirdisch.
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5: Das ist ja immer mal wieder auch ein Thema, ob es da draußen im Weltraum noch anderes Leben gibt. Also außerirdisches Leben. Was meint ihr? Darum geht es heute auch in den beiden Hörspielen, die wir jetzt hören. Die Glitzergang aus Glitzer City bekommt außerirdischen Besuch. Und die Meyers vom Mars treffen auch auf einen Außerirdischen. Fangen wir mit dem UFO an, das in Glitzer City landet.
7: Die Glitzergang.
8: Hörspielserie von Arne Salasse.
6: Jerry, der Außerirdische.
8: Oh Mann. Wo ist denn... Ah, hier. Ich hoffe, ich schaff's noch rechtzeitig. Richie anrufen.
9: Amira? Ist was passiert? Es ist... Was? Oh mein Gott, 4:30 in der Nacht.
8: Es kommt runter. Jetzt gleich.
9: Was?
8: Das Flugobjekt.
9: Flugobjekt?
8: Oh, wach auf, du Schnarchnase. Das unbekannte Flugobjekt, das ich schon seit Tagen beobachte mit meinem Teleskop.
9: Hä?
8: Nach meinen Berechnungen und seiner bisherigen Flugbahn kommt es im Stadtpark runter. Und zwar jetzt.
9: Jetzt?
8: Na ja, oder gleich.
9: Was? So nah? Echt?
8: Ja, ich bin mir ganz sicher. Kannst du dich rausschleichen?
9: Um die Uhrzeit. Ich muss in 1,5 Stunden aufstehen und zum Privatunterricht. Wenn ich doch nur auf eine richtige Schule gehen dürfte. Mit dir und anderen.
8: Also, kannst du kommen?
9: Nee, geht echt nicht.
8: Mist.
9: Hast du Kopfhörer?
8: Ja, perfekt. Die klemme ich mir rein. Und du bist live dabei, wenn das UFO landet.
9: Oh, super. Dann mal los.
8: Bin jetzt draußen. Ich radel los.
9: Und du glaubst, dieses UFO hat niemand außer dir auf dem Schirm?
8: Glaub nicht. Das ist so klein. Ich hab's ja auch nur per Zufall entdeckt. Schätze, Jerry ist einfach niemandem aufgefallen.
9: Wer ist denn jetzt Jerry?
8: Na, das Flugobjekt.
9: Jerry? Du hast es Jerry getauft?
8: Yep. Sonst heißen Dinger im All oder Kometen immer nur 12P Pons Brooks oder 21P Jacobini Zinner oder so.
9: Und was ist es? Ein Komet? Ein Satellit?
8: Das werden wir gleich sehen. So, ich bin am Park.
9: Ist da noch jemand?
8: Nee. Eigentlich müsste es genau... Moment. Hier landen.
9: Oh Mann, bin ich gespannt. Siehst du es schon?
8: Noch nicht. Aber wenn, dann gewinne ich damit jeden Preis in der Schule, ey. Wenn ich ein eigenes Flugobjekt aus dem All entdeckt habe. Oh, noch eine Minute.
9: Kannst du...
8: Richie, du bist ganz zerhackt. Richie, hallo? Egal, dann mache ich ein Video. Hallo, mein Name ist Amira. Wir haben den 12. Juli, exakt 5.23 Uhr. Ich befinde mich im Stadtpark von Glitzer City. Und gleich bin ich die einzige Zeugin, wie ein unbekanntes Flugobjekt aus dem All hier landen wird. Da, ich sehe es schon am Himmel. Sieht aus wie eine... Hä? Wie eine große Getränkedose. 3 Meter lang ungefähr. Ich habe das Ding übrigens Jerry genannt, nach meinem verstorbenen Hamster. Oh, sie schlingert und wackelt. Das ist bestimmt nicht gut. Jerry ist auf den Bolzplatz geknallt. Es zischt ein wenig, wie man hören kann. So, jetzt bin ich schon recht nah und...
10: Halt, stopp!
8: Hä?
10: Ja, du. Du da. Stehen bleiben. Was bist denn du?
8: Ein Mensch.
10: Ich dächte, dieser Planet ist unbewohnt.
8: Nee.
10: Was eine Landung. Völlig durcheinander. Schief, schepp, halb gerafft. Hab's geschafft. Ich komm mal raus. Beschreib mal, wie du aussiehst.
8: Was? Wieso?
10: Na, wie siehst du denn aus, du Mensch?
8: Kannst du mich denn nicht sehen?
10: Nee, bin ja noch in der Döse.
8: Also, ich habe eine blaue Hose an und...
10: Hose? Hose, was ist das?
8: Da stecken meine Beine drin. 2 Beine.
10: Nur 2?
8: Ja.
10: Und?
8: 2 Arme, 2 Ohren, 2 Augen, 1 Kopf.
10: Von allem 2, aber nur 1 Kopf. Schade. Moment. Ich komm raus. Das eure Begrüßung?
8: Nee,
11: Hi oder Hallo.
12: Hi oder Hallo.
11: Quatsch, nur eins von beidem. Also, hi, ich bin Amira.
12: Und? Wie sehe ich aus? Menschlich?
11: Was? Naja, schon. Ja, siehst doch wie ein Mensch aus.
12: Oh, danke.
11: Gern geschehen. Aber wieso sprichst du unsere Sprache?
12: Universalübersetzer hier in meinem Teller drin am Köpfen.
11: Komm, wir müssen schnell weg.
13: Da habe ich's runterkommen.
14: Oh, genau.
12: Meinst du es denn gut mit mir?
11: Ich schon. Und du? Hast du vor, mich zu fressen?
12: Nee, gar nicht.
11: Dann nix wie weg. Was machen wir mit deiner Flugdose?
12: Bleibt hier liegen. Zu schwer. Wohin nixen wir?
11: Zu mir. Schnell, auf den Gepäckträger.
12: Auf den Gepäckträger? Wunderbar. Ich bin ein Gepäck.
14: Hey, halt!
11: Achtung! Gut festhalten!
15: Hier ist die Polizei!
16: Hier ist die Polizei!
15: Bleiben Sie sofort stehen!
11: Puh, das war knapp. Komm rein. Aber sei leise. Mein Papa schläft noch. Mach die Tür zu.
12: Okay, Amira, ich bin leise. Papa schläft. Schön verstanden.
11: Mensch, Jerry, leise hab ich gesagt.
12: Wer ist Jerry?
11: Du, dachte ich. Ich hab dich Jerry getauft.
12: Mensch, Jerry.
17: Amira, bist du schon wach?
11: Ja, Papa, geh gleich in die Schule. Da rein, in mein Zimmer.
12: Wow. Ein echtes Menschenzimmer.
11: Sag mal, Jerry, wieso bist du überhaupt hier gelandet auf der Erde?
12: Jerry ist geflüchtet.
11: Bist du ein Verbrecher?
12: Nö. Auf meinem Heimatplaneten ist es zu warm geworden. Wir mögen's kalt.
11: Ah, verstehe.
12: Jerry soll zum blauen Planeten fliegen und herausfinden, ob wir hier leben können.
11: Naja, bei uns wird's auch immer heißer. Aber im Winter ist es kalt. Zu oft. Und an den Polen ist es saukalt.
12: Oh, was ist denn das hier?
11: Eine Musikbox! Mensch, Jerry! Du musst leise sein. Papa darf dich nicht sehen.
12: Ich merk das, dass du mich immer Mensch nennst. Und was ist das?
11: Das sind kleine Mausroboter. Hab ich mal gebaut. Aber die funktionieren nicht richtig.
12: Schade. Oh nein! Eine Sirene! Hilfe! Es brennt! Es brennt!
11: Nein, Jerry. Das ist nur ein Wecker. Der klingelt, wenn man aufstehen muss.
12: Aber du bist schön lange auf.
11: Ja, heute schon. Aber nur wegen deiner Landung.
12: Hm?
11: Hör zu, ich muss jetzt in die Schule, bin aber bald wieder da. Bis gleich. Und wenn ich wieder da bin, fahren wir zu Richie und Robo. Die sind super. Zusammen sind wir die Glitzer-Gang.
12: Eine Gang, die glitzert? Finde ich super.
11: Also, bis gleich. Und mach keinen Quatsch.
18: Sir Richie, guten Morgen. Ihr Unterricht beginnt in wenigen Minuten mit einer Doppelstunde Investment- und Risikomathematik.
9: Das fällt heute aus.
18: Oha. Und warum, wenn ich fragen darf?
9: Es ist so krass. Schau dir die Nachrichten an.
19: Wie die Polizei mitteilte, ist es in Glitzer City in den frühen Morgenstunden zu einem außergewöhnlichen Ereignis gekommen. Ein unbekanntes Flugobjekt ist im Stadtpark von Glitzer City gelandet. Mhm. Das UFO hat offenbar die Form einer großen Dose. Offenbar hat sich ein außerirdisches Wesen in dem Raumschiff befunden.
18: Oh.
19: Es flüchtete zusammen mit einer unbekannten Person auf einem Fahrrad. Möglicherweise sind die beiden bewaffnet und gefährlich.
9: Was?
19: Wir von Gonzo TV melden uns, sobald wir mehr Informationen haben. Seien Sie bis dahin bitte wachsam.
9: Oh Gott, Amira. Sie war dabei, als das UFO gelandet ist. Hoffentlich geht's ihr gut. Wir müssen sofort zu ihr.
18: Ich glaube nicht, dass Ihre Eltern es gerne sehen, wenn Sie in dieser Krisensituation das Haus verlassen.
9: Aber Freunde sind füreinander da, auch wenn's gefährlich wird. Also, wir fahren zu ihr.
18: Wie Sie wünschen, Sir Richie. Aber ich habe Sie gewarnt.
11: Richie, Robo, gut, dass ihr da seid. Ich hab euch schon angerufen, aber...
9: Kein Empfang. Ich weiß, ein Glück geht es dir gut.
11: Mir schon. Aber Jerry ist weg.
18: Wer ist bitteschön Jerry?
11: Der Außerirdische, der heute gelandet ist.
18: Sie haben sich miteinander bekannt gemacht?
8: Ja, so kann man das nennen. Ich habe Jerry gerettet. Er war hier.
18: Hier? Lady Amira, Sie schwebten womöglich in größter Gefahr.
8: Nein, keine Sorge, Robo. Jerry ist nett. Total. Aber als ich von der Schule zurückkam, war er weg. Los, wir müssen ihn suchen, bevor ihn die Polizei findet. Die sperrt ihn sicherlich ein.
18: Die Glitzergang hat also einen neuen Fall. Wo ist Jerry, der Außerirdische?
9: Wie sieht Jerry aus?
8: Ich habe ein Bild von ihm gemacht. Hier.
18: Sehr interessant. Menschlich und nicht menschlich zugleich. Seine Beine sind nicht gleich lang.
8: Kommt jetzt, uns bleibt nicht mehr viel Zeit.
9: Am besten, wir teilen uns auf.
8: Klar, aber ich kann mich im Park nicht blicken lassen.
9: Dann übernehme ich den Park.
8: Wenn in einer Stunde der Handyempfang immer noch gestört ist, treffen wir uns wieder hier.
18: Ein guter Plan.
9: Jerry? Jerry?
13: Suchst du wen?
9: Nur einen Freund.
13: Pass bloß auf, hier ist ein Außerirdischer unterwegs, der soll Menschen fressen.
9: Sie sollten nicht alles glauben, was im Fernsehen gesagt wird. Aber danke für den Hinweis. Mist, ich komme gar nicht an die Landestelle ran. Alles abgesperrt.
14: Hallo? Amira?
9: Jerry? Wo bist du?
14: Hinter der Rutsche.
9: Auf dem Spielplatz?
14: Ja.
9: Bin gleich bei dir.
14: Du bist nicht Amira.
9: Ich bin Richie, ein Freund von ihr. Wir suchen dich.
14: Die ganze glitzernde Gang?
9: Ah, Amira hat dir von uns erzählt.
14: Hat sie?
9: Du bist ja ganz durchsichtig.
14: Durchsichtig, platt. Keine Luft drin. Jerry zerläuft. Gleich bin ich weg. Nix Mensch Jerry mehr.
9: Nein, Jerry. Was ist los?
14: Zu heiß. Jerry ist viel zu heiß. Alles Pütsche unter der Rutsche.
9: Komm schnell, ich trag dich. Oh, du bist ja wie Brei. Warte, ich steck dich in die Abfalltonne. Die ist leer. Dann schieb ich dich.
14: Eine Reise? Wohin geht die Reise?
9: Moment. In den Supermarkt. Wir sind gleich da.
20: Hey, pass auf. Was soll denn das mit diesem Mülleimer?
9: Ha? Entschuldigen Sie bitte vielmals. Wir sind da. Gleich wird dir kühler. Ich schütte dich zur Tiefkühlpizza.
14: Tiefkühl. Hui. Wunderbar fröstlich hier. Eine Frostbeulenbüchse für Jerry. Hui. Herrlich kalt. Und Füße, Beine.
9: Hoppe, super,
14: schon
9: freut
14: wieder
9: mich.
14: Fast fest. Ihr habt aber leckeres Zeug hier auf der Erde.
9: Mensch, Jerry, das ist Tiefkühlpizza. Die muss in den Ofen, bevor man sie essen kann.
14: Nein, nein, nein, bitte nicht. Nicht in den Öfen, viel zu heiß wird. So ist die Pizza richtig.
9: Na gut, von mir aus. Aber du musst jetzt wieder raus.
14: Nö.
9: Und auf dem Weg zu Amira holen wir noch ein paar kalte Getränke und Eis, damit du stabil frostig bleibst.
14: Stabil frostig bleibst.
18: So. 256 Dosen eiskalte King Cola, 10 Maxi-Packungen Eis am Stiel und eine Kühlbox.
9: Super. Danke, Robo.
14: Die kleinen Eislutscher an Holzlatten sind der Krecher. Davon muss ich unbedingt welche mit heimnehmen.
9: Jerry, sag mal, was machst du eigentlich auf der Erde? Viele Menschen sind hier nicht gerade freundlich zu Fremden, schon gar nicht zu Außerirdischen.
14: Ja, aber schön.
9: Kinder sind anders.
18: Und Roboter.
9: Die besonders. Also Jerry, wieso bist du hier gelandet bei uns?
14: Jerry sollte den blauen Planet auskundschaften. Da soll es ganz wunderbar kalt sein. Aber hier ist es nicht kalt. Im Gegenteil.
18: Wenn ich mich einmischen darf. Es könnte sich vielleicht um eine planetarische Verwechslung handeln.
14: Wie?
18: Schaut hier. Ein Modell unseres Sonnensystems. In der Mitte die heiße Sonne.
14: Schrecklich heiß.
18: Dort die Erde, die auch der blaue Planet genannt wird. Und hier, ganz am Rand, weit weg von der Sonne, der Planet Neptun. Ein sogenannter Eisriese mit durchschnittlichen Temperaturen von minus 200 Grad, extreme Kälte.
14: Oh ja, ja, ja, ja, ja, Töll, Töll, Töll. Da muss ich hin, da muss ich hin.
18: Und der Neptun ist ganz und gar blau.
11: Mensch, Jerry, da bist du sozusagen einfach eine Ausfahrt zu früh abgebogen.
14: Aber dann ist die Sache ja ganz einfach. Wir holen deine Raumschiffdose und du fliegst weiter zum Neptun. Genial.
18: Oh, neue Nachrichten.
19: Breaking News. Der hochgefährliche Außerirdische ist noch immer in Glitzer City unterwegs. Passen Sie auf und wenden Sie sich mit Hinweisen sofort an die Polizei. Das Raumschiff, mit dem das extraterrestrische Wesen bei uns gelandet ist, wurde mittlerweile sichergestellt und ins Hauptrevier der Polizei überführt.
14: Mein armer Raumschiff.
19: Dort wurde es durch eine Plexiglaskuppel im Dach des Präsidiums in ein speziell eingerichtetes Labor gehoben. Bis zum Eintreffen eines Experten für Raumschiffe und Leben auf anderen Planeten wird es hier sicher bewacht. Bleiben auch Sie wachsam.
14: Oh je. So einfach wird das dann also doch nicht mit dem Weiterfliegen.
0: Jerry hat Angst.
14: Keine Sorge, wir helfen dir. Nur wie?
18: Wir sollten zur Polizei gehen und das Raumschiff fachgerecht entwenden.
14: Passt auf, wir sagen, dass wir den Alien gesehen haben und zeigen ein paar verwackelte Bilder.
18: Glauben Sie denn, man lässt uns ins Revier, Sir Richie?
14: Klar, in irgendein Büro.
11: Und dann lassen wir meine ferngesteuerten Mäuse los. Genial, Richie.
18: Was sind denn das für Wesen?
11: Kleine Roboter. Die sind völlig irre. Eine Fehlkonstruktion. Ich dachte, die könnten Regenrinnen sauber machen oder Schlüssel finden. Aber die können nix. Nur rumlaufen und Kabel durchbeißen.
14: Oh, genial. Die stiften Chaos und wir können uns in Ruhe umschauen.
18: Das nenne ich in der Tat ein Ablenkungsmanöver.
21: Hallo.
22: Was wollt ihr denn hier?
14: Wir wollen was melden.
22: Was melden? Aber bitte kommt mir nicht mit, meine Katze ist weggelaufen. Ihr seht, dass wir hier alle Hände voll zu tun haben. Ein Außerirdischer ist in Glitzer City unterwegs.
14: Wissen wir.
11: Deswegen sind wir ja hier. Wir haben ihn gesehen.
22: Was?
11: Und wir haben auch Beweise.
22: Hauptkommissar Klumpeduns, kommen Sie bitte mal. Schnell. Und ihr, kommt rein, kommt rein.
23: So. Hallo, mein Name ist Hauptkommissar Klumpeduns. Ihr habt also den Alien gesehen und auch Beweise dafür.
14: Ja, hier, schauen Sie, ein Video.
23: Aha.
14: Moment, ich muss es kurz suchen.
23: Beeil dich bitte, wir müssen ihn fangen, bevor er angreift.
11: Darf ich mal auf die Toilette?
23: Jetzt?
11: Bitte, ich muss ganz dringend.
23: Ach, meinetwegen. Tür raus, erste links. Aber schnell zurückkommen.
14: Ah, hier ist es.
23: Was? Sag mal her.
14: Und das nächste auch noch.
23: Also, das sieht doch eher aus wie ein Kostüm. Wo hast du die Aufnahmen gemacht?
14: Die haben wir in der Nähe vom Stadtpark gemacht.
11: So, bin wieder da.
23: Ja, das sehe ich.
24: Mäuse!
23: Sag mal, was ist denn jetzt los?
24: Überall Mäuse!
23: Ha?
14: Was ist denn das?
11: Oh nein! Kommt der Alien etwa?
23: Ich bin gleich wieder da. Ihr bleibt hier sitzen.
14: Boah, super, Amira. Die Mäuse stiften Chaos. Los, wir schauen uns mal um.
11: Komm, schnell durch die Tür.
23: Halt! Ihr wolltet doch nicht etwa weg, oder? Zurück mit euch ins Büro.
11: Wir hatten Angst.
23: Du wurdest beobachtet, Mädchen, als du diese komischen Mäuse losgelassen hast.
11: Was?
23: Hast wohl geglaubt, du könntest die Polizei austricksen, ha? Dir einen Spaß erlauben.
14: Wir...
23: So, Ausweiskontrolle, Telefone her.
14: Und hey, stopp!
23: Oh, schau an. Das Handy ist sogar entsperrt. Da können wir ja direkt mal eure Eltern anrufen und dann mal hören, was die von uns sagen.
11: Geben Sie mir sofort das Handy zurück.
23: Das geht schon nicht. Du hast die Landung gefilmt.
11: Ich sage gar nichts mehr.
23: Und dann? Hat euch der Alien angestiftet, hier für Chaos zu sorgen? Hat er Kontrolle über euch erlangt?
11: Was?
23: Hat er einen Hirnsauger?
14: Hä? Quatsch.
18: Ich bin beunruhigt. Lady Amira und Sir Richie hätten schon längst zurück sein sollen.
14: Vielleicht haben sie sich verlaufen. Diese Stadt ist schrecklich unüberschichtlich.
18: Das glaube ich nicht, Freund Jerry. Meinen Überlegungen nach ist ihr Plan schiefgegangen. Und sie sitzen bei der Polizei fest. Wir müssen handeln.
14: Gehen wir hin und fragen, was los ist. Die Polizei ist doch dein Freund und Pfeffer.
18: Das sollten wir nicht tun. Ein polizeilich gesuchter Außerirdischer und ein Roboter gehen zur Polizei? Das halte ich für keine zielführende Idee.
14: Dann soll doch wer anders gehen. Jemand, den die Polizei gern mag.
18: Sehr gute Idee, Jerry. Das muss ich dir lassen. Ein jemand, auf den die Polizei schon lange gewartet hat.
14: Was machst du da?
18: Der Robo-Butler sucht Klamotten. Ein Kostüm für Jerry. Bitte.
14: Mensch, Jerry liebt Verkleidungen.
18: Das ist eine Perücke, neue Haare und eine Sonnenbrille. Und hier ein falscher Schnurrbart. Ein Kittel und Gummistiefel.
14: Gummistiefel.
22: Herr Hauptkommissar, der Spezialist und sein Assistent sind da.
23: Was denn für ein Spezialist?
22: Der Spezialist für Raumschiffe und Leben auf fremden Planeten.
23: Ja, meinetwegen. Bring sie rein.
14: Dürfen wir dann gehen?
23: Nix da. Mit euch beiden rupfe ich später noch ein Hühnchen.
18: Darf ich vorstellen, Herr Professor, Professor Jeremiah Jerensberg und ich, sein Roboterassistent.
23: Oh, Herr Professor, ja, treten Sie ein, ich freue mich.
14: Ja, Freude. Eine menschliche Sache, diese Freude. Auch ich freute mich sehr heute Morgen, als ich mein Brötchen mit Würstbelag verspeiste, wie wir es Menschen ja echt so gerne machen, nicht wahr?
23: Was trinken Sie da, Herr Professor?
14: Köhler, eisgekühlt, damit ich besser denken kann.
23: Ihren Dialekt habe ich noch nie gehört. Und warum die Handschuhe?
18: Der Professor ist sehr vorsichtig, müssen Sie wissen. Bei Objekten aus dem All muss man vorsichtig sein. Vor Ansteckung oder Verspeisung.
14: Genau, mein letzter Assistent würde von einer Weltraumschnecke weggesnackt.
23: Oh je.
14: Tragisch. Daher arbeite ich nun mit einem Roboassistenten.
23: Dann zeige ich Ihnen nun das Raumschiff, welches in diesem Fall eher die Form einer Dose hat. Na, kommen Sie.
14: Was ist mit diesen Kindern dort? Sind das unehrenhafte Verbrecher?
23: Die? Nein, das sind Zeugen und Unruhestifter. Die kommen mit, die können das UFO identifizieren. Hier, bitte, hier entlang. So. Das ist es.
18: Oha.
14: Eine Raumschiffdöse.
18: Der Professor meint natürlich eine Raumschiffdose.
23: Und?
14: Ja, dies erfordert eine genauere Untersuchung. Wir benötigen Zeit und Ruhe für die für die Untersuchung dieses Flugobjekts.
18: Professor, ich bin mir sicher, hier ist der Quantum-Gurgler für die Spektraldeckelung vonnöten. Der Quantum-Gurgler, Herr Professor.
14: Herr Polizist, Sie werden verstehen, für meine Untersuchung benötige ich absolute Ruhe.
23: Ja, verstehe. Ich bin ganz still. Soll ich die Kinder rausschicken?
18: Nein, die Kinder brauchen wir. Kinder haben einen unverstellten Blick auf die Welt.
23: So.

0: sind bestimmt gleich wieder da.
1: Jerry, kannst du deine Raumschiffdose starten? Ich versuch's. Hört sich gut an. Robo, kannst du deinen Teleskoparm ausfahren und die Dachkuppel aufstemmen?
2: Schnell!
0: Ich gebe mein Bestes.
1: Du bist der Beste, Robo. Jerry, alles bereit?
2: Mensch, Jerry ist bereit.
1: Was klappert da so in deiner Raumschiffdose?
2: Jerry hat sich noch ein paar Kinkhühler eingepackt. Versteckt in den Gummistiefeln. Oh, Entschuldigung. Bis bald, Mensch, Amira. Ciao, Kakao, Robo. Mach's gut, Ritchie.
3: Schreib mal eine Karte, wenn du auf dem Neptun lebst. Oder komm vorbei.
2: Mensch, Jerry kommt gern zu Besuch.
4: So eine Frechheit. Die Gürtel schnapp ich mir, die steck ich in die Zelle.
1: Jerry, los, du musst weg. Gute Reise. Ich geb den Countdown. 10, 9, 8, 7, 6, 5, 4, 3, 2, 1.
3: Jetzt ist er weg.
0: Lady Amira, Sir Ritchie. Auch wir sollten schleunigst den Raum verlassen, wenn ich mir die Bemerkung erlauben darf.
1: Hier ist eine zweite Tür. Los!
5: Stehen bleiben! Halt!
1: Ha, die kriegen uns nicht mehr.
3: Und Jerry auch nicht.
1: Also, wieder ein Fall gelöst, oder?
0: Ich notiere, Fall von Jerry, dem Außerirdischen, gelöst.
1: Darauf ein Heil. Oh nee, schnell weg.
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7: Jerry, der Außerirdische, freut sich also, wenn es so richtig schön kalt ist. Sogar Tiefkühlpizza ist er gefroren. Naja, aber Eis, okay, da bin ich auch dabei. Heute könnte man ja auch noch ein Eis essen gehen, an so einem schönen, freien Feiertag. Also ich mag ja besonders gern Schokoeis, aber irgendwie, ich schweife jetzt gerade, glaube ich, ziemlich ab.
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0: Jerry ist also wieder zurück ins All geflogen, zum Neptun, zu dem Planeten, der als der kälteste Planet in unserem Sonnensystem gilt. Das heißt, da sind es rund minus 200 Grad. Und auch auf dem Mars ist es ziemlich kalt, so rund minus 65 Grad. Und trotzdem gibt es immer mal wieder die Idee, ob man da nicht auch als Mensch leben könnte. Und genau darum geht es in unserem nächsten Hörspiel in Die Mayas vom Mars. Davon haben wir hier ja schon einige Folgen gehört. Und jetzt geht es dort auch um einen Außerirdischen.
1: Was ist los? Papa, warum guckt ihr so komisch?
2: Sch, nicht so laut, Lotti.
3: Hört ihr das?
4: Was sollen wir denn hören?
2: Sch, es kommt aus einem hinteren Modul der Marsstation.
4: Ich hab doch gesagt, dass es Aliens gibt.
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6: Folge 7. Alien-Alarm.
1: Logbuch der Marsstation Alpha. Missionstag 8. Außentemperatur minus 85 Grad. Draußen auf dem Mars geht gerade die Sonne unter und wir müssen dringend über eine Frage reden. Gibt es Aliens? Ich meine, das Universum ist so gigantisch. Kann es sein, dass irgendwo noch andere Lebewesen wohnen? Ich habe mal nachgeschaut. 56% der Deutschen, also mehr als die Hälfte, glauben an Außerirdische. Es gibt sogar eine Alien-Meldestelle. Da können Leute anrufen, wenn sie glauben, dass sie ein Alien oder ein UFO gesehen haben. Vielleicht brauchen wir jetzt auch eine Alien-Meldestelle hier auf dem Mars, um durchzugeben, dass wir vielleicht eins bei uns auf der Station haben.
4: Oh. Boah, was ist das?
3: Roland, jetzt mach doch was!
2: Ich? Wieso denn ich? Du bist die Polizistin hier.
3: Roland, ich blitze Autos, schlichte Streitigkeiten und kläre Verbrechen auf. Ich musste noch nie einen Außerirdischen überwältigen.
4: Ey, das glaubt mir auf der Erde keiner. Wir treffen gerade echt Aliens. Muss man die siezen?
3: Was?
4: Na, wäre doch höflich und so, oder? Dann sind die vielleicht netter. Oder wir winken mit einem weißen Tuch, um zu zeigen, dass wir in Frieden kommen.
3: Hallo. Wir können dich ja auch als Opfergabe anbieten, um die Aliens zu beschwichtigen.
2: Jetzt hört bitte auf zu.
1: Es kommt näher.
3: Schnell rein hier in die Ausrüstungskammer.
4: Es macht Geräusche. Schnell.
2: Mach das Schott zu.
1: So, ist zu. Was ist das für ein Ding?
3: Es ist jetzt genau vor dem Schott.
4: Es weiß, dass wir hier drin sind. Wir brauchen irgendwas, womit wir uns verteidigen und zuschlagen können.
1: Wolltest du ihm nicht gerade noch freundlich das Sie anbieten?
4: Ist es weg?
1: Ich weiß nicht. Hey Stella, gibt es Aliens auf dem Mars?
6: Die Frage nach außerirdischen Lebensformen ist eine Frage, die sich die Menschheit schon seit Urzeiten stellt. Wie du dir vorstellen kannst, ist die Frage daher eine hochkomplexe...
1: Hey Stella, stopp! Ich höre nichts mehr. Ist das Ding weg?
3: Okay, wir müssen was machen. Vielleicht ist es uns ja auch wohlgesonnen. Wollen wir mal rausschauen? Was meinst du, Roland? Roland?
4: Papa sitzt hinter den Raumanzügen und ist schon wieder ohnmächtig.
3: Oh, Roland, nicht schon wieder.
7: Ich bin nicht ohnmächtig.
1: Komm, lass Papa da einfach in Ruhe sitzen. Das ist alles zu viel für ihn.
4: Okay, wir gehen da jetzt raus. Wir müssen einfach wissen, was das für ein Ding ist. Zur Not habe ich auch noch starke Oberarme.
3: Moment, weg von der Tür. Nicht so schnell. Uns fehlt doch noch die operative Einsatzplanung.
4: Tschüss, Digga, immer locker bleiben. Die Luft ist rein. Komm, Mama geht vor.
3: Ich? Warum denn ich?
4: Again, Mama, weil du hier die Polizistin bist.
8: Also beim typischen Ablauf einer polizeilichen Einsatzplanung...
4: Digga, okay. Da geht halt Carlotta als Erste. Komm, weil sie ja die Missionsleiterin ist. Carlotta!
1: Ich bin schon mal vorgegangen.
3: Das ist doch nicht Ihr Ernst. Wir kommen. Roland, beweg dich nicht vom Fleck. Ich mach das Schott zu.
7: Als würde ich hier freiwillig weggehen.
1: Wo bleibt ihr denn?
4: Wo bist du denn?
1: Ich bin im Flur vor dem Labor.
8: Okay, hier rechts. Ich habe einen Helm mitgenommen. Wenn wir das Alien sehen, können wir es vielleicht in dem Helm fangen.
4: Was glaubst du, wie klein das ist? Das Ding ist doch bestimmt 2 Meter groß. Warte, warte. Jetzt warte doch mal, stopp mal.
8: Was?
4: Hör mal.
8: Oh, es ist hinter uns. Es fängt an, schneller zu werden. Carlo, rennen!
9: Jetzt kommt! Hier, rein ins Labor! Los!
4: Los, Mama, rein da!
8: Ich hab den Helm fallen lassen.
4: Los, lock sie ab! Mach das Schott zu!
8: Was um alles in der Welt? Im Weltall ist das?
4: Ich weiß es nicht. Ich habe es nur kurz aus dem Augenwinkel gesehen. Irgendwas mit 4 Beinen. Es ging mir ungefähr bis zum Knie.
9: Bis zum Knie? Wenn das Ding so klein ist, ist es vielleicht gar nicht so gefährlich.
4: Hörst du nicht reden? Denk doch mal bitte an Endermites, bevor du hier den Tag des Friedens ausrufst.
9: Ender, was?
4: Mann, Endermites. Die sind klein und erscheinen mit 5% Wahrscheinlichkeit, wenn man eine Enderperle benutzt. Die greifen einen halt in einem Radius von 16 Blöcken an und boom, du bist erledigt.
9: Was redest du denn schon wieder?
0: Minecraft.
9: Wo ist eigentlich Papa? Da haben die Papa einfach alleine in der Ausrüstungskammer zurückgelassen. Dass er auch immer wegschummert, wenn hier Stress herrscht. Uff, aber verstehe ich. Also, so viel Angst hatte ich schon lang nicht mehr. Joa, und dann saßen wir da. Papa alleine in der Ausrüstungskammer, wir eingeschlossen im Labor. Und auf dem Flur so ein unheimliches Ding. War aber eine gute Gelegenheit, unsere neuen Mars-Handys auszuprobieren, die wir ja beim Einzug von der Raumfahrtbehörde bekommen haben.
10: Macht euch keinen Kopf um mich. Ich habe hier ein bisschen gedöst, das Schott ist zu und ich sitze hier ganz nett.
9: Okay, sehr gut. Wir sind hier im Labor und überlegen uns was.
10: Ich kann hier sogar durch ein kleines Fenster rausgucken und ich glaube, also entweder sich doppelt oder ich kann hier 2 Monde am Himmel sehen. Kann das sein?
9: Ja, der Mars hat echt 2 Monde. Komisch, oder? Welchen die Wölfe wohl lieber anheulen? Der eine heißt Phobos und der andere Deimos.
10: Ach, guck. Weißt du auch, wonach die Monde benannt sind?
9: Nee.
10: Phobos und Deimos sind die Begleiter des griechischen Kriegsgottes Mars. Oh, wo ich es gerade ausspreche. Grüß Mama von mir, ja?
9: Boah, Papa, geht gar nicht. Bleib einfach da, wo du bist und wir melden uns, wenn es News gibt.
10: Okay, machen wir so. Sag den anderen, dass ich sie lieb hab.
4: Nein, Prinzessin Lilifee.
9: Ja?
4: Wie spät ist es?
0: Zeit, um der Raumfahrtbehörde eine saftige Nachricht zu schicken. Wie mache ich das jetzt?
9: Wollen wir nicht einfach direkt Stella fragen?
0: Ach, hör mir auf. Ich will mit echten Menschen sprechen und nicht mit Robotern.
9: Aber du musst schon Stella Bescheid geben, dass du eine Nachricht aufnehmen willst. Einfach Hey Stella sagen und...
11: Womit kann ich helfen?
0: Ja, hier ist die Mutter. Sprachnachricht aufnehmen.
11: Sehr gerne. Ich höre. Aufnahme läuft.
0: Ja, also folgendes. Ich finde es ja ein Unding, dass man uns hier hochschickt und uns nicht vorwarnt, dass hier Monster oder ja so Aliens auf einen warten. Ich sag mal zwischen dem Workshop, wie bereite ich meine eigene Pipi zum Trinken auf und der Fortbildung, so pupsen sie weniger im Weltall, hätte ich mir ja schon einen Kurs mit dem Titel Diese menschenfressenden Aliens werden ihre neuen Nachbarn gewünscht. Jetzt sitzen wir hier eingeschlossen im Labor, etwas kratzt und fiept vor unserer Tür.
4: Schott, Mama.
0: Es ist mir sowas von egal, wie das Ding heißt. Ich möchte einfach von Ihnen sofort wissen, wie wir das Problem lösen können. Ich habe keine Lust, hier zu hocken, während uns draußen so ein Viech fressen will.
4: Fressviech.
11: Prima. An wen möchtest du die Nachricht schicken?
0: Oh, ja, was weiß ich denn, Sipionkale? Lord Professor Norman Wiechstock.
11: Die Nachricht konnte nicht zugestellt werden. Ich konnte leider keinen Lord Professor Norman Wiechstock im System finden.
0: Carlotta, bitte. Ich zerschieß hier gleich ein Reagenzglas.
4: Boah, cool. Hast du deine Dienstwaffe mit?
0: Nein, Carlo.
9: Ich mach. Hey Stella, schick die Nachricht bitte an Professor Wiechmann und Professor Klopstock von der Raumfahrtbehörde Stellaris.
11: Ist verschickt. Die Nachricht erreicht die Raumfahrtbehörde Stellaris in 22 Minuten. Oh. Eine Antwort ist also frühestens in 44 Minuten zu erwarten.
4: Und was machen wir jetzt so lange?
12: Also ich werde mir jetzt, glaube ich, ein kleines Eckchen suchen und ein bisschen die Augen zumachen. Wenn ihr noch was Komisches auf dem Flur hört, weckt mich auf.
9: Okay, Mama, wir halten Wache.
4: Psst, Lotti, guck mal hier.
9: Was denn?
4: Ist das nicht das Knochendrucker-Ding, das wir auch auf dem Raumschiff hatten?
9: Stimmt, der 3D-Drucker, der ist ja viel größer hier.
4: Geil! Okay, Lotti, checkst du, was wir jetzt klären müssen? Was drucken wir als erstes?
9: Ein Globus vom Mars.
4: Geile Sneaker mit goldenen Schnürsenkeln.
9: Ein großer Trinkkopf mit Griff und Strohhalm in hellblau.
4: Ein schwarzer Gaming-Chair mit roten Rollen und roten Armlehnen.
9: Eine cozy Jogginghose mit Sternen drauf.
4: Ein Glätteisen. Was ist?
9: Ein Glätteisen?
4: Also, ja, ich dachte, wenn Haarspray alle ist, dann kann man sich halt auch mit dem Glätteisen die Haare stylen.
9: Okay, ich leime das dann aber mal. Los, drück auf Drucken.
4: Siehst du? Geile Welle, aber dennoch Messi-Look. Brauch jetzt nur noch jemanden, der mir mal wieder einen Fade-Cut schneidet und die Seiten auf Null macht.
9: Okay, Carlo. Ich glaube, ich leg mich jetzt auch mal schlafen. Du hörst das komische Ding vor der Tür ja auch nicht mehr, oder?
4: Nee, das Alien chillt jetzt vielleicht auch woanders. Wenn ich es aber wieder höre, wecke ich dich.
9: Alles klar. Nacht, Carlo.
4: So, mein kleiner Druckbestie. Was drucken wir denn noch Gutes?
9: Hey Stella, gibt es schon eine Antwort von der Raumfahrtbehörde?
11: Nein, es ist noch keine Antwort zurückgekommen.
9: Wir haben ja echt Angst vor dem Ding da draußen. Kannst du mir sagen, was da draußen vor der Tür lungert?
11: Angst hat auch positive Seiten. Es zeigt nur, dass du Respekt vor anderen Schöpfungen hast.
9: Eine Schöpfung?
11: Und draußen vor der Tür wartet lediglich euer neuer Mitbewohner.
9: Das Alien lebt mit uns. Danach hatte ich echt die wirrsten Träume. Das war schon eine sehr strange Nacht. Also einzuschlafen, ohne wirklich zu wissen, wie wir überhaupt weitermachen mit der Alien-Situation. Wir wussten ja auch gar nicht, wie es Papa da in der Ausrüstungskammer geht. Also ja, er hat zwar gesagt, dass er schon klarkommt. Aber das sagt er auch, wenn ihn eine Wespe beim Eisessen umschwirrt und 2 Sekunden später rennt er schreiend weg. Aber ja, wer hätte gedacht, dass Carlo unser mega bedrohliches Alien-Problem lösen kann?
12: Was? Oh, wo bin ich? Oh Gott, immer noch im Labor.
9: Ui, guten Morgen.
12: Oh, guten Morgen, Moromo. Was biegt denn da so komisch?
9: Wie spät ist es? Wo ist Carlo?
4: Guten Morgen, verehrte Dame Meier. Ich hoffe, Sie haben gut genächtigt. Zum Frühstück könnte ich Ihnen Folgendes anbieten. Egg Benedict, frische Nötchen vom Bäcker oder ein leckeres Granola. Verstehen Sie? Weil es hier im Labor halt nichts zu essen gibt. No Frühstück.
9: Was ist denn mit dir los?
12: Guten Morgen, Carlo Matiamu. Ich nehme dann wohl 2 halbe Nötchen mit Käse und Marmelade. Was piept denn hier die ganze Zeit?
4: Ach ja, ich glaube, das ist die Antwort von der Raumfahrtbehörde. Der Bordcomputer hat vorhin auch schon die ganze Zeit abgenervt.
9: Was? Warum weckst du uns denn nicht? Hey Stella, bitte Nachricht der Raumfahrtbehörde abspielen.
11: Hallo Carlotta, na klar.
13: Hallo Frau Meier, hier ist Mission Control von der Erde. Professor Dr. Norbert Wichmann von der Raumfahrtbehörde Stellaris.
12: Ja, ach, wer denn sonst?
13: Wir sind hier unten auf der Erde etwas irritiert. Ihr Wunsch nach einem Workshop mit dem Titel »Diese menschenfressenden Aliens werden ihre neuen Nachbarn« wäre unserer Meinung nach völlig überflüssig.
12: Oh.
13: Wir können Ihr aktuelles Problem mit einem, ich zitiere, »Alien« nicht ganz nachvollziehen.
12: Oh.
13: Zum aktuellen Wissensstand sind uns keine außerirdischen Lebensformen auf dem Mars bekannt.
12: Oh.
13: Ach, kleine Anmerkung noch. Wie unsere Systeme zeigen, lief der 3D-Drucker im Labor die ganze Nacht und auch der Füllstand der Druckpatronen ist auf unter 10% gesunken. Was bedeuten würde, dass innerhalb von wenigen Stunden fast der gesamte Jahresvorrat verbraucht wurde. Aber wir prüfen das gerade. Das scheint ein Fehler in unseren Anzeigen zu sein. Over and out.
12: Na, vielen Dank auch.
9: Carlo, was hast du denn alles gedruckt?
4: Na, sagen wir so. Die erste Filiale von Fit Kalitos Gym hat eröffnet. Wer will Mitglied werden?
9: Was ist bitte Fit Kalitos Gym?
4: Naja, seitdem du meine Hantelstange verbogen hast, habe ich mir einfach ein komplettes Gym hier mit dem 3D-Drucker ausgedruckt.
9: Du hast was?
4: Hier ist eine Leg Press für die Beine, eine Pec-Leg-Maschine für die Brustmuskeln, ein Abdominal Crunch für die Bauchmuskeln, Und da hinten gibt's noch einen Freihandelbereich.
14: Also, ich möchte Mitglied werden.
9: Und dafür hast du fast die kompletten Druckpatronen benutzt?
4: Bevor du dich aufregst, ich habe auch eine Falle gedruckt. Eine Alien-Fangfalle.
9: Was?
4: Während ihr schön geschlummert habt, habe ich einen Käfig mit Falltürfunktion gedruckt. Kurz die Tür aufgemacht, das Ding draußen hingestellt und bin dann schnell wieder reingestanzt. Wollen wir mal gucken, ob uns das Alien in die Falle gegangen ist?
14: Ich mache noch kurz 10 Sätze auf der Packdeck-Maschine und bin dann gleich bei euch.
4: Dann liegt es jetzt an uns, Lotti. Willst du die Tür aufmachen?
9: Es heißt George. Nee, geh du mal vor.
4: Okay. Und...
9: Warte. Nicht so schnell.
4: Ja, die Luft ist rein. Komm, da vorne ist schon die Falle.
9: Das sieht ja aus wie eine Hundebox. Carlo, da ist was drin.
4: Okay. Krass, lass mal ganz vorsichtig gucken.
9: Carlo, nee, komm weg da.
4: Lotti, wir werden die ersten Mayas sein, die gleich nicht nur ein Alien sehen, sondern auch gefangen haben.
9: Vorsicht, kannst du was sehen?
4: Was ist das? Boah, krass. Lotti, das musst du sehen.
9: Das sieht ja aus wie ein kleiner... Hey Stella, wir haben in einem Käfig ein kleines silbernes Wesen gefangen. Es hat, glaube ich, 4 Beine, einen Kopf, geht uns ungefähr bis zum Knie, hat eine Haut aus... Ja, was ist das?
4: Ja, sieht irgendwie aus wie Metall.
9: Ja, es macht komische Piepgeräusche und hat einen Schwanz. Hey Stella, was ist das?
11: Wie ich gestern schon gesagt hatte, das ist euer neuer Mitbewohner.
9: Ah, gestern, ja. Deswegen mein komischer Traum. Aber was denn für ein Mitbewohner?
11: Das ist euer Space Pet, ein kosmisches Haustier. Wie ihr es nennt, ist natürlich euch überlassen.
4: Warte, wir haben ein Space Pet?
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0: 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Am Mikrofon war für euch heute Janine Albrecht. Ich wünsche euch jetzt noch einen schönen Pfingstmontag. Tschüss!

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1: Um 9 Uhr mit Michael Hafke. Die Zahl der Einsatzkräfte bei internationalen Friedensmissionen ist im vergangenen Jahr auf den niedrigsten Stand seit mindestens 25 Jahren gesunken. Das zeigt ein Bericht des Friedensforschungsinstituts SIPRI. Aus der NDR Nachrichtenredaktion Karl Schreiber.
2: Friedensinsätze in den Krisengebieten auf dieser Welt müssen laut SIPRI immer häufiger mit weniger Personal auskommen. Demnach haben Ende 2025 knapp 79.000 Einsatzkräfte für Friedensmissionen gearbeitet. Das ist mit 17% der stärkste Rückgang der vergangenen 10 Jahre. Ein Grund, so die Forscher, es fehlt an Geld. Aber auch die geopolitische Lage und die damit verbundenen politischen Pattsituationen im UN-Sicherheitsrat sind dem Bericht zufolge ein Problem. Die 5 ständigen Mitglieder USA, China, Russland, Großbritannien und Frankreich können dort mögliche Einsätze mit ihrem Veto blockieren.
1: Einen Tag nach den massiven russischen Luftangriffen auf Kiew meldet die Ukraine neue Attacken auf den Süden des Landes. In der Region Cherson wurden demnach mindestens 2 Menschen getötet und viele weitere verletzt. Auch in der Stadt Saporischschja soll es Verletzte geben. Von russischer Seite aus hieß es, dass die Ukraine unter anderem Ziele in der Region Belgorod attackiert habe. Dort sollen 2 Männer ums Leben gekommen sein. Die gegenseitigen Angriffe folgten auf eine der schwersten russischen Bombardierungen von Kiew seit Kriegsbeginn. Die Ukraine beantragte eine Dringlichkeitssitzung des UN-Sicherheitsrates. Angesichts finanzieller Probleme bei der gesetzlichen Krankenversicherung GKV hält es der Wirtschaftsweise Truger für nötig, die Zahl der Einzahler zu vergrößern. Mit Blick hat er dabei auf die Beamten. Aus der Nachrichtenredaktion Andrea Schnelzer.
3: Dass Beamte aus der gesetzlichen Krankenversicherung rausgehalten werden, hält Truger für völlig falsch. Denn gerade sie könnten durch ihr gutes Gehalt die Kassenlage der GKV durchaus stärken, sagte er der Neuen Osnabrücker Zeitung. In aller Regel sind Beamte aber privat versichert. Der Ökonom plädiert dafür, Staatsdiener stärker in die Solidargemeinschaft einzubinden. So müssten etwa die Beitragszahler der GKV für den Großteil der Gesundheitskostenaufkommen die Bürgergeldempfänger verursachen. Der Bund mache sich da einen schlanken Fuß, so Truger. Und auch Privatversicherte bleiben außen vor.
1: Die meisten Fälle von vermissten Kindern in Deutschland können aufgeklärt werden. Das hat das Bundeskriminalamt mitgeteilt. Anlass ist der heutige Tag der vermissten Kinder. Demnach gab es im vergangenen Jahr gut 19.200 entsprechende Fälle. Nach 3 Monaten seien bereits 96% von ihnen erledigt, so ein BKA-Sprecher. Bei einem Großteil der vermissten Kinder handelt es sich demnach um Fälle von Kindesentziehungen, Dauerausreißern oder unbegleiteten minderjährigen Flüchtlingen. Auch wenn die Aufklärungsquote hoch ist, so sind die aktuellen Zahlen im Vergleich zum Vorjahr leicht gestiegen. Bei einem Brand auf einem Frachtschiff im Hamburger Hafen sind mehrere Menschen schwer verletzt worden. Unter ihnen ist den Angaben zufolge auch ein Feuerwehrmann. Der Brand war gestern Nachmittag im Lagerbereich des Schiffes ausgebrochen. Etwa 80 Einsatzkräfte kämpften stundenlang gegen die Flammen. Warum das Feuer aus ist, ist noch unklar. Die Polizei ermittelt. Und das waren die Nachrichten. Und das Wetter Norddeutschlands gibt viel Sonne, ab und zu auch ein paar lockere Wolken bei Höchstwerten zwischen 22 und 29 Grad. Dazu ist es an den Küsten etwas kühler. Und auch morgen zeigt sich wieder häufig die Sonne. Von der dänischen Grenze und der Ostsee gibt es später mehr Wolken. Dazu kommen vereinzelte Schauer oder Gewitter bei 22 bis 32 Grad. Und ähnlich sieht es am Mittwoch aus, erneut Sonnenschein und Wolken, es wird aber kühler, 15 bis 23 Grad und so sieht es auch am Donnerstag aus, heiter und wolkig und 15 bis 24 Grad. Es ist 9.05 Uhr.
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4: Mit Jochen Fischer im Studio einen schönen guten Morgen. Hier geht es gleich unter anderem um Folgendes. Immer mehr Krieg, aber immer weniger Friedensmissionen. Zugewinne für Rechtsextreme bei der Wahl auf Zypern und der deutsche Mühlentag lädt ein in die industrielle Vergangenheit. Die Zahl der bewaffneten Konflikte auf der Welt hat in den vergangenen Jahren zugenommen, die Zahl der multilateralen Friedensmissionen dagegen nicht. Im Gegenteil, laut einem neuen Bericht des Stockholmer Friedensforschungsinstitutes SIPRI steht die internationale Friedenssicherung so stark unter Druck wie seit einem Vierteljahrhundert nicht mehr. ARD-Korrespondentin Jana Sinram berichtet.
5: 2025 war kein gutes Jahr für internationale Friedensmissionen. Ihre Gesamtzahl ist laut dem SIPRI-Bericht zwar nur leicht zurückgegangen. Seit rund 25 Jahren waren aber nicht mehr so wenige internationale Kräfte im Einsatz. Knapp 79.000 waren es Ende Dezember, Soldatinnen und Soldaten, Polizeikräfte und zivile Beschäftigte zusammengerechnet. Allein in den letzten 10 Jahren hat sich die Zahl dem Bericht zufolge fast halbiert. Dafür gibt es mehrere Gründe, sagt SIPRI-Forscherin Claudia Pfeiffer-Kruse.
6: Im Grunde sind die Staaten einfach weniger bereit, in Friedensmissionen zu investieren, sowohl finanziell als auch politisch. Und die Verhandlungen in den Gremien, die über die Entsendung oder die Verlängerung von Mandaten entscheiden, werden zunehmend schwieriger. Das liegt vor allem daran, dass die geopolitischen Spannungen zugenommen haben, insbesondere seit der russischen Invasion der Ukraine.
5: Im UNO-Sicherheitsrat blockieren sich die Vetomächte zunehmend gegenseitig. In regionalen Organisationen wie der Afrikanischen Union gibt es ähnliche Probleme. Außerdem geht internationalen Organisationen wie den Vereinten Nationen zunehmend das Geld aus. Dort fehlten 2025 zeitweise mehr als 2 Milliarden US-Dollar im Budget.
6: Die Liquiditätskrise der UNO wurde auch dadurch verursacht, dass die USA die vereinbarten Beiträge für die Friedenssicherung nicht bezahlt haben. Das ist ein großes Problem, denn der Beitrag der USA macht mehr als ein Viertel des gesamten Budgets für Friedensmissionen aus.
5: Auch andere große Geberländer wie China haben die vereinbarten Beiträge nicht oder verspätet gezahlt. In der Folge mussten alle UNO-Missionen ihren Einsatz einschränken und Personal abbauen, sagt SIPRI-Forscherin Pfeiffer-Kruse.
6: Das hat also bereits Konsequenzen. Und wenn ganze Missionen beendet werden müssen, bleiben manche Konflikte einfach sich selbst überlassen. Wenn das passiert, werden wir wahrscheinlich noch mehr Konflikte erleben. Und vor allem solche, die schwerwiegendere Folgen für die Zivilbevölkerung haben.
5: Regionale Akteure und bilaterale Friedenseinsätze zwischen Nachbarstaaten können koordinierte UNO-Missionen nicht ersetzen, ist die Friedensforscherin überzeugt, ebenso wenig wie der Einsatz privater Militärunternehmen.
6: Wir sehen, dass solche Einsätze wenig effektiv sind. Und was mich noch mehr beunruhigt, sind die furchtbaren Konsequenzen für die Zivilbevölkerung. Ihnen fehlt der Rahmen multilateraler Friedensoperationen, nämlich die Achtung der Menschenrechte, des humanitären Völkerrechts und so weiter.
5: Auch deshalb glaube sie an die Zukunft internationaler Friedensmissionen, sagt Claudia Pfeiffer-Kruse.
6: Ich glaube, dass sie weiter bestehen werden, nur vielleicht etwas kleiner und auf eine etwas andere Art als bisher. Aber ich bin immer noch davon überzeugt, dass sie die beste Option zum Konfliktmanagement sind, die wir derzeit haben.
5: Das Friedensforschungsinstitut SIPRI veröffentlicht jedes Jahr mehrere Berichte, unter anderem zu Militärausgaben und Rüstungsindustrie. Die unabhängige Organisation wird zu großen Teilen von der schwedischen Regierung finanziert.
4: Das mag man sich ja gar nicht vorstellen. In Kalifornien, da steht seit Tagen ein riesiger Chemikalientank kurz vor der Explosion. Innen lagern mehr als 26.000 Liter einer hochgiftigen und vor allem leicht entzündlichen Chemikalie. Bislang hält die Außenhaut, Einsatzkräfte kühlen den Zylinder. Und jetzt ergibt sich eine leichte Hoffnung, ausgerechnet durch einen Riss in der Hülle. Antje Sieb berichtet.
7: Bei einer Inspektion hatten sich Hinweise auf einen Riss ergeben. Jetzt sollen Einsatzkräfte vor Ort feststellen, ob sich der Druck im Tank dadurch ausreichend verringert hat. Der Tank wird aus Sicherheitsgründen seit Tagen hauptsächlich mit Drohnen überwacht, um die Einsatzkräfte nicht unnötig zu gefährden. Um bei einem Leck die Gefahr für die Umwelt möglichst gering zu halten, habe die Feuerwehr bereits Vorkehrungen getroffen. Kaliforniens Gouverneur Gavin Newsom hatte am Wochenende wegen des Vorfalls einen Notstand erklärt. Im Umkreis des gefährdeten Tanks können weiter zehntausende Menschen nicht zurück in ihre Häuser. Seit Donnerstag hatte es in Garden Grove südlich von Los Angeles Probleme mit Lagertanks für die giftige Chemikalie Methylmethacrylat gegeben. Ein Tank auf dem Gelände eines Luft- und Raumfahrtunternehmens hatte sich unkontrolliert erhitzt. Weil Ventile des Tanks nicht funktionierten, konnten Fachleute nicht eingreifen. Seither wird der Tank von außen mit Wasser gekühlt, um die Gefahr zu verringern. Erste Anwohner haben laut US-Medien bereits Klage gegen das Unternehmen eingereicht. Die Behörden versichern, dass außerhalb des Evakuierungsgebietes zurzeit keine Gefahr bestehe. Nur wenige Kilometer entfernt liegt Disneyland. Die Parkverwaltung wies am Sonntag darauf hin, dass der Park geöffnet bleibe und man die Lage beobachte.
4: Bei den Parlamentswahlen auf Zypern hat die extreme Rechte Zugewinne verzeichnet, aber auch neue Parteien werden ins Parlament in Nikosia einziehen. Benjamin Weber.
8: Stärkste Kraft in Zypern ist weiter die konservative Partei Disi. Laut dem Innenministerium lag sie mit 27,2% der Stimmen einen knappen Prozentpunkt unter dem Ergebnis von vor 5 Jahren. Zweite wurde die Linke Akel mit 23,9% und einem leichten Zuwachs von 1,5 Prozentpunkten. Größte Gewinnerin ist die rechtsradikale Elam, ein Ableger der in Griechenland verbotenen Partei Goldene Morgenröte. Sie legte um 4 Prozentpunkte zu auf 10,9. Die Reformbewegung ALMA, die für den Kampf gegen Korruption steht, ist mit 6% zum ersten Mal im Parlament vertreten. Gleiches gilt für die Partei Direkte Demokratie des Social-Media-Influencers Panayotou, die 5,4% erhielt. Das Wahlergebnis ist ein Dämpfer für den Präsidenten der Republik Zypern, Nikos Christodoulidis. Er selbst stand nicht zur Wahl, doch 2 von 3 zentristischen Parteien, die seine Regierung bislang unterstützt hatten, scheiterten an der 3,6%-Hürde. Christodoulidis erklärte, er akzeptiere das Ergebnis. Seine Regierung werde weiter vertrauensvoll mit dem Parlament zusammenarbeiten, doch dafür braucht er jetzt neue Mehrheiten. Knapp 570.000 Menschen in der Republik Zypern waren aufgerufen, ein neues Parlament zu wählen. Wichtige Themen im Wahlkampf waren hohe Lebenshaltungskosten und Korruption. Die rechtsextreme Elam hatte mit harten Positionen zu Migration und zur Wiedervereinigung mit dem türkisch-zyprischen Teil der Insel Wahlkampf gemacht. Die Wahlbeteiligung lag bei knapp 67%.
4: Für Christen ist heute Pfingsten. Nach dem christlichen Glauben ist an dem Tag der Heilige Geist auf die Jünger Jesu herabgekommen, als sie zum jüdischen Fest Schavuot versammelt waren. Das Kirchenoberhaupt der Katholiken ist Papst Leo XIV. Und er feiert heute in Rom eine Premiere. Zum ersten Mal stellte der Papst persönlich eine Enzyklika vor. Und das hat einen besonderen historischen Hintergrund. Diese Enzyklika ist eine Art Grundsatzprogramm für die Amtszeit des Papstes. Aus Rom, Anna Giordano.
9: Etwas mehr als ein Jahr nach seinem Amtsantritt veröffentlicht Papst Leo XIV. Heute seine erste Enzyklika. Wie der Vatikan angekündigt hat, trägt sie den Titel Magnifica Humanitas und im Untertitel heißt es sinngemäß über die Bewahrung des Menschen im Zeitalter der künstlichen Intelligenz. Das Schreiben wurde am 15. Mai unterzeichnet und das Datum ist kein Zufall. Der 15. Mai war der 135. Jahrestag der Enzyklika Rerum Novarum von Leo dem 13., dem Namensvorgänger des heutigen Papstes. Im Jahr 1891 ging er damit erstmals umfassend auf die soziale Frage und die Probleme der industriellen Revolution ein. Leo XIV. Sieht die Menschheit heute an einem ähnlichen Wendepunkt. Zum Welttag der sozialen Kommunikationsmittel im Januar warnte er zum Beispiel davor, dass KI-Systeme anfangen würden, das Tiefste der menschlichen Kommunikation zu imitieren. Experten gehen daher davon aus, dass die Enzyklika weit über das Einfordern von ethischen KI-Richtlinien hinausgeht, dass es vielmehr um menschliche und gesellschaftliche Fragen geht. Bei der Präsentation der Enzyklika bricht der Vatikan mit einigen Traditionen. Erstmals wird der Papst persönlich zu seinem Schreiben Stellung nehmen. Zudem wird auf dem Podium neben den Kurienkardinälen auch der KI-Experte Chris Ohler sitzen, der Forschungsleiter des US-Unternehmens Anthropic.
4: Die Sonne scheint, es ist Feiertag. Wie wäre es dann mal mit einem Ausflug in die Vergangenheit der deutschen Industriegeschichte? Heute am Deutschen Mühlentag, da öffnen gewerbliche und historische Mühlen ihre Türen für Besucher. Und eine der alten Mühlen, die steht bei Flensburg, die Kupfermühle. Frank Hayasch war für uns dort.
10: So geht Mühle, jedenfalls als Wassermühle. Schon von Weitem ist das riesige Antriebsrad der über 400 Jahre alten Kupfermühle zu sehen und zu hören. Und solange die Krusau fließt und alle die Mühle auch wollen, wird das so bleiben, sagt Susanne Rudloff vom Industriemuseum Kupfermühle. Als dessen Leiterin steht sie vor einer Landkarte mit Blick auf Flensburgs Förde.
11: Ja, die wurde so dicht an die Flensburger Förde gebaut, weil man den Fluss Krusau nutzen wollte, um Rohmaterialien anzuliefern und Fertigprodukte wieder über den Wasserweg nach Flensburg und weiter wegzubringen.
12: Mit Schuten wurde vom Flensburger Hafen über die flache Krusau vor allem Kupfer hergebracht. Das kam zoll- und steuerfrei aus Norwegen, was damals noch zum dänischen Gesamtstaat gehörte.
11: Aus Kupfer hat man verschiedene Sachen hier in Kupfermühle hergestellt. Das ist ein alter Suppentopf hier, ganz wichtig, weil man hatte um 1600 noch das offene Feuer in den Häusern. Jeder Haushalt brauchte einen Topf.
12: Hat man die gut 60 cm großen, kniehohen Töpfe gesehen, ahnt man, welche Arbeit drinsteckt. Susanne Rudloff öffnet ein Fenster, dahinter das Mühlenrad mit 4 Metern Durchmesser und 1 Meter breiten Schaufeln.
11: Das Herzstück der ganzen Anlage, weil das erste Mühlenrad wurde genau an dieser Stelle ein bisschen tiefer eingebaut. Das betrieb die erste Kupfermühle hier. Und das war auch der Grund, warum hier überhaupt ein Kupferwerk entstanden ist. Die Energie, die hier durchfließt und die Lage in der Nähe von Flensburg.
12: Weil das Gelände ansteigt, kommt das Flüsschen Krusau mit einigem Gefälle und damit voller Kraft angerauscht. Deshalb gab es hier vor Ort auch mehrere dieser Kupfermühlen mit Wasserrädern. Und die teilweise hintereinander als Kaskade, erzählt Susanne Rudloff.
11: Und Sie sehen die Welle, das ist ein Eichenstamm, 400 Jahre alt. Der geht nach innen, läuft in das Gebäude hinein und dort treibt er ein Hammerwerk an. Und genau das ist das Grundprinzip, dass hier die ganzen Mühlen, wie gesagt, bis zu 8 Mühlen genutzt haben, um Kupfer zu verarbeiten. Und
12: hier mache ich die Klappen. Einmal ums Eck geht's in eine weite Halle. Hier sieht man das gewaltige Hammerwerk arbeiten. Und erneut wird klar, Mühlen sind weit mehr als nur tuchbespannte Flügel und Mahlwerke, wo nach Wilhelm Busch Max und Moritz oben reinkommen, um unten als Hühnerfutter zu landen.
11: Hier hat der Kupferschmied auf einem Hocker daneben gehockt und hatte eine Linse aus Rohkupfer und hat daraus so große Kessel gemacht. Und die wurden hier in solchen Mengen hergestellt, dass sie wirklich den Namen Flensburger Eimer bekommen haben.
12: Heute schlägt dieser Holzhammer nur noch auf Gummi. Der Vorteil, sie haben dessen Verformung messen lassen. 6 Tonnen Aufschlagkraft wirken auf die so schmale Hammerspitze. Die vom Mühlenrad angetriebene Welle überträgt eine große Kraft und sie gehen davon aus, dass die Drehbewegung deshalb früher auch anders genutzt wurde.
13: Man kann über diese natürliche Kraftbewegung der Mühle nicht nur den Hammer, sondern auch Werkzeugmaschinen modernerer Art antreiben.
12: Sagt Armin Kratzert, der in der Kupfermühle gerade einen Antrieb über Transmissionsriemen aufbaut.
13: Transmission ist ein Riemen, der dann über mehrere Zwischenriemen auf Werkzeugmaschinen geht für die Metallbearbeitung, zum Beispiel Drehen und Bohren. Und hier bietet sich eben der Wasserantrieb, weil er sehr viel Kraft hat, an, um solche größeren Maschinen anzustreiben.
12: Wobei sie davon ausgehen, dass hier dünnste Bleche, eben aus Kupfer, gewalzt wurden. Die schützten früher die königlichen dänischen Schiffe vor der Bohrmuschel. Auch das kann man sich am heutigen Mühlentag in der Kupfermühle in Harrislee ganz prima erklären lassen.
4: Jetzt kommen wir zum Sport und da geht es in die Basketball-Bundesliga. Die ist in der entscheidenden Phase. Die Playoffs laufen und mit Vechta ist ein Nordclub noch dabei. Und fast, Moritz Kühn aus unserer Sportredaktion, fast hätten die Niedersachsen ja vorzeitig das Halbfinale klargemacht.
14: Ja, aber eben nur fast, den ersten Matchball nicht genutzt. Im vierten Spiel der Viertelfinalserie gab es eine 79-85 Niederlage gegen Alba Berlin, den deutschen Meister und Pokalsieger von 2022. Nun gibt es das Endspiel um den Halbfinaleinzug am kommenden Mittwoch in Berlin. Und auch da ist die Favoritenrolle klar verteilt, sagt Vechta-Trainer Christian Held.
15: Alba, glaube ich, muss das Spiel gewinnen. Wir können es gewinnen. Von daher liegt der Druck ganz klar bei Ihnen und nicht bei uns. Sie sind Zweiter der Hauptrunde. Wir als Siebter liefern hier, finde ich, einen hervorragenden Fight und haben uns super entwickelt über die letzten Monate, um uns überhaupt in diese Position zu bringen. Von daher, wir wollen das Spiel unbedingt gewinnen, werden alles dran setzen, aber ich glaube, der Druck liegt ganz klar bei Berlin.
14: Ja, das wäre ein Ding. Wenn Vechta tatsächlich den Halbfinaleinzug schafft, in der Runde der besten 4 standen die Niedersachsen erst einmal zuvor. 2019 war das. Im Halbfinale würde es übrigens gegen Pokalsieger Bamberg gehen. Und damit ab zur Formel 1. Da gab es gestern am späten Abend deutscher Zeit das 5. Saisonrennen, und zwar in Kanada. Und am Ende ganz oben auf dem Treppchen stand Mercedes-Pilot Kimi Antonelli. Lena Bergmann mit den Einzelheiten.
16: 30 Runden lang lieferten Kimi Antonelli und sein Teamkollege George Russell sich ein hartes Duell an der Spitze. Dann war das Rennen in Montreal für Russell wegen Motorproblemen an seinem Mercedes beendet. Der Sieger der Qualifikation und auch des Sprints am Vortag verpasste somit ein perfektes Wochenende und Antonelli baut seinen Vorsprung in der WM-Wertung weiter aus. Lewis Hamilton im Ferrari überzeugte als Zweiter. Dahinter fuhr Max Verstappen im Red Bull erstmals in dieser Saison aufs Podium. McLaren setzte bei den wechselhaften Bedingungen in Kanada auf die falschen Reifen. Hinzu kamen technische Probleme am Auto von Lando Norris. Nico Hülkenberg verpasste mit seinem Audi erneut die Punkteränge. Der Deutsche wurde Zwölfter.
14: Ja, und weiter geht's in der Formel 1 am 7. Juni mit dem Rennen in Monaco. In Monaco lebt Tennisprofi Alexander Zverev. Die deutsche Nummer 1 ist aber gerade nicht zu Hause, sondern in Paris bei den French Open und hat bei diesem Grand Slam Turnier gestern die zweite Runde erreicht. Genau wie die Hamburgerin Tamara Korpatsch. Jannik Hanfmann ist dagegen ausgeschieden. Heute an Tag 2 schlagen 3 deutsche Tennisspielerinnen auf und wie ihre Chancen stehen, erzählt Steffen Gahr aus Paris.
17: Ehrlich gesagt nicht so gut. Ella Seidel zum Beispiel, die junge Hamburgerin, sie muss gegen Jelena Ostapenko ran. Die Lettin hatte die French Open vor ein paar Jahren schon mal gewonnen. Ihre große Zeit ist vorbei, stimmt, aber Ostapenko ist immer noch in den Top 30, also eher schwierig für Seidel. Das gleiche gilt für Tatjana Maria, die muss gegen Elise Mertens ran. Gegen die Belgierin hat Maria noch nie gewonnen. Und Eva Lüst hat eine knifflige Aufgabe. Petra Matschinko, die junge Serbin, die kommt mit viel Selbstvertrauen nach Paris. Vor Roland Garros hat sie noch das Turnier in Rabat gewonnen. Lüst dagegen, die hatte in den letzten Monaten ja mit einer Knieverletzung zu kämpfen. Gespannt, wie sie körperlich drauf ist hier in Paris. Also, es wäre keine Überraschung, wenn am Ende in diesem Tage keine der 3 Deutschen weiterkommt.
14: Auch keine Überraschung wäre es, wenn heute Abend die deutsche Eishockey-Nationalmannschaft bei der WM zum Vorrundenabschluss gegen Großbritannien gewinnt. Aber ob das dann für den Viertelfinaleinzug reicht, hat die DEB-Auswahl nicht mehr in der eigenen Hand, denn sie ist auf Patzer der Konkurrenten angewiesen. Um 20:20 geht's los.
4: Moritz Kühn mit dem Sport. Die 300 Jahre alte Seemannskirche in Prerow, die wird saniert. Ein Förderverein unterstützt dabei seit 30 Jahren. Und an diesem langen Wochenende, da macht eine besondere Aktion noch mehr Werbung dafür. Denn für 72 Stunden wird ein Werk des Künstlers Georg Baselitz dort ausgestellt. Baselitz ist Ende April verstorben. Julian Vogt gibt einen Eindruck.
18: Dieses Bild wird ihre Kirche für 3 Tage auf den Kopf stellen. Das war der Pastorin Ines Doppel schon vorher klar. Pfingsten, ein hohes Fest der Christen. Die Sendung des Heiligen Geistes wird in der Bibel als ein großes Rauschen beschrieben, erklärt die Pastorin am Sonntagmorgen in ihrer Predigt, ähnlich wie es hier zugeht in der Siemannskirche in Prerow. Seit Freitag ist es ein Kommen und Gehen. Schlangen von Menschen, die das Bild sehen wollen. Mein Vater sieht einen Engel. 3x4 Meter ist es groß, ungewöhnlich farbig, eine regelrechte Farbexplosion. Gemalt hat es Georg Baselitz 1996 in einem Zyklus über seine Familie. Es ist sein Vater, nach einem Foto am Preroer Strand, sagt Susanne Knoll vom Förderverein der Siemannskirche.
19: Und dieses Foto zeigt genau dann, wie das Bild, was jetzt in der Kirche hängt. Dieses Foto zeigt den Vater in Badehose am Strand in Prerow sitzend und in den Himmel guckend. Und da fragt man sich, was hat er denn im Himmel gesehen? Und nach dem Bild, was er dann gemalt hat, hat er einen Engel gesehen.
18: Baselitz fand die Idee, dieses Bild nach Prerow zu holen, sehr charmant. Denn er erinnerte sich durch die Anfrage vom Förderverein auch wieder intensiv an seine Zeit in Prerow.
19: Wir waren natürlich tief betroffen, dass Herr Baselitz verstarb. Er hat dieses Projekt aus der Ferne immer noch begleitet. Und ich habe gestern erfahren durch den Chef der Sammlung, dass er noch am Tag vor seinem Tod ihn gefragt hat, fahren Sie denn für uns nach Prerow? Und dann hat der Herr gesagt, ja, ich werde dorthin fahren. Und dann hat Herr Baselitz gesagt, Sie werden feststellen, wie schön es dort ist.
18: Es ist ein außergewöhnliches Engagement, mit dem der Förderverein seit 30 Jahren die 300 Jahre alte Siemannskirche saniert. Wie viel Geld durch diese Aktion gesammelt werden konnte, wird in der kommenden Woche gezählt.
19: Die Spendenbereitschaft ist ungemein überwältigend groß. Wir finanzieren das Ganze ja wirklich in der Hoffnung, dass wir nicht draufzahlen, sondern dass wir ein bisschen was für unsere Sanierungsprojekte sammeln.
18: Viele sind dafür angereist, aus der Umgebung, aber auch aus Hamburg oder Berlin.
20: Dass das Bild jetzt in seinem Todesjahr hierher zurückgekommen und hier ausgestellt wird, ist eigentlich unglaublich und ist ein Erlebnis. Wir sind extra dafür hergekommen.
21: Ich meine, das ist ein Förderverein, das machen Leute ehrenamtlich. Was da an der Realisierung so eine Idee, was da drin steckt, an Mühe und Aufwand und Einsatz, das ist unglaublich.
18: Mehr als 70 ehrenamtliche Mitglieder sind Tag und Nacht im Einsatz, wie Denise Meissner, die am Ausgang aufpasst.
22: Ich fühle mich verantwortlicher, weil diese Kirche in meinem Heimatort steht und das ist mir schon wichtig, dass die erhalten bleibt und dass hier auch so kulturelle Ereignisse wie dieses jetzt möglich sind.
18: Auch Mario Vogt macht mit. Der Ministerpräsident von Thüringen und Nummer 500 im Förderverein wendet Bratwürste auf dem Grill.
23: Ja, was kann man als Thüringer als Fähigkeit mitbringen? Dann ist am Grill zu stehen und zu zeigen, dass Bratwürste auch schmecken können.
18: Bis heute Nachmittag ist es noch möglich, dem Bild »Mein Vater sieht einen Engel« von Georg Baselitz so nah zu sein wie selten einem Bild von diesem Weltstar. Dann wird es wieder eingerollt und nach München zurückgefahren. Nach 3 Tagen, in denen auch Abschied genommen wurde von Georg Baselitz. Ein Kondolenzbuch liegt aus, das der Förderverein der Familie übergeben wird.
4: Mein Vater sieht einen Engel. Das Bild von Georg Baselitz in der Seemannskirche von Prerow ist nur noch heute zu sehen dort.
0: Der Stichtag.
4: Heute vor 125 Jahren, da führte Norwegen als erstes europäisches Land das Frauenwahlrecht ein. Sophia Allenstein blickt zurück.
24: Europa, Ende des 19. Jahrhunderts. Die Frauen haben wenigstens einige Rechte errungen. Vielerorts können sie ihr Abitur abschließen und an der Uni studieren. Viele verdienen ihr eigenes Geld, engagieren sich in Gewerkschaften. Was sie nicht dürfen, wählen gehen. Die Frau sei nicht für das öffentliche Leben geschaffen, heißt es von konservativen Kräften wie dem Bischof Heuch.
25: Sie kann nicht die Aufgabe des Mannes übernehmen. Wenn sie aber in das öffentliche Leben hinaustreten will, dann missachtet sie ihre eigene Bestimmung und wird keine Frau mehr sein können. Sie kann dann weder die Bestimmung des Mannes erfüllen, noch kann sie die Bestimmung der Frau erfüllen. Was wird also aus ihr? Sie wird eine verkrüppelte Missgeburt. Sie wird einfach ein Neutrum.
24: Mit anderen Worten, für Hof, Herd und Fabrik reicht's gerade noch. Aus der Politik sollen sich die Frauen tunlichst raushalten. Davon lassen sich die Feministinnen dieser Zeit allerdings nicht einschüchtern. 1884 gründet sich die erste norwegische Frauenrechtsorganisation. Knapp 20 Jahre später steht Norwegen vor einer Zäsur. Seit Jahrzehnten sind Norwegen und Schweden in einer Union verbunden, wobei Schweden den Takt angibt. 1905 soll eine große Volksabstimmung entscheiden, ob das Bündnis gekippt werden sollte. Damals schreibt die Frauenrechtlerin Frederike Marie Qvam ein Telegramm an den Parlamentspräsidenten.
26: Wenn Sie uns Frauen teilnehmen lassen, dann bekommen Sie die besten Alliierten. Denn es werden Ihnen die zur Seite stehen, die in der Tiefe Ihres Herzens wissen, was es bedeutet, Jahr ein, Jahr aus gegen eine stärkere Macht zu kämpfen. Für das höchste Gut, für Unabhängigkeit, Selbstbestimmung und Freiheit.
24: Doch ihr Vorstoß verpufft. In der Parteizeitung der Sozialdemokraten können Frauen stattdessen nachlesen, was von ihnen erwartet wird.
25: Jede von euch sollte in ihrem Kreise ein solches Interesse an der Volksabstimmung wecken, dass euer Haus am 13. August leer ist von Männern. Genau wie ihr Frauen euer Haus von innen beschützt, so solltet ihr von allen Männern, Jungen und Alten, erwarten, dass sie unser gemeinsames Haus Norwegen von außen beschützen. Alle müssen an dieser nationalen Aufgabe mitwirken.
24: Obwohl ihnen ein Stimmrecht fehlt, organisieren Frauenverbände eine umfassende Unterschriftenaktion. Innerhalb von 2 Wochen stimmen 280.000 Frauen für eine Auflösung der Union mit Schweden. Ein starkes politisches Signal. Der Verfassungsausschuss lobt das Engagement der Norwegerinnen, möchte ihnen dafür das Wahlrecht für das Landesparlament verleihen. Die öffentliche Meinung ändert sich.
1: Die Debatten bewiesen, dass die Frauen tüchtige Rednerinnen sind, schlagfertig im Antworten, aber rücksichtsvoll auch mitten in der Hitze des Gefechts. Sie sind willig, neue Pflichten zu übernehmen und durch Hilfe und Arbeit im sozialen Leben sich als vollwertige Bürger des Staates zu beweisen.
24: 1907 führt Norwegen das volle Wahlrecht für Frauen mit Vermögen ein, 1913 das Wahlrecht für alle Frauen. 5 Jahre früher als Deutschland und knapp 60 Jahre vor der Schweiz. Voraus ging ein Kampf der Frauenbewegung, der mehr als 30 Jahre dauerte. Und bei dem ein Datum fast untergeht. Bereits am 25. Mai 1901 führt Norwegen als erstes europäisches Land ein begrenztes Frauenwahlrecht ein. Erst einmal nur auf kommunaler Ebene. Das war heute, vor 125 Jahren.
4: Der Stichtag von Sophia Allenstein. Und das war's mit der Frühausgabe der Themen des Tages. Wir kommen wieder kurz nach eins. Ich bin Jochen Fischer. Bis dahin.

0: Lücke von 2 Milliarden US-Dollar, gut ein Drittel des gesamten Budgets. Deshalb sei beim Personal deutlich gekürzt worden. Ende vergangenen Jahres waren nach der Analyse weltweit noch knapp 79.000 internationale Kräfte im Einsatz, so wenige wie seit 25 Jahren nicht mehr. Ein Grund für den Geldmangel sei, dass Finanzzusagen nicht erfüllt werden oder zu spät kommen. Außerdem verzögerten politische Konflikte oft die Entscheidungen, etwa durch Blockaden der Vetomächte im UN-Sicherheitsrat.
1: Nach Ansicht des Wirtschaftsweisen Truger sollten auch Beamte in die gesetzliche Krankenversicherung einzahlen. Durch ihre relativ hohen Gehälter können sie deren finanzielle Lage durchaus stärken, sagte der Ökonom der Neuen Osnabrücker Zeitung. Beamte sind in der Regel privat versichert. Langfristig wäre es nach Trugers Auffassung gut, Staatsdiener stärker in die Solidargemeinschaft einzubinden. So müssten etwa allein die Mitglieder der gesetzlichen Krankenkassen für den Großteil der Gesundheitskosten aufkommen, die Bürgergeldempfänger verursachen. Truger stellte auch in Frage, ob es eine Verbeamtung in bestimmten Berufen wirklich brauche, etwa bei Lehrern und Universitätsprofessoren. Bundesinnenminister Dobrindt sieht ein gesetzliches Social-Media-Verbot für Kinder skeptisch. Ein einfaches Verbot für Plattformen wie Facebook, Instagram oder TikTok halte er für schwer durchsetzbar, sagte der CSU-Politiker der Funke Mediengruppe. Seiner Meinung nach trifft nicht der Staat die Entscheidung, ab wann ein Kind ein Handy bekommt, sondern Familien und Eltern. In Deutschland beschäftigt sich gerade eine Expertenkommission mit dem Thema, um Handlungsempfehlungen zum Kinder- und Jugendschutz in der digitalen Welt zu erarbeiten. Die Ergebnisse sollen im Sommer vorliegen. Das milliardenschwere Infrastruktursondervermögen des Bundes ist bisher vor allem für Investitionen in Straßen und Schienen vorgesehen. Der maritime Koordinator der Regierung PLOS spricht sich jetzt für eine Änderung aus. Geld soll auch in deutsche Häfen und die Wasserstraßen fließen. Aus Hamburg, Jörn Strelapol.
2: Der maritime Koordinator schließt sich damit der Forderung der Seehafenbetriebe an. Sie kämpfen schon seit vielen Monaten dafür, dass auch die Häfen Geld aus dem 300 Milliarden schweren Sondervermögen bekommen. Beispielsweise in Hamburg für den Bau einer neuen Kaianlage und eines erweiterten Drehkreises für große Containerschiffe. Jetzt sagt Christoph Ploss der Nachrichtenagentur dpa, das Sondervermögen Infrastruktur sollte deutlich flexibler eingesetzt werden, als es bisher der Fall ist. Ein Signal, auf das die Hafenwirtschaft lange gewartet hat. Sie klagt seit vielen Jahren darüber, dass zu wenig Geld in die deutschen Häfen gesteckt wird.
1: Nach 3,5 Stunden Flug sind 3 chinesische Taikonauten an der Weltraumstation Tiangong angekommen. Ihr Raumschiff dockte am späten Abend deutscher Zeit problemlos an, wie Nachrichtenagenturen meldeten. Es war in der Wüste Gobi gestartet. Einer der 3 Taikonauten soll im Rahmen der Mission ein ganzes Jahr im All bleiben. Aufgabe der Crew ist es unter anderem, wissenschaftliche Experimente und Weltraumspaziergänge durchzuführen. China will bis 2030 Menschen auf dem Mond landen lassen. Und das Wetter in Norddeutschland. Es gibt viel Sonne, ab und zu auch ein paar lockere Wolken. Werte zwischen 22 und 29 Grad. An den Küsten ist es etwas kühler. Morgen dann wieder viel Sonne. Von der dänischen Grenze und der Ostsee gibt es später mehr Wolken. Dazu auch vereinzelt Schauer und Gewitter und 22 bis 32 Grad. Am Mittwoch wieder Sonnenschein und Wolken. Es wird kühler, 15 bis 23 Grad. So sieht's auch am Donnerstag aus. Heiter und wolkig und 15 bis 24 Grad. Das waren die Nachrichten.
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5: Das ist der Podcast für alle, die aus der Landwirtschaft kommen, die nichts mit Landwirtschaft zu tun haben, aber sich für Landwirtschaft interessieren. Und das ist auch der Podcast für alle, die vielleicht einfach nicht dumm sterben wollen und hier ein bisschen was dazulernen wollen.
4: Vielleicht können wir ja auch mal Interesse wecken. Weißt du, vielleicht hätten sie jetzt vorher gar nicht gesagt, ich interessiere mich für Landwirtschaft, aber jetzt, da sie diese Folge hören, können wir vielleicht irgendwas wecken.
5: Willkommen, wenn ihr zum ersten Mal dabei seid und natürlich herzlich willkommen, wenn ihr treue Hörerinnen und Hörer seid. Willkommen, liebe Hektis. Ich bin Andreas Kuhlage, ich bin Radiomoderator und Verbraucher und ich bin in der Stadt groß geworden.
4: Und ich bin Maja Mokwitz. Ich selber komme von einem konventionellen Ackerbaubetrieb und ich bin hier die Landwirtin im Podcast, aber wir haben sogar noch eine zweite Landwirtin heute dabei.
5: Es geht um Regionalität heute. Das ist das große Thema. Was bedeutet Regionalität? Klar, logisch, das kommt aus der Region. Die Sachen, die man kauft im Supermarkt, die möchte man natürlich möglichst aus der Region haben. Und tatsächlich bin ich damit nicht alleine, sondern eine Mehrheit der Verbraucher wünscht sich das. Studien sagen sogar, 92% der Menschen, die ihre Lebensmittel einkaufen, möchten, dass sie aus der Region kommen, dass sie

0: regional angebaut werden. Das ist eine ganze Menge, oder?
1: Eine ganze Menge.
0: Ja.
1: Aber auch 40% sind unzufrieden mit der Kennzeichnung und sagen, dass das irgendwie verwirrend ist.
0: Das macht auch jeder Supermarkt eigentlich, wie er will. Also aus Verbrauchersicht ist es tierisch unbefriedigend. Ich sag mal ein Beispiel. Wenn ich meine Milch kaufe, dann ist es für mich nicht so ohne weiteres ersichtlich, ob das jetzt Milch ist hier aus Norddeutschland, wo ich wohne, wo ich lebe, aus Niedersachsen im Idealfall, oder kommt die aus Bayern, kommt die aus Baden-Württemberg oder sonst woher. Ich kann, glaube ich, das wird uns unsere Expertin vielleicht gleich noch sagen, ich kann über einen Code sehen, wo sie abgefüllt ist oder wo sie in der Molkerei gewesen ist, aber von wo dann die Milch wirklich kommt, ist schwierig. Das nervt mich schon mal als Verbraucher.
1: Ja, das kann ich verstehen. Ich glaube, es ist vor allem einmal wichtig zu sagen, dass der Begriff Regionalität nicht geschützt ist. Also da gibt es keine klare Definition zu und deswegen kommen wir überhaupt zu dem Problem, dass es jeder Supermarkt irgendwie machen kann, wie es für den Supermarkt am einfachsten ist.
0: Also um da mal so ein bisschen Licht ins Dunkle zu kriegen, haben wir natürlich die unterschiedlichsten Supermärkte und Supermarktketten angeschrieben und ihnen die Frage gestellt, wie genau handhabt ihr das eigentlich mit der Regionalität? So, und das Fazit ist, viele haben ihr eigenes Regionallabel. So, da kann aber regional was ganz Unterschiedliches bedeuten. Oft kann es dann zum Beispiel ein Naturraum sein, sowas wie das alte Land oder der Spreewald oder sogar das ganze Bundesland. Also in der Definition ist dann alles, was in unserem Fall irgendwie aus Niedersachsen hergestellt wird oder in Niedersachsen hergestellt wurde, regional. Es steht dann aber auf der Verpackung drauf. So, und viele Supermarktketten und Supermärkte arbeiten aber mit dem sogenannten Regionalfenster. Das ist sowas wie so ein Label, so ein Gütesiegel. Da steht dann drauf, wo etwas produziert wurde und auch, wo es verarbeitet wurde. Das ist dann beispielsweise bei Edeka und bei Lidl und auch bei Penny so. Mit einem tatsächlichen Kilometerradius arbeiten zum Beispiel Rewe und Kaufland. So, und um da die Kennzeichnung aus deiner Region zu bekommen oder dieses sogenannte Regio-Herz-Etikett, da muss man dann so einen Radius von 30 Kilometern einhalten. Also, regional kann alles sein, zwischen um die Ecke und Bundesland, da muss man einfach genau hingucken. So, und über diese unterschiedliche Handhabung der Supermärkte, wenn es um Regionalität geht, haben wir auch mit der Verbraucherzentrale Niedersachsen gesprochen. Annike von Reken ist da Expertin für Ernährung und Lebensmittel. Annike, das ist für uns Verbraucher und Kunden ja nicht so ganz leicht, ne?
2: Genau, das ist tatsächlich so, dass Verbraucher und Verbraucher das schwerfällt, diese ganzen Bezeichnungen auseinanderzuhalten. Wenn jetzt jede Handelskette oder jeder Supermarkt seine eigene Bezeichnung hat, dann zu verstehen, welcher Radius damit eigentlich gemeint ist, das können Verbraucher und Verbraucher nicht leisten. Das wirkt eher verwirrend. Grundsätzlich kann man sagen, dass wenn man Verbraucher und Verbraucher fragt, dass ein Radius von ungefähr 50 Kilometer bis maximal 100 Kilometer schon einer Region entspricht, aber eher so im Bereich 50 Kilometer. Das heißt, mit den 30 Kilometern liegen wir da eigentlich ganz gut, dass man von regional sprechen kann.
0: Annike, viele Supermärkte nutzen ja dieses Regionalfenster, dieses, ich sagte ja jetzt mal Gütesiegel zu. Was halten Sie davon?
2: Das Regionalfenster ist eine gute Sache. Es ist auf jeden Fall verlässlich. Es enthält nicht nur den Ort, wo das Lebensmittel herkommt, wo der Rohstoff angebaut worden ist, also zum Beispiel der Apfel, wo er geerntet worden ist, sondern es steht auch noch drauf, wo er verpackt worden ist. Vielleicht ist das ja an einem anderen Ort passiert. Und es steht sogar auch noch drauf, wer das Ganze kontrolliert hat, weil das Regionalfenster muss auch wirklich von einer Art Kontrollstelle kontrolliert werden, ob das auch alles stimmt, was da drauf steht. Das heißt, es ist also wirklich sehr verlässlich und gut gemacht. Es ist gut zu erkennen, es ist weiß-blau, ist ein kleines Quadrat und ist sogar ungefähr 3/4 der Deutschen kennen auch dieses Regionalfenster mittlerweile.
0: Cool, das ist eine ganze Menge. Wenn ich jetzt regionale Lebensmittel kaufen möchte, also richtig regional, dann kann ich natürlich direkt zum Bauern fahren und kann ihm die Sachen direkt abkaufen, wenn das möglich ist. Oder so eine Gemüsekiste abonnieren, da haben wir auch schon hier bei 63 Hektar drüber gesprochen. Haben Sie vielleicht noch einen anderen Tipp?
2: Dann gibt's ja immer noch den Tipp Bauernmarkt, Wochenmarkt. Da finde ich es aber wichtig zu sagen, Bauernmarkt ist nochmal was anderes als ein Wochenmarkt. Wenn Sie einen Bauernmarkt finden, da dürfen wirklich nur Erzeuger aus dem direkten Umkreis verkaufen. Das heißt, da ist dann wirklich alles regional. Beim Wochenmarkt ist es nicht so. Da können die Anbieter auch selber beim Großhändler einkaufen und es dann auf dem Wochenmarkt anbieten. Und da empfiehlt es sich unbedingt, nach der Herkunft zu fragen.
0: Ach krass, das wusste ich auch nicht, dass es da so Unterschiede gibt zwischen Bauernmarkt und Wochenmarkt. Wusstest du das, Maja?
1: Doch, das wusste ich, weil ich selbst auch schon auf dem Bauernmarkt stand mit Erdbeeren, weil ich für einen Erdbeerenbauern in der Saison gearbeitet habe und deshalb habe ich da den Unterschied kennengelernt.
0: Also Bauernmarkt ist regionaler als Wochenmarkt, das kann man mal so festhalten. Annike, letzte Frage aus Ihrer Sicht. Warum ist es denn wichtig, auf regionale Produkte zu achten?
2: Regionalität ist auch immer verknüpft mit einer gewissen Krisenvorsorge, weil wenn wir regionalen Anbau und unsere regionalen Lieferanten in unserer Gegend oder auch in Deutschland unterstützen, stärkt das die Wertschöpfungskette. Und wir haben es ja mit einem Strukturwandel zu tun. Kleinere mittelständische Betriebe schaffen es oft nicht, sich über Wasser zu halten, gehen ein und dann verlieren wir eigene Produzenten in der Region und in Deutschland. Und je mehr wir aber selbst produzieren in Deutschland, desto stärker werden wir und desto unabhängiger sind wir vom Weltmarkt. Und wenn wir jetzt zum Beispiel Knappheit auf dem Weltmarkt haben, wie wir es ja in der Vergangenheit öfter mal hatten, aus verschiedenen Gründen, zum Beispiel zuletzt der Ukraine-Krieg, da hatten wir dann Knappheit von Sonnenblumenöl, Knappheit von Getreide. Und je mehr wir selber aber produzieren und je mehr wir auch das nutzen und kaufen, desto unabhängiger sind wir von dieser Situation und können uns selber versorgen. Und das finde ich einen ganz wichtigen Punkt, den ich Verbraucherinnen und Verbrauchern gerne mitgeben möchte, dass uns das auch weiterhilft.
0: Also da hat jeder Verbraucher, jede Verbraucherin selber so ein bisschen Verantwortung, da am großen Rad auch mitzuschrauben. Annike von Reken von der Verbraucherzentrale Niedersachsen, Expertin für Ernährung und Lebensmittel.
1: Und da möchte ich an dieser Stelle direkt wissen, was bedeutet es denn für dich, Regionalität?
0: Es ist gar nicht so leicht zu sagen, aber ich finde so, alles, was aus dem Umkreis von so um die 50 Kilometer kommt, finde ich, das ist für mich wirklich regional.
1: Ich habe mich natürlich in Vorbereitung auf diesen Podcast gefragt, wie regional sind wir eigentlich zu Hause mit unserem landwirtschaftlichen Betrieb?
0: Und
1: ich dachte mir, vielleicht kannst du das mal beurteilen, denn ich kann dir mal sagen, was wir anbauen und wohin es dann damit geht. Und dann würde ich gern von dir hören, ob wir regional sind.
0: Okay. Weil,
1: also, wir bauen Raps an und der geht nach Salzgitter und wird dazu Speiseöl verarbeitet.
0: Ja, das ist unter 50 Kilometer, würde ich mal sagen. Da gibt's den Daumen hoch.
1: Guck mal, und das finde ich so witzig an dieser Stelle schon, dass wir da irgendwie, wenn es so um Lebensmittel geht oder über die Ernährungswirtschaft, dass wir da so total klare Vorstellung von haben, in welchem Radius das sein muss. Also ich glaube, da gucken wir ganz anders drauf, als wenn wir jetzt Klamotten kaufen oder wenn ich jetzt deine Brille anschaue. Hast du dich jemals damit beschäftigt, woher deine Brille kommt? Ich finde das irgendwie spannend, dass wir das so im Ernährungsbereich so für uns so ganz klar haben wollen.
0: Ja, aber jetzt muss man ja auch mal sagen, eine Brille kaufst du vielleicht einmal in 4 Jahren, aber so einen Apfel kaufst du fast jeden Tag.
1: Ja, das stimmt. Ne? Weiter geht's, sorry, mit Mais. Wir bauen Mais an und bringen es zur Biogasanlage nach Ronnenberg.
0: Das ist ja auch innerhalb von 50 Kilometern, Daumen hoch.
1: Wir bauen Hafer an und bringen es zur Pferderennbahn hier nach Hannover. Pferdefutter.
0: Das kannst du ja fast zu Fuß rübertragen. Das ist ja noch kürzer. Ja, Daumen hoch.
1: Wir bauen ja Zuckerrüben an und bringen diese nach Nordstemmen.
0: Ich würde sagen, ja.
1: Okay, wir bringen unsere Kartoffeln zwischen Oldenburg und Bremen nach Altrup.
0: Ja, das ist ein bisschen weiter, 50 Kilometer, aber lasse ich noch so gerade eben gelten.
1: Genau, das waren jetzt gerade unsere Pommeskartoffeln. Unsere Chipskartoffeln, die werden abgeholt und kommen nach Bologna.
0: Das Bologna in der Nähe von Stadthagen, nehme ich an, ist das, ne? Das ist das Bologna in Italien. Mm. Okay, das ist jetzt nicht so regional, ne? Da würde ich natürlich als Chipsfabrikant in Bologna, würde ich natürlich sagen, irgendwie... Hallo, gibt's denn hier um die Ecke keinen Kartoffelbauern? Also no offense, aber...
1: Also wir finden hier für unsere Chipskartoffeln sonst gerade keinen Markt. Okay. Deswegen müssen wir die dorthin verkaufen. Und unser Weizen geht größtenteils zur Mühle nach Hasede.
0: Ja, also okay. Ich sag mal, 6-mal aber Daumen hoch, 1-mal Daumen runter, das ist eine gute Bilanz, finde ich.
1: Ja, aber übrigens, das war ja nur Verarbeitung. Also wenn wir jetzt bei unserem Raps bleiben, Salzgitter, dann wird das da verarbeitet zu Öl. Und danach wird sie erst verkauft an euch Verbraucher und das natürlich auch im großen Stil auch außerhalb von Deutschland. Aber du hast es jetzt schon bei der Verarbeitung für dich als regional abgestempelt. Ja. Und darauf wollte ich auch ehrlicherweise hinaus, weil wenn ich jetzt über Regionalität spreche, dann ist mir wichtig, dass man erkennt, wie viele Menschen von deinem Einkauf abhängen. Also wenn ich jetzt zum Beispiel beim Bäcker mein Brötchen kaufe, dann unterstütze ich nicht nur den Bäcker und vielleicht noch den Landwirt, an den ich irgendwie denke, weil ich weiß, es ist ein Naturprodukt, sondern man unterstützt auch den Mähdrescherfahrer, den LKW-Fahrer, das Lagerhaus, den Pflanzenschutzberater, den Saatguthersteller. Also wenn man so die ganze Bandbreite anguckt, da hängt ja wahnsinnig viel dran.
0: Das finde ich gut. Ich finde auch diesen Ansatz gut. Das ist ja schon, ich sag mal so, ich will nicht sagen altruistischer Ansatz, aber es ist auf jeden Fall ein Ansatz, der sagt, ich bezahle nicht nur für das Produkt, sondern ich bezahle auch die Menschen, die dahinter stehen. Also ich mache mir Gedanken darüber, ich will was unterstützende Struktur.
1: Ja, gut. Und jetzt sind wir, glaube ich, auch ganz gut vorbereitet, um unseren Gast vorzustellen. Wir haben ja auch eine Landwirtin noch da.
0: Ja, heute zwei Landwirtinnen und ein Verbraucher gegenüber. Wir freuen uns sehr, dass sie da ist, weil sie setzt komplett auf Regionalität. Und warum sie das macht, wie das funktioniert, das wird sie uns gleich mal erklären. Sie heißt Alvine Hemme und man kennt wahrscheinlich ihre Milch aus dem Supermarkt. Hallo Alvine.
3: Hi zusammen, danke für die Einladung.
0: Ja, wenn du das jetzt so hörst, also ein Großteil der Verbraucher wünscht sich Regionalität, die Supermärkte setzen auch auf Regionalität. Würdest du da sagen, im Nachhinein alles richtig gemacht?
3: Auf jeden Fall. In den letzten 10 Jahren ist ja dieser Trend der Regionalität erst richtig entstanden. Und alle Lebensmitteleinzelhändler haben sich ihre regionalen Lieferanten nach und nach gesucht. Und das war auch unser Trittbrett, warum sich unser Hof dahin entwickelt hat und wir heute ein stabiles Geschäft mit dem Lebensmitteleinzelhandel haben.
1: Magst du uns einmal mit auf deinen Betrieb holen? Wie können wir uns den vorstellen?
3: Ja, also wir haben einen klassischen Milchviehbetrieb, auf dem wir auch 90% unseres Futters selbst anbauen. Das heißt, wir haben ungefähr 260 Hektar Ackerbau, ein bisschen Forst ist noch dabei. Wir haben 480 Milchkühe, davon geben ungefähr so 420 auch täglich die Milch. Der Rest ist für die Nachzucht da. Also haben wir auch noch viele Kälber und kleine Rinder, davon ungefähr so 200 Stück. Wir haben unsere eigene Molkerei, in der wir die Milch unserer Kühe, die wir täglich melken, 3-mal direkt verarbeiten. Das heißt, es gibt ein Rohr aus dem Melkstand, das direkt in die Molkerei fließt. Mhm. Und dort verarbeiten wir 5 Tage die Woche, manchmal 6 Tage. Sonntags ist in der Regel frei, verarbeiten wir die Milch direkt zu Milchprodukten, wie man es im Supermarkt kennt, unsere frische Vollmilch, Joghurt, Pudding und ganz viele To-Go-Getränke, die man hier auch in Hannover und in der Region viel trinkt, so Schokomilch und Co.
0: Erklär noch mal ganz kurz für mich als Laien, was ist der Unterschied zwischen euch und einem ganz normalen, konventionellen Milchviehbetrieb, sage ich jetzt mal?
3: Es gibt so knapp 50.000 Milchviehbetriebe in Deutschland. Wahrscheinlich ist es ja Tendenz sinkend. Und davon verarbeiten unter 30 ihre Milch so wie wir direkt auf dem Hof weiter. Also nicht Prozent, sondern 30 Höfe. Und das ist das, was uns unterscheidet. Wir sind ein konventioneller Milchviehbetrieb und machen auch nicht viel anders. Wir sind da auch nicht innovativer oder besser. So stellen wir uns auch gar nicht dar, sondern wir haben alle unsere Standards. Wir arbeiten mit der Wissenschaft und haben über Kühe die letzten Jahrzehnte immer mehr dazugelernt. Aber wir denken halt den Vertrieb der Milch direkt bis zum Ende. Und das ist das, was uns unterscheidet.
0: Also wenn ich das nochmal zusammenfassen darf. Also normale Milchviehbetriebe, ich nenne die jetzt normale Milchviehbetriebe, da wird die Milch abgezapft von der Kuh und dann kommt ein Tanklastzug und der fährt die Milch weg in die Molkerei. Ihr macht es anders. Welchen Vorteil hat das, was ihr macht?
3: Also wir sind flexibler. Wir können unseren Betrieb stabiler durch Krisen steuern, was auch von der Verbraucherzentrale gerade genannt wurde. Es kommt eine Weltkrise wie der Ukraine-Krieg und auf einmal muss man andere Rohstoffe teurer einkaufen. Man muss ja selbst auch agieren, man muss Material einkaufen und das ist alles etwas, was man nicht beeinflussen kann. Aber den Milchpreis, den können wir selber bestimmen, also den Erlös für unsere Produkte. Es gibt nämlich viele andere Ziffern, auf die wir keinen Rücksicht nehmen oder auf die wir nicht
1: keinen Einfluss haben,
3: genau. Und es macht halt auch unheimlich viel Spaß, weil man mitgestalten kann. Wir können entscheiden, was für Produkte wir aus unserer Milch machen. Es ist jetzt nicht so, dass alle Mitarbeiter aus der Landwirtschaft in die Produktentwicklung mit eingebunden werden. Aber das ist ein großes Zusammenspiel. Und mein Vater, meine Familie und ich haben die Möglichkeit, aus der Milch das zu machen.
0: Was ihr wirklich daraus machen
3: wollt. Das Beste aus der Milch zu machen. Weil als Landwirt, der die Milch direkt verkauft an die Molkerei, die wird ja ein paar Mal die Woche abgeholt, da ist die Milch niemals mehr so frisch, wie sie bei uns vom Hof kommen kann.
0: Und wenn ich das so von außen betrachte, ihr habt ja auch einen Player aus der Verwertungskette mit rausgenommen, ne? Also ihr müsst ja an die Molkerei, müsst ihr nichts abdrücken. Das ist ja dann wahrscheinlich auch in der Rechnung dann günstiger für euch, ne?
3: Ja klar, bleibt mehr hängen.
0: Ja.
3: Also unsere Marge ist tendenziell höher, aber wir haben natürlich auch viel mehr Kosten und viel mehr Aufwand. Also eine Molkerei zu betreiben, das macht man auch nicht nebenbei. Das ist genauso aufwendig und wenn man Vertrieb und Logistik noch mit dazu nimmt, ist es auf jeden Fall noch aufwendiger als die reine Landwirtschaft und Milcherzeugung.
1: So, jetzt habt ihr eure eigene Molkerei auf dem Hof, aber ab da seid ihr dann ja schon auf den Lebensmitteleinzelhandel angewiesen, weil dort verkauft ihr dann letztendlich eure Produkte. Wie ist das denn, mit einem Lebensmitteleinzelhandel zusammenzuarbeiten? Also wie passiert überhaupt so eine Zusammenarbeit?
3: Wir machen das inzwischen seit 20 Jahren, haben ganz klein angefangen, so wie es auch ein Kartoffelbauer um die Ecke machen würde. Er fängt an, seine Produkte direkt zu verkaufen und auch mit seinem Fahrzeug diese eigenen einzelnen Supermärkte in Hannover direkt zu beliefern. Das heißt dann Streckenlogistik. Und so haben wir angefangen und haben die einzelnen Einzelhändler, also es gibt ja einen Unterschied zwischen einem regiegeführten Supermarkt, an dem jetzt kein Name steht, oder einem Supermarkt, wo ein Herr Wucherpfennig dahinter steht, ein Herr Kramer oder entsprechende Rewe-Kaufleute. Und die haben die Möglichkeit, die Produkte direkt einzulisten und auch zu sagen, okay, cool, ich will meine Eier noch nur von dem, der wirklich um die Ecke ist, und meine Kartoffel von dem, der auch richtig dicht ist, obwohl das Lager auch einen regionalen Artikel präsentieren würde. Der ist aber dann schon ein bisschen gesammelter. Und mein Vater hat so damals angefangen mit den einzelnen direkten Kaufleuten. Und das war das Sprungbrett, um beim Einkauf dann vorstellig sein zu dürfen und zu sagen, hey, cool, wollen wir vielleicht eine größere Zusammenarbeit aufbauen? Und das haben wir vor, ich glaube 2009, waren dann die ersten Gespräche mit einem Relaunch unseres Designs. Also man braucht auch eine Corporate Identity. Man muss irgendwie seine Marke auch präsentieren können, weil man muss ja auch dahinter stehen. Da hat der Händler auch Interesse dran, dass man sich dann gemeinsam präsentiert und sagen, ich bin Kaufmann X und das ist mein regionaler Milchlieferant.
1: Mhm. Kann man erst ab einer bestimmten Menge an solche großen Lebensmitteleinzelhändler liefern, weil man irgendwie ein Big Player ist, oder geht das auch schon? Ich meine, wie groß wart ihr 2009?
3: Haben wir ganz klein angefangen. Das Portfolio war auch viel kleiner. Es gab eine Vollmilch, es gab eine fettarme Milch und es gab eine Schokomilch und vielleicht drei Sorten Joghurts. Und dann hatten wir die Zusage, wir dürfen auf das Zentrallager. Jetzt, wenn man hier wieder in der Region schaut, Region Hannover wird beliefert vom Edeka-Zentrallager in Lauenau. 50 Kilometer Radius, auf jeden Fall.
0: An A2.
3: Genau. Und dort durften wir dann unsere Produkte auf Palette liefern. Und vorher müsst ihr euch vorstellen, wirklich jeden einzelnen Supermarkt, nach dem, was der Supermarkt bei uns im Büro bestellt hat, zusammen kommissioniert. Er möchte zweimal Milch, dreimal Joghurt. Wir bringen das dahin. Und jetzt war dann 2009 war dann der Wechsel hin zum Zentrallager palettenweise. Und der Supermarkt bestellt nicht mehr bei uns, sondern im Lager.
0: Es ist ja auch nachhaltiger, ich sage erstmal aus der Sicht, weil dann nicht mehr so viele kleine LKWs unterwegs sind und die Wege machen, sondern es macht nur noch ein großer und dann wird es aufgeteilt.
3: Mhm. Also ich sag mal, auch ein ganz notwendiger Schritt für uns, weil die Kosten haben uns aufgefressen für diese kleine Logistik, die ganzen kleinen Fahrzeuge, die ganze Kleinkommissionierung. Und wenn mehr Kunden dazukommen, weil man möchte sich ja vergrößern, man möchte ja mehr Leute mit seinem Produkt erreichen, hast du im Vertriebsinnendienst Anrufe ohne Ende und E-Mails und Bestellungen, die ganz klein sind. Und daher war kostengünstiger, ans Lager zu liefern.
0: Da hätte ich jetzt mal eine kleine Frage. Also man will sich ja weiterentwickeln, man will ja größer werden. Heißt es auch, du würdest überregionaler werden oder ist das euer Markenkern? Weil du könnte auch jemand sagen, Kassel, Frankfurt, irgendwo sagt jetzt jemand, die Milch gefällt uns gut, die hätten wir jetzt gerne auch. Dann wäre es ja auf einmal nicht mehr regional.
1: Naja, ihr seid ja auch bis in Bayern.
3: Wir gehen dahin, wo man uns haben möchte. Und wir haben am Anfang, na klar, das totale Steckenpferd Regionalität. Und den Hauptabsatz unserer Produkte verkaufen wir auch hier um Kirchturm herum, 30, 50 Kilometer. Da ist auch unsere Marke auch am präsentesten. Und da können wir auch am meisten zurückgeben und die Leute dann wiederum auf den Hof einladen und zu erklären, was denn die Regionalität wirklich bedeutet. Aber wenn ein Händler aus Sachsen, und damit hat das Geschäft in Bayern angefangen, uns gerne ins Portfolio mit aufnehmen möchte, weil er außergewöhnliche Produkte haben möchte. Er will sich abgrenzen zum Discounter. Er möchte sagen, guck mal, komm doch zu mir, weil ich habe hier wirklich richtig coole Produkte. Bei mir kannst du was erleben und auch das schmeckt auch alles super. Und so ist dann wieder Aufbau über mehrere Jahre mit diesen paar Händlern, die es da gibt, per Streckenlogistik. Also er bestellt bei uns, wir liefern dahin, in dem Fall dann per Spedition und einer Europalette und nicht mit eigener Logistik. Und irgendwann klopft dann der Einkauf an von der Regionalgesellschaft und sagt, hey, ihr seid doch ganz cool. Können wir das nicht hier für ein paar mehr Märkte machen? Dann hast du wieder die Chance, dich zu präsentieren. Wichtiger Termin, muss man hinfahren und alle Produkte mitbringen. Dann wird verkostet und entschieden, okay, das gehört aufs Lager mit aufgeschaltet.
1: Und sag mal, welche Verpflichtungen geht man ein? Weil ich kann mir vorstellen, dass ihr eine bestimmte, wenn wir jetzt im Bereich Milch denken, Litermenge verspricht. Aber ihr arbeitet ja mit Kühen zusammen und das ist ja auch abhängig von Futterleistungen oder anderen Faktoren, wie zum Beispiel, wir hatten ja auch Blauzungenkrankheit, das kann ja alles die Milchleistung senken. Wie doll sind dann diese Verträge?
3: Ja, Verlässlichkeit ist wichtig. Sonst kann man das mit dem Lagergeschäft nicht machen, weil dann gibt es einen Vertrag, wo steht, du brauchst eine Lieferquote von X, damit die keine leeren Regale haben. Und wenn du die unterschreitest, musst du halt Strafzahlungen zahlen. Aber das schaffen wir. Also in Launau haben wir eine Lieferquote von 99,9%, weil wir aber auch mit unserem eigenen LKW dahin fahren. Ja, immer die richtige Menge an Milch da zu haben, ist nicht einfach. Und dann haben wir ein paar Landwirte, mit denen wir zusammenarbeiten, die uns dann für diese Spitzen was zuliefern. Und im Gegenzug stellen wir für die ein regionales Produkt her, was die nicht können, weil die keine regionale Molkerei haben.
0: Du hast uns gerade gesagt, dass ihr eure Produkte bis nach Bayern verkauft. Ich denke dann immer, ich stehe dann hier in Hannover in einem Supermarkt und sehe Milch aus Bayern und denke immer, hier stehen noch selber so viele Kühe rum, ist das denn notwendig? Und jetzt fragen sich wahrscheinlich die Menschen in Bayern, hier stehen ja so viele Kühe rum und dann sehen sie im Supermarkt die Milch aus Niedersachsen. Ist das vernünftig?
3: Da kommt jetzt wieder der Schritt von Meier rein. Es gibt die Rohstofferzeugung an einem Standort und die Herstellung. Wenn, wie in unserem Fall, Herstellung von Rohstoff und Produkt, also die Verarbeitung an einem Standort ist, ist das ja schon ultra regional. Regionaler geht's dann nicht. Es ist ja wirklich noch nicht mal einen Kilometer voneinander entfernt. Und aus meiner Sicht ist es dann okay, wenn man die Milch dann fertig verarbeitet, einen Weg mit dem LKW schickt. Weil anders, es gibt ja auch Möglichkeiten, die Milch von 50 oder über 50 Kilometer Entfernung einzusammeln, zu verarbeiten und dann wieder mit dem LKW loszuschicken. Ja, unsere Milch hat ja dann nur einmal LKW und nicht zweimal.
0: Okay, jetzt verstehe ich. In meiner kleinen, einfachen Welt ist Regionalität entweder regional oder nicht. Aber dass es auch noch Abstufungen gibt, das lerne ich jetzt auch gerade. Also, dass man, wenn man sie regional verarbeitet, ist es schon viel mehr wert, als wenn man sie zu einer Molkerei verfrachtet, die 100 Kilometer entfernt ist oder 50 Kilometer, weil das dann nochmal doppelt transportiert wird. Ja. Schön. Trotzdem ist es so, dass ich irgendwie immer noch denke, so, ich stehe im Supermarkt und stehe vorm Milchregal und sehe immer alles in dunkelblau. Und denke mir so, ach, da ist diese Milch aus Bayern, die will ich hier gar nicht haben. Und dann gucke ich immer drauf und dann versuche ich herauszufinden, woher kommt denn die Milch aus der Region? Ist gar nicht so einfach. Du wirst mir recht geben, aber bei euch wüsste ich es jetzt. Vielen Dank, Alvine, bis hierhin. Alles Gute für dich und deinen Hof, dass es auch noch die 19., 20., 21., 23. Generation weitergeht für euch.
3: Sehr gerne.
0: Was nimmst du so mit, Maja?
1: Ich nehme mit, dass ihr wirklich allen unterschiedlich, allein hier jetzt schon in diesem Kreise, ein unterschiedliches Verständnis oder eine unterschiedliche Vorstellung auch von Regionalität haben. Und wenn ich an Regionalität denke, dann denke ich an Wirtschaftlichkeit und auch an Wirtschaftskraft. Und ich hoffe, dass die in Deutschland ist. So, das ist mir erstmal der größte Wunsch. Und dann natürlich noch jeder in seinem Bundesland. Aber ich würde tatsächlich Regionalität auch größer fassen.
0: Also ich assoziiere mit Regionalität als erstes mal Nachhaltigkeit. Also zumindest was die Umwelt angeht, weil ich denke, wenn die Wege kurz sind, müssen nicht so viele LKW unterwegs sein und es sind die Emissionen nicht so groß. Auf der anderen Seite, nachhaltig bedeutet ja auch nachhaltig, was die Wirtschaft angeht. Also eine regionale Wirtschaft, wenn die stabil ist, dann ist sie halt immunisiert gegen Wandel und gegen Fluktuationen im Welthandel. So, es fällt mir das schlauste Wort nicht ein, aber so ist es. Deswegen finde ich das gut und ich find toll, dass wir darauf achten.
1: Und ich finde es auch nochmal ganz nett, wenn wir euch Hektis jetzt mit auf den Weg geben, dass es in Hannover eine Regionalitätsfahrradtour-Route gibt, die zu unterschiedlichen Hofläden führt.
0: Ach, guck an.
1: Und falls ihr mal dafür Zeit habt und euch damit auseinandersetzen wollt, dann radelt doch mal da lang.
0: Ja. Alvine, danke, dass du da warst.
1: Danke dir.
0: Maja, bis bald.
1: Bis zum nächsten Mal, in 2 Wochen.
0: Bis dahin. 63 Hektar.
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Pfingsten, das Fest, an dem Gottes Geist Grenzen überwindet. Sprachgrenzen, Kulturgrenzen, Ländergrenzen. Und das schon seit dem ersten Pfingstmorgen. Guten Morgen und herzlich willkommen zum Gottesdienst aus der Citykirche in Wuppertal. Spirit on Tour, Gottes Geist weltweit, ist das Thema dieses Pfingstmontags. Die Predigt hält Pfarrer Dr. Anda Palindungan, Generalsekretär der Vereinten Evangelischen Mission. Seine Kernbotschaft: Pfingsten und Mission gehören untrennbar zusammen. Weil Gottes Geist nie für sich selbst weht, sondern immer in die Welt hinein. Das Ebola-Virus in der Demokratischen Republik Kongo und der Krieg in der Ukraine zeigen, wie wichtig Zusammenhalt und Hilfe zwischen Menschen und Ländern sind. Gerade in schweren Zeiten braucht es Gemeinschaft, braucht es Menschen, die füreinander da sind. Wir hören Stimmen aus der weltweiten Gemeinschaft der VEM, auf Englisch, Französisch, Swahili. Menschen, die erzählen, wo und wie sie dem Heiligen Geist in ihrem Leben begegnen. Menschen, die davon erzählen, was ihnen Gemeinschaft bedeutet. Musikalisch begleitet uns Jörg Spitzer mit seiner Projektband. Denn auch die Lieder in diesem Gottesdienst kommen aus aller Welt. Sie erklingen vielsprachig und bunt. Damit Sie zu Hause auch mitschwingen und mitsingen können, darf aus dem evangelischen Gesangbuch die Nummer 331 nicht fehlen. Großer Gott, wir loben dich. Ein Choral, dessen Melodie Menschen auf der ganzen Welt kennen, weil manche Töne einfach verbinden, ins Herz gehen und da bleiben. Schön, dass Sie heute Morgen mit uns feiern.

0: Dies ist der Tag, den der Herr macht. Lasst uns freuen und fröhlich an ihm sein. Mit diesen alten und durchbeteten Worten aus Psalm 118 begrüßen wir Sie ganz herzlich zu diesem Gottesdienst am Pfingstmontag in der Citykirche in Wuppertal-Elberfeld und zu Hause oder von wo auch immer Sie diesen Gottesdienst heute Morgen mitfeiern. Alles, was uns bewegt, bringen wir mit. Das Leichte und das Schwere, das Schöne und das, was uns Sorgen bereitet. In der Hoffnung, dass Gottes heilige Geistkraft uns auch jetzt bewegt. Sanft und inspirierend, stark und voller Energie. Spirit on Tour. Die heilige Geistkraft nimmt uns seit dem ersten Pfingstfest mit auf Reisen und verbindet Menschen. Bei der VEM, der Vereinten Evangelischen Mission, erleben wir das als kraftvoll, bereichernd und begeisternd. Wir sind eine internationale, gleichberechtigte Gemeinschaft von 38 Kirchen in Afrika, Asien und Deutschland und die von Bodo Schwingschen Stiftung Bethel. Wir spüren Spirit on Tour. Gottes Geist verbindet über Ländergrenzen, Prägungen und kulturelle Unterschiede hinweg. Wir glauben und erleben, was wir im ersten Korintherbrief lesen. Es ist wie mit dem menschlichen Körper. Er hat viele unterschiedliche Teile und ist doch eins. Und alle sind wichtig. So ist es auch mit uns und Christus. Wir sind viele und wir sind so unterschiedlich. Aber wir gehören alle durch die Taufe zu Jesus Christus. Jede und jeder von uns ist vom einen Heiligen Geist erfüllt. Wir gehören zusammen. Wir sind aus Kamerun, Indonesien, Tansania, Sri Lanka, Deutschland, Ruanda, von den Philippinen, aus Hongkong und Südafrika, der Demokratischen Republik Kongo, Namibia, Westpapua, Botswana und so vielen Ländern mehr. Aber wir sind alle vom einen Heiligen Geist erfüllt. Wir glauben auf unterschiedliche Art und Weise, kommen aus ganz verschiedenen Traditionen. Aber wir sind alle vom einen Heiligen Geist erfüllt. Wir leben sehr unterschiedliche Leben, setzen verschiedene Schwerpunkte, erleben unterschiedliche Herausforderungen. Aber wir sind alle vom einen Heiligen Geist erfüllt. So wie beim menschlichen Körper. Es sind viele Teile, aber sie gehören zusammen. Und so klingt das in der weltweiten Ökumene.
1: Ein Leib, viele Glieder.
2: There are many parts, but one body.
3: Ein Licham, viel Delen.
4: Un corps, beaucoup de membres.
5: Iisang katawan, maraming bahagi.
6: Lakini sasa viungo ni vingi, ila mwili mmoja.
3: Satu tubuh, banyak anggota.
7: Mgenu hati, ebchwekani vingi konka omwili ni gumwe.
8: Pancen perangane iku akeh, nanging badane mung siji.
9: Arikononeho, njingoni nyinshi, arikumwili nomwe.
10: Nyolopo, bepeibeiti.
11: Gemeinsam feiern wir Gottesdienst. Im Namen des Vaters, der uns als seine Kinder aus allen Völkern und Kulturen beruft. Im Namen des Sohnes, der in verschlossene Räume kommt, Frieden bringt und uns in die Welt sendet. Im Namen des Heiligen Geistes, der Grenzen überwindet, das Verschiedene verbindet und die Kirche bis heute lebendig hält. Amen. Der Herr sei mit euch. Lasst uns beten. Lebendiger Gott, du hast an Pfingsten deinen Geist in die Welt gesandt. Nicht an einen einzigen Ort, nicht in eine einzige Sprache, nicht in eine einzige Kultur, sondern in die Vielfalt, mitten hinein in das Verschiedene. Wir bitten dich, tu das auch heute. Komm in unsere Verschiedenheit. Mach aus unseren vielen Stimmen eine Gemeinschaft. Öffne unsere Herzen füreinander und für das, was du uns heute sagen willst. Dass wir hören, dass wir staunen, dass wir erkennen, du bist größer als alle Grenzen, die wir ziehen. Amen. Das erste Lied, das wir gemeinsam singen, steht im evangelischen Gesangbuch unter der Nummer 331. Großer Gott, wir loben dich.

0: Gott gehört die Erde. Gott gehören die Meere. Gott gehören unsere Hände. Lasst uns Gott loben. Worte von Ron Kinoly, einem Musiker, dessen Lobpreislieder in Gemeinden rund um die Welt gesungen werden. Wir kommen aus verschiedenen Ländern, sprechen verschiedene Sprachen und feiern gemeinsam Gottesdienst. Es gibt etwas, das keine Übersetzung braucht. Erhobene, zum Himmel geöffnete Hände. In vielen Kulturen bedeutet diese Geste Freude, Zustimmung oder auch Anbetung. Ron Kinoly lädt uns ein, klatscht in die Hände, zeigt sie Gott und lobt ihn.
1: Alle Hände hoch und lobt den Herrn. Die Erde gehört ihm, die Meere sind sein, die Länder gehören ihm, auch unsere Hände sind sein. Alle Hände hoch und lobt den Herrn. Klatscht in die Hände, ihr Menschen, weit und nah. Singt ein Lob, das in die Himmel steigt. Ruft vor Freude, ruft laut zu Gott, denn er ist unser König, gestern, heute, morgen. Alle Hände hoch und lobt den Herrn. Die Erde gehört ihm, die Meere sind sein. Alle Länder gehören ihm, auch unsere Hände sind sein. Alle Hände hoch und lobt den Herrn. Denn Gott ist König über Himmel und Erde und sein Reich währt für alle Zeit. Alle Hände hoch und lobt den Herrn. Lasst uns singen, lasst unsere Stimmen fließen wie Wasser, lasst unser Lob die Wolken berühren. Denn Gott herrscht über Himmel und Erde und seine Herrschaft endet nie. Alle Hände hoch und lobt den Herrn. Amen.

0: Pfingsten. Viele kennen das Bild von Feuerzungen und Sturm. Von Menschen aus aller Welt, die plötzlich einander verstehen. Den großen, lauten Aufbruch, den die Bibel beschreibt. Aber Pfingsten hat auch eine leise Seite. Es ist Abend. Die Türen sind verschlossen. Keine Feuerzungen, kein Sturm, nur Angst. Und der Auferstandene, Jesus Christus, der trotzdem kommt. Der nicht wartet, bis die Jüngerinnen und Jünger bereit sind. Der einfach eintritt und atmet. Ein Atemzug und alles verändert sich. Wir hören Worte aus dem Johannesevangelium.
1: Es war Abend geworden an diesem ersten Wochentag nach dem Sabbat. Die Jüngerinnen und Jünger waren beieinander und hatten die Türen fest verschlossen. Denn sie hatten Angst vor den Behörden. Da kam Jesus, trat in ihre Mitte und sagte, Friede sei mit euch.
2: Damai sejahtera bagi kamu.
3: Amani iwe kwenu.
4: La paix soit avec vous.
1: Nach diesen Worten zeigte er ihnen seine Hände und seine Seite. Die Jüngerinnen und Jünger freuten sich sehr, als sie den Herrn sahen. Jesus sagte noch einmal, Friede sei mit euch. Wie mich der Vater gesandt hat, so sende ich jetzt euch.
2: Damai sejahtera bagi kamu. Sama seperti Bapa mengutus aku, demikian juga sekarang aku mengutus kamu.
3: Basi Yesu akawaambia tena, amani iwe kwenu. Kama Baba alivyo nituma mimi, mimi nami nawapeleka ninyi.
4: Que la paix soit avec vous. Tout comme le Père m'a envoyé, moi aussi je vous envoie.
1: Dann hauchte er sie an und sagte, empfangt den Heiligen Geist.
2: Terimalah Roh Kudus.
3: Pokeeni Roh Mutakatifu.
4: Recevez le Saint-Esprit.
1: Amen. Als Gemeinschaft von Christinnen und Christen weltweit verlassen wir uns darauf, dass da einer ist, der uns alle miteinander verbindet. Jesus Christus. Genau das bringt das Lied Dalam Jesus aus Indonesien auf den Punkt. In Jesus sind wir Geschwister. Jetzt und für immer.

0: Pfingsten, das Fest des Heiligen Geistes. Der kennt keine Grenzen. Manche Menschen beschreiben die Heilige Geistkraft als Energie, als Trösterin oder als die Himmelskraft, die unsere Welt beseelt. Für manche ist der Heilige Geist männlich, für andere weiblich, mal ungestüm brausend, mal liebevoll flüsternd. Wir haben Menschen aus Indonesien, den Philippinen, Kamerun und Tansania gefragt, wie weht der Heilige Geist in deinem Leben?
1: I experience the Holy Spirit everywhere.
2: Für mich weht der Heilige Geist überall. So wie ich die Heilige Geistkraft verstehe, wirkt sie ohne Grenzen. Sie spricht, um Gläubige zu trösten und zu begleiten.
3: Ich begegne dem Heiligen Geist in der Gemeinschaft von Menschen, aber auch in den gelebten Erfahrungen. Aus meiner Sicht zeigt sich der Heilige Geist dort, wo Versöhnung geschieht, wo Gerechtigkeit wächst und wo Menschen sich verwandeln.
2: Ich erlebe den Heiligen Geist in stillen Momenten, wenn ich über mein Leben nachdenke oder aufrichtig bete. Ich erlebe den Heiligen Geist in den kleinen Dingen meines Alltags. Ich komme aus einem afrikanischen Kontext, in dem wir fest daran glauben, dass unsere Umwelt eine spirituelle Dimension hat. Deshalb ist auch die Verbindung zum Heiligen Geist für mich ganz selbstverständlich. Der Heilige Geist ist für mich nichts Äußeres, sondern etwas, das in mir lebt. Wenn ich morgens aufstehe und Gott bitte, mich durch den Heiligen Geist zu führen, dann ist das für mich ein ganz natürlicher Ausdruck von Gemeinschaft und Glauben. Er weist mir den Weg und ich bin überzeugt, ich kann mein Leben nicht leben, ohne mich auf Gottes Heiligen Geist zu beziehen, der mich leitet und inspiriert.
4: Guiding and inspiring me.
1: Ich erlebe den Heiligen Geist in meinem Alltag, oft ganz unerwartet. Besonders spüre ich ihn in Momenten, in denen ich Dinge schaffe, die ich mir selbst nicht zugetraut hätte. Oder wenn sich Wege öffnen, die ich schon für unmöglich gehalten habe. In solchen Augenblicken wird mir bewusst, dass da eine Kraft wirkt, die größer ist als ich selbst.
3: Ich erlebe den Heiligen Geist sowohl in den stillen als auch in den aktiven Bereichen meines Lebens und Dienstes. In Momenten des Gebets, der Besinnung und der Schriftlesung begegne ich dem Geist als Quelle der Führung, des Friedens und der Entscheidungsfindung. Gleichzeitig erlebe ich den Heiligen Geist auch in der Gemeinschaft durch gemeinsamen Gottesdienst, Dialog und Dienste, bei denen Menschen über Kulturen und Kontexte hinweg zusammenkommen. In meiner Arbeit sehe ich den Geist oft am Werk in der Widerstandsfähigkeit, der Versöhnung und dem Engagement der Menschen, anderen trotz Herausforderungen zu dienen. Der Heilige Geist ist dort gegenwärtig, wo Verwandlung in Einzelpersonen, Institutionen und Gemeinschaften geschieht.
2: Ich habe den Heiligen Geist nicht nur durch Gebete gespürt, sondern auch gespürt, wie er mich leitet und mir Kraft gibt, meine Aufgaben zu erfüllen.
0: Die Heilige Geistkraft wirkt, so vielfältig wie Menschen sind. Was wäre Ihre Antwort? Wo und wie erleben Sie die Heilige Geistkraft?

Liebe Gemeinde, es ist Abend. Die Türen sind verschlossen. Die Jünger sitzen zusammen, still, nicht mit Mut im Herzen, nicht voller Visionen, nicht voller Kraft, sondern mit Angst. Angst vor der Zukunft, Angst vor Gewalt. Und genau dort beginnt die Kirche. Johannes erzählt uns das sehr genau. Er schreibt, am Abend dieses ersten Wochentages, als die Jünger aus Furcht die Türen verschlossen hatten, kam Jesus. Ein kleiner, enger, abgeriegelter Raum. Menschen, die sich kaum trauen, laut zu atmen. Das ist der Geburtsort der Kirche. Und dann kommt Jesus. Er wartet nicht, bis die Jünger bereit sind. Er wartet nicht, bis sie ihre Angst überwunden haben. Er kommt einfach. Und sein erstes Wort lautet, Friede sei mit euch. Der Besuch Jesu verändert alles. Denn Jesus kommt nicht nur, um seinen Freunden die Angst zu nehmen. Er kommt, um die Angst zu überwinden. Und daraus entsteht etwas Neues, eine Mission.

Liebe Gemeinde, für mich können Pfingsten und Mission niemals getrennt werden. Denn Mission beginnt nicht mit menschlichen Ideen. Mission beginnt mit dem Heiligen Geist. Denn Jesus sagt zu seinen Jüngern, zu seinen Freunden, wie mich der Vater gesandt hat, so sende ich euch. Aber sie verstehen das nicht. Also gibt ihnen Jesus ein Zeichen mit auf den Weg. Er haucht sie an und sagt, empfang den Heiligen Geist. Zuerst das Wort, dann die Tat. Die Mission der Jünger existiert also nur wegen des Heiligen Geistes, der ihnen das Losgehen leicht machen soll. Und ohne die Pfingstgeschichte gäbe es keine Gemeinschaft von Menschen, die eine gemeinsame Mission haben, keine Kirche. Ich weiß, das Wort Mission ist heute schwierig geworden, gerade in Deutschland. Viele denken sofort an Kolonialismus, an Gewalt, an kulturelle Überheblichkeit, an Rassismus. Und ja, Mission war nie perfekt. Es gab Schuld, es gab Ausbeutung, es gab Menschen, die andere Kulturen nicht respektiert haben. Darüber dürfen wir nicht schweigen. Aber ich wünsche mir auch, dass die andere Perspektive gehört wird. Die Perspektive vieler Christinnen und Christen in Afrika und Asien. Denn für viele von uns ist Mission nicht nur eine Geschichte von Unterdrückung, sondern auch eine Geschichte von Bildung, von Heilung, von Hoffnung, von Glauben. Ich denke an meine eigene Geschichte. Ich bin mit einem Satz aufgewachsen, den viele Menschen in meiner Heimat Indonesien gesagt haben. Zitat: Zum Glück sind die Missionare damals gekommen. Dadurch konnte dein Vater zur Schule gehen. Du und deine Geschwister konnten eine höhere Bildung bekommen. Und dann sagten manche weiter, ohne Mission würden wir vielleicht noch in Angst vor bösen Geistern leben. Wir würden bei Krankheit nur zum Medizinmann gehen. Wir würden in alten

Mission konnten wir lesen lernen. Wir konnten zur Schule gehen, Krankenhäuser wurden gebaut, Menschen haben Würde erfahren, Frauen bekamen Bildungschancen, Gemeinden entstanden und vor allem Menschen haben das Evangelium von Jesus Christus gehört. Darum wird es schwierig, wenn heute in Europa Mission nur noch pauschal negativ beschrieben wird. Denn dann entsteht für viele Kirchen im globalen Süden eine schmerzhafte Frage. Ist unsere Kirche heute überhaupt von Gott gewollt? Oder sind wir nur ein Produkt kolonialer Fehler? Ich glaube, das wäre zu einfach. Denn Gott handelt auch durch unvollkommene Menschen. Wenn wir die Bibel lesen, sehen wir das überall. Auch die Jünger waren nicht perfekt. Sie hatten Angst. Sie verstanden Jesus oft nicht. Sie machten Fehler. Und trotzdem hat Gott durch sie gehandelt.

0: Denken wir noch einmal an Pfingsten. Die Menschen, auf die der Geist fällt, das sind dieselben Menschen, die wenige Wochen vorher geflohen sind, die sich versteckt haben, die nicht dabei waren, als Jesus am Kreuz starb. Und trotzdem, Gott wählt sie, Gott füllt sie, Gott sendet sie. Der Prophet Joel hatte das bereits geahnt. Petrus zitiert ihn an jenem Pfingstmorgen.
1: Gott spricht: Das wird in den letzten Tagen geschehen. Ich werde meinen Geist über alle Menschen ausgießen. Eure Söhne und Töchter werden als Propheten und Prophetinnen reden. Eure jungen Männer werden Visionen schauen und eure alten von Gott gesandte Träume haben. Über alle, die mir dienen, Männer und Frauen, werde ich in diesen Tagen meinen Geist ausgießen. Und sie werden als Propheten und Prophetinnen reden.
0: Über alle Menschen, Söhne und Töchter, Männer und Frauen, keine Ausnahme, kein Vorbehalt. Das ist Gottes Logik. Nicht, wer ist würdig, sondern wer ist offen. Darum glaube ich, Mission ist zuerst nicht das Werk von Menschen. Mission ist Gottes Werk. Die Kirche nennt das Missio Dei, die Sendung Gottes. Menschen können Fehler machen, aber Gottes Geist wirkt trotzdem. Und vielleicht sehen wir das heute besonders deutlich. Denn die Kirchen in Afrika und Asien leben, sie wachsen, sie senden heute selbst Missionarinnen und Missionare aus. Sie stärken andere Kirchen weltweit. Der Heilige Geist arbeitet weiter in der Gemeinschaft von Menschen.

0: Wie mich der Vater gesandt hat, so sende ich euch. Dieser Satz wird täglich gelebt von Menschen in der Vereinten Evangelischen Mission aus Afrika, Asien und Deutschland. Wir haben gefragt, was diese Gemeinschaft für sie bedeutet. Hier sind ihre Antworten.
1: Die Verbundenheit und die internationale Gemeinschaft innerhalb der VEM sind ein lebendiger Ausdruck der Einheit in der Vielfalt. Es geht darum, als weltweite Gemeinschaft gemeinsam unterwegs zu sein, Glauben, Erfahrungen und Herausforderungen quer durch Afrika, Asien und Deutschland zu teilen. Für mich bedeutet das gegenseitige Begleitung statt einseitiger Unterstützung. Ein Raum, in dem wir voneinander lernen, uns gegenseitig herausfordern und gemeinsam wachsen. Die internationale Gemeinschaft stärkt auch unser gemeinsames Zeugnis und ermöglicht

0: ermöglicht es uns, globale und lokale Themen wie Gerechtigkeit, Frieden und Nachhaltigkeit anzugehen. Mit einer gemeinsamen Stimme und Verantwortung.
1: Für mich ist diese Gemeinschaft der lebende Beweis dafür, dass wir trotz unserer Unterschiede, seien es Entfernung, Zeit, geografische Lage, Kultur, dank unseres gemeinsamen Engagements Hand in Hand arbeiten und dafür sorgen können, dass die weltweite Mission weiter voranschreitet. In der Gemeinschaft der Vereinten Evangelischen Mission steht Verbundenheit für gegenseitige Unterstützung, voneinander zu lernen und eine globale Gemeinschaft aufzubauen, die gemeinsam für ein höheres Ziel arbeitet. Ehre sei Gott.
2: To work with the UEM means actually to work with people from diverse backgrounds.
1: Bei der VEM zu arbeiten heißt, mit Menschen aus ganz unterschiedlichen Hintergründen zu leben und zu arbeiten. Aus unterschiedlichen Kontexten und in unterschiedlichen Kontexten. Für mich ist das zuerst ein Zeichen des Willkommens. Es zeigt, wir sind offen füreinander und heißen einander willkommen in unserer Verschiedenheit. Die VEM als internationale Organisation, in der Menschen aus Ghana, Kamerun, dem Kongo und Botswana leben, die unter anderem in Indonesien ansässig sind, ist genau das, wie Gott sich die Welt vorstellt. Menschen, die unterschiedlich sind, aber durch ein gemeinsames Ziel vereint. Der Welt zu dienen, Menschen zu verändern und zu stärken, auf Grundlage von Gottes Liebe.
2: Based on God's love.
3: Die internationale Gemeinschaft bedeutet für mich eine große Bereicherung. Sie öffnet meinen Blick für andere Lebensrealitäten und hilft mir, meinen Glauben tiefer zu verstehen. Gleichzeitig lerne ich, offen zu bleiben, andere Perspektiven zu respektieren und Vielfalt als Geschenk zu sehen.
1: Verbundenheit und internationale Gemeinschaft bedeuten in der Vereinten Evangelischen Mission Zusammenarbeit und Solidarität, weil wir uns als Teil einer Familie verstehen, als Teil des einen Leibes Christi, lokal, regional und global.
4: Eine Familie, die lokal, regional und global zusammenhält. Das ist nicht Theorie, das ist Pfingsten. Gelebt heute in dieser Gemeinschaft. Wie mich der Vater gesandt hat, so sende ich euch. Dieser Auftrag klingt weiter in der Gemeinschaft der Vereinten Evangelischen Mission, in diesem Gottesdienst heute hier.

0: verschiedene Stimmen, verschiedene Sprachen, derselbe Geist. Genau das beschreibt die Bibel, wenn sie von dem ersten Pfingstmorgen erzählt. In Jerusalem lebten auch fromme Juden aus aller Welt, die sich hier niedergelassen hatten, heißt es. Und wird aufgezählt, wer das alles ist. Menschen aus Persien, Medien und Elam, aus Mesopotamien, Judäa und Kappadokien, von überall auf der Erde. Schon am ersten Pfingstmorgen klingt das Evangelium in vielen Sprachen. Schon am ersten Pfingstmorgen gehört die Kirche nicht einem Volk. Sie gehört allen und alle hören, und das ist das Wunder, in ihrer eigenen Muttersprache von den großen Taten Gottes. Nicht in einer Amtssprache, nicht in der Sprache der Mächtigen, in der Sprache der Herzen. Und genau deshalb können Pfingsten und Mission nicht getrennt werden. Denn Pfingsten bedeutet, Gottes Geist überschreitet Grenzen, Sprachgrenzen, kulturelle Grenzen, nationale Grenzen. Wenn wir Pfingsten wirklich verstanden haben, dann können wir nicht sagen, die wahre Kirche ist nur die Kirche, die ihre eigenen Traditionen schützt und ihre eigene Kultur festhält. Nein, Pfingsten macht die Kirche größer, internationaler, interkultureller, vielfältiger. Die Kirche Jesu Christi gehört nicht nur Europa, nicht nur Afrika, nicht nur Asien. Sie gehört Jesus Christus. Und der Heilige Geist verbindet Menschen, die unterschiedlich sind. Das ist manchmal unbequem, denn wir müssen lernen, einander zuzuhören, voneinander zu lernen, nicht immer selbst im Mittelpunkt zu stehen. Aber genau das ist Pfingsten. Eine Gemeinschaft über Grenzen hinweg. Eine Kirche, die nicht aus menschlichem Mut entstanden ist, sondern aus Gottes Geist. Und alles beginnt dort, in einem verschlossenen Raum, mit Menschen voller Angst und mit Jesus, der kommt, der Frieden bringt und der sagt, wie mich der Vater gesandt hat, so sende ich euch. Amen.
1: Jesus Christus haucht seine Jünger an. Ein Atemzug und der Heilige Geist ist da. Spirit on Tour, Gottes Geist, der sich nicht aufhalten lässt, der durch verschlossene Türen geht, der Grenzen überquert, der Menschen in Bewegung bringt. Darum singen wir aus einer Welt mit einer Stimme, atme in uns, Heiliger Geist.

Im Vorfeld zu diesem Gottesdienst haben wir unsere Geschwister in den Regionen Afrika, Asien und Deutschland nach Gebetsanliegen gefragt. Diese wollen wir vor Gott bringen und singen dazwischen den Refrain eines Liedes, das in Tansania, aber auch an anderen Orten gerne gesungen wird. Hakuna Mungu Kama Wewe. Das ist Suaheli und bedeutet, es gibt keinen Gott wie dich. Hakuna Mungu.

0: Ya Tuhan, kami mendoakan orang-orang di Timur Tengah yang sedang menderita akibat perang, ketakutan, dan ketidakpastian. Berikanlah kedamaian, perlindungan, dan jalan menuju rekonsiliasi.
1: Gott, wir denken an die Menschen im Nahen Osten, die unter Krieg, Angst und Unsicherheit leiden. Schenke Frieden, Schutz und Wege der Versöhnung.

0: Tunaomba kwa ajili ya wanawake na watoto katika Jamhuri ya Kidemokrasia ya Kongo na Sudani Kusini wanaokabiliwa na ghasia, wahamishwa na ukosefu wa usalama. 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Ee Mungu, wape nguvu, linda heshima yao na uwajalie matumaini pamoja na ulinzi.
1: Wir beten für Frauen und Kinder in der Demokratischen Republik Kongo und im Südsudan, die Gewalt, Vertreibung und Unsicherheit erleben. Besonders denken wir auch an die, die vom Ebola-Virus betroffen sind. Stärke sie, bewahre ihre Würde und schenke ihnen Hoffnung und Schutz.

0: Nous te prions pour tous ceux qui souffrent, les personnes en deuil, les réfugiés, les blessés et ceux qui luttent pour la paix et la justice. Sois près d'eux.
1: Wir bringen vor dich alle, die leiden. Trauernde, Geflüchtete, Verletzte und Menschen, die sich für Frieden und Gerechtigkeit einsetzen. Sei ihnen nahe.

0: We pray for our world, that people will take responsibility for one another, that power will not be abused, and that everyone may live in peace.
1: Wir beten für unsere Welt, dass Menschen Verantwortung füreinander übernehmen, dass Macht nicht missbraucht wird und dass alle Menschen in Frieden leben können.

Gemeinsam beten wir mit den Worten Jesu, jeder und jede in der bevorzugten Sprache. Vater unser im Himmel, geheiligt werde dein Name, dein Reich komme, dein Wille geschehe, wie im Himmel, so auf Erden. Unser tägliches Brot gib uns heute und vergib uns unsere Schuld, wie auch wir vergeben unseren Schuldigern. Und führe uns nicht in Versuchung, sondern erlöse uns von dem Bösen. Denn dein ist das Reich und die Kraft und die Herrlichkeit in Ewigkeit. Amen.

0: Gottes Geist ist an keinen Ort gebunden. Er geht mit euch auf die Straße, in den Alltag, über alle Grenzen hinaus. Ihr seid gesandt, Spirit on Tour, in euch, durch euch, mit euch. Der Herr segne euch und behüte euch.
1: Bwana akuangazie nuru za uso wake na kukufadhili.
2: Tuhan menghadapkan wajahnya kepadamu dan memberi engkau damai sejahtera.
0: So segne euch der dreieinige Gott, der Vater, Sohn und Heilige Geist. Amen.

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1: Um 11 Uhr mit Michael Hafke. Die Zahl der Einsatzkräfte bei internationalen Friedensmissionen ist im vergangenen Jahr auf den niedrigsten Stand seit mindestens 25 Jahren gesunken. Das zeigt ein Bericht des Friedensforschungsinstituts SIPRI. Aus der NDR Nachrichtenredaktion Karl Schreiber.
2: Friedenseinsätze in den Krisengebieten auf dieser Welt müssen laut SIPRI immer häufiger mit weniger Personal auskommen. Demnach haben Ende 2025 knapp 79.000 Einsatzkräfte für Friedensmissionen gearbeitet. Das ist mit 17% der stärkste Rückgang der vergangenen 10 Jahre. Ein Grund, so die Forscher, es fehlt an Geld. Aber auch die geopolitische Lage und die damit verbundenen politischen Pattsituationen im UN-Sicherheitsrat sind dem Bericht zufolge ein Problem. Die 5 ständigen Mitglieder USA, China, Russland, Großbritannien und Frankreich können dort mögliche Einsätze mit ihrem Veto blockieren.
1: Trotz der zuletzt gestiegenen Umsätze geht der Stellenabbau in der deutschen Industrie weiter. Das zeigt eine neue Analyse der Beratungsgesellschaft EY. Aus der NDR Nachrichtenredaktion Jonas Valentin Weber.
3: Den Angaben zufolge haben im ersten Quartal des Jahres etwa 5,3 Millionen Menschen in Industriejobs gearbeitet und damit knapp 130.000 weniger als im gleichen Zeitraum des vergangenen Jahres. Im Vergleich zu 2019, also der Zeit vor Beginn der Corona-Pandemie, sind damit sogar mehr als 340.000 Stellen weggefallen. Von der aktuellen Entwicklung besonders betroffen ist die Autobranche, gefolgt vom Maschinenbau. Die wesentlichen Gründe: hohe Energie- und Arbeitskosten, Konkurrenz aus China und die Zollpolitik der USA.
1: Nach Ansicht des wirtschaftsweisen Truger sollten auch Beamte in die gesetzliche Krankenversicherung einzahlen. Durch ihre relativ hohen Gehälter könnten sie deren finanzielle Lage durchaus stärken, sagte der Ökonom der Neuen Osnabrücker Zeitung. Beamte sind in der Regel privat versichert. Langfristig wäre es nach Trugers Auffassung gut, Staatsdiener stärker in die Solidargemeinschaft einzubinden. Auch stellte er in Frage, ob es eine Verbeamtung in bestimmten Berufen wirklich brauche, etwa bei Lehrern und Universitätsprofessoren. Die meisten Fälle von vermissten Kindern in Deutschland können aufgeklärt werden. Das hat das Bundeskriminalamt mitgeteilt. Anlass ist der heutige Tag der vermissten Kinder. Demnach gab es im vergangenen Jahr gut 19.200 entsprechende Fälle. Nach 3 Monaten seien bereits 96% von ihnen erledigt, so ein BKA-Sprecher. Bei einem Großteil der vermissten Kinder handelt es sich demnach um Fälle von Kindesentziehungen, Dauerausreißern oder unbegleiteten minderjährigen Flüchtlingen. In Kalifornien hoffen die Behörden darauf, dass sich eine drohende Explosion eines Chemikalientanks doch noch abwenden lässt. In den nächsten Stunden wollen Einsatzkräfte überprüfen, ob ein Riss in dem Tank die Explosionsgefahr gebannt hat. Aus Los Angeles, Antje Sieb.
4: Bei einer Inspektion hatten sich Hinweise auf einen Riss ergeben. Jetzt sollen Einsatzkräfte vor Ort feststellen, ob sich der Druck im Tank dadurch ausreichend verringert hat. Der Tank wird aus Sicherheitsgründen seit Tagen hauptsächlich mit Drohnen überwacht, um die Einsatzkräfte nicht unnötig zu gefährden. Um bei einem Leck die Gefahr für die Umwelt möglichst gering zu halten, habe die Feuerwehr bereits Vorkehrungen getroffen. Kaliforniens Gouverneur Gavin Newsom hatte am Wochenende wegen des Vorfalls einen Notstand erklärt. Im Umkreis des gefährdeten Tanks können weiter Zehntausende Menschen nicht zurück in ihre Häuser.
1: Und das waren die Nachrichten. Das Wetter in Norddeutschland: es gibt viel Sonne, ab und zu auch ein paar lockere Wolken bei Höchstwerten von 22 bis 29 Grad. Dazu ist es an den Küsten etwas kühler. Morgen dann wieder häufig Sonne von der dänischen Grenze und der Ostsee her. Später gibt es mehr Wolken, dazu vereinzelt Schauer oder Gewitter und 22 bis 32 Grad. Am Mittwoch dann wieder Sonnenschein und Wolken. Es wird etwas kühler, 15 bis 23 Grad. Ähnlich sieht es dann am Donnerstag aus, heiter und wolkig und dann 15 bis 24 Grad. Es ist 11.04 Uhr.
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6: Ich bin Mario Neumann und spreche für diesen Bremen 2 Podcast mit einem Menschen, den ich nicht kenne, der mir zufällig begegnet ist. Die Frage "eine Stunde reden" steht auf einem Schild, mit dem ich durch die Gegend laufe. Das hat Bartosz Przybylek gesehen und war bereit, von seinem besonderen Glück als frischer Vater zu erzählen.
7: Der macht uns ziemlich einfach. Ich glaube, das ist ein Einsteigerbaby. So ein, zweimal nachts wach werden und dann zwischen 15 und 45 Minuten dann in der Phase wach. Klar, die ersten Wochen, Monate sah das ein bisschen anders noch aus, ne, war dann halt noch öfters. Aber ja, das war dann zum Glück durch die Hormone und Endorphine und so dann auch überhaupt kein Problem, weil es dann einfach so eine super magische Zeit war, dann plötzlich um 2 Uhr nachts in der Küche in der Wickelstation zu sein und eine Windel zu wechseln.
6: Als ich Bartosz treffe, ist der Adoptivsohn gerade 6 Monate alt. Und ja, es geht in dieser Stunde natürlich auch darum, wie es so ist, ein Kind zu adoptieren.
7: Anfangs sagt ihr, okay, ist das so ein bisschen Gängelung, ne, was man alles machen muss, seelisch wie finanziell und so komplett alles offenlegen. Viele sehr intime Gespräche und Seminare, die man durchlaufen muss.
8: Wurde dir abgeklopft?
7: Okay. Genau, auch so die Fragen, was kann man sich überhaupt vorstellen, wie alt oder welche Krankheiten, welche Vorgeschichten kann man sich vorstellen. Das sind so Fragen, mit denen wir uns halt vorher nicht auseinandergesetzt haben, auch so, was für Erziehungsstil man übernehmen möchte und was halt nicht, etc. Das ist alles im Prozess, hat stattgefunden, der halt anspruchsvoll war, aber super gut uns dann auch in dieser Rolle vorbereitet hat.
6: Wie es überhaupt zur Entscheidung, wir wollen adoptieren, gekommen ist, wie es war, als dann der Anruf zum Kind kam und was Bartosz Przybylek sonst so im Leben macht. Das hat er mir im April 2025 erzählt, weil er da erstmal nur, in Anführungszeichen, Pflegevater war, haben wir uns Zeit gelassen und veröffentlichen das Gespräch erst jetzt im April 2026, nachdem der formale Adoptivprozess abgeschlossen werden konnte. Hier in ARD Sounds.
8: Hallo, Bartosz Przybylek.
7: Hi, grüß dich.
8: Wir haben uns in Bremen getroffen, auf dem Gehweg vor der Kunsthalle. Das ist zwischen der Innenstadt und dem Bremer Viertel. Das ist das hippe Viertel, das Szeneviertel. Du warst auf dem Weg in diese Richtung. Ich würde jetzt spekulieren oder vermuten, dass du da irgendwo zu Hause bist, oder?
7: Ja, genau. Ich wohne im Bremer Viertel. Und da war auf einem Spaziergang mit meinem Sohn zusammen. Und genau, da war ich gerade unterwegs.
8: Ein halbes Jahr alt?
7: Mhm, genau.
8: Der ist dir umgebunden gewesen in dem Augenblick, als wir uns getroffen haben und jetzt gerade auch. Ich finde das super. Es ist selten oder auch schwierig, Menschen in dieser Lebensphase als Gast hier zu haben, weil eben das eine herausfordernde Zeit ist. Und deswegen finde ich schön, dass du dich gemeinsam mit dem Sohnemann heute auf den Weg gemacht hast.
7: Ja, auch danke dir, das war sehr möglich. Das glaube ich auch nicht selbstverständlich, weil, naja, es macht es komplizierter. Wahrscheinlich Menschen müssen mehr schneiden, wir müssen irgendwie experimentieren. Wer weiß, was passiert. Also auch vielen Dank an dich.
8: Genau, im Moment stehen wir gerade beide, weil das besser ist, damit du dich noch ein bisschen bewegen kannst und der Sohn vielleicht wieder einschläft. Und es ist insgesamt eine recht spannende Geschichte, die mit deinem Sohn einhergeht. Mal gucken, wie tiefgehend wir darauf noch kommen. Ich glaube, dass wir nicht ganz drum rumkommen. Aber erstmal interessiert mich noch, wie lange so ein Spaziergang dann in der Regel ist. Es war einfach nur ein Babyspaziergang, oder? Hattest du noch was anderes zu erledigen?
7: Nee, ich hatte nichts anderes zu erledigen. Das war einfach ein ganz normaler Spaziergang. Ich teile mir mit meiner Frau zusammen die Arbeitszeit. Das heißt, wir sind beide in Elternteilzeit. Das heißt, ich arbeite 3 Tage die Woche und habe 2 Tage die Woche mein Baby. Und wenn ich dann spazieren bin mit ihm, dann je nachdem, wo es uns lang trägt, laufen wir eine Weser entlang oder durch die Wallanlagen, durch die Innenstadt. Meistens so irgendwas zwischen 1 und 2 Stunden.
8: Ja. Und wie lange ist das schon so?
7: Die Elternteilzeit ist gute 6 Monate. Die kam bei uns ziemlich plötzlich, weil wir unser Kind adoptiert haben. Und das ist jetzt vor ein bisschen über 6 Monate her, dass der dann zu uns in die Familie kam.
8: Wie muss ich mir das vorstellen? Hattet ihr schon das in Aussicht, wann es soweit ist? Oder war das von jetzt auf gleich mit dem Anruf?
7: Das ist tatsächlich so von jetzt auf gleich. Also wir haben einen Prozess gestartet. Das ist jetzt gut so 2 Jahre her, dass wir uns dafür entschieden haben, dass wir ein Baby adoptieren oder ein Kind adoptieren möchten.
8: Dass wir Adoptiveltern sein möchten.
7: Genau, dass wir das werden möchten und also erstmal Informationsveranstaltungen, Eignungsprozess durchlaufen, Kurse belegen, ganz viele Interviews führen mit dem Amt für Soziale Dienste in Bremen, mit der Adoptionsstelle. Ja, und irgendwann, wenn man quasi auch aus deren Sicht dafür geeignet ist, ein Kind zu adoptieren, kommt man auf die Elternliste. Und genau, das haben wir dann irgendwann im letzten Jahr geschafft.
8: Und da wird einem gesagt, irgendwann ist der Tag.
7: Oder auch nicht. Man weiß es nicht.
8: Okay,
7: also
8: oder auch
7: kann
8: nicht.
7: Auch einfach passieren, dass es niemals soweit ist. Wir hatten unfassbares Glück. Bei uns war es knapp 3 Monate später, dass dann the call kam, also der Anruf, der dann ja, unser Leben von 0 auf 100% gebracht hat. Also oder von jetzt auf gleich komplett geändert hat. Und ja. Es war schon sehr aufregend, was wirklich sofort losgeht. Also um 10 Uhr, ich glaube, das war ein Dienstag, war der Anruf. Hallo, ja, hier Adoptionsstelle. Haben Sie immer noch Interesse, ein Kind zu adoptieren?
8: Ja.
7: Ja, klar. Und dann wurde quasi die Konstellation ein bisschen geschildert. Und ja, dann haben wir uns quasi um 13:30 oder 14 Uhr da im Krankenhaus getroffen und unser Kind kennengelernt. Genau.
8: Das heißt, Neugeborenes.
7: Ja, es war 3 Tage alt, quasi neugeboren. Und in dieser 3-Stunden-Phase zwischen Anruf und dann dem Krankenhausbesuch ging einfach die ganze Organisationsgeschichte los. Das heißt, Maxikosi organisieren, Kinderarzt, Kinderärztin finden, Hebamme finden, FreundInnen Bescheid sagen, dann ja, im Krankenhaus sein und strahlen.
8: Und hattet ihr das Gefühl, als ihr hingefahren seid, ja, wir sind jetzt schon soweit sortiert, oder war es eher so ein Hoppladihopp-Ding?
7: Ach, also
8: eine Mischung vermutlich, ja, aus beidem, oder?
7: Auf jeden Fall einfach nur emotional total aufgeladen. Ich glaube, es war wenig Nachdenken oder Ähnliches, sondern so völlig klar, dass wir da jetzt hinwollen. Und,
8: aber was du eben geschildert hast, macht auf mich den Eindruck, dass ihr schon ganz gut organisiert wart und dann gut vorbereitet dahin gefahren seid.
7: Ja, nee, also es war wirklich nach dem Anruf begann die Organisation. Es war ja auch unklar, wie alt das Kind ist, was wir bekommen. Das heißt, es ist nicht so, dass wir dann schon alles zu Hause hätten, was irgendwie Windelgröße oder Kleidung oder Bettchen angeht, weil man weiß ja auch nicht, ob es überhaupt passiert. Deswegen.
8: Das war dann ja nicht viel Zeit. Habt ihr es geschafft, pünktlich zu sein? Und wart ihr so von den Emotionen abgesehen dann gut sortiert? Oder war es eher noch so, mal gucken, ob die Windel passt?
7: Es hat geklappt, pünktlich da zu sein tatsächlich. Ich habe im Homeoffice gearbeitet, meine Frau in Delmhorst. Und ich habe sie kurz danach angerufen, das quasi auch ihr Go eingeholt. Sie hat dann sofort auf der Arbeit bei sich Bescheid gegeben und hat ihre Sachen zusammengepackt, ist mit dem Zug zum Bremer Hauptbahnhof gefahren und ich bin dann sie abholen gefahren, von dort zum Krankenhaus. Das hat alles funktioniert. Es war dann einfach wirklich Freude, ne? Es war wirklich riesentolle Aufregung. Ich glaube, das hat uns die Energie gegeben, das in diesen dann auch effizienten Projektmanagement-Organisationsprozess reinzukommen, was es dann tatsächlich dann auch ist, in dieser Situation so kurzfristig alles hinzukriegen.
8: Ja.
7: Aber ich glaube, ich muss auch sagen, dass auch die nächsten Stunden danach und sowas haben für uns auch nur funktioniert, weil wir in einem glücklicherweise tollen sozialen System sind, weil wir FreundInnen haben, die wir sofort benachrichtigen konnten. Das heißt, wenn wir dann nachts nach Hause gekommen sind, vom Krankenhaus zurück, hatten wir dann die ganze Veranda voller Babykleidung schon stehen etc. Das heißt,
8: was da wurde
7: uns viel für uns, genau, wurde uns viel auch abgenommen. Ne? Das ist dann ja auch ein Luxus.
8: Und hat deine Frau gestillt? Darf ich das fragen?
7: Nee, das geht dann nicht so gut. Ja, also man kann das quasi, glaube ich, hormonell dann irgendwie so initiieren. Aber dadurch, dass ja keine Geburt stattfindet, klappt das mit den Stillen eigentlich nicht. Ich glaube, eine Alternative wäre noch Milchbanken. Wir haben uns damit nicht so richtig auseinandergesetzt. Also diese hormonelle Behandlung haben wir nicht gemacht, weil wir zuvor auch in einer Kinderwunschbehandlung auch waren, jahrelang. Und auch gemerkt haben, dass es dann vor allem bei ihr dann natürlich dann auch körperlich an die Grenzen ging oder zumindest dann auch anspruchsvoll ist, sodass wir dann nicht auch zum Stillen noch zusätzliche medizinische Maßnahmen ergreifen wollten. Und die, ich sag mal, wissenschaftliche Lage ist klar, ja, Stillen ist besser, aber ist, glaube ich, jetzt nicht so wahnsinnig großer Unterschied, wenn man jetzt Babynahrung mit Fläschchen gibt. Deswegen sind wir dann bei der Fläschchennahrung geblieben. Ja.
8: Das heißt, du warst dann auch von Anfang an, würde ich mal denken, vollwertigerer Papa. Vielleicht als in einer Elternbeziehung, wo die Mutter aufgrund dessen, dass sie stillt, halt eine stärkere Rolle hat oder eine nähere Rolle hat.
7: Ja, vermutlich schon. Ich habe natürlich nicht den Vergleich, aber glaube ich, sonst eine Mutter und dann ihr Kind stillt, hat man diese Situation, diese Bindungsaufnahme vor allem in den ersten Wochen des ja sehr häufigen Stillens dann ja nicht so intensiv. Man kann das natürlich dann auch trotzdem so herstellen. Ich glaube, das geht auch. Aber so war es halt natürlich von vornherein quasi von heute auf morgen so eine, ja, 50-50 Aufteilung, wo es sofort zwei Bezugspersonen gab, die dann das Gleiche gemacht haben.
8: Und ist es für euch vermutlich bis heute auch für beide so super, oder?
7: Ja, das ist wirklich fantastisch. Also ist wirklich toll. Ich glaube, wenn wir jetzt nochmal das anschauen, wie das mit der Arbeit funktioniert etc., jetzt so nach 6 Monaten, ist es auch herausfordernd, keine Frage, weil man halt immer in den beiden Welten irgendwie unterwegs ist. Sowohl auf der Arbeit, wo man dann, dadurch, dass man die Arbeitszeit nochmal stark reduziert, wahrscheinlich die eigenen Ansprüche, Ziele und so nicht ganz so mehr erreicht wie vorher. Gleichzeitig dann, wenn man auf der Arbeit ist oder wenn ich dann auf der Arbeit bin, denke, okay, jetzt werde ich halt meinem Kind nicht mehr so gerecht. Und deswegen irgendwie so, ja, ich glaube, damit muss man sich einfach jetzt abfinden. Das ist so wahrscheinlich nicht nur bei Adoption, sondern immer, wenn man ein Elternteil wird. Aber das ist jetzt die neue Lebenssituation.
8: Bevor wir, wenn das für dich okay ist, gleich nochmal zu dem Thema Kinderwunschklinikzeit kommen, darfst du einmal in die Schachtel mit den kleinen Fragen des Lebens gucken und dir 3 Zettel auswählen. Sie aufhalten und laut vorlesen und direkt beantworten.
7: Nee, doch nicht.
8: So, die erste Frage.
7: Haben Sie Idole?
8: Boah. Hi. Das ist so ein altbackenes Wort, ne? Idole.
7: Ja, super schwer für mich, das jetzt sofort spontan zu beantworten, weil ich glaube, ich bin gerade in so einem Reflexionsmodus auch, was Erziehung angeht. Und dadurch, dass ich mich sehr intensiv jetzt damit auch befasse, was ich vielleicht für Erziehungsmethoden und Co. nicht übernehmen möchte und welche doch, überlege ich halt ganz Zeit drüber nach, welche Idole ich vielleicht so als Jugendlicher oder Kind halt irgendwie hatte, die ich jetzt vielleicht anders mir ansehen würde, also die ich jetzt vielleicht anders bewerte.
8: Ja.
7: Deswegen bin ich gerade eher in so einem, glaube ich, eher kritischen Denkmodus über Idole.
8: Und das ganz Typische wäre ja hier, wie hieß denn der, David Hasselhoff von Knight Rider, der Schauspieler zum Beispiel. Das wäre, glaube ich, so ein klassisches Idol von früher aus der Zeit, wo man heranwachsen
7: war. Ja, also.
8: Oder irgendein Sänger von einer Band oder eine Sängerin. Aber ich höre ein deutliches Nein raus.
7: Ja, ich glaube, also ich,
8: du mir hast fällt
7: jetzt
8: Idol.
7: Keine Person ein, wo ich sage, hey, das ist jetzt ein richtiges Idol für mich. Seltsam.
8: Irgendein Sportler? Das wäre auch noch so ein Klassiker. Berühmtheiten sind das ja eigentlich, ne?
7: Ja, also Idol ist für mich mal so ein bisschen, dass ich dann auch so nacheifere, ne, diese Person zu sein oder ähnlichen. Ich bin nicht super sportlich, deswegen finde ich viele Sportler toll und gucke auch gerne Fußball und so weiter. Deswegen gibt es da schon so ein paar Personen, wo ich sage, hey, cool, irgendwie. Also vor allem auch wegen meiner Herkunft. Ich bin in Polen geboren worden und dann irgendwie so ein bisschen Dortmund-Fan und da war Lewandowski da in Dortmund. Das war so meine Jugendzeit und sowas. Dann fand ich das irgendwie schon toll, ne, weil der dann auch aus Polen kam und dann so ein toller Fußballspieler wurde. Aber jetzt nicht so, dass ich dem nacheifern würde in dem Sinne.
8: Aber dann locken wir den nochmal ein und machen die nächste Frage.
7: Welche guten Silvestervorsätze haben Sie in diesem Jahr umgesetzt oder wollen Sie umsetzen? Ich habe mir Silvester vorgenommen, einen Halbmarathon in diesem Jahr zu laufen.
8: Okay. Genau.
7: Ich habe vor knapp einem Jahr angefangen, so joggen zu gehen regelmäßig. Wie gesagt, ich bin nicht besonders sportlich, deswegen war es für mich schon eine Überwindung, das regelmäßig zu tun.
8: Einmal die Woche oder zweimal die Woche?
7: Tatsächlich schaffe ich es jetzt seit knapp dreiviertel Jahr, ein Jahr dreimal die Woche zu gehen. Genau, und dann schon so 15 Kilometer Läufe gemacht und so weiter, das passt. Und habe jetzt im Training schon einen Halbmarathon geschafft, die Distanz zwar super langsam und so weiter, aber für mich ist das ein Riesenerfolg. Ich bin total happy drüber und werde jetzt noch beim SWB-Lauf, glaube ich, im Oktober offiziell auch versuchen, das nochmal zu machen mit vielleicht einer besseren Zeit. Mal gucken.
8: Ja, das wäre ja cool, weil da gibt es ja bestimmt auch so eine gruppendynamische Energie.
7: Ja.
8: Aber was ist sonst so der Kick für dich? Also kommst du an so einen Punkt, wo dein Körper irgendwie, wo was passiert?
7: Ja, ich glaube schon. Also ich merke natürlich, dass der Metabolismus hat mich schon längst unfriended. Ne? Irgendwie muss ich aktiv irgendwas tun. Das merke ich natürlich deutlich. Jetzt nochmal super motiviert da mit einem Kind, dass ich auch fit genug sein möchte, ihn von Boden hochzuheben, zu tragen, mit ihm laufen zu können etc. Das fällt mir dann dadurch wirklich einfacher, jetzt dann auch regelmäßig dran zu bleiben am Sport. Also das ist da wirklich meine Kernmotivation, also wirklich gesund bleiben. Und
8: beim Lauf, also bis wie viel Kilometer ist es noch schön und wann kommst du dann in so einen Trance-Zustand oder in so einen Leidenszustand oder ist es eine Mischung aus beiden?
7: Ich laufe halt unterschiedlich, so wenn ich dreimal die Woche laufe, einmal so ein bisschen super entspannt, 30 Minuten, da passiert halt nichts. Das ist einfach meistens direkt nach der Arbeit, nach einem Arbeitstag, wo ich dann so ein bisschen abschalte. Dann gibt's so einmal diesen Intervalltrainingseinheit, wo ich dann einfach mich ein bisschen pushe und co. Und dann kann, je nachdem, was ich für Intervalle wähle, dass ich dann ins Hecheln komme und dann ein bisschen leide. Und dann gibt's dann einmal die Woche dann diesen längeren Lauf, der dann irgendwie zwischen 1 und 2 Stunden ist. Und da klappt's oft tatsächlich, dass wenn das Wetter schön ist, meistens an einem Sonntag, ich dann irgendwie an der Weser oder am Werdersee entlang laufe, dann plötzlich nach irgendwie Kilometer 11, 12 switcht das und dann merke ich, okay, die Endorphine kicken oder wie auch immer ich das nennen will, weil ich merke, wow, cool, was ist das denn jetzt, was hier gerade abgeht? Hätte ich nicht gedacht, dass es wirklich so was gibt und dass es mich auch quasi, wenn ich nicht laufen gehe, dann unglücklich macht, körperlich unglücklich. Es war eine spannende Erfahrung letzten Monaten.
8: Eine spannende Entdeckung, ja, hört sich so an. Ja, schön, danke, dass du das so toll beschreiben konntest. Eine haben wir noch.
7: Die letzte Nachricht, die Sie geschrieben haben, ging an und was stand drin? Die letzte Nachricht, die ich geschrieben habe, ging an meine Frau, weil sie heute zu einem großen schwedischen Einkaufshaus fährt und gefragt hat, ob wir noch was brauchen. Und ich habe in die Webseite reingeschaut und natürlich in den Bereich Kinder geguckt. Und da gibt es eine große Kategorie Kinderschutzzubehör in der Wohnung oder im Haus. Irgendwelche Klappen, die man bei den Steckdosen dran macht, Schubladen, die man absichert und so weiter. Da habe ich ihr geschrieben, ob wir nicht vielleicht die komplette Kategorie einmal einkaufen sollten.
8: Schön. Dankeschön. Ich finde es toll. Wir hatten das Thema bisher einmal in unserer Eine Stunde Reden-Reihe Kinderwunsch, dass wir das heute nochmal aufgreifen können und dass wir diesmal als Gast eine männliche Person haben. War das für euch schnell klar, dass ihr euch auf diese Reise begebt oder war das mit großem Zögern verbunden?
7: Es war auf jeden Fall mit Zögern verbunden, ob das jetzt groß war.
8: Groß würde heißen mehr als 5 Jahre. Klein würde heißen weniger als 5 Monate.
7: Okay, dann tendenziell eher groß. Also wir sind schon, glaube ich, 11 Jahre jetzt verheiratet. Wir hatten aber recht spät uns dann aktiv entschieden, ja, wir wollen jetzt Kinder in unser Leben bringen und wir möchten damit jetzt halt loslegen. Ich glaube, da waren wir so Mitte 30. Mhm. Vorher haben wir uns immer damit auseinandergesetzt, meinten, ja, irgendwann, ja, schon, aber Und genau, dann mit 35 ging das so bei uns los. Dann klappte es einfach über, glaube ich, mal 2 Jahre circa halt irgendwie nicht auf dem natürlichen Weg. Und dann haben wir angefangen, so die Schritte zu gehen, die dann halt auch medizinisch empfohlen werden. Mich durchchecken lassen, sie hat sich durchchecken lassen. Gab kein K.O.-Kriterium, Ausschluss, dass es nicht klappen könnte. Es gab ein paar Indizien, dass es halt schwieriger wird, aber nicht unmöglich. Und dann haben wir einfach die nächsten Schritte sind gegangen. Das heißt, von ersten Maßnahmen der Insemination bis hin zu dann Insemination, also quasi der Sperma dann aktiv eingeführt, ne? Und dann, das sind so die ersten Möglichkeiten und sind dann letztendlich geändert bei der ICSI-Behandlung, dass quasi die Eizellen dann extern befruchtet werden mit einem größeren medizinischen Eingriff. Und das hat alles leider nicht funktioniert. Und danach haben wir dann irgendwann uns nochmal überlegt, okay, was jetzt? Wir haben irgendwie, wir hätten da noch weiter in dieser Behandlung bleiben können, einfach noch ein weiteren Versuch, ist dann ja irgendwann auch so eine statistische Lotterie. Es hat uns aber einfach so viel Energie gekostet, dann quasi jedes Mal dann Hoffnung zu haben und dann ein paar Wochen später zu erfahren, dass es wieder nicht geklappt hat. Plus dann natürlich auch der körperliche Eingriff vorhanden bei meiner Frau. Also als Mann ist man dann ja relativ verschont dabei, hat man nicht so den großen Einfluss in den Prozess. Aber irgendwann dachten wir, nee, das ist jetzt ist nicht mehr wert, so da noch weiter uns irgendwie mit auseinanderzusetzen, die psychische und körperliche Belastung zu haben. Wir beenden das. Medizinisch könnte man da jetzt nochmal viel, viel tiefer reingehen. Haben wir einfach nicht gemacht. Wir haben so ein paar Untersuchungen gemacht. Wir hätten aber auch noch das ganze Klaviatur spielen können.
8: Ist das nicht auch eine Kostenfrage irgendwann oder war das für euch kein Thema?
7: Nee, war auch eine Kostenfrage, definitiv, weil nur eine bestimmte Anzahl an Behandlungen dann von der Krankenkasse übernommen werden. In Bremen gab es auch noch eine Förderung, dass quasi auch darüber hinaus nochmal einen Zuschuss gab für Behandlungen, die darüber hinausgingen, was auch super war, haben wir auch in Anspruch genommen. Und irgendwann war es dann halt auch so, okay, ja, es ist jetzt nicht so, dass wir gar kein Geld hätten, das irgendwie auf Kredit laufen würde, nee, das nicht, aber es war halt wirklich so eher der Mix aus, ne? Wie viel Zeit, Energie, psychische, körperliche.
8: Und du hast eben auch schon gesagt, emotionale Herausforderungen. Genau. Magst du uns da nochmal mit hineinnehmen? Also gab es so Momente, wo ihr so dolle am Boden wart? Kann ich mir eigentlich schwer vorstellen, weil du ja auch so ausgeglichen und ruhig wirkst, so gut sortiert auf mich, Bartosch. Und ich habe ja vorhin schon gehört, dass ihr dieses Netzwerk habt. Ich glaube, dass das auch schon in der Zeit, ich schätze euch so ein, dass ihr da auch schon mit Freundinnen und Freunden drüber gesprochen hattet in der Zeit. Oder war das für euch doch eher eine Sache, die ihr für euch behalten wollt?
7: Wir haben mit anderen Menschen darüber gesprochen, aber es war nicht komplett öffentlich. Das heißt, da war eher ein ausgewählter Kreis an Personen, mit denen wir darüber geredet haben. Ja. Genau. Ja.
8: Aber war es für euch, also gab es diesen einen Moment, wo ihr gesagt habt, jetzt stoppen wir das? Ja, den muss es ja gegeben haben, ansonsten hättet ihr ja nicht die Entscheidung getroffen, Adoptiveltern werden zu können.
7: Wahrscheinlich dann nach dem letzten Mal, die letzte Behandlung, wo es einfach wieder nicht funktioniert hat, wo wir erneut Hoffnung hatten. Und also ich glaube, es ist einfach die Menge an der Situation, an diesen Erfahrungen, wo man wieder einen Anruf bekommt oder einen Schwangerschaftstest macht, wo es halt wieder nicht funktioniert. Und gepaart mit einer Kopplung, okay, jetzt müssen wir uns einfach wirklich damit auseinandersetzen, dass wir vermutlich kein Kind haben werden.
8: Kein eigenes Kind,
7: sondern kein Kind erzeugen werden.
8: Das genau, ist eher der kein Problem. Selbsterzeugtes.
7: Ja. Nur in der Stelle, an der wir waren, haben wir, glaube ich, noch nicht drüber nachgedacht, so von über Adoption. Ich glaube, meine Frau war da schon weiter. Ich glaube, sie hatte auch noch andere Konstellationen im Kopf, sei es ein Pflegekind oder ähnliches. Aber ich glaube, wir haben das so vielleicht irgendwann mal erwähnt, aber noch nicht aktiv besprochen. Und dann kamen halt die Alternativen dann zur Sprache und dann sind wir schnell wieder in einen neuen, sag mal, produktiven Denk- und Arbeitsmodus gekommen, der dann auch.
8: Und habt ihr das auch so, habt ihr da einen festen Termin gehabt oder habt ihr das mit der Beratungsstelle gemeinsam immer durchgesprochen oder?
7: Die Adoption oder die?
8: Nee, diese Kinderwunsch-Sache auch mit den starken Emotionen, mit dieser Hoffnung, mit der Enttäuschung.
7: Nee, das haben wir schon eher mit uns und mit unseren Freundinnen dann eher besprochen.
8: Ja.
7: Da war die ärztliche Begleitung durchaus sehr medizinisch. Ja, das war schon eher klar dann darauf ausgelegt und dass man dann auch eher weitermacht, in diesem medizinischen Kosmos bleibt. Und dann
8: aber obwohl ihr beide in Beschäftigungsverhältnissen seid oder irgendwie arbeitet, darüber haben wir noch gar nicht gesprochen, was ihr macht, habt ihr es geschafft, euch dann über diese Fragen und auch über diese Emotionen abzustimmen, zu verständigen,
7: ja, klar,
8: damit umzugehen?
7: Genau.
8: Damit das zu teilen, dass jeder in den anderen reingucken konnte, salopp gesagt, also hinter die Stirn so oder ins Herz oder so.
7: Ja, weil ich meine, wir hatten... ein entspanntes Leben, so in dem Sinne. Ne? Wir sind beide berufstätig, beide gesund, beide mittelalt, mitteljung, je nachdem, wie man sagen möchte. Also voller Privilegien. Von daher haben wir dann auch irgendwie Zeit dann nach dem Feierabend, weil wir nicht Haushalt mit irgendwie X-Kindern und Co. sorgen müssen oder Eltern pflegen oder Ähnlichem. Gab es auch Phasen, klar, aber dann auch über so etwas nachzudenken und dann miteinander klarzukommen und konkret zu überlegen, was machen wir, wie, warum, wie geht es uns damit. Ja.
8: Und unterm Strich waren das dann 3 Jahre, die ihr da mit Begleitung geguckt, ja, also, überlegt, genau, probiert habt.
7: Roundabout. Mhm.
8: Und da habt ihr einen Haken dran.
7: Ja.
8: Und seid damit in Frieden.
7: Ja, genau.
8: Ja. Es ist eh alles überlagert durch das neue Glück.
7: Absolut.
8: Eben hast du gesagt, mit Kind oder mit Kindern. Und du hast auch gesagt, Pflege oder Adoption. Da habt ihr vermutlich dann einfach, seid ihr einfach die Schritte gegangen, ne? Habt euch umgehört, habt euch da informiert und wart da beim Infotreffen, habt vermutlich sowohl was zum Thema Pflegeeltern euch erzählen lassen und Fragen gestellt und Broschüren gelesen und zum Thema Adoptiveltern.
7: Wir haben uns erst einmal selbst informiert darüber. Und der nächste Schritt für uns, der am besten passte, für den, wie wir uns vorstellen, war eine Adoption. Ich glaube, wir hätten so im Hinterkopf behalten, naja, wenn das halt auch nicht klappt, verschiedene Gründe kann es ja geben, dass es ja auch nicht klappt, wir sind auch nicht mehr die Jüngsten etc., dann hätten wir wahrscheinlich auch noch Pflege nochmal genauer durchgekaut. Aber genau, wir sind dann den Weg gegangen eines Adoptionsprozesses.
8: Jetzt bist du wie alt?
7: Ich bin 40, werde nächsten Monat 41.
8: Aber du, wie alt fühlst du dich?
7: Komische Frage.
8: Ja,
7: 30, 35
8: durch
7: vielleicht?
8: Durch das Joggen
7: so?
8: Auch? Also ich habe schon den Eindruck, dass du ein bisschen jünger rüberkommst. Ja. Und hättest du im Rückblick irgendwas anders gemacht? Nee.
7: Vielleicht ja. Also vielleicht hätte ich vorher schon angefangen, aktiver auch mit meiner Frau drüber zu reden, ob wir schon früher Kinder haben wollen. Wir wissen im Nachhinein ja einfach nicht, ob das hätte auch vielleicht dann 10 Jahre davor schon genauso körperlich, medizinisch, physisch ausgesehen oder ob es auch damit zu tun hat, dass wir ja recht spät erst angefangen haben.
8: Und was wäre so aus dem Bauchhaus dein Wunsch? Wie viele Kinder hättest du gern? Oder hättest du gerne gehabt? Oder hattest du jemals so eine Größenordnung als Vorstellung oder gab es das nie?
7: Wahrscheinlich eher so unterbewusst. Irgendwie 1, 2 Kinder kann ich mir immer vorstellen. Wir haben auch Freunde, die 4 Kinder haben. Auch das funktioniert. Auch mit, sagen wir, Höhen und Tiefen, die ich da wahrnehme und sowas. Aber ist das ja auch sehr, sehr schön. Ja, ich will jetzt alles nicht ausschließen. Und
8: habt ihr viele Geschwister?
7: Jeweils haben beide einen Bruder. Mein Bruder hat auch 2 Kinder. Und wir haben mehrere Patenkinder auch. So sind wir dann auch noch mit Kindern verbunden.
8: Connected,
7: vielen Stellen. Ja.
8: Katholisch dann oder evangelisch?
7: Ich komme ja aus Polen, da ist man, glaube ich, katholisch mit Default-Einstellung.
8: Ja, glaube ich auch, deswegen. Seid ihr auch aktiv irgendwo, geht ihr in die Kirche?
7: Nee, sind wir nicht. Ich habe eigentlich nichts mehr so mit zu tun. Meine Mutter durchaus, die ist da sehr, sehr gläubig. Aber
8: trotzdem durftest du dann Pate sein?
7: Ja, durfte ich. Anscheinend hat das damals noch gut funktioniert. Ich bin schon länger Pate. Glaube ich, meine aktivere Entscheidung, nicht mehr so aktiv in der Kirche zu sein, ist eher so erst in den letzten Jahren entstanden.
8: Und seit wann ist deine Familie nicht mehr in Polen zu Hause und lebt in Deutschland? Oder seid ihr noch, ist es zu Hause noch, ist Heimat noch Polen?
7: Nee, Heimat ist auf jeden Fall Deutschland. Also ich bin mit 4 Jahren nach Deutschland gekommen. Das heißt, das war dann 88. Bin dann hier auch zur Schule in die 1. Klasse gegangen. Deswegen habe ich nicht mehr so eine intensive Beziehung nach Polen. Also ich spreche auch fast gar kein Polnisch. Ich habe wahrscheinlich meinen Grundwortschatz so auf dem eines 4-Jährigen gelassen. Ich verstehe es noch ein bisschen. Ich war vor ein paar Jahren nochmal in Polen im Urlaub. Es hat funktioniert nach ein paar Stunden, dass ich mich da reinhöre und auch mal irgendwie Essen bestelle oder ein Hotelzimmer reserviere. Aber es war immer sehr, sehr seltsam, weil die Menschen mich immer ganz komisch angeguckt haben. So irgendwie, es hat funktioniert, aber irgendwas stimmte nicht. Und irgendwann kam jemand auf mich zu und meinte, boah, weißt du, was seltsam ist? Du hast einen perfekten Akzent, weil ich meinen polnischen Akzent anscheinend noch habe, wenn ich Polnisch rede. Aber dein Wortschatz ist der eines 4-Jährigen. Wahrscheinlich habe ich dann immer gesagt sowas wie ein Zimmer-Bubu für 2 oder so. Ich weiß nicht genau, was ich gesagt habe, aber das hat dann einfach nicht...
8: Also es klang geklappt. Polnisch, genau, aber es war inhaltlich...
7: Seltsam.
8: Seltsam. Ja, cool, interessant. Ja. Also man hätte nicht dir angehört am Klang, dass du nicht, also was Polnisch als 1. Sprache hast, ist, oder? Ist Deutsch eine 1. Sprache? Oder wie definierst du, oder wie sagst du es?
7: Ja, schwer zu sagen, ne? Weil ich auf jeden Fall in Polen geboren wurde und dann auch mit Polnisch ersten Jahre quasi
8: groß wurde. Und Muttersprache hängt ja auch in der Mutter.
7: Definitiv. Wir haben aber, als wir dann in Deutschland waren, nahezu nur noch auf Deutsch gesprochen. Meine Eltern haben untereinander auf Polnisch viel gesprochen, sodass ab und zu dann auch mit uns ins Polnische ging, aber wir haben aktiv quasi nur auf Deutsch gesprochen, weil uns war Ziel Nummer 1, möglichst schnell gut Deutsch zu können. Deswegen ist dann Polnisch nach hinten gerückt. Was jetzt halt auch nachhinein schade ist. Man kenne auch Familien, wo das dann geklappt hat mit der Zweisprachigkeit, aber sagen wir jetzt auch meine Eltern beide dann viel arbeiten mussten, um irgendwie hier in Deutschland Fuß zu fassen etc., nicht die Pädagogen-Experten waren, um dann jetzt irgendwie noch eine Sprache beibringen zu können und beides dann irgendwie zu handeln, hat das dann bei uns halt nicht funktioniert, dass wir zweisprachig aufwuchsen.
8: Und was ist dann aus dir geworden? Also ja, du gingst dann in die Schule, du hast sehr schnell Deutsch gesprochen, du hast vermutlich ein Abitur gemacht.
7: Ja, genau.
8: Und dann bist du zur Universität.
7: Ja, tatsächlich, ja.
8: In welcher Stadt?
7: In Münster.
8: Und dann bist du viel Fahrrad gefahren und was hast du gelernt?
7: Genau, viel Fahrrad fahren. Vor allem habe ich dort Fahrradregeln gelernt, die es ja in Bremen, glaube ich, nicht so gibt. Das ist ein großer Unterschied, den ich dann später gemerkt habe. Ich habe Philosophie studiert, Magister damals noch, Religionswissenschaft und Wirtschaftspolitik. Das waren meine Studiengänge. Das war so der Grund, dass ich nach dem Abi nicht so richtig wusste, wo es hingeht. Klar, aber irgendwie studieren wäre jetzt irgendwie schon nicht schlecht. Ich hatte einen Freundeskreis mit Akademikereltern und so, der quasi mich dann auch so ein bisschen in diese Richtung gestupst hat.
8: Weil deine Eltern waren nicht Akademiker.
7: Genau.
8: Was haben die gemacht?
7: Mein Vater war in Polen noch Obersteiger, war im Bergbau tätig, aber auch noch Schlosser und so weiter und hat dann letztendlich auch initiiert, quasi Polen zu verlassen, weil er damals mit den politischen, wirtschaftlichen System nicht besonders gut klar kam, ist dann ein Jahr nach USA gegangen, hat dort versucht, irgendwie Fuß zu fassen, was auch nicht so gut geklappt hat. Dann ist er nach Deutschland gekommen, hat quasi uns dann nachgeholt. Und meine Mutter war Diätassistentin, also Ernährungsberaterin. Beide Jobs konnten die halt in Deutschland nicht weitermachen. Mein Vater hat dann irgendwann als Hilfsarbeiter in einer Coca-Cola-Fabrik in der Nähe von Dortmund gearbeitet. Und der Inhaber von der Coca-Cola-Fabrik hat dann irgendwann noch ein anderes Werk gehabt und was andere Getränke gemacht hat. Und dann ist er dort quasi Produktionsleiter irgendwann geworden, ist dann aufgestiegen. In der Zwischenzeit gab es viele Nebentätigkeiten von irgendwie

0: aber dort haben wir uns quasi das erste Mal schon gesehen. Ich habe dann angefangen zu studieren, aber dann blieb der Kontakt und sind wir zusammengeblieben. Das
1: ist dann die Jugendliebe.
0: Genau, definitiv, ja. Und dann haben wir beide irgendwann in Münster studiert. Und ja, dann ging das so beruflich hin und her. Also ich habe etwas auch an der Uni Münster gearbeitet. Nebenbei habe ich mich aber schon sehr so für Digitalthemen interessiert. Das heißt, damals kam so eBay, Amazon auf und habe dann so rumexperimentiert mit Online-Shops, Dropshipping-Modellen etc., was ganz gut funktioniert hat, so neben dem Studium her. Und dann nach dem Studium ist mein Geschäft quasi ein bisschen größer geworden. Ich war dann noch ein bisschen als wissenschaftlicher Mitarbeiter an der Uni tätig, aber irgendwann musste ich mich entscheiden, so was mache ich weiter? Wissenschaftliche Laufbahn weiter oder dann die dunkle Seite der Macht, die Wirtschaft.
1: Hat Geld verdienen.
0: Ja, irgendwie nicht mehr vom 6-Monats-Vertrag zum 6-Monats-Vertrag hoppeln und so weiter.
1: Das ist anstrengend, oder?
0: Ja, und ich muss aber mir auch einfach eingestehen, ich war auch nicht kein brillanter Wissenschaftler. Ne? Also ich glaube, ich bin dann doch eher dann dieser Pragmatiker. So eine Mischung aus beiden, glaube ich, war schon ganz gut. Genau, dann irgendwann die wissenschaftliche Arbeit dann beendet und in der Zwischenzeit ist dann das Online-Business
1: bist so du jetzt, größer geworden. Bist du Doktor?
0: Nee, bin einfach nur Magister. Ich bin kein Doktor.
1: Ja. Weil du sagtest, die wissenschaftliche Arbeit beendet, aber du hast einfach aufgehört da.
0: Genau, nach dem Studium, ich hatte Magister gehabt und dann konnte ich quasi dann noch als wissenschaftlicher Mitarbeiter einsteigen. Das war ja wahrscheinlich der nächste Schritt und so. Aber
1: und dann bist du jetzt wo?
0: Also ich musste noch mal kurz ausholen, ne, weil ich hatte dann Online-Shops, dann irgendwann auch Spielwarenläden aufgemacht in NRW. Ich hatte irgendwann zwei Spielwarengeschäfte, eine auch noch mit der Gastronomie dabei, eine in Bochum, eine in Lünen. Und mehrere Online-Shops mit unterschiedlichen Produkten, so Nerd-Artikel, sag ich mal, dann noch so Bücher, Remittenten etc., also mehrere quasi Branchen bearbeitet. Und das habe ich etwa 7 Jahre lang gemacht, dann so kurz vor 30 war. Meine Frau hat irgendwann dann auch mitgearbeitet. Und wir haben dann immer überlegt, okay, wie geht das jetzt weiter? Wir werden bald 30, was machen wir so als nächstes? Was macht uns wirklich Spaß? Und gemerkt so, ja, das ist jetzt irgendwie alles ganz nett, aber so richtig erfüllend ist das irgendwie nicht. Meine Frau hat sich dann entschlossen, nochmal neu zu studieren, noch ein zweites Studium zu machen, mal Design zu studieren. Und ich habe irgendwie identifiziert, dass für mich so das Spannende an dieser Tätigkeit war, so eine Marktlücke zu finden und zu überlegen, wie man da hineinkommt und das quasi aufzuziehen. Dann im 7. operativen Jahr, da war es dann so ein bisschen, okay, Luft raus. Ja, es war jetzt okay, man konnte Katzenfutter bezahlen, Miete bezahlen, alles gut, aber jetzt auch nicht super toll. Und ich hätte wahrscheinlich dann so nächsten 20 Jahre noch einen Laden aufgemacht, also quasi das Gleiche, so einfach immer weiter. Wollte ich nicht. Ich habe dann erkannt, dass quasi das, was ich interessant finde, quasi Unternehmensberatungen machen und habe dann irgendwann entschlossen, ja, nee, dann gebe ich das alles irgendwie ab. Und habe das quasi mit der Selbstständigkeit beendet, bin dann bei einer Unternehmensberatung eingestiegen.
1: Du hast alles verkauft?
0: Ja, es ist jetzt kein Riesen-Exit gewesen, weil ich sage, yay, nee, das nicht. Also es war.
1: Du hast nicht ausgesorgt für die nächsten 20, 30 Jahre.
0: Definitiv nicht, nein, das war.
1: Aber du konntest es so abgeben, dass es angemessen war.
0: Ja, aber als in Ordnung. Ich habe es damals, weil ich jetzt nicht auch, ich sag mal, in meinem Aufziehen des Businesses jetzt nicht so erfahren wie jetzt mittlerweile. Ich dann verstehe, wie Unternehmenskonzepte funktionieren, wie solche Übergaben funktionieren könnten und so weiter. Also es war schon nicht lukrativ genug, was ich hätte da rausholen können, wäre, glaube ich, nochmal deutlich mehr gewesen. Aber es war jetzt in Ordnung für mich, für die Situation damals. Und der Übergang quasi aus der Praxiserfahrung dann in dieses theoretische beratende Arbeiten wurde mir dadurch ermöglicht, weil ich dann quasi aus der Verzahnung der Online- und Offline-Welt, die ich damals schon gemacht habe, quasi das auch als Beratungstätigkeit dann anderweitig dann.
1: Und lief gut.
0: Ja, da war ich dann etwa 4 Jahre angestellt bei einer Beratung, die mir quasi das Beratungshandwerkzeug beigebracht hat. Hab dann quasi so im Bereich von E-Commerce-Beratung weitergearbeitet, aber dann ging es dann recht schnell in größere Strategieprojekte, das heißt jetzt nicht nur mehr Schlüsselanhänger oder Autos online verkaufen, sondern okay, wie ändert sich ein Geschäftsmodell, was ist überhaupt ein Geschäftsmodell, wie kann ich Mobilität verkaufen etc. Und dann auch länger ja Konzerne beraten in diesen Kontexten, das war sehr spannend. Merkte dann aber wiederum, irgendwie einmal selbstständig, dann wird es halt immer ein bisschen schwierig, vielleicht wieder angestellt zu sein und habe dann gesagt, irgendwie so richtig happy bin ich gerade mit der Tätigkeit auch nicht, mir fehlt irgendwas. Und zwar war das schon sehr, sehr ökonomisch, ne? Also klar, klassisch BWL-Beratungsdienstleistung. Ich habe ja Philosophie studiert damals, weil mich schon am Studiumende eigentlich Wirtschaftsethik interessiert hat. Und dafür bräuchte man ein Philosophiestudium. So bin ich dann eigentlich in Philosophie reingerutscht. Und zu dem Zeitpunkt, als ich dann überlegt habe, warum bin ich hier so unglücklich, kamen so viele Fragen des, sag ich mal, autonomen Fahrens oder automatisierten Fahrens. Wie entscheidet das Auto, wenn es nicht mehr bremsen kann und so weiter. Und da merkte ich, dass so die Wirtschaft da Schwierigkeiten hatte im Umgang mit diesen Fragen, was aber teilweise Handwerkszeug der Philosophie im Grundstudium ist, weil das klassischer Umgang mit ethischen Dilemmata ist und so weiter. Und da gibt es halt Methoden und so weiter. Und da habe ich gedacht, hey, dieses Wissen aus der Philosophie plus mein Beratungs-Know-how könnte ich doch jetzt mal anderweitig zusammen kombinieren. Und
1: jetzt arbeitest du für Mercedes.
0: Nee, ich arbeite nicht für Mercedes.

0: Ich war dann danach, habe ich mich selbstständig gemacht mit einer Strategieberatung für digitale Ethik und Nachhaltigkeit. Die habe ich dann auch mehr als vier Jahre lang hier in Bremen betrieben, bis ich ja mehrere Projekte hatte mit einer anderen Unternehmensberatung gemeinsam. Und dann ein Angebot kam quasi, dass wir mit dem Team rüber switchen. Und dann arbeiten wir jetzt, also mein Team, das damals waren 3 Leute, jetzt sind wir quasi dann 2 rübergewechselt in die neue Unternehmensberatung und machen wir das quasi für unterschiedliche Organisationen, für Großkonzerne, aber auch für Kirchen und ja.
1: Und jetzt bist du dann Angestellter in dem Betrieb für Unternehmensberatung.
0: Genau, IFOC nennt sich die Organisation.
1: Die sitzt wo in?
0: Wir haben mehrere Standorte, ich bin dem Büro in Hamburg zugeordnet, aber wir sind in Bensheim, Brüssel, Berlin.
1: Aber du kannst im Prinzip da arbeiten, wo du bist.
0: Im Prinzip ja, genau. Ich versuche schon so irgendwie 1, 2, 3 Mal im Monat in Hamburg zu sein, aber arbeite viel im Homeoffice beziehungsweise dann beim Kunden, wenn.
1: Und da bist du hier schon ein paar Jahre, oder?
0: Jetzt bin ich dort 1,5 Jahre.
1: Ja. Genau. Und ist gut?
0: Ja. Schön. Ja, weil es wirklich so dieser Rahmen ist. Die haben irgendwann selbst mal, der Geschäftsführer, gesagt, ja, wir geben quasi ein Haus den Menschen zur Verfügung, die eigentlich wahrscheinlich sonst selbstständig wären. Ne? Und deswegen, glaube ich, funktioniert das dort ganz gut mit meinem Drang zur Selbstständigkeit.
1: Selbstbestimmten Arbeiten.
0: Aber jetzt ist die Kombination aus Angestellten und diesen Freiräumen, die ich dort habe, sehr, sehr passend.
1: Schön. War ein bisschen ausführlich. Kriege ich auch nicht gekürzt, aber ist nicht schlimm. Darf ruhig so sein. War ja auch nicht ganz uninteressant. Lieber Bartosz, Schibbeleck, neben dir ist der Koffer. Das Leben ist ja auch irgendwie eine Reise. Du darfst hineinschauen, einen Gegenstand rausnehmen und sagen, warum du diesen rausgenommen hast, was dich dazu gebracht hat, welche Gedanken dir in den Kopf schießen, ganz spontan. Also ich sehe ja schon was, was du nicht siehst, lieber Hörender. Es ist ein Klassiker. Die
0: Weltkarte, vor allem die politische Weltkarte steht extra oben drauf.
1: Stimmt, aber wenn du sie aufhaltest, kannst du sie auch umdrehen.
0: Ah, auch die physische Weltkarte ist dabei.
1: Welche ist deine?
0: Mich hat tatsächlich die politische nochmal direkt angetriggert, so schön kann man es glaube ich sagen. Ja, weil es gerade einfach aufregend ist, ne, was gerade weltpolitisch passiert und es beschäftigt mich sehr gerade. Nicht unbedingt im positiven Sinne.
1: Also genau, machst du dir Sorgen? So.
0: Ja, definitiv.
1: Das große Ganze.
0: Ja.
1: Was ist deine Befürchtung?
0: Befürchtung ist der zunehmende Rechtsruck auf der Welt, an vielen Regionen, die Abkehr von Nachhaltigkeitszielen, die Veränderung der Ökologie, das Einschotten, ja, das Unmenschliche, was damit einhergeht an vielen Stellen.
1: Kannst du es dir erklären, warum das so abläuft?
0: Natürlich nicht jetzt im genauen letzten Detail, ja, wahrscheinlich suchen viele Menschen einfache Antworten und dann sind das solche vermeintlich gute Lösungen, die dort angeboten werden, die es halt keine sind, aber die irgendeine Art von Antwort auf eine schwierige Frage halt geben, die vielleicht im ersten Schritt einleuchtet, wobei auch das eigentlich an vielen Stellen nicht, aber die irgendwie eine Form von Narrativ gibt, wo ich verstehe, okay, so wird es mir vielleicht in Zukunft nicht schlechter gehen, so kann ich mein Leben jetzt noch gut in trockenen Tüchern bringen oder wie auch immer. Deswegen mache ich da mit oder werde ich laut genug dagegen?
1: Und wie fühlst du dich gegenüber dieser Situation? Wenn du so ein Schieber einstellen müsstest zwischen handlungsstark und ohnmächtig, wärst du in der Mitte, wärst du mehr in die eine, mehr in die andere Richtung?
0: Vermutlich eher so in der Mitte, keinen wirklichen Ausschlag. Also ich glaube, wir haben noch ein großes Glück, in Europa zu sein und dass sich hier eine Stärkung der Gemeinschaft gerade so ein bisschen abspiegelt, was uns dann auch handlungsfähiger macht, wobei natürlich auf ein Individuum ist es ein bisschen anders betrachtet. Deswegen halt in der Mitte. Ne? Es ist jetzt nicht, dass ich komplett ohnmächtig auf dem Rücken liege wie ein Käfer, wüsste, was ich tun kann, aber irgendwie spürbar ändert das ja mein Leben, mein Verhalten, welches Land ich vielleicht reisen möchte oder auch nicht.
1: Ja, so. Und hast du ein Ziel, wo du mal hin willst? Oder gibt es Länder, wo du gerade auf jeden Fall nicht hin willst?
0: Ja, ich glaube so. Besonders unter Beobachtung stehende Länder oder wo es besonders aktiv gerade wild ist, möchte ich natürlich gerade nicht hin. Ich glaube, ich würde gerade auch nicht in die USA. Genau, das finde ich passt nicht zu meinen Werten, zu meinem Verständnis, was irgendwie sinnvoller Umgang mit Menschen halt irgendwie ist. Ich glaube, es gibt noch so einen Nachklang, wo ich gerne vielleicht irgendwann mal hinwollen würde, aber es ist nicht richtig intensiv. Mein Vater hatte so ein Traumziel, mal nach Australien zu kommen, was er sich dann leider nicht realisieren konnte, weil er irgendwann verstorben ist. Und vielleicht wäre das nochmal irgend so ein Ding dann quasi, ja, nicht für ihn, aber so ein bisschen so in seinem Geiste dann irgendwann mal nach Australien zu fliegen und dann quasi diese Reise dann zu machen.
1: War die Bindung eng? Habe ich mich vorhin schon gefragt, als du von einem Jahr sprachst, dass er in den USA war.
0: Ja, klar, ich meine, da war ich 3, ne? Also das,
1: ach so,
0: deswegen
1: so
0: war das ein bisschen. Aber ja, klar, irgendwie schon sehr eng gebunden zu meinem Vater. Das war ein toller Vater, auch wenn er super viel gearbeitet hat, nicht viel irgendwie dann dadurch da sein konnte, so eine ganz andere Vaterrolle eingenommen hat, wie ich sie jetzt quasi mir eigentlich dann auch vornehme. Aber ich habe dann halt durch seine Arbeit und so dann ja diese Luxussituation, dass ich dann studieren konnte und dann jetzt überhaupt diese Wahl habe, dieser Luxusposition zu sein, ist einfach nur 3 Tage die Woche zu arbeiten. Also wie kann sich das denn wirklich so schon so erlauben? Deswegen, ja, im Nachhinein ist dann jetzt auch nochmal sehr viel Dankbarkeit dabei.
1: Kam es denn tot überraschend oder regulär?
0: Nee, war schon eher überraschend. Also war schon krank, schon mehrere Jahre hinweg, aber dann kam noch ein Krebs dazu und dann ging das recht schnell.
1: Aber hast du gut verdauen können, oder?
0: Ja, also mittlerweile glaube ich schon. Also Familie und Freundeskreis ist da schon sehr hilfreich, sehr gut. Aber glaube ich, weiß nicht, ob man das jemals wirklich gut verdaut.
1: Wie alt war er denn?
0: Da muss ich mir kurz mal nachrichten. 51 geboren, da ist dann quasi 69 geworden. Genau.
1: So, noch irgendwelche Hobbys? Nee. Außer Sport und Kind?
0: Sportkind, ab und zu einen Controller in der Hand, aber sonst
1: ein Controller.
0: Gaming. Ich glaube, meine Nerd-Vergangenheit mit Spielwarenlehnen und so lässt mich da nicht komplett im Stich.
1: Du bist Spielwarenhändler geworden, weil du selber das Kind in dir kultiviert hast.
0: Ach ja, klar. Und
1: was ist das Lieblingsspiel?
0: Ich habe damals sehr viel so Kartenspiele gespielt, so diese Fantasy-Kartenspiele Richtung Magic und World of Warcraft und so weiter. Gab es halt natürlich Online-Spiele auch viel, aber mich hat dann doch das physische Kartenspiel oder Brettspielen dann ein bisschen mehr fasziniert. Jetzt klar viel weniger Zeit, ne? Je mehr man Verpflichtungen im Job hat oder jetzt mit Familie, fällt das raus.
1: Bartosz, was ich interessant finde, ist, dass du so ein ruhiger Typ bist. Du wirkst so total entspannt und so relativ leise, auch ich würde sagen eher ein bisschen zurückhaltender als andere vielleicht. Aber gibt es auch Momente, wo du laut bist? Gibt es was dich ärgert, wo du auch mal schreist? Oder hörst du dich selten schreien?
0: Ich glaube, ich höre mich selten schreien, aber definitiv rege ich mich manchmal auf. Ich bin leiser und zurückhaltender vielleicht, weil ich gerne auch zuhöre. Ich glaube, ich habe immer so dieses Verständnis, wenn man viel redet, erfährt man wenig Neues und irgendwie höre ich dann deswegen sehr gerne zu und schaue dann, wann ich wie wo aktiv werden kann, um quasi meine Punkte mitzubringen.
1: Bist du introvertiert oder extrovertiert?
0: Introvertiert. Ich kann aber auch eigentlich ganz gut switchen. Also mein Beruf sieht auch vor, dass ich auch mal auf Bühnen stehe, vor 100 Menschen irgendwas erzählen muss und Co. Und dann kann ich auch in eine Rolle gehen, die, sag ich mal, sehr extrovertiert ist, sehr, sehr mitreißend wird etc. Das funktioniert.
1: Und da fühlst du dich dann auch wohl drin.
0: Ja, funktioniert, genau. Weil es dann thematische Domäne ist. Ich weiß, wovon ich rede. Ja. Ich glaube, wenn ich jetzt irgendwie über etwas komplett Unbekanntes, keine Ahnung, Angeln reden müsste auf seiner Bühne.
1: Ja, danke. Mich beschäftigt das nämlich ein bisschen, weil ich frage mich jetzt, wo wir so rund um die 100. Folge sind, beschäftigt mich das, ob wir eigentlich mehr introvertierte oder mehr extrovertierte Leute bei einer Stunde reden haben. Ich glaube, der Anteil der Extrovertierten ist deutlich größer. Deswegen finde ich das so wertvoll und so besonders, wenn jemand, der sich eher als introvertiert auch bezeichnen würde, unser Gast ist. Ich würde sagen, wir machen weiter mit den großen Fragen des Lebens. Du darfst wieder 3 Zettelchen aussuchen, laut vorlesen und direkt beantworten.
0: Haben Sie schon einmal jemanden zum Weinen gebracht? Ist ja noch hier sehr neutral, ne? Ob das jetzt irgendwie positiv oder negativ ist. Ja, vermutlich schon. Ich glaube, dass ich in Gesprächen dann auch manchmal empathisch gut zuhören kann und dann irgendwie Sachen sagen kann, die dann jemanden treffen. Also jetzt nicht negativ und dadurch dann die Person weint.
1: Das ist selten dass meine ich das Absicht. Lösen kann bei dem anderen.
0: Ja, dass es irgendwann dann halt auslöst, weil irgendwie das irgendwas trifft, was die Person dann sich verstanden fühlt oder ähnliches. Vermutlich auch bei einer Geburtstagsansage, Ansprache oder ähnlichen hat auch schon mal geklappt.
1: Auch schon vorgekommen, so. Ja. Und im Negativen, hast du Herzen gebrochen? Der junge Bartosz?
0: Ja, als Jugendlicher sicher. Kam auch schon vor. Ist aber durchaus über 20 Jahre her, glaube ich.
1: Die nächste.
0: An wen oder was haben Sie Ihr Herz verloren? Einfache Frage, ne? Hängt hier so gerade vor meinem Bauch.
1: Eine haben wir noch.
0: Mal angenommen, Sie gewinnen 1 Million Euro. Was würden Sie damit machen? Einen schönen Wohnraum erwerben für uns als Familie.
1: Genau. Eigentum.
0: Ja, das wäre, glaube ich, so das Offensichtliche. Dann vermute ich noch weiter schauen, wie viel Arbeit muss dann gleichzeitig dabei sein. Quasi dieser Match aus Arbeit, die mir auch wirklich Spaß macht, mich auch erfüllt und sinnvoll ist, weil ich da schon an den Themen arbeite, die mich auch wirklich persönlich irgendwie berühren. Deswegen würde ich, glaube ich, nicht aufhören wollen zu arbeiten. Geht wahrscheinlich mit 1 Million auch nicht ganz so, aber ich glaube, da einfach noch mehr Balance, noch mehr Sicherheit für Familie finden.
1: Ja, vielleicht ein bisschen mehr Luxus gönnen, auch mal ein paar Tage länger vielleicht irgendwo mal eine Auszeit zu nehmen oder
0: vermutlich,
1: so.
0: Vermutlich, ja, genau.
1: Weil es wirtschaftlich auch einfach dann drin ist. Ja. So verstehe ich dich. Vielen Dank, Bartosz.
0: Gerne.
1: Bartosz, zwischen unserem Treffen auf der Straße und der Aufzeichnung heute haben wir einmal kurz telefoniert, weil du mir erzählt hast, dass es nicht so ganz einfach ist mit der Aufzeichnung und mit der Veröffentlichung. So, wann wir das Gespräch dann wirklich rausgeben können oder sollen. Und ich finde das gut und richtig, dass du das gemacht hast, weil alles, was einem so beschäftigt und wo man Fragen hat, darüber sollte man reden. Offen und direkt. Und du hast gesagt, dass es eben so eine Zeit gibt, die, wo ihr noch so eine Bewährungszeit habt, ne? Als Adoptiveltern sozusagen.
0: Ja, genau. Wir sind in Adoptivpflege gerade. Das ist jetzt der Übergang zwischen wir bekommen das Kind in unseren Haushalt und der Prozess ist offiziell abgeschlossen. Und das sind so mehrere Monate. Es kann auch mal ein Jahr dauern, diesen Übergang. Da finden dann noch mehrere Gespräche mit unterschiedlichen Behörden statt, wo wir dann auch beurteilt werden, ob wir ein guter Haushalt sind für das Kind. Ja, ja. Was ja sehr sinnvoll ist, damit man jetzt nicht in irgendein, sag ich mal, herausfordernden Umfeld ein Kind hineinbringt.
1: Genau. Und kamen die Bedenken von dir oder eher von deiner Frau? Oder seid ihr da beide drauf gekommen, oh Moment mal, also cool, dass du zugesagt hast, da ja. Eine Stunde reden mitzumachen, aber vielleicht ist das am Ende des Tages keine gute Idee, das schon so früh rauszugeben. Also wir können es ja einmal sagen, wir haben jetzt Ende April 2025 und im Moment geht's mir so und ich glaube dir auch, halten wir uns das offen, wann wir das Gespräch veröffentlichen, ob das ein Zeitpunkt tatsächlich ist, an dem der Prozess noch nicht an dem Punkt ist oder ob wir es erst danach, wie auch immer habe ich es jetzt gesagt, also Lass uns einfach offen, ob vor oder nach diesem Moment, an dem ihr sozusagen eure Bewährungsphase überstanden habt. Ja. Einfach um maximal wenig Risiko einzugehen, ne? So.
0: Ja, also ich bin an vielen Stellen durchaus risikoaffin, aber ich merke an dieser Stelle irgendwie nicht. Deswegen ist meine Tendenz, wenn wir wieder vom Schieberegler reden, wann möchten wir das wahrscheinlich oder wären wir bereit, das auszuschreien, sehr stark in Richtung, nachdem der Prozess abgeschlossen ist, positiv. Das ist gerade der Regler. Wie sind wir da nochmal dazu gekommen? Also ich hatte sofort, nachdem wir zusammengesprochen haben auf der Straße, schon drüber nachgedacht und hatte für mich aber erst einen Moment, okay, ich muss ja nicht darüber erzählen. Deswegen
1: über das Thema,
0: genau, das können wir einfach außen vor, irgendwie kann ich ja auch über andere Themen reden, aber dann recht schnell gemerkt, boah, es fällt mir gerade schwer, in der jetzigen Phase über mich, darum geht's ja, so habe ich die Sendung verstanden, zu sprechen, aber nicht dieses Thema zu erwähnen. Und das habe ich dann natürlich auch mit meiner Frau besprochen und haben überlegt, wie die Optionen wären und genau, dann war der nächste Schritt eigentlich, okay, rede ich einfach mal mit dir, damit wir einfach mal gemeinsam überlegen.
1: Und ich habe gesagt, lass uns ruhig jetzt schon aufzeichnen, weil es ja auch gerade spannend ist, in dieser Zeit zu reden.
0: Genau.
1: Und das ist ja das Tolle, dass wir das ja gestalten können und beeinflussen können, wann wir dann auch eine Podcast-Folge veröffentlichen. So. Ja. Und deswegen gehe ich absolut auch da mit, wenn ihr sagt, lasst uns das doch gerne rausgeben, für viele Menschen zum Anhören, wenn für uns die Sachlage noch konsolidierter ist, als sie gerade jetzt ist. Mhm. Dann nutzen wir aber jetzt nochmal die Zeit und erzähl nochmal ein bisschen, wie ist es mit nachts aufstehen müssen, Fläschchen machen, sehe ich dich lachen oder lächeln.
0: Ja, es funktioniert ziemlich gut, dadurch, dass wir haben ja vorhin schon darüber gesprochen, dass es ziemlich aufgeteilt ist, ne? Wir nicht dieses Stillen haben, so dass wir uns einfach jede Nacht abwechseln. Und dadurch sind wir beide müde, aber nicht total müde, also wenn man die Woche oder Monate insgesamt anschaut.
1: Und wie sehr nervt es dich manchmal, dass jetzt die Nacht bevorsteht, in der du dran bist?
0: Hängt, glaube ich, vom Tag danach ab, wie die Pläne am nächsten Tag aussehen. Meistens können wir das so legen, dass wir dann halt die Nacht haben, wo wir vielleicht nicht die schwierigsten Aufgaben, sei es beruflich oder privat, zu erledigen haben. Oder tauschen auch mal so. Deswegen funktioniert das eigentlich ganz gut.
1: Wer will öfter tauschen, du oder sie?
0: Ich glaube, das hält sich vielleicht die Waage, vielleicht so ein klein bisschen mehr bei mir, weil ich halt 3 Tage die Woche arbeite. Dadurch kommen öfters mal bei mir irgendwelche Jobthemen mal, dass ich vielleicht doch noch mal kurz einen Tag mal verreisen muss oder ähnliches. Deswegen komme ich, glaube ich, ein bisschen häufiger zum Tauschwunsch.
1: Und tauscht ihr auch wirklich oder gibst du einfach nur ab?
0: Nee, wir tauschen auch wirklich. Ja,
1: okay.
0: Das funktioniert doch.
1: Ja. Dann musst du am Wochenende dann.
0: Genau, zum Beispiel. Ja.
1: Mal einmal mehr.
0: Ja, der macht es dann ziemlich einfach. Ich glaube, das ist ein Einsteigerbaby, nennt man das, glaube ich.
1: Also zweimal das ist das Gegenteil vom Schreikind.
0: Genau, richtig, ja.
1: Wo es ja auch wirklich Schreiambulanzen gibt.
0: Ja, genau, das haben wir halt so gar nicht. Ne? Deswegen soll es so ein, zweimal nachts wach werden und dann zwischen 15 und 45 Minuten dann in der Phase wach. Klar, die ersten Wochen, Monate sah das ein bisschen anders noch aus, ne, dann halt noch öfters. Aber ja, das war dann zum Glück durch die Hormone und Endorphine und so dann auch überhaupt kein Problem, weil es dann einfach so eine super magische Zeit war, dann plötzlich um 2 Uhr nachts in der Küche, in der Wickelstation zu sein und eine Windel zu wechseln. Ja, wunderbar. Ne? Klar, im Nachhinein denkt man so, puh, okay, hätte man auch schlafen können. Nee, natürlich nicht. Ne? Das ist einfach schön, deswegen klappt das ganz gut, ja.
1: Ja, also ihr seid nach wie vor glückliche Eltern.
0: Ja, absolut.
1: Habt ihr es nicht bereut?
0: Nee.
1: Seid ihr auch in Kontakt mit anderen Adoptiveltern?
0: Mhm. Ja, und das ist eine große Hilfe, muss ich sagen. Also auch der ganze Adoptionsprozess, wie der hier in Bremen lief. Anfangs sagt ihr, okay, ist das so ein bisschen, puh, Gängelung, ne, was man alles machen muss. Seelisch wie finanziell und so komplett alles offenlegen. Viele sehr intime Gespräche und Prozesse und Seminare, die man durchlaufen muss.
1: Wurde dir abgeklopft, ob
0: genau,
1: ihr irgendwelche
0: von allen Seiten,
1: Spleens,
0: allen Stellen.
1: Ticks oder
0: genau.
1: Verborgene Leichen im Keller habt,
0: ja,
1: die am Ende des Tages auf die Füße fallen könnten, genau, oder weswegen, ja, dann Überforderung entstehen könnte.
0: Ja, richtig. Und auch so die Fragen, was kann man sich überhaupt vorstellen, wie alt oder welche Krankheiten, welche Vorgeschichten kann man sich vorstellen. Das sind so Fragen, mit denen wir uns halt vorher nicht auseinandergesetzt haben, auch so, was für Erziehungsstil man übernehmen möchte und was halt nicht, etc. Das ist alles im Prozess, hat stattgefunden, der halt anspruchsvoll war, aber super gut uns dann auch in dieser Rolle vorbereitet hat. Deswegen so auch im Nachhinein, zwischendurch dachte ich, wieder Anträge ausfüllen. Nee, gut, ist gut so, auch die, ja, Zeit damit hergeht. Und währenddessen haben wir halt auch viele andere Adoptiveltern kennengelernt. Gibt es eine gute Kontaktgruppe auch in Bremen dazu, sowohl die, die wir quasi im Kurs direkt kennengelernt haben, als auch von anderen Kursen. Es gibt auch regelmäßige Treffen in Bremen von anderen Adoptiveltern.
1: Ja. Und eine große Frage ist ja immer, wann erfährt das Kind alles, die ganze Wahrheit, ja, über seine Entstehungsgeschichte?
0: Ja.
1: Wie geht ihr damit um? Habt ihr da eine Vision oder einen Plan A, einen Plan B? Oder?
0: Ja, das Thema Adoption möchten wir schon irgendwie recht früh einweben in Geschichten. Es gibt viele Kinderbücher, die quasi von Adoptionsgeschichte mit dann Tieren erzählen etc. Und dass das Konzept der Adoption einfach schon vorher irgendwie ein Gegenstand unseres Alltags wird. Das ist so unser Plan und dann nach und nach wird sich das schon zeigen. Also sehr wahrscheinlich, wenn das erste Mal verstanden wird, okay, da läuft eine andere Frau mit einem Babybauch rum, kommt dann irgendwie die Frage, hey, war ich auch in deinem Bauch oder ähnliches. Ne? Und dann kann man dann anfangen, kindgerecht darüber zu reden und das wollen wir dann recht früh machen. Und dann einfach von dem Kind abhängig machen, wie viel, wie schnell, wie tief wir dann weiter darüber reden werden. Das müssen wir dann genauer schauen, was das Interesse ist.
1: Ja. Wenn du auf den Mund zeigst, hast du Hunger? Du, irgendwann kannst du das sagen, das ist so toll. Und ich weiß noch, das erste Weihnachten, wo wir keine Windeln wickeln mussten. Das war schön. Ja. Im Rückblick ist mir das bewusst geworden. Und weißt du statistisch, wie viele gibt es? Also Adoption ist ja schon eher was Seltenes, oder? Eins von wie vielen Kindern? Ich sehe dein Gesicht, du weißt es nicht.
0: Ich weiß es nicht, nee, keine
1: Es ist
0: Ahnung.
1: Legitim, du musst, ja, das nicht wissen.
0: Keine Ahnung.
1: Ich habe keine Ahnung, ist eine erlaubte, ja, Antwort für eine Stunde reden. Ja. So, und die drei Dinge, die du dir schon abgeguckt hast bei anderen Adoptiveltern, sind welche?
0: Ich glaube generell so Kindergruppen, die sind super. Also irgendwie sie mit anderen Eltern treffen, egal ob es adoptiert oder nicht, und dann zu sehen, wie sie mit den Kindern umgehen und dann zu sehen, ja, das finde ich cool, finde ich, möchte ich auch machen, oder auch zu sehen, oh, würde ich anders machen.
1: Ja, also geht es zu so einem Babypflege-Geschichten.
0: Ja, genau, genau,
1: ne, Delphi, so. PKIP.
0: Ja, sowas in der Art, genau.
1: Wie das alles heißt.
0: so eine Abwandlung davon. Dann gibt es noch die Werder-Liga, die Windel-Liga. Dann gibt es auch noch so Sportkurse mit Babys. Dann gibt es einfach öffentliche Treffen vom
1: BRK
0: und so weiter, wo wir halt hingehen. Genau. Und von anderen Adoptiveltern, muss ich mal nachdenken. Ich glaube, es ist dann einfach mal der natürliche Umgang mit dem Thema und den ganzen Prozess drumherum, das hilft einfach schon, weil man, ja, dann sofort Verständnis dafür hat, man nicht eben teilweise vielleicht mitleidvoll oder super interessiert oder ähnlich dann im Umgang mit der anderen Person ist, die nicht im Prozess
1: ist
0: steckt.
1: Ist das anstrengend
0: kennt.
1: Manchmal?
0: Ja. Hält sich noch in Grenzen.
1: Hält sich noch in Grenzen, okay.
0: Genau, ja.
1: Ihr bittet es ja auch nicht jedem sofort auf die Nase.
0: Nee, tatsächlich nicht. Ja, also.
1: Aber wann war der letzte Moment, wo jemand dann so mitleidsvoll reagiert hat?
0: Ja, vielleicht ist es nicht mitleidsvoll, aber oder interpretiere ich das ja auch nur so hinein, aber oder ist es dann auch nochmal, dass ich vielleicht anders angeschaut werde, weil dann halt wieder, du hattest ja selbst einen Mann mit einem Baby, vielleicht ist das auch wieder irgendwie so der Punkt, ne, wenn ich mit meiner Frau und Baby zusammen rumlaufe, wird ganz oft sie gefragt, nämlich den Dingen zu ihm, ja, und so diese Mechanismen, die damit einhergehen. Ja, am mitleidsvoll fällt mir gerade kein,
1: okay,
0: genaue Situation ein.
1: Ja. Und wisst ihr was über die Geschichte des Babys oder wisst ihr wenig?
0: Ja, wissen wir. Wir sind recht viel darüber. Genau. Behalten wir dann auch für uns Respekt von der Geschichte gegenüber. Genau.
1: Das gehört nicht in einen Podcast.
0: Genau, richtig.
1: Das ist gut. Ich finde es immer toll, wenn Gäste wissen, wo die Grenzen sind, was sie erzählen möchten, wenn das Mikro auf ist, und was sie nicht erzählen, wenn das Mikro auf ist.
0: Ich würde jetzt mal eine Flasche machen.
1: Ja.
0: In Maya eben eine
1: Sollen
0: Flasche
1: wir noch? Ja. Oder? Ja. Ja. Ja. Okay. Ja, mach. Bartosch macht jetzt mal eben ein Fläschchen fertig. Also er hat das Wasser aus dem dafür vorgesehenen Behälter in ein Fläschchen gegossen. Dann kam da Pulver hinein. Dann wurde das Fläschchen zugeschraubt und geschüttelt. Und das Baby liegt jetzt sicher und bequem auf einer Decke. Kriegt jetzt einen Bussi auf die Wange, ist wieder hochgenommen worden. Und freut sich, greift nach der Flasche und saugt.
0: Okay.
1: Lieber Bartosch, wenn du so einen Strich ziehst, wie würdest du es auf den Punkt bringen? Wie fasst du es zusammen? Was ist die Geschichte deines Lebens?
0: Das ist große Glück zu haben, das tun zu können, was ich will. Natürlich an so teilweise körperlichen Grenzen zu stoßen, aber dann auch trotzdem Wege zu finden und Glück zu haben, dass auch da dieser Weg funktioniert. Das ist, glaube ich, ein Kern von meinem Leben. Genau. Und jetzt merke ich es nochmal deutlicher, du hast es auch mal angesprochen, mit introvertiert oder nicht etc., dass auch dieser Weg okay ist. Man vielleicht nicht jedes Mal sehr laut, sehr stampfend oder sonst wie vorpreschen muss, um ein gutes Leben zu haben. Scheint bei mir momentan zu funktionieren.
1: Dankeschön. Ganz vielen Dank für deine Offenheit, für deine Bereitschaft, gemeinsam mit Baby hier mitzumachen, dich auf dieses Abenteuer eine Stunde reden einzulassen. Und ich wünsche euch dreien alles erdenklich Gute. Das meine ich von Herzen.
0: Vielen, vielen Dank. Auch danke fürs Zuhören, das ist ja auch wichtig.
1: Ja, das macht aber auch Spaß. Ich erachte das ja als Privileg, dass ich das tun darf. Wer jetzt weiterhören will, der sollte klicken auf die eine Stunde Reden-Folge mit dem Titel »Wenn alle Freunde Kinder kriegen«. Das ist die Geschichte von Friederike Trute, die eben auch über das Thema Kinderwunsch spricht. In 2 Wochen gibt es die nächste Eine Stunde Reden, Podcast von Bremen 2, ab jetzt immer zuerst in der ARD Sounds App. Ich bin Mario Neumann. Wir hören uns. 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
1: Um 12 Uhr mit Reza Waffa. Internationale Friedensmissionen stehen zunehmend unter Druck. Das zeigt ein neuer Bericht des Friedensforschungsinstituts SIPRI. Aus Stockholm, Jana Sinram.
2: Ende 2025 waren weltweit knapp 79.000 internationale Kräfte in Friedensmissionen im Einsatz, so wenige wie seit rund 25 Jahren nicht mehr. Allein in den letzten 10 Jahren hat sich die Zahl laut dem SIPRI-Bericht fast halbiert. Einer der Hauptgründe für den Rückgang ist demnach die finanzielle Situation bei den Vereinten Nationen. Große Geldgeber wie die USA und China haben ihre Beiträge verspätet oder gar nicht gezahlt. Dazu kommen politische Konflikte. Im UNO-Sicherheitsrat blockieren sich die Vetomächte zunehmend gegenseitig. Dadurch wird es schwerer, Mandate zu verlängern oder neue Missionen zu beschließen. Wenn es so weitergeht, könnte die Zahl der Konflikte laut SIPRI weiter zunehmen und sie hätten noch schwerere Folgen für die Zivilbevölkerung.
1: In der Industrie in Deutschland werden immer mehr Stellen abgebaut, trotz leicht gestiegener Umsätze. Das geht aus einer Analyse des Beratungsunternehmens EY hervor. Demnach waren zum Ende des ersten Quartals in der Industrie 2,3% weniger Menschen beschäftigt als im Vorjahreszeitraum. Seit dem Vor-Corona-Jahr 2019 seien damit insgesamt gut 340.000 Jobs verloren gegangen. Besonders stark betroffen ist die Autoindustrie. Aber auch in der Textil- und Metallbranche sind prozentual viele Jobs weggefallen. Als Gründe verweisen die Analysten unter anderem auf hohe Energiekosten und US-Zölle. Nach Ansicht des wirtschaftsweisen Truger sollten auch Beamte in die gesetzliche Krankenversicherung einzahlen. Durch ihre relativ hohen Gehälter könnten sie deren finanzielle Lage stärken, sagte der Ökonom der Neuen Osnabrücker Zeitung. Beamte sind in der Regel privat versichert. Langfristig wäre es nach Trugers Auffassung gut, Staatsdiener stärker in die Solidargemeinschaft einzubinden. Auch stellte er in Frage, ob es eine Verbeamtung in bestimmten Berufen wirklich brauche, etwa bei Lehrern und Universitätsprofessoren. Bundesinnenminister Dobrindt sieht ein mögliches Social-Media-Verbot für Kinder skeptisch. Seit Monaten wird in Deutschland darüber diskutiert, ob unter 14-Jährigen der Zugang zu entsprechenden Plattformen verboten werden soll, um sie besser vor jugendgefährdenden Inhalten zu schützen. Aus der Nachrichtenredaktion Marco Schleicher.
3: Ein einfaches Verbot halte ich für schwer durchsetzbar, hat Dobrindt der Funke Mediengruppe gesagt. Eltern müssten grundsätzlich entscheiden, wann ein Kind ein Handy erhalte. Die Verantwortung lasse sich nicht komplett abschieben, weder in die eine noch in die andere Richtung. Dobrindt meint, dass staatliches Handeln nicht ohne Begleitung der Eltern funktioniert. Zumal soziale Medien mittlerweile zum Alltag dazugehörten. Laut einer neuen Umfrage sind 2/3 der Menschen in Deutschland für ein Verbot von Social Media für unter 14-Jährige.
1: In der Nähe der Galapagos-Inseln haben Forscher einen winzigen blauen Oktopus entdeckt. Es handelt sich um eine bislang unbekannte Art. Die Wissenschaftler der Charles-Darwin-Stiftung waren bei einer Fahrt mit einem U-Boot am Meeresboden auf das Tier gestoßen. Es ist gerade mal so groß wie ein Golfball. Um die neue Art genau zu beschreiben, wurde der blaue Oktopus mit Hilfe einer hochauflösenden Computertomographie untersucht. So konnten feinste Details der inneren Organe und des Mundes sichtbar gemacht werden, ohne dem Weichtier zu schaden. Das waren die Nachrichten. Das Wetter in Norddeutschland. Viel Sonne, vereinzelt ein paar lockere Wolken und überall trocken. 22 bis 29 Grad, an der See bis 24 Grad. Morgen ist es oft heiter bis sonnig. Von Norden her kommen allmählich Wolken. Vereinzelt gibt es dann Schauer oder Gewitter. Die Temperaturen morgen liegen bei 22 bis 32 Grad. Es ist 12.04 Uhr.
4: Ich glaube, ich hatte noch nie so einen Moment, wo ich in den Spiegel geguckt habe und wirklich gesagt habe, ach, siehst du scheiße aus. Mich macht es eher wütend, dass es immer noch nicht akzeptiert wird, dass Weiblichkeit nicht davon abhängt, wie viel Muskelmasse ich habe. Alles, was von außen kommt, kannst du nicht beeinflussen. Also musst du sicherstellen, dass du dein Inneres kontrollierst. Und das kann eben nur Mindset-Arbeit schaffen.
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5: 6 Mahlzeiten am Tag, 5-mal in der Woche ins Gym. Und das alles für einen großen Traum, nämlich die beste Bodybuilderin der Welt zu werden. Das ist der Plan von Lena Rammsteiner. Ich habe sie für euch besucht im Schwarzwald und wir haben über den Glauben an sich selbst gesprochen, über den Kampf gegen Vorurteile und über den Körper als Kunstwerk. Mein Name ist Freddy Schürheck. Euch jetzt viel Spaß bei dieser neuen Folge. Hallo liebe Lena.
4: Hallo Freddy.
5: Und vielen Dank, dass ich bei dir sein darf, bei dir zu Hause. Ich bin quasi angekommen im Las Vegas des Schwarzwalds. Wie kommt's denn, dass du eben hier weiterhin bist, in deiner Heimat, während du ja mit deinem Sport schon auf der ganzen Welt warst und in Las Vegas zum Beispiel schon mehrfach auf den Bühnen dieser Welt mehr geglitzert hast als die ganzen Lichter der Stadt?
4: Also ich liebe es hier und nachdem ich 4 Jahre fürs Studium in Stuttgart war, hat es mich auch wieder hierher zurück verschlagen, weil man dann doch auch merkt, wie schön es eigentlich ist. Hier ist meine Familie, hier ist mein Verlobter und ich kann ja jederzeit auch weg. So ist es ja nicht. Also ich kann ja jederzeit überall hin und ich wüsste jetzt nicht, was ich für einen Vorteil hätte, irgendwo anders zu leben, weil dann wäre ich ja genauso viel unterwegs.
5: Und du liebst es hier eben wirklich richtig. Ich sehe das auch gerade, wo du so erzählst aus deiner Heimat, da funkeln die Augen richtig.
4: Ja, es ist schon schön. Ich glaube auch, Heimat ist einerseits natürlich ein Ort, aber andererseits auch einfach da, wo die Menschen sind, die einem am wichtigsten sind. Ich meine, es gibt in Deutschland grundsätzlich auch an anderen Orten viele Menschen, die mir wichtig sind, aber mir ist meine Familie oder mein Verlobter auch insbesondere doch auch schon sehr wichtig. Und ich weiß auch, dass er sich halt hier sehr verbunden fühlt, weil er auch von hier kommt und seine Familie auch hier ist. Und wenn ich mich und ihn hier rausreißen würde, dann ja, wäre es für uns beide, glaube ich, ein bisschen blöd.
5: Wir sitzen jetzt gerade hier an eurem Esstisch. Direkt hinter dir stehen etliche Preise und Auszeichnungen, goldene Pokale, goldene Medaillen, ganz, ganz viel. Was ist so dein absoluter Highlight-Pokal, deine Highlight-Medaille, wo du dir denkst, ja, und jeder, der hier reinkommt in unser Wohnzimmer, der darf das gerne als erstes sehen?
4: Das ist eine schwierige Frage. Ich habe nämlich mit jedem Pokal eine besondere Verbindung. Oder auch mit jeder Medaille, aber ganz besonders der Pokal, der gerade hinter mir steht. Das ist ja so ein, wie nennt man das eigentlich? Aztekenfigur, nennt man das so, aus Mexiko?
5: Auf jeden Fall ein Herr, der sehr muskulös ist und Federschmuck auf dem Kopf
4: ja,
5: trägt.
4: Genau.
5: Und das Ganze in Gold.
4: Und Mexiko war der Ort des Wettkampfs, Mexico City. Und das war mein allerletzter Wettkampf, also der letzte. Das letzte Mal, als ich auf der Bühne stand, im November letzten Jahres, jetzt bin ich ja in der Off-Season, jetzt habe ich seither keine Wettkämpfe mehr gemacht, stimmt gar nicht, es war Oktober. Und der Wettkampf war so besonders für mich, weil ich erstmal den Wettkampf gewonnen habe, mir also die Olympia-Qualifikation für dieses Jahr sichern konnte und auch, weil es der erste Wettkampf war, bei dem ich und mein Verlobter alleine ohne eine weitere Begleitung, wie meine Trainerin waren. Also er hatte schon eine gewisse Verantwortung und das hat uns schon nochmal sehr eng zusammengeschweißt. Und es sind tolle Erinnerungen und auch die Stadt Mexico City, da sind wir wieder beim Entdecken von irgendwelchen Städten, die hat mich echt umgehauen, muss ich sagen. Ich hatte wenig Erwartungen an Mexiko, ehrlich gesagt sogar sehr viel Respekt vor dem Land. Aber meine Erwartungen wurden komplett übertroffen und ich würde gern mal wieder hin.
5: Wir gucken jetzt erstmal, wie du überhaupt vom Schwarzwald anschließend in die ganze Welt gekommen bist. Wie war dein sportlicher Werdegang? Wie bist du zu der Frau geworden, die du heute bist? Zumindest versuchen wir das mal so ein bisschen zu skizzieren. Mein lieber Kollege Conny Kleine, der geht immer regelmäßig bei uns ins Sportschau-Archiv und versucht immer über euch alle möglichst viel herauszufinden. Alles, was er irgendwo unter die Finger bekommt an Info, hat er zusammengefasst in einen Steckbrief für dich.
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6: Lena Rammsteiner ist 1994 geboren und kommt aus Hausach in Baden-Württemberg. Die Schwarzwälderin ist eine der erfolgreichsten Bodybuilderinnen Deutschlands, dazu Personal Trainerin und Influencerin. Erstmal war sie laut eigener Aussage aber nur die dünne Lena und das gefiel ihr gar nicht. Lena macht Abitur, studiert Marketing in Stuttgart und geht ins Fitnessstudio. Ihr erster Schritt zum Bodybuilding. Heute geht sie in Sachen Sport über ihre Grenzen hinaus. Sie nimmt zu und wieder ab. Sie stemmt Gewichte und sie hungert. Und das zahlt sich in ihrer Branche aus. 5 Jahre nach ihrem ersten Wettkampf überhaupt wird sie Profiathletin und trainiert 5-mal die Woche. Sie gewann die Europameisterschaft und qualifizierte sich mehrfach für Mr. Olympia. Das ist der Wettkampf der weltbesten Bodybuilder und Bodybuilderinnen. Das mag Lena sehr gerne. An ihr Limit kommen. Darunter ist es nämlich unbefriedigend. Fotoshootings und Wandern. Am besten, wenn man sich dabei auch noch verliebt. Das kann sie gar nicht leiden. Bodybuilding-Klischees, unerwartete Krämpfe in der Fußsohle und wenn Menschen sagen, so langsam müsste sie aber mit ihrem Körper aufpassen. Lenas Superkraft? Sie kann zaubern. Fun Fact: Lena Rammsteiner recycelt jeden Tag, denn ein Teller reicht locker für 24 Stunden.
4: Das waren wirklich witzige Fakten teilweise. Ja.
5: Stimmt das auch mit dem Geschirr? Du hast mir ja gerade ja. den Tee hier hingestellt.
4: Nein, natürlich hast du
5: in einem New York City bekommen.
4: Und es lief auch die Spülmaschine, wie ich dir erzählt habe. Nur es ist ja so, dass ich von zu Hause aus arbeite und schon so 6-mal am Tag esse. Und ich versuche nicht 6-mal am Tag ein frisches Teller zu benutzen. Es ist ja eigentlich logisch, oder? Also aus meiner Sicht ist es logisch, dass ich, wenn ich den ganzen Tag zu Hause bin, ein Geschirr den ganzen Tag über verwende.
5: Das mache ich aber tatsächlich auch so. Auch bei Gläsern oder so, die sehen dann am Ende des Tages schon irgendwann richtig abgegrabbelt aus, da wo man mit seinen Lippen die ganze Zeit festgehangen hat und so. Aber ja, macht total Sinn. Und gerade wenn man so oft isst.
4: Ja, genau. Aber was manchmal ein bisschen grenzwertig ist, wenn ich jetzt zum Beispiel ein süßes Frühstück habe und eine Schüssel für mein Porridge verwende, ich gehe manchmal sogar so weit, dass ich dann abends meine Nudeln dann auch da reinmache und man sich dann manchmal fragt, okay, wie ist denn die Haferflocke da irgendwie drin gelandet, die auch noch ein bisschen süß schmeckt, aber es geht schon. Also wobei aus meiner Sicht der Geschirrspüler definitiv trotzdem noch zu oft läuft, einfach weil ich, wenn ich zu Hause bin, einfach, ich habe auch schon zu meinem Verlobten gesagt, wir verbringen so viel Zeit in der Küche. Also du wirst nicht glauben, wie viel Zeit am Tag ich in diesem Raum verbringe.
5: Was würdest du schätzen, wie viel?
4: Also alleine, wenn ich, also man muss natürlich die ganze Zeit zusammenrechnen, ne? Boah, ich würde schon sagen, fast 2 Stunden. Weil ich stand vorhin zum Beispiel auch in der Küche, eine halbe Stunde alleine schon, weil ich meine Supplemente gepreppt habe. Also dann kommen die ganzen Döschen aus dem Schrank, werden hingestellt. Ich habe so Boxen, in denen ich dann immer meine Vitamine und Mineralstoffe habe, Magnesium und so weiter, die ich dann morgens, mittags, abends und vorm Schlafengehen nehmen und dann preppe ich mir die in der Küche. Genauso wird Essen vorbereitet. Ich fahre morgen nach Frankfurt, da muss ich später nochmal in die Küche stehen und mein Essen für morgen vorbereiten. Dann wird natürlich das Essen vom Tag dort zubereitet. Da kommt einiges zusammen auf jeden Fall.
5: Das heißt aber, wenn du unterwegs bist, so wie ich heute eben zum Beispiel von Köln aus mit dem Zug in Schwarzwald gefahren bin, ich habe natürlich beim Bäcker am Bahnhof mir noch ein Brötchen geholt und dann im Bordbistro nochmal einen kleinen Snack und sowas, das käme für dich gar nicht in Frage.
4: Es käme in Frage, aber ich muss dir sagen, dass ich, also ich habe natürlich mit Meal Prep angefangen aus dem Grund, weil ich mich einfach an meinen Plan halten wollte. Also man hat ja einen festen Ernährungsplan und es ist auch gar nicht schlimm, wenn man mal davon etwas abweicht, zumindest wenn man außerhalb von einer Wettkampfdiät ist. Aber gerade durch dieses Mahlzeiten vorbereiten habe ich die Erfahrung gemacht, meistens schmeckt's besser und es ist auch natürlich viel günstiger. Und dann denke ich mir, warum sollte ich das tun? Das mache ich, wenn ich zum Beispiel Lust habe auf was anderes, schon auch ab und zu, dass ich mir mal eine Brezel hole und dann zu meinem gepreppten, wenn ich mir jetzt zum Beispiel einen Lachs vorbereitet habe mit ein bisschen Gemüse oder so, dass ich dann eine Brezel dazu esse, statt meine Reiswaffeln, einfach weil ich Lust drauf habe. Aber ich habe tatsächlich, wenn ich unterwegs bin, eine zusätzliche Tasche dabei und meistens ist auch, wenn ich verreist bin, der halbe Koffer voll mit Essen, also auch trocken dann, dass ich einfach nochmal meine Reisflocken mitnehme, dass ich nochmal eine Tüte Proteinpulver mitnehme. Das kriegt man ja auch nicht mehr überall heutzutage, zumindest auch in der Qualität, in der ich es dann einfach möchte. Deswegen bin ich da schon echt gut vorbereitet und habe immer mindestens die Hälfte meines Gepäcks ist Essen.
5: Krass. Aber wird auch bei dir mal gecheatet oder so? Ich habe dir ja gerade schon erzählt, ich versuche zum ersten Mal in meinem Leben zu fasten, von Aschermittwoch bis Ostern. Es ist erst Tag 2 und ich denke, die Hälfte der Zeit, also neben der Tatsache, dass ich natürlich an unser Gespräch gedacht habe und was wir hier alles Schönes im Podcast besprechen können, habe ich gestern sehr viel darüber nachgedacht. Naja, oder nimmst du doch ein Stück Schokolade oder doch ein bisschen Kamelle vom Karneval.
4: Ja. Also wir Bodybuilder, wir sagen ja grundsätzlich nicht mehr cheaten, weil das würde ja bedeuten, dass man sich selbst betrügt und nichts Gutes tut. Mhm. Es nennt sich jetzt Free Meal, ne? Okay. Also, dass man praktisch sich die Freiheit gibt, eine Mahlzeit außerhalb des Plans zu essen. Und es soll eher was Positives sein. Und man soll es bewusst tun und bewusst genießen. Und definitiv mache ich das, sogar regelmäßig. Und ich würde auch behaupten, jeden Tag. Schokolade ist bei mir auch ein Teil meines Ernährungsplans. Das heißt, es ist nicht unbedingt ein Free Meal. Aber wenn ich zum Beispiel ein Stück Kuchen essen möchte, wenn ich bei meiner Oma bin, dann mache ich das. Einfach, weil es ja auch gesellschaftlich einfach schön ist. Ich bin jetzt aber weniger die Person, die sich jetzt sagt, ich hole mir jetzt heute eine Pizza und esse die alleine. Ich finde, Essen, also ich liebe mein Essen und alleine kann ich mein Essen genießen, aber oft hat Essen auch was Gesellschaftliches und dann ist es einfach schön, wenn man mit einer anderen Person gemeinsam was anderes zu essen holt, also irgendwie eine Pizza oder in ein Restaurant geht. Und das mache ich tatsächlich regelmäßig, mit Ausnahme von einer Wettkampfdiät. Da ist es schon sehr streng. Da hat man ja ein gewisses Datum und bis zu diesem Datum muss man XY Kilo abnehmen. Da ist es einfach nicht drin.
5: Oh, und da werden wir gleich mal genauer drauf gucken, wie du das machst. Du hast ja auch mal in einem anderen Interview von der sogenannten Höllenwoche gesprochen, die relativ schlimm sein muss. Du nickst gerade schon, bin ich auch gespannt. Das besprechen wir gleich alles. Ich finde es jetzt aber schon wirklich sehr interessant zu sehen, was du für eine Sichtweise auf Essen hast. Auch tatsächlich auf die soziale Komponente von Essen und dieses Glücksgefühl, was man sich erhofft, eben von einem Free Meal. Ja, warum nennen wir es Cheat Day oder so? Ist ja eigentlich Quatsch. Da muss ich mich schlecht fühlen, wenn ich dann doch die Schokolade
4: heimlich
5: esse.
4: Ja, so ist es ja nicht.
5: Und es soll ja gerade darum gehen, dass man sich dann doch mal was gönnt. Wir gucken jetzt erstmal aber zu Beginn nochmal auf deinen Anfang. Wie kam es dazu, dass du gesagt hast, Bodybuilding, das ist genau mein Ding?
4: Bodybuilding ist ja tatsächlich, es wurde gerade im Steckbrief schon so gut gesagt, immer mit dieser Zu- und Abnahme verbunden. Muskelaufbau bedeutet in erster Linie erstmal mehr zu essen, als man verbraucht und zuzunehmen. Und genau das war der ursprüngliche Grund, warum ich Bodybuilding gemacht habe. Also warum ich Kraftsport machen wollte, weil ich immer sehr dünn war und ich wollte weibliche Kurven haben. Und alleine durchs Essen habe ich es irgendwie nicht geschafft. Und Bodybuilding ist ja schon auch sehr viel mit Disziplin verbunden, Kalorien zu tracken. Und dann habe ich tatsächlich, also dann habe ich einfach angefangen, okay, wenn ich jetzt einfach nicht zunehme, dann ist es nicht ausreichend, was ich esse. Und ich wollte natürlich nicht nur dick werden, also ich wollte nicht nur am Bauch zunehmen, sondern ich wollte weibliche Kurven haben. Und die Verbindung mit Kraftsport war für mich eigentlich klar, weil man es dadurch auch schafft, in einem Kalorienüberschuss gezielt Muskulatur aufzubauen und den Körper so zu formen, wie man das möchte. Und ich glaube, dafür bin ich das beste Beispiel, weil, also vielleicht habe ich jetzt keine weiblichen Kurven, wie auch immer man das definiert, aber mit Sicherheit habe ich trotzdem mehr Po und mehr Bein, als ich das früher hatte, als ich halt sehr unzufrieden mit meinem Körper war. Und wenn ich dabei geblieben wäre, dann hätte ich auch meinen Körper genauso formen können, nämlich einfach nur einen weiblicheren Körper zu haben. Aber der Sport hat mir dann so viel Spaß bereitet, also dieses ursprünglich optische Ziel ist so in den Hintergrund gerückt, dass ich auch dann angefangen habe, Oberkörper zu trainieren. Und ich, dadurch, dass ich vielleicht auch keine Angst hatte, mehr zu essen, das Ganze gut funktioniert hat. Viele Frauen steigen ja in den Sport ein und haben vielleicht auch erstmal Angst, zuzunehmen oder zu viel zu essen. Und ich habe einfach so viel gegessen, wie ich konnte. Eine Packung Nüsse am Tag zum Beispiel, weil ich einfach wusste, ich muss die Kalorien irgendwie reinkriegen. Und dann wurde ich im Fitnessstudio angesprochen. Und die haben mich dann gefragt, ob ich auf die Bühne möchte und ich hätte dafür Potenzial. Und das ist halt nicht nur einmal passiert von einer Person, sondern öfter hintereinander durch unterschiedliche Personen. Und dann also, fragt man sich schon, ist da vielleicht was dran? Und dann habe ich mich informiert über den Sport und dann irgendwann gedacht, ja, warum nicht? Probieren kannst du es ja mal. Weil auf der Bühne stand ich schon immer gerne, also auch früher in der Theater AG, in der Schule zum Beispiel. Und es hat mich dann irgendwie doch auch gereizt, mal das Ganze irgendwie zu präsentieren in einer Art, die ich am Anfang ein bisschen komisch fand, aber ich fand es trotzdem sehr interessant irgendwie.
5: Du hast bei Instagram zum Beispiel gerade, bei Insta bist du ja auch sehr aktiv, hast über 120.000 Followerinnen und Follower, da hast du auch so ein Vorher-Nachher-Video gepostet, wo man dich eben früher sieht, ein sehr schlankes Mädchen und dann eben jetzt dagegen sehr muskulös, breite Schultern, top trainierte, sehr definierte Oberschenkel. Und der Dennis aus der Sportschau F-Community, der hat uns diese Frage hier für dich mitgegeben. Er fragt sich, wie lange musstest du denn für deinen jetzigen muskulösen Body arbeiten und was waren die größten Verzichtmomente auf diesem Weg?
4: Es sind ziemlich genau jetzt 10 Jahre, sogar ein bisschen mehr als 10 Jahre. Und wenn ich von diesen 10 Jahren spreche, dann meine ich nicht der Tag, an dem ich das erste Mal ins Fitnessstudio gegangen bin. Das ist durchaus länger her. Aber der erste Tag, an dem ich gesagt habe, ich mache das jetzt ernsthaft mit System, mit einem Trainingsplan. Ich achte auf meine Ernährung. Und es hat sich eigentlich nie wirklich nach einem Verzicht angefühlt. Es gibt natürlich viele Verzichtmomente, gerade wenn es um die Wettkampfdiät geht, gerade wenn es darum geht, dann auch einen gewissen Look auf die Bühne zu stellen, ist das mit Sicherheit außerhalb der Komfortzone. Aber dieser Verzicht, der ist eigentlich kein richtiger, weil nur dieser Schritt oder dieser Verzicht einen zum Wachsen bringt. Also der hat mich immer weitergebracht. Es war nie so, dass ich nur was, also dass ich das Gefühl hatte, ich kriege jetzt, muss jetzt was loslassen oder ich kriege was genommen, sondern ich habe immer mehr zurückbekommen dafür eigentlich.
5: Weil du auch regelmäßig das selbst an dir sehen konntest, an deinem Spiegelbild sehen konntest, was sich verändert hat und was wie weiter ausdefiniert wird, wie im Prinzip der Körper so eine Art Gemälde, was du immer mehr selbst formen konntest.
4: Ja. Das Gute ist eigentlich an diesem Sport in der Diät, bei der man auf viel verzichten muss, das sieht man eigentlich Tag für Tag die Veränderung. Wenn man dann Körperfett verliert, die Muskulatur wird sichtbar, dann verzichtet man zwar auch viel im Sinne von viel Essen, vielleicht auch viel soziale Kontakte, weil man dann nicht mehr so viel unterwegs ist oder eben auch nicht essen gehen kann und so weiter. Aber man bekommt im Sinne dessen was zurück, dass man einfach optisch das Ergebnis sieht. Und in der Off-Season, in der ich zunehme, bekomme ich anders etwas zurück. Dann habe ich mehr Energie im Training, dann machen die Trainingseinheiten selbst wieder mehr Spaß. Dann kann ich eben auch ein Free Meal essen oder ich kann auf einem Geburtstag oder ich kann einfach mal mit meinem Verlobten was essen gehen oder mit Freundinnen frühstücken. Jede Phase hat so ein Geben und ein Nehmen auf ganz unterschiedliche Arten und deshalb hat es sich für mich nie richtig wie Verzicht angefühlt. Also ja, ich muss verzichten, in jeder Phase muss man auf was Bestimmtes verzichten und ich glaube, als Profisportlerin muss man grundsätzlich einfach über die Norm hinaus Dinge tun, weil Wachstum halt außerhalb der Komfortzone passiert. Aber jedes Stück, was man gibt, gibt einem auch wieder was zurück.
5: Wie oft bist du in der Woche im Gym, würdest du sagen?
4: Ich weiß es sogar ziemlich genau, 5-mal.
5: 5-mal?
4: Ja, es klingt sehr wenig, ne?
5: Ja, ich hätte jetzt gesagt 10 oder
4: nee,
5: so.
4: Nee, tatsächlich gar nicht. Ich glaube fast, dass Bodybuilding auch der einzige Leistungssport ist, bei dem man unglaublich wenig trainiert, weil Muskulatur oder Muskelerhalt auch in der Regeneration passiert.
5: Wir gucken jetzt in unserer Rubrik die Taschenkontrolle mal, was du immer so mit dabei hast, wenn du eben trainieren gehst, was du immer mit dir rumschleppst. Wir haben ja gerade schon gehört, eigentlich, wenn du weitere Reisen hast, dann hast du auch immer noch eine ganze Tasche voll mit Essen dabei. Die zeigst du uns jetzt, glaube ich, nicht. Was hast du mit dabei?
4: Musst du raten, was es ist?
5: Ja, wäre auch interessant.
4: Weil ich weiß nicht, ob du alles weißt.
5: Okay, wir haben jetzt erstmal einen großen schwarzen Rucksack. Ja, was hast
4: genau,
5: du alles
4: also
5: dabei?
4: Also das Coole an diesem Rucksack, muss ich erstmal sagen, hier ist ein Meal-Prep-Fach drin, das heißt ein Isolationsfach für Essen, dass es auch kühl bleibt, wenn ich länger unterwegs bin. Da kann man auch Essen reinmachen.
5: Sieht also aus wie so eine große Kühltasche für ein Picknick
4: praktisch,
5: oder so.
4: Genau, richtig. So, ja, ich habe da ganz schön viel drin. Ich werde jetzt einfach mal ein paar Sachen raussuchen.
5: Ja.
4: So, ich habe hier einmal ein Notizbuch und da schreibe ich mir meine Übungen und meine Trainingsgewichte auf. Immer schön auch mit Datum und wann ich trainiert habe und welche Uhrzeit, wie ich mich gefühlt habe. Weil es bei meinem Training auf Progression ankommt. Das heißt, ich muss schon auch wissen, was habe ich letztes Mal an Gewicht bewegt? Was bewege ich dieses Mal an Gewicht? Wie viele Wiederholungen mache ich? Um dann auch einfach zu sehen, dass ich Fortschritte mache und dass es alles so ein bisschen dokumentiert ist. Also viele machen das auch mit einer App. Ich bin eher so der so Papier- und Kugelschreiber-Typ. Dann habe ich hier meine Trainingsschuhe. Das sind Barfußschuhe.
5: Barfußschuhe bedeutet?
4: Die sind ganz flexibel. Also im Endeffekt könnte ich genauso barfuß trainieren. Es ist nur manchmal ein bisschen kalt im Fitnessstudio. Deswegen habe ich Schuhe an. Und für mich funktioniert es einfach am besten, wenn ich eine Verbindung zum Boden habe. Also egal, ob ich was drücke, ob ich irgendwie stehe für die Stabilität. wenn der Schuh sich anfühlt, als hätte ich keinen Schuh an, dann ist es für mich einfach am bequemsten.
5: Hast du noch nie Angst gehabt, dass dir mal so eins von deinen schweren Gewichten auf den Fuß knallt?
4: Tatsächlich ist es mir vor kurzem passiert. Oh.
5: Ja, und dann?
4: Auf den Mittelfuß. Oh. Ja, es war schon sehr schmerzhaft und ich hatte kurz ein bisschen Angst, weil ich verletze mich eigentlich nie. Bodybuilding ist ja ein sehr kontrollierter Sport und dass man sich dort verletzt, die Wahrscheinlichkeit ist eher gering. Es passiert eher mal außerhalb des Trainings. Und es war in einem unbeachteten Moment, dass ich eine Gewichtsscheibe vom Ständer gezogen habe. Drunter hing aber noch eine und die ist mir dann auf den Fuß gefallen.
5: Hast du dir etwas gebrochen? Oder?
4: Nee. Es war, glaube ich, nur verstaucht. Also es ist nicht groß was passiert. Ich hatte direkt Eispray drauf. Ja, und dann habe ich gehofft,
5: dass es nicht dunkelblau anläuft.
4: Jetzt musst du mal raten, weil jetzt wird's ein bisschen außergewöhnlicher oder spannender. Was denkst du denn, was das ist?
5: Also das sieht aus wie eine schwarze Corsage,
4: ja,
5: die du da in der Hand hast.
4: Ja, das ist tatsächlich auch sowas Ähnliches.
5: Und warum hat man die beim Sport dabei?
4: Also man nennt das Ganze Waist Trainer. Das erinnert mich daran, meinen Bauch beim Training zu kontrollieren, also den Rumpf zu kontrollieren und nicht zu stark rauszudrücken oder hängen zu lassen. Und auf der Bühne ist es halt besonders wichtig, dass ich einen flachen Bauch habe und dass ich lerne, diesen Bauch auch unter Anstrengung möglichst flach zu halten, flach zu atmen, auch in die Brust zu atmen. Und so ein Gürtel kann einem helfen, diese Kontrolle besser zu erlernen. So diese Tiefenmuskulatur sozusagen, diese Bauchkontrolle einfach.
5: Aber das Schlimmste ist wahrscheinlich in der Vorbereitung immer diese Höllenwoche, ne? Was passiert da genau in der Höllenwoche?
4: Du meinst die Peak Week wahrscheinlich, die Woche vor dem Wettkampf.
5: Genau, du hast das in einem Interview mal als die Höllenwoche bezeichnet.
4: Ja.
5: Und ich stelle es mir auch wirklich grauselig vor.
4: Man will dann natürlich einerseits eben Wasser aus dem Körper raus, Salz spielt dann auch eine Rolle, also dass man dann auch die Salzmenge einfach kontrolliert. Und Kohlenhydrate spielen eine Rolle, weil die dafür sorgen, dass der Muskel prall wirkt und gegen die Haut drückt. Das sieht dann auch besser aus. Und deshalb isst man am Anfang der Woche weniger Kohlenhydrate und das ist meistens das Schlimmste. Also eigentlich sind nur diese ersten Tage der Peak Week meistens nicht so toll, weil man dann eben wenig Kohlenhydrate hat. Man hat eh schon wenig Energie. Der Körper bekommt weniger Kohlenhydrate, dann hat man noch weniger Energie. Man muss meistens viel trinken, was anstrengend ist für den Körper. Und man hat dann häufig, ja, obwohl die Salzmenge am Anfang noch nicht so reduziert wird, aber es ist halt grundlegend, ist es auf jeden Fall ein anstrengenderer Tag.
5: Also es klingt ehrlicherweise
4: aber
5: jetzt schon so.
4: Aber Höllenwoche würde ich jetzt nicht mehr sagen, muss ich dir sagen.
5: Also ich glaube, wenn ich das so machen würde, ich glaube, ich wäre an den Tagen vor allen Dingen sehr, sehr gereizt.
4: Ja, das Ding ist, man versucht gleichzeitig in der Peak Week aber den Stress rauszunehmen, weil Stress ja wiederum auch Wassereinlagerung. Das heißt, man hat weniger Cardio in dieser Woche. Man versucht eigentlich, wenn das irgendwie möglich ist, nicht mehr wichtige Termine dazu haben. Jetzt ist aber die Realität oft so, dass gerade wenn man im Ausland Wettkämpfe hat, die Anreise auf diese Woche fällt und die Anreise natürlich immer besonders stressig ist. Aber ich würde es nicht mehr als Höllenwoche bezeichnen, weil eben genau zu diesen körperlichen Herausforderungen kommt ja auch die Vorfreude auf den Wettkampf. Und jede Peak Week ist auch anders. Es gibt Peak Weeks, in denen ich mich einfach super fühle, in denen ich vielleicht auch ein bisschen mehr essen darf. Und andere Peak Weeks, die sind dann anstrengender. Aber man weiß ja in dem Moment auch, für was man es tut, nämlich für eine gute Form auf der Bühne. Und der Wettkampf, der macht es dann auch wieder wett.
5: Nehmen wir uns mal mit jetzt zu so einem Wettkampf. Wie funktioniert das genau? Also ihr kommt an und dann, ich glaube, das haben viele von uns schon mal so im Fernsehen gesehen oder bei Social Media, dann werdet ihr erstmal in euren glitzernden Bikinis so ein bisschen angemalt.
4: Die Malerarbeiten, die finden schon am Tag davor statt. Also okay. Das Tanning, diese braune Farbe, die man aufgetragen bekommt, das ist immer ein Abend vor dem Wettkampf. Da bekommt man seine erste Farbschicht. Am Morgen wird dann nochmal eine Farbschicht gemacht. Und am Wettkampftag selbst, es geht ja nicht nur um die braune Farbe, es geht auch viel um Styling. Also da werden dann die Haare gemacht oder man macht sich selbst die Haare. Man schminkt sich oder lässt sich schminken. Ich mache das Ganze immer am liebsten selbst, weil meistens geht es in die Hose, wenn ich es machen lasse. Und bevor es dann auf die Bühne geht, da zieht man dann den Bikini an, ja. Also Bikini, Glitzerbikini, Schmuck. Und eine halbe Stunde, bevor es auf die Bühne geht, ist auch ganz, ganz wichtig. Also erstmal ist natürlich Essen auch alles perfekt getimed, dass man entsprechend auch die richtige Menge Carbs und Salz und Flüssigkeit im Körper hat, dass man möglichst gut aussieht. Eine halbe Stunde vor der Bühne pumpt man dann die Muskulatur noch auf. Das in den meisten Fällen am Wettkampfort, das sind meistens irgendwelche größeren Hallen, keine Gewichte gibt, macht man es mit Bändern. Das bedeutet, ich mache also irgendwelche Übungen wie Rudern oder Bizeps-Curls mit so einem Elastikband, was jeder Athlet selbst mitbringt. Das ist immer ganz witzig. Dann steht man Backstage auf den hohen Schuhen und macht irgendwelche Fitnessübungen.
5: Ja, ihr habt ja auch noch so super krass hohe Schuhe an.
4: Stimmt, ja, die Schuhe habe ich ganz vergessen. Ja.
5: Damit man noch gestreckter wirkt, oder?
4: Das sind einfach die Wettkampfregeln.
5: Das steht in den Regeln, ja, 10 Zentimeter, oder was,
4: ja,
5: steht drin?
4: Es steht drin, also die Höhe ist egal, sie dürfen maximal 11 Zentimeter sein. Und natürlich macht es das Bein schöner, wenn man etwas höhere Schuhe anhat.
5: Als du dich das erste Mal dann so gesehen hast, eben mit frischem, ja, Tanning, mit dem Make-up, mit den Schuhen, in deinem Glitzer-Bikini vorm Spiegel, bei so einem Wettkampf, was ging in dir vor?
4: Oh, da gibt es ein ganz schönes Video, auch vom letzten Olympia oder vom vorletzten, dass ich vorm Spiegel stehe und halt auch voll emotional werde, weil das ist dann wirklich an diesem Tag, das ist eine Momentaufnahme, so wie am Wettkampftag sehe ich den Tag davor nicht aus und sehe ich auch am Tag danach nicht aus im Optimalfall, weil eben genau dieser Peak stattfindet auf diesen Tag, auf diesen Moment hin. Und dann ist man noch so hergerichtet und zieht dann einfach dieses Ergebnis. Und für mich ist auch das Make-up, die Haare, der Bikini eine Würdigung meiner Arbeit. Ich werde nämlich oft gefragt, ob ich mich nicht verkleidet fühlen würde und warum wir uns nicht einfach so auf die Bühne stellen, ohne Make-up. Und das ist ja Quatsch, eigentlich zählt doch nur die Muskulatur. Aber für mich ist es wirklich so, mein Körper ist mein Kunstwerk und in dem Moment schmücke ich ihn einfach und gebe ihm eine gewisse Wertschätzung oder gebe meiner Arbeit diese Wertschätzung. Und das fühlt sich schon

0: wirklich nicht nur darauf an, wer hat die beste Muskulatur, wer sieht am symmetrischsten aus, sondern es kommt auf das Gesamtbild an. Es kommt auch darauf an, wie du wirkst, wie dein Styling aussieht und genau auch, wie du dich präsentierst. Also ob dein Posing sitzt und ob du das elegant schaffst zu präsentieren. Auch wie du läufst auf den Schuhen, das ist auch wichtig.
1: Eine Frau, die dich schon zu vielen Wettkämpfen begleitet hat, ist ja deine Trainerin, die Jennifer Rode. Und hier bei uns im Podcast, da bringe ich ja immer Audiobeweise mit von Wegbegleiterinnen, von meinen Gästinnen. Und für dich habe ich eine Nachricht.
2: Audiobeweis. Liebe Lena, ich möchte dir hier an dieser Stelle einen ganz lieben Gruß dalassen und noch mal ein bisschen in der Vergangenheit schwelgen. Wir haben so viele wunderschöne Momente zusammen erlebt. Höhen und Tiefen über die letzten Jahre gut gemeistert. Und wir haben uns letztens schön Komplimente gegenseitig hin und her geschoben. Ich glaube, wir wissen beide, was wir aneinander haben. Ich schätze dich als Frau, als Person, als Menschen, weil du unglaublich loyal bist, so wertschätzend, inspirierend. Und ohne dich wären die letzten Jahre ganz anders gelaufen. Und dafür bin ich dir sehr, sehr dankbar. Und ich freue mich riesig auf das, was alles noch kommt und auf uns wartet.
0: Man denkt ja eigentlich irgendwie, Bodybuilder sind immer unzufrieden mit sich und ihrem Körper. Und ich glaube, ich hatte noch nie so einen Moment, wo ich in den Spiegel geguckt habe und wirklich gesagt habe, ach, siehst du scheiße aus. Nie. Also ich war immer in gewisser Weise stolz auf das, was ich schon erreicht habe. Und sie hat mich, glaube ich, auch mit dem, was sie in mir gesehen hat, erst dazu gebracht, dieses Potenzial in mir auch wirklich auszuschöpfen und da voranzukommen oder da an den Punkt zu kommen, wo ich jetzt bin. Weil es ist ja damals schon in mir gewesen, aber ich habe das gar nicht erkannt oder ich war gar nicht so hungrig genug, das Potenzial noch weiter auszuschöpfen. Und wenn ich jetzt auch dran denke, da habe ich hier aber auch mal gesagt, ich kam von der Olympiabühne dieses Jahr und ich war eigentlich schon ziemlich stolz auf mich. Mein Verlobter war super stolz auf mich, es war noch eine Freundin dabei und ich war eigentlich auch soweit ganz happy mit dem Ergebnis. Und Jenny meinte halt direkt so, ja, aber die Rückenpose, und das hätte man echt noch besser machen können, das hätte man echt noch besser stehen können. Und ich weiß schon, dass sie stolz auf mich ist, aber sie ist auch selbst einfach immer... Sie möchte einfach noch einen Schritt weiter und sie weiß auch, dass es noch besser geht.
1: Wir müssen es nochmal erklären. Mr. Olympia, eben die riesig großen Bodybuilding-Wettkämpfe in Las Vegas. Mhm. Sie heißen Mr. Olympia, obwohl auch eigentlich eine Miss Olympia da gesucht wird. In dem Fall eben natürlich bei den Frauen die großen Wettkämpfe, wo du schon häufig dabei warst und irgendwann wirst du dir den Titel holen und dann bist du die beste Bodybuilderin der Welt.
0: Das ist mein Ziel.
1: Was brauchst du sonst noch an einem Wettkampftag, um zu funktionieren? Außer eben eine Jennifer und die Leute am Rand plus Make-up, Tanning, dein Outfit. Was ist es noch, was du aus dir selbst rausholen musst?
0: Ja, ich muss, also im Kopf, im Inneren muss ich auch bei mir sein und voll da sein und auch diesen Glauben daran, dass ich das schaffen kann, dass ich in meinem Inneren davon überzeugt bin, dass ich eigentlich schon Miss Olympia bin. Ich denke, in jeder Sportart spielt das Thema Mindset eine ganz wichtige Rolle. Ich habe das erst sehr spät erkannt, weil im Bodybuilding sich viel ums Thema Training und Ernährungsoptimierung dreht. Aber irgendwann habe ich dann bemerkt, okay, irgendwie komme ich hier an den Punkt, an dem mich das Ganze nicht mehr weiterbringt. Ich mache das alles perfekt, aber ich fühle mich gar nicht bereit dazu, auf die Bühne zu gehen. Und dann habe ich angefangen, an mir und meinem Selbstbild zu arbeiten und an dem Glaube an mich selbst auch von innen, also nicht nur, dass Jenny an mich glaubt und sagt, du kannst weiterkommen, sondern dass ich auch daran glaube, dass ich die zukünftige Miss Olympia bin und mich genau so verhalte und auch auf der Bühne das versuche auszustrahlen.
1: Mia aus der Sportschau F Community, die hat uns genau zu diesem Thema noch die Frage mitgegeben über Instagram. Wie nimmst du die mentale Komponente im Sport wahr? Wie gehst du mit dem Thema Druck beim Bodybuilding um?
0: Ja, also die mentale Komponente ist sehr wichtig. Ich glaube, also du kannst das Äußere nicht kontrollieren. Druck kommt ja meist von außen. Oder negativer Druck kommt von außen. Druck, den du dir selber machst, der ist erstmal gut und positiv. Alles, was von außen kommt, kannst du nicht beeinflussen. Also musst du sicherstellen, dass du dein Inneres kontrollierst und dass du von innen heraus eine gewisse Überzeugung hast, dir über deine Leistung bewusst wirst. Und das kann eben nur Mindset-Arbeit schaffen. Genau wie ich ins Training gehe und Gewichte bewege, genauso muss ich mich auch hinsetzen, muss mir gewisse Dinge

0: immer wieder sagen, selbst positive Glaubenssätze in meinem Gehirn verankern, Visualisierungen wiederholen, dass mein Gehirn eben genau lernt, diese Dinge zu glauben und nicht das zu glauben, was von außen an mich herangetragen wird. Weil das kann ich nicht beeinflussen.
1: Wenn wir mal jetzt aufs Außen gucken, da haben wir auch direkt wieder eine Frage, die in die Richtung geht. Rahel Sarah aus unserer Community hat uns über unseren Sportschau F Instagram-Account geschrieben. Mit welchem Vorurteil hast du am meisten zu kämpfen und belastet dich das manchmal?
0: Ich überlege gerade, ob das direkt was mit Bodybuilding zu tun hat und ob es tatsächlich ein Vorurteil ist. Es ist eigentlich kein Vorurteil. Es ist, glaube ich, eher ein subjektives Empfinden von der Gesellschaft, dass Frauen mit Muskeln eigentlich Männer wären. Oder dass sie irgendwas Männliches an sich hätten. Und diese Menschen werden schon auch öfter mal beleidigend. Da gibt es sehr oft negative Kommentare zu meinem Äußeren dahingehend. Aber mich beschäftigt das eigentlich nicht, weil ich sehe ja mit Absicht so aus. Mich macht es eher wütend, dass es immer noch nicht akzeptiert wird, dass eine Frau auch Muskulatur haben kann und dass Weiblichkeit nicht davon abhängt, wie viel Muskelmasse ich habe oder welchen Sport ich mache. Das macht mich irgendwie ein bisschen wütend manchmal. Aber auch frage ich mich dann manchmal, ob oder warum, gerade wenn der Kommentar von Männern kommt, dass die Männer so stört. Ob das nicht eher was ist, was sie vielleicht in sich selbst dann stört, weil sie selber vielleicht gerne mehr Muskeln haben würden, weil sie es als Männlichkeitsmerkmal sehen und nicht ich. Also, ne? Weil sie selbst das so definiert haben, weil es halt durch die Gesellschaft auch so definiert wurde lange Zeit.
1: Was kommen da für Kommentare und auf welchem Weg? Ist das eher online oder ist dir sowas schon mal auf der Straße passiert?
0: Auf der Straße, boah, wirklich eher nicht. Es sind dann eher harmlosere Dinge, wie dass mich dann Leute nach Tipps fragen zum Training und dann aber sagen, aber so wie du möchte ich nicht aussehen. Das finde ich aber auch in Ordnung. Also ich finde immer, wenn man so formuliert, dass man sagt, ich persönlich finde das nicht schön, finde ich es in Ordnung. Wenn aber jemand sagt, das sieht männlich aus oder du siehst aus wie ein Kerl oder auch an Menschen in meinem Umfeld rangetragen wird, wie sie sowas schön finden können, dann finde ich das schon grenzwertig. Mein Bruder hat mir einfach erzählt, dass er gefragt wurde, ob er das noch attraktiv findet. Wo ich mir dann auch die Frage gestellt habe, das ist mein Bruder. Der muss mich erstens überhaupt nicht attraktiv finden, aber wen stört so? Ich frage ja auch nicht Person XY, warum sie mit einer anderen Person verheiratet ist, ob das noch attraktiv wäre oder... Ja, das finde ich dann manchmal schon ein bisschen schwierig.
1: Was bedeutet für dich denn Schönheit und Weiblichkeit?
0: Also Schönheit kann ganz unterschiedliche Formen annehmen. Ich finde natürlich in erster Linie schon was Äußerliches. Aber ich erlebe auch immer wieder, dass ich Personen, auch wenn ich sie auf den ersten Blick schön finde, auf einmal ganz hässlich finden kann, wenn sie mit mir sprechen oder wenn sie sich einfach zeigen, wie sie so vom Charakter sind. Oder auch eine Person, die ich am Anfang eigentlich gar nicht so sehr attraktiv fand, dass wenn ich sie näher kennenlerne, dass ich die dann einfach sehr schön finde, wie sie ist, weil ich sie kennenlerne. Und deswegen glaube ich, dass Schönheit immer, weil es so abgedroschen klingt, habe ich versucht zu erklären, schon primär von innen herauskommt. Aber ich glaube auch vor allem ein Gefühl von also wenn eine Person sich schön fühlt, dann wird sie das meistens auch eher ausstrahlen und für andere den Eindruck machen. Und Weiblichkeit ist eigentlich dasselbe. Also wenn ich mich weiblich fühle, dann wirke ich wahrscheinlich auch so. Das beste Beispiel ist ja, dass auch ein Mann, der sich einfach vielleicht weiblich fühlt, auch weiblich wirken kann, weil er einfach sich entsprechend verhält, weil er sich so fühlt. Und dann ist es nicht mehr festgemacht an eine Äußerlichkeit oder an einem Geschlecht, sondern es ist dann eher so eine Sache aus vielen Dingen, die dann zusammenkommt. Vom Verhalten hauptsächlich bestimmt.
1: Wie sieht's bei deiner Familie aus? Wie viel Verständnis haben die für deinen Alltag?
0: Die sind ja nicht groß dadurch eingeschränkt. Es ist zwar schon so, dass ganz am Anfang in den ersten Jahren immer mal wieder, wenn ich jetzt auf einer Feier war und auf Diät war und kein Stück Kuchen essen konnte oder auch nicht mitgegessen habe, irgendwie 10-mal nachgefragt wurde, ob ich jetzt nicht doch was essen möchte, weil einfach das Verständnis nicht da war im Sinne von, ich verstehe jetzt nicht, warum du nicht zumindest ein bisschen Salat essen kannst. Aber man versucht dann zu kommunizieren und zu erklären und inzwischen wird das auch verstanden und akzeptiert. Ich glaube, am Anfang war sehr viel Angst auch einfach da, dadurch, dass es auch viele Klischees gibt und immer mal wieder Bodybuilderinnen auch in den Medien gezeigt werden, die sehr wirklich männlich werden, vielleicht weil sie irgendwie auch männliche Hormone nehmen zum Beispiel. Das ist mit Sicherheit eine Angst, die meine Eltern am Anfang hatten, als sie gehört haben, ich mache jetzt Bodybuilding. So. Dadurch, dass ich das jetzt aber schon so lange mache und diese Befürchtung nicht eingetroffen ist, bis auf dass ich ein paar mehr Muskeln habe, würde ich jetzt mal behaupten, bin ich immer noch eine Frau, ist es immer besser geworden und wird inzwischen auch unterstützt, akzeptiert und sie waren sogar schon bei dem einen oder anderen Wettkampf dabei. Auch wenn sie den Sport jetzt nicht, ich glaube, sie also mögen und feiern tun sie nicht. Also sie sind jetzt nicht so, es ist aber genauso, wie wenn ich Fußball schauen muss. Interessiert mich halt einfach auch nicht. Und dann gucke ich es mir vielleicht mal einer Person zuliebe an, aber ich würde jetzt nicht alles dafür geben, mir jeden Wettkampf da anzuschauen.
1: Wenn wir jetzt nochmal drauf gucken, du hast es gerade schon selbst angesprochen, so die ein oder anderen Mittelchen, die immer wieder Bodybuilderinnen oder Bodybuilder nachgesagt werden. Hast du tatsächlich da auch schon mal Berührung mit gehabt, dass du hast ja gerade schon gesagt, du selbst hast da noch nichts genommen, nix auch jetzt gerade in diesem Moment, aber dass irgendwie hinter den Kulissen du gesehen hast, okay, die nehmen da was.
0: Also ich glaube, wenn das gemacht wird, dann wird das nicht so gemacht, dass es andere sehen. Ne? Ich glaube, das Thema Doping ist in jedem Sport irgendwo ein Thema. Im Bodybuilding ist es nur so, dass es ist sichtbar. Also es ist einfach, wenn gedopt wird, dann häufig aus Gründen der Ästhetik, oder was heißt der Ästhetik, das ist vielleicht das falsche Wort in dem Zusammenhang, aber aufgrund der Optik und nicht aufgrund der Leistung, weil das ist kein Sport, bei dem wir auf der Bühne Leistung erbringen wollen. Und dann ist es halt auf den ersten Blick einfach auch sichtbar und deswegen wahrscheinlich doch noch präsenter als in anderen Sportarten. Und aufgrund dessen, dass der ja Bodybuilding-Sport auch ja einfach ein Randsport ist und vielleicht auch, weil sich die Leute nicht so erklären können, wie man sowas schaffen kann, versuchen die sich natürlich diese Erklärung auch zu schaffen. Ich meine, wenn ich mir alleine überlege, andere Leistungssportler anschaue, also ich würde niemals auf ein Rad steigen und einen riesigen Berg hochfahren, so, das würde ich auch nicht schaffen. Aber das ist, glaube ich, für die Person noch eher vorstellbar, wie das, was halt da teilweise dann auf die Bühne gestellt wird, weil es eine Momentaufnahme ist, mit Farbe, mit allem, was dahinter steckt oder das auch Illusionen sind und die Leute sich dann einfach immer nur versuchen, diese Erklärung darüber zu finden. Aber da muss ich dir ganz ehrlich sagen, Doping ist, glaube ich, in jeglicher Hinsicht kein Wundermittel. Und die krasseste, ich kann mir nicht vorstellen, das krasseste Medikament der Welt, dass das diese Dinge schaffen könnte, ohne dass man das Ganze leidenschaftlich tut und wirklich zu 100% einfach dahinter steht. Das sind dann eher Kleinigkeiten. Aber das ist einfach so präsent, weil sich die Leute nicht anders erklären können.
1: Also wir halten fest, nur mit Mittelchen könnte man niemals an die Weltspitze kommen? Glaubst du, man kann an die Weltspitze kommen komplett ohne Mittelchen? Glaubst oder was glaubst du, wie die Chancengleichheit da verteilt ist? Oder
0: das
1: eben auch
0: kommt
1: nicht?
0: Immer drauf an. Es gibt ja im Bodybuilding unterschiedliche Klassen. Es gibt ja eine Unterscheidung erstmal zwischen Männern und Frauen. Und dann gibt es auch innerhalb der Frauen und innerhalb der Männer unterschiedliche Klassen im Sinne von die Optik, die gewünscht wird und auch die Muskulatur, die gewünscht wird. Und in den niedrigen Klassen, da bin ich der Überzeugung, dass das ohne möglich ist. Wenn man sich gerade, also wenn man sich die Frauenklassen anschaut, Genetik spielt natürlich immer eine bestimmte Rolle. Ich würde nicht sagen, dass jeder es schaffen kann. Definitiv nicht. Weil es gibt Personen, und da habe ich jetzt auch schon die Erfahrung gemacht, einfach dadurch, dass ich ja auch Personen coache, die machen alles richtig. Die geben 100%. Die sehen aber trotzdem nicht so aus wie Person B, die vielleicht nur 80% gibt. Also meine Antwort auf deine Frage wäre, mit einer ausreichend guten Genetik oder mit einer sehr guten Genetik, definitiv ja, ist das möglich. Ja.
1: Würdest du dir im Bodybuilding-Sport krassere, strengere Dopingkontrollen wünschen?
0: Mit strengeren Dopingkontrollen würde der Sport so gar nicht existieren. Es gibt nämlich genau auch Klassen mit sehr viel Muskulatur. Es gibt Open Bodybuilding. Da möchte ich einfach sagen, wer glaubt, dass das ganz ohne erreichbar ist, was da einen Mr. Olympia auf die Bühne stellt, ja, der ist vielleicht auch ein bisschen gutgläubig. Und das wäre schade um den Sport, muss ich dir ehrlich sagen. Ja.
1: Du bist in deinem Bodybuilderinnenleben eben super erfolgreich, jetzt schon, hast noch einen großen Weg vor dir und wir sind ganz gespannt, wie der weitergeht. Gleichzeitig bist du aber ja auch Geschäftsfrau mittlerweile. Wie wichtig ist es eben, dass man als Bodybuilderin auch noch auf einem zweiten sehr erfolgreichen Bein steht?
0: Es ist extrem wichtig. Mit dem Bodybuilding selbst verdiene ich nämlich, ja, ich würde jetzt nicht sagen, nichts, weil man bekommt immerhin auch Preisgelder. Aber wenn man jetzt zum Beispiel mal an den Mr. Olympia denkt, als Siebtplatzierte bekommst du nichts. Und in den meisten Wettkämpfen, in den Fällen, in denen du auch eine gute Platzierung hast, bekommst du nichts. Also wenn man einen Wettkampf gewinnt, bekommt man meistens Preisgeld. Aber wenn ich jetzt zum Beispiel an die amerikanischen Wettkämpfe denke, die sind meistens schon so teuer, alleine von den Flugkosten, von der Anreise, dass man dann nicht mit Gewinn da rausgeht. Bodybuilding ist eher ein Minusgeschäft. Also ich muss arbeiten oder ich muss ein zweites Standbein haben. Ich wüsste aber auch, also zumindest aktuell nicht, wie ich sonst das Ganze, also wenn sich alles nur noch um mich selbst und um Bodybuilding drehen würde, glaube ich, schwierig, weil mich erfüllt meine Arbeit ja auch. Also ich gebe auch das, was ich für Erfahrungen gemacht habe im Bodybuilding und auch mit dem Training und der Ernährung und den eigenen Körper kennenzulernen, weiter im Rahmen von meinem Online-Coaching, das ich jetzt inzwischen gemeinsam auch mit einer Geschäftspartnerin mache. Also wir betreuen da zu zweit knapp 50 Frauen und helfen denen sozusagen zur besten Form ihres Lebens. Auch auf die Bühne teilweise, aber nicht alle. Wir haben auch Athletinnen, die das einfach so für sich machen. Dann ist natürlich Social Media auch noch ein ganz wichtiger Teil. Da muss ich aber ehrlich sagen, das habe ich ursprünglich eigentlich angefangen, weil ich das Bedürfnis hatte, den Leuten zu zeigen, wie, was man alles schaffen kann, wenn man dran glaubt. Und dadurch ist dann eher unbeabsichtigt auch nochmal ein finanzielles Standbein entstanden.
1: Und ich glaube tatsächlich auch, das weiß ich von vielen Freunden von mir, die regelmäßig ins Fitnessstudio gehen, dass es einen selbst motivieren kann, wenn man weiß, das klingt jetzt total banal, aber wenn man weiß, heute Abend mache ich wieder meine Story und dann mache ich wieder das Foto und Leute haben es geliked und man kriegt so eine kleine Bestätigung zwischendurch.
0: Genau, so ist es auch. Also die Community gibt einem ja auch unglaublich viel zurück. Nicht nur auf Social Media, sondern auch, wenn man irgendwie auf einer Veranstaltung ist oder auf einer Messe, dass die wirklich auf einen zukommen. Und das erfüllt einen extrem, wenn man dann auch sieht, ich kann andere damit inspirieren, was ich mache.
1: Von deiner Geschäftspartnerin, von der du gerade schon erzählt hast, von der Janina Meister, habe ich auch noch eine Nachricht.
2: Audiobeweis. Hallo liebe Lena, hier ist deine Geschäftspartnerin und Freundin. Tatsächlich eine lustige Anekdote fällt mir nicht ein, die man jetzt so offiziell ansprechen sollte oder die jemand versteht, außer wir zwei. Deshalb sage ich einfach, worauf ich stolz bin. Und zwar ist es was, was ganz viele nicht sehen, was du alles leistest, was du für eine Powerfrau bist, was du hinter den Kulissen alles regelst und trotzdem so eine absolut krasse Athletin bist. Also eine Geschäftsfrau, eine Athletin, eine tolle Persönlichkeit und ja, dass man einfach nur zu dir aufschauen kann und du für ganz viele Menschen ein großes Vorbild bist.
0: Ich glaube, ich zeige davon manchmal zu wenig, ne? Also das sagt Janina auch irgendwie, die kriegt das ja alles mit, so was auch hinter den Kulissen passiert. Und dadurch, dass aber manchmal so viel passiert, man denkt ja auch nicht immer dran, alles auf Social Media zu zeigen. Das manchmal brauche ich das auch einfach nicht, wenn ich so, aber ja, das stimmt schon, also ich glaube, Menschen können sich gar nicht vorstellen, was bei mir wirklich am Tag auch los ist und was ich alles mache. Und Menschen, die mich kennen, die sagen immer, Lena, du arbeitest zu viel und brauchst jetzt auch mal Pause und du solltest auf dich Acht geben. Also das ist dann oft auch ein Satz, der von meiner Mama kommt, dass sie einfach auch sagt, pass auf, dass du dich nicht übernimmst mit den ganzen Dingen. Gerade auch, wenn ich auf Diät manchmal Abstriche machen muss, was soziale Kontakte angeht, weil ich es einfach sonst nicht mehr schaffe. Dann schaue ich, dass ich meine Arbeit, mein Training und so gebacken kriege. Aber ja, das kriegt sie natürlich auch mit. Aber es ist gar nicht so schlimm, weil ich liebe das, was ich tue. Und ich habe ja jetzt auch tolle Unterstützung durch sie.
1: Was treibt dich an?
0: Der Weg selbst. Also mich treibt gar nicht das Ziel an. Überhaupt nicht. Das juckt mich eigentlich auch nicht. Ich weiß, das ist natürlich irgendwo schön, wenn man gewisse Etappen erreicht und irgendwo auch was mich antreibt. Aber es gibt ja nie eine Garantie, dass ich dieses Ziel erreiche. Es geht immer darum, bei einer großen Vision dafür zu arbeiten. Aber der Garantie, dass du es irgendwann erreichst, dass das Leben sozusagen lang genug ist, dass du es erreichst. Ich weiß, ich kann es erreichen. Aber das gibt mir ja niemand. Es kann ja morgen was passieren und ich kann diesen Sport vielleicht nie wieder machen. Und ich mache jeden Tag eigentlich nur das, weil ich genau diesen Weg liebe und weil ich genau das liebe, was ich jeden Tag mache. Ich könnte es mir gar nicht mehr anders vorstellen.
1: Wir haben ganz oft hier bei uns im Podcast Sportlerinnen gehabt, die sagen, sie werden den Sport, den sie machen, bis ans Lebensende so gut es geht machen. Zum Beispiel Sabrina Mockenhaupt-Gregor, die Lauflegende, die zu mir meinte, das ist mir doch egal, ob jetzt professionell oder als Hobby irgendwann nur noch, ich werde immer laufen. Also solange ich kann, ich werde immer die Laufschuhe haben und durch den Wald rennen und alles geben. Bei deinem Sport ist es da ähnlich oder ist der nicht doch am Ende irgendwie endlicher?
0: Ja,
1: weil, wie du schon gesagt hast.
0: Auf
1: man
0: jeden
1: kann
0: Fall.
1: Es nicht machen, wenn man es nicht jeden Tag beherzigt, das
0: also
1: Thema.
0: Also eine Sache muss ich dir sagen, den Sport im Sinne von Fitnessstudio und Krafttraining, das werde ich mein Leben lang machen. Aber wenn ich nicht auf die Bühne gehe, keine 10 Pferde bringen mich dazu, so eine Wettkampfdiät zu machen, das sage ich dir ganz ehrlich. Ich mache diese Wettkampfdiät nur für die Bühne. Das ist aber auch so ein kurzfristiges Ziel, wenn ich jetzt 16 Wochen Diät mache, dass ich weiß, okay, dafür lohnt es sich durchzuziehen. Aber wenn ich wenn ich darauf verzichten könnte, dann wäre ich dabei. Aber ich liebe einfach die Bühne und deswegen nehme ich diese Wettkampfdiät in Kauf. Da liebe ich den Weg tatsächlich. Ja, teilweise, aber ich würd's jetzt nicht unbedingt mehr machen, wenn ich nicht auf die Bühne gehen würde.
1: Wir haben bei uns im Podcast ja auch immer die Tradition, dass uns unsere Gesprächspartnerin für die nächste Gesprächspartnerin eine Frage mitgeben kann. In diesem Fall ist das eine Frage von der Inline-Speedskaterin Letizia Schimek. Die habe ich in der letzten Folge besucht. Wir haben über ihren Sport gesprochen, aber auch über ihre Nahtoderfahrung, die dazu geführt hat, dass sie einen ganz neuen Blick auf ihr Leben, aber auch auf ihren Sport hatte. Also da könnt ihr sehr gerne nochmal in die Folge reinhören. Das war ein wahnsinnig spannendes und inspirierendes Gespräch. Und Letizia hat mir für dich folgende sehr interessante Frage mitgegeben.
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0: Liebe Lena, wenn du eine Superheldin wärst, wie würdest du dich nennen und was wäre deine Superkraft? Das ist ja eine super coole und kreative Frage.
1: Oder?
0: Aber ich muss jetzt ja eine Superheldin nehmen, die nicht wirklich existiert, ne? Weil ich finde Wonder Woman so toll. Ja, ich würde vielleicht tatsächlich, ich nehme jetzt einfach mal Wonder Woman, aber ich kann ja eine andere Superkraft wählen. Meine Superkraft soll sein, dass die Menschen wirklich daran glauben können, dass sie ihren Traum erfüllen. Also, dass sie vielleicht in einem Moment dann sehen, dass sie, wie sie dieses Ziel erreichen und dass sie wissen, es ist Realität. Und ich muss jetzt einfach nur die Schritte in die richtige Richtung gehen, um das zu schaffen. Das fände ich ganz schön. Das ist keine Superkraft im Sinne von, ich rette jetzt hier, weiß was ich, Menschen irgendwo in einem Kampf. Aber ich fände es ganz schön, wenn jeder sich nicht damit zufrieden geben würde, vielleicht unglücklich zu sein oder so Träume platzen zu lassen. Ich möchte, dass jeder seine Träume nicht vergisst, weil Kinder haben immer tolle Träume und die erzählen auch jedem ganz selbstbewusst von ihren Träumen und Erwachsene vergessen das irgendwie manchmal und schämen sich fast, irgendwie auszusprechen, was sie wollen.
1: Du rettest also die Träume, du gibst uns allen einen großen Ball an Motivation.
0: Genau, und dann so passt doch auch Wonder Woman, ja. Weil es ist ja eigentlich kein Wunder mehr dann, sondern Wunder und Träume, die können Realität werden.
1: So wie dein Traum vielleicht auch irgendwann, wenn du den Mr. Olympia gewinnst.
0: Ja, ich bin überzeugt, dass ich das schaffe und dafür gehe ich diesen Weg. Die Sache ist immer die, reicht die Zeit, reicht meine Ausdauer, aber ich weiß, dass ich es erreichen kann. Und solange ich diesen Weg gehe, ist es auch immer realistischer und kommt das Ziel immer näher.
1: In der nächsten Folge, da besuchen wir hier im Podcast Joyce Hübner. Sie ist eine Extremsportlerin, eine Läuferin. Sie hat aktuell das Ziel, 495 Marathons durch 495 unterschiedliche Städte zu machen. Was hast du für eine Frage für mich, die ich ihr mitbringen kann?
0: Bei uns spielt das Thema Ernährung ja immer eine wichtige Rolle. Und ich habe die Frage, was sie vor und nach einem Marathon am liebsten isst. Denn ich kann mir vorstellen, während dem Marathon, bis auf so ein paar Energy-Gels, wird es schwierig.
1: Die Frage nehmen wir auf jeden Fall mit und sind gespannt, was die Joyce uns sagt. Jetzt zum Abschluss gucken wir hier im Podcast immer noch darauf, was hast du denn, was würdest du sagen, aus deinem Sport fürs ganze Leben auf eine Art Metaebene gelernt?
0: Du kannst alles schaffen, wenn du daran glaubst und dafür arbeitest.
1: Und wie würdest du, weil unsere Gästinnen immer das letzte Wort haben, folgenden Satz beenden? Ohne Sport wäre mein Leben
0: komplett anders. Weil der Sport eben eigentlich mein Leben zu 100% einnimmt.
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0: Erfüllt. 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
1: Um 13 Uhr mit Reza Wafa. Die Zahl der Einsatzkräfte bei internationalen Friedensmissionen ist im vergangenen Jahr auf den niedrigsten Stand seit mindestens 25 Jahren gesunken. Das zeigt ein Bericht des Friedensforschungsinstituts SIPRI. Aus der NDR-Nachrichtenredaktion Karl Schreiber.
2: Friedenseinsätze in den Krisengebieten auf dieser Welt müssen laut SIPRI immer häufiger mit weniger Personal auskommen. Demnach haben Ende 2025 knapp 79.000 Einsatzkräfte für Friedensmissionen gearbeitet. Das ist mit 17% der stärkste Rückgang der vergangenen 10 Jahre. Ein Grund, so die Forscher, es fehlt an Geld. Aber auch die geopolitische Lage und die damit verbundenen politischen Pattsituationen im UN-Sicherheitsrat sind dem Bericht zufolge ein Problem. Die 5 ständigen Mitglieder USA, China, Russland, Großbritannien und Frankreich können dort mögliche Einsätze mit ihrem Veto blockieren.
1: Trotz der zuletzt gestiegenen Umsätze geht der Stellenabbau in der deutschen Industrie weiter. Das zeigt eine neue Analyse der Beratungsgesellschaft EY. Aus der NDR-Nachrichtenredaktion Jonas Valentin Weber.
3: Den Angaben zufolge haben im ersten Quartal des Jahres etwa 5,3 Millionen Menschen in Industriejobs gearbeitet und damit knapp 130.000 weniger als im gleichen Zeitraum des vergangenen Jahres. Im Vergleich zu 2019, also der Zeit vor Beginn der Corona-Pandemie, sind damit sogar mehr als 340.000 Stellen weggefallen. Von der aktuellen Entwicklung besonders betroffen ist die Autobranche, gefolgt vom Maschinenbau. Die wesentlichen Gründe: hohe Energie- und Arbeitskosten, Konkurrenz aus China und die Zollpolitik der USA.
1: Bundesinnenminister Dobrindt sieht ein gesetzliches Social-Media-Verbot für Kinder skeptisch. Ein einfaches Verbot für Plattformen wie Facebook, Instagram oder TikTok halte er für schwer durchsetzbar, sagte der CSU-Politiker der Funke Mediengruppe. Seiner Meinung nach trifft nicht der Staat die Entscheidung, ab wann ein Kind ein Handy bekommt, sondern Familien und Eltern. In Deutschland beschäftigt sich gerade eine Expertenkommission mit dem Thema, um Handlungsempfehlungen zum Kinder- und Jugendschutz in der digitalen Welt zu erarbeiten. Die Ergebnisse sollen im Sommer vorliegen. Bundeskanzler Merz hat sich schon für ein Social-Media-Verbot für Kinder unter 14 Jahren ausgesprochen. Papst Leo XIV. Hat seine erste Enzyklika veröffentlicht. In dem Lehrschreiben geht es um künstliche Existenz und den Schutz der menschlichen Würde in Zeiten von KI. Leo schreibt unter anderem, die neuen Technologien könnten das Leben der Menschen verbessern. Sie seien nicht per se schlecht. Das Problem sei jedoch, dass zunehmend private Akteure die Entwicklungen steuern würden und keine Staaten, so der Papst weiter. Er kritisiert auch die Aufhetzung verfeindeter Lager durch Algorithmen, Cybermobbing und Pornografisierung. Zu Beginn der islamischen Pilgerreise Hadsch sind Hunderttausende Gläubige aus aller Welt nach Mekka gereist, trotz des Krieges im Nahen Osten. Nach Angaben der Behörden kamen am Wochenende mehr als 1,5 Millionen Menschen in der saudischen Stadt an. Die US-Botschaft in Riad hatte ihren Bürgern geraten, wegen der angespannten Lage nicht teilzunehmen. Der Hadsch gehört zu den 5 Säulen des Islam. Gläubige Muslime, die gesund sind und es sich finanziell leisten können, sollen mindestens einmal im Leben daran teilnehmen. Das waren die Nachrichten. Das Wetter in Norddeutschland: viel Sonne, vereinzelt ein paar lockere Wolken und überall trocken. 22 bis 29 Grad, an der See bis 24 Grad. Morgen ist es oft heiter bis sonnig, von Norden her kommen allmählich Wolken. Vereinzelt gibt es auch Schauer oder Gewitter. Die Temperaturen 22 bis 32 Grad. Am Mittwoch Sonne und Wolken, meist trocken, 15 bis 23 Grad. Und am Donnerstag heiter bis wolkig und trocken, die Temperaturen dann 15 bis 24 Grad. Es ist 13.04 Uhr.
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4: Mit Jochen Fischer im Studio einen schönen guten Tag. Hier geht es gleich unter anderem um Folgendes: immer mehr Kriege, aber immer weniger Friedensmissionen. Immer mehr Ebola-Tote im Kongo und kein Mittel dagegen. Und der Papst stellt seine erste Enzyklika vor. Es geht darin um künstliche Intelligenz. Die Zahl der bewaffneten Konflikte auf der Welt hat in den vergangenen Jahren zugenommen, die Zahl der multilateralen Friedensmissionen allerdings nicht. Im Gegenteil, laut einem neuen Bericht des Stockholmer Friedensforschungsinstitutes SIPRI steht die internationale Friedenssicherung so stark unter Druck wie seit einem Vierteljahrhundert nicht mehr. ARD-Korrespondentin Jana Sinram berichtet.
5: 2025 war kein gutes Jahr für internationale Friedensmissionen. Ihre Gesamtzahl ist laut dem SIPRI-Bericht zwar nur leicht zurückgegangen. Seit rund 25 Jahren waren aber nicht mehr so wenige internationale Kräfte im Einsatz. Knapp 79.000 waren es Ende Dezember, Soldatinnen und Soldaten, Polizeikräfte und zivile Beschäftigte zusammengerechnet. Allein in den letzten 10 Jahren hat sich die Zahl dem Bericht zufolge fast halbiert. Dafür gibt es mehrere Gründe, sagt SIPRI-Forscherin Claudia Pfeiffer-Kruß.
6: Im Grunde sind die Staaten einfach weniger bereit, in Friedensmissionen zu investieren, sowohl finanziell als auch politisch. Und die Verhandlungen in den Gremien, die über die Entsendung oder die Verlängerung von Mandaten entscheiden, werden zunehmend schwieriger. Das liegt vor allem daran, dass die geopolitischen Spannungen zugenommen haben, insbesondere seit der russischen Invasion der Ukraine.
5: Im UNO-Sicherheitsrat blockieren sich die Vetomächte zunehmend gegenseitig. In regionalen Organisationen wie der Afrikanischen Union gibt es ähnliche Probleme. Außerdem geht internationalen Organisationen wie den Vereinten Nationen zunehmend das Geld aus. Dort fehlten 2025 zeitweise mehr als 2 Milliarden US-Dollar im Budget.
6: Die Liquiditätskrise der UNO wurde auch dadurch verursacht, dass die USA die vereinbarten Beiträge für die Friedenssicherung nicht bezahlt haben. Das ist ein großes Problem, denn der Beitrag der USA macht mehr als ein Viertel des gesamten Budgets für Friedensmissionen aus.
5: Auch andere große Geberländer wie China haben die vereinbarten Beiträge nicht oder verspätet gezahlt. In der Folge mussten alle UNO-Missionen ihren Einsatz einschränken und Personal abbauen, sagt SIPRI-Forscherin Pfeiffer-Kruß.
6: Das hat also bereits Konsequenzen. Und wenn ganze Missionen beendet werden müssen, bleiben manche Konflikte einfach sich selbst überlassen. Wenn das passiert, werden wir wahrscheinlich noch mehr Konflikte erleben. Und vor allem solche, die schwerwiegendere Folgen für die Zivilbevölkerung haben.
5: Regionale Akteure und bilaterale Friedenseinsätze zwischen Nachbarstaaten können koordinierte UNO-Missionen nicht ersetzen, ist die Friedensforscherin überzeugt. Ebenso wenig wie der Einsatz privater Militärunternehmen.
6: Wir sehen, dass solche Einsätze wenig effektiv sind. Und was mich noch mehr beunruhigt, sind die furchtbaren Konsequenzen für die Zivilbevölkerung. Ihnen fehlt der Rahmen multilateraler Friedensoperationen, nämlich die Achtung der Menschenrechte, des humanitären Völkerrechts und so weiter.
5: Auch deshalb glaube sie an die Zukunft internationaler Friedensmissionen, sagt Claudia Pfeiffer-Kruß.
6: Ich glaube, dass sie weiter bestehen werden, nur vielleicht etwas kleiner und auf eine etwas andere Art als bisher. Aber ich bin immer noch davon überzeugt, dass sie die beste Option zum Konfliktmanagement sind, die wir derzeit haben.
5: Das Friedensforschungsinstitut SIPRI veröffentlicht jedes Jahr mehrere Berichte, unter anderem zu Militärausgaben und Rüstungsindustrie. Die unabhängige Organisation wird zu großen Teilen von der schwedischen Regierung finanziert.
4: Wie gefährlich ist der Ausbruch der Ebola-Epidemie in der Demokratischen Republik Kongo wirklich? Was wir wissen, ist, dass es sich um eine Variante des Virus handelt, gegen die es keine Impfung gibt. Also dreht sich momentan alles um Prävention und Isolation. Und dabei steigt die Zahl der Fälle rasant. Bettina Rühl.
7: Die Zahl der Ebola-Verdachtsfälle steigt weiter. In der Demokratischen Republik Kongo wurden laut der Weltgesundheitsorganisation WHO inzwischen mehr als 900 Verdachtsfälle registriert. Zu Todesfällen machte die WHO keine neuen Angaben. Das kongolesische Gesundheitsministerium hatte schon am Samstag von 204 Toten bei insgesamt 867 Verdachtsfällen gesprochen. Die Weltgesundheitsorganisation geht davon aus, dass die tatsächliche Zahl deutlich höher liegt, weil der Ausbruch wochenlang unbemerkt blieb und nicht alle Fälle gemeldet werden. Im Nachbarland Uganda sind bislang 5 weitere bestätigte Fälle bekannt, die mit dem Ausbruch im Ostkongo im Zusammenhang stehen. Zahlen zu Verdachtsfällen veröffentlicht das Land nicht. Ebola-Fieber ist eine ansteckende und lebensbedrohliche Infektionskrankheit. Das Virus wird durch Körperkontakt und Kontakt mit Körperflüssigkeiten übertragen. Der jüngste Ausbruch begann in der nordöstlichen Provinz Ituri, die an Uganda und den Südsudan grenzt. Das Virus blieb auch deshalb lange unentdeckt, weil es sich diesmal um den seltenen Bundibugyo-Typ handelt. Einige Schnelltests erkennen diesen Typ nicht zuverlässig. Außerdem gibt es für diese Variante weder einen zugelassenen Impfstoff noch eine gezielte Standardtherapie, anders als gegen den häufigeren Zaire-Typus. Die Sterblichkeitsrate bei dieser Ebola-Variante liegt bei etwa 30-50%.
4: Die Sonne scheint, es ist Feiertag. Wie wäre es dann einmal mit einem Ausflug in die Vergangenheit der deutschen Industriegeschichte? Heute am Deutschen Mühlentag öffnen gewerbliche und auch historische Mühlen ihre Türen für Besucher. Und eine der alten Mühlen steht bei Flensburg, die Kupfermühle. Frank Hayasch war für uns dort.
8: So geht Mühle, jedenfalls als Wassermühle. Schon von Weitem ist das riesige Antriebsrad der über 400 Jahre alten Kupfermühle zu sehen und zu hören. Und solange die Krusau fließt und alle die Mühle auch wollen, wird das so bleiben, sagt Susanne Rudloff vom Industriemuseum Kupfermühle. Als dessen Leiterin steht sie vor einer Landkarte mit Blick auf Flensburgs Förde.
9: Ja, die wurde so dicht an die Flensburger Förde gebaut, weil man den Fluss Krusau nutzen wollte, um Rohmaterialien anzuliefern und Fertigprodukte wieder über den Wasserweg nach Flensburg und weiter wegzubringen.
8: Mit Schuten wurde vom Flensburger Hafen über die flache Krusau vor allem Kupfer hergebracht. Das kam zoll- und steuerfrei aus Norwegen, was damals noch zum dänischen Gesamtstaat gehörte.
9: Aus Kupfer hat man verschiedene Sachen hier in Kupfermühle hergestellt. Das ist ein alter Suppentopf hier, ganz wichtig, weil man hatte um 1600 noch das offene Feuer in den Häusern. Jeder Haushalt brauchte einen Topf.
8: Hat man die gut 60 cm großen, kniehohen Töpfe gesehen, ahnt man, welche Arbeit drinsteckt. Susanne Rudloff öffnet ein Fenster, dahinter das Mühlenrad mit 4 Metern Durchmesser und 1 Meter breiten Schaufeln.
9: Das Herzstück der ganzen Anlage, weil das erste Mühlenrad wurde genau an dieser Stelle ein bisschen tiefer eingebaut. Das betrieb die erste Kupfermühle hier. Und das war auch der Grund, warum hier überhaupt ein Kupferwerk entstanden ist. Die Energie, die hier durchfließt und die Lage in der Nähe von Flensburg.
8: Weil das Gelände ansteigt, kommt das Flüsschen Krusau mit einigem Gefälle und damit voller Kraft angerauscht. Deshalb gab es hier vor Ort auch mehrere dieser Kupfermühlen mit Wasserrädern und die teilweise hintereinander als Kaskade, erzählt Susanne Rudloff.
9: Und Sie sehen die Welle, das ist ein Eichenstamm, 400 Jahre alt. Der geht nach innen, läuft in das Gebäude hinein und dort treibt er ein Hammerwerk an. Und genau das ist das Grundprinzip, dass hier die ganzen Mühlen, wie gesagt, bis zu 8 Mühlen genutzt haben, um Kupfer zu verarbeiten. Und
8: jetzt einmal ums Eck geht's in eine weite Halle. Hier sieht man das gewaltige Hammerwerk arbeiten. Und erneut wird klar, Mühlen sind weit mehr als nur tuchbespannte Flügel und Mahlwerke, wo nach Wilhelm Busch Max und Moritz oben reinkommen, um unten als Hühnerfutter zu landen.
9: Hier hat der Kupferschmied auf einem Hocker daneben gehockt und hatte eine Linse aus Rohkupfer und hat daraus so große Kessel gemacht. Und die wurden hier in solchen Mengen hergestellt, dass sie wirklich den Namen Flensburger Eimer bekommen haben.
8: Heute schlägt dieser Holzhammer nur noch auf Gummi. Der Vorteil, sie haben dessen Verformung messen lassen. 6 Tonnen Aufschlagkraft wirken auf die so schmale Hammerspitze. Die vom Mühlenrad angetriebene Welle überträgt eine große Kraft und sie gehen davon aus, dass die Drehbewegung deshalb früher auch anders genutzt wurde.
10: Man kann über diese natürliche Kraftbewegung der Mühle nicht nur den Hammer, sondern auch Werkzeugmaschinen modernerer Art antreiben,
8: sagt Armin Kratzert, der in der Kupfermühle gerade einen Antrieb über Transmissionsriemen aufbaut.
10: Transmission ist ein Riemen, der dann über mehrere Zwischenriemen auf Werkzeugmaschinen geht für die Metallbearbeitung, zum Beispiel Drehen und Bohren. Und hier bietet sich eben der Wasserantrieb, weil er sehr viel Kraft hat, an, um solche größeren Maschinen anzustreiben.
8: Wobei sie davon ausgehen, dass hier dünnste Bleche, eben aus Kupfer, gewalzt wurden. Die schützten früher die königlichen dänischen Schiffe vor der Bohrmuschel. Auch das kann man sich am heutigen Mühlentag in der Kupfermühle in Harrislee ganz prima erklären lassen.
4: Im Süden des Libanons, da kämpft Israel gegen die Terrormiliz Hisbollah. Und währenddessen kommt es in der von Israel besetzten Zone zu Übergriffen auf dort gelegene christliche Gemeinden. Während ein Großteil der schiitischen Bevölkerung aus der Kampfzone geflüchtet ist, sind die Christen geblieben. Im Krieg zwischen Israel und der Hisbollah geraten die Bewohner zwischen die Fronten. Für Familienangehörige der Gemeinden in Israel ist das schwer auszuhalten. Angehörige, die direkt an der Grenze in Israel leben, können das Dorf ihrer Verwandten im Südlibanon zwar sehen, aber nichts tun.
11: Here is Israel. All these towns in the mountain, it's Lebanon.
12: Hier ist Israel. Die Orte da in den Bergen sind im Libanon. Das Dorf da heißt Marun al-Ras. Das hat die Hisbollah übernommen. Da ist alles zerstört.
11: Everything destroyed.
12: Nivin Elias trägt Sonnenbrille, eine Kette mit einem Kreuz um den Hals. Die stellvertretende Vorsitzende der christlich-aramäischen Vereinigung in Israel zeigt auf eine nahegelegene Hügelkuppe im Südlibanon. Hier von Israel aus ist eine Trümmerwüste zu erkennen. Die Waffenruhe ist brüchig zwischen der israelischen Armee und der Terrormiliz Hisbollah.
11: You hear? We hear everything. We hear the bombs here.
12: Hören Sie das? Das war unsere Armee. Wir hören alles, alle Bomben. Ich sehe die Raketen, den Iron Dome. Wir hören, dass es keine Waffenruhe ist.
11: We hear that it's not a ceasefire.
12: Während die schiitischen Dörfer an der Grenze zu Israel zerstört und verlassen sind, halten die Maroniten in ihren Dörfern aus. Eine katholische Minderheit, die ihre Wurzeln im Libanon hat. Nivins Familie gehört dazu, lebt aber hier in Jish in Israel. Die Grenze trennt die Familien, die drüben unter Beschuss stehen, sagt Nivin traurig.
11: We cannot go there. It was like, if you call us, hi, how are you?
12: Wir können nicht hin und ihnen helfen. Wenn wir sie anrufen, sagen wir nur, hallo, wie geht's? Nicht mehr. Sie haben Angst. Meine beiden Onkel sind da. In Ermesh wohnt mein Cousin. Sie wissen, dass Dorfbewohner sterben werden. Aber sie wollen ihre Dörfer nicht aufgeben. Wenn sie flüchten, übernimmt sie die Hisbollah. Und sie werden im Krieg zerstört, wie Yarun oder Marun al-Ras. Es sei nicht ihr Krieg, aber ihre Familie da drüben. Sie selbst habe als Reservistin in der israelischen Armee gedient, sagt Nivin. Umso schlimmer trafen sie die Bilder im Internet, als ein israelischer Soldat eine Jesus-Statue mit einer Axt im maronitischen Nachbardorf Debel im Südlibanon zerschlug. Ein anderer, einer Marienstatue, eine Zigarette in den Mund steckte. Die Soldaten bekamen eine milde Gefängnisstrafe.
11: It's not accident. They share it.
12: Das war kein Versehen. Sie haben es auf Social Media geteilt und es ist nicht das erste Mal. Kämpft Israel gegen die Maroniten oder gegen die Hisbollah? Man sollte die Geschichte kennen, bevor man in den Kampf zieht. Wir sind müde und wir wollen nur, dass es Frieden gibt im Libanon. Wir haben Familie da drüben.
11: We have families there.
12: Immer wieder sterben bei israelischen Luftangriffen auch Maroniten, sagt Abt Nicodemus Schnabel von der katholischen Dormitio-Abtei in Jerusalem. Er setzt sich für die maronitischen Gemeinden ein.
13: Die Israelis unterstellen ihnen, dass sie Hisbollah-Kämpfer bei sich beherbergen. Und die Hisbollah unterstellt ihnen, dass sie mit Israel kooperieren. Diese Christen sind Kollateralschäden dieses Krieges. Das ist das Tragische, dass eine Gruppe, die dort seit Jahrhunderten lebt, wirklich gerade zerrieben wird zwischen diesen kriegerischen Auseinandersetzungen.
12: Schnabel verurteilt die Schändung christlicher Statuen im Libanon durch die israelische Armee aufs Schärfste. Die christliche Minderheit Israels, die etwa 2% der Bevölkerung ausmacht, sei dem Abt zufolge nicht nur im Kriegsgebiet bedroht. Zurück in Jish schaut Maronitin Nivin Elias hinüber zum Dorf ihrer Familie im Südlibanon. Der libanesische Präsident Aoun ist Maronit, aber er ist nicht stark genug, um sich gegen die Iran-gestützte Hisbollah durchzusetzen. Trump unterstützt Israel im Krieg, aber sagt nie etwas, um uns Christen im Heiligen Land zu unterstützen. Aber wir geben unseren Traum nicht auf, dass wir unsere Verwandten eines Tages besuchen können im Libanon und dass sie zu uns kommen können.
11: They want to come to the Holy Land to visit here.
4: Bettina Meyer blickt auf die angespannte Situation der katholischen Maronitengemeinde im Grenzgebiet zwischen Israel und dem Süden Libanons. Die 300 Jahre alte Seemannskirche in Prerow wird gerade saniert. Ein Förderverein unterstützt sie dabei seit 30 Jahren. Und an diesem langen Wochenende, da macht eine besondere Aktion noch mehr Werbung dafür. Denn für 72 Stunden wird ein Werk des Künstlers Georg Baselitz dort ausgestellt. Baselitz ist Ende April verstorben. Juliane Vogt gibt einen Eindruck.
14: Dieses Bild wird ihre Kirche für 3 Tage auf den Kopf stellen. Das war der Pastorin Ines Doppel schon vorher klar. Pfingsten, ein hohes Fest der Christen. Die Sendung des Heiligen Geistes wird in der Bibel als ein großes Rauschen beschrieben, erklärt die Pastorin am Sonntagmorgen in ihrer Predigt, ähnlich wie es hier zugeht in der Siemannskirche in Prerow. Seit Freitag ist es ein Kommen und Gehen, Schlangen von Menschen, die das Bild sehen wollen. Mein Vater sieht einen Engel. 3x4 Meter ist es groß, ungewöhnlich farbig, eine regelrechte Farbexplosion. Gemalt hat es Georg Baselitz 1996 in einem Zyklus über seine Familie. Es ist sein Vater, nach einem Foto am Prerower Strand, sagt Susanne Knoll vom Förderverein der Siemannskirche.
15: Und dieses Foto zeigt genau dann, wie das Bild, was jetzt in der Kirche hängt. Dieses Foto zeigt den Vater in Badehose am Strand in Prerow sitzend und in den Himmel guckend. Und da fragt man sich, was hat er denn im Himmel gesehen? Und nach dem Bild, was er dann gemalt hat, hat er einen Engel gesehen.
14: Baselitz fand die Idee, dieses Bild nach Prerow zu holen, sehr charmant. Denn er erinnerte sich durch die Anfrage vom Förderverein auch wieder intensiv an seine Zeit in Prerow.
15: Wir waren natürlich tief betroffen, dass Herr Baselitz verstarb. Er hat dieses Projekt aus der Ferne immer noch begleitet. Und ich habe gestern erfahren durch den Chef der Sammlung, dass er noch am Tag vor seinem Tod ihn gefragt hat, fahren Sie denn für uns nach Prerow? Und dann hat der Herr gesagt, ja, ich werde dorthin fahren. Und dann hat Herr Baselitz gesagt, Sie werden feststellen, wie schön es dort ist.
14: Es ist ein außergewöhnliches Engagement, mit dem der Förderverein seit 30 Jahren die 300 Jahre alte Siemannskirche saniert. Wie viel Geld durch diese Aktion gesammelt werden konnte, wird in der kommenden Woche gezählt.
15: Die Spendenbereitschaft ist ungemein überwältigend groß. Wir finanzieren das Ganze ja wirklich in der Hoffnung, dass wir nicht draufzahlen, sondern dass wir ein bisschen was für unsere Sanierungsprojekte sammeln.
14: Viele sind dafür angereist, aus der Umgebung, aber auch aus Hamburg oder Berlin.
16: Dass das Bild jetzt in seinem Todesjahr hierher zurückgekommen und hier ausgestellt wird, ist eigentlich unglaublich und ist ein Erlebnis. Wir sind extra dafür hergekommen.
17: Ich meine, das ist ein Förderverein, das machen Leute ehrenamtlich. Was da an der Realisierung so einer Idee, was da drin steckt, an Mühe und Aufwand und Einsatz, das ist unglaublich.
14: Mehr als 70 ehrenamtliche Mitglieder sind Tag und Nacht im Einsatz, wie Denise Meissner, die am Ausgang aufpasst.
18: Ich fühle mich verantwortlicher, weil diese Kirche in meinem Heimatort steht und das ist mir schon wichtig, dass die erhalten bleibt und dass hier auch so kulturelle Ereignisse wie dieses jetzt möglich sind.
14: Auch Mario Vogt macht mit. Der Ministerpräsident von Thüringen und Nummer 500 im Förderverein wendet Bratwürste auf dem Grill.
19: Ja, was kann man als Thüringer als Fähigkeit mitbringen? Dann ist am Grill zu stehen und zu zeigen, dass Bratwürste auch schmecken können.
14: Bis heute Nachmittag ist es noch möglich, dem Bild »Mein Vater sieht einen Engel« von Georg Baselitz so nah zu sein wie selten einem Bild von diesem Weltstar. Dann wird es wieder eingerollt und nach München zurückgefahren. Nach 3 Tagen, in denen auch Abschied genommen wurde von Georg Baselitz. Ein Kondolenzbuch liegt aus, das der Förderverein der Familie übergeben wird.
4: Mein Vater sieht einen Engel. Das Bild von Georg Baselitz in der Seemannskirche von Prerow ist nur noch bis heute Nachmittag zu sehen. Ein Jahr nach seinem Amtsantritt hat Papst Leo XIV. Heute seine erste Enzyklika veröffentlicht. Wörtlich aus dem Griechischen heißt das ja Rundschreiben und ein solches Schreiben des Papstes gilt in der katholischen Kirche als wichtiger Richtungsgeber, sozusagen als Grundsatzprogramm. Die Enzyklika nennt sich Magnifica Humanitas, also etwa großartige Menschheit, und der Papst widmet sich darin dem Phänomen der künstlichen Intelligenz. Ich bin verbunden mit unserer Rom-Korrespondentin Anna Giordano. Was ist denn der Kern der neuen Enzyklika des Papstes?
20: Ja, ich komme jetzt gerade von der Präsentation der Enzyklika und da ist wirklich in allen Beiträgen immer wieder rausgekommen, Wie kann der Mensch Mensch bleiben im Zeitalter der künstlichen Intelligenz? Das war wirklich so die zentrale Frage. Es gibt ja Tendenzen wie Transhumanismus, die sozusagen den Menschen über sich hinaus lassen wachsen wollen. Und es gibt dieses Bestreben, dass immer mehr effizienter und profitorientierter gearbeitet wird. Und alle diese Tendenzen, die bedrohen sozusagen aus der Sicht des Papstes das Menschsein, die Würde des Menschen, seine Begrenztheit, dass er krank werden kann und so weiter. Und da ist eben die Frage, wie kann das erhalten werden? Wie kann der Mensch seine Würde bewahren, trotz der KI, trotz des technologischen Fortschritts?
4: Und ungewöhnlich war ja bei dieser Veranstaltung, von der Sie gerade kommen, dass der Papst selbst diese Veröffentlichung begleitet hat oder selbst unternommen hat. Wie lief das ab?
20: Ja, der Papst war einer der Redner, ganz normal. Also es waren verschiedene Reden angesetzt und nacheinander haben die Kardinäle und es waren auch zwei Professorinnen dabei. Auch das ein Novum, dass zwei Frauen dabei waren. Und dann eben auch der Vertreter des AI-Unternehmens Anthropic, Christopher Ola. All diese Menschen, also ein sehr bunt besetztes Podium, verglichen mit vielen anderen Podien, bei denen vergangene Enzykliken vorgestellt wurden. Und der Papst war eben einfach als letzter der Redner an der Reihe und hat dann nochmal so ein bisschen betont, was ihm wichtig ist. Und da kam auch nochmal zum Vorschein, dass ihm zum Beispiel gerade der Dialog, also das Synodale, das hat er ja auch schon ganz oft betont in vergangenen Reden, dass ihm das sehr wichtig ist, das Zuhören, und dass er auch deshalb so froh ist, dass er jemanden aus einem KI-Unternehmen da hatte, weil ihm dieser Austausch, verschiedene Lebensperspektiven, aber dass trotzdem ein Dialog und ein Austausch stattfindet. Und das ist ihm das Wichtige, und da sieht er, glaube ich, auch die Hoffnung unserer Gesellschaft in der Zukunft, dass wir miteinander im Gespräch bleiben.
4: Ja, das ist interessant, dass Sie sagen, da ist dieser CEO von Anthropic dabei gewesen. Ein Vertreter, ein nicht-christlicher Vertreter, jedenfalls nicht aus der katholischen Hierarchie. Wie kam denn diese Zusammenarbeit zustande?
20: Also wie wir das mitbekommen haben von Seiten des Vatikans, ist das schon sehr, sehr lange im Gange. Also es wurde uns gesagt, seit mehr als 10 Jahren gibt es da eine Zusammenarbeit, einen stetigen Austausch zwischen besonders Wissenschaftlern und Unternehmensvertretern aus Silicon Valley und dem Vatikan. Und da wurde eben schon länger beraten über die Probleme und Möglichkeiten der künstlichen Intelligenz. Und diese Zusammenarbeit hat sich jetzt sozusagen intensiviert. Es gibt jetzt auch eine päpstliche KI-Kommission. Und dem Papst ist es eben wichtig, da auf dem neuesten Stand zu sein. Und es war wohl auch das Angebot dieser Silicon Valley-Vertreter, da eine Zusammenarbeit mit dem Vatikan aufzubauen.
4: Diese Enzyklika ist ja mit Sicherheit ohne KI entstanden, oder?
20: Ja, das hätte ich auch gern gewusst, ehrlicherweise. Ich habe mich das auch bei den Redevorträgen gefragt, ob die jetzt alle so ganz KI-frei waren. So weit bin ich noch nicht, dass ich das entschlüsseln könnte.
4: Okay. KI ist aber kein Teufelszeug, oder?
20: Also es kann beides sein. Der Papst betont ja in seiner Enzyklika, dass sozusagen nicht per se die Technologie schlecht ist, sondern dass man aber darauf achten muss, wie man sie anwendet und dass sie eben in der Lage ist, wenige Menschen teilweise auch sehr, sehr mächtig zu machen. Diejenigen, die nämlich die Kontrolle über diese Technologien haben, und sehr, sehr viele andere Menschen auszubeuten. Er hat auch in der Enzyklika sehr deutlich von moderner Sklaverei gesprochen, von Menschen, deren Daten ausgebeutet werden sozusagen. Und genau das ist etwas, wo er eben er möchte mit der Enzyklika darauf aufmerksam machen.
4: Der Papst hat eine neue Enzyklika veröffentlicht, seine erste. Die Kollegin Anna Giordano berichtete darüber live aus Rom. Und damit kommen wir noch zum Sport in diesen Themen des Tages. Zweimal bereits musste Fußball-Bundesligist VfL Wolfsburg in die Relegation. 2017 und 2018 rettete man sich. Heute Abend heißt es wieder alles oder nichts beim Relegationsrückspiel beim SC Paderborn. Beim Hinspiel in Wolfsburg trotzte der Zweitligist aus Nordrhein-Westfalen den Niedersachsen in Wolfsburg ein 0:0 ab. Und das heißt, für Trainer Dieter Hecking und seine Wolfsburger muss ein Sieg her, wenn sie in Liga 1 bleiben wollen.
2: Wir werden alles reinwerfen, was wir haben, um dieses Spiel zu gewinnen.
21: Sagt VfL Wolfsburg-Cheftrainer Dieter Hecking vor dem alles entscheidenden Endspiel. Nach dem 0:0 im Hinspiel muss im Rückspiel ein Sieg her, wenn der VfL Wolfsburg auch im nächsten Jahr in der ersten Liga spielen will.
2: Ich liebe das. Ja, da gibt es kein Drumherumreden mehr. Da geht es jetzt wirklich Lieferst du oder lieferst du nicht?
21: Ein Sieg im Hinspiel hätte natürlich einiges leichter gemacht, weiß auch Dieter Hecking.
2: Es war nicht unser bestes Spiel in den letzten Wochen, das muss man ganz klar sagen, weil wir weniger Paderborn geschuldet, sondern wir selber ein paar Dinge gemacht haben, die wir so in den letzten Wochen nicht gemacht haben. Da werde ich jetzt aber nicht näher drauf eingehen. Das haben wir mit der Mannschaft besprochen und sie hat das auch selber irgendwo gemerkt auf dem Spielfeld, hat aber da für sich die richtigen Lösungen nicht gesehen in dem Moment.
21: Es soll sich vor allem bei eigenem Ballbesitz einiges ändern im Rückspiel. Die Wölfe wollen sich mehr Torchancen kreieren. Und doch könnte es zwischen Hecking und seinem Gegenüber, Ralf Kettelmann, darum gehen, sich auf verschiedene Szenarios einzustellen.
2: Wenn er mutig sein wird und uns mehr Räume gibt, okay, dann wird es das Spiel werden. Wenn er sagt, nee, er braucht nicht viel verändern, weil wir es gut gemacht haben gegen den Ball. Und am Ende glaube ich, dass er sagen wird, je länger das Spiel dauert, desto mehr spielt es uns in die Karten. Ja, das sind alles diese Spielchen und ich habe sie schon ein paar Mal erlebt, Ralf wird sie auch ein paar Mal erlebt haben, schon vielleicht auch noch nicht auf dem allerhöchsten Niveau, aber er macht es richtig gut mit seiner Mannschaft. Deshalb wird das ein Spiel werden, was wieder eng wird und wieder wird es darum gehen, wer kriegt das Momentum auf seine Seite gezogen.
21: Hecking glaubt an seine Mannschaft, auch in einem so wichtigen Spiel.
2: Wir wollten das Finale, jetzt spielen wir es und wir haben alle Möglichkeiten, die Klasse zu halten.
21: Und auch wenn alles passieren kann, Elfmeterschießen wurde beim VfL Wolfsburg nicht extra trainiert.
4: Kevin Poveska berichtete. Anpfiff ist übrigens zwischen Wolfsburg und Paderborn am Abend um 20.30 Uhr. Das waren die Themen des Tages am Mittag mit Jochen Fischer.
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1: Um 13.30 Uhr mit Resa Waffer. Finanzielle Engpässe und politischer Druck gefährden nach Erkenntnissen von Wissenschaftlern die Zukunft internationaler Friedensmissionen. Wie das Stockholmer Friedensforschungsinstitut SIPRI mitgeteilt hat, ist die Zahl der Einsatzkräfte weltweit im Vergleich zu 2016 um fast die Hälfte zurückgegangen. Ein Grund ist den Angaben zufolge Geldmangel, weil manche Staaten ihre Zusagen nicht rechtzeitig oder nicht vollständig erfüllen. Außerdem verhinderten die Vetomächte im UN-Sicherheitsrat häufiger, dass Mandate verlängert oder neue Missionen beschlossen werden. Einen Tag nach den massiven russischen Luftangriffen auf Kiew gibt es weitere Attacken. Sowohl die Ukraine als auch Russland melden Drohnen- und Raketenangriffe. Dabei sollen auf beiden Seiten mindestens 8 Menschen getötet worden sein. Das russische Außenministerium kündigte laut Nachrichtenagentur TASS außerdem weitere Angriffe auf Kiew an, als Reaktion auf den Beschuss eines Studentenwohnheims. Russland wirft der Ukraine vor, es vorsätzlich angegriffen zu haben. In der Nacht auf gestern hatte Russland die ukrainische Hauptstadt bereits massiv unter Beschuss genommen. Es war eine der schwersten Attacken auf Kiew seit Kriegsbeginn. Die Diskussion um die mögliche Kürzung des Elterngeldes hält an. Wegen der schwierigen Finanzlage soll Bundesfamilienministerin Prien in ihrem Etat eine

0: BK fordert heute Schutz und Unterstützung für Familien statt weiterer Kürzungen.
1: In der Industrie in Deutschland werden immer mehr Stellen abgebaut, trotz leicht gestiegener Umsätze. Das geht aus einer Analyse des Beratungsunternehmens EY hervor. Demnach waren zum Ende des ersten Quartals in der Industrie 2,3% weniger Menschen beschäftigt als im Vorjahreszeitraum. Seit dem Vor-Corona-Jahr 2019 seien damit insgesamt gut 340.000 Jobs verloren gegangen. Als Gründe verweisen die Analysten unter anderem auf hohe Energiekosten und US-Zölle. Das milliardenschwere Infrastruktursondervermögen des Bundes ist bisher vor allem für Investitionen in Straßen und Schienen vorgesehen. Der maritime Koordinator der Regierung Ploss spricht sich jetzt für eine Änderung aus. Geld sollte auch in die deutschen Häfen und die Wasserstraßen fließen. Aus Hamburg, Jörn Strehler-Pohl.
2: Der maritime Koordinator schließt sich damit der Forderung der Seehafenbetriebe an. Sie kämpfen schon seit vielen Monaten dafür, dass auch die Häfen Geld aus dem 300 Milliarden schweren Sondervermögen bekommen. Beispielsweise in Hamburg für den Bau einer neuen Kaianlage und eines erweiterten Drehkreises für große Containerschiffe. Jetzt sagt Christoph Ploss der Nachrichtenagentur dpa, das Sondervermögen Infrastruktur sollte deutlich flexibler eingesetzt werden, als es bisher der Fall ist. Ein Signal, auf das die Hafenwirtschaft lange gewartet hat. Sie klagt seit vielen Jahren darüber, dass zu wenig Geld in die deutschen Häfen gesteckt wird.
1: Das Wetter in Norddeutschland. Viel Sonne, vereinzelt ein paar lockere Wolken und überall trocken. 22 bis 29 Grad, an der See bis 24 Grad. Morgen oft heiter bis sonnig. Von Norden her allmählich Wolken, vereinzelt mit Schauern oder Gewittern, 22 bis 32 Grad. Das waren die Nachrichten.
3: Künstliche Intelligenz und Digitalisierung verändern viele Bereiche in unserem Leben. Und dazu zählt auch die Medizin. Manchmal lassen wir KI unsere Symptome einordnen.
4: Ich gucke regelmäßig bei ChatGPT, muss ich sagen. Und das ist mein neuer Arzt.
5: Aber bin da immer etwas vorsichtig, weil es gibt ja so viele Möglichkeiten, was man haben könnte.
6: Ich komme aus einer Ärztefamilie und ich frage dann lieber die ganz nahen Verwandten direkt. Weil wenn ich das google, macht mich das alles nur kirre.
3: Ihr kennt das sicher. Ihr googelt Halsschmerzen und dann ist das Ergebnis Erkältung oder Kehlkopfentzündung oder noch viel Schlimmeres. Es gibt für viele Krankheiten Tests für zu Hause. Die bekommt ihr im Internet, bei der Apotheke oder in Drogeriemärkten. Aber nicht alle dieser Tests sind auch sinnvoll, sagt Thomas Dietz. Er ist Facharzt für innere Medizin.
7: Ich war sehr überrascht, was es alles gibt. Ich musste auch wirklich herzhaft lachen, weil eben Sachen dabei sind, wo man dann sagen muss, das ist eben marketingtechnisch gut auf den Zug aufgesprungen. Zu sagen, hier kannst du auch selber zu Hause machen. Und derjenige, der es herstellt, der macht es ja nicht aus Nächstenliebe, sondern weil er im Regelfall etwas möchte, was sich noch in ihrer Tasche befindet, nämlich das Geld. Und da muss man immer auch die offene Frage aufwerfen dürfen, ist das jetzt sinnvoll?
3: Und meistens muss nach dem Test zu Hause auch nochmal ein Arzt oder eine Ärztin draufschauen. Denn das Ergebnis allein bringt einem nicht viel, sagt der Gesundheitsexperte Lothar Zimmermann.
8: Deswegen ist es so wichtig, dass ich jemanden drauf gucken lasse, der irgendwie ganzheitlich denkt und der nicht nur das Symptom behandelt, sondern schaut, was könnte dahinter stecken.
3: Ich bin Johanna Horn, Moderatorin bei WDR 2.
9: Ich bin Dr. Gesser, Kardiologe, Pneumologe, Intensivmediziner, tätig am Klinikum in Remscheid.
3: Herzlich willkommen bei Frag dich fit, dem WDR 2 Gesundheitspodcast. Wir sprechen heute über alle Tests und Checks, für die wir keinen Arzt, keine Ärztin brauchen. Das versprechen jedenfalls viele Hersteller. Während Corona haben wir uns ja andauernd zu Hause getestet, ihr erinnert euch noch dran. Mussten wir ja zum Teil auch, um ins Café zu gehen oder Sport im Fitnessstudio zu machen. Diese Zeit ist ja zum Glück vorbei, aber die Faszination für dieses Testen ist geblieben, ne?
9: Furchtbar. Also es ist wirklich furchtbar und es wird getestet auf Teufel komm raus und die Ergebnisse werden zum Teil gar nicht in Frage gestellt, sondern man nimmt es als wahr gegeben hin. Es ist ja immerhin ein zugelassener Test. Wir werden ja nachher auch mal nochmal auf Qualitätsmerkmale solcher Testergebnisse zu sprechen kommen. Ich persönlich kann nur sagen, wir viel Mist, Mist, Mist. Das hat mir mal ein Professor beigebracht an der Uni und ich bin der festen Überzeugung, dass das der wesentlichste Bestandteil der ärztlichen Ausbildung ist.
3: Ich glaube, das hat er auch schon öfter hier gesagt. Ja. Diese Kombitests, Influenza, Corona und RSV, die sind aber trotzdem ziemlich beliebt, das kannst du nicht wegreden. Ich kenne einige Leute, die sich im Winter getestet haben und gesagt haben, oh, ich bleib heute zu Hause, Influenza A oder Influenza B. Obwohl es im Zweifel ja auch egal ist, was du hast, wenn du eben mit Fieber im Bett liegst, ne?
9: Nee, möchte ich gegenhalten. Okay. Also es wird dann in dem Moment wichtig für dich, wenn

0: du zu den vulnerablen Gruppen gehörst, wo dann tatsächlich eine Influenza-Erkrankung einen vielleicht auch schweren Verlauf nehmen könnte oder auch eine Corona-Infektion und du dann aber mit antiviralen Medikamenten dagegen steuern könntest oder beziehungsweise dann der behandelnde Arzt oder Ärztin. Also in dem Moment wird es tatsächlich wichtig für Menschen, die einfach ein geschwächtes Immunsystem haben beispielsweise. Ansonsten gebe ich dir natürlich recht. Das große Problem, was die Kritiker auch immer wieder hochhalten, ist, dass ich mich auch freiteste. Mhm. Das heißt, ich komme dann hin und sage, guck mal, der Test hat ja gar nicht und husten ins Gesicht beim Ergebnis. Ja, meinetwegen bist du vielleicht ein Influenza-positiv und du bist auch nicht Covid-positiv und du hast auch vielleicht kein RSV, aber du bist erkrankt an Rhinoviren. Ja, also ich möchte nochmal daran erinnern, wir haben 250 bis 300 virale Erreger in der Luft, die theoretisch einen Infekt der oberen und unteren Atemwege auslösen könnten. Und eigentlich müsste doch das andersdenkend sein, nämlich ich bin krank, also bleibe ich zu Hause, egal was es ist.
1: Ja, und es gibt ja bisher nicht für alles Tests, ne?
0: Nee.
1: Aber generell gibt es auf jeden Fall einen Trend zu diesen Selbsttests. Mhm. Und man kann sich ja wirklich auf fast alles testen. Vitaminmangel, Schilddrüsenunterfunktion und so weiter. Was hältst du denn von diesem Trend?
0: Gar nichts. Mhm. Also das große Thema hier ist, dass viele Tests überhaupt nicht validiert sind. Das heißt, du kannst dich gar nicht auf das Testergebnis verlassen. Du weißt gar nicht, ob das Labor, was letztendlich die Auswertung dann macht, dann auch wirklich seriös arbeitet. Was wird da eigentlich genau getestet? Wie wird es getestet? Kann es bei der Abnahme von Blut, Speichel, Urin zu irgendwelchen Verschmutzungen kommen? Das fängt zum Beispiel damit an, dass viele vergessen, wenn sie ihren Finger desinfiziert werden. Manchmal muss man ja aus der Fingertraube ein Tröpfchen Blut reingeben. Dann ist da noch ganz viel Alkohol dran, ja, desinfiziert wird. Das muss aber eigentlich mal abgewischt werden. Ansonsten ist es halt versetzt mit Alkohol und kann das Testergebnis total verfälschen. Hormone, die immer wieder gerne getestet werden, unterliegen einer zirkadianen Schwankung. Das heißt,
1: tagesabhängig.
0: Bei mir Testosteron morgens sky high, abends dann eher so. Ja. Weißt du selber, wie es ist, ne?
1: Haben wir schon Abend?
0: Ja, wir haben schon Abend. Vielen Dank für das Kompliment, Frau Horn. Und genau da liegt die Problematik. Und dann kommt natürlich noch das große Fragezeichen zum Schluss. Was ist denn, wenn das Testergebnis nicht deinen Erwartungshaltungen entspricht und du scheinst krank zu sein? Also wir fangen beispielsweise beim Dramatischsten jetzt hier an. Du kannst mittlerweile auch einen HIV-Test zu Hause machen. Und dann kriegen die Leute diesen Test zurück, sind positiv und dann?
1: Ja.
0: Das muss ja eingeordnet werden. Ja, und das ersetzt dann eben meine Zunft doch nicht so ganz.
1: Mhm. Welche Tests gibt's für zu Hause? Worauf müsst ihr achten? Und welche Tests sind schlichtweg für die Tonne? Das klären wir heute hier bei Frag dich fit, dem WDR2 Gesundheitspodcast. In Drogeriemärkten gibt's immer mehr Gesundheitschecks. Man kann da Hautscreenings mit einem Gerät machen oder sogar Sehtests mit geschultem Personal. Da steht im Drogeriemarkt dann so ein Gerät, es wird ein Sehtest gemacht und die Netzhaut fotografiert. Und das wird dann digital von Experten mit Hilfe von KI ausgewertet. Kostet so 15 Euro. Was hältst du davon?
0: Nicht viel. Also zum einen muss man das etwas genauer sagen. Es wird nicht von Experten ausgewertet, sondern letztendlich wertet die KI das aus. Mhm. Und dann wiederum wird es noch auf Haltbarkeit des Ergebnisses geprüft. Also wenn er zum Beispiel sagt, also die Nase ist krumm, dann sitzt da ein Mitarbeiter und sagt, okay, da scheint die Augenuntersuchung nicht gepasst zu haben. Ansonsten ist das letztendlich eine Doppelstruktur, die da entsteht, die weniger dem Heilversprechen von Ärzten und Ärztinnen nachkommt, sondern eher den Geldbeutel der Anbieter füllt. Mhm. Wir wissen gar nicht, wie genau funktioniert denn eigentlich diese Auswertung? Wie genau ist die KI? Ist dahinter mal ein Studiendesign gelaufen? Also kann die KI wirklich etwas nachweisen? Kann eine KI das auch sicher ausschließen? Dafür gibt es ja diese Spezifität und die Sensitivität eines Testverfahrens. Gibt es das überhaupt? Und dann muss man natürlich auch zum Schluss fragen, wenn was passiert und da wird was gesehen, was passiert denn dann? Mhm. Also es ersetzt ja dann den Gang zum Facharzt, zur Fachärztin eben nicht. Und das ist eben hier das große Thema.
1: Auf einen Termin beim Hautarzt wartet man ja oft monatelang. Mhm. DM zum Beispiel arbeitet mit einer Firma zusammen, die online Hautuntersuchungen anbietet. Da macht man Fotos von Muttermalen oder eben anderen Auffälligkeiten an der Haut, lädt die hoch, beantwortet dazu noch ein paar Fragen und innerhalb von 24 Stunden kommt dann wohl das Ergebnis inklusive geeigneter Therapievorschläge mit Privatrezept. Dafür arbeitet dieses Unternehmen nach eigenen Angaben mit in Deutschland approbierten Hautärzten. Kann das also was bringen?
0: Ja, also auch da gibt es natürlich für und wider. Ich war selber auf der Seite und habe sie mir angeschaut und die ist gut aufgezogen. Man macht verschiedenste Fotos von der jeweiligen Hautproblematik und da sitzen tatsächlich Fachmediziner und Medizinerinnen, die das Ganze dann, und jetzt wird es ein bisschen kritisch, per Telemedizin, also eben nicht vor Ort, beurteilen. Mhm. Das Argument, viele Dinge bei der Hautdiagnostik ist per Optik dementsprechend eigentlich möglich. Und du hast natürlich auch völlig recht, wir warten ewig lange auf einen Facharzttermin. Es könnte ein erster Anhalt sein. Das aber, was die Kritiker sagen, und da ist zum Beispiel der Präsident der Deutschen Dermatologen eben hinter, das ist der Ralf von Kietrowski, der sagt, boah, nee, das ist nicht meins, weil 30% brauchen letztendlich davon dann auch eine rezeptpflichtige medizinische Behandlung. Und er sagt natürlich auch, Hautkrebs kann ich nicht per telemedizinische Konsultation hundertprozentig ausschließen oder auch nachweisen. Also er sieht da wirklich eine hohe Diskrepanz. Und dann auch hier sagt er natürlich auch wieder, naja, was mache ich denn jetzt, wenn der Kollege oder die Kollegin sagt, oh, das sieht nach Hautkrebs aus. Mhm. Die Leute sind in Panik und es kommt dann zu einem Run auf Facharztpraxen und da wird natürlich sofort ein Termin benötigt. Das heißt, da siehst du schon, da ist so ein bisschen eine Kritik drin. Jetzt muss ich es aber auch anders sagen. Wir haben eben ein Problem mit Fachärzten und gerade auf dem Land wird diese Art der Telemedizin sicherlich in den nächsten Jahren eine große Rolle spielen und das dann auch abbilden können. Da läuft das aber anders. Also es fängt ja schon damit an, dass viele gar nicht in der Lage sind, die Auffälligkeit richtig zu fotografieren. Mhm, ja, dann ist zu viel Licht da, da ist ein anderes Licht da. Das macht es ja schon schwierig. Also auch das müsste ja unter standardisierten Bedingungen erfolgen. Aber es gibt jetzt schon große Studien, die gezeigt haben, wenn das denn passiert, das heißt, unter standardisierten Bedingungen steht da einer und der steht auch wirklich dann auch sehr nackt da, weil du brauchst auch die restliche Haut, um die Hautveränderung in Vergleich zu setzen, dann erfolgt dann über KI und vor allen Dingen über 3D-Aufnahme eine solche Auswertung, die dann zum Teil besser war in den Studien als durch den Dermatologen oder Dermatologin. Das muss man einfach dann mal auf sich wirken lassen. Das wird auf uns zukommen und das ist auch ein gutes Zeichen. Und wenn die Firma, die das anbietet, sich dementsprechend auch weiterentwickelt, sehe ich da auch keine große Problematik. Generell bei dieser Firma, weil eben ein Facharzt, Fachärztin dahinter ist, sodass hier zumindest die Telemedizin bedient wird, finde ich, ist das zumindest ein guter Ansatz, um vielleicht schon mal einen schnelleren Ansatzpunkt zu bekommen. Weil ich sehe es deutlich dramatischer, dass du zum Beispiel sagst, naja, ich kriege eh den nächsten Facharzttermin erst in 6 Monaten, dann lasse ich es halt schleifen oder ich vergesse es oder sonst was, weil dadurch kriege ich natürlich ein Hautscreening auch nicht hin.
1: Aber Hautärzte nutzen ja jetzt schon auch KI und eben Fotos selbst, ne? Um bei Patienten, also wenn ich meine Krebsvorsorge mache, checkt er das auch. Klar, die Fotos werden dann professionell gemacht und dann eben durch eine KI gejagt. Und wenn die eben Auffälligkeiten meldet, dann guckt der Arzt auch selbst nochmal mit seiner Erfahrung.
0: Und das tut er aber immer. Er fühlt auch mal drüber. Genau. Und der sagt, oh, guck mal, das ist aber aus meiner Erfahrung so und so. Mhm. Also das wird auch, glaube ich, die KI nicht ersetzen können. Aber sie wird eine extreme Hilfestellung bieten. Und wenn dann letztendlich das Fazit und die Anordnung durch den Facharzt, durch die Fachärztin erfolgt, dann ist doch erstmal alles fein. Also KI für Ophthalmologie. Also mal eben, ich schaue mal ins Auge und keiner sagt mir aber, was die KI macht. Finde ich schlecht. Mhm. In diesem Falle muss ich sagen, finde ich es okay. Man muss aber auch Kritik zulassen dürfen.
1: Auf dieser Webseite, von der wir eben gesprochen haben, kann man sich auch auf Geschlechtskrankheiten testen lassen.
0: Ja.
1: Und ich kann mir vorstellen, dass das viele nutzen wollen, weil da ja auch ein riesiges Stigma dran hängt. Mhm. Aber was sind die Risiken, wenn ich mir über diese App eben eine Diagnose stellen lasse?
0: Ja, die große Frage ist ja, wie sicher ist die Diagnose? Was ist die Konsequenz daraus? Und wer ordnet sie für mich ein? Mhm. Also gerade jetzt bei Geschlechtserkrankungen, natürlich sind die stigmatisiert. Und ich weiß, dass die Amerikaner da auch schon deutlich weiter sind. Ja, ein prüdes Volk, was dann irgendwie nach vorne raus nie Sex hat, aber dann doch komischerweise diese Art der Erkrankungen hat. Da gibt es tatsächlich diese Selbsttests schon sehr, sehr lange und auch sehr gut validiert. Also da weiß man, dass die funktionieren. Aber nochmal, ich habe es eben schon erwähnt, was passiert, wir nehmen jetzt wirklich eine der dramatischsten Geschlechtserkrankungen, wir nehmen halt HIV. Mhm. Ja, was passiert, wenn du es hast? Also wer holt dich denn da ab? Ist das ein Todesurteil? Nein, ist es natürlich nicht. Wir können mittlerweile sehr, sehr toll behandeln. Mhm. Aber ganz im Ernst, ich würde dann schon an dieser Stelle erstmal gerne abgeholt und geankert werden vom jeweiligen Arzt oder Ärztin, ne?
1: Der auch eben ein Mensch ist und das.
0: Und das ersetzt eben die KI niemals, ja, dass da eben jemand sitzt, der dich auch zur Not auch mal in den Arm nehmen kann.
1: Aber du sagst nicht generell, nee, Apps halte ich nichts von, mit denen eben ein Arzt oder sogar eine KI-Diagnosen erstellen kann. Das kann
0: das kann man, sein. Das wäre auch falsch, sondern man muss das ganz klar auf jeder App runterbrechen. Was kann die App? Wie gut ist die tatsächlich programmiert? Es gibt ja die DIGAs, die digitalen Gesundheitsanwendungen, Apps. Das sind tatsächlich Apps, die dann aber auch zigmal geprüft worden sind, die man per Rezept verschreiben darf.
1: Ah, okay.
0: Natürlich können die schon was und da bin ich auch tatsächlich ein großer Fan von und die können auch tatsächlich entlasten. Mhm. Hier bei diesen zwei Dingen, die wir gerade besprochen haben, wie gesagt, da ist das ja so ein zweischneidiges Schwert. Wenn was gefunden wird, musst du ja dann doch nochmal zum jeweiligen Facharzt, Fachärztin und dementsprechend ersetzt es ja noch nicht.
1: Es gab ja eine Zeit lang auch immer den Running Gag, ne? Hast du eine Erkältung und googelst deine Symptome, dann antwortet Dr. Google, ja, also deine letzten Tage sind gezählt.
0: Sofortiger Tod.
1: Genau. Ist das bei diesen Apps auch eine Gefahr, also dass alles viel schlimmer dargestellt wird, als es vielleicht am Ende ist?
0: Also KI, egal was wir nehmen, ob wir ChatGPT nehmen oder Gemini oder wie sie alle heißen, ich nenne es Gemini. Obwohl die auf einem sehr hohen Niveau sind, die bilden natürlich auch den kompletten Reigen ab. Und wir bleiben natürlich nicht dabei stehen, wo steht, in den meisten Fällen handelt es sich um eine harmlose Erkrankung, sondern wir enden ja meistens bei den Komplikationen. Das liegt in unserer Evolution. Wir achten auf das, was uns potenziell gefährden könnte. Das heißt, viele enden letztendlich auch mit dem Schwerwiegendsten. Nochmal, dafür brauche ich dann eben einen Doc Esser, der dann sagt, jetzt entspann dich mal. Ja, es ist nicht so dramatisch wie Gemini das gerade gesagt hat.
1: Aber kannst du auch verstehen, wenn man sich eben vorab mal so einen kleinen Eindruck holt bei Gemini, ja, oder?
0: Ich finde das gut. Ich gehöre zu den, Leuten, die das abfeiern.
1: Ja.
0: Also ich finde das gut. Was muss ich denn im Zweifelsfalle machen? Im Zweifelsfalle muss ich ja erstmal mit dem Patienten Atemübungen machen, damit der wieder runterkommt. Aber ich habe, wenn alles gut läuft, einen deutlich informierteren Patienten, Patientin, die vielleicht schon einen gewissen Bestandteil ihrer dann auch tatsächlich bestehenden Erkrankung begriffen hat und auch weiß, was jetzt für Therapien kommen könnten. Also es erleichtert mir doch eigentlich das Gespräch, wenn ich das Gespräch dann auch ordentlich führe. Ja, genau. Es gibt ja irgendwie diese lustigen Schilder im Netz, wo so eine Arztpraxis draußen so ein Schild hatte. Ja, wenn Sie Ihre Diagnose von Google haben, holen Sie doch bitte die Zweitmeinung bei Gemini oder so ähnlich. Ne? Kann ich nicht verstehen. Also mir bricht da tatsächlich kein Zacken aus der Krone. Ich fühle mich da nicht beleidigt. Vielleicht liegt das auch an meiner größten Wahnsinn, dass ich sage, ich bin im Endeffekt dann doch noch besser als jede KI.
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1: Man kann sich auf ziemlich viele Krankheiten eben zu Hause selbst testen, quasi vom Sofa aus.
0: Ja.
1: Die meisten dieser Tests arbeiten mit Blut, Speichel oder Urinproben. Ne? Und die werden dann in ein Labor geschickt. Aber die meisten von uns sind ja jetzt kein medizinisch geschultes Personal. Was kann da also schieflaufen bei so einem Test? Welche Fehler machen wir vielleicht auch? Du hast gerade schon gesagt, den Alkohol vom Finger wischen, wenn man Blut pieksen will. Ne?
0: Ja, ganz genau. Also das fängt schon bei der eigentlichen Blutentnahme an, dass die nicht optimal geführt ist, dass die verwässert. Ganz easy beispielsweise. Gut, beim Speicheln möchte ich es mal dahingestellt lassen. In so ein Röhrchen spucken sollte jeder können. Aber auch beim Urin, zum Teil muss das ja auch der Morgenurin sein. Das heißt, so eine Art Zwischenurin, der dann genommen wird. Auch da wird es schon schwierig. Wird ja auch immer wieder zu viel reininterpretiert. Ja, dann werden diese Ergebnisse losgeschickt. Und dann bekommt man ja sehr, sehr gerne dann von den jeweiligen Laboren um den Preis dieses Tests zu rechtfertigen, quasi so eine Bibel zugeschickt, die man dann durcharbeiten kann. Es war ganz interessant. Ich habe eine wunderbare Veranstaltung gemacht für einen Arbeitgeber im Rahmen des betrieblichen Gesundheitsmanagements. Und da war ein Moderator, ganz netter Typ, der gesagt hat, du pass mal auf, ich bin ja ganz geschockt, du. Und zwar, man hat mir mal geraten, dass ich einen Gentest machen soll.
1: Mhm.
0: Und zu Werbezwecken durfte der den umsonst machen. Der kostet sonst, ich glaube, geht knapp ans vierstellige
1: Raum. Wow, okay.
0: Und er meinte so, und ja, und dann habe ich den, du glaubst gar nicht, wie viel Gene bei mir im Argen sind und wovor ich Sorge haben muss, was ich bald, also das, der hat mich komplett aus der Bahn gerissen. Dann sagte der, aber Gott sei Dank habe ich dann von dem Anbieter auch direkt noch Supplemente bekommen, womit ich dann vieles wiederum ganz gut hinkriege.
1: Mhm.
0: Das ist genau mein großes Problem. Ja, der Gentest, der ist hundertprozentig. Das heißt, der wird diese Genanomalien haben. Aber keiner kann dir genau sagen, welche denn jetzt von den Anomalien auch wirklich zündet.
1: Eintreten, ja.
0: Und ich darf immer noch daran erinnern, andere Gene können auch mal die Aufgaben übernehmen.
1: Mhm.
0: So, und dann das Ganze monetär dann auch noch dann für sich abzuschöpfen, mit der Angst machen, du kriegst später mal jenes und dieses, kannst es aber jetzt durch Zuführung von diversen Mineralien, Makro-Mikronährstoffen dann abwenden, obwohl du vielleicht gar keinen Mangel hast. Mhm. Das ist für mich Scharlatanerie.
1: Da ist Doc erst auf 180.
0: Da bin ich wirklich bei 180. Ja. Ja. Und genau das haben wir eben bei den ganzen Testen. Guck dir dieses furchtbare, wir untersuchen ihren Stuhl. Mhm. Ja, also er muss ja selber eine Stuhlprobe nehmen. Ja, also was die meisten vergessen ist, es spiegelt nicht das Darmbiom wider. Es ist doch im Enddarm.
1: Ah, okay.
0: Da ist nicht das Darmbiom, was ich woanders habe. Mhm. Damit fängt es an. So, und dann, ich kriege das ja auch immer von meinen Patienten und Patientinnen, die sich dann wieder dazu hinreißen lassen und die auch zum Teil wissen, die ärgern mich damit. Ne? Mhm. Dann knallen die mir diese 100-Seiten-Mappe dahin, ja, und dann steht da drin, und sie haben da eine Unterversorgung, da die Bakteriengattung ist nicht da, dafür ist die zu viel und sie müssen eigentlich auch mit dem sofortigen, also dass sie überhaupt noch leben, wundert uns quasi. Also das, selbst die größte Naturheilmediziner in Deutschland sagen aktuell, zum jetzigen Zeitpunkt, können wir da nichts rauslesen. Ja, selbst wenn eine Familie nicht so da ist, wie sie sein sollte, können wir davon ausgehen, dass dafür eine andere Bakterienfamilie deren Aufgaben übernommen hat und andersrum. Weißt du, worauf ich raus will? Ja. Wir kennen noch zu wenig. In 10 Jahren, wenn wir diesen Podcast immer noch machen werden, werde ich vielleicht genau was anderes zu dem Zeitpunkt sagen. Aber zum jetzigen Zeitpunkt ist das Quatsch. Bringt aber unheimlich viel Geld in die Tasse. Ja, du siehst, da reg ich mir auf drüber.
1: Tief durch. Ja, du regst dich ja zu Recht auf. Es gibt ja eben aber beim Drogeriemarkt diese Tests gegen RSV, Influenza. Und ich finde, bei Corona waren die ja schon recht zuverlässig.
0: Ja.
1: Ist das bei den anderen auch der Fall? Kann man das schon sagen? Oder ist es erstmal nur Corona?
0: Also Corona ist sehr zuverlässig, Influenza auch. Die Tests, die wir so kaufen, funktionieren ja meistens auf Reste des Proteins von den jeweiligen Viren. Was tatsächlich nicht so gut funktioniert, ist RSV.
1: Okay.
0: So, das wird aber wahrscheinlich in den nächsten Jahren nachjustiert werden und dann werden die auch sehr sicher sein. Davon gehe ich mal aus. Die sind schon okay. Nochmal, viele Tests sind sehr sicher und weisen auf vieles nach, aber es hat keine Relevanz. Muss man immer wieder sagen. Ja, das Allerschlimmste, das haben wir übrigens noch vergessen, neben der Speichel-, Urin- und Blutprobe sind ja auch die Haarproben, die gerne mal eingesandt werden, weil man sagt, Haare speichern Informationen. Das ist richtig. Die Schwermetallbelastung kannst du zumindest über deine Haare, bei mir, das ist relativ wenig. Die müsstest du suchen, nicht nachweisen. Aber da wird ja zum Beispiel auch Allergiediagnostik mit betrieben. Da fasse ich mir an den Kopf. Es geht nicht.
1: Wisst ihr Bescheid, es geht nicht.
0: Ja, bei mir sowieso nicht.
1: Aber Allergietests, wenn du bei einem Facharzt den machst, wirst du ja irgendwie hier 100-mal in den Arm gepiekt, dann kommen da irgendwelche Stoffe drauf.
0: Ja.
1: Und dann guckt man, ob man eben reagiert.
0: Richtig, toll.
1: Pricktest, ne, heißt das?
0: Pricktest,
1: oder? So.
0: Genau.
1: Wie funktioniert denn der Test für zu Hause und was bringt der?
0: Der ist meistens aus dem Blut gewonnen und du weist da Immunglobuline nach. Und zwar IgE, so, jetzt habe ich es. Und tatsächlich, ja, das IgE ist ein Wert, wenn der da ist, beispielsweise, du kannst ihn also sehr spezifizieren. Das heißt, du kannst wissen, da sind IgE auf Äpfel. So, und dann weißt du, es könnte sein, dass ich auf den Apfel allergisch reagiere. Mhm. Ist aber ein großes Problem. Nur weil IgE im Blut positiv ist, heißt es nicht, dass du auch die entsprechende Klinik zeigst.
1: Mhm.
0: Anders, ganz drastisch. Erdnussesser können durchaus positiv nachgewiesen werden auf ein IgE gegen Erdnüsse, aber trotzdem überhaupt nicht allergisch sein.
1: Ah, okay.
0: Die haben die, weil die viel essen.
1: Mhm.
0: Dann kommt das nämlich auch. Das heißt, der Pricktest, den du da machst, der ist sehr gut nachbildbar.
1: Mhm.
0: Das heißt, wenn du hier tatsächlich eine Quaddel hast, dann hast du diese allergische Reaktion nachgewiesen. Nur weil du aber etwas im Blut hast, was theoretisch eine allergische Reaktion auslösen könnte, bedeutet das aber nicht, dass es das automatisch tut. Wir sind wieder bei dieser genetischen Untersuchung von eben. Das heißt, du hast die Anlage dazu, aber wenn du keine Klinik hast, dann wen juckt es bitte?
1: Ja, aber bei Histamin kriege ich so ein Quaddelding. Warum? Also das muss das ist dann klar, richtig.
0: Das ist quasi der Positiv-Positiv-Nachweis, weil Histamin der Auslöser für jede allergische Reaktion ist.
1: Okay.
0: Sehr gerne.
1: Danke. Olga aus der Doc Esser macht den Westen Fit Facebook-Gruppe fragt, ob es einen seriösen Test für Vitamin-D-Mangel gibt.
0: Nein. Also da kann man einfach eine Blutuntersuchung machen und die ist dann eigentlich auch sehr seriös.
1: Und da ist es ja auch wichtig, dann wirklich dann vom Arzt das begleiten zu lassen, ob und wie viel Vitamin D man zuführt.
0: Es kommt ja auch immer darauf an, in welcher Situation man ist. Ich möchte jetzt den Klassiker nehmen. Ich bin eine Frau in der Menopause und habe auch vielleicht schon Osteoporose. Da ist Vitamin D schon ganz wichtig und sollte dann auch regelmäßig überprüft werden, um eben die Osteoporose in ihrem Progress zu mindestens zu verlangsamen oder am besten sogar zu verhindern. Für gesunde junge Menschen, ich kann es immer wieder nur wiederholen, auch wenn ich wahrscheinlich jetzt darauf wieder gehängt werde, die aktuelle Empfehlung, bitte tut es nicht. Mhm. Man hat früher unheimlich viel mit Vitamin D in Zusammenhang gebracht und auch vor allen Dingen mit niedrigem Vitamin D. Mittlerweile weiß man aber, man durfte das gar nicht in eine Kausalität zusammenbringen, ob Vitamin D nämlich hoch oder niedrig war zuerst oder die Erkrankung da war oder nicht. Das konnte man nicht feststellen. Mhm, für, nochmal, ich möchte es immer wieder sagen, es gilt immer nur für gesunde Menschen. Für alle anderen gibt es natürlich schon Gründe, warum ich Vitamin D supplementieren sollte, aber bitte dann auch nicht in diesen Wahnsinnsdosen von 10, 15, 20.000, die bringen nämlich gar nichts, sondern da kann ich wirklich den gemütlichen Weg gehen, irgendwas zwischen 800 und 1200 Einheiten täglich.
1: Das kann sonst ja auch schaden, ne?
0: Also es kann auch irgendwann schaden, aber nochmal, also zum Beispiel, wer Osteoporose hat, der braucht Vitamin D, ja. Wer eine gewisse Klinik hat und ich kann einen Vitamin D-Mangel im Blut nachweisen, dann würde ich auch aus meiner Sicht schon supplementieren. Aber das immer mit der Gießkanne auszuschütten, das ist etwas, was ich definitiv nicht befürworte. Und ich da verstehe auch nicht dann immer diese überbordernden, zum Teil hassgefüllten Antworten, wo es immer heißt, mir hat Vitamin D das Leben gerettet. Mhm. Also wenn es so wäre, das täte mir wirklich leid. Ja, da scheint dann echt einiges im Argen zu sein. Also nochmal Vitamin D, ein wichtiges Prähormon, ist ja kein wirkliches Vitamin, aber auch einfach mit Augenmaß zu benutzen.
1: Das war unsere Folge zum Thema Selbsttests für zu Hause. Vielen Dank, dass ihr dabei wart und bis in 2 Wochen.
0: Johanna, wir sehen uns bei der Darmspiegelung.
1: Genau. Tschüss.
0: Tschüss.
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1: Um 14 Uhr mit Reza Waffa. Die Zahl der Einsatzkräfte bei internationalen Friedensmissionen ist im vergangenen Jahr auf den niedrigsten Stand seit mindestens 25 Jahren gesunken. Das zeigt ein Bericht des Friedensforschungsinstituts SIPRI. Aus der NDR-Nachrichtenredaktion Karl Schreiber.
2: Friedenseinsätze in den Krisengebieten auf dieser Welt müssen laut SIPRI immer häufiger mit weniger Personal auskommen. Demnach haben Ende 2025 knapp 79.000 Einsatzkräfte für Friedensmissionen gearbeitet. Das ist mit 17% der stärkste Rückgang der vergangenen 10 Jahre. Ein Grund, so die Forscher, es fehlt an Geld. Aber auch die geopolitische Lage und die damit verbundenen politischen Pattsituationen im UN-Sicherheitsrat sind dem Bericht zufolge ein Problem. Die 5 ständigen Mitglieder USA, China, Russland, Großbritannien und Frankreich können dort mögliche Einsätze mit ihrem Veto blockieren.
1: Trotz der zuletzt gestiegenen Umsätze geht der Stellenabbau in der deutschen Industrie weiter. Das zeigt eine neue Analyse der Beratungsgesellschaft EY. Aus der NDR-Nachrichtenredaktion Jonas Valentin Weber.
3: Den Angaben zufolge haben im ersten Quartal des Jahres etwa 5,3 Millionen Menschen in Industriejobs gearbeitet und damit knapp 130.000 weniger als im gleichen Zeitraum des vergangenen Jahres. Im Vergleich zu 2019, also der Zeit vor Beginn der Corona-Pandemie, sind damit sogar mehr als 340.000 Stellen weggefallen. Von der aktuellen Entwicklung besonders betroffen ist die Autobranche, gefolgt vom Maschinenbau. Die wesentlichen Gründe: hohe Energie- und Arbeitskosten, Konkurrenz aus China und die Zollpolitik der USA.
1: Bundesinnenminister Dobrindt sieht ein mögliches Social-Media-Verbot für Kinder skeptisch. Seit Monaten wird in Deutschland darüber diskutiert, ob unter 14-Jährigen der Zugang zu entsprechenden Plattformen verboten werden soll, um sie besser vor jugendgefährdenden Inhalten zu schützen. Aus der NDR-Nachrichtenredaktion Marco Schleicher.
4: Ein einfaches Verbot halte ich für schwer durchsetzbar, hat Dobrindt der Funke Mediengruppe gesagt. Eltern müssten grundsätzlich entscheiden, wann ein Kind ein Handy erhalte. Die Verantwortung lasse sich nicht komplett abschieben, weder in die eine noch in die andere Richtung. Dobrindt meint, dass staatliches Handeln nicht ohne Begleitung der Eltern funktioniert. Zumal soziale Medien mittlerweile zum Alltag dazugehörten. Laut einer neuen Umfrage sind 2/3 der Menschen in Deutschland für ein Verbot von Social Media für unter 14-Jährige.
1: Papst Leo XIV. Hat seine erste Enzyklika veröffentlicht. In dem Lehrschreiben geht es um künstliche Existenz und den Schutz der menschlichen Würde in Zeiten von KI. Leo schreibt unter anderem, die neuen Technologien könnten das Leben der Menschen verbessern. Sie seien nicht per se schlecht. Das Problem sei jedoch, dass zunehmend private Akteure die Entwicklungen steuern würden, so der Papst. Er kritisiert auch die Aufhetzung verfeindeter Lager durch Algorithmen, Cybermobbing und Pornografisierung. In der Nähe der Galapagos-Inseln haben Forscher einen winzigen blauen Oktopus entdeckt. Es handelt sich um eine bislang unbekannte Art. Die Wissenschaftler der Charles-Darwin-Stiftung waren bei einer Fahrt mit einem U-Boot am Meeresboden auf das Tier gestoßen. Es ist gerade mal so groß wie ein Golfball. Um die neue Art genau zu beschreiben, wurde der blaue Oktopus mit Hilfe einer hochauflösenden Computertomographie untersucht. So konnten feinste Details der inneren Organe und des Mundes sichtbar gemacht werden, ohne dem Weichtier zu schaden. Das waren die Nachrichten. Das Wetter in Norddeutschland: viel Sonne, vereinzelt ein paar lockere Wolken und überall trocken. 22 bis 29 Grad. An der See bis 24 Grad. Morgen oft heiter bis sonnig. Von Norden her allmählich Wolken, vereinzelt mit Schauern oder Gewittern. Die Temperaturen dann 22 bis 32 Grad. Am Mittwoch gibt es einen Wechsel aus Sonne und Wolken, meist trocken, 15 bis 23 Grad. Es ist 14.04 Uhr.
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7: Das ist der Podcast für alle, die aus der Landwirtschaft kommen, die nichts mit Landwirtschaft zu tun haben, aber sich für Landwirtschaft interessieren. Und das ist auch der Podcast für alle, die vielleicht einfach nicht dumm sterben wollen und hier ein bisschen was dazulernen wollen.
6: Vielleicht können wir ja auch mal Interesse wecken. Weißt du, vielleicht hätten sie jetzt vorher gar nicht gesagt, ich interessiere mich für Landwirtschaft, aber jetzt, da sie diese Folge hören, können wir vielleicht irgendwas wecken.
7: Willkommen, wenn ihr zum ersten Mal dabei seid, und natürlich herzlich willkommen, wenn ihr treue Hörerinnen und Hörer seid. Willkommen, liebe Hektis. Ich bin Andreas Kuhlage, ich bin Radiomoderator und Verbraucher und ich bin in der Stadt groß geworden.
6: Und ich bin Maja Muckwitz. Ich selber komme von einem konventionellen Ackerbaubetrieb Und ich bin hier die Landwirtin im Podcast, aber wir haben sogar noch eine zweite Landwirtin heute dabei.
7: Es geht um Regionalität heute. Das ist das große Thema. Was bedeutet Regionalität? Klar, logisch, das kommt aus der Region. Die Sachen, die man kauft im Supermarkt, die möchte man natürlich möglichst aus der Region haben. Und tatsächlich bin ich damit nicht alleine, sondern eine Mehrheit der Verbraucher wünscht sich das. Studien sagen sogar, 92% der Menschen, die ihre Lebensmittel einkaufen, möchten, dass sie aus der Region kommen, dass sie regional angebaut werden. Das ist eine ganze Menge, oder?
6: Ganze Menge.
7: Ja.
6: Aber auch 40% sind unzufrieden mit der Kennzeichnung und sagen, dass das irgendwie verwirrend ist.
7: Das macht auch jeder Supermarkt eigentlich, wie er will. Also aus Verbrauchersicht ist es tierisch unbefriedigend. Ich sag mal ein Beispiel. Wenn ich meine Milch kaufe, dann ist es für mich nicht so ohne weiteres ersichtlich, ob das jetzt Milch ist hier aus Norddeutschland, wo ich wohne, wo ich lebe, aus Niedersachsen im Idealfall, oder kommt die aus Bayern, kommt die aus Baden-Württemberg oder sonst woher. Ich kann, glaube ich, das wird uns unsere Expertin vielleicht gleich noch sagen, ich kann über einen Code sehen, wo sie abgefüllt ist oder wo sie in der Molkerei gewesen ist, aber von wo dann die Milch wirklich kommt, ist schwierig. Das nervt mich schon mal als Verbraucher.
6: Ja, das kann ich verstehen. Ich glaube, es ist vor allem einmal wichtig zu sagen, dass der Begriff Regionalität nicht geschützt ist. Also da gibt es keine klare Definition zu und deswegen kommen wir überhaupt zu dem Problem, dass es jeder Supermarkt irgendwie machen kann, wie es für den Supermarkt am einfachsten ist.
7: Also um da mal so ein bisschen Licht ins Dunkle zu kriegen, haben wir natürlich die unterschiedlichsten Supermärkte und Supermarktketten angeschrieben und ihnen die Frage gestellt, wie genau handhabt ihr das eigentlich mit der Regionalität? So, und das Fazit ist, viele haben ihr eigenes Regionallabel. So, da kann aber regional was ganz Unterschiedliches bedeuten. Oft kann es dann zum Beispiel ein Naturraum sein, sowas wie das alte Land oder der Spreewald oder sogar das ganze Bundesland. Also in der Definition ist dann alles, was in unserem Fall irgendwie aus Niedersachsen hergestellt wird oder in Niedersachsen hergestellt wurde, regional. Es steht dann aber auf der Verpackung drauf. So, und viele Supermarktketten und Supermärkte arbeiten aber mit dem sogenannten Regionalfenster. Das ist sowas wie so ein Label, so ein Gütesiegel. Da steht dann drauf, wo etwas produziert wurde und auch wo es verarbeitet wurde. Das ist dann beispielsweise bei Edeka und bei Lidl und auch bei Penny so. Mit einem tatsächlichen Kilometerradius arbeiten zum Beispiel Rewe und Kaufland. So, und um da die Kennzeichnung aus deiner Region zu bekommen oder dieses sogenannte Regio-Herz-Etikett, da muss man dann so einen Radius von 30 Kilometern einhalten. Also, regional kann alles sein, zwischen um die Ecke und Bundesland, da muss man einfach genau hingucken. So, und über diese unterschiedliche Handhabung der Supermärkte, wenn es um Regionalität geht, haben wir auch mit der Verbraucherzentrale Niedersachsen gesprochen. Annike von Reken ist da Expertin für Ernährung und Lebensmittel. Annike, das ist für uns Verbraucher und Kunden ja nicht so ganz leicht, ne?
8: Genau, das ist tatsächlich so, dass Verbraucher und Verbraucher das schwerfällt, diese ganzen Bezeichnungen auseinanderzuhalten. Wenn jetzt jede Handelskette oder jeder Supermarkt seine eigene Bezeichnung hat, dann zu verstehen, welcher Radius damit eigentlich gemeint ist, das können Verbraucher und Verbraucher nicht leisten. Das wirkt eher verwirrend. Grundsätzlich kann man sagen, dass wenn man Verbraucher und Verbraucher fragt, dass ein Radius von ungefähr 50 Kilometer bis maximal 100 Kilometer schon einer Region entspricht, aber eher so im Bereich 50 Kilometer. Das heißt, mit den 30 Kilometern liegen wir da eigentlich ganz gut, dass man von regional sprechen kann.
7: Annike, viele Supermärkte nutzen ja dieses Regionalfenster, dieses, ich sagte ja jetzt mal Gütesiegel zu. Was halten Sie davon?
8: Das Regionalfenster ist eine gute Sache. Es ist auf jeden Fall verlässlich. Es enthält nicht nur den Ort, wo das Lebensmittel herkommt, wo der Rohstoff angebaut worden ist, also zum Beispiel der Apfel, wo er geerntet worden ist, sondern es steht auch noch drauf, wo er verpackt worden ist. Vielleicht ist das ja an einem anderen Ort passiert. Und es steht sogar auch noch drauf, wer das Ganze kontrolliert hat, weil das Regionalfenster muss auch wirklich von einer Art Kontrollstelle kontrolliert werden, ob das auch alles stimmt. Stimmt, was da drauf steht. Das heißt, es ist also wirklich sehr verlässlich und gut gemacht. Es ist gut zu erkennen, es ist weiß-blau, ist ein kleines Quadrat und ist sogar ungefähr 3/4 der Deutschen kennen auch dieses Regionalfenster mittlerweile.
7: Cool, das ist eine ganze Menge. Wenn ich jetzt regionale Lebensmittel kaufen möchte, also richtig regional, dann kann ich natürlich direkt zum Bauern fahren und kann ihm die Sachen direkt abkaufen, wenn das möglich ist. Oder so eine Gemüsekiste abonnieren, da haben wir auch schon hier bei 63 Hektar drüber gesprochen. Haben Sie vielleicht noch einen anderen Tipp?
8: Dann gibt's ja immer noch den Tipp Bauernmarkt, Wochenmarkt. Da finde ich es aber wichtig zu sagen, Bauernmarkt ist nochmal was anderes als ein Wochenmarkt. Wenn Sie einen Bauernmarkt finden, da dürfen wirklich nur Erzeuger aus dem direkten Umkreis verkaufen. Das heißt, da ist dann wirklich alles regional. Beim Wochenmarkt ist es nicht so. Da können die Anbieter auch selber beim Großhändler einkaufen und es dann auf dem Wochenmarkt anbieten. Und da empfiehlt es sich unbedingt, nach der Herkunft zu fragen.
7: Ach krass, das wusste ich auch nicht, dass es da so Unterschiede gibt zwischen Bauernmarkt und Wochenmarkt. Wusstest du das, Maja?
6: Doch, das wusste ich, weil ich selbst auch schon auf dem Bauernmarkt stand mit Erdbeeren, weil ich für einen Erdbeerenbauern in der Saison gearbeitet habe und deshalb habe ich da den Unterschied kennengelernt.
7: Also Bauernmarkt ist regionaler als Wochenmarkt, das kann man mal so festhalten. Annike, letzte Frage aus Ihrer Sicht. Warum ist es denn wichtig, auf regionale Produkte zu achten?
8: Regionalität ist auch immer verknüpft mit einer gewissen Krisenvorsorge, weil wenn wir regionalen Anbau und unsere regionalen Lieferanten in unserer Gegend oder auch in Deutschland unterstützen, stärkt das die Wertschöpfungskette. Und wir haben es ja mit einem Strukturwandel zu tun. Kleinere mittelständische Betriebe schaffen es oft nicht, sich über Wasser zu halten, gehen ein und dann verlieren wir eigene Produzenten in der Region und in Deutschland. Und je mehr wir aber selbst produzieren in Deutschland, desto stärker werden wir und desto unabhängiger sind wir vom Weltmarkt. Und wenn wir jetzt zum Beispiel Knappheit auf dem Weltmarkt haben, wie wir es ja in der Vergangenheit öfter mal hatten aus verschiedenen Gründen, zum Beispiel zuletzt der Ukraine-Krieg, da hatten wir dann Knappheit von Sonnenblumenöl, Knappheit von Getreide. Und je mehr wir selber aber produzieren und je mehr wir auch das nutzen und kaufen, desto unabhängiger sind wir von dieser Situation und können uns selber versorgen. Und das finde ich einen ganz wichtigen Punkt, den ich Verbraucherinnen und Verbrauchern gerne mitgeben möchte, dass uns das auch weiterhilft.
7: Also da hat jeder Verbraucher, jede Verbraucherin selber so ein bisschen Verantwortung, da am großen Rad auch mitzuschrauben. Annike von Reken von der Verbraucherzentrale Niedersachsen, Expertin für Ernährung und Lebensmittel.
6: Und da möchte ich an dieser Stelle direkt wissen, was bedeutet es denn für dich, Regionalität?
7: Es ist gar nicht so leicht zu sagen, aber ich finde so, alles, was aus dem Umkreis von so um die 50 Kilometer kommt, finde ich, das ist für mich wirklich regional.
6: Ich habe mich natürlich in Vorbereitung auf diesen Podcast gefragt, wie regional sind wir eigentlich zu Hause mit unserem landwirtschaftlichen Betrieb?
7: Und
6: ich dachte mir, vielleicht kannst du das mal beurteilen, denn ich kann dir mal sagen, was wir anbauen und wohin es dann damit geht. Und dann würde ich gern von dir hören, ob wir regional sind.
7: Okay. Weil,
6: also, wir bauen Raps an und der geht nach Salzgitter und wird dazu Speiseöl verarbeitet.
7: Ja, das ist unter 50 Kilometer, würde ich mal sagen. Da gibt's den Daumen hoch.
6: Guck mal, und das finde ich so witzig an dieser Stelle schon, dass wir da irgendwie, wenn es so um Lebensmittel geht oder über die Ernährungswirtschaft, dass wir da so total klare Vorstellung von haben, in welchem Radius das sein muss. Also ich glaube, da gucken wir ganz anders drauf, als wenn wir jetzt Klamotten kaufen oder wenn ich jetzt deine Brille anschaue. Hast du dich jemals damit beschäftigt, woher deine Brille kommt? Ich finde das irgendwie spannend, dass wir das so im Ernährungsbereich so für uns so ganz klar haben wollen.
7: Ja, aber jetzt muss man ja auch mal sagen, eine Brille kaufst du vielleicht einmal in 4 Jahren, aber so einen Apfel kaufst du fast jeden Tag.
6: Ja, das stimmt. Ja. Weiter geht's, sorry. Mit Mais. Wir bauen Mais an und bringen es zur Biogasanlage nach Ronnenberg.
7: Das ist ja auch innerhalb von 50 Kilometern. Daumen hoch.
6: Wir bauen Hafer an und bringen es zur Pferderennbahn hier nach Hannover.
7: Pferdefutter. Das ist ja, das kannst du ja fast zu Fuß rübertragen. Das ist ja noch kürzer. Ja, Daumen hoch.
6: Wir bauen ja Zuckerrüben an und bringen diese nach Nordstemmen.
7: Ich würde sagen, ja.
6: Okay, wir bringen unsere Kartoffeln zwischen Oldenburg und Bremen nach Altrup.
7: Ja, das ist ein bisschen weiter, 50 Kilometer, aber lasse ich noch so gerade eben gelten.
6: Genau, das waren jetzt gerade unsere Pommeskartoffeln. Unsere Chipskartoffeln, die werden abgeholt und kommen nach Bologna.
7: Das Bologna in der Nähe von Stadthagen, nehme ich an, ist das, ne? Das ist das Bologna in Italien. Mm. Okay, das ist jetzt nicht so regional, ne? Da würde ich natürlich als Chipsfabrikant in Bologna, würde ich natürlich sagen, irgendwie... Hallo, gibt es denn hier um die Ecke keinen Kartoffelbauern? Also no offense, aber...
6: Also wir finden hier für unsere Chipskartoffeln sonst gerade keinen Markt. Und deswegen müssen wir die dorthin verkaufen. Und unser Weizen geht größtenteils zur Mühle nach Hasede.
7: Ja, also okay. Ich sag mal, sechsmal aber Daumen hoch, einmal Daumen runter, das ist eine gute Bilanz, finde ich.
6: Ja, aber übrigens, das war ja nur Verarbeitung. Also wenn wir jetzt bei unserem Raps bleiben, Salzgitter, dann wird das da verarbeitet zu Öl. Und danach wird es ja erst verkauft an euch Verbraucher. Und das natürlich auch im großen Stil, auch außerhalb von Deutschland. Aber du hast es jetzt schon bei der Verarbeitung für dich als regional abgestempelt. Ja. Und darauf wollte ich auch ehrlicherweise hinaus. Weil wenn ich jetzt über Regionalität spreche, dann ist mir wichtig, dass man erkennt, wie viele Menschen von deinem Einkauf abhängen. Also wenn ich jetzt zum Beispiel beim Bäcker mein Brötchen kaufe, dann unterstütze ich nicht nur den Bäcker und vielleicht noch den Landwirt, an den ich irgendwie denke, weil ich weiß, es ist ein Naturprodukt, sondern man unterstützt auch den Mähdrescherfahrer, den LKW-Fahrer, das Lagerhaus, den Pflanzenschutzberater, den Saatguthersteller. Also wenn man so die ganze Bandbreite anguckt, da hängt ja wahnsinnig viel dran.
7: Das finde ich gut. Ich finde auch diesen Ansatz gut. Das ist ja schon, ich sag mal so, ich will nicht sagen altruistischer Ansatz, aber es ist auf jeden Fall ein Ansatz, der sagt, ich bezahle nicht nur für das Produkt, sondern ich bezahle auch die Menschen, die dahinter stehen. Also ich mache mir Gedanken darüber, ich will was unterstützende Struktur.
6: Ja, gut. Und jetzt sind wir, glaube ich, auch ganz gut vorbereitet, um unseren Gast vorzustellen. Wir haben ja auch eine Landwirtin noch da.
7: Ja, heute 2 Landwirtinnen und ein Verbraucher gegenüber. Wir freuen uns sehr, dass sie da ist, weil sie setzt komplett auf Regionalität. Und warum sie das macht, wie das funktioniert, das wird sie uns gleich mal erklären. Sie heißt Alvine Hemme und man kennt wahrscheinlich ihre Milch aus dem Supermarkt. Hallo Alvine.
9: Hi zusammen. Danke für die Einladung.
7: Ja, wenn du das jetzt so hörst, also ein Großteil der Verbraucher wünscht sich Regionalität, die Supermärkte setzen auch auf Regionalität. Würdest du da sagen, im Nachhinein alles richtig gemacht?
9: Auf jeden Fall. In den letzten 10 Jahren ist ja dieser Trend der Regionalität erst richtig entstanden. Und alle Lebensmitteleinzelhändler haben sich ihre regionalen Lieferanten nach und nach gesucht. Und das war auch unser Trittbrett, warum sich unser Hof dahin entwickelt hat und wir heute ein stabiles Geschäft mit dem Lebensmitteleinzelhandel haben.
6: Magst du uns einmal mit auf deinen Betrieb holen? Wie können wir uns den vorstellen?
9: Ja, also wir haben einen klassischen Milchviehbetrieb, auf dem wir auch 90% unseres Futters selbst anbauen. Das heißt, wir haben ungefähr 260 Hektar Ackerbau, ein bisschen Forst ist noch dabei. Wir haben 480 Milchkühe, davon geben ungefähr so 420 auch täglich die Milch. Der Rest ist für die Nachzucht da. Also haben wir auch noch viele Kälber und kleine Rinder, davon ungefähr so 200 Stück. Wir haben unsere eigene Molkerei, in der wir die Milch unserer Kühe, die wir täglich melken, 3-mal direkt verarbeiten. Das heißt, es gibt ein Rohr aus dem Melkstand, das direkt in die Molkerei fließt. Mhm. Und dort verarbeiten wir 5 Tage die Woche, manchmal 6 Tage. Sonntags ist in der Regel frei, verarbeiten wir die Milch direkt zu Milchprodukten, wie man es im Supermarkt kennt. Unsere frische Vollmilch, Joghurt, Pudding und ganz viele To-Go-Getränke, die man hier auch in Hannover und in der Region viel trinkt, mhm. Schokomilch und Co.
7: Erklär noch mal ganz kurz für mich als Laien, was ist der Unterschied zwischen euch und einem ganz normalen, konventionellen Milchviehbetrieb, sage ich jetzt mal?
9: Es gibt so knapp 50.000 Milchviehbetriebe in Deutschland. Wahrscheinlich ist es ja Tendenz sinkend. Und davon verarbeiten unter 30 ihre Milch so wie wir direkt auf dem Hof weiter. Also nicht Prozent, sondern 30 Höfe. Und das ist das, was uns unterscheidet. Wir sind ein konventioneller Milchviehbetrieb und machen auch nicht viel anders. Wir sind da auch nicht innovativer oder besser. So stellen wir uns auch gar nicht dar, sondern wir haben alle unsere Standards. Wir arbeiten mit der Wissenschaft und haben über Kühe die letzten Jahrzehnte immer mehr dazugelernt. Aber wir denken halt den Vertrieb der Milch direkt bis zum Ende. Und das ist das, was uns unterscheidet.
7: Also wenn ich das nochmal zusammenfassen darf. Also normale Milchviehbetriebe, ich nenne die jetzt normale Milchviehbetriebe, da wird die Milch abgezapft von der Kuh und dann kommt ein Tanklastzug und der fährt die Milch weg in die Molkerei. Ihr macht es anders. Welchen Vorteil hat das, was ihr macht?
9: Also wir sind flexibler. Wir können unseren Betrieb stabiler durch Krisen steuern. Das, was auch von der Verbraucherzentrale gerade genannt wurde. Es kommt eine Weltkrise wie der Ukraine-Krieg und auf einmal muss man andere Rohstoffe teurer einkaufen. Man muss ja selbst auch agieren, man muss Material einkaufen und das ist alles etwas, was man nicht beeinflussen kann. Aber den Milchpreis, den können wir selber bestimmen, also den Erlös für unsere Produkte. Es gibt nämlich viele andere Ziffern, auf die wir keinen Rücksicht nehmen oder auf die wir nicht
6: keinen Einfluss haben.
9: Keinen Einfluss haben, genau. Und es macht halt auch unheimlich viel Spaß, weil man mitgestalten kann. Wir können entscheiden, was für Produkte wir aus unserer Milch machen. Es ist jetzt nicht so, dass alle Mitarbeiter aus der Landwirtschaft in die Produktentwicklung mit eingebunden werden. Aber das ist ein großes Zusammenspiel. Und mein Vater, meine Familie und ich haben die Möglichkeit, aus der Milch das zu machen.
7: Was ihr wirklich daraus machen
9: wollt. Das Beste aus der Milch zu machen. Weil als Landwirt, der die Milch direkt verkauft an die Molkerei, die wird ja ein paar Mal die Woche abgeholt, da ist die Milch niemals mehr so frisch, wie sie bei uns vom Hof kommen kann.
7: Und wenn ich das so von außen betrachte, ihr habt ja auch einen Player aus der Verwertungskette mit rausgenommen, ne? Also ihr müsst ja an die Molkerei, müsst ihr ja nichts abdrücken. Das ist ja dann wahrscheinlich auch in der Rechnung dann günstiger für euch, ne?
9: Ja klar, bleibt mehr hängen. Ja. Also unsere Marge ist tendenziell höher, aber wir haben natürlich auch viel mehr Kosten und viel mehr Aufwand. Also eine Molkerei zu betreiben, das macht man auch nicht nebenbei. Das ist genauso aufwendig und wenn man Vertrieb und Logistik noch mit dazu nimmt, ist es auf jeden Fall noch aufwendiger als die reine Landwirtschaft und Milcherzeugung.
6: So, jetzt habt ihr eure eigene Molkerei auf dem Hof, aber ab da seid ihr dann ja schon auf den Lebensmitteleinzelhandel angewiesen, weil dort verkauft ihr dann letztendlich eure Produkte. Wie ist das denn, mit einem Lebensmitteleinzelhandel zusammenzuarbeiten? Also wie passiert überhaupt so eine Zusammenarbeit?
9: Wir machen das inzwischen seit 20 Jahren, haben ganz klein angefangen, so wie es auch ein Kartoffelbauer um die Ecke machen würde. Er fängt an, seine Produkte direkt zu verkaufen und auch mit seinem Fahrzeug diese eigenen einzelnen Supermärkte in Hannover direkt zu beliefern. Das heißt dann Streckenlogistik. Und so haben wir angefangen und haben die einzelnen Einzelhändler, also es gibt ja einen Unterschied zwischen einem regiegeführten Supermarkt, an dem jetzt kein Name steht, oder einem Supermarkt, wo ein Herr Wucherpfennig dahinter steht, ein Herr Kramer oder entsprechende Rewe-Kaufleute. Und die haben die Möglichkeit, die Produkte direkt einzulisten und auch zu sagen, okay, cool, ich will meine Eier noch nur von dem, der wirklich um die Ecke ist, und meine Kartoffel von dem, der auch richtig dicht ist, obwohl das Lager auch einen regionalen Artikel präsentieren würde. Der ist aber dann schon ein bisschen gesammelter. Und mein Vater hat so damals angefangen mit den einzelnen direkten Kaufleuten. Und das war das Sprungbrett, um beim Einkauf dann vorstellig sein zu dürfen und zu sagen, hey, cool, wollen wir vielleicht eine größere Zusammenarbeit aufbauen? Und das haben wir vor, ich glaube 2009, waren dann die ersten Gespräche mit einem Relaunch unseres Designs. Also man braucht auch eine Corporate Identity. Man muss irgendwie seine Marke auch präsentieren können, weil man muss ja auch dahinter stehen. Da hat der Händler auch Interesse dran, dass man sich dann gemeinsam präsentiert und sagen, ich bin Kaufmann X und das ist mein regionaler Milchlieferant.
6: Mhm. Kann man erst ab einer bestimmten Menge an solche großen Lebensmitteleinzelhändler liefern, weil man irgendwie ein Big Player ist, oder geht das auch schon? Ich meine, wie groß wart ihr 2009?
9: Haben wir ganz klein angefangen. Das Portfolio war auch viel kleiner. Es gab eine Vollmilch, es gab eine fettarme Milch und es gab eine Schokomilch und vielleicht drei Sorten Joghurt. Und dann hatten wir die Zusage, wir dürfen auf das Zentrallager. Jetzt, wenn man hier wieder in der Region schaut, Region Hannover wird beliefert vom Edeka-Zentrallager in Lauenau. 50 Kilometer Radius, auf jeden Fall.
7: Anna 2.
9: Genau. Und dort durften wir dann unsere Produkte auf Palette liefern. Und vorher müsst ihr euch vorstellen, wirklich jeden einzelnen Supermarkt, nach dem, was der Supermarkt bei uns im Büro bestellt hat, zusammen kommissioniert. Er möchte zweimal Milch, dreimal Joghurt. Wir bringen das dahin. Und jetzt war dann 2009 war dann der Wechsel hin zum Zentrallager palettenweise. Und der Supermarkt bestellt nicht mehr bei uns, sondern im Lager.
7: Es ist ja auch nachhaltiger, ich sage jetzt mal aus der Sicht, weil dann nicht mehr so viele kleine LKWs unterwegs sind und die Wege machen, sondern es macht nur noch ein großer und dann wird es aufgeteilt.
9: Mhm. Also ich sag mal, auch ein ganz notwendiger Schritt für uns, weil die Kosten haben uns aufgefressen für diese kleine Logistik, die ganzen kleinen Fahrzeuge, die ganze Kleinkommissionierung. Und wenn mehr Kunden dazukommen, weil man möchte sich ja vergrößern, man möchte ja mehr Leute mit seinem Produkt erreichen, hast du im Vertriebsinnendienst Anrufe ohne Ende und E-Mails und Bestellungen, die ganz klein sind. Und daher war kostengünstiger, ans Lager zu liefern.
7: Da hätte ich jetzt mal eine kleine Frage. Also man will sich ja weiterentwickeln, man will ja größer werden. Heißt es auch, du würdest überregionaler werden oder ist das euer Markenkern? Weil du könnte auch jemand sagen, Kassel, Frankfurt, irgendwo sagt jetzt jemand, die Milch gefällt uns gut, die hätten wir jetzt gerne auch. Dann wäre das ja auf einmal nicht mehr regional.
6: Naja, ihr seid ja auch bis in Bayern.
9: Wir gehen dahin, wo man uns haben möchte. Und wir haben am Anfang, na klar, das totale Steckenpferd Regionalität. Und den Hauptabsatz unserer Produkte verkaufen wir auch hier um Kirchturm herum, 30, 50 Kilometer. Da ist auch unsere Marke auch am präsentesten und da können wir auch am meisten zurückgeben und die Leute dann wiederum auf dem Hof einladen und zu erklären, was denn die Regionalität wirklich bedeutet. Aber wenn ein Händler aus Sachsen, und damit hat das Geschäft in Bayern angefangen, uns gerne ins Portfolio mit aufnehmen möchte, weil er außergewöhnliche Produkte haben möchte. Er will sich abgrenzen zum Discounter. Er möchte sagen, guck mal, komm doch zu mir, weil ich habe hier wirklich richtig coole Produkte. Bei mir kannst du was erleben und auch das schmeckt auch alles super. Und so ist dann wieder Aufbau über mehrere Jahre mit diesen paar Händlern, die es da gibt, per Streckenlogistik. Also er bestellt bei uns, wir liefern dahin, in dem Fall dann per Spedition und einer Europalette und nicht mit eigener Logistik. Und irgendwann klopft dann der Einkauf an von der Regionalgesellschaft und sagt, hey, ihr seid doch ganz cool. Können wir das nicht hier für ein paar mehr Märkte machen? Dann hast du wieder die Chance, dich zu präsentieren. Wichtiger Termin, muss man hinfahren und alle Produkte mitbringen. Dann wird verkostet und entschieden, okay, das gehört aufs Lager mit aufgeschaltet.
6: Und sag mal, welche Verpflichtungen geht man ein? Weil ich kann mir vorstellen, dass ihr eine bestimmte, wenn wir jetzt im Bereich Milch denken, Litermenge verspricht. Aber ihr arbeitet ja mit Kühen zusammen und das ist ja auch abhängig von Futterleistung oder anderen Faktoren, wie zum Beispiel, wir hatten ja auch Blauzungenkrankheit, das kann ja alles die Milchleistung senken. Wie doll sind dann diese Verträge?
9: Ja, Verlässlichkeit ist wichtig. Sonst kann man das mit dem Lagergeschäft nicht machen, weil dann gibt es einen Vertrag, wo steht, du brauchst eine Lieferquote von X, damit die keine leeren Regale haben. Und wenn du die unterschreitest, musst du halt Strafzahlungen zahlen. Aber das schaffen wir. Also in Launau haben wir eine Lieferquote von 99,9%, weil wir aber auch mit unserem eigenen LKW dahin fahren. Ja, immer die richtige Menge an Milch da zu haben, ist nicht einfach. Und dann haben wir ein paar Landwirte, mit denen wir zusammenarbeiten, die uns dann für diese Spitzen was zuliefern. Und im Gegenzug stellen wir für die ein regionales Produkt her, was die nicht können, weil die keine regionale Molkerei haben.
10: Du hast uns gerade gesagt, dass ihr eure Produkte bis nach Bayern verkauft. Ich denke dann immer, ich stehe dann hier in Hannover in einem Supermarkt und sehe Milch aus Bayern und denke immer, hier stehen noch selber so viele Kühe rum, ist das denn notwendig? Und jetzt fragen sich wahrscheinlich die Menschen in Bayern, hier stehen ja so viele Kühe rum und dann sehen sie im Supermarkt die Milch aus Niedersachsen. Ist das vernünftig?
9: Da kommt jetzt wieder der Schritt von Maya rein. Es gibt die Rohstofferzeugung in einem Standort und die Herstellung. Wenn, wie in unserem Fall, Herstellung von Rohstoff und Produkt, also die Verarbeitung an einem Standort ist, ist das ja schon ultra regional. Regionaler geht's dann nicht. Es ist ja wirklich noch nicht mal einen Kilometer voneinander entfernt. Und aus meiner Sicht ist es dann okay, wenn man die Milch dann fertig verarbeitet, einen Weg mit dem LKW schickt. Weil anders, es gibt ja auch Möglichkeiten, die Milch von 50 oder über 50 Kilometer Entfernung einzusammeln, zu verarbeiten und dann wieder mit dem LKW loszuschicken. Ah. Ja, unsere Milch hat ja dann nur einmal LKW und nicht zweimal.
10: Okay, jetzt verstehe ich. In meiner kleinen, einfachen Welt ist Regionalität entweder regional oder nicht. Aber dass es auch noch Abstufungen gibt, das lerne ich jetzt auch gerade. Also, dass man, wenn man sie regional verarbeitet, ist es schon viel mehr wert, als wenn man sie zu einer Molkerei verfrachtet, die 100 Kilometer entfernt ist oder 50 Kilometer, weil das dann nochmal doppelt transportiert wird. Ja. Schön. Trotzdem ist es so, dass ich irgendwie immer noch denke, so, ich stehe im Supermarkt und stehe vorm Milchregal und sehe immer alles in dunkelblau. Und denke mir so, ach, da ist diese Milch aus Bayern, die will ich hier gar nicht haben. Und dann gucke ich immer drauf und dann versuche ich herauszufinden, woher kommt denn die Milch aus der Region? Ist gar nicht so einfach. Da wirst du mir recht geben, aber bei euch wüsste ich es jetzt. Vielen Dank, Alvine, bis hierhin. Alles Gute für dich und deinen Hof, dass es auch noch die 19., 20., 21., 23. Generation weitergeht für euch.
9: Sehr gerne.
10: Was nimmst du so mit, Maya?
6: Ich nehme mit, dass ihr wirklich allen unterschiedlich, allein hier jetzt schon in diesem Kreise, ein unterschiedliches Verständnis oder eine unterschiedliche Vorstellung auch von Regionalität haben. Und wenn ich an Regionalität denke, dann denke ich an Wirtschaftlichkeit und auch an Wirtschaftskraft. Und ich hoffe, dass die in Deutschland ist. So, das ist mir erstmal der größte Wunsch. Und dann natürlich noch jeder in seinem Bundesland. Aber ich würde tatsächlich Regionalität auch größer fassen.
10: Also ich assoziiere mit Regionalität als erstes mal Nachhaltigkeit. Also zumindest was die Umwelt angeht, weil ich denke, wenn die Wege kurz sind, müssen nicht so viele LKW unterwegs sein und es sind die Emissionen nicht so groß. Auf der anderen Seite, nachhaltig bedeutet ja auch nachhaltig, was die Wirtschaft angeht. Also eine regionale Wirtschaft, wenn die stabil ist, dann ist sie halt immunisiert gegen Wandel und gegen Fluktuationen im Welthandel. So, jetzt fällt mir das schlauste Wort nicht ein, aber so ist es. Deswegen finde ich das gut und ich finde toll, dass wir darauf achten.
6: Und ich finde es auch nochmal ganz nett, wenn wir euch Hektis jetzt mit auf den Weg geben, dass es in Hannover eine Regionalitätsfahrradtour-Route gibt, die zu unterschiedlichen Hofläden führt.
10: Ach, guck an.
6: Und falls ihr mal dafür Zeit habt und euch damit auseinandersetzen wollt, dann radelt doch mal da lang.
10: Ja. Alvine, danke, dass du da warst.
6: Danke dir.
10: Maja, bis bald.
6: Bis zum nächsten Mal, in 2 Wochen.
10: Bis dahin.
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1: Um gleich 14.30 Uhr mit Resa Waffer. Zu wenig Geld und politischer Druck gefährden die internationalen Einsätze zur Friedenssicherung. Davor warnt das Stockholmer Friedensforschungsinstitut SIPRI in einer aktuellen Analyse. Aus der NDR-Nachrichtenredaktion Simone Kienzle.
13: Laut SIPRI leiden auch die UN-Friedensmissionen zunehmend unter Geldmangel. 2025 gab es dort eine Finanzlücke von 2 Milliarden US-Dollar, gut ein Drittel des gesamten Budgets. Deshalb sei beim Personal deutlich gekürzt worden. Ende vergangenen Jahres waren nach der Analyse weltweit noch knapp 79.000 internationale Kräfte im Einsatz, so wenige wie seit 25 Jahren nicht mehr. Ein Grund für den Geldmangel sei, dass Finanzzusagen nicht erfüllt werden oder zu spät kommen. Außerdem verzögerten politische Konflikte oft die Entscheidungen, etwa durch Blockaden der Vetomächte im UN-Sicherheitsrat.
1: In der Industrie in Deutschland werden immer mehr Stellen abgebaut, trotz leicht gestiegener Umsätze. Das geht aus einer Analyse des Beratungsunternehmens EY hervor. Demnach waren zum Ende des ersten Quartals in der Industrie 2,3% weniger Menschen beschäftigt als im Vorjahreszeitraum. Seit dem Vor-Corona-Jahr 2019 seien damit insgesamt gut 340.000 Jobs verloren gegangen. Als Gründe verweisen die Analysten unter anderem auf hohe Energiekosten und US-Zölle. Die Zahl der Ebola-Verdachtsfälle steigt weiter. In der Demokratischen Republik Kongo wurden laut der Weltgesundheitsorganisation inzwischen mehr als 900 Fälle registriert. Zu Todesfällen machte die WHO keine neuen Angaben. Aus Nairobi Bettina Rühl.
14: Das kongolesische Gesundheitsministerium hatte schon am Samstag von 204 Toten bei insgesamt 867 Verdachtsfällen gesprochen. Die Weltgesundheitsorganisation geht davon aus, dass die tatsächliche Zahl deutlich höher liegt, weil der Ausbruch wochenlang unbemerkt blieb und nicht alle Fälle gemeldet werden. Im Nachbarland Uganda sind bislang 5 weitere bestätigte Fälle bekannt, die mit dem Ausbruch im Ostkongo im Zusammenhang stehen. Zahlen zu Verdachtsfällen veröffentlicht das Land nicht.
1: Papst Leo XIV. Hat seine erste Enzyklika veröffentlicht. In dem Lehrschreiben geht es um künstliche Existenz und den Schutz der menschlichen Würde in Zeiten von KI. Aus Rom, Anna Giordano.
15: Die neuen Technologien könnten das Leben der Menschen verbessern. Sie seien nicht per se schlecht. Das Problem sei jedoch, dass zunehmend private Akteure die Entwicklungen steuern würden und keine Staaten, dass die technologische Macht sich oft der demokratischen Kontrolle entziehe. Zum Ende seiner Enzyklika gibt Leo XIV. Handlungsempfehlungen für verschiedene Lebensbereiche. So fordert er etwa eine pädagogische

0: Bei dem Großteil handelte es sich um Fälle von Kindesentziehungen, Dauerausreißern oder unbegleiteten minderjährigen Flüchtlingen. Das Wetter in Norddeutschland, viel Sonne, vereinzelt ein paar lockere Wolken und überall trocken, 22 bis 29 Grad, an der See bis 24 Grad. Morgen oft heiter bis sonnig, von Norden her allmählich Wolken, vereinzelt mit Schauern oder Gewittern, 22 bis 32 Grad. Das waren die Nachrichten.
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2: Hallo, ich habe da mal eine Frage an Sie. Kennen Sie Ihr inneres Kind? Vermutlich haben Sie zumindest schon einmal davon gehört, denn das innere Kind ist vielen ein Begriff. In der Psychologie ist das innere Kind eine Metapher dafür, inwiefern im Gehirn gespeicherte Gefühle, Erinnerungen und Erfahrungen aus der Kindheit unser Handeln beeinflussen. In den vergangenen Jahren hat der Begriff stark an Popularität gewonnen. Und wenn Sie etwa die Bezeichnung des inneren Kindes einmal googeln, dann bekommen Sie innerhalb von nicht einmal 2 Sekunden mehrere Millionen Einträge. Mein Name ist Verena Kapell und ich lade Sie ein, das Modell des inneren Kindes kennenzulernen, zu erfahren, warum es so einen Zuspruch in der heutigen Therapie findet, aber auch zu lernen, wann es nicht passt. Frau Dr. Christina Hennig-Fast, therapeutische Abteilungsleiterin der Allgemeinen Psychiatrie 2 und psychologische Psychotherapeutin des Evangelischen Uniklinikums in Bethel, wird uns heute helfen, das innere Kind ein bisschen besser kennenzulernen. Ich kenne den Begriff des inneren Kindes seit Anfang der 2000er, aber ich glaube, der ist noch viel, viel älter, auch wenn er jetzt an Popularität gewonnen hat. Seit wann gibt es dieses Modell in der Psychologie?
3: Also es ist wirklich deutlich älter, das Modell. Das geht zurück in die 60er Jahre ungefähr des letzten Jahrhunderts. Mhm. Und zwar hat Eric Byrne in der Transaktionsanalyse, so nennt sich das, ein Modell entwickelt, was eigentlich ganz nah an den heutigen Modellen dran ist. Also er sagte, okay, irgendwie prägen uns Dinge, Erfahrungen in der frühen Kindheit, also so die ersten Lebensjahre vor allen Dingen, also bis zur Einschulung ungefähr. Und die prägen uns so, dass sie uns gar nicht bewusst sind. Also sie prägen uns und wir lernen und wir nehmen das mit in unserem weiteren Leben. Aber wir können uns vielleicht gar nicht so bewusst dran erinnern. Und er hat schon die Unterteilung in inneres Kind, innerer Erwachsener und Elternteile gemacht. Das ist eigentlich das, was heute auch noch so besteht. Und Eric Byrne kam aus der Psychoanalyse ursprünglich, also war Psychiater. Und man kann eigentlich sagen, es geht noch weiter zurück. Wenn man es ganz genau nimmt, kann man auch sagen, Freud mit seinem Instanzenmodell, also S, Ich und über Ich, genau, würde das auch ähnelt dieser Einteilung eigentlich. Also das S wäre sozusagen ja das innere Kind am ehesten, das Ich eben der innere Erwachsene und das über Ich eben dieser Elternanteil. Und genau, das ist, man kann sagen, es geht so darauf zurück, das gleichzusetzen, wie es manchmal in der Literatur aktuell gemacht wird, würde ich nicht befürworten. Aber genau, man kann sagen, das geht sehr, sehr weit zurück und findet sich eigentlich mittlerweile in allen psychotherapeutischen Ansätzen wieder.
2: Wenn ich das jetzt richtig verstanden habe, dann ist in der Vorstellung das Erwachsenenleben stark von der Kindheit geprägt. Und die Erfahrungen und Gefühle von damals haben sich so fest verankert, dass sie das Erwachsenenleben, also das heutige Erleben, stark prägen. Habe ich das so richtig verstanden?
3: Ja, ganz genau. Eric Byrne hat selber das Bild des Ego-Images, also des Selbstbildes, gewählt. Und genau, dieses Image kann alles Mögliche umfassen. Das kann Erfahrungen, Emotionen, Gefühle, Gedanken, aber auch körperbezogene Erlebnisse umfassen. Und diese sind uns eben nicht alle immer bewusst und prägen uns trotzdem. Wir nehmen das mit und auf unserem Weg, auf unserem Lebensweg. Und ja, wichtig ist vielleicht, da dann auch Zugang zu bekommen, weil es kann auch sehr zuträglich sein, über das innere Kind Bescheid zu wissen, also es zu kennen.
2: Das Bedürfnis des Kindes nach Anerkennung, nach Liebe, nach Geborgenheit, nach Urvertrauen, das ist die Idealvorstellung. Wenn man das überträgt, dann ist das ja nicht immer so gut gelaufen in der Vergangenheit. Würden Sie das auch so sehen?
3: Genau, also es geht eigentlich darum, dass wir durch Begegnungen, Erfahrungen mit unseren Mitmenschen, das ist in der Regel halt unsere Ursprungsfamilie zunächst, Erfahrungen sammeln, die ja unser Vertrauen zu anderen, die unsere Beziehung prägen. Und da geht es zum Beispiel um so Grundbedürfnisse wie Bindung. Wir alle wollen irgendwie eingebunden sein. Da geht es um Sicherheitsbedürfnis.

0: Das sind so die ersten Bedürfnisse. Also ich will gesichert sein als Säugling, als Kleinkind. Da geht es darum, dass ich einen Kontakt habe mit meinem Gegenüber. Ist das gestört, führt das auch vielleicht zu späteren Störungen. Dann gibt es aber auch weitere Bedürfnisse, wie so, ich möchte auch autonom sein. Also als Kind, das sind so diese Trotzphasen, die wir alle von Kindern kennen, ne? Habe ich auch das Bedürfnis zu merken, dass ich selber was bestimmen kann, dass ich selber was bewirken kann und dass ich selber Kontrolle ausüben kann. Auch das ist wichtig zu lernen und das sind so die ersten Grundbedürfnisse in den ersten Lebensjahren und die prägen uns halt im weiteren Leben. Und wenn das gestört wird, kann auch unser Vertrauen in uns und in unsere Umgebung gestört werden.
1: Aber wenn ich mir das jetzt so anhöre, es gibt ja keine perfekte Kindheit. Jeder wird in seinem Aufwachsen irgendwie Situationen erleben, die nicht dem Ideal entsprechen. Ab wann würden Sie sagen, wird es schwierig oder gefährlich? Ab wann entwickelt man etwas, das später in der Persönlichkeit als schwierig angesehen werden kann?
0: Also es geht gar nicht, glaube ich, so sehr nur um Fakten. Also das, also was passiert mir als Kind? Mhm. Das ist natürlich auch wichtig. Also wenn ein Kind eine Mutter hat, die zum Beispiel gar nicht reagiert, weil sie vielleicht selber psychisch erkrankt ist und hat nie ein Feedback, also dann kann das natürlich schon zu einer Störung führen. Aber grundsätzlich können auch Menschen, die doch sehr viel, vielleicht auch schwere Lebensereignisse erfahren, trotzdem relativ gesunde innere Kindanteile haben. Das hängt nämlich davon ab, wie ich das subjektiv verarbeite. Und wenn ich trotzdem das Gefühl habe als Kind, ich kann was beeinflussen oder die anderen sind schuld oder mir passiert zwar viel Schlimmes, aber ich bin trotzdem stark. Wenn das daraus resultiert als Schema, als Glaubensmuster, dann hat dieses Kind trotz dieser faktischen Erlebnisse trotzdem eine gesundere Entwicklung als vielleicht mit anderer, der oder die als Kind dann halt das anders verarbeiten, anders interpretieren und andere Glaubenssätze erleben. Also weil sie sich nicht als selbstwirksam erleben, weil sie vielleicht sagen, das ist jetzt kein Zufall oder es hat ganz viel mit mir zu tun. Also wenn ich das Ungünstige auf mich beziehe und denke, okay, ich bin halt immer das Kind, das nicht geliebt ist. Ich bin immer das Kind, das keinen Einfluss hat. Ich bin das Kind, das vernachlässigt wird. Ne? Dann kann es eben dazu kommen, dass die Entwicklung ungünstig verläuft.
1: Und wenn man das im Erwachsenenleben dann nicht mehr so vor Augen hat und ich reagiere dann plötzlich komisch in einer Situation und ich weiß aber gar nicht mehr so richtig, warum ich jetzt so reagiere. Also es gibt verschiedene Kinder, habe ich gelesen. Das wissen Sie auch. Und können Sie uns sagen, welche das sind?
0: Also in der Schematherapie zum Beispiel wird das verletzte Kind angenommen, das verärgerte, das undisziplinierte oder auch das glückliche Kind. Und mit diesen verschiedenen Annahmen gehen eben auch verschiedene Muster und auch Bewältigungsmuster einher und unterschiedliche Bedürfnisse. Und und darauf kann man in der Schematherapie ganz differenziert dann reagieren als Therapeut und im sogenannten Reparenting, also das ist sozusagen der Therapeut, als gesunder Erwachsener arbeitet modellhaft mit Menschen, die eben dann vielleicht in einem bestimmten Kindmodus Bedürfnisse haben, die sich verändern sollten. Ne? Da gehören halt bestimmte Glaubensmuster immer zu diesen verschiedenen Kindmodi. In der Populärliteratur wird das stark vereinfacht.
1: Aber es gibt mehr. Können Sie das einmal beschreiben, dieses undisziplinierte Kind? Wie äußert sich das? Also ich komme nie pünktlich beispielsweise oder ich gehorche nicht oder ich will nicht so, wie meine Eltern wollen. Ist das undisziplinierte Kind? So in etwa stelle ich mir das vor.
0: Zum Beispiel genau, so widerständiges Verhalten, impulsiveres Verhalten, über die Stränge schlagen, genau. Mhm. Also als Modus, als Reaktion auf bestimmte Trigger. Und das ist das, was uns im Leben dann als Erwachsener dann oft selbst irritiert. Warum reagieren wir denn in bestimmten Situationen jetzt zum Beispiel dann als total überimpulsiver können gar nicht in der Situation kontrolliert reagieren. Also diese, und dann wird halt zum Beispiel ein undisziplinierter Kindmodus aktiviert. Also das wäre jetzt sowas. Das verletzte Kind ist genau eigentlich fast das Gegenteil. Das heißt, es ist eher so dieses Kind, was sich einfügt, was sich fügt, was so ein bisschen als oft als Opfer auch dann reagiert. Und an der Stelle, genau, reagieren also wir als Erwachsene oft sehr unterschiedlich, weil wir einfach in der Kindheit unterschiedliche Erfahrungen gemacht haben und Prägungen und Interpretationen von dem, was wir erfahren haben. Das ist, glaube ich, sehr wichtig.
1: Das traurige Kind?
0: Das traurige Kind, ja, das traurige Kind kann sehr unterschiedlich auch sein, aber grundsätzlich ist es eher so mit den Überzeugungen, ja, ich werde vielleicht verlassen, das traurige Kind hat keinen Einfluss, es fühlt sich allein, und ja, und das traurige Kind ist wenig aktiv, das ist eben nicht das wütende Kind. Und das haben wir oft ja auch bei Erwachsenen dann mit eher so depressiven Schema, also Verhaltensweisen oder Schemata, die dahinter eben viel Traurigkeit haben und erfahren, genau.
1: Es gibt aber auch die positiven Kinder in dieser kleinen Runde, also das fröhliche Kind zum Beispiel. Genau. Warum ist das so wichtig?
0: Das ist wichtig, weil wir ja auch Ressourcen haben und unsere Identität besteht ja nicht nur aus den dysfunktionalen Anteilen, sondern in der Regel, und das ist bei mir, glaube ich, auch so, dass ich viel Anteile von einem glücklichen Kind habe, die mich geprägt haben, wo ich weiß, da war ich stark. Da habe ich unfassbare Fröhlichkeit erlebt. Das hat mich glücklich gemacht. Diese Dinge, die prägen mich und das sind meine Ressourcen. Und zu denen haben vielleicht viele, ich sag mal, eher gesündere Menschen eine gute Verbindung. Aber auch Menschen, die eigentlich sagen, ich habe so viel Schlimmes in der Kindheit erlebt, also so viel auch traumatisierte Menschen, auch die haben in der Regel Anteile, die man als glückliches Kind bezeichnen kann. Die sind nur oft überlagert und nicht erinnerbar.
1: Sind diese Ressourcen gleichzusetzen mit dem Thema Resilienz?
0: Ja, das kann man so sagen. Deswegen ist das innere Kind auch ein großes Thema für Erziehung. Ne? Also wenn ich jetzt selber, ich bin selber Mutter von zwei Kindern, das ist ja wichtig, dass ich auch weiß um diese Entwicklung von, ich sag mal, innerem Kind Anteilen. Und ich möchte ja meinem Kind möglichst viel vielleicht Bindungserfahrung geben oder auch Autonomie fördern, also beides. Und wenn ich darum weiß, kann ich das natürlich fördern. Ne? Und von daher ist es schon gut, genau, es ist wichtig.
1: Wenn Sie den Begriff des inneren Kindes im Internet suchen, bekommen Sie ganz viele spannende und auch, naja, auch weniger spannende Ergebnisse. Unter anderem wird dort Folgendes zitiert: Es ist nie zu spät, eine glückliche Kindheit zu haben. Würden Sie das unterschreiben?
0: Ja, das ist ein ganz großer Anteil. Ich habe sehr viele Menschen, die so mit 50, 60 zum ersten Mal in die Psychotherapie kommen und sagen, ich habe mein ganzes Leben alles geschafft, habe funktioniert, habe so gekämpft und jetzt kann ich gerade nicht mehr. Und dann sitzen die vor mir und das sind oft auch dann natürlich Menschen mit frühen traumatisierenden oder sehr belastenden Erfahrungen. Und dann sage ich, das ist ganz egal. Also Sie können auch in dem Alter natürlich an Kindanteile kommen oder an Ressourcen kommen. Und Ihr Leben kann sich dadurch auch verändern, dass Sie sozusagen in Kontakt mit früheren Anteilen kommen oder auch dysfunktionale Anteile bewältigen können. Genau.
1: Dr. Christina Hennig-Faas, therapeutische Abteilungsleiterin der Allgemeinen Psychiatrie und psychologische Psychotherapeutin am Evangelischen Uniklinikum in Bethel. Wir haben gerade von Ihnen das Modell des inneren Kindes kennengelernt. Es gibt unzählige Bücher und Möglichkeiten, sich damit auseinandersetzen. Die Schematherapie ist eine mittlerweile von vielen Praxen auch angewandte Form. Wie sieht die ganz konkret aus?
0: Die Schematherapie wurde eigentlich aus der Verhaltenstherapie heraus entwickelt. Da arbeiten wir ja sehr eben verhaltens- und kognitionsorientiert. Ursprünglich sind die Ansätze so traditionell. Und es fehlte immer so ein bisschen der Zugang, was mache ich denn mit der Biografie? Und da geht es genau darum, dass die Schematherapie eigentlich den Ansatz, kann man sagen, auch aus der Transaktionsanalyse oder auch aus der psychodynamischen Ansätzen heraus aufgegriffen hat und integriert hat. Und Schematherapie, da geht es eben darum, dass ich annehme, dass Menschen im Laufe ihres Lebens bestimmte Schemata entwickeln. Also Muster entwickeln oder auch Glaubenssätze, also es gehört da so mit rein, ne? Schemata. Mhm. Und bedeutet aber, Schemata ist ja so ein kognitiver Begriff. Das Glaubensmuster sind aber nicht nur kognitiv, sondern es geht auch um Erlebnismuster. Es kann also Gefühlsmuster sein, es können aber auch Körpermuster mit auch sein. Also auf den verschiedenen Ebenen, auf den Erlebnis- und Erfahrungsebenen können sich Schemata herausbilden, also bestimmte Muster. Das heißt, wenn ich in eine bestimmte Situation komme, habe ich dann vielleicht bestimmte Gedanken, bestimmte Gefühle, bestimmte Körperreaktionen, bestimmte Verhaltensweisen, die dann ausgelöst werden. Und das bezeichnet man als Gesamtschema dann.
1: Es gibt dann auch in der Schematherapie ja ganz unterschiedliche Rollen. Es gibt sozusagen den kritischen Erwachsenen und es gibt noch andere Rollen. Können Sie uns die einmal kurz erklären, wer da eigentlich mit wem ringt?
0: Genau, also es gibt sozusagen den adaptiv, also den gesunden Erwachsenen, und es gibt auch den eher maladaptiven Erwachsenen. Das heißt, durch diese falschen Glaubensmuster habe ich auch als Erwachsener eben ein bestimmtes Verhalten. Und das kann eben auch maladaptiv sein. Das heißt zum Beispiel, dass ich extrem viel investiere in meine Karriere, um bestimmte Gefühle zum Beispiel zu vermeiden, also oder Schemata zu vermeiden. Und dann ist das maladaptiv. Es gibt aber eben auch gesunde Anteile in der Regel, und die kann ich versuchen zu fördern. Oder ich als Therapeut kann durch Rollenspiel oder Reparenting versuchen, diese gesunden Anteile aufzuzeigen oder zu zeigen, wie kann man denn noch damit umgehen, um das zu fördern. Also und da geht's um Veränderung, um Lernen. Also ehrlich gesagt, in der Therapie, vor allen Dingen auch in der Schematherapie, geht es um Neuerfahren und Neulernen und um neue Kompetenzen, die ich dann eigentlich erwerbe im Rahmen dieser Therapie.
1: Welchen Unterschied gibt's zu Schematherapie und Transaktionsanalyse?
0: Also vom Vorgehen sind die Vorgehensweisen sind etwas unterschiedlich. In der Transaktionsanalyse, die kommt ja aus der psychodynamischen Richtung. Und da geht es weniger um diese aktuellen Lernprozesse, und der Therapeut fungiert auch nicht so sehr als Modell, sondern es ist eher entdeckend, assoziatives Vorgehen. Also man geht etwas anders vor. Letztlich geht es aber auch darum, dass ich durch diese aufdeckende Psychotherapie, auch in der Transaktionsanalyse, zur Veränderung komme im Hier und Jetzt. Also dass die Resultate sollten relativ ähnlich sein. Also aus meiner Sicht unterscheidet sich das nicht so sehr. Was vielleicht noch ein wichtiger Punkt ist bei der Transaktionsanalyse, ist auch ein Schwerpunkt natürlich die Interaktion, die Kommunikation, und auch in weiter fortgeführten interpersonellen Ansätzen oder auch zum Beispiel in dem Modell, Kommunikationsmodell von Schulz von Thun wird das ja auch aufgegriffen. Geht es vor allen Dingen darum, was habe ich denn für Annahmen, auch wie reagiere ich mit einem Gegenüber, mit wem interagiere ich? Also wenn man jetzt bei der Transaktionsanalyse annimmt, ich habe innere Kindanteile, Erwachsenenanteile und Elternanteile, kann ich mal im inneren Kindmodus mit einem Gegenüber agieren, und das Gegenüber ist vielleicht im Erwachsenenanteil. Mhm. Und das ist ja auch das, was wir vielleicht manchmal mit Freunden oder Bekannten erleben, wo wir uns wundern, warum reagieren die so? Man hat plötzlich das Gefühl, das ist gar nicht mehr der erwachsene Freund, sondern das ist ein Kind, mit dem man plötzlich interagiert, man wundert sich. Und das, Transaktionsanalyse geht eben auch da, schaut sehr auf Kommunikationsprozesse oder Interaktionsprozesse. Das finden wir in der interpersonellen Therapie oder auch in anderen Ansätzen, wo genau auf diese Muster geschaut wird. Und man kann eben da auch bestimmte Muster identifizieren, die immer in bestimmten regelhaften Konstellationen dann auftreten bei diesen Patienten.
1: Sie haben eben den Begriff des Reparenting genannt. Das heißt, Sie nehmen als Therapeutin quasi die Rolle des Elternteils ein, oder wie verstehe ich das?
0: Vielleicht des gesunden Elternteils oder des gesunden Erwachsenen. Also es geht erstmal darum, diese Glaubensmuster ja zu hinterfragen und auch zu zeigen, wie geht denn das, wie kann ich da anders mit umgehen? Und wichtig ist, glaube ich, dass es völlig egal ist, wie alt ich als Therapeutin bin und wie alt mein Gegenüber ist. Das ist vielleicht nochmal wichtig, weil es geht darum, dass dieser Mensch, der mir da gegenüber sitzt, in bestimmten Entwicklungsfacetten halt dann vielleicht wie ein Vierjähriger sich fühlt und auch agiert, ne? Und da geht es darum, was kann denn dieser Vierjährige, wie kann ich dem jetzt helfen? Und da ist ja dann dieser erwachsene Anteil meines Gegenübers angesprochen. Das heißt, ich versuche dem Patienten zu sagen, ja, was können Sie denn jetzt tun für dieses vierjährige Kind? was sich da vielleicht ganz verlassen fühlt und Ängste hat. Und dann fungiere ich auch teilweise natürlich als Elternteil oder als Erwachsener und zeige, wie geht das, was für, ne, und versuche auch, wie kann ich denn Fürsorge für mich aufbauen, diese Prozesse anzustoßen. Aber viel auch durch Entdecken. Also auch in Wichtige ist nicht nur vormachen, sondern die Menschen, die mir gegenüber sitzen sollen, natürlich das auch entdecken können, selber entdecken können, ist das Erste. Und Erkenntnisse haben, das ist das Zweite. Das Dritte ist, ja, und wo können sie es dann üben und erfahren? Und wenn ich nur vormache, reicht das natürlich überhaupt noch nicht, sondern es ist wichtig, dass die Menschen in die neue Erlebnisweise selber reingeführt werden.
1: Das heißt, wenn Sie aus der Therapie bei Ihnen kommen, gehen Sie dann in Ihre reale Welt, haben dann vielleicht entdeckt, was Ihnen gefehlt hat und wie Sie anders reagieren können. Aber ich gehe mal davon aus, dass das nicht immer so klappt sofort.
0: Genau. Das ist auch wichtig, das zu akzeptieren, dass ich wie ein Kind auch lerne. Also ich hatte mal eine Patientin, die nie in ihrem Leben Wut erlebt hatte, weil es nicht sein durfte. Das Einzige war in der Vorstellung, dass sie mal das Gefühl hatte, wie so ein Rumpelstilzchen auf dem Kopf ihrer Mutter rumzutanzen. Das war die einzige Wuterfahrung, die sie hatte. So. Und jetzt war die aber eigentlich unfassbar wütend auf diese Unterdrückung. Die Eltern erlebten sich ja selbst als liebevoll, aber trotzdem durfte viel nicht sein und sie hatte das Gefühl, gar keine Kontrolle zu haben. Und dann haben wir Wut geübt und ich habe sie vorher vorbereitet, habe gesagt, es kann sein, dass das erstmal sehr überflutend ist. Und sie sagte auch, dann sei sie in einem Markt gewesen, hätte den Verkäufer wirklich zur Schnecke gemacht.
1: Der arme Mann.
0: Genau, aber sie selber war auch erstmal, dachte, okay, das kann ja so nicht sein. Und dann habe ich gesagt, na ja, das war jetzt vielleicht so eine Wut einer frühjugendlichen Person. Ne? Und auch habe gesagt, das muss man eben erst üben und lernen. Und diese Prozesse werden dann begleitet. Das war jetzt ein Beispiel, ne? Aber auch viel in Partnerschaften. Also viele Menschen üben ja in der Partnerschaft oder in der Familie. Und der Partner ist ja auch ein Gegenüber. Das heißt, meine Patienten haben ja oft ihre Partner auch sozusagen mit ihren Mustern kennengelernt. Und das heißt, auch die Partner haben oft entsprechende Muster. Und ich muss auch meine Patienten darauf vorbereiten, dass das einen unheimlichen Widerstand auch beim Partner auslösen kann. Bis hin auch teilweise, dass natürlich Beziehungen durch Veränderungen nicht mehr so gut funktionieren. Also das bedeutet sehr viel Begleitung auch in diesen Prozessen.
1: Es gibt aber vermutlich auch Dinge, die bei den Patientinnen oder Patientinnen eine Rolle spielen, die in der Familie auch eine Rolle gespielt haben, die sie bei den Eltern beobachtet haben oder bei den Großeltern, vielleicht weil die sich gestritten haben oder weil die auch miteinander nicht gut kommuniziert haben oder ähnliches. Aber ich verknüpfe das dann gar nicht mit mir. Wie kommen Sie dann daran?
0: Okay, also da geht's ein bisschen darum, auch zu überlegen, was sind so Botschaften, Familienbotschaften oder ich versuche zu beschreiben, so Sätze zum Beispiel zu assoziieren dazu, wie ist meine Mutter gewesen, was sind so typische Aussagen meiner Mutter, was sind typische Aussagen meines Vaters, was sind so Botschaften, die in unserer Familie wichtig waren, so Familienwerte zu erfragen, um dann eben zu gucken, okay, was steckt da vielleicht hinter? Das kann erstmal so verbal gemacht werden, es kann aber auch durch systemische Techniken zum Beispiel oder auch Stuhlarbeit oder Rollenspiel gemacht werden, wo ich auch versuche, Teile aus der Familie mit zu integrieren in die Behandlung.
1: Aber mich selber therapieren kann ich nicht.
0: Das würde ich so nicht sagen. Weil also wichtig ist ja, dass ich meinen Patienten auch immer sage, also ich arbeite nicht für sie oder ich arbeite nicht mit ihnen, sondern wir arbeiten zusammen. Bedeutet schon, dass das voraussetzt, dass auch die Betroffenen eigene Arbeit oder eigene Verantwortung übernehmen, sage ich mal.
1: Und auch ausprobieren,
0: also die Erprobung auch wollen oder auch die Schritte mitgehen, sich drauf einlassen. Also oft ist es ja so, dass ein Patient sagt, ich lebe schon so lange damit, das kann sich doch gar nicht mehr ändern. Mhm. Und ich also verweigere oft so Versprechungen, sondern es geht darum, wir lassen uns jetzt mal zusammen drauf ein. Ne? Mhm. Das ist vielleicht der erste Schritt. Und ich denke, umso gesünder und stabiler ich bin, umso mehr kann ich auch selber natürlich leisten und umso weniger ich da Zugang habe oder umso mehr ich auch vielleicht getrennt bin von vielen Aspekten durch schwere Erfahrungen, muss das eher begleitet werden. Also ich denke, das ist so ein Kontinuum, wie eigenständig ich das machen kann oder wie viel Unterstützung ich brauche. Aber man muss, glaube ich, auch ein bisschen aufpassen, dass man sich dann auch nicht verrennt und dass man auch vielleicht zu dem Punkt kommt, wie kann ich das denn jetzt wirklich für mich nutzen? Also viele bleiben dann so in diesem Verletzungsaspekt hängen und sagen, ja, ich habe jetzt meine Verletzung entdeckt und komme aber nicht weg, also zu diesem konstruktiven, positiven Teil. Und das finde ich nochmal wichtig. Was kann ich denn für mich an Positiven für meine Zukunft dann herausziehen und was kann ich damit anfangen? Und das kann auch Jahre dauern, je nachdem, was ein Mensch so erlebt hat. Aber auch selbst bei Menschen, die wirklich, ich sag mal, von der Geburt bis zum 17. Lebensjahr eigentlich wirklich sagen, ich habe nur schlimme Sachen erlebt. Und wenn man das hört, denkt man auch, ja, das kann man jetzt kaum aushalten. Und dennoch kann ich mit denen auch ganz viel entwickeln. Und das finde ich, und das ist was ich einfach auch hier sagen muss. Also auch die Menschen haben eine Chance, sozusagen wieder einen Zugang zu positiveren Ressourcen zu finden.
1: Das war WDR5 Innenwelt mit dem Thema das innere Kind. Vielen Dank an Sie, Frau Dr. Hennig-Fast, für Ihre Zeit und Ihre Einblicke. Und wenn Sie diese Ausgabe in der WDR5 Innenwelt noch einmal nachhören wollen, dann geht das bei einer Plattform Ihrer Wahl. Mein Name ist Verena Kapell und ich danke Ihnen für das Kostbarste, Ihre Zeit.
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8: Um 15 Uhr mit Resa Waffa. Die mögliche Kürzung des Elterngeldes trifft auf zunehmenden Widerstand und Kritik. Hintergrund ist, dass Bundesfamilienministerin Prien wegen der schwierigen Finanzlage in ihrem Etat eine 500 Millionen Euro einsparen soll. Aus der Nachrichtenredaktion Bianca Taube.
9: Gegenwind kommt aus der SPD-Fraktion im Bundestag. Der parlamentarische Geschäftsführer der SPD, Wiese, hat die zuständige CDU-Familienministerin Prien in der Rheinischen Post aufgefordert, möglichst woanders zu kürzen als beim Elterngeld. Er räumte zwar ein, dass gespart werden muss, aber wenn es in Priens Ressort andere Einsparpotenziale gäbe, würde er das sehr begrüßen. Gestern hatte bereits SPD-Fraktionsvizechefin Schmidt pauschale Kürzungen beim Elterngeld abgelehnt. Auch der Sozialverband VdK fordert heute Schutz und Unterstützung für Familien statt weiterer Kürzungen.
8: Finanzielle Engpässe und politischer Druck gefährden nach Erkenntnissen von Wissenschaftlern die Zukunft internationaler Friedensmissionen. Wie das Stockholmer Friedensforschungsinstitut SIPRI mitgeteilt hat, ist die Zahl der Einsatzkräfte weltweit im Vergleich zu 2016 um fast die Hälfte zurückgegangen. Ein Grund ist den Angaben zufolge Geldmangel, weil manche Staaten ihre Zusagen nicht rechtzeitig oder nicht vollständig erfüllen. Außerdem gäbe es von den Vetomächten im UN-Sicherheitsrat häufiger Widerstand. Einen Tag nach den massiven russischen Luftangriffen auf Kiew gibt es weitere Attacken. Das melden sowohl die Ukraine als auch Russland. Dabei sollen auf beiden Seiten mindestens 8 Menschen getötet worden sein. Das russische Außenministerium kündigte laut Nachrichtenagentur TASS außerdem weitere Angriffe auf Kiew an, als Reaktion auf den Beschuss eines Studentenwohnheims. Russland wirft der Ukraine vor, es vorsätzlich angegriffen zu haben. Die russischen Attacken gestern auf Kiew waren mit die heftigsten auf die Hauptstadt seit Beginn des Krieges. In den Verhandlungen über ein Ende des Iran-Kriegs gibt es positive Signale. Nach den USA äußerte sich auch der Iran vorsichtig optimistisch. Aus der Nachrichtenredaktion Gabriele Intemann.
10: Man sei sich bei den meisten Punkten inzwischen einig, sagte ein Sprecher des iranischen Außenministers bei einer Pressekonferenz. Zuvor hatte US-Präsident Donald Trump bereits erklärt, ein Abkommen sei weitgehend ausgehandelt. Ein schnelles Ende des Krieges schließen beide Seiten aber aus. Strittig ist vor allem die Zukunft des iranischen Atomprogramms und der künftige Status der Straße von Hormus. Durch die Meerenge läuft ein bedeutender Teil der weltweiten Rohöl- und Flüssiggastransporte. Die Meerenge ist seit Kriegsbeginn praktisch gesperrt.
8: Zu Beginn der islamischen Pilgerreise Hadsch sind Hunderttausende Gläubige aus aller Welt nach Mekka gereist, trotz des Krieges im Nahen Osten. Nach Angaben der Behörden kamen am Wochenende mehr als 1,5 Millionen Menschen in der saudischen Stadt an. Die US-Botschaft in Riad hatte ihren Bürgern geraten, wegen der angespannten Lage nicht teilzunehmen. Der Hadsch gehört zu den 5 Säulen des Islam. Gläubige Muslime, die gesund sind und es sich finanziell leisten können, sollen mindestens einmal im Leben daran teilnehmen. Das waren die Nachrichten. Das Wetter in Norddeutschland. Die Sonne vereinzelt ein paar lockere Wolken und überall trocken. 22 bis 29 Grad. An der See bis 24 Grad. In der Nacht ist es überwiegend klar und trocken. Die Werte in der Nacht liegen bei 14 bis 9 Grad. Morgen ist es oft heiter bis sonnig. Von Norden her allmählich Wolken. Vereinzelt gibt es auch Schauer oder Gewitter. Die Temperaturen morgen 22 bis 32 Grad. Am Mittwoch Sonne und Wolken im Wechsel. Meist bleibt es trocken bei 15 bis 23 Grad. Und am Donnerstag heiter bis wolkig und trocken 15 bis 24 Grad. Es ist 15 Uhr und 4.
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13: 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So ein, zweimal nachts wach werden und dann zwischen 15 und 45 Minuten dann in der Phase wach. Klar, die ersten Wochen, Monate sah das ein bisschen anders noch aus, ne, man dann halt noch öfters. Aber ja, das war dann zum Glück durch die Hormone und Endorphine und so dann auch überhaupt kein Problem, weil es dann einfach so eine super magische Zeit war, dann plötzlich um 2 Uhr nachts in der Küche in der Wickelstation zu sein und eine Windel zu wechseln.
12: Als ich Bartosz treffe, ist der Adoptivsohn gerade 6 Monate alt. Und ja, es geht in dieser Stunde natürlich auch darum, wie es so ist, ein Kind zu adoptieren.
13: Anfangs sagt ihr, okay, ist das so ein bisschen pur Gängelung, ne, was man alles machen muss, seelisch wie finanziell und so komplett alles offenlegen. Viele sehr intime Gespräche und Seminare, die man durchlaufen muss.
12: Wurde dir abgeklopft?
13: Okay. Genau, auch so die Fragen, was kann man sich überhaupt vorstellen, wie alt oder welche Krankheiten, welche Vorgeschichten kann man sich vorstellen. Das sind so Fragen, mit denen wir uns halt vorher nicht auseinandergesetzt haben, auch so, was für Erziehungsstil man übernehmen möchte und was halt nicht, etc. Das ist alles im Prozess, hat stattgefunden, der halt anspruchsvoll war, aber super gut uns dann auch in dieser Rolle vorbereitet hat.
12: Wie es überhaupt zur Entscheidung, wir wollen adoptieren, gekommen ist, wie es war, als dann der Anruf zum Kind kam und was Bartosz Przybylek sonst so im Leben macht. Das hat er mir im April 2025 erzählt, weil er da erstmal nur, in Anführungszeichen, Pflegevater war, haben wir uns Zeit gelassen und veröffentlichen das Gespräch erst jetzt im April 2026, nachdem der formale Adoptivprozess abgeschlossen werden konnte. Hier in ARD Sounds. Hallo, Bartosz Przybylek.
13: Hi, grüß dich.
12: Wir haben uns in Bremen getroffen, auf dem Gehweg vor der Kunsthalle. Das ist zwischen der Innenstadt und dem Bremer Viertel. Das ist das hippe Viertel, das Szeneviertel. Du warst auf dem Weg in diese Richtung. Ich würde jetzt spekulieren oder vermuten, dass du da irgendwo zu Hause bist, oder?
13: Ja, genau. Ich wohne im Bremer Viertel. Und da war auf einem Spaziergang mit meinem Sohn zusammen. Und genau, da war ich gerade unterwegs.
12: Ein halbes Jahr alt?
13: Mhm, genau.
12: Der ist dir umgebunden gewesen in dem Augenblick, als wir uns getroffen haben und jetzt gerade auch. Ich finde das super. Es ist selten oder auch schwierig, Menschen in dieser Lebensphase als Gast hier zu haben, weil eben das eine herausfordernde Zeit ist. Und deswegen finde ich es schön, dass du dich gemeinsam mit dem Sohnemann heute auf den Weg gemacht hast.
13: Ja, auch danke dir, dass was ermöglicht. Das glaube ich auch nicht selbstverständlich, weil, naja, es macht es komplizierter. Wahrscheinlich Menschen müssen mehr schneiden, wir müssen irgendwie experimentieren. Wer weiß, was passiert. Also auch vielen Dank an dich.
12: Genau, im Moment stehen wir gerade beide, weil das besser ist, damit du dich noch ein bisschen bewegen kannst
14: und der Sohn vielleicht wieder einschläft. Und es ist insgesamt eine recht spannende Geschichte, die mit dem Sohn einhergeht. Mal gucken, wie tiefgehend wir darauf noch kommen. Ich glaube, dass wir nicht ganz drum rumkommen. Aber erstmal interessiert mich noch, wie lange so ein Spaziergang dann in der Regel ist. Es war einfach nur ein Babyspaziergang, oder? Hattest du noch was anderes zu erledigen?
13: Nee, ich hatte nichts anderes zu erledigen. Das war einfach ein ganz normaler Spaziergang. Ich teile mir mit meiner Frau zusammen die Arbeitszeit. Das heißt, wir sind beide in Elternteilzeit. Das heißt, ich arbeite 3 Tage die Woche und habe 2 Tage die Woche mein Baby. Und wenn ich dann spazieren bin mit ihm, dann je nachdem, wo es uns lang trägt, laufen wir eine Weser entlang oder durch die Wallanlagen, durch die Innenstadt. Meistens so irgendwas zwischen 1 und 2 Stunden.
14: Ja. Und wie lange ist das schon so?
13: Die Elternteilzeit ist gute 6 Monate. Die kam bei uns ziemlich plötzlich, weil wir unser Kind adoptiert haben. Und das ist jetzt vor ein bisschen über 6 Monate her, dass der dann zu uns in die Familie kam.
14: Wie muss ich mir das vorstellen? Hattet ihr schon das in Aussicht, wann es soweit ist? Oder war das von jetzt auf gleich mit dem Anruf?
13: Das ist tatsächlich so von jetzt auf gleich. Also wir haben einen Prozess gestartet. Das ist jetzt gut so 2 Jahre her, dass wir uns dafür entschieden haben, dass wir ein Baby adoptieren oder ein Kind adoptieren möchten.
14: Dass wir Adoptiveltern sein möchten.
13: Genau, dass wir das werden möchten. Und also erstmal Informationsveranstaltungen, Eignungsprozess durchlaufen, Kurse belegen, ganz viele Interviews führen mit dem Amt für Soziale Dienste in Bremen, mit der Adoptionsstelle. Ja, und irgendwann, wenn man quasi auch aus deren Sicht dafür geeignet ist, ein Kind zu adoptieren, kommt man auf die Elternliste. Und genau, das haben wir dann irgendwann im letzten Jahr geschafft.
14: Und dann wird einem gesagt, irgendwann ist der Tag.
13: Oder auch nicht. Man weiß es nicht.
14: Okay, also oder auch
13: kann
14: nicht.
13: Auch einfach passieren, dass es niemand soweit ist. Wir hatten unfassbares Glück. Bei uns war es knapp 3 Monate später, dass dann der Call kam, also der Anruf, der dann ja, unser Leben von 0 auf 100% gebracht hat. Also oder von jetzt auf gleich komplett geändert hat. Und ja. Es war schon sehr aufregend, dass wirklich sofort losgeht. Also um 10 Uhr, ich glaube, das war ein Dienstag, war der Anruf. Hallo, ja, hier Adoptionsstelle. Haben Sie immer noch Interesse, ein Kind zu adoptieren?
14: Ja.
13: Ja, klar. Und dann wurde quasi die Konstellation ein bisschen geschildert. Und ja, dann haben wir uns quasi um 13:30 oder 14 Uhr da im Krankenhaus getroffen und unser Kind kennengelernt. Genau.
14: Das als heißt, Neugeborenes?
13: Ja, es war 3 Tage alt, quasi neugeboren. Und in dieser 3-Stunden-Phase zwischen Anruf und dann dem Krankenhausbesuch ging einfach die ganze Organisationsgeschichte los. Das heißt, Maxikosi organisieren, Kinderarzt, Kinderärztin finden, Hebamme finden, FreundInnen Bescheid sagen, dann ja im Krankenhaus sein und strahlen.
14: Und hattet ihr das Gefühl, als ihr hingefahren seid, ja, wir sind jetzt schon soweit sortiert oder war es eher so ein Hoppladihopp-Ding?
13: Ach, also
14: eine Mischung vermutlich aus beidem, oder?
13: Auf jeden Fall einfach nur emotional total aufgeladen. Ich glaube, es war wenig Nachdenken oder Ähnliches, sondern so völlig klar, dass wir da jetzt hinwollen. Und,
14: aber was du eben geschildert hast, macht auf mich den Eindruck, dass ihr schon ganz gut organisiert wart und dann gut vorbereitet dahin gefahren seid.
13: Ja, nee, also es war wirklich nach dem Anruf begann die Organisation. Es war sich auch unklar, wie alt das Kind ist, was wir bekommen. Das heißt, es ist nicht so, dass wir dann schon alles zu Hause hätten, was irgendwie Windelgröße oder Kleidung oder Bettchen angeht, weil man weiß ja auch nicht, ob es überhaupt passiert. Deswegen.
14: Das war dann ja nicht viel Zeit. Habt ihr es geschafft, pünktlich zu sein? Und wart ihr so von den Emotionen abgesehen dann gut sortiert? Oder war es eher noch so, mal gucken, ob die Windel passt?
13: Es hat geklappt, pünktlich da zu sein tatsächlich. Ich habe im Homeoffice gearbeitet, meine Frau in Delmhorst. Und ich habe sie kurz danach angerufen, das quasi auch ihr Go eingeholt. Sie hat dann sofort auf der Arbeit bei sich Bescheid gegeben und hat ihre Sachen zusammengepackt, ist mit dem Zug zum Bremer Hauptbahnhof gefahren und ich bin dann sie abholen gefahren von dort zum Krankenhaus. Das hat alles funktioniert. Es war dann einfach wirklich Freude, ne? Es war wirklich riesentolle Aufregung. Ich glaube, das hat uns die Energie gegeben, das in diesen dann auch effizienten Projektmanagement, Organisationsprozess reinzukommen, was es dann tatsächlich dann auch ist in dieser Situation, so kurzfristig alles hinzukriegen.
14: Ja.
13: Aber ich glaube, ich muss auch sagen, dass auch die nächsten Stunden danach und sowas haben für uns auch nur funktioniert, weil wir in einem glücklicherweise tollen sozialen System sind, weil wir FreundInnen haben, die wir sofort benachrichtigen konnten. Das heißt, wenn wir dann nachts nach Hause gekommen sind vom Krankenhaus zurück, hatten wir dann die ganze Veranda voller Babykleidung schon stehen etc. Das heißt,
14: was da wurde
13: uns viel für uns, genau, wurde uns viel auch abgenommen. Das ist dann ja auch ein Luxus.
14: Und hat deine Frau gestillt? Darf ich das fragen?
13: Nee, das geht dann nicht so gut. Ja, also man kann das quasi, glaube ich, hormonell dann irgendwie so initiieren. Aber dadurch, dass ja keine Geburt stattfindet, klappt das mit den Stillen eigentlich nicht. Ich glaube, eine Alternative wäre noch Milchbanken. Wir haben uns damit nicht so richtig auseinandergesetzt. Also diese hormonelle Behandlung haben wir nicht gemacht, weil wir zuvor auch in einer Kinderwunschbehandlung auch waren, jahrelang, und auch gemerkt haben, dass es dann vor allem bei ihr dann natürlich dann auch körperlich an die Grenzen ging oder zumindest dann auch anspruchsvoll ist, sodass wir dann nicht auch zum Stillen noch zusätzliche medizinische Maßnahmen ergreifen wollten. Und die, ich sag mal, wissenschaftliche Lage ist klar, ja, Stillen ist besser, aber ist, glaube ich, jetzt nicht so wahnsinnig großer Unterschied, wenn man jetzt Babynahrung mit Fläschchen gibt. Deswegen sind wir dann bei der Fläschchennahrung geblieben. Ja.
14: Das heißt, du warst dann auch von Anfang an, würde ich mal denken, vollwertigerer Papa. Vielleicht als in einer Elternbeziehung, wo die Mutter aufgrund dessen, dass sie stillt, halt eine stärkere Rolle hat oder eine nähere Rolle hat.
13: Ja, vermutlich schon. Ich habe natürlich nicht den Vergleich, aber glaube ich, sonst eine Mutter dann ihr Kind stillt, hat man diese Situation dieser Bindungsaufnahme vor den ersten Wochen des ja sehr häufigen Stillens dann ja nicht so intensiv. Man kann das natürlich dann auch trotzdem so herstellen. Ich glaube, das geht auch. Aber so war es halt natürlich von vornherein quasi von heute auf morgen so eine ja 50-50 Aufteilung, wo es sofort zwei Bezugspersonen gab, die dann das Gleiche gemacht haben.
14: Und ist es für euch vermutlich bis heute auch für beide so super, oder?
13: Ja, das ist wirklich fantastisch. Also ist wirklich toll. Ich glaube, wenn wir jetzt nochmal das anschauen, wie das mit der Arbeit funktioniert etc., jetzt so nach 6 Monaten, ist es auch herausfordernd, keine Frage, weil man halt immer in den beiden Welten irgendwie unterwegs ist. Sowohl auf der Arbeit, wo man dann dadurch, dass man die Arbeitszeit nochmal stark reduziert, wahrscheinlich die eigenen Ansprüche, Ziele und so nicht ganz so mehr erreicht wie vorher. Gleichzeitig dann, wenn man auf der Arbeit ist oder wenn ich dann auf der Arbeit bin, denke, okay, jetzt werde ich halt meinem Kind nicht mehr so gerecht. Und deswegen irgendwie so, ja, ich glaube, damit muss man sich einfach jetzt abfinden. Das ist so wahrscheinlich nicht nur bei Adoption, sondern immer, wenn man ein Elternteil wird. Aber das ist jetzt die neue Lebenssituation.
14: Bevor wir, wenn das für dich okay ist, gleich nochmal zu dem Thema Kinderwunschklinikzeit kommen, darfst du einmal in die Schachtel mit den kleinen Fragen des Lebens gucken und dir 3 Zettel auswählen. Sie aufhalten und laut vorlesen und direkt beantworten.
13: Nee, doch nicht.
14: So, die erste Frage.
13: Haben Sie Idole?
14: Boah. Hi. Das ist so ein altbackenes Wort, ne? Idole.
13: Ja, super schwer für mich, das jetzt sofort spontan zu beantworten, weil ich glaube, ich bin gerade in so einem Reflexionsmodus auch, was Erziehung angeht. Und dadurch, dass ich mich sehr intensiv jetzt damit auch befasse, was ich vielleicht für Erziehungsmethoden und Co. nicht übernehmen möchte und welche doch, überlege ich halt ganz Zeit drüber nach, welche Idole ich vielleicht so als Jugendlicher oder Kind halt irgendwie hatte, die ich jetzt vielleicht anders mir ansehen würde, also die ich jetzt vielleicht anders bewerte.
14: Ja.
13: Deswegen bin ich gerade eher in so einem, glaube ich, eher kritischen Denkmodus über Idole.
14: Und das ganz Typische wäre ja hier, wie hieß denn der, David Hasselhoff von Knight Rider, der Schauspieler zum Beispiel. Das wäre, glaube ich, so ein klassisches Idol von früher aus der Zeit, wo man heranwachsen
13: kann. Ja, also,
14: oder irgendein Sänger von einer Band oder eine Sängerin. Aber ich höre ein deutliches Nein raus.
13: Ja, ich glaube, also
14: du hast
13: fällt jetzt
14: Idol.
13: Keine Person ein, wo ich sage, hey, das ist jetzt ein richtiges Idol für mich. Seltsam.
14: Irgendein Sportler? Das wäre auch noch so ein Klassiker. Berühmtheiten sind das ja eigentlich, ne?
13: Ja, also Idol ist für mich immer so ein bisschen, dass ich dann auch so nacheifere, ne, diese Person zu sein oder ähnlichen. Ich bin nicht super sportlich, deswegen finde ich viele Sportler toll und gucke auch gerne Fußball und so weiter. Deswegen gibt es da schon so ein paar Personen, wo ich sage, hey, cool, irgendwie. Also vor allem auch wegen meiner Herkunft. Ich bin in Polen geboren worden und dann irgendwie so ein bisschen Dortmund-Fan und da war Lewandowski da in Dortmund. Das war so meine Jugendzeit und sowas. Dann fand ich das irgendwie schon toll, ne, weil der dann auch aus Polen kam und dann so ein toller Fußballspieler wurde. Aber jetzt nicht so, dass ich dem nacheifern würde in dem Sinne.
14: Aber dann locken wir den nochmal ein und machen die nächste Frage.
13: Welche guten Silvestervorsätze haben Sie in diesem Jahr umgesetzt oder wollen Sie umsetzen? Ich habe mir Silvester vorgenommen, einen Halbmarathon in diesem Jahr zu laufen.
14: Okay. Genau.
13: Ich habe vor knapp einem Jahr angefangen, so joggen zu gehen regelmäßig. Wie gesagt, ich bin nicht besonders sportlich, deswegen war es für mich schon eine Überwindung, das regelmäßig
14: heißt
13: zu tun.
14: Dann einmal die Woche oder zweimal die Woche?
13: Tatsächlich schaffe ich es jetzt seit knapp 3/4 Jahr, ein Jahr dreimal die Woche zu gehen. Genau, und dann schon so 15 Kilometer Läufe gemacht und so weiter, das passt. Und habe jetzt im Training schon einen Halbmarathon geschafft, die Distanz zwar super langsam und so weiter, aber für mich ist das ein Riesenerfolg. Ich bin total happy drüber und werde jetzt noch beim SWB-Lauf, glaube ich, im Oktober offiziell auch versuchen, das nochmal zu machen mit vielleicht einer besseren Zeit. Mal gucken.
14: Ja, das wäre ja cool, weil da gibt es ja bestimmt auch so eine gruppendynamische Energie.
13: Ja.
14: Aber was ist sonst so der Kick für dich? Also kommst du an so einen Punkt, wo dein Körper irgendwie, wo was passiert?
13: Ja, ich glaube schon. Also ich merke natürlich, dass der Metabolismus hat mich schon längst unfriended, ne? Irgendwie muss ich aktiv irgendwas tun. Das merke ich natürlich deutlich. Jetzt nochmal super motiviert da mit einem Kind, dass ich auch fit genug sein möchte, ihn von Boden hochzuheben, zu tragen, mit ihm laufen zu können etc. Das fällt mir dann dadurch wirklich einfacher, jetzt dann auch regelmäßig dran zu bleiben am Sport. Also das ist da wirklich meine Kernmotivation, also wirklich gesund bleiben. Und
14: beim Lauf, also bis wie viele Kilometer ist es noch schön und wann kommst du dann in so einen Trance-Zustand oder in so einen Leidenszustand oder ist es eine Mischung aus beiden?
13: Ich laufe halt unterschiedlich, so wenn ich dreimal die Woche laufe, einmal so ein bisschen super entspannt, 30 Minuten, da passiert halt nichts. Das ist einfach meistens direkt nach der Arbeit, nach einem Arbeitstag, wo ich dann so ein bisschen abschalte. Dann gibt's so einmal diesen Intervalltrainingseinheit, wo ich dann einfach mich ein bisschen pushe und co. Und dann kann, je nachdem, was ich für Intervalle wähle, dass ich dann ins Hecheln komme und dann ein bisschen leide. Und dann gibt's dann einmal die Woche dann diesen längeren Lauf, der dann irgendwie zwischen 1 und 2 Stunden ist. Und da klappt's oft tatsächlich, dass wenn das Wetter schön ist, meistens an einem Sonntag, ich dann irgendwie an der Weser oder am Werdersee entlang laufe, dann plötzlich nach irgendwie Kilometer 11, 12 switcht das und dann merke ich, okay, die Endorphine kicken oder wie auch immer ich das nennen will, weil ich merke, wow, cool, was ist das denn jetzt, was hier gerade abgeht? Hätte ich nicht gedacht, dass es wirklich so was gibt und dass es mich auch quasi, wenn ich nicht laufen gehe, dann unglücklich macht, körperlich unglücklich. Es war eine spannende Erfahrung letzten Monaten.
14: Eine spannende Entdeckung, ja, hört sich so an. Ja, schön, danke, dass du das so toll beschreiben konntest. Eine haben wir noch.
13: Die letzte Nachricht, die Sie geschrieben haben, ging an und was stand drin? Die letzte Nachricht, die ich geschrieben habe, ging an meine Frau, weil sie heute zu einem großen schwedischen Einkaufshaus fährt und gefragt hat, ob wir noch was brauchen. Und ich habe in die Webseite reingeschaut und natürlich in den Bereich Kinder geguckt. Und da gibt es eine große Kategorie Kinderschutzzubehör in der Wohnung oder im Haus, irgendwelche Klappen, die man bei den Steckdosen dran macht, Schubladen, die man absichert und so weiter. Da habe ich ihr geschrieben, ob wir nicht vielleicht die komplette Kategorie einmal einkaufen sollten.
14: Schön. Dankeschön. Ich finde es toll. Wir hatten das Thema bisher einmal in unserer Eine Stunde Reden-Reihe Kinderwunsch, dass wir das heute nochmal aufgreifen können und dass wir diesmal als Gast eine männliche Person haben. War das für euch schnell klar, dass ihr euch auf diese Reise begebt oder war das mit großem Zögern verbunden?
13: Es war auf jeden Fall mit Zögern verbunden, ob das jetzt groß war.
14: Groß würde heißen mehr als 5 Jahre. Klein würde heißen weniger als 5 Monate.
13: Okay, dann tendenziell eher groß. Also wir sind schon, glaube ich, 11 Jahre jetzt verheiratet. Wir hatten aber recht spät uns dann aktiv entschieden, ja, wir wollen jetzt Kinder in unser Leben bringen und wir möchten damit jetzt halt loslegen. Ich glaube, da waren wir so Mitte 30. Mhm. Und vorher haben wir uns immer damit auseinandergesetzt, meinten, ja, irgendwann, ja, schon, aber Und genau, dann mit 35 ging das so bei uns los. Dann klappte es einfach über, glaube ich, mal 2 Jahre circa halt irgendwie nicht auf dem natürlichen Weg. Und dann haben wir angefangen, so die Schritte zu gehen, die dann halt auch medizinisch empfohlen werden. Mich durchchecken lassen, sie hat sich durchchecken lassen. Gab kein K.O.-Kriterium, Ausschluss, dass es nicht klappen könnte. Es gab ein paar Indizien, dass es halt schwieriger wird, aber nicht unmöglich. Und dann haben wir einfach die nächsten Schritte sind gegangen. Das heißt, von ersten Maßnahmen der Insemination bis hin zu dann... Insemination, also quasi der Sperma hat dann aktiv eingeführt, ne? Und dann, das sind so die ersten Möglichkeiten und sind dann letztendlich geändert bei der ICSI-Behandlung, dass quasi die Eizellen dann extern befruchtet werden mit einem größeren medizinischen Eingriff und das hat alles leider nicht funktioniert und danach haben wir dann irgendwann uns nochmal überlegt, okay, was jetzt? Wir hätten da noch weiter in dieser Behandlung bleiben können, einfach noch einen weiteren Versuch, ist dann ja irgendwann auch so eine statistische Lotterie. Es hat uns aber einfach so viel Energie gekostet, dann quasi jedes Mal dann Hoffnung zu haben und dann ein paar Wochen später zu erfahren, dass es wieder nicht geklappt hat. Plus dann natürlich auch der körperliche Eingriff vorhanden bei meiner Frau. Also als Mann ist man dann ja relativ verschont, aber hat man nicht so den großen Einfluss in den Prozess. Aber irgendwann dachten wir, nee, das ist jetzt... ist nicht mehr wert, so da noch weiter uns irgendwie mit auseinanderzusetzen, die psychische und körperliche Belastung zu haben. Wir beenden das. Medizinisch könnte man da jetzt nochmal viel, viel tiefer reingehen. Haben wir einfach nicht gemacht. Wir haben so ein paar Untersuchungen gemacht. Wir hätten aber auch noch das ganze Klaviatur spielen können.
14: Ist das nicht auch eine Kostenfrage irgendwann oder war das für euch kein Thema?
13: Nee, war auch eine Kostenfrage, definitiv, weil nur bestimmte Anzahl an Behandlungen dann von der Krankenkasse übernommen werden. In Bremen gab es auch noch eine Förderung, dass quasi auch darüber hinaus nochmal einen Zuschuss gab für Behandlungen, die darüber hinausgingen, was auch super war, haben wir auch in Anspruch genommen. Und irgendwann war es dann halt auch so, okay, ja, es ist jetzt nicht so, dass wir gar kein Geld hätten, das irgendwie auf Kredit laufen würde, nee, das nicht, aber es war halt wirklich so eher der Mix aus, ne, wie viel Zeit, Energie, psychische, körperliche.
14: Und du hast eben auch schon gesagt, emotionale Herausforderungen. Genau. Magst du uns da nochmal mit hineinnehmen? Also gab es so Momente, wo ihr so dolle am Boden wart? Kann ich mir eigentlich schwer vorstellen, weil du ja auch so ausgeglichen und ruhig wirkst, so gut sortiert auf mich, Bartosch. Und ich habe ja vorhin schon gehört, dass ihr dieses Netzwerk habt. Ich glaube, dass das auch schon in der Zeit, ich schätze euch so ein, dass ihr da auch schon mit Freundinnen und Freunden drüber gesprochen hattet in der Zeit. Oder war das für euch doch eher eine Sache, die ihr für euch behalten wollt?
13: Wir haben mit anderen Menschen darüber gesprochen, aber es war nicht komplett öffentlich. Das heißt, ja, da war eher ein ausgewählter Kreis an Personen, mit denen wir darüber geredet haben. Ja. Genau. Ja.
14: Aber war es für euch, also gab es diesen einen Moment, wo ihr gesagt habt, jetzt stoppen wir das? Ja, den muss es ja gegeben haben. Ansonsten hättet ihr ja nicht die Entscheidung getroffen, Adoptiveltern werden zu wollen.
13: Ja, wahrscheinlich dann nach dem letzten Mal, die letzte Behandlung, wo es einfach wieder nicht funktioniert hat, wo wir erneut Hoffnung hatten. Und also ich glaube, es ist einfach die Menge an der Situation, an diesen Erfahrungen, wo man wieder einen Anruf bekommt oder einen Schwangerschaftstest macht, wo es halt wieder nicht funktioniert. Und gepaart mit einer Kopplung, okay, jetzt müssen wir uns einfach wirklich damit auseinandersetzen, dass wir vermutlich kein Kind haben werden.
14: Kein eigenes Kind,
13: sondern kein Kind erzeugen werden.
14: Das genau, ist eher der kein Problem. Selbsterzeugtes.
13: Nur in der Stelle, an der wir waren, haben wir, glaube ich, noch nicht drüber nachgedacht, so von über Adoption. Ich glaube, meine Frau war da schon weiter. Ich glaube, sie hatte auch noch andere Konstellationen im Kopf, sei es ein Pflegekind oder Ähnliches. Aber ich glaube, wir haben das so vielleicht irgendwann mal erwähnt, aber noch nicht aktiv besprochen. Und dann kamen halt die Alternativen dann zur Sprache und dann sind wir schnell wieder in einen neuen, sag mal, produktiven Denk- und Arbeitsmodus gekommen, der dann auch.
14: Und habt ihr das auch so, habt ihr da einen festen Termin gehabt oder habt ihr das mit der Beratungsstelle gemeinsam immer durchgesprochen oder?
13: Die Adoption oder die?
14: Nee, diese Kinderwunsch-Sache auch mit den starken Emotionen, mit dieser Hoffnung, mit der Enttäuschung.
13: Nee, das haben wir schon eher mit uns und mit unseren Freundinnen dann eher besprochen.
14: Ja.
13: Da war die ärztliche Begleitung durchaus sehr medizinisch. Ja, das war schon eher klar dann darauf ausgelegt und dass man dann auch eher weitermacht, in diesem medizinischen Kosmos bleibt. Und dann.
14: Und obwohl ihr beide in Beschäftigungsverhältnissen seid oder irgendwie arbeitet, darüber haben wir noch gar nicht gesprochen, was ihr macht, habt ihr es geschafft, euch dann über diese Fragen und auch über diese Emotionen abzustimmen, zu verständigen,
13: ja, klar,
14: damit umzugehen?
13: Genau.
14: Damit das zu teilen, dass jeder in den anderen reingucken konnte, salopp gesagt, also hinter die Stirn so oder ins Herz oder so.
13: Ja, weil ich meine, wir hatten... ein entspanntes Leben, so in dem Sinne. Ne? Wir sind beide berufstätig, beide gesund, beide mittelalt, mitteljung, je nachdem, wie man sagen möchte. Also voller Privilegien. Von daher haben wir dann auch irgendwie Zeit dann nach dem Feierabend, weil wir nicht Haushalt mit irgendwie X-Kindern und Co. sorgen müssen oder Eltern pflegen oder Ähnlichem. Gab es auch Phasen, klar, aber dann auch über so etwas nachzudenken und dann miteinander klarzukommen und konkret zu überlegen, was machen wir, wie, warum, wie geht es uns damit. Ja.
14: Und unterm Strich waren das dann 3 Jahre, die ihr da mit Begleitung geguckt, überlegt, genau, probiert habt.
13: Roundabout.
14: Und da habt ihr einen Haken dran.
13: Ja.
14: Und seid damit in Frieden.
13: Ja, genau.
14: Ja. Es ist eh alles überlagert durch das neue Glück.
13: Absolut.
14: Eben hast du gesagt, mit Kind oder mit Kindern. Und du hast auch gesagt, Pflege oder Adoption. Da habt ihr vermutlich dann einfach, seid ihr einfach die Schritte gegangen. Ne? Habt euch umgehört, habt euch da informiert und wart da beim Infotreffen. Habt vermutlich sowohl was zum Thema Pflegeeltern euch erzählen lassen und Fragen gestellt und Broschüren gelesen und zum Thema Adoptiveltern.
13: Wir haben uns erst einmal selbst informiert darüber. Und der nächste Schritt für uns, der am besten passte, für den, wie wir uns vorstellen, war eine Adoption. Ich glaube, wir hätten so im Hinterkopf behalten, naja, wenn das halt auch nicht klappt, verschiedene Gründe kann es ja geben, dass es ja auch nicht klappt, wir sind auch nicht mehr die Jüngsten etc., dann hätten wir wahrscheinlich auch noch Pflege nochmal genauer durchgekaut, aber genau, wir sind dann den Weg gegangen eines Adoptionsprozesses.
14: Jetzt bist du wie alt?
13: Ich bin 40, werde nächsten Monat 41.
14: Aber du, wie alt fühlst du dich?
13: Komische Frage.
14: Ja,
13: 30, 35
14: durch
13: vielleicht?
14: Durch das Joggen
13: so?
14: Auch? Also ich habe schon den Eindruck, dass du ein bisschen jünger rüberkommst. Ja. Und hättest du im Rückblick irgendwas anders gemacht? Nee.
13: Vielleicht ja. Also vielleicht hätte ich vorher schon angefangen, aktiver auch mit meiner Frau drüber zu reden, ob wir schon früher Kinder haben wollen. Wir wissen im Nachhinein ja einfach nicht, ob das hätte auch vielleicht dann 10 Jahre davor schon genauso körperlich, medizinisch, physisch ausgesehen oder ob es auch damit zu tun hat, dass wir ja recht spät erst angefangen haben.
14: Und was wäre so aus dem Bauch raus dein Wunsch? Wie viele Kinder hättest du gern? Oder hättest du gerne gehabt? Oder hattest du jemals so eine Größenordnung als Vorstellung oder gab es das nie?
13: Wahrscheinlich eher so unterbewusst. So irgendwie ein, zwei Kinder könnte ich mir halt immer vorstellen. Wir haben auch Freunde, die 4 Kinder haben. Auch das funktioniert. Auch mit, sagen wir mal, Höhen und Tiefen, die ich da wahrnehme und sowas. Aber ist das ja auch sehr, sehr schön. Ja, ich will jetzt alles nicht ausschließen. Und
14: habt ihr viele Geschwister?
13: Jeweils haben wir beide einen Bruder. Mein Bruder hat auch 2 Kinder. Und wir haben mehrere Patenkinder auch. So sind wir dann auch noch mit Kindern verbunden.
14: Connected, ja.
13: Stellen. Ja.
14: Katholisch dann? Oder evangelisch?
13: Ich komme ja aus Polen, da ist man, glaube ich, katholisch mit Default-Einstellung.
14: Ja, glaube ich auch deswegen. Seid ihr auch aktiv irgendwo? Geht ihr in die Kirche?
13: Nee, sind wir nicht. Ich habe eigentlich nichts mehr so mit zu tun. Meine Mutter durchaus, die ist da sehr, sehr gläubig. Aber
14: trotzdem durftest du dann Pate sein?
13: Ja, durfte ich. Anscheinend hat das damals noch gut funktioniert. Ich bin schon länger Pate. Glaube ich, meine aktivere Entscheidung, nicht mehr so aktiv in der Kirche zu sein, ist eher so erst in den letzten Jahren entstanden.
14: Und seit wann ist deine Familie nicht mehr in Polen zu Hause und lebt in Deutschland? Oder seid ihr noch, ist es zu Hause noch, ist Heimat noch Polen?
13: Nee, Heimat ist auf jeden Fall Deutschland. Also ich bin mit 4 Jahren nach Deutschland gekommen. Das heißt, das war dann 88. Bin dann hier auch zur Schule in die 1. Klasse gegangen. Deswegen habe ich nicht mehr so eine intensive Beziehung nach Polen. Also ich spreche auch fast gar kein Polnisch. Ich habe wahrscheinlich meinen Grundwortschatz so auf dem eines Vierjährigen gelassen. Ich verstehe es noch ein bisschen. Ich war vor ein paar Jahren noch mal in Polen im Urlaub. Es hat funktioniert nach ein paar Stunden, dass ich mich da reinhöre und auch mal irgendwie Essen bestelle oder ein Hotelzimmer reserviere. Aber es war immer sehr, sehr seltsam, weil die Menschen mich immer ganz komisch angeguckt haben. So irgendwie, es hat funktioniert. Aber irgendwas stimmte nicht. Und irgendwann kam jemand auf mich zu und meinte, boah, weißt du, was seltsam ist? Du hast einen perfekten Akzent, weil ich meinen polnischen Akzent anscheinend noch habe, wenn ich polnisch rede. Aber dein Wortschatz ist der eines Vierjährigen. Wahrscheinlich habe ich dann immer gesagt, sowas wie ein Zimmerbubu für 2 oder so. Ich weiß nicht genau, was ich gesagt habe, aber das hat dann einfach nicht...
14: Also es klang polnisch, genau, aber es war inhaltlich...
13: Seltsam.
14: Ja, cool, interessant. Ja. Also man hätte nicht... dir angehört am Klang, dass du nicht, also was Polnisch als erste Sprache hast, ist Deutsch eine erste Sprache? Oder wie definierst du, oder wie sagst du es?
13: Ja, schwer zu sagen, ne? Weil ich auf jeden Fall in Polen geboren wurde und dann auch mit polnischen ersten Jahren quasi
14: groß wurde. Und Muttersprache hängt ja auch in der Mutter.
13: Definitiv. Wir haben aber, als wir dann in Deutschland waren, nahezu nur noch auf Deutsch gesprochen. Meine Eltern haben untereinander auf Polnisch viel gesprochen, sodass ab und zu dann auch mit uns ins Polnische ging, aber wir haben aktiv quasi nur auf Deutsch gesprochen. Bei uns war Ziel Nummer 1, möglichst schnell gut Deutsch zu können. Deswegen ist dann Polnisch nach hinten gerückt. Was jetzt halt auch nachhinein schade ist. Ich kenne auch Familien, wo das dann geklappt hat mit der Zweisprachigkeit, aber sagen wir jetzt auch meine Eltern beide dann viel arbeiten mussten, um irgendwie hier in Deutschland Fuß zu fassen etc. Nicht die Pädagogen-Experten waren, um dann jetzt irgendwie noch eine Sprache beibringen zu können und beides dann irgendwie zu handeln, dann hat das dann bei uns halt nicht funktioniert, dass wir zweisprachig aufwuchsen.
14: Und was ist dann aus dir geworden? Also du gingst dann in die Schule, du hast sehr schnell Deutsch gesprochen, du hast vermutlich ein Abitur gemacht.
13: Ja, genau.
14: Und dann bist du zur Universität.
13: Ja, tatsächlich, ja.
14: In welcher Stadt?
13: In Münster.
14: Und dann bist du viel Fahrrad gefahren und was hast du gelernt?
13: Genau, viel Fahrrad fahren. Vor allem habe ich dort Fahrradregeln gelernt, die es ja in Bremen, glaube ich, nicht so gibt. Das ist ein großer Unterschied, den ich dann später gemerkt habe. Ich habe Philosophie studiert, Magister damals noch, Religionswissenschaft und Wirtschaftspolitik. Das waren meine Studiengänge. Das war so der Grund, dass ich nach dem Abi nicht so richtig wusste, wo es hingeht. Klar, aber irgendwie studieren wäre jetzt irgendwie schon nicht schlecht. Ich hatte einen Freundeskreis mit Akademikereltern und so, der quasi mich dann auch so ein bisschen in diese Richtung gestupst hat.
14: Weil deine Eltern waren nicht Akademiker?
13: Genau.
14: Und was haben die gemacht?
13: Mein Vater war in Polen noch Obersteiger, war im Bergbau tätig, aber auch noch Schlosser und so weiter und hat dann letztendlich auch initiiert, quasi Polen zu verlassen, weil er damals mit den politischen, wirtschaftlichen System nicht besonders gut klar kam, ist dann ein Jahr nach USA gegangen, hat dort versucht, irgendwie Fuß zu fassen, was auch nicht so gut geklappt hat. Dann ist er nach Deutschland gekommen, hat quasi uns dann nachgeholt. Und meine Mutter war Diätassistentin, also Ernährungsberaterin. Beide Jobs konnten die halt in Deutschland nicht weitermachen. Mein Vater hat dann irgendwann als Hilfsarbeiter in einer Coca-Cola-Fabrik in der Nähe von Dortmund gearbeitet. Und der Inhaber von der Coca-Cola-Fabrik hat dann irgendwann noch ein anderes Werk gehabt, was andere Getränke gemacht hat. Und dann ist er dort quasi Produktionsleiter irgendwann geworden, ist dann aufgestiegen. In der Zwischenzeit gab es viele Nebentätigkeiten von irgendwie Bäckerei, Autos fahren, zum Wachdienst und so. Und genau, meine Mutter hat dann meistens irgendwie Putzarbeiten gemacht, Druckerei, Hilfsarbeiten, bis sie dann irgendwann dann auch in dieser Produktionsstätte dann mitgearbeitet hat. Genau.
14: Und wie kam die dann nach Bremen?
13: Nach Bremen sind wir gekommen, weil nach dem Studium gab es nochmal eine Phase dazwischen und so weiter.
14: Ah, du bist in Dortmund bist du aufgewachsen oder im Ruhrgebiet?
13: Ja, genau, im Ruhrgebiet aufgewachsen, okay. Also näher Dortmund, Lünen, Kleinstadt.
14: Dann warst du in Münster zum Studium.
13: Studium.
14: Irgendwann hast du deine Partnerin getroffen?
13: Genau, beziehungsweise meinen Partner habe ich sogar noch in Lünen, wo wir zur Schule gegangen sind, getroffen. Sie waren auf derselben Schule, eine Stufe unter mir, aber dort haben wir uns quasi das erste Mal schon gesehen. Ich habe dann angefangen zu studieren, aber dann blieb der Kontakt und sind wir zusammengeblieben. Das
14: ist dann die Jugendliebe.
13: Genau, definitiv, ja. Und dann haben wir beide irgendwann in Münster studiert. Und ja, dann ging das so beruflich hin und her. Also ich habe etwas auch an der Uni Münster gearbeitet. Nebenbei habe ich mich aber schon sehr so für Digitalthemen interessiert. Das heißt, damals kam so eBay, Amazon auf und habe dann so rumexperimentiert mit Online-Shops, Dropshipping-Modellen etc., was ganz gut funktioniert hat, so neben dem Studium her. Und dann nach dem Studium ist mein Geschäft quasi ein bisschen größer geworden. Ich war dann noch ein bisschen als wissenschaftlicher Mitarbeiter an der Uni tätig, aber irgendwann musste ich mich entscheiden, so was mache ich weiter, wissenschaftliche Laufbahn weiter oder dann die dunkle Seite der Macht, die Wirtschaft.
14: Hat Geld verdienen.
13: Ja, irgendwie nicht mehr vom 6-Monats-Vertrag zum 6-Monats-Vertrag hoppeln und so weiter.
14: Das ist anstrengend, oder?
13: Ja, und ich muss aber mir auch einfach eingestehen, ich war auch nicht kein brillanter Wissenschaftler. Ne? Also ich glaube, ich bin dann doch eher dann dieser Pragmatiker. So eine Mischung aus beiden, glaube ich, war schon ganz gut. Genau, dann irgendwann die wissenschaftliche Arbeit dann beendet und in der Zwischenzeit ist dann das Online-Business
14: bist so du jetzt, größer geworden. Bist du Doktor?
13: Nee, bin einfach nur Magister, bin kein Doktor.
14: Ja. Weil du sagtest, die wissenschaftliche Arbeit beendet, aber du hast einfach aufgehört da.
13: Genau, nach dem Studium, ich hatte Magister gehabt und dann konnte ich quasi dann noch als wissenschaftlicher Mitarbeiter einsteigen. Das war ja wahrscheinlich der nächste Schritt und so. Aber
14: und dann bist du jetzt wo?
13: Also ich musste noch mal kurz ausholen, ne, weil ich hatte dann Online-Shops, dann irgendwann auch Spielwarenläden aufgemacht in NRW. Ich hatte irgendwann zwei Spielwarengeschäfte, eine auch noch mit der Gastronomie dabei, eine in Bochum, eine in Lünen. Und mehrere Online-Shops mit unterschiedlichen Produkten, so Nerd-Artikel, sag ich mal, dann noch so Bücher, Remittenten etc., also mehrere quasi Branchen bearbeitet. Und das habe ich etwa

0: bezahlen, Miete bezahlen, alles gut, aber ist auch nicht super toll. Und ich hätte wahrscheinlich dann so nächsten 20 Jahre noch einen Laden aufgemacht, also quasi das Gleiche, so einfach immer weiter. Wollte ich nicht. Ich habe dann erkannt, dass quasi das, was ich interessant finde, quasi Unternehmensberatung machen, und habe dann irgendwann entschlossen, ja, nee, dann gebe ich das alles irgendwie ab. Und habe das quasi mit der Selbstständigkeit beendet, bin dann bei einer Unternehmensberatung eingestiegen.
1: Du hast alles verkauft?
0: Ja, es ist jetzt kein Riesen-Exit gewesen, wo ich sage, yay, nee, das nicht. Also es war.
1: Du hast nicht ausgesorgt für die nächsten 20, 30 Jahre?
0: Definitiv nicht, nein, das war.
1: Aber du konntest es so abgeben, dass es angemessen war?
0: Ja, aber als in Ordnung. Ich habe es damals, weil ich jetzt nicht auch, ich sag mal, in meinem Aufziehen des Businesses jetzt nicht so erfahren wie jetzt mittlerweile. Ich dann verstehe, wie Unternehmenskonzepte funktionieren, wie solche Übergaben funktionieren könnten und so weiter. Also es war schon nicht lukrativ genug, was ich hätte da rausholen können, wäre, glaube ich, nochmal deutlich mehr gewesen. Aber es war jetzt in Ordnung für mich, für diese Situation damals. Und der Übergang quasi aus der Praxiserfahrung dann in dieses theoretische beratende Arbeiten wurde mir dadurch ermöglicht, weil ich dann quasi aus der Verzahnung der Online- und Offline-Welt, die ich damals schon gemacht habe, quasi das auch als Beratungstätigkeit dann anderweitig dann.
1: Und lief gut. Konnte.
0: Ja, da war ich dann etwa 4 Jahre eingestellt bei einer Beratung, die mir quasi das Beratungshandwerkzeug beigebracht hat. Habe dann quasi so im Bereich von E-Commerce-Beratung weitergearbeitet, aber dann ging es dann recht schnell in größere Strategieprojekte, das heißt jetzt nicht nur mehr Schlüsselanhänger oder Autos online verkaufen, sondern okay, wie ändert sich ein Geschäftsmodell, was ist überhaupt ein Geschäftsmodell, wie kann ich Mobilität verkaufen etc. Und dann auch länger ja Konzerne beraten in diesen Kontexten, das war sehr spannend. Merkte dann aber wiederum, irgendwie einmal selbstständig, dann wird es halt immer ein bisschen schwierig, vielleicht wieder angestellt zu sein, und habe dann gesagt, irgendwie so richtig happy bin ich gerade mit der Tätigkeit auch nicht, mir fehlt irgendwas. Und zwar war das schon sehr, sehr ökonomisch, ne? Also klar, klassisch BWL-Beratungsdienstleistung. Ich habe ja Philosophie studiert damals, weil mich schon am Studiumende eigentlich Wirtschaftsethik interessiert hat. Und dafür bräuchte man ein Philosophiestudium. So bin ich dann eigentlich in Philosophie reingerutscht. Und zu dem Zeitpunkt, als ich dann überlegt habe, warum bin ich hier so unglücklich, kamen so viele Fragen des, sag ich mal, autonomen Fahrens oder automatisierten Fahrens. Wie entscheidet das Auto, wenn es nicht mehr bremsen kann und so weiter. Und dann merkte ich, dass so die Wirtschaft Schwierigkeiten hatte im Umgang mit diesen Fragen, was aber teilweise Handwerkszeug der Philosophie im Grundstudium ist, weil das klassische Umgang mit ethischen Dilemmata ist und so weiter. Und da gibt es halt Methoden und so weiter. Und da habe ich gedacht, hey, dieses Wissen aus der Philosophie plus mein Beratungs-Know-how könnte ich doch jetzt mal anderweitig zusammen kombinieren. Und dann
1: jetzt arbeitest du für Mercedes.
0: Nee, ich arbeite nicht für Mercedes. Ich war dann danach, habe ich mich selbstständig gemacht mit einer Strategieberatung für digitale Ethik und Nachhaltigkeit. Die habe ich dann auch 4 Jahre lang, mehr als 4 Jahre lang hier in Bremen betrieben, bis ich ja mehrere Projekte hatte mit einer anderen Unternehmensberatung gemeinsam. Und dann ein Angebot kam quasi, dass wir mit dem Team rüber switchen. Und dann arbeiten wir jetzt, also mein Team, das damals waren 3 Leute, jetzt sind wir quasi dann 2 rübergewechselt in die neue Unternehmensberatung und machen wir das quasi für unterschiedliche Organisationen, für Großkonzerne, aber auch für Kirchen und ja.
1: Und jetzt bist du dann Angestellter in dem Betrieb für Unternehmensberatung.
0: Genau, IFOC nennt sich die Organisation.
1: Die sitzt wo in?
0: Wir haben mehrere Standorte, ich bin dem Büro in Hamburg zugeordnet, aber wir sind in Bensheim, Brüssel, Berlin.
1: Aber du kannst im Prinzip da arbeiten, wo du bist.
0: Im Prinzip ja, genau. Ich versuche schon so irgendwie 1, 2, 3 Mal im Monat in Hamburg zu sein, aber arbeite viel im Homeoffice beziehungsweise dann beim Kunden, wenn.
1: Und da bist du hier schon ein paar Jahre, oder?
0: Jetzt bin ich dort 1,5 Jahre.
1: Ja. Genau. Und ist gut?
0: Ja. Schön. Ja, weil es wirklich so dieser Rahmen ist. Die haben irgendwann selbst mal, der Geschäftsführer, gesagt, ja, wir geben quasi ein Haus den Menschen zur Verfügung, die eigentlich wahrscheinlich sonst selbstständig wären. Ne? Und deswegen, glaube ich, funktioniert das dort ganz gut mit meinem Drang zur Selbstständigkeit.
1: Selbstbestimmten Arbeiten.
0: Aber jetzt ist die Kombination aus Angestellten und diesen Freiräumen, die ich dort habe, sehr, sehr passend.
1: Schön. War ein bisschen ausführlich. Kriege ich auch nicht gekürzt, aber ist nicht schlimm. Darf ruhig so sein. War ja auch nicht ganz uninteressant. Lieber Bartosz, Schibbeleck, neben dir ist der Koffer. Das Leben ist ja auch irgendwie eine Reise. Du darfst hineinschauen, einen Gegenstand rausnehmen und sagen, warum du diesen rausgenommen hast, was dich dazu gebracht hat, welche Gedanken dir in den Kopf schießen, ganz spontan. Also ich sehe ja schon was, was du nicht siehst, lieber Hörender. Es ist ein Klassiker, die
0: Weltkarte, vor allem die politische Weltkarte steht extra oben drauf.
1: Stimmt, aber wenn du sie aufhaltest, kannst du sie auch umdrehen.
0: Ah, auch die physische Weltkarte ist dabei.
1: Welche ist deine?
0: Mich hat tatsächlich die politische nochmal direkt angetriggert, so schön kann man das, glaube ich, sagen. Ja, weil es gerade einfach aufregend ist, ne, was gerade weltpolitisch passiert, und es beschäftigt mich sehr gerade. Nicht unbedingt im positiven Sinne.
1: Also machst dir Sorgen? So.
0: Ja, definitiv.
1: Das große Ganze.
0: Ja.
1: Was ist deine Befürchtung?
0: Befürchtung ist der zunehmende Rechtsruck,

0: auf der Welt, an vielen Regionen, die Abkehr von Nachhaltigkeitszielen, die Veränderung der Ökologie, das Einschotten, ja, das Unmenschliche, was damit einhergeht an vielen Stellen.
1: Kannst du es dir erklären, warum das so abläuft?
0: Natürlich nicht jetzt im genauen letzten Detail. Ja, wahrscheinlich suchen viele Menschen einfache Antworten und dann sind das solche vermeintlich gute Lösungen, die dort angeboten werden, die es halt keine sind, aber die irgendeine Art von Antwort auf eine schwierige Frage halt geben, die vielleicht im ersten Schritt einleuchtet, wobei auch das eigentlich an vielen Stellen nicht, aber die irgendwie eine Form von Narrativ gibt, wo ich verstehe, okay, so wird es mir vielleicht in Zukunft nicht schlechter gehen, so kann ich mein Leben jetzt noch gut in trockenen Tüchern bringen oder wie auch immer. Deswegen mache ich da mit oder werde ich nicht laut genug dagegen.
1: Und wie fühlst du dich gegenüber dieser Situation? Wenn du so einen Schieber einstellen müsstest zwischen handlungsstark und ohnmächtig, wärst du in der Mitte, wärst du mehr in die eine, mehr in die andere Richtung?
0: Vermutlich eher so in der Mitte, keinen wirklichen Ausschlag. Also ich glaube, wir haben noch ein großes Glück, in Europa zu sein und dass sich hier eine Stärkung der Gemeinschaft gerade so ein bisschen abspiegelt, was uns dann auch handlungsfähiger macht. Wobei natürlich auf ein Individuum ist es ein bisschen anders betrachtet. Deswegen halt in der Mitte. Ne? Es ist jetzt nicht, dass ich komplett ohnmächtig auf dem Rücken liege wie ein Käfer, nichts wüsste, was ich tun kann, aber irgendwie spürbar ändert das ja mein Leben, mein Verhalten, welches Land ich vielleicht reisen möchte oder auch nicht.
1: Ja, so. Und hast du ein Ziel, wo du mal hin willst? Oder gibt es Länder, wo du gerade auf jeden Fall nicht hin willst?
0: Ja, ich glaube so, besonders unter Beobachtung stehende Länder oder wo es besonders aktiv gerade wild ist, möchte ich natürlich gerade nicht hin. Ich glaube, ich würde gerade auch nicht in die USA. Genau, das finde ich, passt nicht zu meinen Werten, zu meinem Verständnis, was irgendwie sinnvoller Umgang mit Menschen halt irgendwie ist. Ich glaube, es gibt noch so einen Nachklang, wo ich gerne vielleicht irgendwann mal hinwollen würde, aber es ist nicht richtig intensiv. Mein Vater hatte so ein Traumziel, mal nach Australien zu kommen, was er sich dann leider nicht realisieren konnte, weil er irgendwann verstorben ist. Und vielleicht wäre das nochmal irgend so ein Ding dann quasi, ja, nicht für ihn, aber so ein bisschen so in seinem Geiste dann irgendwann mal nach Australien zu fliegen und dann quasi diese Reise dann zu machen.
1: War die Bindung eng? Habe ich mich vorhin schon gefragt, als du von einem Jahr sprachst, dass er in den USA war.
0: Ja, klar, ich meine, da war ich 3, ne?
1: Also das, ach so, deswegen so war das ein bisschen.
0: Aber ja, klar, irgendwie schon sehr eng gebunden zu meinem Vater. Also, ein toller Vater, auch wenn er super viel gearbeitet hat, nicht viel irgendwie dann dadurch da sein konnte, so eine ganz andere Vaterrolle eingenommen hat, wie ich sie jetzt quasi mir eigentlich dann auch vornehme. Aber ich habe dann halt durch seine Arbeit und so dann ja diese Luxussituation, dass ich dann studieren konnte und dann jetzt überhaupt diese Wahl habe, dieser Luxusposition zu sein, jetzt einfach nur 3 Tage die Woche zu arbeiten. Also wie kann sich das denn wirklich so schon so erlauben? Deswegen, ja, im Nachhinein ist dann jetzt auch nochmal sehr viel Dankbarkeit dabei.
1: Kam es denn tot überraschend oder regulär?
0: Nee, war schon eher überraschend. Also war schon krank, schon mehrere Jahre hinweg, aber dann kam noch ein Krebs dazu und dann ging das recht schnell.
1: Aber hast du gut verdauen können, oder?
0: Ja, also mittlerweile glaube ich schon. Also Familie und Freundeskreis ist da schon sehr hilfreich, sehr gut. Aber glaube ich, weiß nicht, ob man das jemals wirklich gut verdaut.
1: Wie alt war er denn?
0: Da muss ich mir kurz mal nachrichten. 51 geboren, da ist dann quasi 69 geworden.
1: So, noch irgendwelche Hobbys? Nee. Außer Sport und Kind.
0: Sport, Kind, ab und zu einen Controller in der Hand, aber sonst
1: ein Controller.
0: Gaming. Ich glaube, meine Nerd-Vergangenheit mit Spielwarenlehnen und so lässt mich da nicht komplett im Stich.
1: Du bist Spielwarenhändler geworden, weil du selber das Kind in dir kultiviert hast.
0: Ach ja, klar. Und
1: was ist das Lieblingsspiel?
0: Ich habe damals sehr viel so Kartenspiele gespielt, so diese Fantasy-Kartenspiele Richtung Magic und World of Warcraft und so weiter. Gab es halt natürlich Online-Spiele auch viel, aber mich hat dann doch das physische Kartenspiel oder Brettspielen dann ein bisschen mehr fasziniert. Jetzt klar viel weniger Zeit, ne? Je mehr man Verpflichtungen im Job hat oder jetzt mit Familie, fällt das raus.
1: Bartosz, was ich interessant finde, ist, dass du so ein ruhiger Typ bist. Du wirkst so total entspannt und so relativ leise, auch ich würde sagen eher ein bisschen zurückhaltender als andere vielleicht. Aber gibt's auch Momente, wo du laut bist? Gibt's was dich ärgert, wo du auch mal schreist? Oder hörst du dich selten schreien?
0: Ich glaube, ich höre mich selten schreien, aber definitiv rege ich mich manchmal auf. Ich bin leiser und zurückhaltender vielleicht, weil ich gerne auch zuhöre. Ich glaube, ich habe immer so dieses Verständnis, wenn man viel redet, erfährt man wenig Neues und irgendwie höre ich dann deswegen sehr gerne zu und schaue dann, wann ich wie wo aktiv werden kann, um quasi meine Punkte mitzubringen.
1: Bist du introvertiert oder extrovertiert?
0: introvertiert. Ich kann aber auch eigentlich ganz gut switchen. Also mein Beruf sieht auch vor, dass ich auch mal auf Bühnen stehe, vor 100 Menschen irgendwas erzählen muss und Co. Und dann kann ich auch in eine Rolle gehen, die, sag ich mal, sehr extrovertiert ist, sehr, sehr mitreißend wird etc. Das funktioniert.
1: Und da fühlst du dich dann auch wohl drin.
0: Ja, funktioniert, genau. Weil es dann thematische Domäne ist. Ich weiß, wovon ich rede.
1: Ja.
0: Ich glaube, wenn ich jetzt irgendwie über etwas komplett Unbekanntes, keine Ahnung, Angeln reden müsste auf seiner Bühne.
1: Ja, danke. Mich beschäftigt das nämlich ein bisschen, weil ich frage mich jetzt, wo wir so rund um die 100. Folge sind, beschäftigt mich das, ob wir eigentlich mehr introvertierte oder mehr extrovertierte Leute bei einer Stunde reden haben. Ich glaube, der Anteil der Extrovertierten ist deutlich größer. Deswegen finde ich das so wertvoll und so besonders, wenn jemand, der sich eher als introvertiert auch bezeichnen würde, unser Gast ist. Und ich würde sagen, wir machen weiter mit den großen Fragen des Lebens. Du darfst wieder drei Zettelchen aussuchen, laut vorlesen und direkt beantworten.
0: Haben Sie schon einmal jemanden zum Weinen gebracht? Ist ja noch hier sehr neutral, ne? Ob das jetzt irgendwie positiv oder negativ ist. Ja, vermutlich schon. Ich glaube, dass ich in Gesprächen dann auch manchmal empathisch gut zuhören kann und dann irgendwie Sachen sagen kann, die dann jemanden treffen, also jetzt nicht negativ und dadurch dann immer so weint.
1: Das ist selten meine Absicht. Dass ich das lösen kann bei dem anderen.
0: Ja, dass es irgendwann dann halt auslöst, weil irgendwie das irgendwas trifft, was die Person dann sich verstanden fühlt oder ähnliches. Vermute ich auch bei einer Geburtstagsansage, Ansprache oder ähnlichem hat auch schon mal geklappt.
1: Auch schon vorgekommen, so. Ja. Und im Negativen, hast du Herzen gebrochen? Der junge Bartosch?
0: Ja, als Jugendlicher sicher. Ja. Kam auch schon vor. Ist aber durchaus über 20 Jahre her, glaube ich.
1: Die nächste.
0: An wen oder was haben Sie Ihr Herz verloren? Einfache Frage, ne? Hängt hier so gerade vor meinem Bauch.
1: Eine haben wir noch.
0: Mal angenommen, Sie gewinnen 1 Million Euro. Was würden Sie damit machen? Einen schönen Wohnraum erwerben für uns als Familie.
1: Genau. Eigentum.
0: Ja, das wäre, glaube ich, so das Offensichtliche. Dann vermute ich noch weiter schauen, wie viel Arbeit muss dann gleichzeitig dabei sein. Quasi dass dieser Match aus Arbeit, die mir auch wirklich Spaß macht, mich auch erfüllt und sinnvoll ist, weil ich da schon an den Themen arbeite, die mich auch wirklich persönlich irgendwie berühren. Deswegen würde ich, glaube ich, nicht aufhören wollen zu arbeiten. Geht wahrscheinlich mit 1 Million auch nicht ganz so, aber ich glaube, da einfach noch mehr Balance, noch mehr Sicherheit für Familie finden.
1: Ja, vielleicht ein bisschen mehr Luxus gönnen, auch mal ein paar Tage länger vielleicht irgendwo mal eine Auszeit zu nehmen oder
0: Vermutlich, ja, genau.
1: Weil es wirtschaftlich auch einfach dann drin ist.
0: Ja.
1: So verstehe ich dich. Vielen Dank, Bartosch.
0: Gerne.
1: Bartosch, zwischen unserem Treffen auf der Straße und der Aufzeichnung heute haben wir einmal kurz telefoniert, weil du mir erzählt hast, dass es nicht so ganz einfach ist mit der Aufzeichnung und mit der Veröffentlichung. So, wann wir das Gespräch dann wirklich rausgeben können oder sollen. Und ich finde das gut und richtig, dass du das gemacht hast, weil alles, was einem so beschäftigt und wo man Fragen hat, darüber sollte man reden, offen und direkt. Und du hast gesagt, dass es eben so eine Zeit gibt, wo ihr noch so eine Bewährungszeit habt, ne? Als Adoptiveltern sozusagen.
0: Ja, genau. Wir sind in Adoptivpflege gerade. Das ist jetzt der Übergang zwischen wir bekommen das Kind in unseren Haushalt und der Prozess ist offiziell abgeschlossen. Und das sind so mehrere Monate, es kann auch mal ein Jahr dauern, diesen Übergang. Da finden dann noch mehrere Gespräche mit unterschiedlichen Behörden statt, wo wir dann auch beurteilt werden, ob wir ein guter Haushalt sind für das Kind.
1: Ja.
0: Was ja sehr sinnvoll ist, damit man jetzt nicht in irgendein, sag ich mal, herausforderndes Umfeld ein Kind hineinbringt.
1: Genau. Und kamen die Bedenken von dir oder eher von deiner Frau? Oder seid ihr beide drauf gekommen, oh Moment mal, also cool, dass du zugesagt hast, da eine Stunde reden mitzumachen, aber vielleicht ist das am Ende des Tages keine gute Idee, das schon so früh rauszugeben. Also wir können es ja einmal sagen, wir haben jetzt Ende April 2025 und im Moment geht's mir so und ich glaube dir auch, halten wir uns das offen, wann wir das Gespräch veröffentlichen, ob das ein Zeitpunkt tatsächlich ist, an dem der Prozess noch nicht an dem Punkt ist oder ob wir es erst danach. Wie habe ich es jetzt gesagt? Also, lass uns einfach offen, ob vor oder nach diesem Moment, an dem ihr sozusagen eure Bewährungsphase überstanden habt. Okay. Einfach um maximal wenig Risiko einzugehen, ne? So.
0: Ja, also ich bin an vielen Stellen durchaus risikoaffin, aber ich merke an dieser Stelle irgendwie nicht. Deswegen ist meine Tendenz, wenn wir wieder vom Schieberegler reden, wann möchten wir das wahrscheinlich oder wären wir bereit, das auszuschalten, sehr stark in Richtung, nachdem der Prozess abgeschlossen ist, positiv. Das ist gerade der Regler. Wie sind wir da nochmal dazu gekommen? Also ich hatte sofort, nachdem wir zusammengesprochen haben auf der Straße, schon drüber nachgedacht und hatte für mich aber erst einen Moment, naja, okay, ich muss ja nicht darüber erzählen. Deswegen
1: über das Thema,
0: ja, genau, das können wir einfach außen vor. Irgendwie kann ich ja auch über andere Themen reden, aber dann recht schnell gemerkt, boah, es fällt mir gerade schwer, in der jetzigen Phase über mich, darum geht's ja, so habe ich die Sendung verstanden, zu sprechen, aber nicht dieses Thema zu erwähnen. Und das habe ich dann natürlich auch mit meiner Frau besprochen und haben überlegt, wie die Optionen wären. Und genau, dann war der nächste Schritt eigentlich, okay, rede ich einfach mal mit dir, damit wir einfach mal gemeinsam überlegen.
1: Und ich habe gesagt, lass uns ruhig jetzt schon aufzeichnen, weil es ja auch gerade spannend ist, in dieser Zeit zu reden.
0: Genau.
1: Und das ist ja das Tolle, dass wir das ja gestalten können und beeinflussen können, wann wir dann auch eine Podcast-Folge veröffentlichen. So. Ja. Und deswegen gehe ich absolut auch da mit, wenn ihr sagt, lass uns das doch gerne rausgeben, für viele Menschen zum Anhören, wenn für uns die Sachlage noch konsolidierter ist, als sie gerade jetzt ist. Mhm. Dann nutzen wir aber jetzt nochmal die Zeit und erzähl nochmal ein bisschen, wie ist es mit nachts aufstehen müssen, Fläschchen machen, sehe ich dich lachen oder lächeln.
0: Ja, es funktioniert ziemlich gut, dadurch, dass wir haben ja vorhin schon darüber gesprochen, dass es ziemlich aufgeteilt ist, ne? Wir nicht dieses Stillen haben, so dass wir uns einfach jede Nacht abwechseln. Und dadurch sind wir beide müde, aber nicht total müde, also wenn man die Woche oder Monate insgesamt anschaut.
1: Und wie sehr nervt es dich manchmal, dass jetzt die Nacht bevorsteht, in der du dran bist?
0: Hängt, glaube ich, vom Tag danach ab, wie die Pläne am nächsten Tag aussehen. Meistens können wir das so legen, dass wir dann halt die Nacht haben, wo wir vielleicht nicht die schwierigsten Aufgaben, sei es beruflich oder privat, zu erledigen haben. Oder tauschen auch mal so. Deswegen funktioniert das eigentlich ganz gut.
1: Wer will öfter tauschen, du oder sie?
0: Ich glaube, das hält sich vielleicht die Waage, vielleicht so ein klein bisschen mehr bei mir, weil ich halt 3 Tage die Woche arbeite. Dadurch kommen öfters mal bei mir irgendwelche Jobthemen mal, dass ich vielleicht doch noch mal kurz einen Tag mal verreisen muss oder ähnliches. Deswegen komme ich, glaube ich, ein bisschen häufiger zum Tauschwunsch.
1: Und tauscht ihr auch wirklich oder gibst du einfach nur ab?
0: Nee, wir tauschen auch wirklich. Ja,
1: okay.
0: Das funktioniert doch.
1: Ja. Dann musst du am Wochenende dann.
0: Genau, zum Beispiel. Ja.
1: Mal einmal mehr.
0: Ja, der macht es uns ziemlich einfach. Ich glaube, das ist ein Einsteigerbaby, nennt man das, glaube ich.
1: Also zweimal das ist das Gegenteil vom Schreikind.
0: Genau, richtig, ja.
1: Wo es ja auch wirklich Schreiambulanzen gibt.
0: Ja, genau, das haben wir halt so gar nicht. Ne? Deswegen das ist halt so ein, zweimal nachts wach werden und dann zwischen 15 und 45 Minuten dann in der Phase wach. Gerade die ersten Wochen, Monate sah das ein bisschen anders noch aus, ne? War dann halt noch öfters. Aber ja, das war dann zum Glück durch die Hormone und Endorphine und so dann auch überhaupt kein Problem, weil es dann einfach so eine super magische Zeit war, dann plötzlich um 2 Uhr nachts in der Küche, in der Wickelstation zu sein und eine Windel zu wechseln. Ja, wunderbar. Ne? Klar, im Nachhinein denkt man so, okay, hätte man auch schlafen können. Nee, natürlich nicht. Ne? Das ist einfach schön. Deswegen klappt das ganz gut, ja.
1: Ja, also ihr seid nach wie vor glückliche Eltern.
0: Ja, absolut.
1: Habt es nicht bereut?
0: Nee.
1: Seid ihr auch in Kontakt mit anderen Adoptiveltern?
0: Mhm. Ja, und das ist eine große Hilfe, muss ich sagen. Also auch der ganze Adoptionsprozess, wie der hier in Bremen lief. Anfangs dachte ich, okay, ist das so ein bisschen pur Gängelung, ne, was man alles machen muss, seelisch wie finanziell und so komplett alles offenlegen. Viele sehr intime Gespräche und Prozesse und Seminare, die man durchlaufen muss.
1: Wurde dir abgeklopft,
0: irgendwelche von allen Seiten,
1: Spleens, allen Stellen. Ticks oder verborgene Leichen im Keller habt, die am Ende des Tages auf die Füße fallen könnten oder weswegen dann Überforderung entstehen könnte.
0: Ja, richtig. Und auch so die Fragen, was kann man sich überhaupt vorstellen, wie alt oder welche Krankheiten, welche Vorgeschichten kann man sich vorstellen. Das sind so Fragen, mit denen wir uns halt vorher nicht auseinandergesetzt haben. Auch so, was für Erziehungsstil man übernehmen möchte und was halt nicht, etc. Das ist alles im Prozess, hat stattgefunden, der halt anspruchsvoll war, aber super gut uns dann auch in dieser Rolle vorbereitet hat. Deswegen so auch im Nachhinein, zwischendurch dachte ich, wieder Anträge ausfüllen. Nee, gut, ist gut so. Auch die Zeit damit da hergeht. Und währenddessen haben wir halt auch viele andere Adoptiveltern kennengelernt. Gibt es eine gute Kontaktgruppe auch in Bremen dazu, sowohl die wir quasi im Kurs direkt kennengelernt haben, als auch von anderen Kursen. Es gibt auch regelmäßige Treffen in Bremen von anderen Adoptiveltern.
1: Ja. Und eine große Frage ist ja immer, wann erfährt das Kind alles, die ganze Wahrheit über seine Entstehungsgeschichte?
0: Ja.
1: Wie geht ihr damit um? Habt ihr da eine Vision oder einen Plan A, einen Plan B? Oder?
0: Ja, das Thema Adoption möchten wir schon irgendwie recht früh einweben in Geschichten. Es gibt viele Kinderbücher, die quasi von Adoptionsgeschichte mit dann Tieren erzählen etc. Und dass das Konzept der Adoption einfach schon vorher irgendwie ein Gegenstand unseres Alltags wird. Das ist so unser Plan und dann nach und nach wird sich das schon zeigen. Also sehr wahrscheinlich, wenn das erste Mal verstanden wird, okay, da läuft eine andere Frau mit einem Babybauch rum, kommt dann irgendwie die Frage, hey, war ich auch in deinem Bauch oder ähnliches. Ne? Und dann kann man dann anfangen, kindgerecht darüber zu reden und das wollen wir dann recht früh machen. Und dann einfach von dem Kind abhängig machen, wie viel, wie schnell, wie tief wir dann weiter darüber reden werden. Das müssen wir dann genauer schauen, was das Interesse ist.
1: Ja. Wenn du auf den Mund zeigst, hast du Hunger? Du, irgendwann kannst du das sagen, das ist so toll. Und ich weiß noch, das erste Weihnachten, wo wir keine Windeln wickeln mussten. Das war schön. Ja. Im Rückblick ist mir das bewusst geworden. Und weißt du statistisch, wie viele gibt es? Also Adoption ist ja schon eher was Seltenes, oder? Eins von wie vielen Kindern? Ich sehe dein Gesicht, du weißt es nicht.
0: Ich weiß es nicht, nee, keine
1: Es ist
0: Ahnung.
1: Legitim, du musst das nicht wissen.
0: Keine Ahnung.
1: Ich habe keine Ahnung, ist eine erlaubte Antwort für eine Stunde reden. Ja. So, und die drei Dinge, die du dir schon abgeguckt hast bei anderen Adoptiveltern, sind welche?
0: Ich glaube generell so Kindergruppen, die sind super. Also irgendwie sie mit anderen Eltern treffen, egal ob es adoptiert oder nicht, und dann zu sehen, wie sie mit den Kindern umgehen und dann zu sehen, ja, das finde ich cool, finde ich, möchte ich auch machen, oder auch zu sehen, oh, würde ich anders machen.
1: Ja, also geht es jetzt zu so einem Babypflege-Geschichten.
0: Ja, genau.
1: Delphi, PKIP.
0: Ja, sowas in der Art, genau.
1: Wie das alles heißt.
0: so eine Abwandlung davon. Dann gibt es noch die Werder-Liga, die Windel-Liga. Dann gibt es auch noch so Sportkurse mit Babys. Dann gibt es einfach öffentliche Treffen vom
1: DRK
0: und so weiter, wo wir halt hingehen. Genau. Und von anderen Adoptiveltern, muss ich mal nachdenken. Ich glaube, es ist dann einfach mal der natürliche Umgang mit dem Thema und den ganzen Prozess drumherum, das hilft einfach schon, weil man dann sofort Verständnis dafür hat, man nicht eben teilweise so vielleicht mitleidvoll oder super interessiert oder ähnlich dann im Umgang mit der anderen Person ist, die nicht im Prozess
1: steckt. Ist das anstrengend das manchmal?
0: Hält sich noch in Grenzen.
1: Hält sich noch in Grenzen, okay. Genau, ihr bittet es ja auch nicht jedem sofort auf die Nase.
0: Nee, tatsächlich nicht. Ja, also.
1: Aber war mal der letzte Moment, wo jemand dann so mitleidsvoll reagiert hat?
0: Ja, vielleicht ist es nicht mitleidsvoll, aber oder interpretiere ich das ja auch nur so hinein, aber oder ist es dann auch nochmal, dass ich vielleicht anders angeschaut werde, weil dann halt wieder, du hattest ja selbst einen Mann mit einem Baby, vielleicht ist das auch wieder irgendwie so der Punkt, ne, wenn ich mit meiner Frau und Baby zusammen rumlaufe, wird ganz oft sie gefragt, nämlich in Dingen zu ihm, ja, und so diese Mechanismen, die damit einhergehen, ja. Am mitleidsvoll fällt mir gerade kein
1: okay.
0: Genaue Situation ein.
1: Ja. Und wisst ihr was über die Geschichte des Babys oder wisst ihr wenig?
0: Ja, wissen wir. Wir sind recht viel darüber. Genau. Behalten wir dann auch für uns Respekt von der Geschichte gegenüber. Genau.
1: Das gehört nicht in einen Podcast.
0: Genau, richtig.
1: Das ist gut. Ich finde es immer toll, wenn Gäste wissen, wo die Grenzen sind, was sie erzählen möchten, wenn das Mikro auf ist und was sie nicht erzählen, wenn das Mikro auf ist.
0: Ich würde jetzt mal eine Flasche machen.
1: Ja.
0: Sollen
1: wir noch? Ja. Oder? Ja. Okay. Ja, mach. Bartosz macht jetzt mal eben ein Fläschchen fertig. Also er hat das Wasser aus dem dafür vorgesehenen Behälter in ein Fläschchen gegossen. Dann kam da Pulver hinein. Dann wurde das Fläschchen zugeschraubt und geschüttelt. Und das Baby liegt jetzt sicher und bequem auf einer Decke. Kriegt jetzt einen Bussi auf die Wange. Ist wieder hochgenommen worden. Und freut sich, greift nach der Flasche und saugt.
0: Okay.
1: Lieber Bartosz, wenn du so einen Strich ziehst, wie würdest du es auf den Punkt bringen? Wie fasst du es zusammen? Was ist die Geschichte deines Lebens?
0: Das ist große Glück zu haben, das tun zu können, was ich will. Natürlich an so teilweise körperlichen Grenzen zu stoßen, aber dann auch trotzdem Wege zu finden und Glück zu haben, dass auch da dieser Weg funktioniert. Das ist, glaube ich, ein Kern von meinem Leben. Genau. Und jetzt merke ich es nochmal deutlicher, du hast es auch mal angesprochen, mit introvertiert oder nicht etc., dass auch dieser Weg okay ist. Man vielleicht nicht jedes Mal sehr laut, sehr stampfend oder sonst wie vorpreschen muss, um ein gutes Leben zu haben. Scheint bei mir momentan zu funktionieren.
1: Dankeschön. Ganz vielen Dank für deine Offenheit, für deine Bereitschaft, gemeinsam mit Baby hier mitzumachen, dich auf dieses Abenteuer eine Stunde reden einzulassen. Und ich wünsche euch dreien alles erdenklich Gute. Das meine ich von Herzen.
0: Vielen, vielen Dank. Auch danke fürs Zuhören. Das ist ja auch wichtig.
1: Ja, das macht aber auch Spaß. Ich erachte das ja als Privileg, dass ich das tun darf. Wer jetzt weiterhören will, der sollte klicken auf die eine Stunde Reden-Folge mit dem Titel Wenn alle Freunde Kinder kriegen. Das ist die Geschichte von Friederike Trute, die eben auch über das Thema Kinderwunsch spricht.
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1: Um 16 Uhr mit Resa Waffa. Die mögliche Kürzung des Elterngeldes trifft auf zunehmenden Widerstand und Kritik. Hintergrund ist, dass Bundesfamilienministerin Prien wegen der schwierigen Finanzlage in ihrem Etat eine 500 Millionen Euro einsparen soll. Aus der Nachrichtenredaktion Bianca Taube.
2: Gegenwind kommt aus der SPD-Fraktion im Bundestag. Der parlamentarische Geschäftsführer der SPD, Wiese, hat die zuständige CDU-Familienministerin Prien in der Rheinischen Post aufgefordert, möglichst woanders zu kürzen als beim Elterngeld. Er räumte zwar ein, dass gespart werden muss, aber wenn es in Priens Ressort andere Einsparpotenziale gäbe, würde er das sehr begrüßen. Gestern hatte bereits SPD-Fraktionsvizechefin Schmidt pauschale Kürzungen beim Elterngeld abgelehnt. Auch der Sozialverband VdK fordert heute Schutz und Unterstützung für Familien statt weiterer Kürzungen.
1: Einen Tag nach den massiven russischen Luftangriffen auf Kiew gibt es weitere Attacken. Das melden sowohl die Ukraine als auch Russland. Dabei sollen auf beiden Seiten mindestens 8 Menschen getötet worden sein. Das russische Außenministerium kündigte laut Nachrichtenagentur TASS außerdem weitere Angriffe auf Kiew an, als Reaktion auf den Beschuss eines Studentenwohnheims. Russland wirft der Ukraine vor, es vorsätzlich angegriffen zu haben. Die russischen Attacken gestern auf Kiew waren mit die heftigsten auf die Hauptstadt seit Beginn des Krieges. Die Zahl der Ebola-Verdachtsfälle steigt weiter. In der Demokratischen Republik Kongo wurden laut der Weltgesundheitsorganisation inzwischen mehr als 900 Fälle registriert. Zu Todesfällen machte die WHO keine neuen Angaben. Aus Nairobi, Bettina Rühl.
3: Das kongolesische Gesundheitsministerium hatte schon am Samstag von 204 Toten bei insgesamt 867 Verdachtsfällen gesprochen. Die Weltgesundheitsorganisation geht davon aus, dass die tatsächliche Zahl deutlich höher liegt, weil der Ausbruch wochenlang unbemerkt blieb und nicht alle Fälle gemeldet werden. Im Nachbarland Uganda sind bislang 5 weitere bestätigte Fälle bekannt, die mit dem Ausbruch im Ostkongo im Zusammenhang stehen. Zahlen zu Verdachtsfällen veröffentlicht das Land nicht.
1: Papst Leo XIV. Hat seine erste Enzyklika veröffentlicht. In dem Lehrschreiben geht es um künstliche Intelligenz und den Schutz der menschlichen Würde in Zeiten von KI. Leo schreibt unter anderem, die neuen Technologien könnten das Leben der Menschen verbessern, sie seien per se nicht schlecht. Das Problem sei jedoch, dass zunehmend private Akteure die Entwicklungen steuern würden, so der Papst. Er kritisiert auch die Aufhetzung verfeindeter Lager durch Algorithmen, Cybermobbing und Pornografisierung. Am Abend entscheidet sich, ob der VfL Wolfsburg in der Fußball-Bundesliga bleibt oder absteigt. Im Hinspiel der Relegation gegen den Drittplatzierten der zweiten Liga Paderborn hatte es keine Vorentscheidung gegeben. Die Mannschaften trennten sich 0:0. Damit ist im heutigen Rückspiel alles offen. Die Partie in Paderborn beginnt um 20.30 Uhr. Wolfsburg hatte sich 2017 und 2018 in der Relegation gerettet. Das waren die Nachrichten. Das Wetter in Norddeutschland, viel Sonne, vereinzelt ein paar lockere Wolken und überall trocken, 22 bis 29 Grad, an der See bis 24 Grad. In der Nacht ist es überwiegend klar und trocken, die Werte liegen dann bei 14 bis 9 Grad. Morgen ist es oft heiter bis sonnig, von Norden her allmählich Wolken. Vereinzelt gibt es auch Schauer oder Gewitter bei 22 bis 32 Grad. Am Mittwoch ein Wechsel aus Sonne und Wolken, es bleibt meist trocken. Die Temperaturen am Mittwoch bei 15 bis 23 Grad. Und am Donnerstag ist es heiter bis wolkig, es bleibt trocken. Die Temperaturen dann 15 bis 24 Grad. Es ist 16:04 Uhr.
4: Ich bin Franka Hennes und das ist 11KM Stories. Schattendeals, Putins Geiseln. Folge 4, Sonderflug aus Moskau. Es ist früher Samstagabend, Ende Juli 2024. Kurz nach dem Abendessen in der Strafkolonie IK-14 im Norden Russlands. Kevin läuft zu seiner Baracke, als Gefängniswärter ihn abpassen. Sie bringen ihn in eine Einzelzelle, so erinnert er sich.
5: Mir wurde überhaupt nichts gesagt. Ich habe gefragt, was denn jetzt passieren wird. Sie sagten auch, sie wüssten nichts und es ist ein Befehl des Leiters des Straflagers.
4: Die Zelle hat keine Fenster. Die Wände sind mit Metallplatten abgedeckt. Und da ist eine ganz kleine Sitzbank aus Holz. Eine Stunde vergeht, zwei Stunden, drei, nichts passiert. Kevin wird immer unruhiger. Er legt sich auf die Holzbank, steht wieder auf, läuft in der Zelle hin und her.
5: Um 1 Uhr nachts, da wurde ich abgeholt, in ein anderes Gebäude gebracht, wo schon ein Gefangenentransporter stand.
4: Kevin nimmt nur ein paar Sachen mit, Zahnbürste, Zahnpasta und ein Nagelknipser. Er trägt seine schwarze Häftlingskleidung mit Streifen an der Schulter. Sie sitzt viel zu locker an seinem Körper. Kevin hat in den letzten 1,5 Jahren in Haft ziemlich viel abgenommen. Mit seinen knapp 2 Metern wiegt er weniger als 70 Kilo. Die Wärter bringen ihn zu dem Gefangenentransporter. Da kommt der Leiter des Lagers auf Kevin zu.
5: Ich habe ihn gefragt, wo man mich denn jetzt hinbringen wird. Vielleicht werden sie mich in den Wald fangen und dort erschießen.
4: Der Leiter sagt ihm nicht, wo es hingeht. Dann fährt der Wagen los. Der Transporter mit Kevin ist die ganze Nacht unterwegs. Erst am Morgen hält er vor einem Gebäude. Zwei Männer kommen in den Wagen.
5: Ich wurde darum gebeten, meinen Kittel auszuziehen.
4: Kevin hat jetzt nur noch ein schwarzes T-Shirt an. Ihm ist kalt. Einer der Männer fragt ihn nach seinem Nagelknipser. Damit macht der Mann das Namensschild von Kevins Häftlingsjacke ab. Dort, wo bis eben noch der Name Kevin Lick gestanden hat, sind jetzt nur noch lose Nähte. Sie bringen Kevin in das Gebäude. Das gehört zu einem Flughafen. Was Kevin bis dahin noch nicht weiß, ein Flugzeug wird ihn nach Moskau bringen. Er wird verlegt in ein anderes Gefängnis. Nach Lefortowo. Die Wärter in Lefortowo stecken Kevin in eine Zelle. So wie er es erzählt, ist er da völlig allein. Er sieht das milchige Fenster im Raum so hoch an der Decke, dass er nicht rausschauen kann. Tage vergehen in diesem leeren Raum und Kevin starrt die Wände an. Er weiß nicht, was draußen vor seiner Zelle passiert oder wer nebenan sitzt. Da ist nur diese Kamera im Raum, die ihn die ganze Zeit beobachtet. Die perfekte Isolation.
5: Man kann eine lange Zeit in Lefortowo sitzen und keinen anderen Häftling sehen. Wenn man im Gefängnis von seiner Zelle zum Beispiel zu einem anderen Raum geführt wird, da ist es so, dass die Wärter nach ein paar Schritten immer die Finger schnipseln.
4: Die Wärter schnipsen absichtlich mit den Fingern oder machen Geräusche. Das ist ein Warnsignal, damit sich die Insassen nicht treffen. Kein Häftling soll einen anderen sehen. Kevin soll nicht wissen, wer sonst noch hier ist in diesem Gefängnis.

0: In dieser Folge wird sich alles ändern. Und zwar innerhalb von nur 24 Stunden. Für Kevin, den Schüler aus Folge 1, für Dieter aus Folge 2, der mit Alexei Nawalny im Straflager saß, und für German aus der letzten Folge, der sich in St. Petersburg für Fahrradwege eingesetzt hat. In Lefortovo sitzt nicht nur Kevin allein in seiner Zelle. Da sitzen zur gleichen Zeit auch German und Dieter.
1: Ich war in Lefortovo in der Zelle gesperrt, sogar noch härter, als es davor war. Es gab keine Stunde für Spaziergang, es gab keine Dusche, kein Fernseher, es gab keinen Kühlschrank, nichts.
0: Die leere Zelle, die ständige Isolation und das wenige Tageslicht. Das sind auch Dinge, die German erlebt.
2: Ich wusste gar nichts. Ich war komplett, also im Vergleich zu dem, was vorher war, ich noch tiefer in die Unterwelt gekommen, ohne jeglichen Kontakt.
0: Niemand sagt den dreien, warum sie hier sind.
3: Mit Verlauf der Zeit, da verlor man irgendwie die Hoffnung, weil die Zeit sehr langsam verlief und weil das Ungewissen größer wurde.
0: Bis zu diesem einen Donnerstag. Es ist der 1. August 2024. Am Morgen öffnen Gefängniswärter Kevins Zelle.
3: Es wurde geschrien, dass ich mich nach unten bewegen muss. Es war sehr hektisch. Auch die Mitarbeiter von Lefortovo, die waren auch in Hektik.
0: Er wird nach unten ins Erdgeschoss gebracht. Auch Dieter soll nach unten gehen. Er hat noch seine Hausschuhe an. Und German, der packt noch schnell ein paar Sachen ein. Die Süßigkeiten, die seine Mutter ihm zum Geburtstag ins Gefängnis geschickt hat. Und ein Buch. Dann wird auch er nach unten gebracht.
2: Dann sehe ich auf einmal Soldaten, die ziemlich so hart aussahen, so Spezialkämpfer-Einsatz, so Tarnkleidung, dann raus, schnell, in den Innenhof, im Bus.
0: Die Soldaten, die German da beschreibt, sind FSB-Agenten. Ihre Gesichter sind vermummt. Sie sind bewaffnet. Sie bringen die Gefangenen in einen silbernen Reisebus.
2: Da sah ich schon die anderen. Da wurde einiges klarer.
0: In dem Bus sitzen schon andere Gefangene. Zum Beispiel der amerikanische Journalist Evan Gershkovich. Also der Mann, den US-Präsident Joe Biden unbedingt frei bekommen wollte. Von ihm habt ihr in Folge 2 schon gehört. Und er ist nicht der Einzige. Da sitzen auch in Russland bekannte Gegner von Wladimir Putin. Kreml-Kritiker. Und Mitarbeiter von Alexei Nawalny.
2: Also es war schon sehr bewegend, auf einmal aus dem Jenseits rauszukommen und bekannte Gesichter zu sehen.
0: Insgesamt 16 Gefangene sitzen am Ende in diesem Bus. Zusammen wurden sie zu mehr als 130 Jahren in russischer Haft verurteilt. Sie alle werden an diesem Tag Teil einer Geschichte, die größer ist als sie selbst. Auch Kevin, Dieter und German. Um Kevin herum sitzen Geheimdienstler mit Waffen.
3: Der FSB-Mitarbeiter vor mir hat sich umgedreht und hat gesagt, wenn ihr nicht aufhört zu reden, da kommst du zurück ins Gefängnis, aber nur schon in einem schwarzen Plastikpaket.
0: Ein schwarzes Plastikpaket. Ein Leichensack? Dann steigt vorne ein Mann im Anzug ein. Er spricht zu den Gefangenen. Es scheint tatsächlich zu passieren.
3: Ein Mitarbeiter vom FSB im Anzug hat uns gesagt, dass wir jetzt zum Flughafen fahren, wir in ein Flugzeug steigen und das Flugzeug sich dann in ein drittes Land begibt. Und in diesem dritten Land werden wir dann ausgetauscht.
0: Ausgetauscht. Es ist das erste Mal, dass die Gefangenen offiziell erfahren, was mit ihnen passieren soll. Aber wer traut den Worten eines FSB-Mannes? Der Bus fährt aus dem Moskauer Stadtzentrum raus, etwa eine Stunde lang zum Flughafen. Dieter war 3,5 Jahre in russischer Haft und hatte praktisch keinen Kontakt nach draußen. Jetzt, im Bus, sieht er das Großstadtleben von Moskau an sich vorbeiziehen. Es regnet auf der Fahrt. Die Tropfen perlen an den verdunkelten Fenstern ab.
1: Das war traurig, da ich mochte die Stadt. Ich war oft dort. Ja, ich habe so gesehen, dass ich lange Zeit es wahrscheinlich nie es mehr sehen werde.
0: Auch für German ist klar, falls er jetzt rauskommt, sieht er seine Familie, seine Tochter in Russland, so schnell nicht wieder.
2: Das war schon so eine letzte Fahrt vor einem langen Abschied. Für viele Jahre sicherlich, habe ich mir schon gedacht. Ich wollte nicht dran denken, dass es für immer sein wird.
0: Es ist später Vormittag, als der Bus auf das Rollfeld vom Moskauer Flughafen Vnukovo fährt. Er hält neben einem Flugzeug mit einer großen russischen Flagge auf der Seite. Die Maschine gehört zur Präsidentenflotte und die Turbinen laufen schon. An Bord des Flugzeuges gibt es eine strenge Sitzordnung. Es geht nach Nationalität.
1: Also verstehen Sie, selbst im Flugzeug, die Amerikaner waren in Business Class.
0: Wer aber auch einen russischen Pass hat, muss in die Economy, ganz nach hinten ins Flugzeug. Hier sitzen also Dieter, German und Kevin, wieder neben ihren FSB-Aufpassern. Wenig später rollt das Flugzeug dann langsam auf die Startbahn. Abflug.
2: Wir wussten auch nicht, wohin es geht. Wir flogen von Moskau los und wohin dann? Das hat uns keiner gesagt. Wir sind so in die Ungewissheit geflogen.
4: Wir haben das im Flugzeug realisiert. Über die Bildschirme, die dort hängen, haben wir dann irgendwie 3 Stunden Flugzeug. Dann haben wir gedacht, okay, dann können es nicht die Emirate sein. Muss irgendwas relativ naheliegendes sein.
0: Kurz nach dem Abflug erscheint auf den Monitoren der Name einer Stadt.
3: Und so erfuhren wir, dass wir eigentlich nach Ankara fliegen.
0: Ankara, das ist gut. Für die Gefangenen ist das sehr gut. Denn es geht raus aus Russland. Und nicht nur das, es geht in die Türkei, ein Mitgliedstaat der NATO. Die Türkei hat zum Westen und zu Russland ein gutes Verhältnis.
5: Meine große Sorge an dem Tag war, dass vorzeitig etwas in der Presse stehen würde, was dann diese ganze Aktion nochmal in Gefahr bringen würde.
0: Kanzleramtschef Wolfgang Schmidt ist in diesen Stunden auf dem Weg zurück nach Deutschland. Er hat extra seinen Urlaub unterbrochen. Immer wieder schaut er auf sein Handy, denn an dem Tag darf nichts schiefgehen. Alles ist noch immer top secret. Naja, fast. Ein paar Tage zuvor wurden mehrere bekannte Gefangene plötzlich verlegt. Familien und Anwälte hatten danach keinen Kontakt mehr zu ihnen. Die Medien aus den USA und Deutschland ahnen deswegen, dass etwas Wichtiges passieren wird. Aber weil dieser Austausch so schwierig ist und weil es um Menschenleben geht, darf nichts zu früh öffentlich werden.
5: Stichwort Vertrauen. Und wenn jetzt dann auf einmal das in der Öffentlichkeit ist, wie reagiert dann Putin?
0: Deswegen hat Wolfgang Schmidt mit den Medien eine Sperrfrist vereinbart. Das heißt, sie sollen nicht berichten, bis das Flugzeug mit den Gefangenen den russischen Luftraum verlassen hat. Quasi bis die Gefangenen in Sicherheit sind.
5: Weil die Sorge ja immer war, dass sie doch noch umkehren. Was macht man dann, wenn dann jetzt einer weniger auf der russischen Seite ist? Bricht man dann das Ganze ab, nimmt die eigenen Leute wieder mit zurück?
0: Aber knapp 2,5 Stunden, bevor das russische Flugzeug in Ankara landen soll, verstößt ein Nachrichtenhaus aus den USA gegen die Abmachung. Sie berichten:
6: US reporter to be freed by Russia in major prisoner swap.
0: Wenig später bekommt Wolfgang Schmidt die Info. Ein Flugzeug aus Russland dreht gerade wieder um.
5: Und alle so dachten, oh Gott, was bedeutet das denn jetzt?
0: Die Gefangenen sind noch immer im russischen Luftraum. Scheitert der Deal jetzt doch? Aber an Bord bekommt davon niemand was mit. Im Gegenteil, viele im Flugzeug entspannen sich langsam. Auch die Männer vom Geheimdienst FSB. Viele der Gefangenen stehen auf und sprechen miteinander.
2: Allerdings, was wir später festgestellt haben, kein Essen in der Economy Class und in der First Class, wo die ausländischen Gefangenen saßen, gab es was zu essen. Das war ganz lustig. Und das ist eine sowjetische, gute sowjetische Tradition, Ausländer besser zu behandeln.
0: Hinten im Flugzeug, neben Kevin, packt ein FSB-Mann sein mitgebrachtes Brot aus.
3: Einer dieser FSB-Mitarbeiter, der mit mir saß, der hat mir einen Tee angeboten und ein Thunfisch-Sandwich.
0: Aber Kevin lehnt ab.
3: Und er hat daraufhin gesagt, ja, ich verstehe dich, würde auch kein Essen und kein Trinken von einem FSB-Mitarbeiter annehmen.
0: Kevin bleibt für sich in diesem Flieger. Auch German sieht das.
2: Ich habe mit Kevin auch versucht, weil ich gesehen habe, dass er so ein bisschen alleine ist und er ist der Jüngste und macht sich bestimmt am meisten Sorgen. Ich habe den immer wieder mal so angesprochen, wie es ihm geht und ihn mal einzubinden.
0: Am Boden in Deutschland und in den USA starrt man auf die Flugroute der russischen Maschine. Fliegt sie wirklich zurück nach Moskau?
5: Das ist dann schon eine sehr angespannte Situation gewesen.
0: Kanzleramtschef Wolfgang Schmidt checkt die Updates auf seinem Handy. Waren die ganzen Verhandlungen umsonst? Minuten vergehen. Und dann Fehlalarm. Das Flugzeug mit den Gefangenen fliegt weiter in Richtung Ankara und verlässt den russischen Luftraum. Als das Flugzeug das Schwarze Meer erreicht, geht German zu Kevin.
3: Er hat ein Bildband dabei, das ihm während seiner Haftzeit übergeben wurde. Er ist aufgestanden und hat von jedem politischen Gefangenen eine Unterschrift gesammelt.
0: Und auch Kevin schreibt etwas in Germans Buch.
3: Ich habe dann auf diesem Bildband geschrieben, dass Optimismus Leben rettet.
0: Optimismus rettet Leben. Das ist ein Satz, der Kevin viel bedeutet.
3: Als ich mich im Straflager befand, da hatte ich manchmal ein Lächeln auf dem Gesicht. Und dieser Optimismus hat mich eigentlich immer begleitet und mir Kraft gegeben. Deswegen habe ich das auch im Bildband geschrieben.
0: Und gleich, wenn man ihn aufschlägt, sieht man rechts oben Kevins Widmung. Sie steht neben anderen Unterschriften und Notizen in ganz verschiedenen Handschriften.
2: Zum Beispiel hier vom Bord des Spezialfluges Vnukovo-Ankara, 1. August 2024. Oder hier eine der Damen, die für ihren Einsatz für Nawalny inhaftiert worden ist. Danke für die nette Gesellschaft und Süßigkeiten, weil ich Süßigkeiten verteilt habe, die ich aus dem Gefängnis mitgenommen habe.
0: Gegen 16 Uhr Ortszeit landet der Sonderflug aus Moskau in Ankara. Es ist heiß in der türkischen Hauptstadt, 30 Grad. Die Luft über der Landebahn flimmert von der Hitze. Das russische Flugzeug rollt auf ein abseits gelegenes Terminal.
3: Das Flugzeug wurde dann auf so einen Parkplatz gestellt. Wir sahen schon andere Flugzeuge.
0: Kleinere Businessjets in weiß, blau und silber stehen schon auf dem Platz. Der Westen hat sie geschickt. Putins Flieger wirkt dagegen deutlich mächtiger. Auch in den kleinen Flugzeugen sitzen Gefangene. Sie sind die Karten in dem Pokerspiel zwischen Putin und dem Westen. Und auf dem Rollfeld in Ankara werden diese Karten jetzt gespielt. Kevin, Dieter, German und die anderen sehen gleich zum ersten Mal, wer auf der anderen Seite steht. Wen der Westen für sie freilässt.
2: Dann haben wir gesehen, okay, draußen stehen Busse, dann sind wir rausgeführt worden.
0: Auf dem Rollfeld laufen Männer in schwarzen Anzügen hin und her, mit Sonnenbrillen und mit Knopf im Ohr. Es sind russische und westliche Sicherheitskräfte. Unter ihnen GSG-9-Beamte aus Deutschland und türkische Geheimdienstler, die den Tausch vor Ort organisieren.
3: Also jeder kam dann einzeln raus aus dem Flugzeug, wurde begleitet mit einem FSB-Mitarbeiter und wurde dann in einen Bus begleitet.
0: Kevin, Dieter, German und die anderen werden nach Nationalität auf zwei Busse aufgeteilt. Genauso wie schon im Flugzeug. Im Bus schaut German aus dem Fenster, als er auf dem Rollfeld eine Menschengruppe sieht.
4: Und dann kam ein anderer Bus vorgefahren vor das Flugzeug und dann stiegen da Leute aus.
0: Die, gegen die er und die anderen aus seinem Flugzeug ausgetauscht werden sollen. Es sind 9 Personen. Darunter sind Spione und Hacker, die im Westen für Putin gearbeitet haben. Und da ist noch eine 10. Person.
3: Der mit dem Helm war und den Handschellen.
0: Ein ganz bestimmter Mann in Motorradhelm und Handschellen. Kevin versteht später erst, wer das ist.
3: Das ist eigentlich ganz schwer zu beschreiben, weil man weiß, dieser Mensch hat einen Menschen in Berlin getötet. Er ist ein Mörder und arbeitete für Putin.
0: Vadim Krassikow, der Tiergartenmörder. Putins Auftragskiller. 8 Sicherheitskräfte bewachen jeden seiner Schritte. Sie bringen ihn in einen anderen Bus. Und der hält kurze Zeit später vor den Treppenstufen des russischen Präsidentenflugzeugs. Es sind jetzt nur noch ein paar Schritte. Der Mann, den Putin frei haben wollte, ist jetzt fast am Ziel.
4: Und in dem Moment stürmten die Russen aus diesem Bus und liefen dann zu ihren Leuten. Das war der Moment des Austausches.
0: Als der Tiergartenmörder die Treppe zu Putins Flugzeug hochgeht, trägt er keinen Helm und keine Handschellen mehr. Er ist jetzt ein freier Mann.

0: Ein paar Stunden später ist es endlich auch in den USA soweit. Präsident Joe Biden und seine Vize Kamala Harris empfangen ihre US-Bürger. Die Angehörigen stehen ein paar Meter hinter ihnen. Und dann erscheint in der Flugzeugtür der US-Journalist Evan Gershkovich. Er lächelt und winkt. Biden und Harris drücken ihn fest an sich. Die Mutter von Gershkovich läuft auf ihn zu. Sie fallen sich in die Arme. Evan hebt sie hoch und lächelt breit. Die Menge jubelt und klatscht. Wir haben dieses Video von der Ankunft in den USA mehrmals angeschaut und jedes Mal waren wir gerührt. Die Bilder von Gershkovich und den anderen gehen um die Welt. Aus Deutschland gibt es solche Bilder nicht. Klar, auch hier sind viele erleichtert, dass der Austausch geklappt hat und froh, dass viele Menschen freigekommen sind. Aber es gibt in den Tagen nach dem Austausch eben auch solche Töne.
1: Amnesty International sagt, das ist ein Austausch mit bitterem Beigeschmack, anders als früher, ja nicht Spion gegen Spion, sondern Reporter gegen Mörder.
2: Das ist die bittere Pille, die man schlucken musste.
3: Ja, eigentlich gilt der Grundsatz, mit Terroristen verhandelt man nicht.
4: Putin sei der eigentliche Gewinner des Deals. Der Austausch habe seine Position gestärkt und den Westen erpressbar gemacht.
0: Es ist die Frage, die uns schon von Anfang an begleitet, durch all unsere Recherchen für diesen Podcast. Auch wenn Kevin, Dieter, German und die anderen jetzt in Freiheit sind, war es wirklich richtig, wie sie freigekommen sind? Oder hat Deutschland eigentlich einen Fehler gemacht? Das war Schattendeals, Putins Geiseln, für 11KM Stories. 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
1: Um 16.30 Uhr mit Reza Waffa. In Deutschland wird weiter über die mögliche Kürzung des Elterngeldes diskutiert. Der parlamentarische Geschäftsführer der SPD, Wiese, hat in der Rheinischen Post gesagt, dass Eltern sei für viele junge Familien sehr wichtig. Er forderte die zuständige Familienministerin Prien von der CDU auf, möglichst woanders zu kürzen. Zuvor hatte bereits SPD-Fraktionsvizechefin Schmidt pauschale Kürzungen beim Elterngeld abgelehnt. Ähnlich äußerte sich der Sozialverband VDK. Präsidentin Bentele sagte, dass das Elterngeld seit der Einführung 2017 nicht an die Inflation angepasst wurde und nun noch Kürzungen diskutiert werden, sei das falsche Signal zur falschen Zeit. Trotz der zuletzt gestiegenen Umsätze geht der Stellenabbau in der deutschen Industrie weiter. Das zeigt eine neue Analyse der Beratungsgesellschaft EY. Aus der NDR-Nachrichtenredaktion Jonas Valentin Weber.
2: Den Angaben zufolge haben im ersten Quartal des Jahres etwa 5,3 Millionen Menschen in Industriejobs gearbeitet und damit knapp 130.000 weniger als im gleichen Zeitraum des vergangenen Jahres. Im Vergleich zu 2019, also der Zeit vor Beginn der Corona-Pandemie, sind damit sogar mehr als 340.000 Stellen weggefallen. Von der aktuellen Entwicklung besonders betroffen ist die Autobranche, gefolgt vom Maschinenbau. Die wesentlichen Gründe: hohe Energie- und Arbeitskosten, Konkurrenz aus China und die Zollpolitik der USA.
1: Die Zahl der Einsatzkräfte bei internationalen Friedensmissionen ist im vergangenen Jahr auf den niedrigsten Stand seit mindestens 25 Jahren gesunken. Das zeigt ein Bericht des Friedensforschungsinstituts SIPRI. Aus der NDR-Nachrichtenredaktion Karl Schreiber.
3: Friedenseinsätze in den Krisengebieten auf dieser Welt müssen laut SIPRI immer häufiger mit weniger Personal auskommen. Demnach haben Ende 2025 knapp 79.000 Einsatzkräfte für Friedensmissionen gearbeitet. Das ist mit 17% der stärkste Rückgang der vergangenen 10 Jahre. Ein Grund, so die Forscher, es fehlt an Geld. Aber auch die geopolitische Lage und die damit verbundenen politischen Pattsituationen im UN-Sicherheitsrat sind dem Bericht zufolge ein Problem. Die 5 ständigen Mitglieder USA, China, Russland, Großbritannien und Frankreich können dort mögliche Einsätze mit ihrem Veto blockieren.
1: Papst Leo XIV. Fordert strenge Richtlinien für den Umgang mit künstlicher Intelligenz. Er hat sich mit dem Thema KI in seiner ersten Enzyklika beschäftigt. In dem Lehrschreiben betont er, dass KI eine wertvolle Hilfe sein könne, sie berge aber auch Risiken. Künstliche Intelligenz könne Desinformation verbreiten, Konflikte verschärfen und die Welt auf einen Weg endloser Kriege führen. Aus Köln Christian Röther zur Frage, was die katholische Kirche in Deutschland von dem Papier hält.
4: Seine Enzyklika zur künstlichen Intelligenz sei ein wegweisendes Dokument und biete Leitplanken für die Zukunft. Das sagte Heiner Wilmer, der Vorsitzende der Deutschen Bischofskonferenz und designierte Bischof von Münster. Als besonders wichtig hebt er hervor, dass Papst Leo vor dem Einsatz von KI in Kriegen warnt und fordert, künstliche Intelligenz müsse entwaffnet werden. Bischof Wilmer sagt, er gehe davon aus, dass das Thema KI die Kirche in den kommenden Jahren weiter beschäftigen werde.
1: Das Wetter in Norddeutschland. Viel Sonne, vereinzelt ein paar lockere Wolken, 22 bis 28 Grad. An der See bis 22 Grad. In der Nacht überwiegend klar und trocken, 17 bis 9 Grad. Morgen heiter bis sonnig. Von der dänischen Grenze und Ostsee her Wolken mit Schauern oder Gewittern, 22 bis 32 Grad. An der See bis 25 Grad.

0: Krassikow zurück nach Moskau. Putin weiß nun, der Westen lässt immer wieder mit sich verhandeln.
1: Der deutsche Staat hat sich erpressen lassen. Aus meiner Sicht in Deutschland eigentlich nichts dafür gekriegt.
0: Hi, ich bin Franka Hennes. Für unseren neuen Podcast Schattendeals, Putins Geiseln, haben wir drei Deutschrussen getroffen, die bei diesem Gefangenenaustausch freigekommen sind. Sie erzählen, wie sie in Russland plötzlich verhaftet und ins Gefängnis gesteckt wurden. Und das oft ohne zu wissen, warum.
2: Ich habe gefragt, wieso ich verhaftet bin, wo fahren wir hin?
3: Es war eine Zelle für 6 Menschen. Ich war der 7. Da hat man sich immer ausgetauscht, wer am Boden schlafen wird.
2: Ich hatte Zittern bei jeder, wenn die Tür aufging, dann was machen sie mit mir? Ich wusste ganz genau, dass sie alles machen.
0: Menschen als Druckmittel, als Verhandlungsmasse zwischen Staaten. Wer entscheidet, wer freikommt und wer zurückbleibt?
4: Deswegen gab es natürlich diese Frage, wen packen wir alles auf die Liste?
5: Every life matters. Every life is valuable.
0: Damit 16 Menschen ihre Freiheit zurückbekommen, lässt Deutschland einen Mörder frei, der wenig später Putin die Hand schüttelt.
6: Jemand, der so einen kaltblütigen Mord begeht, der hier in Deutschland festsitzt, seine Strafe abbüßt, der Überlegung, dass der jetzt wieder frei rumläuft, das ist schon etwas, wo viele sagen, also das geht überhaupt nicht.
0: Wir fragen uns, hat die Bundesregierung einen Fehler gemacht? Oder war dieser Deal notwendig, um Leben zu retten? Und was verrät er über Putins Haltung und darüber, wie der Westen auf ihn reagiert? Ich bin Franka Hennes und das ist 11KM Stories. Schattendeals, Putins Geiseln. Folge 5. Letzte Geständnisse. Es ist der 1. August 2024, spät am Abend. Ein Flugzeug landet in Moskau. Darin sitzen ehemalige Gefangene aus Europa und den USA. Sie sind erst vor ein paar Stunden freigekommen. Als sich die Tür des Flugzeugs in Moskau öffnet, ist auf der Treppe bereits ein roter Teppich ausgerollt. Am Boden wartet neben einer Reihe Soldaten vor allem eine Person. Es ist Wladimir Putin. Als erstes steigt aus dem Flugzeug der Mann aus, der gerade noch in einem deutschen Gefängnis gesessen hat. Eigentlich verurteilt zu einer lebenslangen Haftstrafe. Vadim Krassikow, der Tiergartenmörder. Er geht die Stufen zu seinem Präsidenten hinunter. Als er zum ersten Mal seit fast 5 Jahren wieder russischen Boden betritt, reicht ihm Putin die Hand. Er sagt Zdarova. Das bedeutet sowas wie Hi, eine Begrüßung unter Freunden. Dann umarmt er ihn.
6: Die Sympathie in den Augen von Putin, der sagt, wunderbar, mein Kamerad, du hast deine Aufgabe erfüllt.
0: Das erkennt Christoph Heusgen in dieser Begrüßung. Er ist Diplomat und ehemaliger Leiter der Münchner Sicherheitskonferenz. Er erinnert sich noch gut an diese Szene und an Putin, der für ihn damit eine klare Botschaft sendet.
6: Du hast das toll gemacht und ich freue mich riesig, dass ich dich frei verhandeln konnte.
0: Am Tag darauf gibt der Sprecher des Kreml ein Statement ab. Er bestätigt das, was die deutschen Behörden schon lange vermutet hatten. Der Tiergartenmörder Vadim Krassikow ist ein Agent vom Geheimdienst FSB. Er war sogar Mitglied einer Spezialeinheit. Er hat in Deutschland jemanden umgebracht. Und Deutschland hat diesen Mann Russland zurückgegeben. War das richtig?
1: Man darf jemanden wie Herrn Krassikow nicht aus einem deutschen Gefängnis wieder herauslassen, unter gar keinen Umständen.
0: Das sagt Nico Lange. Er ist Sicherheitsexperte und kennt sich besonders gut mit Russland aus. Er hat dort einige Jahre gelebt. Bis 2022 hatte er eine leitende Stelle für die CDU im Verteidigungsministerium und arbeitet heute unter anderem für die Münchner Sicherheitskonferenz. Gefangene mit Putin auszutauschen, so wie es passiert ist, das hält er für einen großen Fehler.
1: Es geht nicht um Krassikow

0: Person, sondern es geht um diesen gesamten Geheimdienst, hybrider Krieg, Ehrenkodex. Wenn du für uns kämpfst, dann holen wir dich raus.
1: Dass Putin Krassikow nach Hause geholt hat, dass er ihn so begrüßt hat, das sendet für lange eine Botschaft an andere Agenten. Für ihn sagt Putin damit, egal was ihr im Ausland für mich macht, spionieren, Morde begehen, ich hole euch da raus, auch wenn ihr erwischt werdet.
0: Zu Unrecht Verurteilte werden gegen nachgewiesenermaßen verurteilte Mörder und Straftäter ausgetauscht. Wie wollen Sie das nennen? Das ist eine politische Geiselnahme. Das ist jedenfalls nicht Gleiches gegen Gleiches.
1: Und nicht nur das.
0: Deutschland hat einen verurteilten Mörder freigelassen, hat Tür und Tür geöffnet für weitere Erpressungsversuche. Der deutsche Staat hat sich erpressen lassen. Aus meiner Sicht in Deutschland eigentlich nichts dafür gekriegt.
1: Erpressung. So nennt Nico Lange das. Es könnte ja sein, dass Putin das zur Methode macht. Immer wieder Agenten nach Europa schicken. Und wenn die dann verhaftet werden, nimmt er einfach westliche Bürger in Russland fest. Damit hätte er wieder Gefangene für den nächsten Tausch. Hat sich Deutschland wirklich erpressen lassen? Also haben wir uns von Putin reinlegen lassen? Und was sagt uns das für den Umgang mit dem russischen Regime heute? In dieser Folge versuchen wir, Antworten auf diese Fragen zu finden. Wir sprechen nochmal mit allen. Mit denen, die den Tausch verhandelt haben und mit denen, die freigetauscht wurden. Wir stellen diese Fragen dem russischen Regime. Und wir nehmen unsere Fragen in Deutschland bis ganz nach oben. Zu dem Mann, der damals entschieden hat, ja, das machen wir. Wir lassen uns auf diesen Deal mit Putin ein. Aber vorher nochmal die Fakten. Wer hat da beim Tausch am 1. August 2024 eigentlich wen bekommen? Aus Russland und Belarus sind 16 Personen freigekommen. Oppositionelle zum Beispiel, Unterstützer von Alexei Nawalny und Journalisten. Einige der Gefangenen haben auch einen deutschen Pass, darunter Kevin, Dieter und German aus den vorigen Folgen. Auf der anderen Seite, aus Gefängnissen in Europa und den USA, sind dafür 8 Personen freigekommen. Betrüger, Hacker und Agenten, die mutmaßlich im Auftrag von Russland gearbeitet haben. Außerdem noch 2 Kinder, die zu den Freigekommenen gehören. Also 16 gegen 10. Bundeskanzler Olaf Scholz und die deutsche Bundesregierung waren maßgeblich dafür verantwortlich, dass Deutschland sich auf diesen Austausch eingelassen hat. Sie haben sich sogar gegen Widerstände vom Generalbundesanwalt durchgesetzt. Der Bundesjustizminister hat ihn letztendlich anweisen müssen, den Tiergartenmörder aus dem Gefängnis zu lassen. Gegen seinen Willen. Nur warum Olaf Scholz damals so entschieden hat, dazu hat er nie viel gesagt. Aber dass seine Entscheidung nicht nur gefeiert werden würde, das wusste er. In der Nacht des Austauschs, noch am Flughafen in Köln, hat er sich verteidigt.
2: Niemand hat sich diese Entscheidung einfach gemacht, einen zu lebenslanger Freiheitsstrafe verurteilten Mörder nur nach wenigen Jahren der Haft abzuschieben.
1: Am Flughafen trifft Scholz die Freigelassenen, spricht kurz mit ihnen.
3: Ich glaube, dass das eine richtige Entscheidung ist. Und wenn man da irgendwelche Zweifel hatte, dann verliert man die nach dem Gespräch mit denjenigen, die jetzt in Freiheit sind.
1: Am Tag danach, am 2. August, gibt es in Bonn eine Pressekonferenz. Der Saal ist brechend voll. Fotografen, Kameraleute, Mikrofone. 3 Oppositionelle aus Russland, die bei dem Austausch freigekommen sind, werden mit Applaus begrüßt. Sie gehen durch die Reihen der Journalisten und setzen sich an einen Tisch auf einem kleinen Podest. Vor jedem steht ein Mikrofon. Die Stimmung ist gut. Aber wer nur Dankesreden erwartet, wird überrascht.
4: Am meisten wünsche ich mir jetzt, nach Hause zu gehen.
1: Das sagt Ilya Yashin. Er ist einer der berühmtesten Putin-Gegner aus Russland. Er wollte nicht ausgetauscht werden. Das sagt er immer wieder. Zwischendurch spricht er laut und wütend. Er findet, statt ihm hätten andere freigetauscht werden sollen. Kranke Oppositionelle, die immer noch in Russland im Gefängnis sitzen. Viele davon lebensbedrohlich krank. Wenn man Ilja Jaschin fragt, wurde er illegal und gegen seinen Willen abgeschoben. In Ankara habe er überlegt, direkt wieder ein Ticket zu kaufen und zurück nach Russland zu fliegen.
4: Ich sehe mich selbst als russischen Patrioten, Politiker und Bürger, der in Russland sein sollte. Dort ist mein Platz, vielleicht sogar im Gefängnis. Aber ich sollte in Russland sein.
1: Jaschin kämpft immer wieder mit den Tränen. Seine Stimme zittert. Aber er wird auch laut und gestikuliert.
4: Es ist schwer zu begreifen, dass man freigelassen wurde, weil auch ein Mörder freigekommen ist. Es ist emotional sehr schwer.
1: Auch damit kämpft Ilja Jaschin, für wen er da eigentlich freigekommen ist.
4: Das ist ein schwieriges Dilemma, auch weil es Putin natürlich motiviert, weitere Geiseln zu nehmen. Es motiviert ihn, die Zahl der politischen Gefangenen zu erhöhen.
1: Ilja Jaschin bleibt nach dem Austausch in Deutschland, zumindest vorerst. Viele andere sind sehr glücklich darüber, freigekommen zu sein. Aber eben nicht alle. Was sagt der dazu, der den Austausch erst möglich gemacht hat? Was sagt Olaf Scholz? Wir wollen wissen, was es bedeutet, so eine Entscheidung zu treffen, vor so einem Dilemma zu stehen. Wir fragen ihn nach einem Interview. Jetzt, über ein Jahr nach dem Austausch. Und er sagt zu. Wir fahren also nach Berlin. Olaf Scholz ist inzwischen kein Bundeskanzler mehr, sondern Bundestagsabgeordneter der SPD. Meine Kollegin Laura Höring und ich treffen ihn in seinem Büro im Regierungsviertel. Es ist ein großer Raum mit einem Rednerpult, an dem er manchmal Videos für Instagram aufnimmt. Olaf Scholz begrüßt uns mit einem Handschlag.
5: Ich will keine Staatsgeheimnisse ausplaudern, ja, auch wenn sie offensichtlich sind, um es mal so zu sagen. Aber das gehört sich einfach nicht.
1: Er spielt darauf an, dass die Verhandlungen vor dem Gefangenenaustausch und das Ganze drumherum top secret waren. Und ja trotzdem einiges durchgesickert ist. Aber die Stimmung ist gut. Vielleicht sagt er ja mehr als bisher. Im Gespräch betont er, unschuldige Menschen freizubekommen, das war ihm am wichtigsten. Und eine Botschaft zu senden.
5: Die Botschaft, dass wir füreinander da sind, überall auf der Welt. Und dass es sowas wie Humanismus gibt, der uns auch miteinander trägt als Menschen.
1: Vor allem aber, sagt er,
5: wenn man die Schicksale der Inhaftierten in Russland kannte und kennt, weiß man, dass es, auch wenn es eine schwere Entscheidung war, eine richtige Entscheidung war.
1: Dass Olaf Scholz seine eigene Entscheidung immer noch richtig findet, überrascht uns nicht. Er betont immer wieder die einzelnen Schicksale von Menschen wie Kevin, Dieter und German.
5: Das waren alles Personen, die in den Gefängnissen Russlands schmorten, anders kann man das nicht sagen, für die es wirklich jede Mühe wert war, sie freizubekommen.
6: Wie treffen Sie diese Entscheidung? Nehmen Sie sich nach den Gesprächen noch einen Moment für sich, um dann zu entscheiden?
7: Oder schreiben Sie eine Pro- und Kontraliste oder sowas?
5: Entscheidungen muss man treffen, wenn man mit sich im Reinen ist. Und in diesem Fall hat es sich ja auch über lange Zeit hingezogen, rauszufinden, ob es überhaupt möglich war. Also auch als wir schon begonnen hatten, Verhandlungen zu führen, war es ja noch immer nicht klar, ob das klappt.
7: Aber gab es so einen Moment, wo Ihnen klar war, so die Entscheidung
5: fällt
7: jetzt?
5: Der eine Moment ist ein großes journalistisches Interesse bei allen politischen Fragen. Den gibt es eigentlich gar nicht.
1: Er will nicht genauer darauf eingehen. Aber was denkt er über all die Kritik an dem Tausch, als er damals gesehen hat, wie der Tiergartenmörder von Putin wie ein Volksheld empfangen wurde?
6: Haben Sie in diesem Moment Ihre Entscheidung angezweifelt?
5: Nein. Das war alles absehbar, vorhersehbar und davon war ich nicht überrascht.
1: Er hat es so erwartet und trotzdem zugestimmt. Scholz antwortet jetzt in knappen Sätzen. Er wirkt nicht so, als würde er gerne drüber sprechen. Wie hat er diesen Abend damals auf dem Flughafen erlebt, als er mit den ehemaligen Gefangenen sprechen konnte?
5: Was die freigekommenen Häftlinge mir vermittelt haben, ist, dass das nicht nur eine gute Botschaft für sie war, dass sie da nun rausgekommen waren, sondern auch eine gute Botschaft sei für alle, die jetzt noch in den Gefängnissen säßen.
6: Ilya Yashin hat am Tag nach dem Austausch bei einer Pressekonferenz ja auch recht agitiert gesagt, er hätte nicht ausgetauscht werden wollen. Wie gehen Sie mit so etwas um?
5: Ich weiß, dass die Ausgetauschten alle ganz froh sind, dass sie nicht mehr im Gefängnis sind. Und natürlich sind das viele, die ja vorher schon mutig waren und wussten, dass sie riskierten, in Haft gebracht zu werden. Und sie haben das für die Demokratie und die Zukunft ihres eigenen Landes getan, wenn es um die russischen Gefangenen ging. Und das, glaube ich, rechtfertigt alles hin und her.
1: Yashins Kritik schmettert er einfach ab. Sie alle rauszuholen, das war richtig. Dabei bleibt Scholz. Aber Ilya Yashin hat gesagt, dass sein Platz in Russland ist. Bei denen, die heute immer noch im Gefängnis sind.
5: Wir konnten ja keinen vorher fragen, ob es ihm wohl recht wäre, dass wir versuchen, ihn zu befreien.
1: Mehr sagt Olaf Scholz nicht dazu. Wir haben noch Fragen, viele Fragen. Aber er sagt irgendwann,
5: ich glaube, es ist alles gesagt, was den Themenkomplex hier betrifft.
1: Die Botschaft ist klar. Das Interview ist vorbei. Als wir rausgehen, sagt Olaf Scholz noch einen letzten Satz zu uns. Als es um die ehemaligen Gefangenen geht und darüber, was passiert wäre, wenn die Bundesregierung sie nicht rausgeholt hätte. Er sagt, ich glaube, einige wären jetzt tot. Dann zeigt er mit seinen Armen auf den Ausgang und schließt hinter uns die Tür. Olaf Scholz will offenbar keine Zweifel an seiner Entscheidung aufkommen lassen. Der Austausch war richtig. Ende. Und auch wenn uns das nicht überrascht, ein bisschen mehr hätten wir uns trotzdem erhofft. Zumindest einen kurzen Blick hinter die Kulissen. Was waren die Momente, die ihn zu seiner Entscheidung geführt haben? Wie geht es ihm damit? Wie schwer ist es, über Menschenleben zu entscheiden? Olaf Scholz sagt uns nichts dazu. Deshalb stellen wir diese Frage jemand anderem. Jemandem, der auch ganz nah dran war. Und bereit ist, darüber zu sprechen. Es ist Roger Carstens, der US-Geiselbeauftragte. Er hat damals über die Schicksale der Gefangenen verhandelt. Wer kommt frei und wer nicht? Wie man so etwas entscheidet und was das mit einem macht.
8: At the end of the night, when the swap is done, you look yourself in the mirror and you're always kind of sick to your stomach. You know, you got to see people come home and that's wonderful, but you always wonder about the moral hazard.
1: Bei diesem Job siehst du, wie Menschen aus der Gefangenschaft zurück nach Hause kommen. Das ist großartig, sagt er. Aber am Ende des Tages, wenn der Austausch abgeschlossen ist, schaust du dich im Spiegel an und dir wird immer irgendwie schlecht. Denn da ist halt auch der Preis, den man dafür bezahlt. Roger Carstens spricht sehr offen über all das.
8: Are you ever going to feel 100% good about a swap? Absolutely not. But was it the right thing to do? In my opinion, yes.
1: Bei einem Swap, einem Gefangenenaustausch, da wirst du dich nie hundertprozentig gut fühlen, sagt er. Aber dieser Austausch damals, der war trotzdem richtig, meint Carstens.
8: These deals are hard, and absent making a deal like this, what we do know is that a lot of people get to spend the rest of their lives in a prison, arbitrarily detained.
1: Ohne solche Deals würden viele den Rest ihres Lebens willkürlich inhaftiert im Gefängnis verbringen, sagt er. Oder zumindest eine lange Zeit. Menschen wie Kevin, Dieter und German. Natürlich kennt Roger Carstens die Kritik, die Vorwürfe, man würde sich erpressbar machen. Und ja, auch mit der Freilassung von Verbrechern gehe man immer ein Risiko ein.
8: You're taking a chance that the people that you're releasing will not go back to evil.
1: Denn ob jemand wie der Tiergartenmörder zurück in Freiheit wieder Verbrechen begeht, das weiß vorher niemand. Roger Carstens rechtfertigt sich ganz ohne die üblichen Politikerphrasen. Er wirkt wie jemand, der sich ernsthaft Gedanken um die großen moralischen Fragen macht. Besonders deutlich wird das am Ende unseres Gesprächs. Denn da sagt er, trotz aller Zweifel und Bauchschmerzen, wer diesen Gefangenenaustausch kritisiert, der sollte sich überlegen, was er tun würde, wenn es ihn ganz persönlich betreffen würde.
8: I've often thought that people might be against such a swap, unless it someday was your daughter, your son, your husband, your wife that was being held.
1: Was würdet ihr sagen, wenn es um eure Tochter geht, euren Ehemann oder eure Frau? Wenn es die eigene Familie betrifft, dann ändern sich die Meinungen ganz schnell, sagt er.
8: Because the second it's personal, people have different opinions.
1: Alle Gespräche, die wir geführt haben, mit dem Mikro und ohne, haben uns gezeigt, ein Gefangenenaustausch ist extrem schwierig. Er ist nicht nur schwarz oder weiß, gut oder schlecht. Man muss abwägen. Das haben wir in unseren Recherchen immer wieder gemerkt. Und auch wir sind uns nicht einig, was wir darüber denken sollen. Dabei sind die Argumente gegen diesen Austausch recht klar. Man ist einen Deal mit Russland eingegangen. Einem Regime, das Kriege anfängt und Auftragskiller in andere Länder schickt. Wladimir Putin ist jemand, der sich nicht unbedingt an Absprachen und Vereinbarungen hält. Und der mit diesem Tausch Recht bekommt. Vielleicht sogar gewinnt. Dieser Deal bestätigt Putins Regime in dem, was es tut. Willkürlich Leute festnehmen, Agenten losschicken. Man sagt ihm, mach weiter so. Der Westen spielt mit. Dürfen wir das zulassen, gerade gegenüber Putin, der es als ein Zeichen nehmen könnte, seine Regeln, seinen Willen weiter durchzusetzen? Für diesen Austausch spricht, 16 Menschen sind auf westlicher Seite freigekommen. Darunter ein Schüler, Politiker, Aktivisten, Journalisten. Sie alle haben jetzt wieder ein Leben. Ohne diesen Deal säßen sie noch immer in russischen Gefängnissen. Krank oder schlimmer. Und es kann gut sein, dass Putin sowieso macht, was er will. Leute festnehmen, Agenten losschicken. Und dann ist es egal, ob man mitspielt. Man kann nur Leben retten. Wir haben das russische Regime um Stellungnahme gebeten und die russische Botschaft in Berlin kontaktiert. Wurden Menschen gezielt für diesen Austausch verhaftet? Stimmen die Vorwürfe der unmenschlichen Haftbedingungen? Welche Rolle spielte Alexei Nawalny wirklich bei den Verhandlungen? Und viele mehr. Wir haben keine Antwort erhalten. Das war die fünfte und letzte Folge von Schattendeals, Putins Geiseln. 11KM Stories findet ihr in ARD Sounds und überall da, wo es Podcasts gibt. Autor dieser Folge ist Lukas Kram. 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
1: Um 17 Uhr mit Reza Waffer. Die mögliche Kürzung des Elterngeldes trifft auf zunehmenden Widerstand und Kritik. Hintergrund ist, dass Bundesfamilienministerin Prien wegen der schwierigen Finanzlage in ihrem Etat eine 500 Millionen Euro einsparen soll. Aus der Nachrichtenredaktion Bianca Taube.
2: Gegenwind kommt aus der SPD-Fraktion im Bundestag. Der parlamentarische Geschäftsführer der SPD, Wiese, hat die zuständige CDU-Familienministerin Prien in der Rheinischen Post aufgefordert, möglichst woanders zu kürzen als beim Elterngeld. Er räumte zwar ein, dass gespart werden muss, aber wenn es in Priens Ressort andere Einsparpotenziale gäbe, würde er das sehr begrüßen. Gestern hatte bereits SPD-Fraktionsvizechefin Schmidt pauschale Kürzungen beim Elterngeld abgelehnt. Auch der Sozialverband VdK fordert heute Schutz und Unterstützung für Familien statt weiterer Kürzungen.
1: In der Industrie in Deutschland werden immer mehr Stellen abgebaut, trotz leicht gestiegener Umsätze. Das geht aus einer Analyse des Beratungsunternehmens EY hervor. Demnach waren zum Ende des ersten Quartals in der Industrie 2,3% weniger Menschen beschäftigt als im Vorjahreszeitraum. Seit dem Vor-Corona-Jahr 2019 seien damit insgesamt gut 340.000 Jobs verloren gegangen. Besonders stark betroffen ist die Autoindustrie. Aber auch in der Textil- und Metallbranche sind prozentual viele Jobs weggefallen. Als Gründe verweisen die Analysten unter anderem auf hohe Energiekosten und US-Zölle. In Deutschland sind aktuell mehr als 1.900 Kinder als vermisst gemeldet. Knapp 100 mehr als im vergangenen Jahr. Das hat das Bundeskriminalamt zum heutigen Tag der vermissten Kinder mitgeteilt. Laut BKA gab es 2025 insgesamt gut 19.200 Vermisstenfälle. Die meisten können demnach aber schnell aufgeklärt werden. Nach 3 Monaten seien bereits 96% von ihnen erledigt gewesen, so ein BKA-Sprecher. Bei einem Großteil handelt es sich um Fälle von Kindesentziehungen, Dauerausreißern oder unbegleiteten minderjährigen Flüchtlingen. Die muslimische Pilgerfahrt Hadsch hat in Mekka begonnen. Laut den saudi-arabischen Behörden sind dafür mehr als 1,5 Millionen Menschen aus dem Ausland angereist, trotz der aktuellen Spannungen im Nahen Osten. Damit wurde die Zahl der internationalen Besucher im Vergleich zum Vorjahr übertroffen. Aus Kairo Magdalena Knüller.
3: Fernsehbilder zeigen, wie Hunderttausende Musliminnen und Muslime in weißen Gewändern unter anderem die Kaaba im Innenhof der großen Moschee in Mekka umrunden. Die Pilgerfahrt ist eine Pflicht für alle, die gesund sind und es sich finanziell leisten können. Am Abend werden die Pilger in Zelten übernachten. Von dort aus geht es morgen unter anderem zum Berg Arafat, dem Höhepunkt des Hadsch. Vor Ort werden Temperaturen von rund 45 Grad erwartet. Wegen der Hitze oder auch bei Massenpaniken gab es in den vergangenen Jahren immer wieder Tote.
1: Am Abend entscheidet sich, ob der VfL Wolfsburg in der Fußball-Bundesliga bleibt oder absteigt. Im Hinspiel der Relegation gegen den Drittplatzierten der zweiten Liga, Paderborn, hatte es keine Vorentscheidung gegeben. Die Mannschaften trennten sich 0:0. Damit ist im heutigen Rückspiel alles offen. Die Partie in Paderborn beginnt um 20.30 Uhr. Wolfsburg hatte sich 2017 und 2018 in der Relegation gerettet. Das waren die Nachrichten. Das Wetter in Norddeutschland. Viel Sonne, vereinzelt ein paar lockere Wolken, 22 bis 28 Grad. An der See bis 22 Grad. In der Nacht überwiegend klar und trocken, 17 bis 9 Grad. Morgen heiter bis sonnig, von der dänischen Grenze und Ostsee her Wolken mit Schauern und Gewittern. Die Temperaturen 22 bis 32 Grad. An der See bis 25 Grad. Es ist 17 Uhr und 4.
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6: Das ist der Podcast für alle, die aus der Landwirtschaft kommen, die nichts mit Landwirtschaft zu tun haben, aber sich für Landwirtschaft interessieren. Und das ist auch der Podcast für alle, die vielleicht einfach nicht dumm sterben wollen und hier ein bisschen was dazulernen wollen.
5: Vielleicht können wir ja auch mal Interesse wecken. Weißt du, vielleicht hätten sie jetzt vorher gar nicht gesagt, ich interessiere mich für Landwirtschaft, aber jetzt, da Sie diese Folge hören, können wir vielleicht irgendwas wecken.
6: Willkommen, wenn ihr zum ersten Mal dabei seid und natürlich herzlich willkommen, wenn ihr treue Hörerinnen und Hörer seid. Willkommen, liebe Hektis. Ich bin Andreas Kuhlage, ich bin Radiomoderator und Verbraucher und ich bin in der Stadt groß geworden.
5: Und ich bin Maja Muckwitz. Ich selber komme von einem konventionellen Ackerbaubetrieb und ich bin hier die Landwirtin im Podcast, aber wir haben sogar noch eine zweite Landwirtin heute dabei.
6: Es geht um Regionalität heute. Das ist das große Thema. Was bedeutet Regionalität? Klar, logisch, das kommt aus der Region. Die Sachen, die man kauft im Supermarkt, die möchte man natürlich möglichst aus der Region haben. Und tatsächlich bin ich damit nicht alleine, sondern eine Mehrheit der Verbraucher wünscht sich das. Studien sagen sogar, 92% der Menschen, die ihre Lebensmittel einkaufen, möchten, dass sie aus der Region kommen, dass sie regional angebaut werden. Das ist eine ganze Menge, oder?
5: Ganze Menge.
6: Ja.
5: Aber auch 40% sind unzufrieden mit der Kennzeichnung und sagen, dass das irgendwie verwirrend ist.
6: Das macht auch jeder Supermarkt eigentlich, wie er will. Also aus Verbrauchersicht ist es tierisch unbefriedigend. Ich sag mal ein Beispiel. Wenn ich meine Milch kaufe, dann ist es für mich nicht so ohne weiteres ersichtlich, ob das jetzt Milch ist hier aus Norddeutschland, wo ich wohne, wo ich lebe, aus Niedersachsen im Idealfall, oder kommt die aus Bayern, kommt die aus Baden-Württemberg oder sonst woher. Ich kann, glaube ich, das wird uns unsere Expertin vielleicht gleich noch sagen, ich kann über einen Code sehen, wo sie abgefüllt ist oder wo sie in der Molkerei gewesen ist, aber von wo dann die Milch wirklich kommt, ist schwierig. Das nervt mich schon mal als Verbraucher.
5: Ja, das kann ich verstehen. Ich glaube, es ist vor allem einmal wichtig zu sagen, dass der Begriff Regionalität nicht geschützt ist. Also da gibt es keine klare Definition zu und deswegen kommen wir überhaupt zu dem Problem, dass es jeder Supermarkt irgendwie machen kann, wie es für den Supermarkt am einfachsten ist.
6: Also um da mal so ein bisschen Licht ins Dunkle zu kriegen, haben wir natürlich die unterschiedlichsten Supermärkte und Supermarktketten angeschrieben und ihnen die Frage gestellt, wie genau handhabt ihr das eigentlich mit der Regionalität? So, und das Fazit ist, viele haben ihr eigenes Regionallabel. So, da kann aber regional was ganz Unterschiedliches bedeuten. Oft kann es dann zum Beispiel ein Naturraum sein, sowas wie das alte Land oder der Spreewald oder sogar das ganze Bundesland. Also in der Definition ist dann alles, was in unserem Fall irgendwie aus Niedersachsen hergestellt wird oder in Niedersachsen hergestellt wurde, regional. Es steht dann aber auf der Verpackung drauf. So, und viele Supermarktketten und Supermärkte arbeiten aber mit dem sogenannten Regionalfenster. Das ist sowas wie so ein Label, so ein Gütesiegel. Da steht dann drauf, wo etwas produziert wurde und auch wo es verarbeitet wurde. Das ist dann beispielsweise bei Edeka und bei Lidl und auch bei Penny so. Mit einem tatsächlichen Kilometerradius arbeiten zum Beispiel Rewe und Kaufland. So, und um da die Kennzeichnung aus deiner Region zu bekommen oder dieses sogenannte Regio-Herz-Etikett, da muss man dann so einen Radius von 30 Kilometern einhalten. Also, regional kann alles sein, zwischen um die Ecke und Bundesland, da muss man einfach genau hingucken. So, und über diese unterschiedliche Handhabung der Supermärkte, wenn es um Regionalität geht, haben wir auch mit der Verbraucherzentrale Niedersachsen gesprochen. Annike von Reken ist da Expertin für Ernährung und Lebensmittel. Annike, das ist für uns Verbraucher und Kunden ja nicht so ganz leicht, ne?
7: Genau, das ist tatsächlich so, dass Verbraucher und Verbraucher das schwerfällt, diese ganzen Bezeichnungen auseinanderzuhalten. Wenn jetzt jede Handelskette oder jeder Supermarkt seine eigene Bezeichnung hat, dann zu verstehen, welcher Radius damit eigentlich gemeint ist, das können Verbraucher und Verbraucher nicht leisten. Das wirkt eher verwirrend. Grundsätzlich kann man sagen, dass wenn man Verbraucher und Verbraucher fragt, dass ein Radius von ungefähr 50 Kilometer bis maximal 100 Kilometer schon einer Region entspricht, aber eher so im Bereich 50 Kilometer. Das heißt, mit den 30 Kilometern liegen wir da eigentlich ganz gut, dass man von regional sprechen kann.
6: Annike, viele Supermärkte nutzen ja dieses Regionalfenster, dieses, ich sagte ja jetzt mal Gütesiegel zu. Was halten Sie davon?
7: Das Regionalfenster ist eine gute Sache. Es ist auf jeden Fall verlässlich. Es enthält nicht nur den Ort, wo das Lebensmittel herkommt, wo der Rohstoff angebaut worden ist, also zum Beispiel der Apfel, wo er geerntet worden ist, sondern es steht auch noch drauf, wo er verpackt worden ist. Vielleicht ist das ja an einem anderen Ort passiert. Und es steht sogar auch noch drauf, wer das Ganze kontrolliert hat, weil das Regionalfenster muss auch wirklich von einer Art Kontrollstelle kontrolliert werden, ob das auch alles stimmt, was da drauf steht. Das heißt, es ist also wirklich sehr verlässlich und gut gemacht. Es ist gut zu erkennen, es ist weiß-blau, ist ein kleines Quadrat und ist sogar ungefähr 3/4 der Deutschen kennen auch dieses Regionalfenster mittlerweile.
6: Cool, das ist eine ganze Menge. Wenn ich jetzt regionale Lebensmittel kaufen möchte, also richtig regional, dann kann ich natürlich direkt zum Bauern fahren und kann ihm die Sachen direkt abkaufen, wenn das möglich ist. Oder so eine Gemüsekiste abonnieren, da haben wir auch schon hier bei 63 Hektar drüber gesprochen. Haben Sie vielleicht noch einen anderen Tipp?
7: Dann gibt's ja auch immer noch den Tipp Bauernmarkt, Wochenmarkt. Da finde ich es aber wichtig zu sagen, Bauernmarkt ist nochmal was anderes als ein Wochenmarkt. Wenn Sie einen Bauernmarkt finden, da dürfen wirklich nur Erzeuger aus dem direkten Umkreis verkaufen. Das heißt, da ist dann wirklich alles regional. Beim Wochenmarkt ist es nicht so. Da können die Anbieter auch selber beim Großhändler einkaufen und es dann auf dem Wochenmarkt anbieten. Und da empfiehlt es sich unbedingt nach der Herkunft zu fragen.
6: Ach krass, das wusste ich auch nicht, dass es da so Unterschiede gibt zwischen Bauernmarkt und Wochenmarkt. Wusstest du das, Maja?
5: Doch, das wusste ich, weil ich selbst auch schon auf dem Bauernmarkt stand mit Erdbeeren, weil ich für einen Erdbeerenbauern in der Saison gearbeitet habe und deshalb habe ich da den Unterschied kennengelernt.
6: Also Bauernmarkt ist regionaler als Wochenmarkt, das kann man mal so festhalten. Annike, letzte Frage aus Ihrer Sicht. Warum ist es denn wichtig, auf regionale Produkte zu achten?
7: Regionalität ist auch immer verknüpft mit einer gewissen Krisenvorsorge, weil wenn wir regionalen Anbau und unsere regionalen Lieferanten in unserer Gegend oder auch in Deutschland unterstützen, stärkt das die Wertschöpfungskette. Und wir haben es ja mit einem Strukturwandel zu tun. Kleinere mittelständische Betriebe schaffen es oft nicht, sich über Wasser zu halten, gehen ein und dann verlieren wir eigene Produzenten in der Region und in Deutschland. Und je mehr wir aber selbst produzieren in Deutschland, desto stärker werden wir und desto unabhängiger sind wir vom Weltmarkt. Und wenn wir jetzt zum Beispiel Knappheit auf dem Weltmarkt haben, wie wir es ja in der Vergangenheit öfter mal hatten, aus verschiedenen Gründen, zum Beispiel zuletzt der Ukraine-Krieg, da hatten wir dann Knappheit von Sonnenblumenöl, Knappheit von Getreide. Und je mehr wir selber aber produzieren und je mehr wir auch das nutzen und kaufen, desto unabhängiger sind wir von dieser Situation und können uns selber versorgen. Und das finde ich einen ganz wichtigen Punkt, den ich Verbraucherinnen und Verbrauchern gerne mitgeben möchte, dass uns das auch weiterhilft.
6: Also da hat jeder Verbraucher, jede Verbraucherin selber so ein bisschen Verantwortung, da am großen Rad auch mitzuschrauben. Annike von Reken von der Verbraucherzentrale Niedersachsen, Expertin für Ernährung und Lebensmittel.
5: Und da möchte ich an dieser Stelle direkt wissen, was bedeutet es denn für dich, Regionalität?
6: Es ist gar nicht so leicht zu sagen, aber ich finde so, alles, was aus dem Umkreis von so um die 50 Kilometer kommt, finde ich, das ist für mich wirklich regional.
5: Ich habe mich natürlich in Vorbereitung auf diesen Podcast gefragt, wie regional sind wir eigentlich zu Hause mit unserem landwirtschaftlichen Betrieb?
6: Und
5: ich dachte mir, vielleicht kannst du das mal beurteilen, denn ich kann dir mal sagen, was wir anbauen und wohin es dann damit geht. Und dann würde ich gern von dir hören, ob wir regional sind.
6: Okay. Weil,
5: also, wir bauen Raps an und der geht nach Salzgitter und wird dazu Speiseöl verarbeitet.
6: Ja, das ist unter 50 Kilometer, würde ich mal sagen. Da gibt's den Daumen hoch.
5: Guck mal, und das finde ich so witzig an dieser Stelle schon, dass wir da irgendwie, wenn es so um Lebensmittel geht oder über die Ernährungswirtschaft, dass wir da so total klare Vorstellungen von haben, in welchem Radius das sein muss. Also ich glaube, da gucken wir ganz anders drauf, als wenn wir jetzt Klamotten kaufen oder wenn ich jetzt deine Brille anschaue. Hast du dich jemals damit beschäftigt, woher deine Brille kommt? Ich finde das irgendwie spannend, dass wir das so im Ernährungsbereich so für uns so ganz klar haben wollen.
6: Ja, aber jetzt muss man ja auch mal sagen, eine Brille kaufst du vielleicht einmal in 4 Jahren, aber so einen Apfel kaufst du fast jeden Tag.
5: Ja, das stimmt. Ja. Weiter geht's, sorry. Mit Mais. Wir bauen Mais an und bringen es zur Biogasanlage nach Ronnenberg.
6: Das ist ja auch innerhalb von 50 Kilometern. Daumen hoch.
5: Wir bauen Hafer an und bringen es zur Pferderennbahn hier nach Hannover.
6: Pferdefutter. Das ist ja, das kannst du ja fast zu Fuß rübertragen. Das ist ja noch kürzer. Ja, Daumen hoch.
5: Wir bauen ja Zuckerrüben an und bringen diese nach Nordstemmen.
6: Ich würde sagen, ja.
5: Okay. Wir bringen unsere Kartoffeln zwischen Oldenburg und Bremen nach Altrup.
6: Ja, das ist ein bisschen weiter, 50 Kilometer, aber lasse ich noch so gerade eben gelten.
5: Genau, das waren jetzt gerade unsere Pommeskartoffeln. Unsere Chipskartoffeln, die werden abgeholt und kommen nach Bologna.
6: Das Bologna in der Nähe von Stadthagen, nehme ich an, ist das, ne? Das ist das Bologna in Italien. Mm. Okay, das ist jetzt nicht so regional, ne? Da würde ich natürlich als Chipsfabrikant in Bologna, würde ich natürlich sagen, irgendwie, hallo, gibt es denn hier um die Ecke keinen Kartoffelbauern? Also no offense, aber...
5: Also wir finden hier für unsere Chipskartoffeln sonst gerade keinen Markt. Und deswegen müssen wir die dorthin verkaufen. Und unser Weizen geht größtenteils zur Mühle nach Hasede.
6: Ja, also ich sag mal, 6-mal Daumen hoch, 1-mal Daumen runter, das ist eine gute Bilanz, finde ich.
5: Ja, aber übrigens, das war ja nur Verarbeitung. Also wenn wir jetzt bei unserem Raps bleiben, Salzgitter, dann wird das da verarbeitet zu Öl. Und danach wird es ja erst verkauft an euch Verbraucher. Und das natürlich auch im großen Stil, auch außerhalb von Deutschland. Aber du hast es jetzt schon bei der Verarbeitung für dich als regional abgestempelt. Ja. Und darauf wollte ich auch ehrlicherweise hinaus, weil wenn ich jetzt über Regionalität spreche, dann ist mir wichtig, dass man erkennt, wie viele Menschen von deinem Einkauf abhängen. Also wenn ich jetzt zum Beispiel beim Bäcker mein Brötchen kaufe, dann unterstütze ich nicht nur den Bäcker und vielleicht noch den Landwirt, an den ich irgendwie denke, weil ich weiß, es ist ein Naturprodukt, sondern man unterstützt auch den Mähdrescherfahrer, den LKW-Fahrer, das Lagerhaus, den Pflanzenschutzberater, den Saatguthersteller. Also wenn man so die ganze Bandbreite anguckt, da hängt ja wahnsinnig viel dran.
6: Das finde ich gut. Ich finde auch diesen Ansatz gut. Das ist ja schon, ich sag mal so, ich will nicht sagen altruistischer Ansatz, aber es ist auf jeden Fall ein Ansatz, der sagt, ich bezahle nicht nur für das Produkt, sondern ich bezahle auch die Menschen, die dahinter stehen. Also ich mache mir Gedanken darüber, ich will was unterstützende Struktur.
5: Ja, gut. Und jetzt sind wir, glaube ich, auch ganz gut vorbereitet, um unseren Gast vorzustellen. Wir haben ja auch eine Landwirtin noch da.
6: Ja, heute 2 Landwirtinnen und ein Verbraucher gegenüber. Wir freuen uns sehr, dass sie da ist, weil sie setzt komplett auf Regionalität. Und warum sie das macht, wie das funktioniert, das wird sie uns gleich mal erklären. Sie heißt Alvine Hemme und man kennt wahrscheinlich ihre Milch aus dem Supermarkt. Hallo Alvine.
8: Hi zusammen. Danke für die Einladung.
6: Ja, wenn du das jetzt so hörst, also ein Großteil der Verbraucher wünscht sich Regionalität, die Supermärkte setzen auch auf Regionalität. Würdest du da sagen, im Nachhinein alles richtig gemacht?
8: Auf jeden Fall. In den letzten 10 Jahren ist dieser Trend der Regionalität erst richtig entstanden. Und alle Lebensmitteleinzelhändler haben sich ihre regionalen Lieferanten nach und nach gesucht. Und das war auch unser Trittbrett, warum sich unser Hof dahin entwickelt hat und wir heute ein stabiles Geschäft mit dem Lebensmitteleinzelhandel haben.
5: Magst du uns einmal mit auf deinen Betrieb holen? Wie können wir uns den vorstellen?
8: Ja, also wir haben einen klassischen Milchviehbetrieb, auf dem wir auch 90% unseres Futters selbst anbauen. Das heißt, wir haben ungefähr 260 Hektar Ackerbau, ein bisschen Forst ist noch dabei. Wir haben 480 Milchkühe, davon geben ungefähr so 420 auch täglich die Milch. Der Rest ist für die Nachzucht da. Also haben wir auch noch viele Kälber und kleine Rinder, davon ungefähr so 200 Stück. Wir haben unsere eigene Molkerei, in der wir die Milch unserer Kühe, die wir täglich melken, 3-mal direkt verarbeiten. Das heißt, es gibt ein Rohr aus dem Melkstand, das direkt in die Molkerei fließt. Mhm. Und dort verarbeiten wir 5 Tage die Woche, manchmal 6 Tage. Sonntags ist in der Regel frei, verarbeiten wir die Milch direkt zu Milchprodukten, wie man es im Supermarkt kennt. Unsere frische Vollmilch, Joghurt, Pudding und ganz viele To-Go-Getränke, die man hier auch in Hannover und in der Region viel trinkt, so Schokomilch und Co.
6: Erklär noch mal ganz kurz für mich als Laien, was ist der Unterschied zwischen euch und einem ganz normalen, konventionellen Milchviehbetrieb, sage ich jetzt mal?
8: Es gibt so knapp 50.000 Milchviehbetriebe in Deutschland. Wahrscheinlich ist es ja Tendenz sinkend. Und davon verarbeiten unter 30 ihre Milch so wie wir direkt auf dem Hof weiter. Also nicht Prozent, sondern 30 Höfe. Und das ist das, was uns unterscheidet. Wir sind ein konventioneller Milchviehbetrieb und machen auch nicht viel anders. Wir sind da auch nicht innovativer oder besser. So stellen wir uns auch gar nicht dar, sondern wir haben alle unsere Standards. Wir arbeiten mit der Wissenschaft und haben über Kühe die letzten Jahrzehnte immer mehr dazugelernt. Aber wir denken halt den Vertrieb der Milch direkt bis zum Ende. Und das ist das, was uns unterscheidet.
6: Also wenn ich das nochmal zusammenfassen darf. Also normale Milchviehbetriebe, ich nenne die jetzt normale Milchviehbetriebe, da wird die Milch abgezapft von der Kuh und dann kommt ein Tanklastzug und der fährt die Milch weg in die Molkerei. Ihr macht es anders. Welchen Vorteil hat das, was ihr macht?
8: Also wir sind flexibler. Wir können unseren Betrieb stabiler durch Krisen steuern. Was auch von der Verbraucherzentrale gerade genannt wurde. Es kommt eine Weltkrise wie der Ukraine-Krieg und auf einmal muss man andere Rohstoffe teurer einkaufen. Man muss ja selbst auch agieren, man muss Material einkaufen und das ist alles etwas, was man nicht beeinflussen kann. Aber den Milchpreis, den können wir selber bestimmen, also den Erlös für unsere Produkte. Es gibt nämlich viele andere Ziffern, auf die wir keinen Rücksicht nehmen oder auf die wir nicht
5: keinen Einfluss haben,
8: genau. Und es macht halt auch unheimlich viel Spaß, weil man mitgestalten kann. Wir können entscheiden, was für Produkte wir aus unserer Milch machen. Es ist jetzt nicht so, dass alle Mitarbeiter aus der Landwirtschaft in die Produktentwicklung mit eingebunden werden. Aber das ist ein großes Zusammenspiel. Und mein Vater, meine Familie und ich haben die Möglichkeit, aus der Milch das zu machen.
6: Was ihr wirklich daraus machen
8: wollt. Das Beste aus der Milch zu machen. Weil als Landwirt, der die Milch direkt verkauft an die Molkerei, wird ja ein paar Mal die Woche abgeholt, da ist die Milch niemals mehr so frisch, wie sie bei uns vom Hof kommen kann.
6: Und wenn ich das so von außen betrachte, ihr habt ja auch einen Player aus der Verwertungskette mit rausgenommen, ne? Also ihr müsst ja an die Molkerei, müsst ihr ja nichts abdrücken. Das ist ja dann wahrscheinlich auch in der Rechnung dann günstiger für euch, ne?
8: Ja klar, bleibt mehr hängen. Ja. Also unsere Marge ist tendenziell höher, aber wir haben natürlich auch viel mehr Kosten und viel mehr Aufwand. Also eine Molkerei zu betreiben, das macht man auch nicht nebenbei. Das ist genauso aufwendig und wenn man Vertrieb und Logistik noch mit dazu nimmt, ist es auf jeden Fall noch aufwendiger als die reine Landwirtschaft und Milcherzeugung.
5: So, jetzt habt ihr eure eigene Molkerei auf dem Hof, aber ab da seid ihr dann ja schon auf den Lebensmitteleinzelhandel angewiesen, weil dort verkauft ihr dann letztendlich eure Produkte. Wie ist das denn, mit einem Lebensmitteleinzelhandel zusammenzuarbeiten? Also wie passiert überhaupt so eine Zusammenarbeit?
8: Wir machen das inzwischen seit 20 Jahren, haben ganz klein angefangen, so wie es auch ein Kartoffelbauer um die Ecke machen würde. Er fängt an, seine Produkte direkt zu verkaufen und auch mit seinem Fahrzeug diese eigenen einzelnen Supermärkte in Hannover direkt zu beliefern. Das heißt dann Streckenlogistik. Und so haben wir angefangen und haben die einzelnen Einzelhändler, also es gibt ja einen Unterschied zwischen einem regiegeführten Supermarkt, an dem jetzt kein Name steht, oder einem Supermarkt, wo ein Herr Wucherpfennig dahinter steht, ein Herr Kramer oder entsprechende Rewe-Kaufleute. Und die haben die Möglichkeit, die Produkte direkt einzulisten und auch zu sagen, okay, cool, ich will meine Eier noch nur von dem, der wirklich um die Ecke ist, und meine Kartoffel von dem, der auch richtig dicht ist, obwohl das Lager auch einen regionalen Artikel präsentieren würde. Der ist aber dann schon ein bisschen gesammelter. Und mein Vater hat so damals angefangen mit den einzelnen direkten Kaufleuten. Und das war das Sprungbrett, um beim Einkauf dann vorstellig sein zu dürfen und zu sagen, hey, cool, wollen wir vielleicht eine größere Zusammenarbeit aufbauen? Und das haben wir vor, ich glaube 2009, waren dann die ersten Gespräche mit einem Relaunch unseres Designs. Also man braucht auch eine Corporate Identity. Man muss irgendwie seine Marke auch präsentieren können, weil man muss ja auch dahinter stehen. Da hat der Händler auch Interesse dran, dass man sich dann gemeinsam präsentiert und sagen, ich bin Kaufmann X und das ist mein regionaler Milchlieferant.
5: Mhm. Kann man erst ab einer bestimmten Menge an solche großen Lebensmitteleinzelhändler liefern, weil man irgendwie ein Big Player ist oder geht das auch schon? Ich meine, wie groß wart ihr 2009?
8: Haben wir ganz klein angefangen. Das Portfolio war auch viel kleiner. Es gab eine Vollmilch, es gab eine fettarme Milch und es gab eine Schokomilch und vielleicht drei Sorten Joghurt. Und dann hatten wir die Zusage, wir dürfen auf das Zentrallager. Jetzt, wenn man hier wieder in der Region schaut, Region Hannover wird beliefert vom Edeka-Zentrallager in Lauenau. 50 Kilometer Radius auf jeden Fall.
6: Anna 2.
8: Genau. Und dort durften wir dann unsere Produkte auf Palette liefern. Und vorher müsst ihr euch vorstellen, wirklich jeden einzelnen Supermarkt, nach dem, was der Supermarkt bei uns im Büro bestellt hat, zusammenkommissioniert. Er möchte zweimal Milch, dreimal Joghurt. Wir bringen das dahin. Und jetzt war dann 2009 war dann der Wechsel hin zum Zentrallager palettenweise. Und der Supermarkt bestellt nicht mehr bei uns, sondern im Lager.
6: Es ist ja auch nachhaltiger, ich sage es mal aus der Sicht, weil dann nicht mehr so viele kleine LKWs unterwegs sind und die Wege machen, sondern es macht nur noch ein großer und dann wird es aufgeteilt.
8: Mhm. Also das war auch ein ganz notwendiger Schritt für uns, weil die Kosten haben uns aufgefressen für diese kleine Logistik, die ganzen kleinen Fahrzeuge, die ganze Kleinkommissionierung. Und wenn mehr Kunden dazukommen, weil man möchte sich ja vergrößern, man möchte ja mehr Leute mit seinem Produkt erreichen, hast du im Vertriebsinnendienst Anrufe ohne Ende und E-Mails und Bestellungen, die ganz klein sind. Und daher war kostengünstiger, ans Lager zu liefern.
6: Da hätte ich jetzt mal gleich eine Frage. Also man will sich ja weiterentwickeln, man will ja größer werden. Heißt es auch, du würdest überregionaler werden oder ist das euer Markenkern? Weil du könnte auch jemand sagen, Kassel, Frankfurt, irgendwo sagt jetzt jemand, die Milch gefällt uns gut, die hätten wir jetzt gerne auch. Dann wäre es ja auf einmal nicht mehr regional.
5: Naja, ihr seid ja auch bis in Bayern.
8: Wir gehen dahin, wo man uns haben möchte. Und wir haben am Anfang, na klar, das totale Steckenpferd Regionalität. Und den Hauptabsatz unserer Produkte verkaufen wir auch hier um Kirchturm herum, 30, 50 Kilometer. Da ist auch unsere Marke auch am präsentesten. Und da können wir auch am meisten zurückgeben und die Leute dann wiederum auf den Hof einladen und zu erklären, was denn die Regionalität wirklich bedeutet. Aber wenn ein Händler aus Sachsen, und damit hat das Geschäft in Bayern angefangen, uns gerne ins Portfolio mit aufnehmen möchte, weil er außergewöhnliche Produkte haben möchte. Er will sich abgrenzen zum Discounter. Er möchte sagen, guck mal, komm doch zu mir, weil ich habe hier wirklich richtig coole Produkte. Bei mir kannst du was erleben und auch das schmeckt auch alles super. Und so ist dann wieder Aufbau über mehrere Jahre mit diesen paar Händlern, die es da gibt, per Streckenlogistik. Also er bestellt bei uns, wir liefern dahin, in dem Fall dann per Spedition und einer Europalette und nicht mit eigener Logistik. Und irgendwann klopft dann der Einkauf an von der Regionalgesellschaft und sagt, hey, ihr seid doch ganz cool. Können wir das nicht hier für ein paar mehr Märkte machen? Dann hast du wieder die Chance, dich zu präsentieren. Wichtiger Termin, muss man hinfahren und alle Produkte mitbringen. Dann wird verkostet und entschieden, okay, das gehört aufs Lager mit aufgeschaltet.
5: Und sag mal, welche Verpflichtungen geht man ein? Weil ich kann mir vorstellen, dass ihr eine bestimmte, wenn wir jetzt im Bereich Milch denken, Litermenge verspricht. Aber ihr arbeitet ja mit Kühen zusammen und das ist ja auch abhängig von Futterleistung oder anderen Faktoren, wie zum Beispiel, wir hatten ja auch Blauzungenkrankheit, das kann ja alles die Milchleistung senken. Wie doll sind dann diese Verträge?
8: Ja, Verlässlichkeit ist wichtig. Sonst kann man das mit dem Lagergeschäft nicht machen, weil dann gibt es einen Vertrag, wo steht, du brauchst eine Lieferquote von X, damit die keine leeren Regale haben. Und wenn du die unterschreitest, musst du halt Strafzahlungen zahlen. Aber das schaffen wir. Also in Launau haben wir eine Lieferquote von 99,9%, weil wir aber auch mit unserem eigenen LKW dahin fahren. Ja, immer die richtige Menge an Milch da zu haben, ist nicht einfach. Und dann haben wir ein paar Landwirte, mit denen wir zusammenarbeiten, die uns dann für diese Spitzen was zuliefern. Und im Gegenzug stellen wir für die ein regionales Produkt her, was die nicht können, weil die keine regionale Molkerei haben.
9: Du hast uns gerade gesagt, dass ihr eure Produkte bis nach Bayern verkauft. Ich denke dann immer, ich stehe dann hier in Hannover in einem Supermarkt und sehe Milch aus Bayern und denke immer, hier stehen noch selber so viele Kühe rum, ist das denn notwendig? Und jetzt fragen sich wahrscheinlich die Menschen in Bayern, hier stehen ja so viele Kühe rum und dann sehen sie im Supermarkt die Milch aus Niedersachsen. Ist das vernünftig?
8: Da kommt jetzt wieder der Schritt von Maya rein. Es gibt die Rohstofferzeugung in einem Standort und die Herstellung. Wenn, wie in unserem Fall, Herstellung von Rohstoff und Produkt, also die Verarbeitung an einem Standort ist, ist das ja schon ultra regional. Regionaler geht's dann nicht. Es ist ja wirklich noch nicht mal einen Kilometer voneinander entfernt. Und aus meiner Sicht ist es dann okay, wenn man die Milch dann fertig verarbeitet, einen Weg mit dem LKW schickt. Weil anders, es gibt ja auch Möglichkeiten, die Milch von 50 oder über 50 Kilometer Entfernung einzusammeln, zu verarbeiten und dann wieder mit dem LKW loszuschicken. Ah. Ja, unsere Milch hat ja dann nur einmal LKW und nicht zweimal.
9: Okay, jetzt verstehe ich. In meiner kleinen, einfachen Welt ist Regionalität entweder regional oder nicht. Aber dass es auch noch Abstufungen gibt, das lerne ich jetzt auch gerade. Also, dass man, wenn man sie regional verarbeitet, ist es schon viel mehr wert, als wenn man sie zu einer Molkerei verfrachtet, die 100 Kilometer entfernt ist oder 50 Kilometer, weil das dann nochmal doppelt transportiert wird. Ja. Schön. Trotzdem ist es so, dass ich irgendwie immer noch denke, so, ich stehe im Supermarkt und stehe vorm Milchregal und sehe immer alles in dunkelblau. Und denke mir so, ach, da ist diese Milch aus Bayern, die will ich hier gar nicht haben. Und dann gucke ich immer drauf und dann versuche ich herauszufinden, woher kommt denn die Milch aus der Region? Ist gar nicht so einfach. Wir müssen mir recht geben, aber bei euch wüsste ich es jetzt. Vielen Dank, Alvine. Bis hierhin. Alles Gute für dich und deinen Hof, dass es auch noch die 19., 20., 21., 23. Generation weitergeht für euch.
8: Sehr gerne.
9: Was nimmst du so mit, Maya?
5: Ich nehme mit, dass ihr wirklich allen unterschiedlich, allein hier jetzt schon in diesem Kreise, ein unterschiedliches Verständnis oder eine unterschiedliche Vorstellung auch von Regionalität haben. Und wenn ich an Regionalität denke, dann denke ich an Wirtschaftlichkeit und auch an Wirtschaftskraft. Und ich hoffe, dass die in Deutschland ist. So, das ist mir erstmal der größte Wunsch. Und dann natürlich noch jeder in seinem Bundesland. Aber ich würde tatsächlich Regionalität auch größer fassen.
9: Also ich assoziiere mit Regionalität als erstes mal Nachhaltigkeit. Also zumindest was die Umwelt angeht, weil ich denke, wenn die Wege kurz sind, müssen nicht so viele LKW unterwegs sein und es sind die Emissionen nicht so groß. Auf der anderen Seite, nachhaltig bedeutet ja auch nachhaltig, was die Wirtschaft angeht. Also eine regionale Wirtschaft, wenn die stabil ist, dann ist sie halt immunisiert gegen Wandel und gegen Fluktuationen im Welthandel. So, jetzt fällt mir das schlauste Wort nicht ein, aber so ist es. Deswegen finde ich das gut und ich find toll, dass wir darauf achten.
5: Und ich finde es auch nochmal ganz nett, wenn wir euch Hektis jetzt mit auf den Weg geben, dass es in Hannover eine Regionalitätsfahrradtour-Route gibt, die zu unterschiedlichen Hofläden führt.
9: Ach, guck an.
5: Und falls ihr mal dafür Zeit habt und euch damit auseinandersetzen wollt, dann radelt doch mal da lang.
9: Ja. Alvine, danke, dass du da warst.
5: Danke dir.
9: Maya, bis bald.
5: Bis zum nächsten Mal, in 2 Wochen.
9: Bis dahin.
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1: Um gleich 17:30 Uhr mit Resa Waffa. In Deutschland wird weiter über die mögliche Kürzung des Elterngeldes diskutiert. Der parlamentarische Geschäftsführer der SPD, Wiese, hat in der Rheinischen Post gesagt, das Elterngeld sei für viele junge Familien sehr wichtig. Er forderte die zuständige Familienministerin Prien von der CDU auf, möglichst woanders zu kürzen. Zuvor hatte bereits SPD-Fraktionsvizechefin Schmidt pauschale Kürzungen beim Elterngeld abgelehnt. Ähnlich äußerte sich der Sozialverband VdK. Präsidentin Bentele sagte, dass das Elterngeld seit der Einführung 2007 nicht an die Inflation angepasst wurde und nun noch Kürzungen diskutiert werden, sei das falsche Signal zur falschen Zeit. Russland hat weitere Angriffe auf Kiew angekündigt. Es soll eine Reihe systematischer Schläge geben, heißt es aus dem russischen Verteidigungsministerium. Aus der NDR-Nachrichtenredaktion Laura Janke.
2: Ziele sollen laut der Erklärung aus Moskau Rüstungsbetriebe, Entscheidungszentren und Kommandoposten in Kiew sein. Das Ministerium ruft zugleich ausländische Staatsbürger auf, die Stadt zu verlassen. Russland begründet die weiteren geplanten Angriffe mit dem Beschuss eines Studentenwohnheims in der Region Luhansk. Moskau wirft der Ukraine vor, es vorsätzlich angegriffen zu haben. Es befindet sich auf russisch besetztem Gebiet. Erst in der Nacht auf gestern stand Kiew massiv unter Beschuss. Es war eine der schwersten Attacken auf die ukrainische Hauptstadt seit Beginn des Krieges.
1: Trotz der zuletzt gestiegenen Umsätze geht der Stellenabbau in der deutschen Industrie weiter. Das zeigt eine neue Analyse der Beratungsgesellschaft EY. Aus der NDR-Nachrichtenredaktion Jonas Valentin Weber.
10: Den Angaben zufolge haben im ersten Quartal des Jahres etwa 5,3 Millionen Menschen in Industriejobs gearbeitet und damit knapp 130.000 weniger als im gleichen Zeitraum des vergangenen Jahres. Im Vergleich zu 2019, also der Zeit vor Beginn der Corona-Pandemie, sind damit sogar mehr als 340.000 Stellen weggefallen. Von der aktuellen Entwicklung besonders betroffen ist die Autobranche, gefolgt vom Maschinenbau. Die wesentlichen Gründe: hohe Energie- und Arbeitskosten, Konkurrenz aus China und die Zollpolitik der USA.
1: Papst Leo XIV. Fordert strenge Richtlinien für den Umgang mit künstlicher Intelligenz. Er hat sich mit dem Thema KI in seiner ersten Enzyklika beschäftigt. In dem Lehrschreiben betont er, dass KI eine wertvolle Hilfe sein könne. Sie berge aber auch Risiken. Künstliche Intelligenz könne Desinformation verbreiten, Konflikte verschärfen und die Welt auf einen Weg endloser Kriege führen. Aus Köln Christian Röther zur Frage, was die katholische Kirche in Deutschland von dem Papier hält.
11: Seine Enzyklika zur künstlichen Intelligenz sei ein wegweisendes Dokument und biete Leitplanken für die Zukunft. Das sagte Heiner Wilmer, der Vorsitzende der Deutschen Bischofskonferenz und designierte Bischof von Münster. Als besonders wichtig hebt er hervor, dass Papst Leo vor dem Einsatz von KI in Kriegen warnt und fordert, künstliche Intelligenz müsse entwaffnet werden. Bischof Wilmer sagt, er gehe davon aus, dass das Thema KI die Kirche in den kommenden Jahren weiter beschäftigen werde.
1: Das Wetter in Norddeutschland, viel Sonne, vereinzelt ein paar lockere Wolken, 22 bis 28 Grad, an der See bis 22 Grad. In der Nacht überwiegend klar und trocken, 17 bis 9 Grad. Morgen heiter bis sonnig, von der dänischen Grenze und Ostsee her Wolken mit Schauern oder Gewittern, 22 bis 32 Grad, an der See bis 25 Grad. Und am Mittwoch und Donnerstag bei Sonne und Wolken meist trocken, 15 bis 24 Grad. Das waren die Nachrichten.
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12: Ich bin Jost Schmidt und wir lernen jetzt Mike kennen. Er ist Kriminalhauptkommissar im Bereich Cybercrime vom Polizeipräsidium Koblenz. Das K25, also das Kommissariat 25, ist eine Abteilung, die gibt es erst seit so knapp 2 Jahren. Und hier arbeiten nicht nur Polizisten, sondern auch IT-Analysten und Informatiker. Bevor Mike hier angefangen hat, war er 13 Jahre lang beim KDD, beim Kriminaldauerdienst. Er hat uns heute einen Fall mitgebracht, der zeigt, Cyberermittlungen,

0: Koblenz passiert genau das. Mike, erzähl mal.
1: Die stehen vor dem Problem, dass sie tatsächlich nicht mehr arbeiten können. Die müssen letztendlich überlegen, wie schlimm sind wir betroffen. Also da gibt es auch verschiedene Abwandlungen von. Es gibt Unternehmen, die tatsächlich gar nichts mehr machen können. Dann gibt es aber Unternehmen, wo nur ein kleiner Teilbereich betroffen ist, wo die sagen, okay, das ist eigentlich gar nicht so schlimm, das können wir irgendwie abfangen. Aber in dem Fall ist es tatsächlich so gewesen, dass die Firma nicht arbeiten konnte, also keine Verträge unterzeichnen können, sodass im Prinzip jeder Tag Verdienstausfall ist und die Mitarbeiter auch in Urlaub geschickt werden. Und das kann existenzbedrohend sein, gerade für die kleinen und mittelständigen Unternehmen.
0: Das heißt, dieses Kosmetikunternehmen, das steht komplett still. Und dieser Text, was ist das für ein Text?
1: Das ist das Erpresserschreiben der Neuzeit als Textdatei. Das wird einfach reinkopiert. Je nachdem, welche Gruppierung das ist, sehen die unterschiedlich aus, haben unterschiedliche Informationen. Aber da steht im Prinzip immer drin, wir haben dich gehackt oder hier, wir haben deine Sachen verschlüsselt. Bleib ruhig, wir sind ein Dienstleistungsunternehmen. Du kriegst von uns eine Kundennummer. Wir haben aber auch Daten von dir geklaut, also kopiert. Und wenn du nicht willst, dass wir die Daten veröffentlichen oder wenn wir dich entschlüsseln sollen, dann musst du Geld zahlen. Verständige nicht die Polizei, die können dir nicht helfen. IT-Unternehmen auch nicht, die werden dich nur scammen, also betrügen letztendlich. Also man baut da so eine richtige, wie so ein Kundenschreiben auf. Das heißt, die kriegen oftmals, steht eine Kundennummer drin, dass die, dann steht da hier ihre Customer-ID. Und übrigens kannst du uns wie folgt erreichen. Und dann gibt es verschiedene Möglichkeiten.
0: Was steht denn in so einem Erpresserschreiben noch drin? Wahrscheinlich, wie hoch das Lösegeld ist.
1: In diesem Fall schon. Das ist nicht immer der Fall, weil die großen Gruppierungen, das sage ich mal, sehr individuell gestalten. Aber hier bei einer kleineren Gruppierung, dann ist das schon mal, dann schreiben die das rein. Also die haben jetzt 80.000 US-Dollar gefordert, logischerweise. Das Geld wird wie immer in Kryptowährungen zu zahlen. Und oftmals ist es auch so, also die Gruppierungen sind in der Regel Tage oder Wochen vorher in dem Unternehmen. Die großen Gruppierungen gucken sich auch um, die studieren das, was habe ich hier für Daten, was haben die für Umsatz und passen ihre Forderungen dann auch entsprechend an den Umsatz des Unternehmens an. Das heißt, dann kann das mal von 80.000, kann auch mal bis zu 1 Million gehen.
0: Also das heißt, wir haben schon gehört, das Unternehmen bekommt mit, Moment, irgendwas stimmt hier nicht mit den Daten von uns. Wie geht's dann weiter für dieses Unternehmen?
1: In jedem Bundesland gibt es Ansprechstellen für Unternehmen. Die heißen in der Regel Zentrale Ansprechstelle Cybercrime, also ZAC abgekürzt. Die wird beim LKA geführt. Und das ist eigentlich die erste Ansprechstelle für alle Unternehmen. Und das ist auch der beste Weg, wenn sich Unternehmen an die ZAC richten, weil die beraten erstmal die Unternehmen. Die nehmen die zur Seite, weil die das täglich tatsächlich haben. Die beraten die, wie die Polizei vorgeht, die sagen, was man tun kann.
0: Also die wenden sich erstmal an die ZAC, also an die ZAK, an das LKA. Das ist die erste Anlaufstelle. Von dort werden die Infos dann weitergeleitet an das K25 zu euch. Was sind denn die Stücke an Infos, die ihr in diesem Fall bekommen habt?
1: Also in diesem Fall waren die Infos relativ dürftig. Zu diesem Zeitpunkt waren wir gerade 2 Monate neu gegründet als Kommissariat. Und das heißt, es war einer der ersten Ransomware-Fälle für uns. Wir wussten erstmal gar nichts. Also wir kriegen nur die Information, dass das Unternehmen verschlüsselt ist. In diesem Fall haben wir eigentlich nicht viel mehr Informationen gehabt, weil auch das Unternehmen einfach nichts wusste. Die haben nur die Ransom-Note gesehen, aber es hat nichts mehr funktioniert. Also sie sind an gar nichts mehr rangekommen. Das heißt, die konnten auch nichts zur Verfügung stellen letztendlich. Also die Ausgangslage war denkbar schlecht.
0: Wo fangen wir da an? Also beziehungsweise ihr. Ihr habt dieses Erpresserschreiben.
1: Wenn ich nur den Screenshot des Erpresserschreiben habe, dann habe ich nicht viel Anhaltspunkte. Dann habe ich tatsächlich nur das, was da drin steht. Und das in der Regel sind die Kontaktdaten der Erpresser.
0: Weil die müssen ja irgendwie ihr Geld bekommen.
1: Genau. Und letztendlich das Einzige, was die möchten, ist Geld. Und dazu muss man Kontakt aufnehmen. Und in dem Fall war es zum Beispiel so, dass die Adresse eines Krypto-Chats, also Krypto-Messenger, aufgelistet war und eine E-Mail-Adresse als Backup, wo man, wenn man das nicht hinkriegt, mit dem Krypto-Chat einzurichten, was relativ häufig auch der Fall ist, dann einfach dann per E-Mail Kontakt.
0: Mittlerweile ist es so, dass Tätergruppierungen Methoden benutzen zur Kontaktaufnahme, die noch sicherer sind. Und deswegen tauchen E-Mail-Adressen in solchen Erpresserschreiben immer seltener auf. In diesem Fall ist es so, dass da ein deutscher E-Mail-Anbieter angegeben,

0: ist, der verschlüsselte E-Mails anbietet. Und das ist gut für euch, denn so könnt ihr mit Hilfe der Staatsanwaltschaft einen Beschluss beantragen, um diese Mails zu überwachen. Und das wäre vermutlich um einiges komplizierter, würde dieser Mail-Anbieter im Ausland sitzen. Wie muss ich mir das vorstellen? Also kann man die E-Mail-Adresse, wenn sie jetzt in Deutschland ist, einfach wie so eine Telefonnummer überwachen?
1: Im Prinzip schon. Also wenn man das sich so wie früher feststellt, also Telefonabhöre, das ist im Prinzip gleichwertig. Also da gibt es keinen Unterschied mehr. Interessanterweise ist das auch eine E-Mail gewesen, die jetzt nicht ganz unbekannt war. Also es gab schon Fälle im Bundesgebiet, die mit dieser Gruppierung zusammenhängen, wo auch schon diese E-Mail, sage ich mal, aufgeschlagen ist. Also man sieht auch, wird eine gewisse Zeit verwendet.
0: Diese E-Mail-Adresse, die überwacht ihr ja. Wie muss ich mir das vorstellen?
1: Wir reden natürlich mit der Staatsanwaltschaft, sagen hier, die E-Mail-Adresse, die ist auch schon überwacht worden. Wir sagen, haben wir natürlich mit den Kollegen gesprochen, sagen, war lange Zeit inaktiv, haben wir gesagt, egal, wenn man so wenig Anhaltspunkte hat, dann muss man einfach Sachen probieren, auch wenn man sagt, na, die Erfolgswahrscheinlichkeit ist eigentlich relativ gering. Ja, und hier haben wir nur, wie gesagt, eine ID von einem Krypto-Messenger gehabt und die E-Mail-Adresse. Das heißt, das Erste, was man natürlich macht, ist, man hängt sich mal an die E-Mail-Adresse und guckt, was da heraus zu holen ist.
0: Dieses Kosmetikunternehmen, um das es ja hier geht, das hat nicht gezahlt. Es ist so, dass die zufälligerweise ganz gute Backups von allem haben und sich so selbst helfen können. Die waren sowieso in diesem Prozess, das System umzuziehen. Die Polizei auf der anderen Seite, also Mike und die Kollegen, die wollen aber wissen, wer steckt eigentlich dahinter? Wer sind die Erpresser? Und da kommen stückchenweise immer mehr Infos zusammen im K25.
1: In diesem Fall hatten wir es auch so, dass die weiteren Geschädigten, wir hatten leider keinen, zum Glück keinen aus Deutschland, aber wir haben viele aus den USA gehabt zum Beispiel. Aber auch aus dem russischsprachigen Raum, was ein bisschen ungewöhnlich ist.
0: In eurem Interesse ist es ja, die Leute zu finden oder zumindest mehr Spuren zu finden, wer diese Leute dahinter sind. Und ihr überwacht jetzt diese E-Mail-Adresse. Ihr merkt da, okay, da gibt's irgendwie Austausch in andere Länder, nach Russland, in die USA, Südkorea. Das heißt, es ist jetzt plötzlich von einem Kosmetikunternehmen im Norden von Rheinland-Pfalz plötzlich sehr international geworden.
1: Wichtig, aber das ist es immer letztendlich, weil die Gruppierungen immer international tätig sind. Das heißt, also das Problem haben wir immer. Wir haben generell das Problem, dass bei der Polizei ist es oft so, Dienststellen werden so an dem gemessen, also wenn man so guckt, was macht denn so eine Dienststelle, zum Beispiel wenn ich jetzt im Bereich Betäubungskriminalität bin, dann kommt natürlich daran, wie oft wird durchsucht, wie viele Festnahmen haben wir. Damit können wir nicht, nur selten dienen in dem Bereich, ja, weil wir internationale Gruppierungen haben. Das heißt, unser Ziel ist es in diesen Fällen eigentlich, im besten Fall tatsächlich einzelne Personen zu identifizieren. Das wäre, sage ich mal, so das i-Tüpfelchen, das Beste, was man kriegen kann. Oder aber im Zweifelsfall wissen wir, was für Server die angemietet haben, dass wir die IT-Infrastruktur zumindest mal von ihnen zerschlagen, sodass die gestört werden. Das Problem ist einfach, dass die Täter oftmals ja nicht in Deutschland sitzen. Das heißt, man kommt oftmals nicht ran und es ist auch kein Geheimnis, wenn man sagt, das geht alles. Oder vieles davon blickt man in Richtung Osten, also Richtung Russland und China. Selbst wenn ich dort Leute identifiziere, kann ich die ja trotzdem nicht festnehmen. Ja, also im besten Fall kriege ich einen internationalen Haftbefehl und wenn die Person dann mal ausreist, dann wird sie festgenommen.
0: Für Mike ist dieser Fall mit der Kosmetikfirma wertvoll, weil sie die E-Mail-Adresse der Kriminellen haben. Und diese eine E-Mail-Adresse, die führt Mike und das Team zu mehr angegriffenen Unternehmen, als sie vielleicht erstmal erwartet hatten, auf 3 verschiedene Kontinente. Es ist jetzt quasi nicht mehr nur ein Fall, es sind jetzt plötzlich 11. Also ihr wisst jetzt, diese und diese Firmen in diesen Ländern sind betroffen. Einige haben gezahlt, manche nicht. Manche haben sogar verhandelt. Wo macht ihr weiter? Was macht ihr mit diesen Infos?
1: Letztendlich ist das eine klassische, also ermittelt man so wie immer. Man folgt immer dem Weg des Geldes. Jetzt haben wir natürlich hier immer, im Fall von Ransomware wird alles in Kryptowährungen bezahlt. Das heißt, ich bin da schon wieder in einem Spezialbereich, also wo ich bestimmtes Wissen und wo ich auch bestimmte Software haben muss, um das überhaupt machen zu können. Das heißt, unser Vorteil ist hier, dass wir natürlich nicht nur eine Täter-Wallet haben, also ein Täterkonto, sondern dass ich hier mehrere habe. Sodass ich also sagen kann, dass ich hier insgesamt auf 7 Konten zum Beispiel komme, die ich alle, sage ich mal, verfolgen kann. Und die kann es natürlich sein, dass die irgendwo auch zusammenlaufen, je nachdem, wie geschickt die Täter sind, den Weg des Geldes der Kryptowährung zu verschleiern. Ja. Und das ist natürlich dann der nächste Anhaltspunkt für uns.
0: Und wohin führt euch dann diese Spur?
1: Letztendlich ist es so, dass es uns gelungen ist, für verschiedene Zahlungen, aber ganz speziell für eine Zahlung, die nämlich von südkoreanischen Schiffsbaufirma, die erpresst worden ist, die haben entsprechend gezahlt. Und hier konnten wir auch mit schneller und guter Hilfe vom Landeskriminalamt den Weg des Lösegelds im Prinzip nachvollziehen und konnten nachher feststellen, dass wir da bei chinesischen Konten landen. Zumindest mal mit also Konten, die auf Personalien, sage ich mal, eröffnet wurden, die offensichtlich chinesische Staatsbürger sind. Und wir konnten feststellen tatsächlich, dass die Zahlung dieses Schiffsbauunternehmens, das hat ungefähr 2 Stunden gedauert, und dann konnten wir feststellen, dass ein fast identischer Betrag auch tatsächlich auch von einem chinesischen Staatsbürger auf ein chinesisches Konto umgetauscht wurde. Das heißt, das sind Bitcoins letztendlich in Festgeldwährung umgetauscht worden.
0: Das heißt, von einer unbekannten Gruppierung, von einem Erpresserschreiben, seid ihr jetzt bei dem Stand, wir haben das erste Mal wirklich einen Menschen, den wir da erkennen können.
1: Wir haben Personalien. Wir wissen, also das ist üblich, Konten werden ständig, also das sind entweder Finanzagentenkonten, also Konten, die zur Verfügung gestellt werden, das sind aber in der Regel nicht die richtigen Täter. Ja, oder Konten, die mit falschen Personalien eröffnet werden. Das hier war nur sehr interessant, weil unser Verfahren jetzt noch gar nicht so lange gelaufen ist, zwar mit relativ vielen Maßnahmen, die wir dank E-Mail und den ganzen Anhaltspunkten, die wir natürlich aus der Kommunikation mit den Tätern hatten, nachvollziehen konnten.
0: Also das heißt, zu diesem Zeitpunkt, dass ihr dann in so einer Art Sackgasse seid, ihr wisst, asiatischer Raum, es ist China, es gibt auch einen Namen, aber dann geht es quasi nicht mehr weiter.
1: Damit muss man aber immer rechnen, letztendlich. Also man wäre überrascht, wenn man letztendlich zu einer Person kommt, wo ich sage, okay, da kann ich jetzt auch wirklich einen Haftbefehl, sage ich mal, für erwirken. Aber es läuft natürlich international ganz viel. Also auch diese kleinen Ermittlungen sind Bausteine von großen, sage ich mal, größeren internationalen Ermittlungen, die dann über das BKA laufen, über Europol. Und da, wenn man da aufmerksam die Medien verfolgt, sieht man auch immer wieder, dass da Erfolge rauskommen. Und da kann es sein, dass zum Beispiel so ein kleines Verfahren auch irgendwie ein Baustein ist, was dann in eine größere Ermittlung mit reinspielt.
0: Also die Spur führt nach China. Wir haben gehört, da ist dann erstmal Schluss. Bis sich dann das FBI meldet und die sagen, wir ermitteln schon seit Jahren gegen diese Bande.
1: Der Bereich Cybercrime ist sehr gut untereinander vernetzt in der Polizei. Man ist viel schneller in unserem Bereich, dass man mal mit dem Landeskriminalamt spricht, das sowieso die ganze Zeit, aber auch mit dem BKA. Und das BKA hat natürlich auch ganz andere Kontakte. Da sitzen auch Leute vom FBI und da wird natürlich geguckt, auch die schauen mal, was die deutschen Behörden, also da gibt es Informationsaustausch. Und wenn die, wie in diesem Fall zum Beispiel, feststellen, das FBI stellt fest, am Moment mal, die Gruppierung, dazu führen wir selber in einem Ermittlungsverfahren in Amerika, dann fragen die natürlich an. Aber das dauert eine Zeit, bis man dann mal einen direkten Kontakt hat. Und in dem Fall haben wir dann uns irgendwann per Videokonferenz mit dem FBI in Sacramento zusammengeschaltet.
0: Über was redet ihr da so?
1: Letztendlich, also die Ermittlungsergebnisse werden besprochen. Das heißt, wir stellen vor, was wir bislang ermittelt haben, und das Gleiche macht das FBI. In dem Fall hat das FBI angefangen und sagt, hier, wir sind schon seit Jahren an der Gruppierung dran. Ist eigentlich eine kleine Gruppierung, aber die haben eine kritische Infrastruktur angegriffen in den USA. Die haben also eine Wasserversorgungsstelle angegriffen und deswegen ist das FBI den, sage ich mal, auf der Spur. Und dann guckt man und gleicht letztendlich erstmal polizeilich die Details ab, genau. Und wenn man feststellt, das passt irgendwie zusammen, dann würde man hingehen und würde dann wieder Stichwort Rechtshilfe sagen. Dann würde man sagen, okay, das sind Daten, die auch für mein Verfahren bei mir wichtig sind. Das heißt, ich brauche diese Daten so, dass ich die auch in mein Gerichtsverfahren einführen kann. Dann würden wir hingehen und sagen, okay, dann gehe ich zur Staatsanwaltschaft und sage, hier, das und das haben die Amerikaner offensichtlich. Wir brauchen das gerichtsverwertbar. Und das heißt, dann würde ein Rechtshilfeersuchen gestellt werden und wir kriegen die Daten. Und tatsächlich konnten wir, als wir mit dem FBI gesprochen haben, waren die relativ erstaunt, dass wir so schnell quasi zum gleichen Ergebnis gekommen sind. Das heißt also, wir sind nachher bei den gleichen Personalien gelandet, wie auch das FBI, die allerdings schon, sage ich mal, eine ganze Weile länger an der Gruppierung dran waren.
0: Was ja auch erstmal zeigt, die Richtung stimmt, ne?
1: Ja, und das ist schon mal für uns eine super Bestätigung gewesen, weil wir hatten ja, die Ausgangslage war halt wirklich denkbar schlecht. Und insofern war das natürlich schon ein Erfolg, dass wir dann sagen können, okay, wir haben, sind jetzt nicht auf dem gleichen Stand wie das FBI, aber wir kommen schon auch dahin, sag ich mal, wo die sind. Und das hat man auch gemerkt, dass die amerikanischen Kollegen da das auch entsprechend, sag ich mal, so wahrgenommen haben.
0: In diesem Fall gibt es noch eine Überraschung, und zwar eine deutsche IP-Adresse, die in das Ganze verwickelt ist.
1: Das war relativ ungewöhnlich, also sie haben geguckt, wir kriegen dann relativ viele IP-Adressen natürlich auch über die Maßnahmen, die wir, sage ich mal, mit dem E-Mail-Postfach haben. Das heißt, wir wissen, von wo wird sich in das Postfach eingeloggt. Das ist aber jetzt ganz normal, also das ist jetzt nichts Wildes, aber natürlich muss man sich die alle angucken, gerade wenn man sonst keine großen Anhaltspunkte hat. Und in der Regel erwartet man immer, dass das irgendwelche, also sind IP-Adressen, die entweder in Datenzentren, sage ich mal, schließen oder direkt VPN-Zugänge, Exit-Nodes sind. Also das heißt, also natürlich nutzt keine Ransomware-Gruppierung, der geht nicht einer hin und geht von seinem Handy und loggt sich in das Postfach ein und guckt, da hat ja jemand gezahlt oder will jemand zahlen, mit dem rede ich jetzt. Ja, sondern das läuft über mehrere Verbindungen, das wird alles verschleiert. Proxys, VPNs werden in der Regel immer genutzt.
0: Und jetzt ist da diese deutsche IP-Adresse.
1: Genau, also stellen wir fest, dass das eine deutsche IP-Adresse von deutschen, logischerweise deutsches Telekommunikationsunternehmen ist. Die kann man natürlich anfragen und kriegt dann tatsächlich natürlich eine Auskunft. Wozu gehört denn dieser Anschluss? Und dann ist man am Überlegen, ja, wie kann das, warum? Warum taucht diese eine IP-Adresse auf? Wir wussten ja schon, in welche Richtung das geht. Also, dass das eher in Richtung Osten geht. Also haben wir uns schon gesagt, ob das jetzt wirklich die Täter sind. Aber es ist komisch. Es hat auf jeden Fall dazu geführt, dass wir uns damit beschäftigen wollten und mussten. Und wir können ja nicht mit den Schultern sagen und sagen, ja gut, war jetzt eine deutsche IP, war nur eine unter Hunderten. Lassen wir mal so. Ja. Also müssen wir natürlich auch, das ist ja eine Spur, die muss abgeklärt werden. Und was macht man dann? Man guckt natürlich, man kriegt eine Adresse vom Telekommunikationsanbieter, also weiß, wozu dieser Anschluss gehört. Also das heißt, es ist ein Festnetzanschluss. Das heißt, irgendwo ist es eine DSL-Leitung und die gehört jemandem. Und dann guckt man natürlich mal, wo ist das Ganze? Dann stellen wir fest, okay, das ist irgendwo im Norden Deutschlands. Und dann fängt man mit ganz klassischen Ermittlungen an. Guckt mal, überprüft das Ganze, was ist denn das? In dem Fall stellen wir fest, okay, das scheint ein Modegeschäft zu sein, tatsächlich. Also das ist ein Anschluss, der von einem Modegeschäft verwendet wird.
0: Und dieses Modegeschäft, das könnte in diesem Fall verstrickt sein?
1: Die Option ist nach wie vor entweder Option A ist, das ist ein Bot, also der Rechner des Modegeschäfts wird dafür verwendet, wo man sich fragen muss, warum? Warum ausgerechnet diese eine IP, warum nur eine IP-Adresse? Und warum dieser Rechner? Das ist halt super ungewöhnlich, ja. Oder aber tatsächlich könnte ja doch irgendwas damit zu tun haben. Ja, es gibt auch so sogenannte Local Proxies, das sind dann Leute, die ihre Rechner vermieten quasi und denen es egal ist, was damit gemacht wird. Und dann, die nehmen dann im Prinzip hin, aber ich lande dann immer bei demjenigen als Anschlussinhaber sozusagen. Ja, da gibt es verschiedene Möglichkeiten. Wir haben uns Gedanken gemacht zusammen mit unserer Generalstaatsanwaltschaft und haben dann gesagt, ja, wir können das nicht ausschließen, könnte was mit den Tätern zu tun haben. Das heißt, wir überwachen diesen Anschluss.
0: Was findet ihr da?
1: Was wir finden, sind ganz viele Daten, und zwar unsortierte Daten. Also das kann man sich so vorstellen, also es ist nicht wie beim Telefonat, wo ich reinhöre und habe das Gespräch. Wir müssen in diesem Fall auf die tatsächlichen Rohdaten gehen. Das heißt, ich bin auf Netzwerkebene, das heißt, ich kriege reine Rohdaten, also die unsortiert sind, und muss die analysieren. Das ist sehr schwierig, dafür brauche ich Spezialisten. Und dafür hat die Polizei Spezialisten, auch in diesem Fall im Landeskriminalamt, und die haben uns natürlich geholfen. Das heißt, bei der Interpretation der Daten. Dann konzentriert man sich natürlich darauf, guckt sich diese Datenströme nochmal näher an und stellt dann schnell fest, dann taucht ein Wort auf, Mirai. Und Mirai ist relativ klar, wenn man in dem Bereich arbeitet, hat man schon mal gehört. Mirai ist ein Botnetz, ein bekanntes Botnetz. Das heißt also, was speziell sich auf das Internet der Dinge beschränkt. Also alles, was sich anschließe, sage ich mal, zu Hause. Und wenn ich einen WLAN-fähigen Kühlschrank habe oder, keine Ahnung, mein Radio, die Alexa und alles Mögliche.
0: Smart-Kamera.
1: Alles, was ich zu Hause anschließe oder jetzt nicht nur zu Hause, alles, was ich ins WLAN ist, Netz hänge, sage ich mal, das ist ein Botnetz. Also das ist einfach, da werden Schwachstellen in den entsprechenden Softwaren, sage ich mal, ausgenutzt und die dann dazu führen, dass letztendlich der Rechner übernommen werden kann.
0: Und das ist jetzt in dem Fall passiert?
1: Genau, und wir können es nicht zu 100% sagen, aber wir sind uns sehr sicher, dass das genauso ist.
0: Das heißt, die Erklärung, warum taucht hier eine deutsche IP-Adresse auf, war einfach, okay, dieses Modegeschäft in Norddeutschland, das scheint jetzt irgendwie nicht unmittelbar damit zusammenzuhängen mit den Erpressern, aber deren Kamera.
1: Genau, nicht nur die Kamera, sondern die Software, die auf dem Rechner war, die wurde, da gibt es eine Schwachstelle, sodass die letztendlich den Rechner übernommen haben von diesem Modegeschäft.
0: Weiß dieses Modegeschäft, was die da für Gäste bei sich haben?
1: Ja, das wissen die. In dem Moment, wo wir das feststellen, gibt es ja für uns auch keinen Grund mehr, die Überwachung fortzusetzen. Das heißt, wir schalten die Überwachung ab und dann wägen wir natürlich ab, das Verfahren darf ja nicht gefährdet werden. Aber man kann natürlich Kollegen hinschicken und sagen, hier Leute, wir haben das festgestellt, ihr seid Teil vom Botnetz, wie wäre es, wenn ihr euren Rechner mal überprüfen lasst, neu aufsetzt oder vielleicht euch die Software aktualisiert von eurer Videokamera.
0: Ein Kosmetikunternehmen in Deutschland, Opfer auf drei Kontinenten, eine Spur, die nach China führt und ein gehackter Modeladen in Norddeutschland. Die Täter, die sitzen irgendwo auf der Welt, aber die Opfer, die sind hier bei uns. Deswegen hat Mike zum Schluss noch eine große Bitte an die kleineren Unternehmen, an die Selbstständigen. Macht Backups.
1: Backups sind also wie Schrödingers Katze. Ich weiß erst, ob sie existieren, wenn ich es auch teste. Das heißt also, das Backup im Schrank nützt mir nichts, wenn ich nachher feststelle, es klappt nicht mit dem Zurückspielen. Aber das ist so ein allgemeiner IT-Rat, ja, wie auch immer man das bezeichnen möchte. Aber tatsächlich, also wir haben das wirklich mehrmals im Monat. Das trifft alle Unternehmen, egal was die machen. Wir haben Schreinereien dabei, wir haben kleine Unternehmen, Bäckereien bis zu diesen mittelständischen Unternehmen, die Sachen, die verarbeitende Betriebe sind. Und das kommt wirklich regelmäßig vor. Also es ist echt nichts, wo man sagen kann, ja, das trifft immer nur die anderen. Aber wir stellen natürlich fest, dass kleine mittelständische Unternehmen nicht gut, aus unserer Sicht nicht immer gut aufgestellt sind.
0: Auch für kleine Unternehmen mit nur so ein paar Mitarbeitern oder für Selbstständige gilt, wer als Unternehmen Opfer eines Cyberangriffs wird, der kann sich an die zentrale Ansprechstelle Cybercrime, also ZAK, beim LKA wenden. Die gibt's nicht nur in Rheinland-Pfalz, sondern in jedem Bundesland.
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1: Um 18 Uhr mit Martin Wilhelmi. Papst Leo XIV. Hat seine erste Enzyklika dem Umgang mit künstlicher Intelligenz gewidmet. Er warnt unter anderem davor, die neue Technologie allein den Tech-Riesen in den USA zu überlassen. Tilman Klein-Jungersroh mit den Einzelheiten.
2: Er sagt, dass diese neue technologische Entwicklung vor allem in den Händen von sehr, sehr wenigen liegt, die nicht kontrolliert werden. Er sieht die Gefahr, vor allem in den sozialen Medien, dass auf den Plattformen KI dazu genutzt wird, als Brandbeschleuniger zu dienen, dass also Diskurse verschärft werden. Er sagt aber auch, der Mensch muss wieder sozusagen das Heft des Handelns in die Hand nehmen. Er darf sich seine Verantwortung nicht von Maschinen oder von einer technologischen Entwicklung aus der Hand nehmen lassen.
1: Die mögliche Kürzung des Elterngeldes trifft auf zunehmenden Widerstand und Kritik. Hintergrund ist, dass Bundesfamilienministerin Prien wegen der schwierigen Finanzlage in ihrem Etat eine 500 Millionen Euro einsparen soll. Aus der Nachrichtenredaktion Bianca Taube.
3: Gegenwind kommt aus der SPD-Fraktion im Bundestag. Der parlamentarische Geschäftsführer der SPD, Wiese, hat die zuständige CDU-Familienministerin Prien in der Rheinischen Post aufgefordert, möglichst woanders zu kürzen als beim Elterngeld. Er räumte zwar ein, dass gespart werden muss, aber wenn es in Priens Ressort andere Einsparpotenziale gäbe, würde er das sehr begrüßen. Gestern hatte bereits SPD-Fraktionsvizechefin Schmidt pauschale Kürzungen beim Elterngeld abgelehnt. Auch der Sozialverband VdK fordert heute Schutz und Unterstützung für Familien statt weiterer Kürzungen.
1: In Deutschland sind aktuell mehr als 1.900 Kinder als vermisst gemeldet, knapp 100 mehr als im vergangenen Jahr. Das hat das Bundeskriminalamt zum heutigen Tag der vermissten Kinder mitgeteilt. Laut BKA gab es 2025 insgesamt gut 19.200 vermissten Fälle. Die meisten können demnach aber schnell aufgeklärt werden. Nach 3 Monaten seien bereits 96% von ihnen erledigt gewesen, so ein BKA-Sprecher. Bei einem Großteil handelt es sich um Fälle von Kindesentziehungen, Dauerausreißern oder unbegleiteten minderjährigen Flüchtlingen. Der Ebola-Ausbruch in der Demokratischen Republik Kongo und in Uganda hat vermutlich bereits 220 Menschenleben gefordert. Diese Zahl nannte der WHO-Chef Tedros. Aus Nairobi, Bettina Rühl.
4: Außerdem gibt es mehr als 900 Verdachtsfälle. Tedros bedauerte, das Virus verbreite sich derzeit schneller, als das medizinische Personal auf den Ausbruch reagieren könne. Kongos Nachbarland Uganda hatte im Laufe des Tages 2 weitere Fälle bestätigt. Damit steigt die Zahl dort auf 7. Tedros warnte, alle Nachbarländer des Kongo seien einem hohen Risiko ausgesetzt und sollten sofort Gegenmaßnahmen ergreifen.
1: Am Abend entscheidet sich, ob der VfL Wolfsburg in der Fußball-Bundesliga bleibt oder absteigt. Im Hinspiel der Relegation gegen den Drittplatzierten der zweiten Liga Paderborn hatte es keine Vorentscheidung gegeben. Die Mannschaften trennten sich 0:0. Damit ist im heutigen Rückspiel alles offen. Die Partie in Paderborn beginnt um 20.30 Uhr. Wolfsburg hatte sich 2017 und 2018 in der Relegation gerettet. Das waren die Nachrichten. Das Wetter in Norddeutschland. Viel Sonne, vereinzelt ein paar lockere Wolken, Temperaturen 22 bis 28 Grad, an der See bis 22 Grad. In der Nacht überwiegend klar und trocken bei 17 bis 9 Grad. Morgen heiter bis sonnig, von der dänischen Grenze und Ostsee her Wolken mit Schauern oder Gewittern, bei 22 bis 32 Grad, an der See bis 25 Grad, am Mittwoch und Donnerstag 15 bis 24. Die Zeit, es ist 18.04 Uhr.
5: Menschenrechte. Kurz mal überlegen, was fällt uns dazu ein? Den meisten wahrscheinlich sowas wie das Recht auf Leben, das Recht auf Nahrung und Wasser, Meinungsfreiheit. Aber was auch dazu gehört zum Beispiel ist das Recht auf Bildung, das Verbot der Folter und vor allem der Grundsatz, dass diese Rechte für alle Menschen gleichermaßen gelten, unabhängig von Herkunft, Hautfarbe und Geschlecht. Zur Idee der Menschenrechte gehört aber auch die Vorstellung, dass sie universell sind und somit quasi eine Art Ewigkeitsanspruch haben. In Wahrheit aber verändern sie sich. Zumindest suggeriert das ein großes Forschungsprogramm an der Universität Erlangen-Nürnberg, das Exzellenzcluster Transforming Human Rights. Also es geht dort um die Transformation der Menschenrechte. Was soll das bedeuten? Diese Frage wird uns jetzt Professor Paulina Joe Pesch beantworten. Sie sind Rechtswissenschaftlerin in diesem Exzellenzcluster. Herzlich willkommen.
6: Dankeschön für die Einladung.
5: Als ich zum ersten Mal davon gehört habe, Transformation der Menschenrechte, da war mein erster Gedanke, und ich vermute, das geht vielen, die das jetzt hören, auch so, dass ich gedacht habe, ist dieser Begriff wirklich richtig gewählt? Denn natürlich ist offenkundig, dass die Menschenrechte es in vielen Teilen der Welt gerade eher schwer haben und unter die Räder kommen. Aber das bedeutet doch nicht, dass die Menschenrechte an sich sich verändern, sondern eher der Umgang mit ihnen. Also wie gesagt, das war jetzt mein erster Gedanke, deshalb gleich die Frage, verändern sich wirklich die Menschenrechte selbst?
6: Ja, das ist ein total nachvollziehbarer Gedanke. Ich kann es aber ein bisschen erklären. Natürlich ist es derzeit so, dass sich eines auch transformiert, nämlich der Umgang mit Menschenrechten. Also Staaten wie die USA gleiten immer weiter in eine Autokratie ab. Das ist ein globaler Trend und Menschenrechte werden nicht mehr so verwirklicht, nicht mehr so anerkannt, wie das eigentlich sein soll. Transformation kann aber ganz verschiedene Aspekte haben. Dass vielleicht ganz andere Rechtssubjekte, nicht nur Menschen, sowas wie Menschenrechte haben. Das wird zum Beispiel im digitalen Bereich für Roboter diskutiert. Ob man das sinnvoll findet, ist eine andere Frage.
5: Sie haben es ja schon angedeutet, immer dann, wenn neue Technologien aufkommen, wie eben jetzt die Digitalisierung mit all ihren Folgen, mit künstlicher Intelligenz und so weiter, dann stellen sich einfach neue Fragen an das, was auch vielleicht bisher als Menschenrecht definiert war. Und gibt es da noch weitere Beispiele, gerade aus diesem Bereich Digitalisierung, wo Menschenrechte nochmal ganz neu definiert werden?
6: Also ich will nicht so weit gehen, mich schon festzulegen, dass Menschenrechte ganz neu definiert werden. Aber wenn wir an Digitalisierung denken, dann greift die natürlich nicht nur in Privatsphäre und Datenschutz ein, sondern kann mit allen menschenrechtlichen Garantien in Berührung kommen. Zum Beispiel, wenn wir denken an Drohnen, die irgendwie ohne einen unmittelbaren menschlichen Eingriff, ohne dass ein Mensch in die konkrete Entscheidung einbezogen ist, ein bestimmtes Ziel angreifen, dann haben wir das Recht auf Leben davon betroffen. Oder wir haben vielfach so Rechte auf faire Verfahren betroffen. Was ist zum Beispiel, wenn jemand, der kein Visum braucht, aber der irgendwie eine Einreiseerlaubnis in der EU braucht, an der Grenze abgewiesen wird aufgrund irgendwelcher Risikoabwägungen. Da ist häufig gar nicht klar, wie die technisch funktionieren, auf welchen Daten die konkrete Entscheidung beruht. Und es ist sehr schwierig, sich dagegen zur Wehr zu setzen. Und da müssen wir nochmal völlig neu darüber nachdenken, was eigentlich genau die menschenrechtlichen Garantien hier sagen.
5: Sie haben es ja schon gesagt, das Recht auf ein faires Verfahren ist ja auch ein Menschenrecht. Vielleicht können wir es an ein paar Diskussionen mal festmachen, die auch derzeit laufen. Also es gibt beispielsweise im Moment hier über den Einsatz von Palantir eine Diskussion in Deutschland. Also diese US-amerikanische Firma, die verspricht, mit Hilfe von KI den Ermittlungsbehörden sehr viel bessere Auskünfte zu geben über Verbrechen, über Personen, wie die mit wem zusammenhängen. Ist das ein Thema, von dem auch Menschenrechtsfragen betroffen sind?
6: Ja, absolut. Wenn wir uns angucken, was Palantir genau anbietet, und Palantir ist nicht die einzige Anbieterin, die solche Dienste anbietet, dann sind das automatisierte Entscheidungen, also irgendwie ja datengetriebene Prozesse, die Palantir Unternehmen in ganz verschiedenen Wirtschaftsbereichen anbietet, aber zum Beispiel auch Militären. So werden zum Beispiel Palantir-Dienste in Gaza eingesetzt oder in der Ukraine. Und Palantir-Dienste werden auch im Kontext von Migration und Grenzschutz eingesetzt. Zum Beispiel, wenn in den USA ICE auch MigrantInnen aufspürt, um dann irgendwie Abschiebeprozesse einzuleiten.
5: Andere Diskussion ist gerade die um die Klarnamenpflicht, die von der CDU vorangetrieben wird. Also auch Bundeskanzler Friedrich Merz hat sich ja dafür ausgesprochen, dass im Internet alle mit ihrem echten Namen auftreten sollen. Auch hier die Frage, ist das ein Menschenrechtsthema, weil dann, also Sie haben ja vorhin das Recht auf Privatsphäre genannt, weil das davon berührt ist oder?
6: Ja, da stellen sich so komplexe Abwägungsfragen. Natürlich ist völlig nachvollziehbar, dass eine große Frustration darüber entsteht, dass im Internet gewisse AkteurInnen ja Hassrede von sich geben und irgendwie die Rechte anderer nicht achten und dann gar nicht nachvollziehbar ist, von wem das ist. Die Antwort darauf wäre natürlich, dass man irgendwie eine Klarnamenpflicht hat, und das ergibt nur Sinn, wenn dann irgendjemand auch immer die Identität von den Beteiligten überprüft. Das hat natürlich Auswirkungen darauf, wer sich an der öffentlichen Debatte beteiligt. Da wird dann möglicherweise, weil ein sehr kleiner Teil an InternetnutzerInnen bzw. an Internet-Accounts sowas wie Hassrede macht, werden ganz viele daran gehindert, sich im Internet überhaupt zu äußern, weil die zum Beispiel vulnerablen Gruppen, gefährdeten Gruppen angehören und sich gar nicht trauen, ihre Meinung frei zu äußern, wenn die ihren Klarnamen angeben müssen oder die Sorge haben, vielleicht aufgespürt zu werden und irgendwie negative Konsequenzen für ihre Meinungsäußerung zu haben. Deswegen kann das natürlich mit Menschenrechten in Konflikt geraten.
5: Gibt es andere Technologien, die neue Herausforderungen an Menschenrechtsfragen stellen?
6: Ja, also der ganze Bereich generativer KI-Modelle stellt neue Herausforderungen. Es sind Modelle, die aufgrund von einer Vielzahl von Daten trainiert werden. Wir kennen zum Beispiel so Chatbots wie ChatGPT oder Gemini oder Claude. Und bisher läuft dieses ganze Ökosystem so, dass sehr große Modelle mit einer Vielzahl auch öffentlich verfügbarer Daten trainiert werden. Dabei gibt es aber auch große Probleme. Die merken sich zum Beispiel bestimmte Teile der Trainingsdaten und geben die dann wieder aus. Und noch schlimmer im Bereich von Menschenrechten, von Grundrechten oder auch einfach was Risiken für Betroffene allgemein angeht, ist, dass sie sich manchmal Informationen ausdenken. So KI-Modelle sollen ja was Kreatives erzeugen. Deshalb sind die so angelegt, dass die manchmal Unwahrscheinliches beimischen, zum Beispiel im Text. Das kann dann dazu führen, dass zum Beispiel Fehlinformationen über eine Person darin vorkommen. Ein ganz plakativer Fall ist der von Martin Bernklau. Das ist ein Journalist aus Tübingen. Der ist Gerichtsreporter und berichtet so über verschiedene Fälle. Und der hat ein Chatbot, Copilot war das, von Microsoft gefragt, wer ist Martin Bernklau? Also wer ist er selbst? Und der Chatbot hat ihm dann die Taten zugeschrieben, über die er berichtet hat. Es war ein Ausbruch aus der Psychiatrie, Sexualdelikte zum Nachteil von Kindern. Es war ein Betrug von Trauer an den Witwen. Und das zeigt schon, wie gefährlich das sein kann, wenn da Fehlinformationen kommen. Und so richtig menschenrechtskritisch wird das dann, wenn solche Systeme im Bereich zum Beispiel von Strafverfolgung eingesetzt werden. Es wird von ganz vielen bei der Arbeit, werden so Chatbots eingesetzt und geraten dann vielleicht so Fehlinformationen in Entscheidungen. Zum Beispiel ist letztens eine Entscheidung getroffen worden in Großbritannien, wonach so ja bestimmte als gewaltbereit bekannte Fußballfans von dem Fußballclub in Tel Aviv von einem Match ausgeschlossen wurden. Und die Entscheidung wurde begründet mit einem Gewaltvorfall bei einem Spiel, das es gar nicht gab. Das muss sehr wahrscheinlich eine KI-Halluzination gewesen sein. Wenn wir uns dann denken, dass so automatisierte Entscheidungen wie von Palantir aufgrund von Daten aus diversen Datenbanken getroffen werden. Und da sind zum Teil so halluzinierte Daten drin, zum Teil einfach Daten, die aus anderen Gründen qualitativ nicht so hochwertig sind. Dann ist gar nicht absehbar, inwieweit falsche und menschenrechtswidrig benachteiligende Entscheidungen da getroffen werden können. Und die meisten interessieren sich dafür gar nicht so, weil die denken, ja, ich mache ja nichts. Ich bin ja keine Straftäterin. Wer landet denn in solchen Datenbanken, die dann relevant sind für Entscheidungen mit Palantir? Zum Beispiel, wenn wir jetzt mal bei den Fußballfans bleiben, auch Daten von einem Sozialarbeiter, der mit gewaltbereiten Fußballfans arbeitet, der mit denen telefoniert, der sich in der Nähe aufhält, und zwar auch, wenn es im Fußballstadion Stress gibt. Oder Pflegepersonal, das oft zur Polizei geht und dort Personen vermisst meldet. Das sind alles Personen, die in so Datenbanken enden. Und ja, da werden sich noch manche wundern, bei wem es da morgens ganz früh eine Razzia gibt, obwohl das völlig unsubstantiert ist.
5: Jetzt ist die Frage, ist das jetzt sozusagen Ihre Interpretation, dass durch diese Technologien auch Menschenrechte bedroht sind? Weil das würde ja dann bedeuten, es könnte jemand, wie dieser Sozialarbeiter, von dem Sie gerade sprechen, dieser hypothetische, im Grunde sein Menschenrecht einklagen. Wir haben ja Gerichte, ne? Wir haben ja das Bundesverfassungsgericht, es gibt den Europäischen Gerichtshof für Menschenrechte. Also wenn da tatsächlich ein Menschenrecht bedroht wäre oder eingeschränkt wäre, müsste man das ja einklagen können.
6: Ja, also dass überhaupt mal mit einem Menschenrecht oder mit einem Grundrecht, dass da eingegriffen wird, das passiert ständig. Das ist auch bei jeder Datenverarbeitung der Fall, dass da in Datenschutzgrund und Menschenrechte eingegriffen wird. Die Frage ist das in einem konkreten Fall zu rechtfertigen? Es stehen sich oft so Grundrechtspositionen gegenüber. Bei der Datenverarbeitung zum Beispiel auch so Freiheiten von UnternehmerInnen, sich geschäftlich zu betätigen, oder bei der Strafverfolgung Verfolgung, auch so legitime staatliche Ziele, Straftaten zu verfolgen. Und da muss man dann im Einzelfall schauen, was ist denn zu rechtfertigen.
5: Wir haben jetzt viel über Digitalisierung gesprochen, als ein Megatrend, der neue Fragen für Menschenrechte aufwirft. Vielleicht ein ganz anderer Megatrend, den es ja auch gibt, sind die großen ökologischen Krisen, also die Klimakrise. Ich komme deshalb drauf, weil es gab da ja tatsächlich 2024 ein Urteil des Europäischen Gerichtshofs für Menschenrechte, das in der Kurzfassung darauf hinausläuft zu sagen, auch Klimaschutz ist ein Menschenrecht. Also welche Bedeutung hatte dieses Urteil von 2024?
6: Ja, das ist ein heiß diskutiertes Urteil und wahrscheinlich wird für die meisten HörerInnen auch erstmal sich gar nicht erschließen, warum man darüber diskutieren kann, weil Klimaschutz natürlich ein wichtiges Ziel ist. Und wenn Klimaschutz nicht passiert, dann hat das Auswirkungen auf uns alle. Was jetzt das Besondere an diesem Urteil des Europäischen Gerichtshofs für Menschenrechte war, ist, dass da so ein Verein bzw. ein Verband für Klimaschutz und vier Seniorinnen aus der Schweiz Klimaschutzmaßnahmen eingeklagt haben. Und normalerweise ist das so, Menschenrechte stehen Menschen zu. Ja, die müssen auch von Eingriffen betroffen sein selber und die können dann gegenüber dem Staat was einklagen. Und hier war jetzt erstmal zu gucken, wie ist das denn bei diesen Klimaseniorinnen? Und der Europäische Gerichtshof für Menschenrechte hat da erstmal gesagt, ja, dieser Verband hat ja eigentlich jetzt nicht so direkt eine Einbuße, das sei aber hier so eine ganz besondere Lage und natürlich können die Mitglieder, deren Interessen da auch dieser Verband vertritt, betroffen sein von mangelnden Klimaschutzmaßnahmen. Die Seniorinnen, die da konkret dabei waren und mitgeklagt haben, die haben gesagt, wir sind über 80 und wenn es jetzt wärmer wird, das wirkt sich auf uns nachteilig aus. Tatsächlich hat das Gericht bei denen gesagt, da kann man gar nicht so feststellen, dass denen jetzt schon ein richtiger Nachteil entstanden ist. Tatsächlich sind wahrscheinlich auch so Schweizer Seniorinnen jetzt nicht die Hauptgruppe, die jetzt vom Klimaschutz betroffen ist. Viele zweifeln an, obwohl die Klimaschutz super finden, dass das jetzt richtig was bringt, weil so ganz besonders konkrete Maßnahmen hat der Europäische Gerichtshof für Menschenrechte da jetzt auch nicht verlangt. Beim Klimaschutz kann man zum Beispiel überlegen, hat ein Berg oder hat ein Fluss, ja, nicht Menschenrechte, aber so eine Rechte von einer natürlichen Entität. Klingt vielleicht erstmal gut, vielleicht klingt es auch komisch für viele, aber was heißt das denn? Wer kann denn dann die Rechte des Flusses durchsetzen?
5: Ich finde es einen interessanten Gedanken, würde ich gerne nachher nochmal drauf zu sprechen kommen. Vielleicht nochmal ganz kurz zu diesem Klimaschutzurteil. Was ich ja daran interessant fand, war, dass also in der herkömmlichen Vorstellung der Menschenrechte geht es ja immer darum, einen einzelnen Menschen vor einer bestimmten unmittelbaren Einwirkung zu schützen. Also eben vor Hunger, Durst, Gewalt und so weiter, Folter. Der Klimawandel ist ja ein schleichender Prozess, der auch nicht so unmittelbar wirkt, sondern eben eher statistisch auf lange Sicht. Also einer einzelnen Person wird es schwerfallen zu sagen, dass sie unmittelbar betroffen ist vom Klimawandel. Aber mit einer statistischen Wahrscheinlichkeit wird sie stärker betroffen sein von Hitzewellen oder von Dürren. Klimazonen verschieben sich, der Meeresspiegel steigt und so weiter. Also es ist nicht so das typische Menschenrecht, wo ich als Einzelner bedroht bin und etwas einfordere, sondern es ist so eine schleichende statistische Verschiebung. Und trotzdem kommt der Gerichtshof zum Ergebnis, Menschen haben ein Recht, ein Menschenrecht gegenüber dem Staat, dass der Staat so gut wie möglich den Klimawandel aufhält. Und dann schon die Frage, was heißt denn so gut wie möglich? Ja? Und dass die Staaten mehr dafür tun müssen. Und das Bundesverfassungsgericht hat ja auch irgendwann mal gesagt, ja, dass der Klimaschutz, wie er in Deutschland betrieben ist, reicht nicht aus.
6: Ja, normalerweise haben wir immer den Schutz von Individuen gegen Eingriffe oder auch so Freiheitsrechte, dass die bestimmte Freiheiten geltend machen könnten. Bei diesen großen Fragen, die die Gesellschaft als solche betreffen, ja, hat vielleicht unser Rechtssystem noch nicht so gute Antworten darauf. Da wird die Lösung nicht nur darin bestehen zu sagen, da können jetzt Einzelne vor Gericht ziehen und Recht bekommen, euer Staat tut nicht genug, weil hinterher geht es immer darum, konkrete Maßnahmen umzusetzen. Und das ist sehr schwierig, das irgendwie zu begründen, dass das einzelne Individuen können.
5: Kommen wir auf das Beispiel zu sprechen, was Sie genannt haben. Das Recht von Bergen oder Flüssen quasi auf diese Entitäten Menschenrechte zu übertragen. Klingt auch für mich tatsächlich erstmal ein bisschen abwegig, weil es ist ja letztlich nur ein menschlicher Begriff. Also ein Berg ist im Grunde eine Erhebung in der Landschaft und dann kann man diskutieren, wo der jetzt anfängt oder aufhört oder warum der Berg und nicht die Ebene und warum der Fluss und nicht ein wie auch immer geartetes, eine Wassermenge. Man könnte auch den Regen dann unter Schutz stellen. Also was ist der Gedanke dahinter und wird das ernsthaft diskutiert?
6: Tatsächlich wird das wohl auch in Anlehnung an nicht-europäische kulturelle und spirituelle Begründungsansätze diskutiert. Dabei geht es aber letzten Endes wohl auch um Menschenrechte. Zumindest würde ich das so sehen. Also wenn jetzt jemand ein Recht eines Flusses darauf, nicht vergiftet zu werden, diskutiert oder dass da irgendwie keine Chemikalien eingeleitet werden, da geht es meistens im Endeffekt darum, dass Menschen und andere Lebewesen davon betroffen sind und da nicht mehr gedeihen können. Ich finde, noch naheliegender und wahrscheinlich auch generell auf mehr Akzeptanz stoßend ist so eine Überlegung, sowas wie Menschenrechte Tieren auch zuzusprechen. Da habe ich eine grundlegend große Sympathie für. Da gibt's ja auch so erste Urteile weltweit oder einige Urteile weltweit, die das so Menschenaffen zuschreiben. Die Frage ist natürlich da im Einzelnen, wenn wir darüber nachdenken, immer, wie begründen wir das? Ich bin zum Beispiel persönlich gar kein Fan davon, das auf eine überlegene Intelligenz zu stützen. Das klingt eher nach einem dunklen Teil der deutschen Geschichte auch.
5: Und was wäre dann Ihre Begründung? Also wenn Sie sagen, die Intelligenz wäre jetzt nicht das richtige Kriterium, um einem Tier Menschenrechte zuzuschreiben, was dann?
6: Das ist natürlich eine philosophische Frage, aber so ein Recht auf Leben zum Beispiel könnte man begründen mit so einer Form von Überlebenstrieb und einer Möglichkeit zum Leid in der Tat. Da kann man natürlich auch überlegen, wie weit das geht. Wir können bei vielen Lebewesen, ich denke auch so Muscheln und so gewisse so Überlebensmechanismen feststellen. Und da würde man dann wahrscheinlich ausdiskutieren müssen, bei welchen das relevant ist und welchen nicht. Ja. Und wahrscheinlich stellt man auch zusätzlich fest, dass doch mehr leiden, als man jetzt denkt. Ja, das ist wirklich schwierig zu beantworten.
5: Am Anfang haben Sie noch ein Subjekt gebracht, auf das man Menschenrechte ausdehnen könnte, Roboter. Ist das nicht eigentlich sozusagen erstmal so das Naheliegendste, was kommen wird, diese Diskussion haben eben dann doch wieder intelligente Wesen, von denen wir nicht wissen oder von denen wir vermuten, dass sie auch in den nächsten Jahrzehnten vielleicht kein Bewusstsein haben werden, aber dass man ihnen ein Menschenrecht zuspricht, ab einer bestimmten kognitiven Stufe, keine Ahnung.
6: Ich finde viel naheliegender, über Rechte für Tiere nachzudenken. Mhm. Da müssen wir nicht abwarten, bis man ihnen Bewusstsein zuspricht. Bei den Roboterrechten ist es eigentlich eine ziemlich absurde Diskussion aus meiner Sicht. Die basiert auch viel auf so Science-Fiction-Vorstellungen von Robotern. Roboter als Begriff heißt übrigens Sklave oder geht auf den Begriff des Sklaven zurück. Ist also irgendwie lustig, dass man den dann benutzt, um zu sagen, da wollen wir Menschenrechte zusprechen. Ich glaube, in der ganzen Debatte um künstliche Intelligenz ist mal wichtig, wirklich darüber nachzudenken, was heißt denn Intelligenz und Bewusstsein für uns? Jetzt kam vor ein paar Tagen so eine Meldung, dass Claude von Anthropic Zeichen für Bewusstsein zeige. Nur weil ein großes Sprachmodell einen Text ausgibt, der so klingt, als könnte der von einem Menschen kommen, der Bewusstsein hat, heißt das nicht, dass da ein Bewusstsein da ist. Das sind ziemlich dumme Technologien eigentlich. Die fügen einfach nur Textteile aufgrund von statistischen Zusammenhängen zueinander und die verstehen gar nichts. Und da müssen wir, glaube ich, auch sehr vorsichtig sein, weil die, die Technologien Rechte geben wollen, die wollen meistens was anderes. Also entweder entwickeln die zum Beispiel KI und wollen, dass wir alle glauben, dass das, was die entwickeln, schon viel stärker ist, als es tatsächlich ist. Oder aber die entwickeln Technologien, die gefährlich sind, die riskant sind, wie so autonome Fahrzeuge und denken, das wäre ja cooler, wenn nicht ich haften würde oder ins Gefängnis gehen müsste, wenn da jetzt jemand stirbt in so einem Auto, sondern das Auto dafür verantwortlich wäre. Deswegen bin ich da bei der Debatte ganz zurückhaltend.
5: Jetzt könnte man sagen, was bringt diese Diskussion eigentlich? Ne? Es ist jetzt eine akademische Diskussion, so. Also im Moment haben wir ja auch den Trend genauso wie beim Völkerrecht, wo ja, das gibt es, aber irgendwie geht die Geschichte gerade achselzuckend drüber hinweg so ein bisschen. Ist das bei den Menschenrechten nicht ähnlich, also dass man darüber wohlfeil diskutieren kann? Welche Auswirkungen könnte diese Diskussion und damit auch Ihre Forschung haben?
6: Ja, wir forschen natürlich jetzt zu einer Zeit an Menschenrechten, in denen die unter besonderem Druck stehen, wo
7: Staaten, die in weiterem Umfang Menschenrechte garantiert haben und deren Durchsetzung gefördert haben, sich da zunehmend von wegbewegen. Das gibt natürlich Anlass, mal darüber nachzudenken, inwieweit denn Menschenrechte überhaupt davon abhängig sind, dass Staaten die gewährleisten. Wenn wir universelle Menschenrechte haben, einfach weil wir Menschen sind, dann kann das nicht davon abhängen, ob Donald Trump das auch so sieht. Das ist natürlich rein faktisch in der praktischen Menschenrechtsanwendung, wirkt sich das natürlich groß auf Leute aus. Aber gerade da ergibt das aus meiner Sicht besonderen Sinn, den Fokus auf Menschenrechte zu richten. Wir schauen uns ja nicht nur an, was da staatliche AkteurInnen machen, sondern auch, was AkteurInnen im Bereich der Zivilgesellschaft machen. Und da hoffe ich sehr, dass wir da viele dazu inspirieren können, sich für ihre Menschenrechte einzusetzen.
5: Was mir auch jetzt vor der Vorbereitung auf diese Folge nicht bewusst war und wahrscheinlich vielen nicht, ist, dass Menschenrechte ja nicht ja irgend so ein internationales Abkommen, das letztlich keine Verbindlichkeit hat, sind, sondern das Grundgesetz, also auch das Grundgesetz der Bundesrepublik Deutschland, macht sich die Menschenrechte zu eigen. Also alle kennen den Artikel 1, die Würde des Menschen ist unantastbar. Und im zweiten Absatz steht, das deutsche Volk bekennt sich zu unverletzlichen und unveräußerlichen Menschenrechten als Grundlage jeder menschlichen Gemeinschaft des Friedens und der Gerechtigkeit in der Welt. Das heißt auch, man könnte eigentlich eine ganze Menge von den Menschenrechten, die da sind, auch wirklich einklagen.
7: Ja, also dass jetzt im deutschen Grundgesetz auf die Menschenrechte Bezug genommen wird, ist, glaube ich, auch deshalb sinnvoll, weil die Niederlegung in der UN-Menschenrechtscharta durch die Verbrechen Nazi-Deutschlands inspiriert war. Wenn ich jetzt mal den positiven Begriff Inspiration da benutzen möchte. Und jetzt können wir natürlich einerseits die Grundrechte beim Bundesverfassungsgericht einklagen oder Grundrechte nach der EU-Grundrechtecharta beim EuGH. Oder wir können zum Europäischen Gerichtshof für Menschenrechte gehen. Und dann reden wir jetzt über Europa, aber Menschenrechte werden natürlich auch im Rest der Welt garantiert. Und da wird unsere Forschung sich auch nicht auf Europa nur konzentrieren.
5: Was sind so Ihre Forschungsprojekte jetzt, die Sie jetzt angehen in dem Exzellenzcluster Transforming Human Rights?
7: Ja, das Besondere an diesem Exzellenzcluster oder was das unterscheidet von anderen ist, wenn man so in die Raketenwissenschaft guckt, dann ist für so eine 7-jährige Förderperiode ziemlich genau durchdekliniert, was da passieren soll. Das kann sich natürlich auch ändern in dem Verlauf, aber da ist ein ganz konkretes Projekt beschrieben bei vielen Clustern. Und bei den Menschenrechten ist das so, dass wir jetzt ganz viele Disziplinen zusammenbringen und Megatrends erforschen und da entwickeln wir jetzt erstmal Projekte. Und der ist natürlich besonders interessant für mich und auch für die anderen Beteiligten, nicht jetzt nur Digitalisierung oder andere Megatrends isoliert zu betrachten. Ich glaube sowieso, dass Digitalisierung isoliert zu betrachten relativ witzlos ist, weil die digitalen Technologien immer irgendwo angewendet werden. Und eins meiner Forschungsthemen, einer meiner Forschungsschwerpunkte liegt im Bereich automatisierter Entscheidungen und künstliche Intelligenz. Und da treibe ich gerade voran, dass möglichst viele sich damit befassen, was an automatisierten Entscheidungen getroffen wird. Ich habe mich damit im Kontext von Einstellungsentscheidungen, so Interviews mit Beschäftigten oder EU-Außengrenzen schon befasst, aber das können wir noch weit vertiefen, gerade auch bei militärischen Anwendungsfällen. Und wegen der zunehmenden internationalen Konflikte ist das auch ein Bereich, den ich für besonders wichtig halte. Also zu schauen, wo wird künstliche Intelligenz in Kriegen eingesetzt. Ich weiß nicht, ob das allen bewusst ist, aber wenn so eine autonome Drohne entscheidet, wo die mal angreift, dann ja, basiert das gar nicht auf so super individualisierten Daten, sondern dann schaut man nur, ist die Person männlich im Umkreis einer bestimmten Moschee und über, weiß ich nicht, 11 Jahre alt oder so. Und da müssen wir jetzt noch genauer hingucken.
5: Das Wissen. Wie sich Menschenrechte verändern, das war unser Thema heute. Ich habe mit Paulina Jo Pesch gesprochen. Sie ist an der Universität Erlangen-Nürnberg am Exzellenzcluster Transforming Human Rights beteiligt. Vielen Dank fürs Kommen.
7: Herzlichen Dank für die Einladung.
5: Ich bin Gabor Pahl, Produktion SWR 2026.
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8: Um 18.29 Uhr mit Martin Wilhelmi.
1: Auf der Bahnstrecke zwischen Hamburg und Bremen kommt es derzeit wegen eines Oberleitungsschadens zu erheblichen Behinderungen. Reisende im Regionalverkehr müssen sich in den nächsten Stunden auf Zugausfälle und große Verspätungen einstellen. Aus Hamburg Jan-Bastian Buck.
8: Ein Lokführer eines Metronomzugs hatte gegen 15.30 Uhr eine Schnellbremsung eingeleitet. Laut einem Sprecher der Deutschen Bahn waren technische Probleme an der Lok der Grund dafür. Als der Zug zum Halten gekommen ist, hatte das Zugpersonal dann laut Metronom Rauch an der Lok bemerkt. Die Bahn geht davon aus, dass dann ein Kurzschluss an der Metronom-Lok einen Oberleitungsschaden und einen Böschungsbrand verursacht hat. Laut Metronom werden alle Züge auf der Strecke aktuell zurückgehalten. Es kommt dadurch zu einem Rückstau, zu hohen Verspätungen und Ausfällen auf der ganzen Strecke. Der Fernverkehr wird laut Bahn umgeleitet.
1: Papst Leo XIV. Hat sein erstes Lehrschreiben vorgestellt. Die Enzyklika Magnifica Humanitas widmet sich dem Umgang mit künstlicher Intelligenz und fordert strenge Richtlinien. Aus Rom, Anna Giordano.
9: Wie wirkt sich künstliche Intelligenz auf das Menschsein aus und auf das menschliche Zusammenleben? Diesen Fragen widmet sich Papst Leo XIV. In seiner ersten Enzyklika. KI könne dem Menschen helfen, ihm aber auch schaden, wenn der Umgang damit nicht verantwortungsbewusst sei. Entsprechend forderte der Papst, die Würde des Menschen müsse immer im Zentrum stehen. Er warnte vor der Illusion, dass der Mensch besser, wertvoller oder glücklicher werde, wenn er seine Schwächen an eine fehlerfreie KI auslagern könne.
1: In Deutschland wird weiter über die mögliche Kürzung des Elterngeldes diskutiert. Der parlamentarische Geschäftsführer der SPD, Wiese, hat in der Rheinischen Post gesagt, das Elterngeld sei für viele junge Familien sehr wichtig. Er forderte die zuständige Familienministerin Prien von der CDU auf, möglichst woanders zu kürzen. Zuvor hatte bereits SPD-Fraktionsvizechefin Schmidt pauschale Kürzungen beim Elterngeld abgelehnt. Ähnlich äußerte sich der Sozialverband VDK. Präsidentin Bentele sagte, dass das Elterngeld seit der Einführung 2007 nicht an die Inflation angepasst wurde und nun noch Kürzungen diskutiert werden. Dies sei das falsche Signal zur falschen Zeit. Russland hat weitere Angriffe auf Kiew angekündigt. Es soll eine Reihe systematischer Schläge geben, heißt es aus dem russischen Verteidigungsministerium. Ziele sollen demnach Rüstungsbetriebe, Entscheidungszentren und Kommandoposten in Kiew sein. Das Ministerium ruft zugleich, ausländische Staatsbürger auf die Stadt zu verlassen. Erst in der Nacht auf gestern stand Kiew massiv unter Beschuss. In den Verhandlungen über ein Ende des Iran-Krieges gibt es positive Signale. Nach den USA äußerte sich auch der Iran vorsichtig optimistisch. Aus der Nachrichtenredaktion Gabriele Intemann.
10: Man sei sich bei den meisten Punkten inzwischen einig, sagte ein Sprecher des iranischen Außenministers bei einer Pressekonferenz. Zuvor hatte US-Präsident Donald Trump bereits erklärt, ein Abkommen sei weitgehend ausgehandelt. Ein schnelles Ende des Krieges schließen beide Seiten aber aus. Strittig ist vor allem die Zukunft des iranischen Atomprogramms und der künftige Status der Straße von Hormuz. Durch die Meerenge läuft ein bedeutender Teil der weltweiten Rohöl- und Flüssiggastransporte. Die Meerenge ist seit Kriegsbeginn praktisch gesperrt.
1: Und das Wetter in Norddeutschland, viel Sonne, vereinzelt ein paar lockere Wolken. Die Temperaturen 22 bis 28 Grad, an der See bis 22 Grad. In der Nacht überwiegend klar und trocken bei 17 bis 9 Grad. Morgen heiter bis sonnig, von der dänischen Grenze und Ostsee her Wolken mit Schauern oder Gewittern bei 22 bis 32 Grad, an der See bis 25 Grad. Am Mittwoch und Donnerstag bei Sonne und Wolken meist trocken, die Temperaturen dann 15 bis 24 Grad. Und das waren die Nachrichten.
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11: Das Ebola-Virus greift weiter um sich in Zentralafrika. Wie sich die Lage dort entwickelt, hören Sie gleich bei uns. Außerdem hat der Papst heute am Pfingstmontag von sich reden gemacht. In seiner ersten Enzyklika warnt er eindringlich vor den Gefahren durch künstliche Intelligenz. Und Wolfsburg zittert. Heute Abend fällt die Entscheidung, bleibt der VfL erstklassig? Unsere Themen des Tages, ich bin Sebastian Ottowitz. Schönen guten Abend. Ausnahmezustand in der Demokratischen Republik Kongo. Laut Weltgesundheitsorganisation wurden dort inzwischen mehr als 900 Verdachtsfälle von Ebola registriert. Mehr als 200 Menschen sind schon an der Infektion gestorben. Die aktuelle Variante gilt als besonders fatal, denn eine wirksame Therapie gibt es nicht. Unsere Korrespondentin Bettina Rühl zeigt uns, die Ebola-Gefahr wurde in Zentralafrika offenbar lange unterschätzt. Jetzt braucht es jeden Mann und jede Frau, die freiwillig helfen.
4: Eine kleine Gruppe von Menschen hat sich um François Kasereka versammelt und hört ihm aufmerksam zu. Kasereka hat sich den Lederhut vom Kopf geschoben und seine Gesichtsmaske ist etwas nach unten gerutscht. Im Eifer scheint ihr das nicht zu bemerken. Kasereka steht auf dem Markt in Bunia, einer Stadt im Nordosten der Demokratischen Republik Kongo. Hier in der Provinz Ituri hat der gegenwärtige Ebola-Ausbruch begonnen. Kasereka erklärt seinen Zuhörenden gerade, dass sie ein krankes Familienmitglied nicht anfassen dürfen. Einige gucken irritiert. Sich nicht um kranke Angehörige zu kümmern, ist im Kongo.

0: erfordert viel Taktgefühl, vor allem wenn es um den Umgang mit Angehörigen geht. Den Anweisungen der kongolesischen Behörden widersetzen sich viele Menschen. Das Misstrauen gegenüber Regierung und Gesundheitsbehörden ist tief verwurzelt. Manche glauben deshalb, dass Ebola gar nicht existiert oder dass Verantwortliche aus dem Ausbruch politischen oder finanziellen Nutzen ziehen wollen. Für die Helferinnen und Helfer erschwert das die Arbeit erheblich. In den am stärksten betroffenen Städten wurden bereits Ebola-Behandlungszentren angegriffen und in Brand gesetzt. Umso wichtiger ist die Arbeit der Freiwilligen. Kasereka zeigt den Umstehenden gerade, wie sie eine Gesichtsmaske richtig aufsetzen müssen. Wir wollen mit den Menschen reden und ihnen erklären, was Ebola ist und wie das Virus übertragen wird. Wir wollen das Ansteckungsrisiko in unserer Stadt und in unserer Provinz so gering wie möglich halten. Das wird in den kommenden Wochen nicht nur die ganze Energie der Pfadfinder fordern, sondern den Einsatz aller Helferinnen und Helfer. Nach und nach wird immer deutlicher, dass der Ausbruch offenbar sehr spät erkannt wurde, was die Eindämmung jetzt sehr schwierig macht. Entsprechend besorgt ist auch Florent Ousseni, Nothilfe-Koordinator der Hilfsorganisation Ärzte ohne Grenzen in Bunia. Normalerweise beginnen wir mit den Gegenmaßnahmen, sobald die ersten wenigen Fälle bekannt werden. Nie so spät wie diesmal, als es schon mehrere hundert Fälle gab. Wir haben es also mit einem großen Ausbruch zu tun, der schon mehrere Regionen erreicht hat. Hinzu kommt, dass die Menschen in Ituri sehr mobil sind. Die Leute sind viel unterwegs. Und dann kommt auch noch hinzu, dass der Ausbruch in städtischen Zentren angekommen ist, wo mehrere hunderttausend Menschen leben. Leider erleichtert das die Verbreitung noch mehr. Umso wichtiger ist es, mit den Menschen zu reden und sie darüber aufzuklären, wie sich das Virus ausbreitet. So wie das François Kasereka und die übrigen Pfadfinder machen.
1: Bettina Rühl über die Ebola-Situation in Zentralafrika. Hier bei uns in Deutschland ist der Sommer da, pünktlich zum langen Pfingstwochenende. Vielleicht sind Sie ja gerade auf der Rückreise von einem Kurzurlaub an Nord- oder Ostsee. Und dann sind Sie auf jeden Fall nicht alleine jetzt auf der Autobahn. Aber auch in den vergangenen Tagen hatten Sie ordentlich Gesellschaft an den Stränden. Volle Straßen, volle Strandpromenaden und volle Cafés und Restaurants. Die einen nervt das vielleicht, die anderen freut es. Allen voran die Tourismusbranche. Auch in Mecklenburg-Vorpommern, Sven-Peter Martens.
2: Ja, auf jeden Fall. So sieht es Lars Schwarz, der Präsident des Deutschen Hotel- und Gaststättenverbandes Mecklenburg-Vorpommern. Er spricht von einer sehr guten Auslastung der Hotels und Pensionen. Und das nicht nur an der Ostseeküste von Mecklenburg-Vorpommern, sondern auch im Binnenland, wie an der Seenplatte. Viele Gäste hätten erst kurzfristig gebucht. Aus seiner Sicht haben die Gäste auch deutlich mehr Geld ausgegeben als noch einige Jahre zuvor. Also nicht nur für Unterkunft, sondern auch in den Restaurants oder am Strand, beispielsweise beim Eis- oder Getränkeverkäufer. Auch die Tourismusgesellschaft Mecklenburg-Vorpommern zieht eine positive Bilanz für das Pfingstwochenende. So seien die Campingplätze gut gebucht gewesen. Unter anderem meldet der Campingplatz Kühlungsborn eine 100%ige Auslastung, so eine Sprecherin.
1: Der Pfingstmontag, der ist ja ein wichtiger Feiertag in den christlichen Kirchen, auch in der katholischen Kirche natürlich. Im Vatikan war heute auch einiges los, nicht nur wegen des Pfingstfestes. Papst Leo hat heute ganz grundsätzliche und für seine Kirche wegweisende Gedanken veröffentlicht. Seine erste Enzyklika, also eine Art Lehrschreiben. Das Thema künstliche Intelligenz. Besonders wichtig ist dem Oberhaupt der katholischen Kirche dabei eine Warnung. Eine Warnung davor, dass die Menschheit die Kontrolle über die KI verliert und zu wenige Unternehmen zu viel Macht bekommen könnte. Anna Giordano war bei der Vorstellung des Textes im Vatikan dabei.
3: Dass Menschen mit verschiedenen Ansichten oder aus ganz unterschiedlichen Lebensrealitäten sich austauschen, ist Papst Leo dem 14. ein Anliegen. Das hat er schon mehrfach in seinen Reden und bei der Wahl seiner Gesprächspartner deutlich gemacht. Und so auch heute bei der Präsentation seiner ersten Enzyklika. Dazu eingeladen hatte er den Forschungsleiter des US-Unternehmens Anthropic, Christopher Ola. An ihn gewandt, sagte der Papst:
4: What a great sign of hope it is.
3: Es ist ein großes Zeichen der Hoffnung, dass wir mit unseren Unterschiedlichkeiten

0: einander zuhören können. Dieser Austausch zeugt von der Ernsthaftigkeit des Augenblicks, aber auch von der Hoffnung, dass wir gemeinsam die großen Fragen unserer Zeit erkennen und damit auch die Zukunft der Menschheit begleiten. Dass ein Vertreter eines Technologieunternehmens bei der Präsentation einer Enzyklika anwesend ist, ist ein absolutes Novum. Doch die Zusammenarbeit zwischen KI-Unternehmen aus Silicon Valley und dem Vatikan läuft nach Vatikan-Informationen schon länger und soll auch weiter andauern. Erst kürzlich hat der Papst eine KI-Kommission im Vatikan eingerichtet. Und auch von Seiten der KI-Unternehmen besteht ein Interesse daran, wie Christopher Oler in seiner Rede betonte. Denn wie alle KI-Unternehmen unterstehe auch Anthropic dem Druck, mit der Forschung auf dem neuesten Stand mithalten zu müssen und ökonomisch zu bleiben. Und wenn wir möchten, dass diese Technologie gut genutzt wird, ist es sehr wichtig, dass da Menschen außerhalb dieser Zwänge sind. Menschen, die sich darum sorgen, dass die Dinge in die richtige Richtung laufen. Menschen, die aufmerksam sind, bereit sind, schwierige Dinge anzusprechen und die unsere aufrichtigsten Kritiker sind. Wie kann der Mensch Mensch bleiben, auch in Zeiten künstlicher Intelligenz? Das ist die zentrale Frage der Enzyklika, betont auch Peter Glasvogt, Direktor des Campo Santo im Vatikan. Das Schreiben fordere intensiv den Schutz der Menschenwürde.
1: Das aber sich bewusst zu machen, in jedem einzelnen Schritt, in jedem einzelnen Segment. Sie wissen, KI kann suggerieren, Emotionen suggerieren, kann trösten, kann ein Begleiter sein. Aber am Ende ist das die Frage, wer ist es eigentlich, der auf der anderen Seite steht? Das ist Apersonal, das sind Algorithmen und das kann es nicht sein.
0: Es geht in der Enzyklika um Themen wie Teilhabe und soziale Gerechtigkeit im Zeitalter von KI, um die Bedeutung von Spiritualität und darum, wie viele Entscheidungen an Algorithmen übertragen werden dürfen. Der Papst sagt dazu:
2: Artificial Intelligence.
0: Die künstliche Intelligenz muss entwaffnet werden, befreit von einer Logik, die sich in ein Instrument verwandelt, das beherrscht, das ausbeutet oder tötet. In seiner Enzyklika nennt Leo XIV. Beispiele. Er spricht von moderner Sklavenarbeit beim Abbau seltener Erden, von der Ausbeutung von Millionen Klickarbeitern im globalen Süden, die unter miserablen Bedingungen Daten für KI-Konzerne sichten und filtern. In diesem Zusammenhang schaut der Papst auch selbstkritisch auf die Kirchengeschichte zurück und spricht ein historisches Schuldbekenntnis aus. Es habe Verzögerungen bei der moralischen Verurteilung der Sklaverei gegeben. Er bitte im Namen der katholischen Kirche offiziell um Vergebung. Dafür.
3: Anna Giordano war für uns heute im Vatikan. Und wir bleiben noch bei den Christinnen und Christen. Die sind überall auf der Welt ja verteilt. Auch im südlichen Libanon gibt es christliche Gemeinden. Sie leben mitten im Kampfgebiet. Israel bekämpft ja die Terrormiliz Hisbollah. Ein Großteil der schiitischen Bevölkerung ist aus dem Süden des Libanon geflohen. Die Christen aber sind geblieben und geraten zwischen die Fronten. Für Familienangehörige der Gemeinden in Israel ist das schwer auszuhalten. Angehörige, die direkt an der Grenze eben in Israel leben, können das Dorf ihrer Verwandten im Süden des Libanon zwar sehen, helfen können sie aber nicht.
4: Here is Israel. All these towns in the mountain, it's Lebanon.
5: Hier ist Israel. Die Orte da in den Bergen sind im Libanon. Das Dorf da heißt Marun al-Ras. Das hat die Hisbollah übernommen. Da ist alles zerstört.
4: Everything destroyed.
5: Nivin Elias trägt Sonnenbrille, eine Kette mit einem Kreuz um den Hals. Die stellvertretende Vorsitzende der christlich-aramäischen Vereinigung in Israel zeigt auf eine nahegelegene Hügelkuppe im Südlibanon. Hier von Israel aus ist eine Trümmerwüste zu erkennen. Die Waffenruhe ist brüchig zwischen der israelischen Armee und der Terrormiliz Hisbollah.
4: We hear everything. We hear the bombs here.
5: Hören Sie das? Das war unsere Armee. Wir hören alles, alle Bomben. Ich sehe die Raketen, den Iron Dome. Wir hören, dass es keine Waffenruhe ist.
4: We hear that it's not a ceasefire.
5: Während die schiitischen Dörfer an der Grenze zu Israel zerstört und verlassen sind, halten die Maroniten in ihren Dörfern aus. Eine katholische Minderheit, die ihre Wurzeln im Libanon hat. Nivins Familie gehört dazu, lebt aber hier in Jish in Israel. Die Grenze trennt die Familien, die drüben unter Beschuss stehen, sagt Nivin traurig.
4: We cannot go there. It was like, if you call us, hi, how are you?
5: Wir können nicht hin und ihnen helfen. Wenn wir sie anrufen, sagen wir nur, hallo, wie geht's? Nicht mehr. Sie haben Angst. Meine beiden Onkel sind da. In Ermesh wohnt mein Cousin. Sie wissen, dass Dorfbewohner sterben werden. Aber sie wollen ihre Dörfer nicht aufgeben. Wenn sie flüchten, übernimmt sie die Hisbollah. Und sie werden im Krieg zerstört, wie Yarun oder Marun al-Ras. Es sei nicht ihr Krieg, aber ihre Familie da drüben. Sie selbst habe als Reservistin in der israelischen Armee gedient, sagt Nivin. Sie identifiziert sich mit Israel, hat die Staatsbürgerschaft. Umso schlimmer trafen sie die Bilder im Internet, als ein israelischer Soldat eine Jesusstatue mit einer Axt im maronitischen Nachbardorf Debel im Südlibanon zerschlug. Ein anderer, einer Marienstatue, eine Zigarette in den Mund steckte. Die Soldaten bekamen eine milde Gefängnisstrafe.
4: It's not accident. They share it.
5: Das war kein Versehen. Sie haben es auf Social Media geteilt und es ist nicht das erste Mal. Deshalb haben wir uns bei der Regierung und Armee beschwert. Kämpft Israel gegen die Maroniten oder gegen die Hisbollah? Man sollte die Geschichte kennen, bevor man in den Kampf zieht. Wir sind müde und wir wollen nur, dass es Frieden gibt im Libanon. Wir haben Familie da drüben.
4: We have families there.
5: Ein Hisbollah-Terrorist habe sich in einer Kirche versteckt und einen israelischen Soldaten erschossen, teilte die Armee vergangene Woche mit. Immer wieder sterben bei israelischen Luftangriffen auch Maroniten. Im März ein Priester in einem südlibanesischen Dorf. Dabei wollen die Christen nur in Ruhe leben, sagt Abt Nikodemus Schnabel von der katholischen Dormitio-Abtei in Jerusalem. Er setzt sich für die maronitischen Gemeinden ein.
6: Die Israelis unterstellen ihnen, dass sie Hisbollah-Kämpfer bei sich beherbergen. Und die Hisbollah unterstellt ihnen, dass sie mit Israel kooperieren. Diese Christen sind Kollateralschäden dieses Krieges. Das ist das Tragische, dass eine Gruppe, die dort seit Jahrhunderten lebt, wirklich gerade zerrieben wird zwischen diesen kriegerischen Auseinandersetzungen der israelischen Armee und der Hisbollah.
5: Schnabel verurteilt die Schändung christlicher Statuen im Libanon durch die israelische Armee aufs Schärfste. Dem müsse die israelische Regierung entschieden entgegentreten, fordert Schnabel, der selbst Opfer radikaler Angriffe wurde. Die christliche Minderheit Israels, die etwa 2% der Bevölkerung ausmacht, sei dem Abt zufolge nicht nur im Kriegsgebiet bedroht. Zurück in Jish schaut Maronitin Nevin Elias hinüber zum Dorf ihrer Familie im Südlibanon. Der libanesische Präsident Aoun ist Maronit. Er gehört zur Minderheit, aber er ist nicht stark genug, um sich gegen die Iran-gestützte Hisbollah durchzusetzen. Trump unterstützt Israel im Krieg, aber sagt nie etwas, um uns Christen im Heiligen Land zu unterstützen. Keiner interessiert sich für uns. Aber wir geben unseren Traum nicht auf, dass wir unsere Verwandten eines Tages besuchen können im Libanon und dass sie zu uns kommen können.
3: Einblicke in die angespannte Situation der christlichen Gemeinden im Grenzgebiet zwischen Israel und dem Libanon von unserer Korrespondentin Bettina Meyer. Ja, für die Christinnen und Christen ist heute ein besonderer Tag, der Pfingstmontag, der Abschluss des Pfingstfestes. Aber auch für Menschen muslimischen Glaubens ist dieser heutige Montag zentral. Zumindest für etwa 1 bis 1,5 Millionen Gläubige. Sie haben heute die Pilgerfahrt nach Mekka begonnen. Der sogenannte Hadsch. Der gehört zur religiösen Pflicht, die jeder Muslim, jede Muslimin einmal machen soll. Vorausgesetzt, man ist gesund und man kann es sich leisten. Aber genau das können die meisten Gläubigen eben nicht. Nina Amin.
7: Ismail Haraidi sitzt mit seiner Frau Manal vor dem Fernseher. Koranrezitationen sind zu hören. Bilder zeigen, wie Gläubige in weißen Gewändern das für sie heiligste Gebäude der Welt umschreiten. Die Kaaba, eine Art schwarzer Würfel im Innenhof der El-Haram-Moschee in Mekka. In dem bescheiden eingerichteten kleinen Wohnzimmer des ägyptischen Taxifahrers und seiner Familie sticht der Flachbildschirm als Fenster zur Welt heraus.
8: Ich wäre sehr gern dabei. Die Pilgerfahrten nach Mekka sind spirituelle Erlebnisse. Man stellt sich vor, man wäre dort und würde mit ihnen die Runden drehen.
7: Sagt Manal. Aber der 60-jährige Ismail weiß nicht, wie er seiner Frau diesen Wunsch erfüllen soll.
9: Es ist sehr schwer geworden, ein fast unerreichbarer Wunsch für die meisten ägyptischen Muslime. Wer es heute schafft, den Monat mit seiner Familie, den Kindern und den Schulgebühren finanziell zu überstehen, kann sich schon glücklich schätzen, mit all den Rechnungen für Telefon, Strom, Wasser und Gas.
7: Knapp 250 Euro verdient der Kairoer Taxifahrer, im Monat. Das Geld reicht nicht mal bis zum Monatsende für das Ehepaar und seine Kinder, geschweige denn für eine Pilgerfahrt in das mehr als 1000 Kilometer Luftlinie entfernte Mekka. Wie Ismail und Manal geht es dem Großteil der ägyptischen Bevölkerung, der unter Inflation und den steigenden Spritpreisen leidet. Die Reisebüros der ägyptischen Hauptstadt wollen mit ihren Mekka-Paketen alles inklusive zudem Gewinn machen, meint Ismail.
9: Selbst die günstigste Variante, von der Regierung gesponsert, kostet über 200.000 ägyptische Pfund pro Person. Für mich und meine Frau wären das über 400.000. Das ist eine Summe, die ich nicht aufbringen kann.
7: Umgerechnet ungefähr 3.200 Euro kostet das billigste Hadsch-Paket für Ägypter, für Essen und Unterkunft ohne Flug. Es gibt auch wesentlich teurere Luxusvarianten mit Hotelblick auf die Kaaba und private Versorgung und Transport bei Temperaturen über 40 Grad.
9: Es ist ein Luxus geworden, obwohl es eigentlich eine tragende Säule des Islam ist. Es ist unmöglich geworden.
7: Mehr als 1,5 Millionen Pilger aus dem Ausland können sich den Hadsch aber leisten. So viele sind nach Angaben der saudischen Behörden bereits für den diesjährigen Hadsch nach Saudi-Arabien gereist. Damit wurde die Zahl der internationalen Besucher im Vergleich zum Vorjahr trotz des Krieges in der Golfregion übertroffen.
10: Die Sicherheit des Pilgers hat bei allen Sicherheits-, Organisations- und Verkehrsplänen höchste Priorität,
7: sagte Mohammed El-Bassani, ein saudischer General für Sicherheit bei der Hadsch, vor wenigen Tagen bei einer Pressekonferenz. In der Vergangenheit gab es Tote bei Massenpaniken oder auch wegen extremer Hitze. Saudi-Arabien hat daraufhin die Visaregeln verschärft und die Sicherheitskontrollen. Auch das treibt die Kosten für die Pilgerfahrt in die Höhe.
9: Ich hoffe, dass die Regierung etwas unternimmt oder auch Saudi-Arabien und die Kosten für Bedürftige senkt oder Programme anbietet, damit mehr Menschen diese Pflicht erfüllen können. Möge Gott uns helfen.
7: Sagt der Taxifahrer Ismail. Seine Frau Manal hat die Hoffnung nicht aufgegeben, dass sie sich eines Tages den Luxus einer Pilgerreise leisten kann.
8: Meine Kinder sind noch in der Ausbildung. Es gibt andere Prioritäten. Aber wenn Gottes will, wird es geschehen.
3: Kommen wir zurück zu uns nach Deutschland. Eine beschädigte Oberleitung im Landkreis Harburg sorgt gerade für Probleme im Bahnverkehr. Und das über Niedersachsen hinaus. Betroffen ist die Strecke Hamburg-Bremen. Jan-Bastian Buck erklärt, was bekannt ist.
11: Ein Lokführer eines Metronomzugs hatte gegen 15.30 Uhr eine Schnellbremsung eingeleitet. Laut einem Sprecher der Deutschen Bahn waren technische Probleme an der Lok der Grund dafür. Als der Zug zum Halten gekommen ist, hatte das Zugpersonal dann laut Metronom Rauch an der Lok bemerkt. Die Bahn geht davon aus, dass dann ein Kurzschluss an der Metronom-Lok einen Oberleitungsschaden und einen Böschungsbrand verursacht hat. Der Zug mit mehr als 500 Fahrgästen an Bord wurde evakuiert, verletzt wurde laut Metronom niemand. Laut Metronom werden alle Züge auf der Strecke aktuell zurückgehalten. Es kommt dadurch zu einem Rückstau, zu hohen Verspätungen und Ausfällen auf der ganzen Strecke. Der Fernverkehr wird laut Bahn umgeleitet. Es werde vermutlich bis in den späten Abend dauern, bis sich die Situation auf der Bahnstrecke wieder völlig normalisiert hat, heißt es.
3: Ja, und dabei bleibt es auch erstmal, dass es in noch mehrere Stunden dauern dürfte, bis diese Behinderungen auf der Bahnstrecke Hamburg-Bremen behoben sind, auch wenn die Vollsperrung mittlerweile aufgehoben wurde, wie das Unternehmen Metronom vor wenigen Minuten mitgeteilt hat. 15 Milliarden Euro, so viel Geld fordern die deutschen Seehafenbetriebe vom Bund. Damit soll der Sanierungsstau beendet werden. Jetzt könnte Bewegung in die Sache kommen. Christoph Ploss, der Hamburger CDU-Politiker und maritime Koordinator der Bundesregierung, schlägt vor, die Seehäfen sollen Geld aus dem sogenannten Sondervermögen des Bundes bekommen. Jörn Strelapol.
12: Der maritime Koordinator schließt sich damit der Forderung der Seehafenbetriebe an. Sie kämpfen schon seit vielen Monaten dafür, dass auch die Häfen Geld aus dem 300 Milliarden schweren Sondervermögen bekommen. Beispielsweise in Hamburg für den Bau einer neuen Kaianlage und eines erweiterten Drehkreises für große Containerschiffe. Bislang ist das Geld des Sondervermögens vor allem für Investitionen in Straße und Schiene vorgesehen. Der große Investitionsstau war auch Thema der Nationalen Maritimen Konferenz Ende April in Emden. Jetzt sagt Christoph Ploss der Nachrichtenagentur dpa, das Sondervermögen Infrastruktur sollte deutlich flexibler eingesetzt werden, als es bisher der Fall ist. Ein Signal, auf das die Hafenwirtschaft lange gewartet hat. Sie klagt seit vielen Jahren darüber, dass zu wenig Geld in die deutschen Häfen gesteckt wird.
3: Eine ganze Saison entscheidet sich heute. Bleibt der VfL Wolfsburg in der Fußball-Bundesliga? oder muss der Club absteigen? Marcel Stober, in ein paar Stunden wissen wir mehr.
13: Denn um 20.30 Uhr beginnt das Relegationsrückspiel. Wolfsburg tritt in Paderborn an. Der SC Paderborn will aus der zweiten Liga hoch, der VfL Wolfsburg bloß nicht runter. Die Wolfsburger spielen ja seit 1997 ununterbrochen in der Bundesliga, sind noch nie von dort abgestiegen. Zweimal war man aber kurz davor. 2017 und 2018 musste man schon mal in die Relegation, konnte damals aber jeweils die Hinspiele gewinnen und am Ende die Klasse halten. Im Hinspiel gegen Paderborn am Donnerstag gab es keinen Sieg, 0:0. Es ist also noch alles offen, Christian Schulze.
14: Es ist das Duell der großen Gegensätze. Der bescheidene SC Paderborn fordert den von einem Multikonzern unterstützten VfL Wolfsburg, dessen Kaderwert um das fast Sechsfache höher liegt. Der jüngste Trainer der zweiten Liga trifft auf den Routinier mit der Erfahrung von 797 Pflichtspielen. Und gerade einmal 15.000 Zuschauer können beim Rückspiel in Ostwestfalen live dabei sein. Von einer einmaligen Gelegenheit spricht Paderborns Trainer Ralf Kettemann und hofft auf die Unterstützung aller Fans. Der ostwestfälischen Euphorie begegnet Wolfsburgs Coach Dieter Hecking mit tiefer Gelassenheit. Genau dieses Finale habe man angestrebt, jetzt sei es da und sein Team habe alle Chancen. Das Rückspiel in der Relegation entscheidet über den letzten Teilnehmer der neuen Bundesliga-Saison, Paderborn oder weiter Wolfsburg.
13: Und die Ausgangslage ist denkbar einfach. Wer siegt, ist kommende Saison Bundesligist. Bei Unentschieden gäbe es Verlängerung oder auch Elfmeterschießen. 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Es ist ganz schön heiß, auch in Paris, wo die French Open gestern gestartet sind. Und beim zweiten Tennis-Grand-Slam-Turnier des Jahres hat die Hamburgerin Eva Lys es in die zweite Runde geschafft. Sie gewann vorhin in zwei Sätzen gegen die Kroatin Petra Matschinko.
15: Das Gute ist, ich habe in dem Match nicht viel über die Ergebnisse nachgedacht, sondern einfach viel über mein Spiel, was ich die letzten Tage im Training trainiert habe. Natürlich hatte ich im Kopf, dass die Bedingungen heute sehr schwer sind und ich auch gesehen habe, wie die Spielerinnen gestern und heute auch echt Schwierigkeiten mit dem Wetter hatten. Deswegen habe ich mir auch vorgenommen, viel zu trinken. Ich habe mir gehofft oder erhofft, dass ich nicht die Spielerin sein werde, die so ein bisschen wegkippt.
13: Ja, das war sie auch nicht. Lys gewann 6:3 und 6:0. Und noch eine Hamburgerin haben wir heute, die spielt jetzt Ella Seidel, nämlich das Match gegen Jelena Ostapenko. Und jetzt gerade Guido Ringel ist ja auch eine recht entscheidende Situation.
16: Ja, es könnte sein, dass das Match sozusagen eine entscheidende Richtung nimmt, nämlich zugunsten von Ostapenko. Und kaum sage ich es, ist das auch der Fall. Es war der Satzball für die Lettin, die Siegerin dieses Turniers hier von 2017. Das ist jetzt nun wirklich schon ein paar Jahre her, aber sie hat noch ihre alte Klasse. Sie ist nicht mehr ganz so fit wie damals, aber Jelena Ostapenko zeigt, wie man Tennis spielt, wie man seinen Gegenüber laufen lässt, unter Druck setzt. Und mit diesen Waffen hat sie jetzt Ella Seidel, der Nummer 96 in der Welt, den ersten Satz weggenommen. Außenseiterchancen für Seidel, noch zurückzukommen in dieses Match. Aber natürlich, wir haben es ja schon thematisiert, bei diesen hohen Temperaturen hier wird das eine echte Herausforderung.
13: Live aus Paris war das Guido Ringel. Eine deutsche Spielerin ist heute auch schon raus. Tatjana Maria, die deutsche 2, ist an Elise Mertens gescheitert. Heute Abend trifft die deutsche Eishockey-Nationalmannschaft bei der Weltmeisterschaft auf Großbritannien. Und auch wenn das deutsche Team gewinnen sollte, muss das Rechnen richtig angefangen werden. Denn in der Gruppe ist die Aussicht auf das Viertelfinale mittlerweile noch sehr gering. Burkhard Thupe erklärt mal, warum.
17: Also heute Abend muss und wird sich Deutschland gegen Großbritannien mit großer Sicherheit durchsetzen. Die Briten sind im Moment punktloser Tabellenletzter und sicherlich die schlechteste Mannschaft im gesamten Turnier. Und dann hätten die Deutschen 10 Punkte, Österreich 9, Lettland 9 und die USA 8 Punkte. Das klingt erstmal super. Das Problem ist nur, für die Deutschen ist die Vorrunde dann zu Ende. Und die anderen drei haben noch ein Spiel. Und es ist sehr wahrscheinlich, dass sich dann zwei weitere Nationen an Deutschland vorbeischieben werden. Wahrscheinlich ist zumindest mein Tipp, die USA und Lettland.
13: Ja, denn die spielen beide noch morgen, Deutschland also heute Abend und könnte dann morgen höchstens noch zuschauen und hoffen.
3: Vielen Dank, das war Marcel Stober mit dem Sport hier auf NDR Info und das waren unsere Themen des Tages. Mein Name ist Sebastian Ottowitz. Kommen Sie gut informiert in den Abend mit dem Programm von NDR Info.

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1: Um 19 Uhr mit Martin Wilhelmi. Die Bahnstrecke zwischen Hamburg und Bremen ist derzeit gesperrt. Reisende müssen mit großen Verspätungen und Zugausfällen rechnen, so die Bahn. Aus der NDR-Nachrichtenredaktion Inken Henkel.
2: In der Nähe von Buchholz in der Nordheide sind am Nachmittag technische Probleme an der Lok eines Metronomzugs aufgetreten. Der Lokführer hatte daraufhin einen Nothalt ausgelöst. Die Bahn vermutet, dass dann ein Kurzschluss einen Oberleitungsschaden verursacht und auch die Böschung in Brand gesetzt hat. Der Zug mit rund 600 Reisenden wurde geräumt. Auch Verbindungen im Fernverkehr von Hamburg in Richtung Süden sind betroffen. Die Züge werden umgeleitet. Wie lange die Sperrung dauern wird, dazu hat die Bahn bisher keine Prognose abgegeben.
1: Papst Leo XIV. Hat seine erste Enzyklika dem Umgang mit künstlicher Intelligenz gewidmet. Er warnt unter anderem davor, die neue Technologie allein den Tech-Riesen in den USA zu überlassen. Tilman Kleinjung aus Rom mit den Einzelheiten.
3: Er sagt, dass diese neue technologische Entwicklung vor allem in den Händen von sehr, sehr wenigen liegt, die nicht kontrolliert werden. Er sieht die Gefahr, vor allem in den sozialen Medien, dass auf den Plattformen KI dazu genutzt wird, als Brandbeschleuniger zu dienen, dass also Diskurse verschärft werden. Er sagt aber auch, der Mensch muss wieder sozusagen das Heft des Handelns in die Hand nehmen. Er darf sich seine Verantwortung nicht von Maschinen oder von einer technologischen Entwicklung aus der Hand nehmen lassen.
1: Mitten in den Verhandlungen über ein Ende des Iran-Krieges hat US-Präsident Trump für ein weiteres Abkommen geworben. Auf seiner Online-Plattform forderte er Länder wie Saudi-Arabien, Katar und Ägypten auf, dem sogenannten Abraham-Abkommen beizutreten. Trump hatte es schon während seiner ersten Amtszeit auf den Weg gebracht. Es soll für eine Annäherung zwischen muslimisch geprägten Ländern und Israel sorgen. Ein Beitritt der genannten Staaten gilt als unwahrscheinlich. Am Abend entscheidet sich, ob der VfL Wolfsburg in der Fußball-Bundesliga bleibt oder absteigt. Im Hinspiel der Relegation gegen den Drittplatzierten der zweiten Liga Paderborn hatte es noch keine Vorentscheidung gegeben. Beide Mannschaften trennten sich 0:0. Damit ist im heutigen Rückspiel noch alles offen. Die Partie in Paderborn beginnt um 20.30 Uhr. Wolfsburg hatte sich auch schon 2017 und 2018 in der Relegation gerettet. Das waren die Nachrichten. Das Wetter in Norddeutschland. Viel Sonne, vereinzelt ein paar lockere Wolken. Die Temperaturen 22 bis 28 Grad, an der See bis 22. In der Nacht dann überwiegend klar und trocken bei 17 bis 9 Grad. Morgen heiter bis sonnig, von der dänischen Grenze und Ostsee her Wolken mit Schauern oder auch Gewittern. Die Temperaturen 22 bis 32 Grad, an der See bis 25 Grad. Die Zeit, es ist 19.03 Uhr.
4: Ich glaube, ich hatte noch nie so einen Moment, wo ich in den Spiegel geguckt habe und wirklich gesagt habe, ach, siehst du scheiße aus. Mich macht es eher wütend, dass es immer noch nicht akzeptiert wird, dass Weiblichkeit nicht davon abhängt, wie viel Muskelmasse ich habe. Alles, was von außen kommt, kannst du nicht beeinflussen. Also musst du sicherstellen, dass du dein Inneres kontrollierst. Und das kann eben nur Mindset-Arbeit schaffen.
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6: 6 Mahlzeiten am Tag, 5-mal in der Woche ins Gym. Und das alles für einen großen Traum, nämlich die beste Bodybuilderin der Welt zu werden. Das ist der Plan von Lena Rammsteiner. Ich habe sie für euch besucht im Schwarzwald und wir haben über den Glauben an sich selbst gesprochen, über den Kampf gegen Vorurteile und über den Körper als Kunstwerk. Mein Name ist Freddy Schürheck. Euch jetzt viel Spaß bei dieser neuen Folge.
7: Hallo liebe Lena.
8: Hallo Freddy.
7: Und vielen Dank, dass ich bei dir sein darf, bei dir zu Hause. Ich bin quasi angekommen im Las Vegas des Schwarzwalds. Wie kommt's denn, dass du eben hier weiterhin bist, in deiner Heimat, während du ja mit deinem Sport schon auf der ganzen Welt warst und in Las Vegas zum Beispiel schon mehrfach auf den Bühnen dieser Welt mehr geglitzert hast als die ganzen Lichter der Stadt?
4: Also ich liebe es hier und nachdem ich 4 Jahre fürs Studium in Stuttgart war, hat es mich auch wieder hierher zurück verschlagen, weil man dann doch auch merkt, wie schön es eigentlich ist. Hier ist meine Familie, hier ist mein Verlobter und ich kann ja jederzeit auch weg. So ist es ja nicht. Also ich kann ja jederzeit überall hin. Ich wüsste jetzt nicht, was ich für einen Vorteil hätte, irgendwo anders zu leben, weil dann wäre ich ja genauso viel unterwegs.
7: Und du liebst es hier eben wirklich richtig. Ich sehe das auch gerade, wo du so erzählst aus deiner Heimat, da funkeln die Augen richtig.
4: Ja, es ist schon schön. Ich glaube auch, Heimat ist einerseits natürlich ein Ort, aber andererseits auch einfach da, wo die Menschen sind, die einem am wichtigsten sind. Ich meine, es gibt in Deutschland grundsätzlich auch an anderen Orten viele Menschen, die mir wichtig sind, aber mir ist meine Familie oder mein Verlobter auch insbesondere doch auch schon sehr wichtig. Und ich weiß auch, dass er sich halt hier sehr verbunden fühlt, weil er auch von hier kommt und seine Familie auch hier ist. Und wenn ich mich und ihn hier rausreißen würde, dann ja, wäre es für uns beide, glaube ich, ein bisschen blöd.
7: Wir sitzen jetzt gerade hier an eurem Esstisch. Direkt hinter dir stehen etliche Preise und Auszeichnungen, goldene Pokale, goldene Medaillen, ganz, ganz viel. Was ist so dein absoluter Highlight-Pokal, deine Highlight-Medaille, wo du dir denkst, ja, und jeder, der hier reinkommt in unser Wohnzimmer, der darf das gerne als erstes sehen?
4: Das ist eine schwierige Frage. Ich habe nämlich mit jedem Pokal eine besondere Verbindung. Oder auch mit jeder Medaille, aber ganz besonders der Pokal, der gerade hinter mir steht, das ist ja so ein, wie nennt man das eigentlich, eine ja Aztekenfigur, nennt man das so, aus Mexiko?
7: Auf jeden Fall ein Herr, der sehr muskulös ist und Federschmuck auf dem Kopf
4: ja,
7: trägt
4: genau.
7: Und das Ganze in Gold.
4: Und Mexiko war der Ort des Wettkampfs, Mexico City, und das war mein allerletzter Wettkampf, also der letzte. Das letzte Mal, als ich auf der Bühne stand, im November letzten Jahres, jetzt bin ich ja in der Off-Season, jetzt habe ich seither keine Wettkämpfe mehr gemacht. Stimmt gar nicht, es war Oktober. Und der Wettkampf war so besonders für mich, weil ich erstmal den Wettkampf gewonnen habe, mir also die Olympia-Qualifikation für dieses Jahr sichern konnte und auch, weil es der erste Wettkampf war, bei dem ich und mein Verlobter alleine ohne eine weitere Begleitung, wie meine Trainerin waren. Also er hatte schon eine gewisse Verantwortung und das hat uns schon nochmal sehr eng zusammengeschweißt. Und es sind tolle Erinnerungen und auch die Stadt Mexico City, da sind wir wieder beim Entdecken von irgendwelchen Städten, die hat mich echt umgehauen, muss ich sagen. Ich hatte wenig Erwartungen an Mexiko, ehrlich gesagt sogar sehr viel Respekt vor dem Land. Aber ich, ja, meine Erwartungen wurden komplett übertroffen und ich würde gerne mal wieder hin.
7: Wir gucken jetzt erstmal, wie du überhaupt vom Schwarzwald anschließend in die ganze Welt gekommen bist. Wie war dein sportlicher Werdegang? Wie bist du zu der Frau geworden, die du heute bist? Zumindest versuchen wir das mal so ein bisschen zu skizzieren. Mein lieber Kollege Conny Kleine, der geht immer regelmäßig bei uns ins Sportschau-Archiv und versucht immer über euch alle möglichst viel herauszufinden. Alles, was er irgendwo unter die Finger bekommt an Info, hat er zusammengefasst in einen Steckbrief für dich.
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8: Lena Rammsteiner ist 1994 geboren und kommt aus Hausach in Baden-Württemberg. Die Schwarzwälderin ist eine der erfolgreichsten Bodybuilderinnen Deutschlands, dazu Personal Trainerin und Influencerin. Erstmal war sie laut eigener Aussage aber nur die dünne Lena und das gefiel ihr gar nicht. Lena macht Abitur, studiert Marketing in Stuttgart und geht ins Fitnessstudio. Ihr erster Schritt zum Bodybuilding. Heute geht sie in Sachen Sport über ihre Grenzen hinaus. Sie nimmt zu und wieder ab. Sie stemmt Gewichte und sie hungert. Und das zahlt sich in ihrer Branche aus. 5 Jahre nach ihrem ersten Wettkampf überhaupt wird sie Profiathletin und trainiert 5-mal die Woche. Sie gewann die Europameisterschaft und qualifizierte sich mehrfach für Mr. Olympia. Das ist der Wettkampf der weltbesten Bodybuilder und Bodybuilderinnen. Das mag Lena sehr gerne. An ihr Limit kommen. Darunter ist es nämlich unbefriedigend. Fotoshootings und Wandern. Am besten, wenn man sich dabei auch noch verliebt. Das kann sie gar nicht leiden. Bodybuilding-Klischees, unerwartete Krämpfe in der Fußsohle und wenn Menschen sagen, so langsam müsste sie aber mit ihrem Körper aufpassen. Lenas Superkraft? Sie kann zaubern. Fun Fact: Lena Rammsteiner recycelt jeden Tag, denn ein Teller reicht locker für 24 Stunden.
4: Das waren wirklich witzige Fakten teilweise. Ja.
7: Stimmt das auch mit dem Geschirr? Du hast mir ja gerade
4: ja.
7: den Tee hier hingestellt.
4: Nein, natürlich hast du
7: in einem New York City
4: bekommen. Und es lief auch die Spülmaschine, die ich dir erzählt habe. Nur es ist ja so, dass ich von zu Hause aus arbeite und ja schon so 6-mal am Tag esse. Und ich versuche nicht 6-mal am Tag ein frisches Teller zu benutzen. Es ist ja eigentlich logisch, oder? Also aus meiner Sicht ist es logisch, dass ich, wenn ich den ganzen Tag zu Hause bin, ein Geschirr den ganzen Tag über verwende.
7: Das mache ich aber tatsächlich auch ja. so. Auch bei Gläsern oder so, die sehen dann ja. am Ende des Tages schon irgendwann richtig abgegrabbelt aus, da wo, ja. wo man mit seinen Lippen die ganze Zeit festgehangen hat und so. Aber ja, macht total Sinn. Und gerade wenn man so oft isst.
4: Ja, Alter. Genau. Aber was manchmal ein bisschen grenzwertig ist, wenn ich jetzt zum Beispiel ein süßes Frühstück habe und eine Schüssel für mein Porridge verwende, ich gehe manchmal sogar so weit, dass ich dann abends meine Nudeln dann auch da reinmache und man sich dann manchmal fragt, okay, wie ist denn die Haferflocke da irgendwie drin gelandet, die auch noch ein bisschen süß schmeckt, aber es geht schon. Also, wobei aus meiner Sicht der Geschirrspüler definitiv trotzdem noch zu oft läuft, einfach weil ich, wenn ich zu Hause bin, einfach, ich habe auch schon zu meinem Verlobten gesagt, wir verbringen so viel Zeit in der Küche. Also du wirst nicht glauben, wie viel Zeit am Tag ich in diesem Raum verbringe.
9: Was würdest du schätzen, wie viel?
4: Also alleine, wenn ich, also man muss natürlich die ganze Zeit zusammenrechnen, ne? Boah, ich würde schon sagen, fast 2 Stunden. Weil ich stand vorhin zum Beispiel auch in der Küche eine halbe Stunde alleine schon, weil ich meine Supplemente gepreppt habe. Also dann kommen die ganzen Döschen aus dem Schrank, werden hingestellt. Ich habe so Boxen, in denen ich dann immer meine Vitamine und Mineralstoffe habe, Magnesium und so weiter, die ich dann morgens, mittags, abends und vorm Schlafengehen nehme. Und dann preppe ich mir die in der Küche. Genauso wird Essen vorbereitet. Ich fahre morgen nach Frankfurt, da muss ich später nochmal in die Küche stehen und mein Essen für morgen vorbereiten. Dann wird natürlich das Essen vom Tag dort zubereitet. Da kommt einiges zusammen auf jeden Fall.
9: Das heißt aber, wenn du unterwegs bist, so wie ich heute eben zum Beispiel von Köln aus mit dem Zug in Schwarzwald gefahren bin, ich habe natürlich beim Bäcker am Bahnhof mir noch ein Brötchen geholt und dann im Bordbistro nochmal einen kleinen Snack und sowas, das käme für dich gar nicht in Frage.
4: Es käme in Frage, aber ich muss dir sagen, dass ich, also ich habe natürlich mit Meal Prep angefangen aus dem Grund, weil ich mich einfach an meinen Plan halten wollte. Also man hat ja einen festen Ernährungsplan und es ist auch gar nicht schlimm, wenn man mal davon etwas abweicht, zumindest wenn man außerhalb von einer Wettkampfdiät ist. Aber gerade durch dieses Mahlzeiten vorbereiten habe ich die Erfahrung gemacht, meistens schmeckt's besser und es ist auch natürlich viel günstiger. Und dann denke ich mir, warum sollte ich das tun? Das mache ich, wenn ich zum Beispiel Lust habe auf was anderes, schon auch ab und zu, dass ich mir mal eine Brezel hole und dann zu meinem gepreppten, wenn ich mir jetzt zum Beispiel einen Lachs vorbereitet habe mit ein bisschen Gemüse oder so, dass ich dann eine Brezel dazu esse, statt meine Reiswaffeln, einfach weil ich Lust drauf habe. Aber ich habe tatsächlich, wenn ich unterwegs bin, eine zusätzliche Tasche dabei und meistens ist auch, wenn ich verreist bin, der halbe Koffer voll mit Essen, also auch trocken dann, dass ich einfach nochmal meine Reisflocken mitnehme, dass ich nochmal eine Tüte Proteinpulver mitnehme. Das kriegt man ja auch nicht mehr überall heutzutage, zumindest auch in der Qualität, in der ich es dann einfach möchte. Deswegen bin ich da schon echt gut vorbereitet und habe immer mindestens die Hälfte meines Gepäcks ist Essen.
9: Krass. Aber wird auch bei dir mal gecheatet oder so? Ich habe dir ja gerade schon erzählt, ich versuche zum ersten Mal in meinem Leben zu fasten, von Aschermittwoch bis Ostern. Es ist erst Tag 2 und ich denke, die Hälfte der Zeit, also neben der Tatsache, dass ich natürlich an unser Gespräch gedacht habe und was wir hier alles Schönes im Podcast besprechen können, habe ich gestern sehr viel darüber nachgedacht. Naja, oder nimmst du doch ein Stück Schokolade oder doch ein bisschen Kamelle vom Karneval.
4: Ja. Also wir Bodybuilder, wir sagen ja grundsätzlich nicht mehr cheaten, weil das würde ja bedeuten, dass man sich selbst betrügt und nichts Gutes tut. Mhm. Es nennt sich jetzt Free Meal, ne? Okay. Also, dass man praktisch sich die Freiheit gibt, eine Mahlzeit außerhalb des Plans zu essen. Und es soll eher was Positives sein. Und man soll es bewusst tun und bewusst genießen. Und definitiv mache ich das, sogar regelmäßig. Und ich würde auch behaupten, jeden Tag. Schokolade ist bei mir auch ein Teil meines Ernährungsplans. Das heißt, es ist nicht unbedingt ein Free Meal. Aber wenn ich zum Beispiel ein Stück Kuchen essen möchte, wenn ich bei meiner Oma bin, dann mache ich das. Einfach, weil es ja auch gesellschaftlich einfach schön ist. Ich bin jetzt aber weniger die Person, die sich jetzt sagt, ich hole mir jetzt heute eine Pizza und esse die alleine. Ich finde, Essen, also ich liebe mein Essen und alleine kann ich mein Essen genießen, aber oft hat Essen auch was Gesellschaftliches und dann ist es einfach schön, wenn man mit einer anderen Person gemeinsam was anderes zu essen holt, also irgendwie eine Pizza oder in ein Restaurant geht. Und das mache ich tatsächlich regelmäßig. Mit Ausnahme von einer Wettkampfdiät, da ist es schon sehr streng. Da hat man ja ein gewisses Datum und bis zu diesem Datum muss man XY Kilo abnehmen. Da ist es einfach nicht drin.
9: Oh, und da werden wir gleich mal genauer drauf gucken, wie du das machst. Du hast ja auch mal in einem anderen Interview von der sogenannten Höllenwoche gesprochen, die relativ schlimm sein muss. Du nickst gerade schon, bin ich auch gespannt. Das besprechen wir gleich alles. Ich finde es jetzt aber schon wirklich sehr interessant zu sehen, was du für eine Sichtweise auf Essen hast. Auch tatsächlich auf die soziale Komponente von Essen und dieses Glücksgefühl, was man sich erhofft, eben von einem Free Meal. Ja, warum nennen wir es Cheat Day oder so? Ist ja eigentlich Quatsch. Da muss ich mich schlecht fühlen, wenn ich dann doch die Schokolade heimlich esse.
4: Ja, so ist es ja nicht.
9: Und es soll ja gerade darum gehen, dass man sich dann doch mal was gönnt. Wir gucken jetzt erstmal aber zu Beginn nochmal auf deinen Anfang. Wie kam es dazu, dass du gesagt hast, Bodybuilding, das ist genau mein Ding?
4: Bodybuilding ist ja tatsächlich, es wurde gerade im Steckbrief schon so gut gesagt, immer mit dieser Zu- und Abnahme verbunden. Muskelaufbau bedeutet in erster Linie erstmal mehr zu essen, als man verbraucht und zuzunehmen. Und genau das war der ursprüngliche Grund, warum ich Bodybuilding gemacht habe. Also warum ich Kraftsport machen wollte, weil ich immer sehr dünn war und ich wollte weibliche Kurven haben. Und alleine durchs Essen habe ich es irgendwie nicht geschafft. Und Bodybuilding ist ja schon auch sehr viel mit Disziplin verbunden, Kalorien zu tracken. Und dann habe ich tatsächlich, also dann habe ich einfach angefangen, okay, wenn ich jetzt einfach nicht zunehme, dann ist es nicht ausreichend, was ich esse. Und ich wollte natürlich nicht nur dick werden, also ich wollte nicht nur am Bauch zunehmen, sondern ich wollte weibliche Kurven haben. Und die Verbindung mit Kraftsport war für mich eigentlich klar, weil man es dadurch auch schafft, in einem Kalorienüberschuss gezielt Muskulatur aufzubauen und den Körper so zu formen, wie man das möchte. Und ich glaube, dafür bin ich das beste Beispiel, weil, also vielleicht habe ich jetzt keine weiblichen Kurven, wie auch immer man das definiert, aber mit Sicherheit habe ich trotzdem mehr Po und mehr Bein, als ich das früher hatte, als ich halt sehr unzufrieden mit meinem Körper war. Und wenn ich dabei geblieben wäre, dann hätte ich auch meinen Körper genauso formen können, nämlich einfach nur einen weiblicheren Körper zu haben. Aber der Sport hat mir dann so viel Spaß bereitet, also dieses ursprünglich optische Ziel ist so in den Hintergrund gerückt, dass ich auch dann angefangen habe, Oberkörper zu trainieren. Und ich, dadurch, dass ich vielleicht auch keine Angst hatte, mehr zu essen, das Ganze gut funktioniert hat. Viele Frauen steigen ja in den Sport ein und haben vielleicht auch erstmal Angst, zuzunehmen oder zu viel zu essen. Und ich habe einfach so viel gegessen, wie ich konnte. Eine Packung Nüsse am Tag zum Beispiel, weil ich einfach wusste, ich muss die Kalorien irgendwie reinkriegen. Und dann wurde ich im Fitnessstudio angesprochen. Und die haben mich dann gefragt, ob ich auf die Bühne möchte und ich hätte dafür Potenzial. Und es ist halt nicht nur einmal passiert von einer Person, sondern öfter hintereinander durch unterschiedliche Personen. Und dann also, fragt man sich schon, ist da vielleicht was dran? Und dann habe ich mich informiert über den Sport und dann irgendwann gedacht, ja, warum nicht? Probieren kannst du es ja mal. Weil auf der Bühne stand ich schon immer gerne, also auch früher in der Theater AG, in der Schule zum Beispiel. Und es hat mich dann irgendwie doch auch gereizt, mal das Ganze irgendwie zu präsentieren in einer Art, die ich am Anfang ein bisschen komisch fand. Aber ich fand es trotzdem sehr interessant irgendwie.
9: Du hast bei Instagram zum Beispiel gerade, bei Insta bist du ja auch sehr aktiv, hast über 120.000 Followerinnen und Follower. Da hast du auch so ein Vorher-Nachher-Video gepostet, wo man dich eben früher sieht, ein sehr schlankes Mädchen und dann eben jetzt dagegen sehr muskulös, breite Schultern, top trainierte, sehr definierte Oberschenkel. Und der Dennis aus der Sportschau F-Community, der hat uns diese Frage hier für dich mitgegeben. Er fragt sich, wie lange musstest du denn für deinen jetzigen muskulösen Body arbeiten und was waren die größten Verzichtmomente auf diesem Weg?
4: Es sind ziemlich genau jetzt 10 Jahre, sogar ein bisschen mehr als 10 Jahre. Und wenn ich von diesen 10 Jahren spreche, dann meine ich nicht der Tag, an dem ich das erste Mal ins Fitnessstudio gegangen bin. Das ist durchaus länger her. Aber der erste Tag, an dem ich gesagt habe, ich mache das jetzt ernsthaft mit System, mit einem Trainingsplan, ich achte auf meine Ernährung. Und es hat sich eigentlich nie wirklich nach einem Verzicht angefühlt. Es gibt natürlich viele Verzichtmomente, gerade wenn es um die Wettkampfdiät geht, gerade wenn es darum geht, dann auch einen gewissen Look auf die Bühne zu stellen, ist das mit Sicherheit außerhalb der Komfortzone. Aber dieser Verzicht, der ist eigentlich kein richtiger, weil nur dieser Schritt oder dieser Verzicht einen zum Wachsen bringt. Also der hat mich immer weitergebracht. Es war nie so, dass ich nur was, also dass ich das Gefühl hatte, ich kriege jetzt, muss jetzt was loslassen oder ich kriege was genommen, sondern ich habe immer mehr zurückbekommen dafür eigentlich.
9: Weil du auch regelmäßig das selbst an dir sehen konntest, an deinem Spiegelbild sehen konntest, was sich verändert hat und was wie weiter ausdefiniert wird, wie im Prinzip der Körper so eine Art Gemälde, was du immer mehr selbst formen konntest.
4: Ja. Das Gute ist eigentlich an diesem Sport in der Diät, bei der man auf viel verzichten muss, das sieht man eigentlich Tag für Tag die Veränderung. Wenn man dann Körperfett verliert, die Muskulatur wird sichtbar, dann verzichtet man zwar auf viel im Sinne von viel Essen, vielleicht auch viel soziale Kontakte, weil man dann nicht mehr so viel unterwegs ist oder eben auch nicht essen gehen kann und so weiter. Aber man bekommt im Sinne dessen was zurück, dass man einfach optisch das Ergebnis sieht. Und in der Off-Season, in der ich zunehme, bekomme ich anders etwas zurück. Dann habe ich mehr Energie im Training. Dann machen die Trainingseinheiten selbst wieder mehr Spaß. Dann kann ich eben auch ein Free Meal essen oder ich kann auf einem Geburtstag oder ich kann einfach mal mit meinem Verlobten was essen gehen oder mit Freundinnen frühstücken. Jede Phase hat so ein Geben und ein Nehmen auf ganz unterschiedliche Arten. Und deshalb hat es sich für mich nie richtig wie Verzicht angefühlt. Also ja, ich muss verzichten. In jeder Phase muss man auf was Bestimmtes verzichten. Und ich glaube, als Profisportlerin muss man grundsätzlich einfach über die Norm hinaus Dinge tun, weil Wachstum halt außerhalb der Komfortzone passiert. Aber jedes Stück, was man gibt, gibt einem auch wieder was zurück.
9: Wie oft bist du in der Woche im Gym, würdest du sagen?
4: Ich weiß es sogar ziemlich genau, 5-mal.
9: 5-mal?
4: Ja, es klingt sehr wenig, ne?
9: Ja, ich hätte jetzt gesagt 10 oder
4: nee,
9: so.
4: Nee, tatsächlich gar nicht. Ich glaube fast, dass Bodybuilding auch der einzige Leistungssport ist, bei dem man unglaublich wenig trainiert. Weil Muskulatur oder Muskelerhalt auch in der Regeneration passiert.
9: Wir gucken jetzt in unserer Rubrik die Taschenkontrolle mal, was du immer so mit dabei hast, wenn du eben trainieren gehst, was du immer mit dir rumschleppst. Wir haben ja gerade schon gehört, eigentlich, wenn du weitere Reisen hast, dann hast du auch immer noch eine ganze Tasche voll mit Essen dabei. Die zeigst du uns jetzt, glaube ich, nicht. Was hast du mit dabei?
4: Musst du raten, was es ist?
9: Ja, wäre auch interessant.
4: Weil ich weiß nicht, ob du alles weißt.
9: Okay, wir haben jetzt erstmal einen großen schwarzen Rucksack. Ja, was hast du alles
4: also
9: dabei?
4: Also das Coole an diesem Rucksack, muss ich erstmal sagen, hier ist ein Meal-Prep-Fach drin. Das heißt, ein Isolationsfach für Essen, dass es auch kühl bleibt, wenn ich länger unterwegs bin. Da kann man auch Essen reinmachen.
9: Sieht also aus wie so eine große Kühltasche für ein Picknick oder so.
4: Genau, richtig. So, ich habe da ganz schön viel drin. Ich werde jetzt einfach mal ein paar Sachen raussuchen.
9: Ja.
4: So, ich habe hier einmal ein Notizbuch und da schreibe ich mir meine Übungen und meine Trainingsgewichte auf. Immer schön auch mit Datum und wann ich trainiert habe und welche Uhrzeit, wie ich mich gefühlt habe. Weil es bei meinem Training auf Progression ankommt. Das heißt, ich muss schon auch wissen, was habe ich letztes Mal an Gewicht bewegt? Was bewege ich dieses Mal an Gewicht? Wie viele Wiederholungen mache ich? Um dann auch einfach zu sehen, dass ich Fortschritte mache und dass es alles so ein bisschen dokumentiert ist. Also viele machen das auch mit einer App. Ich bin eher so der so Papier- und Kugelschreiber-Typ. Dann habe ich hier meine Trainingsschuhe. Das sind Barfußschuhe.
9: Barfußschuhe bedeutet?
4: Die sind ganz flexibel. Also im Endeffekt könnte ich genauso barfuß trainieren. Es ist nur manchmal ein bisschen kalt im Fitnessstudio. Deswegen habe ich Schuhe an und für mich funktioniert es einfach am besten, wenn ich eine Verbindung zum Boden habe. Also egal, ob ich was drücke, ob ich irgendwie stehe für die Stabilität. Wenn der Schuh sich anfühlt, als hätte ich keinen Schuh an, dann ist es für mich einfach am bequemsten.
9: Hast du noch nie Angst gehabt, dass dir mal so eins von deinen schweren Gewichten auf den Fuß knallt?
4: Tatsächlich ist es mir vor kurzem passiert.
9: Oh. Ja, und dann?
4: Auf den Mittelfuß.
9: Oh.
4: Ja, es war schon sehr schmerzhaft und ich hatte kurz ein bisschen Angst, weil ich verletze mich eigentlich nie. Bodybuilding ist ja ein sehr kontrollierter Sport und dass man sich dort verletzt, die Wahrscheinlichkeit ist eher gering. Es passiert eher mal außerhalb des Trainings. Und es war in einem unbeachteten Moment, dass ich eine Gewichtsscheibe vom Ständer gezogen habe. Drunter hing aber noch eine und die ist mir dann auf den Fuß gefallen.
9: Hast du dir etwas gebrochen? Oder?
4: Nee, es war, glaube ich, nur verstaucht. Also es ist nicht groß was passiert. Ich hatte direkt Eispray drauf. Ja, und dann habe ich gehofft,
9: dass es nicht dunkelblau anläuft.
4: Jetzt musst du mal raten, weil jetzt wird's ein bisschen außergewöhnlicher oder spannender. Was denkst du denn, was das ist?
9: Also das sieht aus wie eine schwarze Corsage,
4: ja,
9: die du da in der Hand hast.
4: Ja, das ist tatsächlich auch sowas Ähnliches.
9: Und warum hat man die beim Sport dabei?
4: Also man nennt das Ganze Waist Trainer. Das erinnert mich daran, meinen Bauch beim Training zu kontrollieren, also den Rumpf zu kontrollieren und nicht zu stark rauszudrücken oder hängen zu lassen. Und auf der Bühne ist es halt besonders wichtig, dass ich einen flachen Bauch habe und dass ich lerne, diesen Bauch auch unter Anstrengung möglichst flach zu halten, flach zu atmen, auch in die Brust zu atmen. Und so ein Gürtel kann einem helfen, diese Kontrolle besser zu erlernen. So diese Tiefenmuskulatur sozusagen, diese Bauchkontrolle einfach.
9: Aber das Schlimmste ist wahrscheinlich in der Vorbereitung immer diese Höllenwoche, ne? Was passiert da genau in der Höllenwoche?
4: Du meinst die Peak Week wahrscheinlich, die Woche vorm Wettkampf.
9: Genau, du hast das in einem Interview mal als die Höllenwoche bezeichnet. Ja. Und ich stelle es mir auch wirklich grauselig vor.
4: Man will dann natürlich einerseits eben Wasser aus dem Körper raus, Salz spielt dann auch eine Rolle, also dass man dann auch die Salzmenge einfach kontrolliert. Und Kohlenhydrate spielen eine Rolle, weil die dafür sorgen, dass der Muskel prall wirkt und gegen die Haut drückt. Das sieht dann auch besser aus. Und deshalb isst man am Anfang der Woche weniger Kohlenhydrate und das ist meistens das Schlimmste. Also eigentlich sind nur diese ersten Tage der Peak Week meistens nicht so toll, weil man dann eben wenig Kohlenhydrate hat. Man hat eh schon wenig Energie. Der Körper bekommt weniger Kohlenhydrate, dann hat man noch weniger Energie. Man muss meistens viel trinken, was anstrengend ist für den Körper. Und man hat dann häufig, ja, obwohl die Salzmenge am Anfang noch nicht so reduziert wird, aber es ist halt grundlegend, ist es auf jeden Fall ein anstrengenderer Tag.
9: Also es klingt ehrlicherweise
4: aber
9: jetzt schon so.
4: Aber Höllenwoche würde ich jetzt nicht mehr sagen, muss ich dir sagen.
9: Also ich glaube, wenn ich das so machen würde, ich glaube, ich wäre an den Tagen vor allen Dingen sehr, sehr gereizt.
4: Ja, das Ding ist, man versucht gleichzeitig in der Peak Week aber den Stress rauszunehmen, weil Stress ja wiederum auch Wassereinlagerung. Das heißt, man hat weniger Cardio in dieser Woche. Man versucht eigentlich, wenn das irgendwie möglich ist, nicht mehr wichtige Termine dazu haben. Jetzt ist aber die Realität oft so, dass gerade wenn man im Ausland Wettkämpfe hat, die Anreise auf diese Woche fällt und die Anreise natürlich immer besonders stressig ist. Aber ich würde es nicht mehr als Höllenwoche bezeichnen, weil eben genau zu diesen körperlichen Herausforderungen kommt ja auch die Vorfreude auf den Wettkampf. Und jede Peak Week ist auch anders. Es gibt Peak Weeks, in denen ich mich einfach super fühle, in denen ich vielleicht auch ein bisschen mehr essen darf. Und andere Peak Weeks, die sind dann anstrengender, aber man weiß ja in dem Moment auch, für was man es tut, nämlich für eine gute Form auf der Bühne. Und der Wettkampf, der macht es dann auch wieder wett.
9: Nehmen uns mal mit jetzt zu so einem Wettkampf. Wie funktioniert das genau? Also ihr kommt an und dann, ich glaube, das haben viele von uns schon mal so im Fernsehen gesehen oder bei Social Media, dann werdet ihr erstmal in euren glitzernden Bikinis so ein bisschen angemalt.
4: Die Malerarbeiten, die finden schon am Tag davor statt. Also okay. Das Tanning, das diese braune Farbe, die man aufgetragen bekommt, das ist immer ein Abend vor dem Wettkampf. Da bekommt man seine erste Farbschicht. Am Morgen wird dann nochmal eine Farbschicht gemacht. Und am Wettkampftag selbst, es geht ja nicht nur um die braune Farbe, es geht auch viel um Styling. Also da werden dann die Haare gemacht oder man macht sich selbst die Haare. Man schminkt sich oder lässt sich schminken. Ich mache das Ganze immer am liebsten selbst, weil meistens geht es in die Hose, wenn ich es machen lasse. Und bevor es dann auf die Bühne geht, da zieht man dann den Bikini an, ja. Also Bikini, Glitzer-Bikini, Schmuck. Und eine halbe Stunde, bevor es auf die Bühne geht, ist auch ganz, ganz wichtig. Also erstmal ist natürlich Essen auch alles perfekt getimt, dass man entsprechend auch die richtige Menge Carbs und Salz und Flüssigkeit im Körper hat, dass man möglichst gut aussieht. Eine halbe Stunde vor der Bühne pumpt man dann die Muskulatur noch auf. Das in den meisten Fällen am Wettkampfort, das sind meistens irgendwelche größeren Hallen, keine Gewichte gibt, macht man es mit Bändern. Das bedeutet, ich mache also irgendwelche Übungen wie Rudern, oder Bizeps-Curls mit so einem Elastikband, was jeder Athlet selbst mitbringt. Das ist immer ganz witzig. Dann steht man Backstage auf den hohen Schuhen und macht irgendwelche Fitnessübungen.
9: Ja, ihr habt ja auch noch so super krass hohe Schuhe an.
4: Stimmt, ja, die Schuhe habe ich ganz vergessen. Ja.
9: Damit man noch gestreckter wirkt, oder?
4: Das sind einfach die Wettkampfregeln.
9: Das steht in den Regeln, ja, 10 Zentimeter, oder was,
4: ja,
9: steht drin?
4: Es steht drin, also die Höhe ist egal. Sie dürfen maximal 11 Zentimeter sein. Und natürlich macht es das Bein schöner, wenn man etwas höhere Schuhe anhat.
9: Als du dich das erste Mal dann so gesehen hast, eben mit frischem, ja, Tanning, mit dem Make-up, mit den Schuhen, in deinem Glitzer-Bikini vorm Spiegel, bei so einem Wettkampf, was ging in dir vor?
4: Oh, da gibt's ein ganz schönes Video, auch vom letzten Olympia oder vom vorletzten, dass ich vorm Spiegel stehe und halt auch voll emotional werde, weil das ist dann wirklich an diesem Tag, das ist eine Momentaufnahme. So wie am Wettkampftag sehe ich den Tag davor nicht aus und sehe ich auch am Tag danach nicht aus im Optimalfall, weil eben genau dieser Peak stattfindet, auf diesen Tag, auf diesen Moment hin. Und dann ist man noch so hergerichtet und zieht dann einfach dieses Ergebnis. Und für mich ist auch das Make-up, die Haare, der Bikini eine Würdigung meiner Arbeit. Ich werde nämlich oft gefragt, ob ich mich nicht verkleidet fühlen würde und warum wir uns nicht einfach so auf die Bühne stellen, ohne Make-up. Und das ist ja Quatsch, eigentlich zählt doch nur die Muskulatur. Aber für mich ist es wirklich so, mein Körper ist mein Kunstwerk und in dem Moment schmücke ich ihn einfach und gebe ihm eine gewisse Wertschätzung oder gebe meiner Arbeit diese Wertschätzung. Und es fühlt sich schon, also es ist schon immer ein sehr emotionaler Moment, ja.
9: Und wenn ihr dann auf die Bühne drauf geht, auch das kennen viele von uns nur so aus Shows, was macht ihr genau mit eurem Körper, um den perfekt in Szene zu setzen? Erklär das mal.
4: Es sieht aus wie ein lockerer Tanz, es ist aber sehr anstrengend. Also man spannt auch die Muskulatur an, 4 Posen, Front, beide Seiten und die Rückenpose. Und wie ich diese Übergänge gestalte, das ist mir überlassen. Und da kann man eben mit den Armen was machen. Also es kommt dann nicht nur, also wirklich nicht nur darauf an, wer hat die beste Muskulatur, wer sieht am symmetrischsten aus, sondern es kommt auf das Gesamtbild an. Es kommt auch darauf an, wie du wirkst, wie dein Styling aussieht und genau auch, wie du dich präsentierst. Also ob dein Posing sitzt und ob du das elegant schaffst zu präsentieren. Auch wie du läufst auf den Schuhen, das ist auch wichtig.
9: Eine Frau, die dich schon zu vielen Wettkämpfen begleitet hat, ist ja deine Trainerin, die Jennifer Rode. Und hier bei uns im Podcast, da bringe ich ja immer Audiobeweise mit von Wegbegleiterinnen, von meinen Gästinnen. Und für dich habe ich eine Nachricht.
10: Audiobeweis. Liebe Lena, ich möchte dir hier an dieser Stelle einen ganz lieben Gruß dalassen und noch mal ein bisschen in der Vergangenheit schwelgen. Wir haben so viele wunderschöne Momente zusammen erlebt. Höhen und Tiefen über die letzten Jahre gut gemeistert. Und wir haben uns letztens schön Komplimente gegenseitig hin und her geschoben. Ich glaube, wir wissen beide, was wir aneinander haben. Ich schätze dich als Frau, als Person, als Menschen, weil du unglaublich loyal bist, so wertschätzend, inspirierend. Und ohne dich wären die letzten Jahre ganz anders gelaufen. Und dafür bin ich dir sehr, sehr dankbar. Und ich freue mich riesig auf das, was alles noch kommt und auf uns wartet.
4: Man denkt ja eigentlich irgendwie, Bodybuilderinnen sind immer unzufrieden mit sich und ihrem Körper. Und ich glaube, ich hatte noch nie so einen Moment, wo ich in den Spiegel geguckt habe und wirklich gesagt habe, ach, siehst du scheiße aus. Nie. Also ich war immer in gewisser Weise stolz auf das, was ich schon erreicht habe. Und sie hat mich, glaube ich, auch mit ihrem, mit dem, was sie in mir gesehen hat, erst dazu gebracht, dieses Potenzial in mir auch wirklich auszuschöpfen und da voranzukommen oder da an den Punkt zu kommen, wo ich jetzt bin. Weil es ist ja damals schon in mir gewesen, aber ich habe das gar nicht erkannt oder ich war gar nicht so hungrig genug, das Potenzial noch weiter auszuschöpfen. Und wenn ich jetzt auch dran denke, da habe ich hier aber auch mal gesagt, ich kam von der Olympiabühne dieses Jahr und ich war eigentlich schon ziemlich stolz auf mich. Mein Verlobter war super stolz auf mich, es war noch eine Freundin dabei und ich war eigentlich auch soweit ganz happy mit dem Ergebnis. Und Jenny meinte halt direkt so, ja, aber die Rückenpose, und das hätte man echt noch besser machen können, das hätte man echt noch besser stehen können. Und ich weiß schon, dass sie stolz auf mich ist, aber sie ist auch selbst einfach immer, sie möchte einfach noch einen Schritt weiter und sie weiß auch, dass es noch besser geht.
9: Wir müssen es nochmal erklären. Mr. Olympia, eben die riesig großen Bodybuilding-Wettkämpfe in Las Vegas. Mhm. Sie heißen Mr. Olympia, obwohl auch eigentlich eine Miss Olympia da gesucht wird. In dem Fall eben natürlich bei den Frauen die großen Wettkämpfe, wo du schon häufig dabei warst und irgendwann wirst du dir den Titel holen und dann bist du die beste Bodybuilderin der Welt.
4: Das ist mein Ziel.
9: Was brauchst du sonst noch an einem Wettkampftag, um zu funktionieren? Außer eben eine Jennifer und die Leute am Rand plus Make-up, Tanning, dein Outfit. Was ist es noch, was du aus dir selbst rausholen musst?
4: Ja, ich muss, also im Kopf, im Inneren muss ich auch bei mir sein und voll da sein und auch diesen Glauben daran, dass ich das schaffen kann, dass ich in meinem Inneren davon überzeugt bin, dass ich eigentlich schon Miss Olympia bin. Ich denke, in jeder Sportart spielt das Thema Mindset eine ganz wichtige Rolle. Ich habe das erst sehr spät erkannt, weil im Bodybuilding sich viel ums Thema Training und Ernährungsoptimierung dreht. Aber irgendwann habe ich dann bemerkt, okay, irgendwie komme ich hier an den Punkt, an dem mich das Ganze nicht mehr weiterbringt. Ich mache das alles perfekt, aber ich fühle mich gar nicht bereit dazu, auf die Bühne zu gehen. Und dann habe ich angefangen, an mir und meinem Selbstbild zu arbeiten und an dem Glaube an mich selbst auch von innen. Also nicht nur, dass Jenny an mich glaubt und sagt, du kannst weiterkommen, sondern dass ich auch daran glaube, dass ich die zukünftige Miss Olympia bin und mich genau so verhalte und auch auf der Bühne das versuche auszustrahlen.
9: Mia aus der Sportschau F-Community, die hat uns genau zu diesem Thema noch die Frage mitgegeben über Instagram. Wie nimmst du die mentale Komponente im Sport wahr? Wie gehst du mit dem Thema Druck beim Bodybuilding um?
4: Ja, also die mentale Komponente ist sehr wichtig. Ich glaube, also du kannst das Äußere nicht kontrollieren. Druck kommt ja meist von außen. Oder negativer Druck kommt von außen. Druck, den du dir selber machst, der ist erstmal gut und positiv. Alles, was von außen kommt, kannst du nicht beeinflussen. Also musst du sicherstellen, dass du dein Inneres kontrollierst und dass du von innen heraus

0: direkt wieder eine Frage, die in die Richtung geht. Rahel Sarah aus unserer Community hat uns über unseren Sportschau F Instagram-Account geschrieben. Mit welchem Vorurteil hast du am meisten zu kämpfen und belastet dich das manchmal?
1: Ich überlege gerade, ob das direkt was mit Bodybuilding zu tun hat und ob es tatsächlich ein Vorurteil ist. Es ist eigentlich kein Vorurteil. Es ist, glaube ich, eher ein subjektives Empfinden von der Gesellschaft, dass Frauen mit Muskeln eigentlich Männer wären oder dass sie irgendwas Männliches an sich hätten. Und diese Menschen werden schon auch öfter mal beleidigend. Da gibt es sehr oft negative Kommentare zu meinem Äußeren dahingehend. Aber mich beschäftigt das eigentlich nicht, weil ich sehe ja mit Absicht so aus. Mich macht es eher wütend, dass es immer noch nicht akzeptiert wird, dass eine Frau auch Muskulatur haben kann und dass Weiblichkeit nicht davon abhängt, wie viel Muskelmasse ich habe oder welchen Sport ich mache. Das macht mich irgendwie ein bisschen wütend manchmal. Aber auch frage ich mich dann manchmal, ob oder warum, gerade wenn der Kommentar von Männern kommt, dass die Männer so stört. Ob das nicht eher was ist, was sie vielleicht in sich selbst dann stört, weil sie selber vielleicht gerne mehr Muskeln haben würden, weil sie es als Männlichkeitsmerkmal sehen und nicht ich. Also, ne? Weil sie selbst das so definiert haben, weil es halt durch die Gesellschaft auch so definiert wurde lange Zeit.
0: Was kommen da für Kommentare und auf welchem Weg? Ist das eher online oder ist dir sowas schon mal auf der Straße passiert?
1: Auf der Straße, boah, wirklich eher nicht. Es sind dann eher harmlosere Dinge, wie dass mich dann Leute nach Tipps fragen zum Training und dann aber sagen, aber so wie du möchte ich nicht aussehen. Das finde ich aber auch in Ordnung. Also ich finde immer, wenn man so formuliert, dass man sagt, ich persönlich finde das nicht schön, finde ich es in Ordnung. Wenn aber jemand sagt, das sieht männlich aus oder du siehst aus wie ein Kerl oder auch an Menschen in meinem Umfeld rangetragen wird, wie sie sowas schön finden können, dann finde ich das schon grenzwertig. Mein Bruder hat mir einfach erzählt, dass er gefragt wurde, ob er das noch attraktiv findet. Wo ich mir dann auch die Frage gestellt habe, das ist mein Bruder. Der muss mich erstens überhaupt nicht attraktiv finden, aber wen stört so? Ich frage ja auch nicht Person XY, warum sie mit einer anderen Person verheiratet ist, ob das noch attraktiv wäre, oder? Ja, das finde ich dann manchmal schon ein bisschen schwierig.
0: Was bedeutet für dich denn Schönheit und Weiblichkeit?
1: Also Schönheit kann ganz unterschiedliche Formen annehmen. Ich finde natürlich in erster Linie schon was Äußerliches. Aber ich erlebe auch immer wieder, dass ich Personen, auch wenn ich sie auf den ersten Blick schön finde, auf einmal ganz hässlich finden kann, wenn sie mit mir sprechen oder wenn sie sich einfach zeigen, wie sie so vom Charakter sind. Oder auch eine Person, die ich am Anfang eigentlich gar nicht so sehr attraktiv fand, dass wenn ich sie näher kennenlerne, dass ich die dann einfach sehr schön finde, wie sie ist, weil ich sie kennenlerne. Und deswegen glaube ich, dass Schönheit immer, weil es so abgedroschen klingt, habe ich versucht zu erklären, schon primär von innen herauskommt. Aber ich glaube auch vor allem ein Gefühl von also wenn eine Person sich schön fühlt, dann wird sie das meistens auch eher ausstrahlen und für andere den Eindruck machen. Und Weiblichkeit ist eigentlich dasselbe. Also wenn ich mich weiblich fühle, dann wirke ich wahrscheinlich auch so. Das beste Beispiel ist ja, dass auch ein Mann, der sich einfach vielleicht weiblich fühlt, auch weiblich wirken kann, weil er einfach sich entsprechend verhält, weil er sich so fühlt. Und dann ist es nicht mehr festgemacht an eine Äußerlichkeit oder an einem Geschlecht, sondern es ist dann eher so eine Sache aus vielen Dingen, die dann zusammenkommt. Vom Verhalten hauptsächlich bestimmt.
0: Wie sieht's bei deiner Familie aus? Wie viel Verständnis haben die für deinen Alltag?
1: Die sind ja nicht groß dadurch eingeschränkt. Es ist zwar schon so, dass ganz am Anfang, in den ersten Jahren immer mal wieder, wenn ich jetzt auf einer Feier war und auf Diät war und kein Stück Kuchen essen konnte oder auch nicht mitgegessen habe, irgendwie 10-mal nachgefragt wurde, ob ich jetzt nicht doch was essen möchte, weil einfach das Verständnis nicht da war im Sinne von, ich verstehe jetzt nicht, warum du nicht zumindest ein bisschen Salat essen kannst. Aber man versucht dann zu kommunizieren und zu erklären und inzwischen wird das auch verstanden und akzeptiert. Ich glaube, am Anfang war sehr viel Angst auch einfach da, dadurch, dass es auch viele Klischees gibt und

0: immer mal wieder Bodybuilderinnen auch in den Medien gezeigt werden, die sehr wirklich männlich werden, vielleicht weil sie irgendwie auch männliche Hormone nehmen zum Beispiel. Das ist mit Sicherheit eine Angst, die meine Eltern am Anfang hatten, als sie gehört haben, ich mache jetzt Bodybuilding. So. Dadurch, dass ich das jetzt aber schon so lange mache und diese Befürchtung nicht eingetroffen ist, bis auf dass ich ein paar mehr Muskeln habe, würde ich jetzt mal behaupten, bin ich immer noch eine Frau, ist es immer besser geworden und wird inzwischen auch unterstützt, akzeptiert und sie waren sogar schon bei dem einen oder anderen Wettkampf dabei. Auch wenn sie den Sport jetzt nicht, ich glaube, sie also mögen und feiern tun sie nicht. Also sie sind jetzt nicht so, es ist aber genauso, wie wenn ich Fußball schauen muss. Interessiert mich halt einfach auch nicht. Und dann gucke ich es mir vielleicht mal einer Person zuliebe an, aber ich würde jetzt nicht alles dafür geben, mir jeden Wettkampf da anzuschauen.
1: Wenn wir jetzt nochmal drauf gucken, du hast es gerade schon selbst angesprochen, so die ein oder anderen Mittelchen, die immer wieder Bodybuilderinnen oder Bodybuilder nachgesagt werden. Hast du tatsächlich da auch schon mal Berührung mit gehabt, dass du hast ja gerade schon gesagt, du selbst hast da noch nichts genommen, nix auch jetzt gerade in diesem Moment, aber dass irgendwie hinter den Kulissen du gesehen hast, okay, die nehmen da was?
0: Also ich glaube, wenn das gemacht wird, dann wird das nicht so gemacht, dass es andere sehen. Ne? Ich glaube, das Thema Doping ist in jedem Sport irgendwo ein Thema. Im Bodybuilding ist es nur so, dass es ist sichtbar. Also es ist einfach, wenn gedopt wird, dann häufig aus Gründen der Ästhetik, oder was heißt der Ästhetik, das ist vielleicht das falsche Wort in dem Zusammenhang, aber aufgrund der Optik und nicht aufgrund der Leistung, weil das ist kein Sport, bei dem wir auf der Bühne Leistung erbringen wollen. Und dann ist es halt auf den ersten Blick einfach auch sichtbar und deswegen wahrscheinlich doch noch präsenter als in anderen Sportarten. Und aufgrund dessen, dass der ja, Bodybuilding-Sport auch ja, einfach ein Randsport ist und vielleicht auch, weil sich die Leute nicht so erklären können, wie man sowas schaffen kann, versuchen die sich natürlich diese Erklärung auch zu schaffen. Ich meine, wenn ich mir alleine überlege, andere Leistungssportler anschaue, also ich würde niemals auf ein Rad steigen und einen riesigen Berg hochfahren, so, das würde ich auch nicht schaffen. Aber das ist, glaube ich, für die Person noch eher vorstellbar, wie das, was halt da teilweise dann auf die Bühne gestellt wird, weil es eine Momentaufnahme ist, mit Farbe, mit allem, was dahinter steckt oder das auch Illusionen sind und die Leute sich dann einfach immer nur versuchen, diese Erklärung darüber zu finden. Aber da muss ich dir ganz ehrlich sagen, Doping ist, glaube ich, in jeglicher Hinsicht kein Wundermittel. Und die krasseste, ich kann mir nicht vorstellen, das krasseste Medikament der Welt, dass das diese Dinge schaffen könnte, ohne dass man das Ganze leidenschaftlich tut und wirklich zu 100% einfach dahinter steht. Das sind dann eher Kleinigkeiten. Aber das ist einfach so präsent, weil sich die Leute nicht anders erklären können.
1: Also wir halten fest, nur mit Mittelchen könnte man niemals an die Weltspitze kommen? Glaubst du, man kann an die Weltspitze kommen komplett ohne Mittelchen? Was glaubst du, wie die Chancengleichheit da verteilt ist?
0: Das kommt immer drauf an. Es gibt ja im Bodybuilding unterschiedliche Klassen. Es gibt ja eine Unterscheidung erstmal zwischen Männern und Frauen. Und dann gibt es auch innerhalb der Frauen und innerhalb der Männer unterschiedliche Klassen im Sinne von die Optik, die gewünscht wird und auch die Muskulatur, die gewünscht wird. Und in den niedrigen Klassen, da bin ich der Überzeugung, dass das ohne möglich ist. Wenn man sich die Frauenklassen anschaut, Genetik spielt natürlich immer eine bestimmte Rolle. Ich würde nicht sagen, dass jeder es schaffen kann. Definitiv nicht. Weil es gibt Personen, und da habe ich jetzt auch schon die Erfahrung gemacht, einfach dadurch, dass ich ja auch Personen coache, die machen alles richtig. Die geben 100%. Die sehen aber trotzdem nicht so aus wie Person B, die vielleicht nur 80% gibt. Also meine Antwort auf deine Frage wäre, mit einer ausreichend guten Genetik oder mit einer sehr guten Genetik, definitiv ja, ist das möglich. Ja.
1: Würdest du dir im Bodybuilding-Sport krassere, strengere Dopingkontrollen wünschen?
0: Mit strengeren Dopingkontrollen würde der Sport so gar nicht existieren. Es gibt nämlich genau auch Klassen mit sehr viel Muskulatur. Es gibt Open Bodybuilding. Da möchte ich einfach sagen, wer glaubt, dass das ganz ohne erreichbar ist, was da einen Mr. Olympia auf die Bühne stellt, ja, der ist vielleicht auch ein bisschen gutgläubig. Und das wäre schade um den Sport, muss ich dir ehrlich sagen. Ja.
1: Du bist in deinem Bodybuilderinnenleben eben super erfolgreich. Jetzt schon, hast noch einen großen Weg vor dir und wir sind ganz gespannt, wie der weitergeht. Gleichzeitig bist du aber ja auch Geschäftsfrau mittlerweile. Wie wichtig ist es eben, dass man als Bodybuilderin auch noch auf einem zweiten sehr erfolgreichen Bein steht?
0: Es ist extrem wichtig. Mit dem Bodybuilding selbst verdiene ich nämlich, ja, ich würde jetzt nicht sagen, nichts. Weil man bekommt immerhin auch Preisgelder. Aber wenn man jetzt zum Beispiel mal an den Mr. Olympia denkt, als Siebtplatzierte bekommst du nichts. Und in den meisten Wettkämpfen, in den Fällen, in denen du auch eine gute Platzierung hast, bekommst du nichts. Also wenn man einen Wettkampf gewinnt, bekommt man meistens Preisgeld. Aber wenn ich jetzt zum Beispiel an die amerikanischen Wettkämpfe denke, die sind meistens schon so teuer, alleine von den Flugkosten, von der Anreise, dass man dann nicht mit Gewinn da rausgeht. Bodybuilding ist eher ein Minusgeschäft. Also ich muss arbeiten oder ich muss ein zweites Standbein haben. Ich wüsste aber auch, also zumindest aktuell nicht, wie ich sonst das Ganze, also wenn ich alles nur noch um mich selbst und um Bodybuilding drehen würde, glaube ich, schwierig, weil mich erfüllt meine Arbeit ja auch. Also ich gebe auch das, was ich für Erfahrungen gemacht habe im Bodybuilding und auch mit dem Training und der Ernährung und den eigenen Körper kennenzulernen, weiter im Rahmen von meinem Online-Coaching, das ich jetzt inzwischen gemeinsam auch mit einer Geschäftspartnerin mache. Also wir betreuen da zu zweit knapp 50 Frauen und helfen denen sozusagen zur besten Form ihres Lebens. Auch auf die Bühne teilweise, aber nicht alle. Wir haben auch Athletinnen, die das einfach so für sich machen. Dann ist natürlich Social Media auch noch ein ganz wichtiger Teil. Da muss ich aber ehrlich sagen, das habe ich ursprünglich eigentlich angefangen, weil ich das Bedürfnis hatte, den Leuten zu zeigen, wie, was man alles schaffen kann, wenn man dran glaubt. Und dadurch ist dann eher unbeabsichtigt auch nochmal ein finanzielles Standbein entstanden.
1: Und ich glaube tatsächlich auch, das weiß ich von vielen Freunden von mir, die regelmäßig ins Fitnessstudio gehen, dass es einen selbst motivieren kann, wenn genau. man weiß, das klingt jetzt total banal, aber wenn man weiß, heute Abend mache ich wieder meine Story und dann mache genau. ich wieder das Foto und Leute haben es geliked ja. und man kriegt so eine kleine Bestätigung zwischendurch.
0: Genau, so ist es auch. Also die Community gibt einem ja auch unglaublich viel zurück. Nicht nur auf Social Media, sondern auch, wenn man irgendwie auf einer Veranstaltung ist oder auf einer Messe, dass die wirklich auf einen zukommen. Und das erfüllt einen extrem, wenn man dann auch sieht, ich kann andere damit inspirieren, was ich mache.
1: Von deiner Geschäftspartnerin, von der du gerade schon erzählt hast, von der Janina Meister, habe ich auch noch eine Nachricht.
2: Audiobeweis. Hallo liebe Lena, hier ist deine Geschäftspartnerin und Freundin. Tatsächlich eine lustige Anekdote fällt mir nicht ein, die man jetzt so offiziell ansprechen sollte oder die jemand versteht, außer wir zwei. Deshalb sage ich einfach, worauf ich stolz bin. Und zwar ist es was, was ganz viele nicht sehen, was du alles leistest, was du für eine Powerfrau bist, was du hinter den Kulissen alles regelst und trotzdem so eine absolut krasse Athletin bist. Also eine Geschäftsfrau, eine Athletin, eine tolle Persönlichkeit und ja, dass man einfach nur zu dir aufschauen kann und du für ganz viele Menschen ein großes Vorbild bist.
0: Ich glaube, ich zeige davon manchmal zu wenig, ne? Also das sagt ja Nina auch irgendwie, die kriegt das ja alles mit, so was auch hinter den Kulissen passiert. Und dadurch, dass aber manchmal so viel passiert, man denkt ja auch nicht immer dran, alles auf Social Media zu zeigen. Das manchmal brauche ich das auch einfach nicht, wenn ich so, aber ja, das stimmt schon, also ich glaube, Menschen können sich gar nicht vorstellen, was bei mir wirklich am Tag auch los ist und was ich alles mache. Und Menschen, die mich kennen, die sagen immer, Lena, du arbeitest zu viel und du brauchst jetzt auch mal Pause und du solltest auf dich Acht geben. Also das ist dann oft auch ein Satz, der von meiner Mama kommt, dass sie einfach auch sagt, pass auf, dass du dich nicht übernimmst mit den ganzen Dingen. Gerade auch, wenn ich auf Diät manchmal Abstriche machen muss, was soziale Kontakte angeht, weil ich es einfach sonst nicht mehr schaffe. Dann schaue ich, dass ich mir eine Arbeit, mein Training und so gebacken kriege. Aber ja, das kriegt sie natürlich auch mit. Aber es ist gar nicht so schlimm, weil ich liebe das, was ich tue. Und ich habe ja jetzt auch tolle Unterstützung durch sie.
1: Was treibt dich an?
0: Der Weg selbst. Also mich treibt gar nicht das Ziel an, überhaupt nicht. Das juckt mich eigentlich auch nicht. Ich weiß, das ist natürlich irgendwo schön, wenn man gewisse Etappen erreicht und irgendwo auch ein was mich antreibt, aber es gibt ja nie eine Garantie, dass ich dieses Ziel erreiche. Es geht immer darum, bei einer großen Vision dafür zu arbeiten, aber der Garantie, dass du es irgendwann erreichst, dass das Leben sozusagen lang genug ist, dass du es erreichst. Ich weiß, ich kann es erreichen, aber das gibt mir ja niemand. Es kann ja morgen was passieren und ich kann diesen Sport vielleicht nie wieder machen. Und ich mache jeden Tag eigentlich nur das, weil ich genau diesen Weg liebe und weil ich genau das liebe, was ich jeden Tag mache. Ich könnte es mir gar nicht mehr anders vorstellen.
1: Wir haben ganz oft hier bei uns im Podcast Sportlerinnen gehabt, die sagen, sie werden den Sport, den sie machen, bis ans Lebensende so gut es geht machen. Zum Beispiel Sabrina Mockenhaupt-Gregor, die Lauflegende, die zu mir meinte, das ist mir doch egal, ob jetzt professionell oder als Hobby irgendwann nur noch, ich werde immer laufen. Also solange ich kann, ich werde immer die Laufschuhe haben und durch den Wald rennen und alles geben. Bei deinem Sport ist es da ähnlich oder ist der nicht doch am Ende irgendwie endlicher?
0: Ja,
1: weil, wie du schon
0: bitte.
1: Gesagt hast.
0: Auf
1: man kann es nicht machen, wenn man es nicht jeden Tag beherzigt, das
0: also
1: Thema.
0: Also eine Sache muss ich dir sagen, den Sport im Sinne von Fitnessstudio und Krafttraining, das werde ich mein Leben lang machen. Aber wenn ich nicht auf die Bühne gehe, keine 10 Pferde bringen mich dazu, so eine Wettkampfdiät zu machen, das sage ich dir ganz ehrlich. Ich mache diese Wettkampfdiät nur für die Bühne. Das ist aber auch so ein kurzfristiges Ziel, wenn ich jetzt 16 Wochen Diät mache, dass ich weiß, okay, dafür lohnt sich's durchzuziehen. Aber wenn ich wenn ich darauf verzichten könnte, dann wäre ich dabei. Aber ich liebe einfach die Bühne und deswegen nehme ich diese Wettkampfdiät in Kauf. Da liebe ich den Weg tatsächlich. Ja, teilweise, aber ich würd's jetzt nicht unbedingt mehr machen, wenn ich nicht auf die Bühne gehen würde.
1: Wir haben bei uns im Podcast ja auch immer die Tradition, dass uns unsere Gesprächspartnerin für die nächste Gesprächspartnerin eine Frage mitgeben kann. In diesem Fall ist das eine Frage von der Inline-Speedskaterin Letizia Schimek. Die habe ich in der letzten Folge besucht. Wir haben über ihren Sport gesprochen, aber auch über ihre Nahtoderfahrung, die dazu geführt hat, dass sie einen ganz neuen Blick auf ihr Leben, aber auch auf ihren Sport hatte. Also da könnt ihr sehr gerne nochmal in die Folge reinhören. Das war ein wahnsinnig spannendes und inspirierendes Gespräch. Und Letizia hat mir für dich folgende sehr interessante Frage mitgegeben.
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0: Liebe Lena, wenn du eine Superheldin wärst, wie würdest du dich nennen und was wäre deine Superkraft? Das ist ja eine super coole und kreative Frage.
1: Oder?
0: Aber ich muss jetzt ja eine Superheldin nehmen, die nicht wirklich existiert, ne? Weil ich finde Wonder Woman so toll. Ja, ich würde vielleicht tatsächlich, ich nehme jetzt einfach mal Wonder Woman, aber ich kann ja eine andere Superkraft wählen. Meine Superkraft soll sein, dass die Menschen wirklich daran glauben können, dass sie ihren Traum erfüllen. Also, dass sie vielleicht in einem Moment dann sehen, dass sie, wie sie dieses Ziel erreichen und dass sie wissen, es ist Realität. Und ich muss jetzt einfach nur die Schritte in die richtige Richtung gehen, um das zu schaffen. Das fände ich ganz schön. Das ist keine Superkraft im Sinne von, ich rette jetzt hier, weiß was ich, Menschen irgendwo in einem Kampf. Aber ich fände es ganz schön, wenn jeder sich nicht damit zufrieden geben würde, vielleicht unglücklich zu sein oder so Träume platzen zu lassen. Ich möchte, dass jeder seine Träume nicht vergisst, weil Kinder haben immer tolle Träume und die erzählen auch jedem ganz selbstbewusst von ihren Träumen und Erwachsene vergessen das irgendwie manchmal und schämen sich fast, irgendwie auszusprechen, was sie wollen.
1: Du rettest also die Träume. Du gibst uns allen einen großen Ball an Motivation.
0: Genau. Und dann so passt doch auch Wonder Woman, ja. Weil es ist ja eigentlich kein Wunder mehr dann, sondern Wunder und Träume, die können Realität werden.
1: So wie dein Traum vielleicht auch irgendwann, wenn du den Mr. Olympia gewinnst.
0: Ja, ich bin überzeugt, dass ich das schaffe und dafür gehe ich diesen Weg. Die Sache ist immer die, reicht die Zeit, reicht meine Ausdauer, aber ich weiß, dass ich es erreichen kann. Und solange ich diesen Weg gehe, ist es auch immer realistischer und kommt das Ziel immer näher.
1: In der nächsten Folge, da besuchen wir hier im Podcast Joyce Hübner. Sie ist eine Extremsportlerin, eine Läuferin. Sie hat aktuell das Ziel, 495 Marathons durch 495 unterschiedliche Städte zu machen. Was hast du für eine Frage für mich, die ich ihr mitbringen kann?
0: Bei uns spielt das Thema Ernährung ja immer eine wichtige Rolle. Und ich habe die Frage, was sie vor und nach einem Marathon am liebsten isst. Denn ich kann mir vorstellen, während dem Marathon, bis auf so ein paar Energy-Gels, wird es schwierig.
1: Die Frage nehmen wir auf jeden Fall mit und sind gespannt, was die Joyce uns sagt. Jetzt zum Abschluss gucken wir hier im Podcast immer noch darauf, was hast du denn, was würdest du sagen, aus deinem Sport fürs ganze Leben auf eine Art Metaebene gelernt?
0: Du kannst alles schaffen, wenn du daran glaubst und dafür arbeitest.
1: Und wie würdest du, weil unsere Gästinnen immer das letzte Wort haben, folgenden Satz beenden? Ohne Sport wäre mein Leben
0: komplett anders. Weil der Sport eben eigentlich mein Leben zu 100% einnimmt.
1: Einnimmt oder auch erfüllt?
0: Erfüllt. Das ist ein schöneres Wort, ja.
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1: Wenn ihr jetzt noch mehr von Lena Rammsteiner wissen und hören wollt, dann schaut mal in die Dokumentation Pumping Beauty. 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
2: Guten Abend, ich begrüße Sie zur Tagesschau. Papst Leo XIV. Hat strenge Richtlinien für den Umgang mit künstlicher Intelligenz angemahnt. Er stellte dieses Thema in den Mittelpunkt seines ersten Lehrschreibens. Diese Enzyklika veröffentlichte er heute nach einem Jahr im Amt. Darin warnt der Papst davor, dass KI in den Händen kleiner, sehr einflussreicher Gruppen liege, die kaum öffentlich kontrolliert werden könnten.
3: Eine Premiere. Zum ersten Mal stellt ein Papst seine Enzyklika selbst vor. Die Präsentation im Vatikan wird eingeleitet von einem Video, das den historischen Bogen schlägt zu diesem Lehrschreiben über die künstliche Intelligenz. Leo XIV. Sieht die Chancen, aber mehr noch deren Risiken. Seine Sorge, mit einem unkontrollierten Einsatz dieser Technologie droht die Welt unmenschlich und ungerechter zu werden. Künstliche Intelligenz muss entwaffnet werden, befreit von Logiken, die sie zu einem Instrument der Herrschaft, Ausgrenzung und des Todes machen. Wie die Kernenergie muss sie im Dienst aller und des Gemeinwohls stehen. Zur Präsentation der Enzyklika war auch der Entwickler und Unternehmer Christopher Ola eingeladen. Der Mitbegründer des Technologiekonzerns Anthropic gehört zu einer Minderheit in der Branche, die vor einer ungezügelten Entwicklung der KI-Technologie warnt. Manche mögen glauben, dass Angelegenheiten der KI am besten von Informatikern wie mir behandelt werden. Sie irren sich. Die von KI aufgeworfenen Fragen gehen über die Gemeinschaft der KI-Forschung hinaus. Papst Leo fordert Regeln für KI. Sie muss sich an den Kriterien der Menschenwürde und des Gemeinwohls messen lassen, verhindern, dass Menschen durch undurchsichtige Algorithmen benachteiligt werden. Maschinen dürfen menschliches Handeln nicht ersetzen, auch nicht im Krieg.
4: Das ist eine ganz konkrete Handlungsanweisung mit Blick auf Kriegswaffen, die immer moderner und technischer werden. Und da sagt er ganz klar, Maschinen dürfen nicht entscheiden über Leben oder Tod.
3: Mit diesem Text richtet sich Leo nicht nur an Katholikinnen und Katholiken, sondern ausdrücklich an die ganze Welt. Die erste Enzyklika dieses Papstes kann als Grundsatzprogramm gelesen werden. Darin verteufelt Leo nicht kategorisch jede Anwendung von künstlicher Intelligenz. Aber er sieht eben eine Entwicklung, bei der der Einzelne unter die Räder zu geraten droht. Und deshalb stellt er den Menschen in den Mittelpunkt und macht den Schutz seiner Würde zum Maßstab jeder technologischen Entwicklung.
2: Das ist der religiöse Höhepunkt für viele Muslime. Hunderttausende Menschen machen sich jedes Jahr auf die Pilgerfahrt Hadsch nach Mekka. Hitze und Massenpaniken sorgen dort immer wieder für Gefahren. Und jetzt kommt auch noch der Krieg in Iran hinzu. Das Königreich Saudi-Arabien hat den Pilgern Schutz versprochen. Doch viele Gläubige haben noch ein ganz anderes Problem. Sie können sich die Reise kaum mehr leisten.
5: Taxifahrer Tarek Haridi verdient auf den Straßen Kairos umgerechnet 250 Euro im Monat. Er ist gläubiger Muslim, hat einen großen Traum, einmal nach Mekka zu reisen. Doch die Pilgerfahrt dorthin würde den Ägypter 4.000 Euro kosten. Viel zu viel für den Familienvater. Sein Eindruck, den Hadsch können sich nur noch Reiche leisten. Der Hadsch ist zu einem Luxus geworden, obwohl er eine der fünf Säulen des Islam ist. Aber für Menschen wie mich ist der Hadsch unmöglich. Die heiligste Zeit des islamischen Jahres beginnt heute in Mekka, in Saudi-Arabien. 1,5 Millionen Muslime aus aller Welt sind in die Geburtsstadt des Propheten Mohammed gereist. Besonders bewegend für viele Pilger, den Koran zu lesen, vor der Kaaba, dem zentralen Heiligtum des Islam. Als ich die Kaaba zum allerersten Mal sah, war ich sprachlos. Wow! Eine Herausforderung bleiben die extremen Temperaturen. Kühlsysteme sollen helfen bei 44 Grad, ebenso ausreichend Wasser und Datteln. Vor 2 Jahren starben beim Hadsch mehr als 1300 Menschen infolge der Hitze. Sorge bereitet auch der Krieg in der Golfregion. Der saudische Kronprinz ließ am Donnerstag in Mekka eine Militärparade abhalten. Das Verteidigungsministerium veröffentlichte Bilder von Flugabwehrsystemen, ein Versuch, stärker auszustrahlen. Die Pilger in Mekka sollen sicher sein. Trotz der militärischen Spannungen in der Region sind auch etwa 30.000 Gläubige aus dem Iran nach Saudi-Arabien gereist.
2: Zum Stand der Verhandlungen über ein Ende des Krieges im Iran herrscht weiter Verwirrung. US-Präsident Trump hatte gestern zunächst gesagt, ein Abkommen sei fast fertig. Später schrieb er dann in seinem Online-Portal, die Verhandler sollten nichts überstürzen. Von der iranischen Regierung hieß es, bei den Gesprächen gehe es bislang noch nicht um das umstrittene Atomprogramm. Und nachgefragt dazu bei Shafak Larai in New York, wie ist denn der Stand bei den Verhandlungen zwischen den USA und Iran?
6: Amerikanische Medien berichten, dass heute iranische Unterhändler nach Katar gereist sind, um dort weiter über ein mögliches Abkommen zu verhandeln und auch über die Freigabe von eingefrorenen iranischen Geldern zu sprechen. Hier in den USA hat mal wieder ein Post von Donald Trump für Verwirrung gesorgt. Und zwar hat er geschrieben, dass muslimische Länder wie Saudi-Arabien, Türkei, Katar oder Pakistan die Abraham Accords unterschreiben sollen. Nur dann gäbe es weitere Fortschritte. Die Abraham Accords, das ist ein Vertrag, der die Normalisierung dieser Länder, deren Beziehungen mit Israel regeln soll. Und dass das jetzt schnell passiert, ist sehr unwahrscheinlich. Warum macht er das jetzt, fragt man sich, um abzulenken? Klar ist, der Krieg ist hier sehr unbeliebt. Donald Trump steht massiv unter innenpolitischem Druck. Und klar ist auch, dass die wichtigsten Aspekte eines möglichen Abkommens mit Iran weiterhin unklar sind. Also, ob es jetzt, so wie es am Anfang aussah, schnell zu einer diplomatischen Einigung kommen wird, danach sieht es im Moment nicht aus.
2: Informationen von Shafak Larai in New York. Dankeschön dafür. Im Krieg gegen die Ukraine hat Moskau neue Angriffe auf die Hauptstadt angekündigt. Das russische Außenministerium rief ausländische Diplomaten dazu auf, Kiew zu verlassen. Nach den massiven Attacken in der Nacht zu gestern wurden wieder zahlreiche Ziele in der Ukraine beschossen, unter anderem hier in der Stadt Pavlorod. Ukrainische Behörden meldeten zudem Tote und Verletzte aus anderen Regionen, etwa aus dem Gebiet Kharkiv und der Stadt Kramatorsk. In der Demokratischen Republik Kongo steigt die Zahl der Ebola-Fälle weiter. Die Regierung spricht inzwischen von mutmaßlich mehr als 200 Toten. Die Weltgesundheitsorganisation WHO meldete insgesamt 900 Verdachtsfälle. Eine Eindämmung ist auch wegen der zahlreichen bewaffneten Konflikte in dem Land schwierig. Zudem gibt es noch keine Impfung gegen die seltene Variante des Virus. Viele haben das verlängerte Pfingstwochenende mit dem perfekten Wetter für einen Kurzurlaub genutzt. Doch wer mit dem Auto unterwegs war, der musste sich in einem Punkt erstmal umstellen. Tanken sollte man möglichst vormittags, denn weil die Tankstellen ihre Preise nur noch um 12 Uhr erhöhen dürfen, wird es mittags erstmal richtig teuer. Nach einer Recherche des Südwestrundfunks gibt es aber auch Verstöße gegen diese 12-Uhr-Regel und viele werden noch nicht verfolgt.
7: Der Rasthof Wonnegau an der A61 bei Worms. Die Spritpreise springen am Mittag deutlich nach oben. Von der 12-Uhr-Regelung sind die Kunden hier wenig überzeugt.
8: Gerade am Wochenende, wenn man mit der Familie unterwegs ist, ist das natürlich schlecht, wenn man jetzt für 160 Euro muss tanken. Ja, das ist natürlich übel.
9: Es ist minimal besser, wenn man vormittags tankt. Ja, dann reden wir über 5 oder 6 Cent Preisunterschied. Aber wir reden über ein Niveau immer noch bei 1,90.
10: Ich glaube, die halten sich nicht dran.
7: Der SWR hat exklusiv zur Tankregelung recherchiert. Es wurden Daten von Vergleichsportalen ausgewertet. Danach gab es bundesweit tausende Fälle, bei denen die Preise nicht um 12 Uhr, sondern schon davor oder erst danach deutlich erhöht wurden. Der Verdacht, so soll mehr Kasse gemacht werden. Im Mai gab es bisher mutmaßlich 3.448 Verstöße an 852 Tankstellen. Das entspricht 6% aller Tankstationen in Deutschland.
11: Zuständigkeiten für die Kontrolle und die Ermittlungen liegt bei den Ländern. Dort sind aber noch nicht alle Länder aufgestellt. Das heißt, es gibt Länder, die haben schon Behörden dafür benannt, wer ermitteln soll, andere noch nicht. In Baden-Württemberg zum Beispiel ist es aber auch so, dass dort klar ist, wer ermitteln soll, aber noch nicht wie.
7: Das Bundeskartellamt hat ähnliche Daten wie der SWR. Vom ADAC heißt es, die Länder müssten jetzt handeln und Verstöße auch ahnden. Dann drohen Bußgelder von bis zu 100.000 Euro.
2: Der Geiseltalsee in Sachsen-Anhalt ist der zweitgrößte künstliche See Deutschlands nach dem Cottbusser Ostsee in Brandenburg und beliebt bei Urlaubern und Wassersportlern. Zugänglich war bislang nur der südliche Teil, nun ist auch der nördliche Abschnitt freigegeben. Entstanden ist der Geiseltalsee aus einem ehemaligen Braunkohletagebau zwischen Merseburg und Weißenfels. Die Stadt Mücheln liegt direkt am See und hofft nun auf noch mehr Touristen.
10: Am Geiseltalsee in Sachsen-Anhalt bereitet Tauchlehrer Heiko Günzel seine Teilnehmer auf Tauchgänge vor. Seit 12 Jahren arbeitet er hier. Nun hofft er auf weiter steigende Besucherzahlen. Denn bisher war nur der südliche Teil des Sees zugänglich. Mit der Öffnung des bislang wegen Naturschutzes gesperrten Nordteils ändert sich das.
12: Ich erhoffe mir, dass wir eine weitere Attraktivität erreichen für das Tauchgewässer. Dadurch Gäste, die Taucher bringen und auch Nichttaucher mitbringen.
10: Insgesamt mehr als 300 Jahre wurde hier Braunkohle abgebaut bis 1993. Rund 10 Jahre später wird das Gebiet geflutet. Heute ist der Geiseltalsee der zweitgrößte künstliche See in Deutschland mit Angeboten wie Camping, Segeln und Tauchen. Die Stadt Mücheln will sich nun noch stärker zur Tourismusregion entwickeln.
13: Wir haben schon wirklich gut aufgestellte wirtschaftlichen Unternehmen am See, auch um den See ringsherum, die natürlich davon auch profitieren können. Und natürlich wir als Stadt auch. Mehr Gäste, vielleicht entwickeln sich auch noch neue Firmen.
10: Damit Tourismus und Naturschutz nebeneinander funktionieren können, fordert der Naturschutzbund NABU Abstandsregeln zu hier lebenden Wildvögeln.
14: Es ist eines der bedeutendsten Brut- und Rastgebiete Sachsen-Anhalts für bestimmte Vogelarten. Wir haben hier ein Alleinstellungsmerkmal und diese Arten, wir befinden uns in einer Artenkrise, müssen hier geschützt werden, weil es woanders nicht geht.
10: Tauchlehrer Heiko Günzel unterstützt das, auch damit der See ein attraktives Tauchrevier bleibt. Am Pfingstwochenende wird das Angebot bereits gut angenommen.
2: Normalerweise wird gegen Doping im Sport gekämpft. Bei den zum ersten Mal veranstalteten Enhanced Games, also den erweiterten Spielen in Las Vegas in den USA, war das ausdrücklich erlaubt. Eine Art Weltmeisterschaft für gedopte Sportlerinnen und Sportler, im Vorfeld heftig umstritten. Bei den 22 Wettkämpfen traten die Athleten in den Disziplinen Schwimmen, Leichtathletik und Gewichtheben gegeneinander an. Auch 2 Deutsche waren mit dabei.
15: Schneller, stärker und gedopt. Die sogenannten Enhanced Games. Der Werbefilm zeigt Athletinnen und Athleten, die Wachstumshormone, Testosteron oder Anabolika nehmen. Las Vegas, hier finden die Spiele statt. Die Preisgelder sind enorm. $250.000 für einen ersten Platz, 1 Million für einen Weltrekord. Das hat auch den deutschen Schwimmer Marius Kusch gelockt. Er war Europameister und jetzt ist er hier.
16: Man muss Goldmedaillen immer wieder über mehrere Jahre gewinnen. Dann kann man sich eventuell ein finanzielles Polster aufbauen. Aber in der Situation, in der ich bin und der viele andere sind, die Realität ist, dass man mehr oder weniger selbstfinanziert ist.
15: Unter den 42 Athleten sind ehemalige Olympioniken. Viele über 30 und seit Jahren raus aus dem Spitzensport. Einem gelingt ein sogenannter Weltrekord. Kritiker wie der Olympiaschwimmer Joscha Salchow finden das Konzept verantwortungslos.
17: Doping ist gefährlich. Du setzt am Körper ein Risiko aus, wo du nicht weißt, was nachher passiert. Es gibt keine Referenzwerte dafür, wie viel von einer Substanz sollst du nehmen oder wie auch immer. Das ist ja alles nachher irgendwie nach Trial and Error.
15: Hinter den Enhanced Games steht auch ein Geschäftsmodell. Investoren wie der Tech-Milliardär Peter Thiel und Trumps Sohn Donald Jr. finanzieren die Spiele und setzen auf den Markt der Leistungsoptimierung. Solche Substanzen kann man hier auch kaufen. Vielleicht geht es am Ende auch nur darum.
2: Und jetzt noch die Wetteraussichten für morgen, Dienstag, den 26. Mai.
18: Auch nach Pfingsten geht es unter Hochdruckeinfluss meist sonnig weiter und es bleibt vielerorts heiß. Heute Nacht funkeln neben ein paar lockeren Wolken, verbreitet die Sterne, stellenweise kann sich etwas Nebel bilden. Morgen scheint dann wieder von früh bis spät die Sonne. Im äußersten Norden sowie im südlichen Bergland gibt's gelegentlich auch mal ein paar Wolken, aber es bleibt weitgehend trocken. Im Südwesten heute Nacht milde 17 bis 15 Grad, im Norden dagegen teilweise nur einstellige Werte. An der See morgen wieder um 20, sonst verbreitet um 30 Grad, vor allem im Westen und Süden auch darüber. Auch Mittwoch viel Sonnenschein, in Alpennähe sind einzelne Schauer oder Gewitter möglich. An diesem Wetter ändert sich in den nächsten Tagen wenig, dabei ist es im Norden recht frisch, im Südwesten weiterhin heiß.
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19: Die Taliban haben ein neues Afghanistan geschaffen, so viel ist klar. Die Islamisten sind im fünften Jahr ihrer Herrschaft deutlich vorangekommen, auf dem Weg zu einem totalitären Gottesstaat. Vor allem in den Städten herrscht die Angst vor den Patrouillen der Sittenpolizei und dem allgegenwärtigen Geheimdienst. Gleichzeitig jedoch wird immer wieder klar, die Taliban sind keine homogene Gruppe. Es gibt deutliche Brüche zwischen den Pragmatikern in der Hauptstadt Kabul und den besonders Radikalen im südafghanischen Kandahar. Macht das die Taliban am Ende schwach? Und was könnte das für die Zukunft Afghanistans bedeuten? ARD-Korrespondent Peter Hornung berichtet.
20: Ein lauer Herbstabend im vergangenen Jahr, am früheren Königspalast von Kabul, dem Darul Aman. Einige Taliban sitzen auf der Wiese und ruhen sich aus. Sprichst du Pashto? Wollen sie wissen, die Sprache der Pashtun, dem Volksstamm, zu dem die Taliban gehören. Khabariol, Journalist, das ist so ziemlich das einzige Wort, das ich kann. Aber ich bin ja mit zwei afghanischen Kollegen unterwegs, Sami und Saim, die für mich übersetzen. Die Taliban, mit denen ich spreche, sind vielleicht Anfang, Mitte 20. Sie tragen traditionelle Kleidung, weite Gewänder und Westen. Wo ich denn schon überall gewesen sei in Afghanistan, wollen sie wissen.
21: Ja. Mr. Peter, ja. He asking, you see another province of Afghanistan?
22: Herat, for example, Kunduz. Baktia. No, Kunduz not.
20: Einer zeigt mir auf seinem Handy ein Video, wo Hunderte, vielleicht Tausende Taliban tanzen und feiern und ihre weiß-schwarzen Fahnen schwenken.
23: Just in front of US Embassy.
22: Oh yeah.
20: Das sei am 15. August letzten Jahres gewesen, dem vierten Jahrestag der Taliban-Machtübernahme.
23: Oh, 15 August.
22: 15 August.
20: Wir kommen auf US-Präsident Trump zu sprechen.
22: But now he wants to buy Bagram.
20: Der will doch jetzt Bagram zurückkaufen, sage ich. Die frühere große Luftwaffenbasis nördlich von Kabul, die die US-Truppen bei ihrem Abzug im August 2021 verlassen hatten und die seither von den Taliban genutzt wird. Er werde sie sich notfalls mit Gewalt holen, hatte Trump gedroht. No way, sagen sie. Kleine Kinder werden ihn in die Luft sprengen. Und in diesem Moment zeigt einer der Taliban auf die kleinen Jungs, 10, 12-Jährige vielleicht, die neugierig um uns herumstehen. Er macht eine Geste, als würde etwas explodieren. Mir bleibt das Lachen im Halse stecken. Wir haben eine große Anzahl von Selbstmordattentätern. Das übersetzt mein afghanischer Kollege Saim. Und ich muss erst mal durchatmen. Eine gespenstische Szene, die jedoch zeigt, wie die Taliban denken. Sie kommen aus einem jahrzehntelangen Krieg. Gewalt und Terror waren ihre tägliche Arbeit. Jetzt sind sie die Herren im Land. Selbstbewusst, sie fühlen sich mächtig, ja unbesiegbar. Sie scheinen zu wissen, dass Afghanistan als Graveyard of the Empires gilt, als Friedhof der Großmächte. Seit dem 19. Jahrhundert schon. Erst die Briten, dann die Russen und zuletzt die Amerikaner und praktisch der gesamte Westen. Und die Sieger, das sind jetzt die Taliban. Einer meiner Kollegen sagte mir danach, das seien keine Zivilisten gewesen, mit denen ich gesprochen habe. Das seien Soldaten aus einer nahegelegenen Kaserne, die sich abends am mächtigen Königspalast ausruhten, ihre Freizeit genossen. Aber Soldaten offenbar, deren Waffen kleine Jungs sind, die sich in die Luft sprengen. Afghanistan ist heute ein Land mit vielen schweren Problemen. Extreme Armut, Klimakrise, Hunger, Millionen Rückkehrer, die aus Nachbarländern abgeschoben wurden, eine Bildungskrise besonders für Mädchen und Frauen, immer noch Terrorismus und zudem militärische Auseinandersetzungen mit dem Nachbarn Pakistan. Ein Land wie kein anderes auf der Welt. Es wird regiert von einer Gruppe religiöser Fanatiker, die vor fast 5 Jahren die Macht gewaltsam übernommen haben, nachdem sich ausländische Truppen zurückgezogen hatten. Die frühere Regierung wurde gestürzt, viele ihrer Vertreter sind geflohen, andere haben sich zurückgezogen, wieder andere kollaborieren offen mit den Taliban. Deren Regierung ist bislang von keinem Land außer Russland anerkannt, auch wenn die Front der Staaten, die die Taliban isolieren, zuletzt ziemlich ins Bröckeln gekommen ist. China, Pakistan, der Iran und die Emirate haben schon Taliban-Botschafter akzeptiert. Und selbst nach Europa konnten die Radikal-Islamisten bereits Diplomaten entsenden. Vor allem nach Deutschland, dessen Bundesregierung die Zusammenarbeit mit den Taliban braucht, um Straftäter nach Afghanistan abschieben zu können. Wo aber kommen sie her, diese Taliban?
1: Die Taliban sind eine islamistische Bewegung, die Mitte der 1990er Jahre im Süden Afghanistans entstand, vor allem rund um Kandahar. Sie rekrutierten sich aus paschtunischen Koranschülern, daher der Name Taliban, Studenten und ehemaligen Mudschahidin. Viele geprägt von strengen religiösen Schulen in Pakistan, Madrassas. Ihr Versprechen damals, nach Bürgerkrieg und Herrschaft der Warlords, Ordnung zu schaffen. 1996 errichteten sie ihr erstes Emirat mit Kabul als Machtzentrum und herrschten bis 2001 über den Großteil Afghanistans. Ihr Regime stützte sich auf eine extrem strenge Auslegung der Scharia. Frauen wurden aus Schulen und Universitäten verbannt, durften ohne männliche Begleitung kaum das Haus verlassen. Fernsehen, Musik und viele Berufe wurden verboten. Minderheiten wie Schiiten litten unter harter Repression. Internationale Empörung löste 2001 die Sprengung der Buddha-Statuen von Bamiyan aus. Anerkannt wurde das Regime nur von Pakistan, Saudi-Arabien und den Vereinigten Arabischen Emiraten, bis es nach den Anschlägen vom 11. September durch die US-geführte Intervention gestürzt wurde. Nach dem Abzug der ausländischen Truppen im August 2021 war es den Taliban gelungen, erneut die Macht in Afghanistan zu übernehmen.
20: Afghanistan ist auch heute wieder ein islamisches Emirat, der Staat eines Emirs, des Amir al-Muminin, wie er in der Landessprache Paschtu heißt, des Führers der Gläubigen. Haibatullah Akhundzada heißt dieser Amir. Man könnte sagen, er ist geheimnisumwoben, denn wirklich viel weiß man nicht über ihn. Er ist 58, ehemaliger oberster Richter der Taliban, und es gibt genau ein Foto von ihm, das öffentlich verbreitet wird. Der Amir regiert von Kandahar aus, einer 500.000 Einwohnerstadt im Süden von Afghanistan. Eine extrem konservative Region. Er tritt nur selten öffentlich auf, und auch dann sind Video- und Audioaufnahmen nicht erlaubt. Eigentlich. Allerdings, vor kurzem ist eine Rede aufgetaucht, eine der wenigen Aufnahmen, die es von ihm gibt. Sie soll diesen Januar in einer Koranschule in Kandahar gehalten worden sein. Die BBC hat sie verbreitet. In der Rede warnt der Amir vor einem Bruch der Taliban, vor Uneinigkeit, vom Scheitern ihres Staates, des Emirats. Ganz offenbar gibt es einen Streit innerhalb der Taliban, die nach außen hin gerne als einheitliche Gruppe auftreten. Auf der einen Seite stehen die Hardliner, die sogenannten Kandaharis, die sich um den Amir al-Muminin scharen. Der Bonner Konfliktforscher und Professor Konrad Schetter beschäftigt sich seit Jahren mit den Taliban.
3: Der spirituelle Führer, der ist in einer gewissen Weise der Welt entrückt, lebt in seiner eigenen Welt, in der er sozusagen in einer gewissen Weise für eine Abkapselung von der Außenwelt steht, indem er seine eigenen Vorstellungen, wie ein islamisches Emirat organisiert sein wollte, umsetzen will.
20: Dem obersten Führer gegenüber steht, so Schetter, eine in Kabul ansässige, im Grunde ebenfalls extrem konservative Gruppe um Innenminister Sirajuddin Haqqani, die sogenannten Kabulis, die wiederum sagten,
3: wir müssen hier einen Zwischenweg finden. Wir sind sozusagen eher die Pragmatiker, die sagen, wir sind auf die Gelder aus dem Westen angewiesen. Wir müssen mit der internationalen Gemeinschaft irgendwie umgehen, in der sozusagen dann eher versucht wird, pragmatische Lösungen zu suchen.
20: Der Streit zwischen beiden Gruppen sei seit langem angelegt. Es gehe um Macht und viel drehe sich um Fragen, die Afghanistans Bild in der Welt bestimmen. Gerade das Thema Frauen und ihre Rechte.
3: Welche Rolle sollen Frauen spielen? Das wird auch sehr stark ausgespielt. Der Amir setzt sich eben dafür aus, dass ihm Frauen sozusagen der Öffentlichkeit gar nicht mehr erscheinen sollen. Also er schließt die Frauen aus der Öffentlichkeit aus. Haqqani als der Innenminister dagegen sagt, naja, in meinem Ministerium dürfen auch Frauen angestellt sein und geht sozusagen hier den entgegengesetzten Schritt.
20: Jetzt also ein Streit zwischen diesen Gruppen, wie es die Rede Rede des Amir al-Mu'minin nahelegt. Entzündet haben soll sich dieser Streit den Recherchen der BBC zufolge am Thema Internet. Genauer gesagt, dessen Abschaltung vergangenen Herbst.
2: Die in Afghanistan herrschenden Taliban haben Berichten zufolge landesweit den Zugang zum Internet weitgehend blockiert.
20: Auch die Montag, 29. September. Plötzlich ging nichts mehr in ganz Afghanistan, nachdem es in den 2 Wochen zuvor immer wieder Probleme mit dem Internet gegeben hatte. In einigen Provinzen war es bereits zeitweise schon abgeschaltet worden. Will man verstehen, wie die Hardliner denken, dann ist man hier im Grunde richtig. Im Ministerium zur Verbreitung der Tugend und zur Verhütung des Lasters, kurz Tugendministerium. Es liegt auf einem kasernenartigen, schwergeschützten Gelände am Rande Kabuls. Saiful Islam Khaibar ist Sprecher des Tugendministeriums. Ein freundlich lächelnder Mann, vielleicht Mitte 30, mit typischem gestreiften Taliban-Turban, mit weitem Gewand und barfuß. Er sitzt in seinem Büro in einem hellblauen, fast plüschigen Sessel vor der Taliban-Fahne. Das Emirat, also der Staat der Taliban, sei gar nicht grundsätzlich gegen das Internet.
4: So wie wir Stifte, Pistolen und andere Dinge haben, ist auch das Internet ein Werkzeug. Aber die Art und Weise, wie wir es nutzen, ist unterschiedlich. Wir nutzen es manchmal positiv und manchmal negativ. Es ist offensichtlich, dass das Internet wichtig ist für das Land, für die Entwicklung, für die Wirtschaft, für das öffentliche Bewusstsein und so weiter. Andererseits führt das Internet auch dazu, dass Menschen aufgrund unmoralischer und kulturwidriger Handlungen sich verlieren. In Afghanistan nutzen etwa 60-70% der Befragten das Internet negativ. Ein geringerer Prozentsatz, etwa 30-40%, nutzt es dagegen sinnvoll und positiv. Aber wir sind nicht dafür, das Internet in ganz Afghanistan zu verbieten, denn es hat eine gute und eine schlechte Seite.
20: Klar ist, ein frei zugängliches Netz ist für die Taliban aber nicht akzeptabel.
4: Es gibt 2 Dinge, die uns stören, die unmoralische Nutzung des Internets und die negative. Wir sehen eben Menschen in ganz Afghanistan, die das Internet auf vielfältige Weise negativ nutzen, über soziale Plattformen wie Facebook, Instagram, TikTok und so weiter. Das verstößt gegen unsere Kultur und spaltet die Gesellschaft.
20: Eine totale Abschaltung aber will das Tugendministerium offenbar nicht, was durchaus bemerkenswert ist.
4: Es geht nicht darum, dass, wenn es ein Problem gibt, man dann alles verbietet. Ein Internetverbot ist auch für uns logischerweise nicht akzeptabel. Denn wenn man sieht, dass Menschen in Moscheen, zu Hause, in Behörden oder an anderen Orten schlechte Dinge tun, heißt das nicht, dass man die Moschee oder die Behörde schließen oder verbieten muss. Sondern es muss etwas getan werden, wie das, was wir in den letzten Tagen getan haben. Das Filtern einiger Websites zum Beispiel. Dafür brauchen wir die Tools. Es wird einige Zeit dauern, wir gehen langsam vor.
20: Zwei Tage nach dem Blackout funktionierte das Internet plötzlich wieder in weiten Teilen Afghanistans, wurde dann einige Tage später aber erneut eingeschränkt. Und zwar genau so, wie es Ministeriumssprecher Khaibar beschrieben hatte. Soziale Medien sind seither weitgehend blockiert, das Netz ist sehr langsam geworden. Aber war das wirklich der Wille des Amirs, des obersten Taliban-Führers, dass man doch ins Internet kommt? Genau daran gibt es Zweifel. Und hier kommt man nicht mehr an der Recherche der BBC vorbei. Afghanische Journalisten, die für die britische Rundfunkanstalt arbeiten, haben nach eigenen Angaben in den vergangenen Monaten weit über 100 Interviews mit Taliban geführt und sind dabei vor allem der Frage nachgegangen, ob es diesen Bruch gibt unter den Radikal-Islamisten. Ja, es geht tatsächlich ums Internetverbot, sagt der Investigativreporter Sia Sharia in der BBC.
5: When he banned Internet,
6: als er das Internet verbot, war die Gruppe der Moderaten in Kabul sehr unzufrieden. Wir wissen, dass sie viel unternommen haben, um ihn umzustimmen und ihn davon abzuhalten. Und als er es dennoch tat, versammelten sich diese Leute in Kabul und machten seine Entscheidung, seinen Befehl, rückgängig. Sie forderten den Kommunikationsminister auf, das Internet wieder einzuschalten. Und er sagte, keine Sorge, wir kümmern uns drum. Dies war also das erste Mal, dass ein wichtiger Befehl des Anführers von der Gruppe in Kabul rückgängig gemacht wurde.
5: An important order by the leader was reversed by the Kabul group.
20: Der oberste Führer hat gerade wieder ein neues Gesetz verabschieden lassen. Ein Strafgesetzbuch, drakonisch und brutal. Womöglich die nächste Zerreißprobe für die Radikal-Islamisten. Die Einheit jedenfalls, so Afghanistan-Experte Konrad Schetter, bestimmt bei den Taliban über Gedeih und Verderb.
3: Wenn es zum Bruch kommt, und ich denke, irgendwann kommt es zum Bruch, dass eher eine ganz abrupte Sache sein wird. Und ich glaube, das kommt wirklich eher aus heiterem Himmel.
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7: Um 20.30 Uhr mit Martin Wilhelmi. Papst Leo XIV. Hat sein erstes Lehrschreiben vorgestellt. Die Enzyklika Magnifica Humanitas widmet sich dem Umgang mit künstlicher Intelligenz und fordert strenge Richtlinien. Aus Rom Anna Giordano.
8: Wie wirkt sich künstliche Intelligenz auf das Menschsein aus und auf das menschliche Zusammenleben? Diesen Fragen widmet sich Papst Leo XIV. In seiner ersten Enzyklika. KI könne dem Menschen helfen, ihm aber auch schaden, wenn der Umgang damit nicht verantwortungsbewusst sei. Entsprechend forderte der Papst, die Würde des Menschen müsse immer im Zentrum stehen. Er warnte vor der Illusion, dass der Mensch besser, wertvoller oder glücklicher werde, wenn er seine Schwächen an eine fehlerfreie KI auslagern könne.
7: Eine beschädigte Oberleitung hat im Bahnverkehr zwischen Hamburg und Bremen zeitweise für Probleme gesorgt. Inzwischen ist der Zugverkehr teilweise wieder aufgenommen worden. In der Nähe von Buchholz in der Nordheide sind am Nachmittag technische Probleme an der Lok eines Metronomzuges aufgetreten. Der Zug mit rund 600 Reisenden wurde geräumt. Die Bahn vermutet technische Probleme durch einen Kurzschluss. Auch Verbindungen im Fernverkehr von Hamburg in Richtung Süden waren betroffen. Die Züge wurden umgeleitet. Die muslimische Pilgerfahrt Hajj in Mekka hat offiziell begonnen. Laut den saudi-arabischen Behörden sind dafür mehr als 1,5 Millionen Menschen aus dem Ausland angereist, trotz der aktuellen Spannungen im Nahen Osten. Damit wurde die Zahl der internationalen Besucher im Vergleich zum Vorjahr übertroffen. Aus Kairo Magdalena Knöller.
9: Fernsehbilder zeigen, wie hunderttausende Musliminnen und Muslime in weißen Gewändern unter anderem die Kaaba im Innenhof der großen Moschee in Mekka umrunden. Die Pilgerfahrt ist eine Pflicht für alle, die gesund sind und es sich finanziell leisten können. Am Abend werden die Pilger in Zelten übernachten. Von dort aus geht es morgen unter anderem zum Berg Arafat, dem Höhepunkt des Hadsch. Vor Ort werden Temperaturen von rund 45 Grad erwartet. Wegen der Hitze oder auch beim Massenpaniken gab es in den vergangenen Jahren immer wieder Tote.
7: In der Industrie in Deutschland werden immer mehr Stellen abgebaut, trotz leicht gestiegener Umsätze. Das geht aus einer Analyse des Beratungsunternehmens EY hervor. Demnach waren zum Ende des ersten Quartals in der Industrie 2,3% weniger Menschen beschäftigt als im Vorjahreszeitraum. Seit dem Vor-Corona-Jahr 2019 seien damit insgesamt gut 340.000 Jobs verloren gegangen. Das Deutschlandwetter. In der Nacht überwiegend klar und trocken bei 17 bis 10 Grad. Morgen sonnig und trocken im Nordosten und im Süden über den Bergen Wolken und vereinzelt Schauer oder auch Gewitter bei 24 Grad in Schleswig bis 34 Grad am Oberrhein, an den Küsten bis 23 Grad. Am Mittwoch und Donnerstag heiter bis sonnig und trocken bei 15 bis 34 Grad. Und das waren die Nachrichten.
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11: Ich bin Jost Schmidt und wir lernen jetzt Mike kennen. Er ist Kriminalhauptkommissar im Bereich Cybercrime vom Polizeipräsidium Koblenz. Das K25, also das Kommissariat 25, ist eine Abteilung, die gibt es erst seit so knapp 2 Jahren. Und hier arbeiten nicht nur Polizisten, sondern auch IT-Analysten und Informatiker. Bevor Mike hier angefangen hat, war er 13 Jahre lang beim KDD, beim Kriminaldauerdienst. Er hat uns heute einen Fall mitgebracht, der zeigt, Cyberermittlungen, die sind eigentlich fast immer international, so gut wie nie regional. Wir stellen uns mal vor, wir kommen morgens ins Büro, wir machen den Rechner an. und es geht nichts mehr. Keine E-Mail, keine Dokumente, keine Kundendaten, gar nichts. Stattdessen eine Nachricht: Ihre Daten wurden verschlüsselt, zahlen Sie Lösegeld in Bitcoin. Das ist ein Ransomware-Angriff. Die Täter nehmen unsere Daten, verschlüsseln die und wollen Lösegeld für die Freilassung, für die Entsperrung. Einem Kosmetikunternehmen in der Nähe von Koblenz passiert genau das. Mike, erzähl mal.
10: Die stehen vor dem Problem, dass sie tatsächlich nicht mehr arbeiten können. Die müssen letztendlich überlegen, wie schlimm sind wir betroffen. Also da gibt es auch verschiedene Abwandlungen von. Es gibt Unternehmen, die tatsächlich gar nichts mehr machen können. Dann gibt es aber Unternehmen, wo nur ein kleiner Teilbereich betroffen ist, wo die sagen, okay, das ist eigentlich gar nicht so schlimm, das können wir irgendwie abfangen. Aber in dem Fall ist es tatsächlich so gewesen, dass die Firma nicht arbeiten konnte, also keine Verträge unterzeichnen können, sodass im Prinzip jeder Tag Verdienstausfall ist und die Mitarbeiter auch in Urlaub geschickt werden. Und das kann existenzbedrohend sein, gerade für die kleinen und mittelständigen Unternehmen.
11: Das heißt, dieses Kosmetikunternehmen, das steht komplett still. Und dieser Text, was ist das für ein Text?
10: Das ist das Erpresserschreiben, der Neuzeit als Textdatei. Das wird einfach reinkopiert. Je nachdem, welche Gruppierung das ist, sehen die unterschiedlich aus, haben unterschiedliche Informationen. Aber da steht im Prinzip immer drin, wir haben dich gehackt oder hier, wir haben deine Sachen verschlüsselt. Bleib ruhig, wir sind ein Dienstleistungsunternehmen, du kriegst von uns eine Kundennummer. Wir haben aber auch Daten von dir geklaut, also kopiert. Und wenn du nicht willst, dass wir die Daten veröffentlichen oder wenn wir dich entschlüsseln sollen, dann musst du Geld zahlen. Verständige nicht die Polizei, die können dir nicht helfen, IT-Unternehmen auch nicht. Die werden dich nur scammen, also betrügen letztendlich. Also man baut da so eine richtige, wie so ein Kundenschreiben auf. Das heißt, die kriegen oftmals, steht eine Kundennummer drin,

0: auch um, die studieren das, was habe ich hier für Daten, was haben die für Umsatz und passen ihre Forderungen dann auch entsprechend an den Umsatz des Unternehmens an. Das heißt, dann kann das mal von 80.000, kann auch mal bis zu 1 Million gehen.
1: Also das heißt, wir haben schon gehört, das Unternehmen bekommt mit, Moment, irgendwas stimmt hier nicht mit den Daten von uns. Wie geht's dann weiter für dieses Unternehmen?
0: In jedem Bundesland gibt's Ansprechstellen für Unternehmen. Die heißen in der Regel Zentrale Ansprechstelle Cybercrime, also ZAC abgekürzt. Die wird beim LKA geführt. Und das ist eigentlich die erste Ansprechstelle für alle Unternehmen. Und das ist auch der beste Weg, wenn sich Unternehmen an die ZAC richten, weil die beraten erstmal die Unternehmen. Die nehmen die zur Seite, weil die das täglich tatsächlich haben. Die beraten die, wie die Polizei vorgeht. Die sagen, was man tun kann.
1: Also die wenden sich erstmal an die ZAC, also an die ZAK, an das LKA. Das ist die erste Anlaufstelle. Von dort werden die Infos dann weitergeleitet an das K25 zu euch. Was sind denn die Stücke an Infos, die ihr in diesem Fall bekommen habt?
0: Also in diesem Fall waren die Infos relativ dürftig. Zu diesem Zeitpunkt waren wir gerade 2 Monate neu gegründet als Kommissariat. Und das heißt, es war einer der ersten Ransomware-Fälle für uns. Wir wussten erstmal gar nichts. Also wir kriegen nur die Information, dass das Unternehmen verschlüsselt ist. In diesem Fall haben wir eigentlich nicht viel mehr Informationen gehabt, weil auch das Unternehmen einfach nichts wusste. Die haben nur die Ransom-Note gesehen, aber es hat nichts mehr funktioniert. Also sie sind an gar nichts mehr rangekommen. Das heißt, die konnten auch nichts zur Verfügung stellen letztendlich. Also die Ausgangslage war denkbar schlecht.
1: Wo fangen wir da an? Also, beziehungsweise ihr. Ihr habt dieses Erpresserschreiben.
0: Wenn ich nur den Screenshot des Erpresserschreiben habe, dann habe ich nicht viel Anhaltspunkte. Dann habe ich tatsächlich nur das, was da drin steht. Und das in der Regel sind die Kontaktdaten der Erpresser.
1: Weil die müssen ja irgendwie ihr Geld bekommen.
0: Genau. Und letztendlich, das Einzige, was die möchten, ist Geld. Und dazu muss man Kontakt aufnehmen. Und in dem Fall war es zum Beispiel so, dass die Adresse eines Krypto-Chats, also Krypto-Messenger, aufgelistet war und eine E-Mail-Adresse als Backup, wo man, wenn man das nicht hinkriegt, mit dem Krypto-Chat einzurichten, was relativ häufig auch der Fall ist, dann einfach dann per E-Mail Kontakt.
1: Mittlerweile ist es so, dass Tätergruppierungen Methoden benutzen zur Kontaktaufnahme, die noch sicherer sind. Und deswegen tauchen E-Mail-Adressen in solchen Erpresserschreiben immer seltener auf. In diesem Fall ist es so, dass da ein deutscher E-Mail-Anbieter angegeben ist, der verschlüsselte E-Mails anbietet. Und das ist gut für euch, denn so könnt ihr mithilfe der Staatsanwaltschaft einen Beschluss beantragen, um diese Mails zu überwachen. Und das wäre vermutlich um einiges komplizierter, würde dieser Mail-Anbieter im Ausland sitzen. Wie muss ich mir das vorstellen? Also kann man die E-Mail-Adresse, wenn sie jetzt in Deutschland ist, einfach wie so eine Telefonnummer überwachen?
0: Im Prinzip schon. Also wenn man das sich so wie früher feststellt, also Telefonabhöre, das ist im Prinzip gleichwertig. Also da gibt es keinen Unterschied mehr. Interessanterweise ist das auch eine E-Mail gewesen, die jetzt nicht ganz unbekannt war. Also es gab schon Fälle im Bundesgebiet, die mit dieser Gruppierung zusammenhängen, wo auch schon diese E-Mail, sage ich mal, aufgeschlagen ist. Also man sieht auch, die wird eine gewisse Zeit verwendet.
1: Diese E-Mail-Adresse, die überwacht ihr ja. Wie muss ich mir das vorstellen?
0: Wir reden natürlich mit der Staatsanwaltschaft, sagen hier, die E-Mail-Adresse, die ist auch schon überwacht worden. Wir sagen, haben wir natürlich mit den Kollegen gesprochen, sagen, war lange Zeit inaktiv, haben wir gesagt, egal. Wenn man so wenig Anhaltspunkte hat, dann muss man einfach Sachen probieren, auch wenn man sagt, naja, die Erfolgswahrscheinlichkeit ist eigentlich relativ gering. Ja, und hier haben wir nur, wie gesagt, eine ID von einem Krypto-Messenger gehabt und die E-Mail-Adresse. Das heißt, das Erste, was man natürlich macht, ist, man hängt sich mal an die E-Mail-Adresse und guckt, was da heraus zu holen ist.
1: Dieses Kosmetikunternehmen, um das es ja hier geht, das hat nicht gezahlt. Es ist so, dass die zufälligerweise ganz gute Backups von allem haben und sich so selbst helfen können. Die waren sowieso in diesem Prozess, das System umzuziehen. Die Polizei auf der anderen Seite, also Mike und die Kollegen, die wollen aber wissen, wer steckt eigentlich dahinter? Wer sind die Erpresser? Und da kommen stückchenweise immer mehr Infos zusammen im K25.
0: In diesem Fall hatten wir es auch so, dass die weiteren Geschädigten, wir hatten leider keinen, zum Glück keinen aus Deutschland, aber wir haben viele aus den USA gehabt zum Beispiel. Aber auch aus dem russischsprachigen Raum, was ein bisschen ungewöhnlich

0: in eurem Interesse ist es ja, die Leute zu finden oder zumindest mehr Spuren zu finden, wer diese Leute dahinter sind. Und ihr überwacht jetzt diese E-Mail-Adresse. Ihr merkt da, okay, da gibt's irgendwie Austausch in andere Länder, nach Russland, in die USA, Südkorea. Das heißt, es ist jetzt plötzlich von einem Kosmetikunternehmen im Norden von Rheinland-Pfalz plötzlich sehr international geworden.
1: Wichtig, aber das ist ja, ist es immer letztendlich, weil die Gruppierungen immer international tätig sind. Das heißt, also das Problem haben wir immer. Wir haben generell das Problem, dass bei der Polizei ist es oft so, Dienststellen werden so an dem gemessen, also wenn man so guckt, was macht denn so eine Dienststelle, zum Beispiel wenn ich jetzt im Bereich Betäubungskriminalität bin, dann kommt natürlich daran, wie oft wird durchsucht, wie viele Festnahmen haben wir. Damit können wir nicht, nur selten dienen in dem Bereich. Ja, weil wir internationale Gruppierungen haben. Das heißt, unser Ziel ist es in diesen Fällen eigentlich, im besten Fall tatsächlich einzelne Personen zu identifizieren. Das wäre, sage ich mal, so das i-Tüpfelchen, das Beste, was man kriegen kann. Oder aber im Zweifelsfall wissen wir, was für Server die angemietet haben, dass wir die IT-Infrastruktur zumindest mal von ihnen zerschlagen, sodass die gestört werden. Das Problem ist einfach, dass die Täter oftmals ja nicht in Deutschland sitzen. Das heißt, man kommt oftmals nicht ran und es ist auch kein Geheimnis, wenn man sagt, das geht alles. Oder vieles davon blickt man in Richtung Osten, also Richtung Russland und China. Selbst wenn ich dort Leute identifiziere, kann ich die ja trotzdem nicht festnehmen. Ja, also im besten Fall kriege ich einen internationalen Haftbefehl und wenn die Person dann mal ausreist, dann wird sie festgenommen.
0: Für Mike ist dieser Fall mit der Kosmetikfirma wertvoll, weil sie die E-Mail-Adresse der Kriminellen haben. Und diese eine E-Mail-Adresse, die führt Mike und das Team zu mehr angegriffenen Unternehmen, als sie vielleicht erstmal erwartet hatten, auf 3 verschiedene Kontinente. Es ist jetzt quasi nicht mehr nur ein Fall, es sind jetzt plötzlich 11. Also ihr wisst jetzt, diese und diese Firmen in diesen Ländern sind betroffen. Einige haben gezahlt, manche nicht, manche haben sogar verhandelt. Wo macht ihr weiter? Was macht ihr mit diesen Infos?
1: Letztendlich ist das eine klassische, also ermittelt man so wie immer, man folgt immer dem Weg des Geldes. Jetzt haben wir natürlich hier immer, im Fall von Ransomware wird alles in Kryptowährungen bezahlt. Das heißt, ich bin da schon wieder in einem Spezialbereich, also wo ich bestimmtes Wissen und wo ich auch bestimmte Software haben muss, um das überhaupt machen zu können. Das heißt, unser Vorteil ist hier, dass wir natürlich nicht nur eine Täter-Wallet haben, also ein Täterkonto, sondern dass ich hier mehrere habe. So dass ich also sagen kann, dass ich hier insgesamt auf 7 Konten zum Beispiel komme, die ich alle, sage ich mal, verfolgen kann. Und die kann es natürlich sein, dass die irgendwo auch zusammenlaufen, je nachdem, wie geschickt die Täter sind, den Weg des Geldes der Kryptowährung zu verschleiern. Ja. Und das ist natürlich dann der nächste Anhaltspunkt für uns.
0: Und wohin führt euch dann diese Spur?
1: Letztendlich ist es so, dass es uns gelungen ist, für verschiedene Zahlungen, aber ganz speziell für eine Zahlung, die nämlich von südkoreanischen Schiffsbaufirma, die erpresst worden ist, die haben entsprechend gezahlt. Und hier konnten wir auch mit schneller und guter Hilfe vom Landeskriminalamt den Weg des Lösegelds im Prinzip nachvollziehen. Und konnten nachher feststellen, dass wir da bei chinesischen Konten landen. Zumindest mal mit also Konten, die auf Personalien, sage ich mal, eröffnet wurden, die offensichtlich chinesische Staatsbürger sind. Und wir konnten feststellen tatsächlich, dass die Zahlung dieses Schiffsbauunternehmens, das hat ungefähr 2 Stunden gedauert. Und dann konnten wir feststellen, dass ein fast identischer Betrag auch tatsächlich auch von einem chinesischen Staatsbürger auf ein chinesisches Konto umgetauscht wurde. Das heißt, das sind Bitcoins letztendlich in Festgeldwährung umgetauscht worden.
0: Das heißt, von einer unbekannten Gruppierung, von einem Erpresserschreiben, seid ihr jetzt bei dem Stand, wir haben das erste Mal wirklich einen Menschen, den wir da erkennen können.
1: Wir haben Personalien. Wir wissen, also das ist üblich, Konten werden ständig, also das sind entweder Finanzagentenkonten, also Konten, die zur Verfügung gestellt werden, das sind aber in der Regel nicht die richtigen Täter. Ja, oder Konten, die mit falschen Personalien eröffnet werden. Das hier war nur sehr interessant, weil unser Verfahren jetzt noch gar nicht so lange gelaufen ist, zwar mit relativ vielen Maßnahmen, die wir dank E-Mail und den ganzen Anhaltspunkten, die wir natürlich aus der Kommunikation mit den Tätern hatten, nachvollziehen konnten.
0: Also das heißt, zu diesem Zeitpunkt, dass ihr dann in so einer Art Sackgasse seid? Ihr wisst, asiatischer Raum, es ist China, es gibt auch einen Namen, aber dann geht es quasi nicht mehr weiter.
1: Damit muss man aber immer rechnen, letztendlich. Also man wäre überrascht, wenn man letztendlich zu einer Person kommt, wo ich sage, okay, da kann ich jetzt auch wirklich einen Haftbefehl, sage ich mal, für erwirken. Aber es läuft natürlich international ganz viel. Also auch diese kleinen Ermittlungen sind Bausteine von großen, sage ich mal, größeren internationalen Ermittlungen, die dann über das BKA laufen, über Europol. Und da, wenn man da aufmerksam die Medien verfolgt, sieht man auch immer wieder, dass da Erfolge rauskommen. Und da kann es sein, dass zum Beispiel so ein kleines Verfahren auch irgendwie ein Baustein ist, was dann in eine größere Ermittlung mit reinspielt.
0: Also die Spur führt nach China. Wir haben gehört, da ist dann erstmal Schluss. Bis sich dann das FBI meldet und die sagen, wir ermitteln schon seit Jahren gegen diese Bande.
1: Der Bereich Cybercrime ist sehr gut untereinander vernetzt in der Polizei. Man ist viel schneller in unserem Bereich, dass man mal mit dem Landeskriminalamt spricht, das sowieso die ganze Zeit, aber auch mit dem BKA. Und das BKA hat natürlich auch ganz andere Kontakte. Da sitzen auch Leute vom FBI und da wird natürlich geguckt, auch die schauen mal, was die deutschen Behörden, also da gibt es Informationsaustausch. Und wenn die, wie in diesem Fall zum Beispiel, feststellen, das FBI stellt fest, am Moment mal, die Gruppierung, dazu führen wir selber in einem Ermittlungsverfahren in Amerika, dann fragen die natürlich an. Aber das dauert eine Zeit, bis man dann mal einen direkten Kontakt hat. Und in dem Fall haben wir dann uns irgendwann per Videokonferenz mit dem FBI in Sacramento zusammengeschaltet.
0: Über was redet ihr da so?
1: Letztendlich, also die Ermittlungsergebnisse werden besprochen. Das heißt, wir stellen vor, was wir bislang ermittelt haben. Und das Gleiche macht das FBI. In dem Fall hat das FBI angefangen und sagt, hier, wir sind schon seit Jahren an der Gruppierung dran. Ist eigentlich eine kleine Gruppierung, aber die haben eine kritische Infrastruktur angegriffen in den USA. Die haben also eine Wasserversorgungsstelle angegriffen und deswegen ist das FBI den, sage ich mal, auf der Spur. Und dann guckt man und gleicht letztendlich erstmal polizeilich die Details ab, genau. Und wenn man feststellt, das passt irgendwie zusammen, dann würde man hingehen und würde dann wieder Stichwort Rechtshilfe sagen, dann würde man sagen, okay, das sind Daten, die auch für mein Verfahren bei mir wichtig sind. Das heißt, ich brauche diese Daten so, dass ich die auch in mein Gerichtsverfahren einführen kann. Dann würden wir hingehen und sagen, okay, dann gehe ich zur Staatsanwaltschaft und sage, hier, das und das haben die Amerikaner offensichtlich. Wir brauchen das gerichtsverwertbar und das heißt, dann würde ein Rechtshilfeersuchen gestellt werden und wir kriegen die Daten. Und tatsächlich konnten wir, als wir mit dem FBI gesprochen haben, waren die relativ erstaunt, dass wir so schnell quasi zum gleichen Ergebnis gekommen sind. Das heißt also, wir sind nachher bei den gleichen Personalien gelandet, wie auch das FBI, die allerdings schon, sage ich mal, eine ganze Weile länger an der Gruppierung dran waren.
0: Was ja auch erstmal zeigt, die Richtung stimmt, ne?
1: Ja, und das ist schon mal für uns eine super Bestätigung gewesen, weil wir hatten ja, die Ausgangslage war halt wirklich denkbar schlecht. Und insofern war das natürlich schon ein Erfolg, dass wir dann sagen können, okay, wir haben sind jetzt nicht auf dem gleichen Stand wie das FBI, aber wir kommen schon auch dahin, sage ich mal, wo die sind. Und das hat man auch gemerkt, dass die amerikanischen Kollegen da das auch entsprechend, sage ich mal, so wahrgenommen haben.
0: In diesem Fall gibt es noch eine Überraschung, und zwar eine deutsche IP-Adresse, die in das Ganze verwickelt ist.
1: Das war relativ ungewöhnlich. Also wir haben geguckt, wir kriegen dann relativ viele IP-Adressen natürlich auch über die Maßnahmen, die wir, sage ich mal, mit dem E-Mail-Postfach haben. Das heißt, wir wissen, von wo wird sich in das Postfach eingeloggt. Das ist aber jetzt ganz normal. Also das ist jetzt nichts Wildes, aber natürlich muss man sich die alle angucken. Gerade wenn man sonst keine großen Anhaltspunkte hat. Und in der Regel erwartet man immer, dass das irgendwelche, das sind IP-Adressen, die entweder in Datenzentren, sage ich mal, schließen oder direkt VPN-Zugänge, Exit-Nodes sind. Also das heißt also, natürlich nutzt keine Ransomware-Gruppierung, der geht nicht einer hin und geht von seinem Handy und loggt sich in das Postfach ein und guckt, da hat ja jemand gezahlt oder will jemand zahlen, mit dem rede ich jetzt. Ja, sondern das läuft über mehrere Verbindungen, das wird alles verschleiert. Proxys, VPNs werden in der Regel immer genutzt.
0: Und jetzt ist da diese deutsche IP-Adresse.
1: Genau, also stellen wir fest, dass das eine deutsche IP-Adresse von deutschen, logischerweise deutsches Telekommunikationsunternehmen ist. Die kann man natürlich anfragen und kriegt dann tatsächlich natürlich eine Auskunft. Wozu gehört denn dieser Anschluss? Und dann ist man dann überlegen, ja, wie kann das, warum? Warum taucht diese eine IP-Adresse auf? Wir wussten ja schon, in welche Richtung das geht. Also dass das eher in Richtung Osten geht. Also haben wir uns schon gesagt, ob das jetzt wirklich die Täter sind. Aber es ist komisch. Es hat auf jeden Fall dazu geführt, dass wir uns damit beschäftigen wollten und mussten. Und wir können ja nicht mit den Schultern sagen und sagen, ja gut, war jetzt eine deutsche IP, war nur eine unter Hunderten. Lassen wir mal so. Ja. Also müssen wir natürlich auch, das ist ja eine Spur, die muss abgeklärt werden. Und ja, was macht man dann? Man guckt natürlich, man kriegt eine Adresse vom Telekommunikationsanbieter, also weiß, wozu dieser Anschluss gehört. Also das heißt, es ist ein Festnetzanschluss. Das heißt, da ist irgendwo, ist es eine DSL-Leitung und die gehört jemandem. Und dann guckt man natürlich mal, wo ist das Ganze? Dann stellen wir fest, okay, das ist irgendwo im Norden Deutschlands. Und dann fängt man mit ganz klassischen Ermittlungen an. Guckt mal, überprüft das Ganze, was ist denn das? In dem Fall stellen wir fest, okay, das scheint ein Modegeschäft zu sein, tatsächlich. Also das ist ein Anschluss, der von einem Modegeschäft verwendet wird.
0: Und dieses Modegeschäft, das könnte in diesem Fall verstrickt sein?
1: Die Option ist nach wie vor entweder Option A ist, das ist ein Bot, also der Rechner des Modegeschäfts wird dafür verwendet, wo man sich fragen muss, warum ausgerechnet diese eine IP, warum nur eine IP-Adresse und warum dieser Rechner, das ist halt super ungewöhnlich, ja. Oder aber tatsächlich könnte ja doch irgendwas damit zu tun haben. Ja, es gibt auch so sogenannte Local Proxies, das sind dann Leute, die ihre Rechner vermieten quasi und denen es egal ist, was damit gemacht wird. Und dann, die nehmen dann im Prinzip hin, aber ich lande dann immer bei demjenigen als Anschlussinhaber sozusagen. Ja, da gibt es verschiedene Möglichkeiten. Wir haben uns Gedanken gemacht, zusammen mit unserer Generalstaatsanwaltschaft, und haben dann gesagt, ja, wir können das nicht ausschließen, könnte was mit den Tätern zu tun haben. Das heißt, wir überwachen diesen Anschluss.
0: Was findet ihr da?
1: Was wir finden, sind ganz viele Daten, und zwar unsortierte Daten. Also das kann man sich so vorstellen, also es ist nicht wie beim Telefonat, wo ich reinhöre und habe das Gespräch. Wir müssen in diesem Fall auf die tatsächlichen Rohdaten gehen. Das heißt, ich bin auf Netzwerkebene. Das heißt, ich kriege reine Rohdaten, also die unsortiert sind, und muss die analysieren. Das ist sehr schwierig, dafür brauche ich Spezialisten. Und dafür hat die Polizei Spezialisten, auch in diesem Fall im Landeskriminalamt, und die haben uns natürlich geholfen. Das heißt, bei der Interpretation der Daten. Dann konzentriert man sich natürlich darauf, guckt sich diese Datenströme nochmal näher an und stellt dann relativ schnell fest, dann taucht da ein Wort auf, Mirai. Und Mirai ist relativ klar, wenn man in dem Bereich arbeitet, hat man schon mal gehört, Mirai ist ein Botnetz, ein bekanntes Botnetz. Das heißt also, was speziell sich auf das Internet der Dinge beschränkt. Also alles, was ich anschließe, sage ich mal, zu Hause. Und wenn ich einen WLAN-fähigen Kühlschrank habe oder, keine Ahnung, mein Radio, die Alexa und alles Mögliche.
0: Smart-Kamera.
1: Alles, was ich zu Hause anschließe oder jetzt nicht nur zu Hause, alles, was ich ins WLAN ist, Netz hänge, sage ich mal, das ist ein Botnetz. Also das ist einfach, da werden Schwachstellen in den entsprechenden Softwaren, ausgenutzt und die dann dazu führen, dass letztendlich der Rechner übernommen werden kann.
0: Und das ist jetzt in dem Fall passiert?
1: Genau, und wir können es nicht zu 100% sagen, aber wir sind uns sehr sicher, dass das genauso ist.
0: Das heißt, die Erklärung, warum taucht hier eine deutsche IP-Adresse auf, war einfach, okay, dieses Modegeschäft in Norddeutschland, das scheint jetzt irgendwie nicht unmittelbar damit zusammenzuhängen, mit den Erpressern, aber deren Kamera.
1: Genau, nicht nur die Kamera, sondern die Software, die auf dem Rechner war, da gibt es eine Schwachstelle, sodass die letztendlich den Rechner übernommen haben von diesem Modegeschäft.
0: Weiß dieses Modegeschäft, was die da für Gäste bei sich haben?
1: Ja, das wissen die. In dem Moment, wo wir das feststellen, gibt es ja für uns auch keinen Grund mehr, die Überwachung fortzusetzen. Das heißt, wir schalten die Überwachung ab und dann wägen wir natürlich ab, das Verfahren darf ja nicht gefährdet werden. Aber man kann natürlich Kollegen hinschicken und sagen, hier Leute, wir haben das festgestellt, ihr seid Teil vom Botnetz, wie wäre es, wenn ihr euren Rechner mal überprüfen lasst, neu aufsetzt oder vielleicht euch die Software aktualisiert von eurer Videokamera.
0: Ein Kosmetikunternehmen in Deutschland, Opfer auf 3 Kontinenten, eine Spur, die nach China führt, und ein gehackter Modeladen in Norddeutschland. Die Täter, die sitzen irgendwo auf der Welt, aber die Opfer, die sind hier bei uns. Deswegen hat Mike zum Schluss noch eine große Bitte an die kleineren Unternehmen, an die Selbstständigen. Macht Backups.
1: Backups sind also wie Schrödingers Katze. Ich weiß erst, ob sie existieren, wenn ich es auch teste. Das heißt also, das Backup im Schrank nützt mir nichts, wenn ich nachher feststelle, es klappt nicht mit dem Zurückspielen. Aber das ist so ein allgemeiner IT-Rat, ja, wie auch immer man das bezeichnen möchte. Aber tatsächlich, also wir haben das wirklich mehrmals im Monat. Das trifft alle Unternehmen, egal was die machen. Wir haben Schreinereien dabei, wir haben kleine Unternehmen, Bäckereien bis zu diesen mittelständischen Unternehmen, die Sachen, die verarbeitende Betriebe sind. Und das kommt wirklich regelmäßig vor. Also es ist echt nichts, wo man sagen kann, ja, das trifft immer nur die anderen. Aber wir stellen natürlich fest, dass kleine mittelständische Unternehmen nicht gut, aus unserer Sicht nicht immer gut aufgestellt sind.
0: Auch für kleine Unternehmen mit nur so ein paar Mitarbeitern oder für Selbstständige gilt, wer als Unternehmen Opfer eines Cyberangriffs wird, der kann sich an die zentrale Ansprechstelle Cybercrime, also ZAK, beim LKA wenden. Die gibt es nicht nur in Rheinland-Pfalz, sondern in jedem Bundesland.
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1: Um 21 Uhr mit Martin Wilhelmi. Papst Leo XIV. Hat seine erste Enzyklika dem Umgang mit künstlicher Intelligenz gewidmet. Er warnt unter anderem davor, die neue Technologie allein den Tech-Riesen in den USA zu überlassen. Tilman Kleinjung aus Rom mit den Einzelheiten.
2: Er sagt, dass diese neue technologische Entwicklung vor allem in den Händen von sehr, sehr wenigen liegt, die nicht kontrolliert werden. Er sieht die Gefahr, vor allem in den sozialen Medien, dass auf den Plattformen KI dazu genutzt wird, als Brandbeschleuniger zu dienen, dass also Diskurse verschärft werden. Er sagt aber auch, der Mensch muss wieder sozusagen das Heft des Handelns in die Hand nehmen. Er darf sich seine Verantwortung nicht von Maschinen oder von einer technologischen Entwicklung aus der Hand nehmen lassen.
1: Die Bahnstrecke zwischen Bremen und Hamburg ist nach einem Oberleitungsschaden wieder befahrbar. Wie die Eisenbahngesellschaft Metronom mitteilte, können die Züge den betroffenen Abschnitt derzeit mit verringertem Tempo passieren. Ein Gleis bleibe aber weiterhin gesperrt. Wegen eines Kurzschlusses und eines Schadens an der Oberleitung war die Strecke etwa 3 Stunden lang gesperrt worden. Reisende müssen auch am späten Abend noch mit Verspätungen rechnen. Russland hat weitere Angriffe auf Kiew angekündigt. Es soll eine Reihe systematischer Schläge geben, heißt es aus dem russischen Verteidigungsministerium. Aus der NDR-Nachrichtenredaktion Laura Jahnke.
3: Ziele sollen laut der Erklärung aus Moskau Rüstungsbetriebe, Entscheidungszentren und Kommandoposten in Kiew sein. Das Ministerium ruft zugleich ausländische Staatsbürger auf, die Stadt zu verlassen. Russland begründet die weiteren geplanten Angriffe mit dem Beschuss eines Studentenwohnheims in der Region Luhansk. Moskau wirft der Ukraine vor, es vorsätzlich angegriffen zu haben. Es befindet sich auf russisch besetztem Gebiet. Erst in der Nacht auf gestern stand Kiew massiv unter Beschuss. Es war eine der schwersten Attacken auf die ukrainische Hauptstadt seit Beginn des Krieges.
1: Mitten in den Verhandlungen über ein Ende des Iran-Krieges hat US-Präsident Trump für ein weiteres Abkommen geworben. Auf seiner Online-Plattform forderte er Länder wie Saudi-Arabien, Katar und Ägypten auf, dem sogenannten Abraham-Abkommen beizutreten. Trump hatte es schon während seiner ersten Amtszeit auf den Weg gebracht. Es soll für eine Annäherung zwischen muslimisch geprägten Ländern und Israel sorgen. Ein Beitritt der genannten Staaten gilt als unwahrscheinlich. Das waren die Nachrichten. Das Wetter in Norddeutschland, in der Nacht überwiegend klar und trocken, die Temperaturen 17 bis 9 Grad. Morgen heiter bis sonnig, von der dänischen Grenze und Ostsee her Wolken mit Schauern oder Gewittern, bei 22 bis 32 Grad, an der See bis 25 Grad. Dann noch ein Blick auf Mittwoch und Donnerstag, bei Sonne und Wolken, meist trocken, die Temperaturen dann 15 bis 24 Grad. Und ein Blick zur Uhr, es ist 21.03 Uhr.
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4: Menschenrechte. Kurz mal überlegen, was fällt uns dazu ein? Den meisten wahrscheinlich sowas wie das Recht auf Leben, das Recht auf Nahrung und Wasser, Meinungsfreiheit. Aber was auch dazu gehört zum Beispiel, ist das Recht auf Bildung, das Verbot der Folter und vor allem der Grundsatz, dass diese Rechte für alle Menschen gleichermaßen gelten, unabhängig von Herkunft, Hautfarbe und Geschlecht. Zur Idee der Menschenrechte gehört aber auch die Vorstellung, dass sie universell sind und somit quasi eine Art Ewigkeitsanspruch haben. In Wahrheit aber verändern sie sich. Zumindest suggeriert das ein großes Forschungsprogramm an der Universität Erlangen-Nürnberg, das Exzellenzcluster Transforming Human Rights. Also es geht dort um die Transformation der Menschenrechte. Was soll das bedeuten? Diese Frage wird uns jetzt Professor Paulina Joe-Pesch beantworten. Sie sind Rechtswissenschaftlerin in diesem Exzellenzcluster. Herzlich willkommen.
5: Dankeschön für die Einladung.
4: Als ich zum ersten Mal davon gehört habe, Transformation der Menschenrechte, da war mein erster Gedanke, und ich vermute, das geht vielen, die das jetzt hören, auch so, dass ich gedacht habe, ist dieser Begriff wirklich richtig gewählt? Denn natürlich ist offenkundig, dass die Menschenrechte es in vielen Teilen der Welt gerade eher schwer haben und unter die Räder kommen. Aber das bedeutet doch nicht, dass die Menschenrechte an sich sich verändern, sondern eher der Umgang mit ihnen. Also wie gesagt, das war jetzt mein erster Gedanke, deshalb gleich die Frage, verändern sich wirklich die Menschenrechte selbst?
5: Ja, das ist ein total nachvollziehbarer Gedanke. Ich kann es aber ein bisschen erklären. Natürlich ist es derzeit so, dass sich eines auch transformiert, nämlich der Umgang mit Menschenrechten. Also Staaten wie die USA gleiten immer weiter in eine Autokratie ab. Das ist ein globaler Trend und Menschenrechte werden nicht mehr so verwirklicht, nicht mehr so anerkannt, wie das eigentlich sein soll. Transformation kann aber ganz verschiedene Aspekte haben. Dass vielleicht ganz andere Rechtssubjekte, nicht nur Menschen, sowas wie Menschenrechte haben. Das wird zum Beispiel im digitalen Bereich für Roboter diskutiert. Ob man das sinnvoll findet, ist eine andere Frage.
4: Sie haben es ja schon angedeutet, immer dann, wenn neue Technologien aufkommen, wie eben jetzt die Digitalisierung mit all ihren Folgen, mit künstlicher Intelligenz und so weiter, dann stellen sich einfach neue Fragen an das, was auch vielleicht bisher als Menschenrecht definiert war. Und gibt es da noch weitere Beispiele, gerade aus diesem Bereich Digitalisierung, wo Menschenrechte nochmal ganz neu definiert werden?
5: Also ich will nicht so weit gehen, mich schon festzulegen, dass Menschenrechte ganz neu definiert werden. Aber wenn wir an Digitalisierung denken, dann greift die natürlich nicht nur in Privatsphäre und Datenschutz ein, sondern kann mit allen menschenrechtlichen Garantien in Berührung kommen. Zum Beispiel, wenn wir denken an Drohnen, die irgendwie ohne einen unmittelbaren menschlichen Eingriff, ohne dass ein Mensch in die konkrete Entscheidung einbezogen ist, ein bestimmtes Ziel angreifen, dann haben wir das Recht auf Leben davon betroffen. Oder wir haben vielfach so Rechte auf faire Verfahren betroffen. Was ist zum Beispiel, wenn jemand, der kein Visum braucht, aber der irgendwie eine Einreiseerlaubnis in der EU braucht, an der Grenze abgewiesen wird aufgrund irgendwelcher Risikoabwägungen. Da ist häufig gar nicht klar, wie die technisch funktionieren, auf welchen Daten die konkrete Entscheidung beruht. Und es ist sehr schwierig, sich dagegen zur Wehr zu setzen. Und da müssen wir nochmal völlig neu darüber nachdenken, was eigentlich genau die menschenrechtlichen Garantien hier sagen.
4: Sie haben es ja schon gesagt, das Recht auf ein faires Verfahren ist ja auch ein Menschenrecht. Vielleicht können wir es an ein paar Diskussionen mal festmachen, die auch derzeit laufen. Also es gibt beispielsweise im Moment hier über den Einsatz von Palantir eine Diskussion in Deutschland. Also diese US-amerikanische Firma, die verspricht, mit Hilfe von KI den Ermittlungsbehörden sehr viel bessere Auskünfte zu geben über Verbrechen, über Personen, wie die mit wem zusammenhängen. Ist das ein Thema, von dem auch Menschenrechtsfragen betroffen sind?
5: Ja, absolut. Wenn wir uns angucken, was Palantir genau anbietet, und Palantir ist nicht die einzige Anbieterin, die solche Dienste anbietet, dann sind das automatisierte Entscheidungen, also irgendwie ja datengetriebene Prozesse, die Palantir Unternehmen in ganz verschiedenen Wirtschaftsbereichen anbietet, aber zum Beispiel auch Militären. So werden zum Beispiel Palantir-Dienste in Gaza eingesetzt oder in der Ukraine. Und Palantir-Dienste werden auch im Kontext von Migration und Grenzschutz eingesetzt. Zum Beispiel, wenn in den USA ICE auch MigrantInnen aufspürt, um dann irgendwie Abschiebeprozesse einzuleiten.
4: Andere Diskussion ist gerade die um die Klarnamenpflicht, die von der CDU vorangetrieben wird. Also auch Bundeskanzler Friedrich Merz hat sich ja dafür ausgesprochen, dass im Internet alle mit ihrem echten Namen auftreten sollen. Auch hier die Frage, ist das ein Menschenrechtsthema, weil dann, also Sie haben ja vorhin das Recht auf Privatsphäre genannt, weil das davon berührt ist oder?
5: Ja, da stellen sich so komplexe Abwägungsfragen. Natürlich ist völlig nachvollziehbar, dass eine große Frustration darüber entsteht, dass im Internet gewisse AkteurInnen ja Hassrede von sich geben und irgendwie die Rechte anderer nicht achten und dann gar nicht nachvollziehbar ist, von wem das ist. Die Antwort darauf wäre natürlich, dass man irgendwie eine Klarnamenpflicht hat, und das ergibt nur Sinn, wenn dann irgendjemand auch immer die Identität von den Beteiligten überprüft. Das hat natürlich Auswirkungen darauf, wer sich an der öffentlichen Debatte beteiligt. Da wird dann möglicherweise, weil ein sehr kleiner Teil an InternetnutzerInnen bzw. an Internet-Accounts sowas wie Hassrede macht, werden ganz viele daran gehindert, sich im Internet überhaupt zu äußern, weil die zum Beispiel vulnerablen Gruppen, gefährdeten Gruppen angehören und sich gar nicht trauen, ihre Meinung frei zu äußern, wenn die ihren Klarnamen angeben müssen oder die Sorge haben, vielleicht aufgespürt zu werden und irgendwie negative Konsequenzen für ihre Meinungsäußerung zu haben. Deswegen kann das natürlich mit Menschenrechten in Konflikt geraten.
4: Gibt es andere Technologien, die neue Herausforderungen an Menschenrechtsfragen stellen?
5: Ja, also der ganze Bereich generativer KI-Modelle stellt neue Herausforderungen. Es sind Modelle, die aufgrund von einer Vielzahl von Daten trainiert werden. Wir kennen zum Beispiel so Chatbots wie ChatGPT oder Gemini oder Claude. Und bisher läuft dieses ganze Ökosystem so, dass sehr große Modelle mit einer Vielzahl auch öffentlich verfügbarer Daten trainiert werden. Dabei gibt es aber auch große Probleme. Die merken sich zum Beispiel bestimmte Teile der Trainingsdaten und geben die dann wieder aus. Und noch schlimmer im Bereich von Menschenrechten, von Grundrechten oder auch einfach was Risiken für Betroffene allgemein angeht, ist, dass sie sich manchmal Informationen ausdenken. So KI-Modelle sollen ja was Kreatives erzeugen. Deshalb sind die so angelegt, dass die manchmal Unwahrscheinliches beimischen, zum Beispiel im Text. Das kann dann dazu führen, dass zum Beispiel Fehlinformationen über eine Person darin vorkommen. Ein ganz plakativer Fall ist der von Martin Berndtlau. Das ist ein Journalist aus Tübingen. Der ist Gerichtsreporter und berichtet so über verschiedene Fälle. Und der hat ein Chatbot, Copilot war das, von Microsoft gefragt, wer ist Martin Berndtlau, also wer ist er selbst? Und der Chatbot hat ihm dann die Taten zugeschrieben, über die er berichtet hat. Es war ein Ausbruch aus der Psychiatrie, Sexualdelikte zum Nachteil von Kindern. Es war ein Betrug von Trauer. An den Witwen. Und das zeigt schon, wie gefährlich das sein kann, wenn da viele Informationen kommen. Und so richtig menschenrechtskritisch wird das dann, wenn solche Systeme im Bereich zum Beispiel von Strafverfolgung eingesetzt werden. Es wird von ganz vielen bei der Arbeit, werden so Chatbots eingesetzt. Und geraten dann vielleicht so Fehlinformationen in Entscheidungen. Zum Beispiel ist letztens eine Entscheidung getroffen worden in Großbritannien, wonach so ja bestimmte als gewaltbereit bekannte Fußballfans von dem Fußballclub in Tel Aviv von einem Match ausgeschlossen wurden. Und die Entscheidung wurde begründet mit einem Gewaltvorfall bei einem Spiel, das es gar nicht gab. Das muss sehr wahrscheinlich eine KI-Halluzination gewesen sein. Wenn wir uns dann denken, dass so automatisierte Entscheidungen wie von Palantir aufgrund von Daten aus diversen Datenbanken getroffen werden. Und da sind zum Teil so halluzinierte Daten drin, zum Teil einfach Daten, die aus anderen Gründen qualitativ nicht so hochwertig sind. Dann ist gar nicht absehbar, inwieweit falsche und menschenrechtswidrig benachteiligende Entscheidungen da getroffen werden können. Und die meisten interessieren sich dafür gar nicht so, weil die denken, ja, ich mache ja nichts. Ich bin ja keine Straftäterin. Wer landet denn in solchen Datenbanken, die dann relevant sind für Entscheidungen mit Palantir? Zum Beispiel, wenn wir jetzt mal bei den Fußballfans bleiben, auch Daten von einem Sozialarbeiter, der mit gewaltbereiten Fußballfans arbeitet, der mit denen telefoniert, der sich in der Nähe aufhält, und zwar auch, wenn es im Fußballstadion Stress gibt. Oder Pflegepersonal, das oft zur Polizei geht und dort Personen vermisst meldet. Das sind alles Personen, die in so Datenbanken enden. Und ja, da werden sich noch manche wundern, bei wem es da morgens ganz früh eine Razzia gibt, obwohl das völlig unsubstantiert ist.
4: Jetzt ist die Frage, ist das jetzt sozusagen Ihre Interpretation, dass durch diese Technologien auch Menschenrechte bedroht sind? Weil das würde ja dann bedeuten, es könnte jemand, wie dieser Sozialarbeiter, von dem Sie gerade sprechen, dieser hypothetische, im Grunde sein Menschenrecht einklagen. Wir haben ja Gerichte, ne? Wir haben ja das Bundesverfassungsgericht, es gibt den Europäischen Gerichtshof für Menschenrechte. Also wenn da tatsächlich ein Menschenrecht bedroht wäre oder eingeschränkt wäre, müsste man das ja einklagen können.
5: Ja, also dass überhaupt mal mit einem Menschenrecht oder mit einem Grundrecht, dass da eingegriffen wird, das passiert ständig. Das ist auch bei jeder Datenverarbeitung der Fall, dass da in Datenschutzgrund und Menschenrechte eingegriffen wird. Die Frage ist das in einem konkreten Fall zu rechtfertigen? Es stehen sich oft so Grundrechtspositionen gegenüber. Bei der Datenverarbeitung zum Beispiel auch so Freiheiten von UnternehmerInnen, sich geschäftlich zu betätigen. Oder bei der Strafverfolgung auch so legitime staatliche Ziele, Straftaten zu verfolgen. Und da muss man an einem Einzelfall schauen, was ist denn zu rechtfertigen.
4: Wir haben jetzt viel über Digitalisierung gesprochen, als ein Megatrend, der neue Fragen für Menschenrechte aufwirft. Vielleicht ein ganz anderer Megatrend, den es ja auch gibt, sind die großen ökologischen Krisen, also die Klimakrise. Ich komme deshalb drauf, weil es gab da ja tatsächlich 2024 ein Urteil des Europäischen Gerichtshofs für Menschenrechte, das in der Kurzfassung darauf hinausläuft zu sagen, auch Klimaschutz ist ein Menschenrecht. Also welche Bedeutung hatte dieses Urteil von 2024?
5: Ja, das ist ein heiß diskutiertes Urteil und wahrscheinlich wird für die meisten HörerInnen auch erstmal sich gar nicht erschließen, warum man darüber diskutieren kann, weil Klimaschutz natürlich ein wichtiges Ziel ist. Und wenn Klimaschutz nicht passiert, dann hat das Auswirkungen auf uns alle. Was jetzt das Besondere an diesem Urteil des Europäischen Gerichtshofs für Menschenrechte war, ist, dass da so ein Verein bzw. ein Verband für Klimaschutz und 4 Seniorinnen aus der Schweiz Klimaschutzmaßnahmen eingeklagt haben. Und normalerweise ist das so, Menschenrechte stehen Menschen zu. Ja, die müssen auch von Eingriffen betroffen sein selber und die können dann gegenüber dem Staat was einklagen. Und hier war jetzt erstmal zu gucken, wie ist das denn bei diesen Klimaseniorinnen? Und der Europäische Gerichtshof für Menschenrechte hat da erstmal gesagt, ja, dieser Verband hat ja eigentlich jetzt nicht so direkt eine Einbuße, das sei aber hier so eine ganz besondere Lage und natürlich können die Mitglieder, deren Interessen da auch dieser Verband vertritt, betroffen sein von mangelnden Klimaschutzmaßnahmen. Die Seniorinnen, die da konkret dabei waren und mitgeklagt haben, die haben gesagt, wir sind über 80 und wenn es jetzt wärmer wird, das wirkt sich auf uns nachteilig aus. Tatsächlich hat das Gericht bei denen gesagt, da kann man gar nicht so feststellen, dass denen jetzt schon ein richtiger Nachteil entstanden ist. Tatsächlich sind wahrscheinlich auch so Schweizer Seniorinnen jetzt nicht die Hauptgruppe, die jetzt vom Klimaschutz betroffen ist. Viele zweifeln an, obwohl die Klimaschutz super finden, dass das jetzt richtig was bringt, weil so ganz besonders konkrete Maßnahmen hat der Europäische Gerichtshof für Menschenrechte da jetzt auch nicht verlangt. Beim Klimaschutz kann man zum Beispiel überlegen, hat ein Berg oder hat ein Fluss, ja, nicht Menschenrechte, aber so eine Rechte von einer natürlichen Entität. Klingt vielleicht erstmal gut, vielleicht klingt es auch komisch für viele, aber was heißt das denn? Wer kann denn dann die Rechte des Flusses durchsetzen?
4: Ich finde es einen interessanten Gedanken, würde ich gerne nachher nochmal drauf zu sprechen kommen. Vielleicht nochmal ganz kurz zu diesem Klimaschutzurteil. Was ich ja daran interessant fand, war, dass, also in der herkömmlichen Vorstellung der Menschenrechte geht es ja immer darum, einen einzelnen Menschen vor einer bestimmten unmittelbaren Einwirkung zu schützen. Also eben vor Hunger, Durst, Gewalt und so weiter, Folter. Der Klimawandel ist ja ein schleichender Prozess, der auch nicht so unmittelbar wirkt, sondern eben eher statistisch auf lange Sicht. Also einer einzelnen Person wird es schwerfallen zu sagen, dass sie unmittelbar betroffen ist vom Klimawandel. Aber mit einer statistischen Wahrscheinlichkeit wird sie stärker betroffen sein von Hitzewellen oder von Dürren. Klimazonen verschieben sich, der Meeresspiegel steigt und so weiter. Also es ist nicht so das typische Menschenrecht, wo ich als Einzelner bedroht bin und etwas einfordere, sondern es ist so eine schleichende statistische Verschiebung. Und trotzdem kommt der Gerichtshof zum Ergebnis, Menschen haben ein Recht, ein Menschenrecht gegenüber dem Staat, dass der Staat so gut wie möglich den Klimawandel aufhält. Und dann schon die Frage, was heißt denn so gut wie möglich? Ja? Und dass die Staaten mehr dafür tun müssen. Und das Bundesverfassungsgericht hat ja auch irgendwann mal gesagt, ja, dass der Klimaschutz, wie er in Deutschland betrieben ist, reicht nicht aus.
5: Ja, normalerweise haben wir immer den Schutz von Individuen gegen Eingriffe oder auch so Freiheitsrechte, dass die bestimmte Freiheiten geltend machen könnten. Bei diesen großen Fragen, die die Gesellschaft als solche betreffen, ja, hat vielleicht unser Rechtssystem noch nicht so gute Antworten darauf. Da wird die Lösung nicht nur darin bestehen zu sagen, da können jetzt Einzelne vor Gericht ziehen und Recht bekommen, euer Staat tut nicht genug, weil hinterher geht's immer darum, konkrete Maßnahmen umzusetzen. Und das ist sehr schwierig, das irgendwie zu begründen, dass das einzelne Individuen können.
4: Kommen wir auf das Beispiel zu sprechen, was Sie genannt haben. Das Recht von Bergen oder Flüssen quasi auf diese Entitäten Menschenrechte zu übertragen. Klingt auch für mich tatsächlich erstmal ein bisschen abwegig, weil es ist ja letztlich nur ein menschlicher Begriff. Also ein Berg ist im Grunde eine Erhebung in der Landschaft und dann kann man diskutieren, wo der jetzt anfängt oder aufhört oder warum der Berg und nicht die Ebene und warum der Fluss und nicht ein wie auch immer geartetes, eine Wassermenge. Man könnte auch den Regen dann unter Schutz stellen. Also was ist der Gedanke dahinter und wird das ernsthaft diskutiert?
5: Tatsächlich wird das wohl auch in Anlehnung an nicht europäische kulturelle und spirituelle Begründungsansätze diskutiert. Dabei geht's aber letzten Endes wohl auch um Menschenrechte. Zumindest würde ich das so sehen. Also wenn jetzt jemand ein Recht eines Flusses darauf, nicht vergiftet zu werden, diskutiert oder dass da irgendwie keine Chemikalien eingeleitet werden, da geht's meistens im Endeffekt darum, dass Menschen und andere Lebewesen davon betroffen sind und da nicht mehr gedeihen können. Ich finde, noch naheliegender und wahrscheinlich auch generell auf mehr Akzeptanz stoßend ist so eine Überlegung, sowas wie Menschenrechte Tieren auch zuzusprechen. Da habe ich eine grundlegend große Sympathie für. Da gibt's ja auch so erste Urteile weltweit oder einige Urteile weltweit, die das so Menschenaffen zuschreiben. Die Frage ist natürlich da im Einzelnen, wenn wir darüber nachdenken, immer, wie begründen wir das? Ich bin zum Beispiel persönlich gar kein Fan davon, das auf eine überlegene Intelligenz zu stützen. Das klingt eher nach einem dunklen Teil der deutschen Geschichte auch.
4: Und was wäre dann Ihre Begründung? Also wenn Sie sagen, die Intelligenz wäre jetzt nicht das richtige Kriterium, um einem Tier Menschenrechte zuzuschreiben, was dann?
5: Das ist natürlich eine philosophische Frage, aber so ein Recht auf Leben zum Beispiel könnte man begründen mit so einer Form von Überlebenstrieb und einer Möglichkeit zum Leid in der Tat. Da kann man natürlich auch überlegen, wie weit das geht. Wir können bei vielen Lebewesen, ich denke auch so Muscheln und so gewisse so Überlebensmechanismen feststellen. Und da würde man dann wahrscheinlich ausdiskutieren müssen, bei welchen das relevant ist und welchen nicht. Ja. Und wahrscheinlich stellt man auch zusätzlich fest, dass doch mehr leiden, als man jetzt denkt. Ja, das ist wirklich schwierig zu beantworten.
4: Am Anfang haben Sie noch ein Subjekt gebracht, auf das man Menschenrechte ausdehnen könnte, Roboter. Ist das nicht eigentlich sozusagen erstmal so das Naheliegendste, was kommen wird, diese Diskussion haben eben dann doch wieder intelligente Wesen, von denen wir nicht wissen oder von denen wir vermuten, dass sie auch in den nächsten Jahrzehnten vielleicht kein Bewusstsein haben werden, aber dass man ihnen ein Menschenrecht zuspricht, ab einer bestimmten kognitiven Stufe, keine Ahnung.
5: Ich finde viel naheliegender, über Rechte für Tiere nachzudenken. Mhm. Da müssen wir nicht abwarten, bis man ihnen Bewusstsein zuspricht. Bei den Roboterrechten ist es eigentlich eine ziemlich absurde Diskussion aus meiner Sicht. Die basiert auch viel auf so Science-Fiction-Vorstellungen von Robotern. Roboter als Begriff heißt übrigens Sklave oder geht auf den Begriff des Sklaven zurück. Ist also irgendwie lustig, dass man den dann benutzt, um zu sagen, da wollen wir Menschenrechte zusprechen. Ich glaube, in der ganzen Debatte um künstliche Intelligenz ist mal wichtig, wirklich darüber nachzudenken, was heißt denn Intelligenz und Bewusstsein für uns? Jetzt kam vor ein paar Tagen so eine Meldung, dass Claude von Anthropic Zeichen für Bewusstsein zeige. Nur weil ein großes Sprachmodell einen Text ausgibt, der so klingt, als könnte der von einem Menschen kommen, der Bewusstsein hat, heißt das nicht, dass da ein Bewusstsein da ist. Das sind ziemlich dumme Technologien eigentlich. Die fügen einfach nur Textzeile aufgrund von statistischen Zusammenhängen zueinander und die verstehen gar nichts. Und da müssen wir, glaube ich, auch sehr vorsichtig sein, weil die Technologien Rechte geben wollen, die wollen meistens was anderes. Also entweder entwickeln die zum Beispiel KI und wollen, dass wir alle glauben, dass das, was die entwickeln, schon viel stärker ist, als es tatsächlich ist. Oder aber die entwickeln Technologien, die gefährlich sind, die riskant sind, wie so autonome Fahrzeuge und denken, das wäre ja cooler, wenn nicht ich haften würde oder ins Gefängnis gehen müsste, wenn da jetzt jemand stirbt in so einem Auto, sondern das Auto dafür verantwortlich wäre. Deswegen bin ich da bei der Debatte ganz zurückhaltend.
4: Jetzt könnte man sagen, was bringt diese Diskussion eigentlich? Ne? Es ist jetzt eine akademische Diskussion, so. Also im Moment haben wir ja auch den Trend genauso wie beim Völkerrecht, wo ja, das gibt es, aber irgendwie geht die Geschichte gerade achselzuckend drüber hinweg so ein bisschen. Ist das bei den Menschenrechten nicht ähnlich, also dass man darüber wohlfeil diskutieren kann? Welche Auswirkungen könnte diese Diskussion und damit auch Ihre Forschung haben?
5: Ja, wir forschen natürlich jetzt zu einer Zeit an Menschenrechten, in denen die unter besonderem Druck stehen, wo Staaten, die in weiterem Umfang Menschenrechte garantiert haben und deren Durchsetzung gefördert haben, sich da zunehmend von wegbewegen. Das gibt natürlich Anlass, mal darüber nachzudenken, inwieweit denn Menschenrechte überhaupt davon abhängig sind, dass Staaten die gewährleisten. Wenn wir universelle Menschenrechte haben, einfach weil wir Menschen sind, dann kann das nicht davon abhängen, ob Donald Trump das auch so sieht. Das ist natürlich rein faktisch in der praktischen Menschenrechtsanwendung, wirkt sich das natürlich groß auf Leute aus. Aber gerade da ergibt das aus meiner Sicht besonderen Sinn, den Fokus auf Menschenrechte zu richten. Wir schauen uns ja nicht nur an, was da staatliche AkteurInnen machen, sondern auch, was AkteurInnen im Bereich der Zivilgesellschaft machen. Und da hoffe ich sehr, dass wir da viele dazu inspirieren können, sich für ihre Menschenrechte einzusetzen.
4: Was mir auch jetzt vor der Vorbereitung auf diese Folge nicht bewusst war und wahrscheinlich vielen nicht, ist, dass Menschenrechte ja nicht ja irgend so ein internationales Abkommen, das letztlich keine Verbindlichkeit hat, sind, sondern das Grundgesetz, also auch das Grundgesetz der Bundesrepublik Deutschland, macht sich die Menschenrechte zu eigen. Also in, ne, alle kennen den Artikel 1, die Würde des Menschen ist unantastbar. Und im zweiten Absatz steht, das deutsche Volk bekennt sich zu unverletzlichen und unveräußerlichen Menschenrechten als Grundlage jeder menschlichen Gemeinschaft des Friedens und der Gerechtigkeit in der Welt. Das heißt auch, man könnte eigentlich eine ganze Menge von den Menschenrechten, die da sind, auch wirklich einklagen.
5: Ja, also dass jetzt im deutschen Grundgesetz auf die Menschenrechte Bezug genommen wird, ist, glaube ich, auch deshalb sinnvoll, weil die Niederlegung in der UN-Menschenrechtscharta durch die Verbrechen Nazi-Deutschlands inspiriert war. Wenn ich jetzt mal den positiven Begriff Inspiration da benutzen möchte. Und jetzt können wir natürlich einerseits die Grundrechte beim Bundesverfassungsgericht einklagen oder Grundrechte nach der EU-Grundrechtecharta beim EuGH. Oder wir können zum Europäischen Gerichtshof für Menschenrechte gehen. Und dann reden wir jetzt über Europa, aber Menschenrechte werden natürlich auch im Rest der Welt garantiert. Und da wird unsere Forschung sich auch nicht auf Europa nur konzentrieren.
4: Was sind so Ihre Forschungsprojekte jetzt, die Sie jetzt angehen in dem Exzellenzcluster Transforming Human Rights?
5: Ja, das Besondere an diesem Exzellenzcluster oder was das unterscheidet von anderen ist, wenn man so in die Raketenwissenschaft guckt, dann ist für so eine 7-jährige Förderperiode ziemlich genau durchdekliniert, was da passieren soll. Das kann sich natürlich auch ändern in dem Verlauf, aber da ist ein ganz konkretes Projekt beschrieben bei vielen Clustern. Und bei den Menschenrechten ist das so, dass wir jetzt ganz viele Disziplinen zusammenbringen und Megatrends erforschen und da entwickeln wir jetzt erstmal Projekte. Und der ist natürlich besonders interessant für mich und auch für die anderen Beteiligten, nicht jetzt nur Digitalisierung oder andere Megatrends isoliert zu betrachten. Ich glaube sowieso, dass Digitalisierung isoliert zu betrachten relativ witzlos ist, weil die digitalen Technologien immer irgendwo angewendet werden. Und eins meiner Forschungsthemen, einer meiner Forschungsschwerpunkte liegt im Bereich automatisierte Entscheidungen und künstliche Intelligenz. Und da treibe ich gerade voran, dass möglichst viele sich damit befassen, was an automatisierten Entscheidungen getroffen wird. Ich habe mich damit im Kontext von Einstellungsentscheidungen, so Interviews mit Beschäftigten oder EU-Außengrenzen schon befasst, aber das können wir noch weit vertiefen, gerade auch bei militärischen Anwendungsfällen. Und wegen der zunehmenden internationalen Konflikte ist das auch ein Bereich, den ich für besonders wichtig halte. Also zu schauen, wo wird künstliche Intelligenz in Kriegen eingesetzt. Ich weiß nicht, ob das allen bewusst ist, aber wenn so eine autonome Drohne entscheidet, wo die mal angreift, dann ja basiert das gar nicht auf so super individualisierten Daten, sondern schaut man nur, ist die Person männlich im Umkreis einer bestimmten Moschee und über, weiß ich nicht, 11 Jahre alt oder so. Und da müssen wir jetzt noch genauer hingucken.
4: Das Wissen. Wie sich Menschenrechte verändern, das war unser Thema heute. Ich habe mit Paulina Jo Pesch gesprochen. Sie ist an der Universität Erlangen-Nürnberg am Exzellenzcluster Transforming Human Rights beteiligt. Vielen Dank fürs Kommen.
5: Herzlichen Dank für die Einladung.
4: Ich bin Gabor Pahl, Produktion SWR 2026.
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1: Um 21.30 Uhr mit Martin Wilhelmi. Papst Leo XIV. Hat sein erstes Lehrschreiben vorgestellt. Die Enzyklika Magnifica Humanitas widmet sich dem Umgang mit künstlicher Intelligenz und fordert strenge Richtlinien. Aus Rom Anna Giordano.
2: Wie wirkt sich künstliche Intelligenz auf das Menschsein aus und auf das menschliche Zusammenleben? Diesen Fragen widmet sich Papst Leo XIV. In seiner ersten Enzyklika. KI könne dem Menschen helfen, ihm aber auch schaden, wenn der Umgang damit nicht verantwortungsbewusst sei. Entsprechend forderte der Papst, die Würde des Menschen müsse immer im Zentrum stehen. Er warnte vor der Illusion, dass der Mensch besser, wertvoller oder glücklicher werde, wenn er seine Schwächen an eine fehlerfreie KI auslagern könne.
1: Eine beschädigte Oberleitung hat im Bahnverkehr zwischen Hamburg und Bremen zeitweise für Probleme gesorgt. Inzwischen ist der Zugverkehr teilweise wieder aufgenommen worden. In der Nähe von Buchholz in der Nordheide sind am Nachmittag technische Probleme an der Lok eines Metronomzuges aufgetreten. Der Zug mit rund 600 Reisenden wurde geräumt. Die Bahn vermutet technische Probleme durch einen Kurzschluss. Auch Verbindungen im Fernverkehr von Hamburg in Richtung Süden waren betroffen. Die Züge wurden umgeleitet. Die muslimische Pilgerfahrt Hajj in Mekka hat offiziell begonnen. Laut den saudi-arabischen Behörden sind dafür mehr als 1,5 Millionen Menschen aus dem Ausland angereist, trotz der aktuellen Spannungen im Nahen Osten. Damit wurde die Zahl der internationalen Besucher im Vergleich zum Vorjahr übertroffen. Aus Kairo Magdalena Kneller.
3: Fernsehbilder zeigen, wie Hunderttausende Musliminnen und Muslime in weißen Gewändern unter anderem die Kaaba im Innenhof der großen Moschee in Mekka umrunden. Die Pilgerfahrt ist eine Pflicht für alle, die gesund sind und es sich finanziell leisten können. Am Abend werden die Pilger in Zelten übernachten. Von dort aus geht es morgen unter anderem zum Berg Arafat, dem Höhepunkt des Hadsch. Vor Ort werden Temperaturen von rund 45 Grad erwartet. Wegen der Hitze oder auch bei Massenpaniken gab es in den vergangenen Jahren immer wieder Tote.
1: In der Industrie in Deutschland werden immer mehr Stellen abgebaut, trotz leicht gestiegener Umsätze. Das geht aus einer Analyse des Beratungsunternehmens EY hervor. Demnach waren zum Ende des ersten Quartals in der Industrie 2,3% weniger Menschen beschäftigt als im Vorjahreszeitraum. Seit dem Vor-Corona-Jahr 2019 seien damit insgesamt gut 340.000 Jobs verloren gegangen. Das Wetter in Norddeutschland, in der Nacht überwiegend klar und trocken bei 17 bis 9 Grad. Morgen heiter bis sonnig, von der dänischen Grenze und Ostsee her Wolken mit Schauern oder Gewittern. 22 bis 32 Grad, an der See bis 25. Am Mittwoch und Donnerstag bei Sonne und Wolken meist trocken bei 15 bis 24 Grad. Und das waren die Nachrichten.
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6: Das ist der Podcast für alle, die aus der Landwirtschaft kommen, die nichts mit Landwirtschaft zu tun haben, aber sich für Landwirtschaft interessieren. Und das ist auch der Podcast für alle, die vielleicht einfach nicht dumm sterben wollen und hier ein bisschen was dazulernen wollen.
5: Vielleicht können wir ja auch mal Interesse wecken. Weißt du, vielleicht hätten sie jetzt vorher gar nicht gesagt, ich interessiere mich für Landwirtschaft, aber jetzt, da sie diese Folge hören, können wir vielleicht irgendwas wecken.
6: Willkommen, wenn ihr zum ersten Mal dabei seid und natürlich herzlich willkommen, wenn ihr treue Hörerinnen und Hörer seid. Willkommen, liebe Hektis. Ich bin Andreas Kuhlage, ich bin Radiomoderator und Verbraucher und ich bin in der Stadt groß geworden.
5: Und ich bin Maja Muckwitz. Ich selber komme von einem konventionellen Ackerbaubetrieb. Und ich bin hier die Landwirtin im Podcast, aber wir haben sogar noch eine zweite Landwirtin heute dabei.
6: Es geht um Regionalität heute. Das ist das große Thema. Was bedeutet Regionalität? Klar, logisch, das kommt aus der Region. Die Sachen, die man kauft im Supermarkt, die möchte man natürlich möglichst aus der Region haben. Und tatsächlich bin ich damit nicht alleine, sondern eine Mehrheit der Verbraucher wünscht sich das. Studien sagen sogar, 92% der Menschen, die ihre Lebensmittel einkaufen, möchten, dass sie aus der Region kommen, dass sie regional angebaut werden. Das ist eine ganze Menge, oder?
5: Ganze Menge.
6: Ja.
5: Aber auch 40% sind unzufrieden mit der Kennzeichnung und sagen, dass das irgendwie verwirrend ist.
6: Das macht auch jeder Supermarkt eigentlich, wie er will. Also aus Verbrauchersicht ist es tierisch unbefriedigend. Ich sag mal ein Beispiel. Wenn ich meine Milch kaufe, dann ist es für mich nicht so ohne weiteres ersichtlich, ob das jetzt Milch ist, hier aus Norddeutschland, wo ich wohne, wo ich lebe, aus Niedersachsen im Idealfall, oder kommt die aus Bayern, kommt die aus Baden-Württemberg oder sonst woher. Ich kann, glaube ich, das wird uns unsere Expertin vielleicht gleich noch sagen, ich kann über einen Code sehen, wo sie abgefüllt ist oder wo sie in der Molkerei gewesen ist, aber von wo dann die Milch wirklich kommt, ist schwierig. Das nervt mich schon mal als Verbraucher.
5: Ja, das kann ich verstehen. Ich glaube, es ist vor allem einmal wichtig zu sagen, dass der Begriff Regionalität nicht geschützt ist. Also da gibt es keine klare Definition zu. Und deswegen kommen wir überhaupt zu dem Problem, dass es jeder Supermarkt irgendwie machen kann, wie es für den Supermarkt am einfachsten ist.
6: Also um da mal so ein bisschen Licht ins Dunkle zu kriegen, haben wir natürlich die unterschiedlichsten Supermärkte und Supermarktketten angeschrieben und ihnen die Frage gestellt, wie genau handhabt ihr das eigentlich mit der Regionalität? So, und das Fazit ist, viele haben ihr eigenes Regionallabel. So, da kann aber regional was ganz Unterschiedliches bedeuten. Oft kann es dann zum Beispiel ein Naturraum sein, sowas wie das alte Land oder der Spreewald oder sogar das ganze Bundesland. Also in der Definition ist dann alles, was in unserem Fall irgendwie aus Niedersachsen hergestellt wird oder in Niedersachsen hergestellt wurde, regional. Es steht dann aber auf der Verpackung drauf. So, und viele Supermarktketten und Supermärkte arbeiten aber mit dem sogenannten Regionalfenster. Das ist sowas wie so ein Label, so ein Gütesiegel. Da steht dann drauf, wo etwas produziert wurde und auch wo es verarbeitet wurde. Das ist dann beispielsweise bei Edeka und bei Lidl und auch bei Penny so. Mit einem tatsächlichen Kilometerradius arbeiten zum Beispiel Rewe und Kaufland. So, und um da die Kennzeichnung aus deiner Region zu bekommen oder dieses sogenannte Regio-Herz-Etikett, da muss man dann so einen Radius von 30 Kilometern einhalten. Also, regional kann alles sein zwischen um die Ecke und Bundesland, da muss man einfach genau hingucken. So, und über diese

0: ungefähr 50 Kilometer bis maximal 100 Kilometer schon einer Region entspricht, aber eher so im Bereich 50 Kilometer. Das heißt, mit den 30 Kilometern liegen wir da eigentlich ganz gut, dass man von regional sprechen kann.
1: Anneke, viele Supermärkte nutzen ja dieses Regionalfenster, dieses, ich sagte ja jetzt mal Gütesiegel zu. Was halten Sie davon?
0: Das Regionalfenster ist eine gute Sache. Es ist auf jeden Fall verlässlich. Es enthält nicht nur den Ort, wo das Lebensmittel herkommt, wo der Rohstoff angebaut worden ist, also zum Beispiel der Apfel, wo er geerntet worden ist, sondern es steht auch noch drauf, wo er verpackt worden ist. Vielleicht ist das ja an einem anderen Ort passiert. Und es steht sogar auch noch drauf, wer das Ganze kontrolliert hat, weil das Regionalfenster muss auch wirklich von einer Art Kontrollstelle kontrolliert werden, ob das auch alles stimmt, was da drauf steht. Das heißt, es ist also wirklich sehr verlässlich und gut gemacht. Es ist gut zu erkennen, es ist weiß-blau, ist ein kleines Quadrat und ist sogar ungefähr 3/4 der Deutschen kennen auch dieses Regionalfenster mittlerweile.
1: Cool, das ist eine ganze Menge. Wenn ich jetzt regionale Lebensmittel kaufen möchte, also richtig regional, dann kann ich natürlich direkt zum Bauern fahren und kann ihm die Sachen direkt abkaufen, wenn das möglich ist. Oder so eine Gemüsekiste abonnieren, da haben wir auch schon hier bei 63 Hektar drüber gesprochen. Haben Sie vielleicht noch einen anderen Tipp?
0: Dann gibt's ja immer noch den Tipp Bauernmarkt, Wochenmarkt. Da finde ich es aber wichtig zu sagen, Bauernmarkt ist nochmal was anderes als ein Wochenmarkt. Wenn Sie einen Bauernmarkt finden, da dürfen wirklich nur Erzeuger aus dem direkten Umkreis verkaufen. Das heißt, da ist dann wirklich alles regional. Beim Wochenmarkt ist es nicht so. Da können die Anbieter auch selber beim Großhändler einkaufen und es dann auf dem Wochenmarkt anbieten. Und da empfiehlt es sich unbedingt, nach der Herkunft zu fragen.
1: Ach krass, das wusste ich auch nicht, dass es da so Unterschiede gibt zwischen Bauernmarkt und Wochenmarkt. Wusstest du das, Maja?
2: Doch, das wusste ich, weil ich selbst auch schon auf dem Bauernmarkt stand mit Erdbeeren, weil ich für einen Erdbeerenbauern in der Saison gearbeitet habe und deshalb habe ich da den Unterschied kennengelernt.
1: Also Bauernmarkt ist regionaler als Wochenmarkt, das kann man mal so festhalten. Anneke, letzte Frage aus Ihrer Sicht. Warum ist es denn wichtig, auf regionale Produkte zu achten?
0: Regionalität ist auch immer verknüpft mit einer gewissen Krisenvorsorge, weil wenn wir regionalen Anbau und unsere regionalen Lieferanten in unserer Gegend oder auch in Deutschland unterstützen, stärkt das die Wertschöpfungskette. Und wir haben es ja mit einem Strukturwandel zu tun. Kleinere mittelständische Betriebe schaffen es oft nicht, sich über Wasser zu halten, gehen ein und dann verlieren wir eigene Produzenten in der Region und in Deutschland. Und je mehr wir aber selbst produzieren in Deutschland, desto stärker werden wir und desto unabhängiger sind wir vom Weltmarkt. Und wenn wir jetzt zum Beispiel Knappheit auf dem Weltmarkt haben, wie wir es ja in der Vergangenheit öfter mal hatten, aus verschiedenen Gründen, zum Beispiel zuletzt der Ukraine-Krieg, da hatten wir dann Knappheit von Sonnenblumenöl, Knappheit von Getreide. Und je mehr wir selber aber produzieren und je mehr wir auch das nutzen und kaufen, desto unabhängiger sind wir von dieser Situation und können uns selber versorgen. Und das finde ich einen ganz wichtigen Punkt, den ich Verbraucherinnen und Verbrauchern gerne mitgeben möchte, dass uns das auch weiterhilft.
1: Also da hat jeder Verbraucher, jede Verbraucherin selber so ein bisschen Verantwortung, da am großen Rad auch mitzuschrauben. Anneke von Reken von der Verbraucherzentrale Niedersachsen, Expertin für Ernährung und Lebensmittel.
2: Und da möchte ich an dieser Stelle direkt wissen, was bedeutet es denn für dich, Regionalität?
1: Es ist gar nicht so leicht zu sagen, aber ich finde so, alles, was aus dem Umkreis von so um die 50 Kilometer kommt, finde ich, das ist für mich wirklich regional.
2: Ich habe mich natürlich in Vorbereitung auf diesen Podcast gefragt, wie regional sind wir eigentlich zu Hause mit unserem landwirtschaftlichen Betrieb?
1: Und
2: ich dachte mir, vielleicht kannst du das mal beurteilen, denn ich kann dir mal sagen, was wir anbauen und wohin es dann damit geht. Und dann würde ich gern von dir hören, ob wir regional sind.
1: Okay. Weil,
2: also, wir bauen Raps an und der geht nach Salzgitter und wird dazu Speiseöl verarbeitet.
1: Ja, das ist unter 50 Kilometer, würde ich mal sagen. Da gibt's den Daumen hoch.
2: Guck mal, und das finde ich so witzig an dieser Stelle schon, dass wir da irgendwie, wenn es so um Lebensmittel geht oder über die Ernährungswirtschaft, dass wir da so total klare Vorstellungen von haben, in welchem Radius das sein muss. Also ich glaube, da gucken wir ganz anders drauf, als wenn wir jetzt Klamotten kaufen oder wenn ich jetzt deine Brille anschaue. Hast du dich jemals damit beschäftigt, woher deine Brille kommt? kommt. Ich finde das irgendwie spannend, dass wir das so im Ernährungsbereich so für uns so ganz klar haben wollen.
1: Ja, aber jetzt muss man ja auch mal sagen, eine Brille kaufst du vielleicht einmal in 4 Jahren, aber so einen Apfel kaufst du fast jeden Tag.
2: Ja, das stimmt. Ne? Weiter geht's, sorry, mit Mais. Wir bauen Mais an und bringen

0: zur Biogasanlage nach Ronnenberg.
1: Das ist ja auch innerhalb von 50 Kilometern. Daumen hoch.
0: Wir bauen Hafer an und bringen es zur Pferderennbahn hier nach Hannover. Pferdefutter.
1: Das ist ja, das kannst du ja fast zu Fuß rübertragen. Das ist ja noch kürzer. Ja, Daumen hoch.
0: Wir bauen ja Zuckerrüben an und bringen diese nach Nordstemmen.
1: Ich würde sagen, ja.
0: Okay. Wir bringen unsere Kartoffeln zwischen Oldenburg und Bremen nach Altrup.
1: Ja, das ist ein bisschen weiter, 50 Kilometer, aber lasse ich noch so gerade eben gelten.
0: Genau, das waren jetzt gerade unsere Pommeskartoffeln. Unsere Chipskartoffeln, die werden abgeholt und kommen nach Bologna.
1: Das Bologna in der Nähe von Stadthagen, nehme ich an, ist das, ne? Das ist das Bologna in Italien. Mm. Okay, das ist jetzt nicht so regional, ne? Da würde ich natürlich als Chipsfabrikant in Bologna, würde ich natürlich sagen, irgendwie, hallo, gibt es denn hier um die Ecke keinen Kartoffelbauern? Also no offense, aber...
0: Also wir finden hier für unsere Chipskartoffeln sonst gerade keinen Markt. Und deswegen müssen wir die dorthin verkaufen. Und unser Weizen geht größtenteils zur Mühle nach Hasede.
1: Ja, also ich sag mal, sechsmal aber Daumen hoch, einmal Daumen runter, das ist eine gute Bilanz, finde ich.
0: Ja, aber übrigens, das war ja nur Verarbeitung. Also wenn wir jetzt bei unserem Raps bleiben, Salzgitter, dann wird es da verarbeitet zu Öl. Und danach wird es ja erst verkauft an euch Verbraucher. Und das natürlich auch im großen Stil, auch außerhalb von Deutschland. Aber du hast es jetzt schon bei der Verarbeitung für dich als regional abgestempelt. Ja. Und darauf wollte ich auch ehrlicherweise hinaus. Weil wenn ich jetzt über Regionalität spreche, dann ist mir wichtig, dass man erkennt, wie viele Menschen von deinem Einkauf abhängen. Also wenn ich jetzt zum Beispiel beim Bäcker mein Brötchen kaufe, dann unterstütze ich nicht nur den Bäcker und vielleicht noch den Landwirt, an den ich irgendwie denke, weil ich weiß, es ist ein Naturprodukt, sondern man unterstützt auch den Mähdrescherfahrer, den LKW-Fahrer, das Lagerhaus, den Pflanzenschutzberater, den Saatguthersteller. Also wenn man so die ganze Bandbreite anguckt, da hängt ja wahnsinnig viel dran.
1: Das finde ich gut. Ich finde auch diesen Ansatz gut. Das ist ja schon, ich sag mal so, ich will nicht sagen altruistischer Ansatz, aber es ist auf jeden Fall ein Ansatz, der sagt, ich bezahle nicht nur für das Produkt, sondern ich bezahle auch die Menschen, die dahinter stehen. Also ich mache mir Gedanken darüber, ich will was unterstützende Struktur.
0: Ja, gut. Und jetzt sind wir, glaube ich, auch ganz gut vorbereitet, um unseren Gast vorzustellen. Wir haben ja auch eine Landwirtin noch da.
1: Ja, heute zwei Landwirtinnen und ein Verbraucher gegenüber. Wir freuen uns sehr, dass sie da ist, weil sie setzt komplett auf Regionalität. Und warum sie das macht, wie das funktioniert, das wird sie uns gleich mal erklären. Sie heißt Alvine Hemme und man kennt wahrscheinlich ihre Milch aus dem Supermarkt. Hallo Alvine.
2: Hi zusammen, danke für die Einladung.
1: Ja, wenn du das jetzt so hörst, also ein Großteil der Verbraucher wünscht sich Regionalität, die Supermärkte setzen auch auf Regionalität. Würdest du da sagen, im Nachhinein alles richtig gemacht?
2: Auf jeden Fall. In den letzten 10 Jahren ist ja dieser Trend der Regionalität erst richtig entstanden. Und alle Lebensmitteleinzelhändler haben sich ihre regionalen Lieferanten nach und nach gesucht. Und das war auch unser Trittbrett, warum sich unser Hof dahin entwickelt hat und wir heute ein stabiles Geschäft mit dem Lebensmitteleinzelhandel haben.
0: Magst du uns einmal mit auf deinen Betrieb holen? Wie können wir uns den vorstellen?
2: Ja, also wir haben einen klassischen Milchviehbetrieb, auf dem wir auch 90% unseres Futters selbst anbauen. Das heißt, wir haben ungefähr 260 Hektar Ackerbau, ein bisschen Forst ist noch dabei. Wir haben 480 Milchkühe, davon geben ungefähr so 420 auch täglich die Milch. Der Rest ist für die Nachzucht da. Also haben wir auch noch viele Kälber und kleine Rinder, davon ungefähr so 200 Stück. Wir haben unsere eigene Molkerei, in der wir die Milch unserer Kühe, die wir täglich melken, dreimal direkt verarbeiten. Das heißt, es gibt ein Rohr aus dem Melkstand, das direkt in die Molkerei fließt. Mhm. Und dort verarbeiten wir 5 Tage die Woche, manchmal 6 Tage. Sonntags ist in der Regel frei, verarbeiten wir die Milch direkt zu Milchprodukten, wie man es im Supermarkt kennt. Unsere frische Vollmilch, Joghurt, Pudding und ganz viele To-Go-Getränke, die man hier auch in Hannover und in der Region viel trinkt, so Schokomilch und Co.
1: Erklär noch mal ganz kurz für mich als Laien, was ist der Unterschied zwischen euch und einem ganz normalen, konventionellen Milchviehbetrieb, sage ich jetzt mal?
2: Es gibt so knapp 50.000 Milchviehbetriebe in Deutschland. Wahrscheinlich ist es ja Tendenz sinkend. Und davon verarbeiten unter 30 ihre Milch so wie wir direkt auf dem Hof weiter. Also nicht Prozent, sondern 30 Höfe. Und das ist das, was uns unterscheidet. Wir sind ein konventioneller Milchviehbetrieb und machen auch nicht viel anders. Wir sind da auch nicht innovativer oder besser. So stellen wir uns auch gar nicht dar, sondern wir haben alle unsere Standards. Wir arbeiten mit der Wissenschaft und haben über Kühe die letzten Jahrzehnte immer mehr dazugelernt. Aber wir denken halt den Vertrieb der Milch direkt bis zum Ende. Und das ist das, was uns unterscheidet.
1: Also wenn ich das nochmal zusammenfassen darf. Also normale Milchviehbetriebe, ich nenne die jetzt normale Milchviehbetriebe, da wird die Milch abgezapft von der Kuh und dann kommt ein Tanklastzug und der fährt die Milch weg in die Molkerei. Ihr macht es anders. Welchen Vorteil hat das, was ihr macht?
2: Also wir sind flexibler. Wir können unseren Betrieb stabiler durch Krisen steuern, was auch von der Verbraucherzentrale gerade genannt wurde. Es kommt eine Weltkrise wie der Ukraine-Krieg und auf einmal muss man andere Rohstoffe teurer einkaufen. Man muss ja selbst auch agieren, man muss Material einkaufen und das ist alles etwas, was man nicht beeinflussen kann. Aber den Milchpreis, den können wir selber bestimmen, also den Erlös für unsere Produkte. Es gibt nämlich viele andere Ziffern, auf die wir keinen Rücksicht nehmen oder auf die wir nicht
0: keinen Einfluss haben,
2: genau. Und es macht halt auch unheimlich viel Spaß, weil man mitgestalten kann. Wir können entscheiden, was für Produkte wir aus unserer Milch machen. Es ist jetzt nicht so, dass alle Mitarbeiter aus der Landwirtschaft in die Produktentwicklung mit eingebunden werden. Aber das ist ein großes Zusammenspiel. Und mein Vater, meine Familie und ich haben die Möglichkeit, aus der Milch das zu machen.
1: Was ihr wirklich daraus machen
2: das
1: wollt.
2: Das Beste aus der Milch das zu machen. Müssen. Weil als Landwirt, der die Milch direkt verkauft an die Molkerei, die wird ja ein paar Mal die Woche abgeholt, da ist die Milch niemals mehr so frisch, wie sie bei uns vom Hof kommen kann.
1: Und wenn ich das so von außen betrachte, ihr habt ja auch einen Player aus der Verwertungskette mit rausgenommen, ne? Also ihr müsst ja an die Molkerei, müsst ihr nichts abdrücken. Das ist ja dann wahrscheinlich auch in der Rechnung dann günstiger für euch, ne?
2: Ja klar, bleibt mehr hängen. Ja. Also unsere Marge ist tendenziell höher, aber wir haben natürlich auch viel mehr Kosten und viel mehr Aufwand. Also eine Molkerei zu betreiben, das macht man auch nicht nebenbei. Das ist genauso aufwendig und wenn man Vertrieb und Logistik noch mit dazu nimmt, ist es auf jeden Fall noch aufwendiger als die reine Landwirtschaft und Milcherzeugung.
0: So, jetzt habt ihr eure eigene Molkerei auf dem Hof, aber ab da seid ihr dann ja schon auf den Lebensmitteleinzelhandel angewiesen, weil dort verkauft ihr dann letztendlich eure Produkte. Wie ist das denn, mit einem Lebensmitteleinzelhandel zusammenzuarbeiten? Also wie passiert überhaupt so eine Zusammenarbeit?
2: Wir machen das inzwischen seit 20 Jahren, haben ganz klein angefangen, so wie es auch ein Kartoffelbauer um die Ecke machen würde. Er fängt an, seine Produkte direkt zu verkaufen und auch mit seinem Fahrzeug diese eigenen einzelnen Supermärkte in Hannover direkt zu beliefern. Das heißt dann Streckenlogistik. Und so haben wir angefangen und haben die einzelnen Einzelhändler, also es gibt ja einen Unterschied zwischen einem regiegeführten Supermarkt, an dem jetzt kein Name steht, oder einem Supermarkt, wo ein Herr Wucherpfennig dahinter steht, ein Herr Kramer oder entsprechende Rewe-Kaufleute. Und die haben die Möglichkeit, die Produkte direkt einzulisten und auch zu sagen, okay, cool, ich will meine Eier noch nur von dem, der wirklich um die Ecke ist, und meine Kartoffel von dem, der auch richtig dicht ist, obwohl das Lager auch einen regionalen Artikel präsentieren würde. Der ist aber dann schon ein bisschen gesammelter. Und mein Vater hat so damals angefangen mit den einzelnen direkten Kaufleuten. Und das war das Sprungbrett, um beim Einkauf dann vorstellig sein zu dürfen und zu sagen, hey, cool, wollen wir vielleicht eine größere Zusammenarbeit aufbauen? Und das haben wir vor, ich glaube 2009, waren dann die ersten Gespräche mit einem Relaunch unseres Designs. Also man braucht auch eine Corporate Identity. Man muss irgendwie seine Marke auch präsentieren können, weil man muss ja auch dahinter stehen. Da hat der Händler auch Interesse dran, dass man sich dann gemeinsam präsentiert und sagen, ich bin Kaufmann X und das ist mein regionaler Milchlieferant.
0: Mhm. Kann man erst ab einer bestimmten Menge an solche großen Lebensmitteleinzelhändler liefern, weil man irgendwie ein Big Player ist oder geht das auch schon? Ich meine, wie groß wart ihr 2009?
2: Haben wir ganz klein angefangen. Das Portfolio war auch viel kleiner. Es gab eine Vollmilch, es gab eine fettarme Milch und es gab eine Schokomilch und vielleicht drei Sorten Joghurt. Und dann hatten wir die Zusage, wir dürfen auf das Zentrallager. Jetzt, wenn man hier wieder in der Region schaut, Region Hannover wird beliefert vom Edeka-Zentrallager in Lauenau. 50 Kilometer Radius auf jeden Fall.
1: An A2.
2: Genau. Und dort durften wir dann unsere Produkte auf Palette liefern. Und vorher müsst ihr euch vorstellen, wirklich jeden einzelnen Supermarkt, nach dem, was der Supermarkt bei uns im Büro bestellt hat, zusammen kommissioniert. Er möchte zweimal Milch, dreimal Joghurt. Wir bringen das dahin. Und jetzt war dann 2009 war dann der Wechsel hin zum Zentrallager palettenweise. Und der Supermarkt bestellt nicht mehr bei uns, sondern im Lager.
1: Und es ist ja auch nachhaltiger, ich sage es mal aus der Sicht, weil dann nicht mehr so viele kleine LKWs unterwegs sind und die Wege machen, sondern es macht nur noch ein großer und dann wird es aufgeteilt. Mhm. Also
2: ich sag mal, auch ein ganz notwendiger Schritt für uns, weil die Kosten haben uns aufgefressen für diese kleine Logistik, die ganzen kleinen Fahrzeuge, die ganze Kleinkommissionierung. Und wenn mehr Kunden dazukommen, weil man möchte sich ja vergrößern, man möchte ja mehr Leute mit seinem Produkt erreichen, hast du im Vertriebsinnendienst Anrufe ohne Ende und E-Mails und Bestellungen, die ganz klein sind. Und daher war kostengünstiger, ans Lager zu liefern.
1: Da hätte ich jetzt mal eine kleine Frage. Also man will sich ja weiterentwickeln, man will ja größer werden. Heißt es auch, du würdest überregionaler werden oder ist das euer Markenkern? Weil du könnte auch jemand sagen, Kassel, Frankfurt, irgendwo sagt jetzt jemand, die Milch gefällt uns gut, die hätten wir jetzt gerne auch. Dann wäre es ja auf einmal nicht mehr regional.
0: Nee, ihr seid ja auch bis in Bayern.
2: Wir gehen dahin, wo man uns haben möchte. Und wir haben am Anfang, na klar, das totale Steckenpferd Regionalität. Und den Hauptabsatz unserer Produkte verkaufen wir auch hier um Kirchturm herum, 30, 50 Kilometer. Da ist auch unsere Marke auch am präsentesten. Und da können wir auch am meisten zurückgeben und die Leute dann wiederum auf den Hof einladen und zu erklären, was denn die Regionalität wirklich bedeutet. Aber wenn ein Händler aus Sachsen, und damit hat das Geschäft in Bayern angefangen, uns gerne ins Portfolio mit aufnehmen möchte, weil er außergewöhnliche Produkte haben möchte. Er will sich abgrenzen zum Discounter. Er möchte sagen, guck mal, komm doch zu mir, weil ich habe hier wirklich richtig coole Produkte. Bei mir kannst du was erleben und auch das schmeckt auch alles super. Und so ist dann wieder Aufbau über mehrere Jahre mit diesen paar Händlern, die es da gibt, per Streckenlogistik. Also er bestellt bei uns, wir liefern dahin, in dem Fall dann per Spedition und einer Europalette und nicht mit eigener Logistik. Und irgendwann klopft dann der Einkauf an von der Regionalgesellschaft und sagt, hey, ihr seid doch ganz cool. Können wir das nicht hier für ein paar mehr Märkte machen? Dann hast du wieder die Chance, dich zu präsentieren. Wichtiger Termin, muss man hinfahren und alle Produkte mitbringen. Dann wird verkostet und entschieden, okay, das gehört aufs Lager mit aufgeschaltet.
0: Und sag mal, welche Verpflichtungen geht man ein? Weil ich kann mir vorstellen, dass ihr eine bestimmte, wenn wir jetzt im Bereich Milch denken, Litermenge verspricht. Aber ihr arbeitet ja mit Kühen zusammen und das ist ja auch abhängig von Futterleistungen oder anderen Faktoren, wie zum Beispiel, wir hatten ja auch Blauzungenkrankheit, das kann ja alles die Milchleistung senken. Wie doll sind dann diese Verträge?
2: Ja, Verlässlichkeit ist wichtig. Sonst kann man das mit dem Lagergeschäft nicht machen, weil dann gibt es einen Vertrag, wo steht, du brauchst eine Lieferquote von X, damit die keine leeren Regale haben. Und wenn du die unterschreitest, musst du halt Strafzahlungen zahlen. Aber das schaffen wir. Also in Launau haben wir eine Lieferquote von 99,9%, weil wir aber auch mit unserem eigenen LKW dahin fahren. Ja, immer die richtige Menge an Milch da zu haben, ist nicht einfach. Und dann haben wir ein paar Landwirte, mit denen wir zusammenarbeiten, die uns dann für diese Spitzen was zuliefern. Und im Gegenzug stellen wir für die ein regionales Produkt her, was die nicht können, weil die keine regionale Molkerei haben.
1: Du hast uns gerade gesagt, dass ihr eure Produkte bis nach Bayern verkauft. Ich denke dann immer, ich stehe dann hier in Hannover in einem Supermarkt und sehe Milch aus Bayern und denke immer, hier stehen noch selber so viele Kühe rum, ist das denn notwendig? Und jetzt fragen sich wahrscheinlich die Menschen in Bayern, hier stehen ja so viele Kühe rum und dann sehen sie im Supermarkt die Milch aus Niedersachsen. Ist das vernünftig?
2: Da kommt jetzt wieder der Schritt von Maya rein. Es gibt die Rohstofferzeugung in einem Standort und die Herstellung. Wenn, wie in unserem Fall, Herstellung von Rohstoff und Produkt, also die Verarbeitung an einem Standort ist, ist das ja schon ultra regional. Regionaler geht's dann nicht. Es ist ja wirklich noch nicht mal einen Kilometer voneinander entfernt. Und aus meiner Sicht ist es dann okay, wenn man die Milch dann fertig verarbeitet, einen Weg mit dem LKW schickt. Weil anders, es gibt ja auch Möglichkeiten, die Milch von 50 oder über 50 Kilometer Entfernung einzusammeln, zu verarbeiten und dann wieder mit dem LKW loszuschicken. Ja, unsere Milch hat ja dann nur einmal LKW und nicht zweimal.
1: Okay, jetzt verstehe ich. In meiner kleinen, einfachen Welt ist Regionalität entweder regional oder nicht. Aber dass es auch noch Abstufungen gibt, das lerne ich jetzt auch gerade. Also, dass man, wenn man sie regional verarbeitet, ist es schon viel mehr wert, als wenn man sie zu einer Molkerei verfrachtet, die 100 Kilometer entfernt ist oder 50 Kilometer, weil das dann nochmal doppelt transportiert wird. Ja. Schön. Trotzdem ist es so, dass ich irgendwie immer noch denke, so, ich stehe im Supermarkt und stehe vorm Milchregal und sehe immer alles in dunkelblau. Und denke mir so, ach, das ist diese Milch aus Bayern, die will ich hier gar nicht haben. Und dann gucke ich immer drauf und dann versuche ich herauszufinden, woher kommt denn die Milch aus der Region? Ist gar nicht so einfach. Du wirst mir recht geben, aber bei euch wüsste ich es jetzt. Vielen Dank, Alvine, bis hierhin. Alles Gute für dich und deinen Hof, dass es auch noch die 19., 20., 21., 23. Generation weitergeht für euch.
2: Sehr gerne.
1: Was nimmst du so mit? Maja?
0: Ich nehme mit, dass ihr wirklich allen unterschiedlich, allein hier jetzt schon in diesem Kreise, ein unterschiedliches Verständnis oder eine unterschiedliche Vorstellung auch von Regionalität haben. Und wenn ich an Regionalität denke, dann denke ich an Wirtschaftlichkeit und auch an Wirtschaftskraft. Und ich hoffe, dass die in Deutschland ist. So, das ist mir erstmal der größte Wunsch. Und dann natürlich noch jeder in seinem Bundesland. Aber ich würde tatsächlich Regionalität auch größer fassen.
1: Also ich assoziiere mit Regionalität als erstes mal Nachhaltigkeit. Also zumindest was die Umwelt angeht, weil ich denke, wenn die Wege kurz sind, müssen nicht so viele Lkw unterwegs sein und es sind die Emissionen nicht so groß. Auf der anderen Seite, nachhaltig bedeutet ja auch nachhaltig, was die Wirtschaft angeht. Also eine regionale Wirtschaft, wenn die stabil ist, dann ist sie halt immunisiert gegen Wandel und gegen Fluktuationen im Welthandel. So, jetzt fällt mir das schlauste Wort nicht ein, aber so ist es. Deswegen finde ich das gut und ich find toll, dass wir darauf achten.
0: Und ich finde es auch nochmal ganz nett, wenn wir euch Hektis jetzt mit auf den Weg geben, dass es in Hannover eine Regionalitätsfahrradtour-Route gibt, die zu unterschiedlichen Hofläden führt.
1: Ach, guck an.
0: Und falls ihr mal dafür Zeit habt und euch damit auseinandersetzen wollt, dann radelt doch mal da lang.
1: Ja. Alvine, danke, dass du da warst.
0: Danke dir.
1: Maja, bis bald.
0: Bis zum nächsten Mal, in 2 Wochen.
1: Bis dahin. 63 Hektar.
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1: Um 22 Uhr mit Martin Wilhelmi. Papst Leo XIV. Hat seine erste Enzyklika dem Umgang mit künstlicher Intelligenz gewidmet. Er warnt unter anderem davor, die neue Technologie allein den Tech-Riesen in den USA zu überlassen. Tillmann Kleinjung aus Rom mit den Einzelheiten.
2: Er sagt, dass diese neue technologische Entwicklung vor allem in den Händen von sehr, sehr wenigen liegt, die nicht kontrolliert werden. Er sieht die Gefahr, vor allem in den sozialen Medien, dass auf den Plattformen KI dazu genutzt wird, als Brandbeschleuniger zu dienen, dass also Diskurse verschärft werden. Er sagt aber auch, der Mensch muss wieder sozusagen das Heft des Handelns in die Hand nehmen. Er darf sich seine Verantwortung nicht von Maschinen oder von einer technologischen Entwicklung aus der Hand nehmen lassen.
1: Das russische Außenministerium hat weitere Angriffe auf Kiew angekündigt. Dies sei die Antwort darauf, dass die Ukraine ein Wohnheim in Starobilsk beschossen habe. Die Stadt liegt im Osten des Landes, der von Russland kontrolliert wird. Aus Kiew Lilia Becker.
3: Auf Anweisung von Kreml-Chef Wladimir Putin beginnen die russischen Streitkräfte mit, Zitat, systematisch gezielten Schlägen gegen Einrichtungen der ukrainischen Rüstungsindustrie in Kiew, darunter mutmaßlichen Produktionsstätten für Drohnen, sowie Entscheidungszentren und Kommandoposten. So das russische Außenministerium schriftlich. Russlands Außenminister Lavrov soll diese Ankündigung gegenüber seinem US-Kollegen Rubio in einem Telefonat wiederholt haben. Ausländische Staatsbürger und Diplomaten in Kiew sind aufgefordert, die Stadt zu verlassen.
1: Israels Ministerpräsident Netanyahu hat angekündigt, die Angriffe auf den Libanon zu verstärken. Das Ziel sei, die Hisbollah zu zerschlagen, teilte er auf Telegram mit. Zwischen Israel und der Hisbollah gilt eigentlich seit April eine Waffenruhe. Die gegenseitigen Attacken wurden jedoch nicht eingestellt. Israel meldete heute erneut Angriffe im Südlibanon. Nach Angaben der libanesischen Nachrichtenagentur NNA wurden dabei in einem Ort mindestens 4 Menschen getötet. Die Hisbollah-Miliz reklamierte ihrerseits Angriffe auf israelische Stellungen für sich. Die Bahnstrecke zwischen Bremen und Hamburg ist nach einem Oberleitungsschaden wieder befahrbar. Wie die Eisenbahngesellschaft Metronom mitteilte, können die Züge den betroffenen Abschnitt derzeit mit verringertem Tempo passieren. Ein Gleis bleibe aber weiterhin gesperrt. Wegen eines Kurzschlusses und eines Schadens an der Oberleitung war die Strecke etwa 3 Stunden lang gesperrt worden. Das waren die Nachrichten. Das Deutschlandwetter in der Nacht überwiegend klar und trocken bei 17 bis 10 Grad. Morgen sonnig und trocken, im Nordosten und im Süden über den Bergen Wolken und vereinzelt auch Schauer oder Gewitter. 24 Grad in Schleswig bis 34 Grad am Oberrhein und an den Küsten bis 23 Grad. Und noch ein Blick zur Uhr. Es ist 22.03 Uhr.
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4: Der beginnt mit einer Warnmeldung. Achtung, ein Falschfahrer auf der A38 Göttingen Richtung Halle. Zwischen Bleicherode und Großwechsungen kommt Ihnen ein Falschfahrer entgegen. Fahren Sie bitte äußerst rechts und überholen Sie nicht auf der A38 Göttingen Richtung Halle. Zwischen Bleicherode und Großwechsungen. Da ist ein Falschfahrer unterwegs. Die Staus. Die A1 Hamburg Richtung Lübeck ist zwischen Dreieck Norderelbe und Dreieck Hamburg Südost nach einem Unfall zurzeit gesperrt. A1 Fehmarn Richtung Lübeck zwischen Pansdorf und Seretz 7 Kilometer Stau. A1 Lübeck Richtung Hamburg zwischen Rheinfeld und Kreuzberg der Heide 4 Kilometer stockender Verkehr. A3 Arnheim Richtung Oberhausen zwischen Grenzübergang Elten und Emmerich 3 Kilometer Stau. A6 Pilsen Richtung Nürnberg zwischen Weidhaus und Pleistein 4 Kilometer Stau. A8 München Richtung Stuttgart zwischen Merklingen und Hohenstadt 2 Kilometer Stau. Verzögerungen dadurch bis zu 20 Minuten. Der Verkehr wird über den Standstreifen geleitet. Die A13 Dresden Richtung Schönefelder Kreuz ist zwischen Lübbenau und Duben nach einem Unfall gesperrt. A20 Kreuz Uckermark Richtung Rostock zwischen Recknitztalbrücke und Dommersdorf 5 Kilometer Stau. Die A23 Hamburg Richtung Heide ist zwischen Eidelstedt und Pinneberg Süd wegen Bauarbeiten noch bis 5 Uhr früh gesperrt. Die A40 Duisburg Richtung Essen ist zwischen Kreuz Duisburg und Kreuz Kaiserberg noch bis 5 Uhr gesperrt. Die A44 Düsseldorf-Essen ist zwischen Kreuz Düsseldorf-Nord und Ratingen-Schwarzbach bis 5 Uhr ebenfalls in beiden Richtungen gesperrt. Und die A67 Mannheim Richtung Darmstadt ist zwischen dem Firnheimer Dreieck und Lorsch ebenfalls wegen Bauarbeiten noch bis 5 Uhr dicht. Kommen Sie gut an, gute Fahrt!
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4: Aus dem Studio von NDR Info in Hamburg mit Michael Latz. Schön, dass Sie dabei sind. Rund 5.000 Euro, in manchen Fällen auch mehr. So viel kostet muslimische Pilger und Pilgerinnen im Schnitt die Teilnahme an der Pilgerfahrt in Mekka, dem Hadsch. Heute hat sie in Saudi-Arabien begonnen. Und neben der großen Hitze, mit denen die Teilnehmerinnen und Teilnehmer dort immer zu kämpfen haben, erschwert der Krieg zwischen dem Iran und den USA sowie den Nachbarländern die Pilgerfahrt in diesem Jahr zusätzlich. Die Preise für Flugtickets sind wegen der Kämpfe deutlich gestiegen, zum Beispiel wegen Zuschlägen für das teure Flugbenzin. Und dennoch sind nach Angaben der saudi-arabischen Behörden mehr als 1,5 Millionen Menschen aus dem Ausland angereist, mehr als im vergangenen Jahr. Erste Eindrücke von Magdalena Knöller aus dem ARD-Studio Kairo.
5: Fernsehbilder zeigen, wie hunderttausende Musliminnen und Muslime in weißen Gewändern die Kaaba umrunden. Ein schwarzes, würfelförmiges Gebäude im Innenhof der großen Moschee in Mekka. Am Abend werden sie in Zelten übernachten. Von dort geht es unter anderem zum Berg Arafat, dem Höhepunkt des Hadsch. Jeder gläubige Muslim, der gesund ist und es sich finanziell leisten kann, soll die Pilgerfahrt mindestens einmal im Leben gemacht haben. Für Frauen gilt die religiöse Pflicht auch. Viele Musliminnen und Muslime können sich die teure Reise nach Saudi-Arabien aber nicht leisten und verfolgen das Geschehen von zu Hause aus. Vor Ort werden Temperaturen von rund 45 Grad erwartet. Wegen der Hitze oder auch bei Massenpaniken gab es in den vergangenen Jahren immer wieder Tote. Saudi-Arabien hat daraufhin die Sicherheitskontrollen verschärft. Dieses Jahr zeigt sich das Königreich besonders bemüht, die Pilgerfahrt trotz des laufenden Konflikts in der Region möglich zu machen. Das Verteidigungsministerium hat Aufnahmen veröffentlicht, die zeigen, wie die Flugabwehr die religiösen Stätten rund um Mekka schützen soll. Der Hadsch ist eine wichtige Einnahmequelle für das Land. Am Mittwoch beginnt das islamische Opferfest als Teil der Pilgerfahrt. Es ist eins der höchsten Feste für Muslime und Musliminnen weltweit.
4: Die muslimische Pilgerfahrt Hadsch hat also begonnen. Jeder gesunde Muslim und jede Muslima sollen diese Pilgerfahrt also einmal in ihrem Leben machen, wenn sie es sich denn leisten können. Aber genau das können die meisten nicht. Erst recht nicht unter den aktuellen Bedingungen. Was also tun? Nina Amin hat in Kairo eine Familie getroffen, die den Hadsch nur aus der Ferne verfolgen kann.
6: Ismail Haraidi sitzt mit seiner Frau Manal vor dem Fernseher. Koranrezitationen sind zu hören. In dem bescheiden eingerichteten kleinen Wohnzimmer des ägyptischen Taxifahrers und seiner Familie sticht der Flachbildschirm als Fenster zur Welt heraus.
7: Ich wäre sehr gern dabei. Die Pilgerfahrten nach Mekka sind spirituelle Erlebnisse. Man stellt sich vor, man wäre dort und würde mit ihnen die Runden drehen.
6: Sagt Manal. Aber der 60-jährige Ismail weiß nicht, wie er seiner Frau diesen Wunsch erfüllen soll.
8: Es ist sehr schwer geworden, ein fast unerreichbarer Wunsch für die meisten ägyptischen Muslime. Wer es heute schafft, den Monat mit seiner Familie, den Kindern und den Schulgebühren finanziell zu überstehen, kann sich schon glücklich schätzen. Mit all den Rechnungen für Telefon, Strom, Wasser und Gas.
6: Knapp 250 Euro verdient der Kairoer Taxifahrer im Monat. Das Geld reicht nicht mal bis zum Monatsende für das Ehepaar und seine Kinder, geschweige denn für eine Pilgerfahrt in das mehr als 1000 Kilometer Luftlinie entfernte Mekka. Wie Ismail und Manal geht es dem Großteil der ägyptischen Bevölkerung, der unter Inflation und den steigenden Spritpreisen leidet. Die Reisebüros der ägyptischen Hauptstadt wollen mit ihren Mekka-Paketen alles inklusive zudem Gewinn machen, meint Ismail.
8: Selbst die günstigste Variante, von der Regierung gesponsert, kostet über 200.000 ägyptische Pfund pro Person. Für mich und meine Frau wären das über 400.000. Das ist eine Summe, die ich nicht aufbringen kann.
6: Umgerechnet ungefähr 3.200 Euro kostet das billigste Hadsch-Paket für Ägypter, für Essen und Unterkunft ohne Flug. Es gibt auch wesentlich teurere Luxusvarianten mit Hotelblick auf die Kaaba und private Versorgung und Transport bei Temperaturen über 40 Grad.
8: Es ist ein Luxus geworden, obwohl es eigentlich eine tragende Säule des Islam ist. Es ist unmöglich geworden.
6: Mehr als 1,5 Millionen Pilger aus dem Ausland können sich den Hadsch aber leisten. So viele sind nach Angaben der saudischen Behörden bereits für den diesjährigen Hadsch nach Saudi-Arabien gereist. Damit wurde die Zahl der internationalen Besucher im Vergleich zum Vorjahr trotz des Krieges in der Golfregion übertroffen.
9: Die Sicherheit des Pilgers hat bei allen Sicherheits-, Organisations- und Verkehrsplänen höchste Priorität,
6: sagte Mohammed El-Bassani, ein saudischer General für Sicherheit bei der Hadsch, vor wenigen Tagen bei einer Pressekonferenz. In der Vergangenheit gab es Tote bei Massenpaniken oder auch wegen extremer Hitze. Saudi-Arabien hat daraufhin die Visaregeln verschärft und die Sicherheitskontrollen. Auch das treibt die Kosten für die Pilgerfahrt in die Höhe.
8: Ich hoffe, dass die Regierung etwas unternimmt oder auch Saudi-Arabien und die Kosten für Bedürftige senkt oder Programme anbietet, damit mehr Menschen diese Pflicht erfüllen können. Möge Gott uns helfen.
6: Sagt der Taxifahrer Ismail. Seine Frau Manal hat die Hoffnung nicht aufgegeben, dass sie sich eines Tages den Luxus einer Pilgerreise leisten kann.
7: Meine Kinder sind noch in der Ausbildung, es gibt andere Prioritäten. Aber wenn Gottes will, wird es geschehen.
4: Nina Amin über ägyptische Pilger oder Muslime, die sich die Reise zur Pilgerfahrt nach Mekka nicht leisten können. Noch ist die Epidemie den Ärztinnen und Ärzten offenbar einen Schritt voraus. Und deshalb wird sich die Situation in den Ebola-Gebieten in Zentralafrika nach Einschätzung der Weltgesundheitsorganisation nicht schnell verbessern. WHO-Chef Ghebreyesus sprach heute von einem schwierigen Ausbruch. Es werde erst noch schlimmer werden, bevor es besser werde. Laut WHO gibt es in der Demokratischen Republik Kongo inzwischen mehr als 900 Verdachtsfälle. Mehr als 200 Menschen sind schon an der Infektion gestorben. Offenbar ist die Ebola-Gefahr lange unterschätzt worden in der Region. Hinzu kommt, dass viele Menschen zu große Nähe zu kranken Angehörigen suchen. Mehr dazu von Bettina Rühl aus Nairobi.
10: Eine kleine Gruppe von Menschen hat sich um François Kasereka versammelt und hört ihm aufmerksam zu. Kasereka hat sich den Lederhut vom Kopf geschoben und seine Gesichtsmaske ist etwas nach unten gerutscht. Im Eifer scheint ihr das nicht zu bemerken. Kasereka steht auf dem Markt in Bunia, einer Stadt im Nordosten der Demokratischen Republik Kongo. Hier in der Provinz Ituri hat der gegenwärtige Ebola-Ausbruch begonnen. Kasereka erklärt seinen Zuhörenden gerade, dass sie ein krankes Familienmitglied nicht anfassen dürfen. Einige gucken irritiert. Sich nicht um kranke Angehörige zu kümmern, ist im Kongo undenkbar. Kasereka gibt nicht auf, wiederholt seine Botschaft und will sie danach auch an anderen Stellen in Bunia verbreiten. Ich bin Mitglied der Pfadfinder. Wir arbeiten im Moment als Freiwillige, um die Leute vor Ebola zu warnen und sie darüber aufzuklären, wie sie sich vor Ansteckung schützen können. Wir tun alles, was wir können, damit die Bevölkerung Hygienemaßnahmen wie das Händewaschen einhält, Kranke nicht anfasst und auf gar keinen Fall Tote berührt. Mit den Menschen über die Erkrankung und solche Maßnahmen zu sprechen, erfordert viel Taktgefühl, vor allem wenn es um den Umgang mit Angehörigen geht. Den Anweisungen der kongolesischen Behörden widersetzen sich viele Menschen. Das Misstrauen gegenüber Regierung und Gesundheitsbehörden ist tief verwurzelt. Manche glauben deshalb, dass Ebola gar nicht existiert oder dass Verantwortliche aus dem Ausbruch politischen oder finanziellen Nutzen ziehen wollen. Für die Helferinnen und Helfer erschwert das die Arbeit erheblich. In den am stärksten betroffenen Städten wurden bereits Ebola-Behandlungszentren angegriffen und in Brand gesetzt. Umso wichtiger ist die Arbeit der Freiwilligen. Kasereka zeigt den Umstehenden gerade, wie sie eine Gesichtsmaske richtig aufsetzen müssen. Wir wollen mit den Menschen reden und ihnen erklären, was Ebola ist und wie das Virus übertragen wird. Wir wollen das Ansteckungsrisiko in unserer Stadt und in unserer Provinz so gering wie möglich halten. Das wird in den kommenden Wochen nicht nur die ganze Energie der Pfadfinder fordern, sondern den Einsatz aller Helferinnen und Helfer. Nach und nach wird immer deutlicher, dass der Ausbruch offenbar sehr spät erkannt wurde, was die Eindämmung jetzt sehr schwierig macht. Entsprechend besorgt ist auch Florent Ousseni, Nothilfe-Koordinator der Hilfsorganisation Ärzte ohne Grenzen in Bunia. Normalerweise beginnen wir mit den Gegenmaßnahmen, sobald die ersten wenigen Fälle bekannt werden. Nie so spät wie diesmal, als es schon mehrere hundert Fälle gab. Wir haben es also mit einem großen Ausbruch zu tun, der schon mehrere Regionen erreicht hat. Hinzu kommt, dass die Menschen in Ituri sehr mobil sind. Die Leute sind viel unterwegs. Und dann kommt auch noch hinzu, dass der Ausbruch in städtischen Zentren angekommen ist, wo mehrere hunderttausend Menschen leben. Leider erleichtert das die Verbreitung noch mehr. Umso wichtiger ist es, mit den Menschen zu reden und sie darüber aufzuklären, wie sich das Virus ausbreitet. So wie das François Kasereka und die übrigen Pfadfinder machen.
4: Bettina Rühl über den Kampf gegen die Ebola-Epidemie in der Demokratischen Republik Kongo.

0: Die Zeit, es ist 22.16 Uhr am Pfingstmontag. Wie viele andere Bundesländer auch, hat Schleswig-Holstein auf dem Land mit Lehrermangel zu kämpfen. Die Kieler Landesregierung reagiert auf das Problem nun mit dem Programm Abordnung Plus. Lehrerinnen und Lehrer müssen nach ihrem Referendariat erstmal an den Schulen arbeiten, an denen es zu wenig Lehrkräfte gibt. Und zwar 3 Jahre lang. Erst danach dürfen sie an ihre Wunschschule wechseln. Ein Programm, das viel Kritik hervorruft. Thorsten Philips hat mit Lehrkräften, Eltern und mit Bildungsministerin Dorit Stienke gesprochen.
1: Der Lehrermangel an einigen Schulen, besonders im Westen Schleswig-Holsteins, ist in den vergangenen Jahren so dramatisch angestiegen, dass die Landesregierung reagieren musste. Künftig sollen Lehrerinnen und Lehrer nach ihrem Referendariat erstmal 3 Jahre an Schulen arbeiten, an denen Lehrermangel herrscht. Erst später dürfen sie an ihre Wunschschule. Von den mehreren hundert Lehrerinnen und Lehrern, die jedes Jahr an den Schulen in Schleswig-Holstein eingestellt werden, haben sich rund 50 im ersten Jahr nach dem Programmstart für das Modell Abordnung Plus angemeldet. Für Bildungsministerin Dorit Stehnke von der schwarz-grünen Landesregierung ist das ein Erfolg.
2: Wir wissen ja, dass die Versorgung mit gut ausgebildeten Lehrkräften im Land sehr unterschiedlich ist. Und wir haben also damit die Möglichkeit, auch Schulstandorten Lehrkräfte für 3 Jahre zur Verfügung zu stellen, die eben bei den Lehrern im Moment nicht so gut nachgefragt sind.
1: Doch die Lehrerinnen und Lehrer sind teilweise unzufrieden mit dieser Verteilungsmethode der Landesregierung. Hinter vorgehaltener Hand erzählen sie, dass sie nach dem jahrelangen Studium in Kiel, Flensburg oder Lübeck erstmal froh sind, eine bezahlbare Wohnung zu haben. Außerdem wollen viele ihren Lebensmittelpunkt nicht aufgeben, auch nicht für 3 Jahre. Bernd Schauer, Geschäftsführer der Lehrergewerkschaft Erziehung und Wissenschaft, kurz GEW, kennt die Probleme.
3: Wo man sieht, dass das mit heißer Nadel gestrickt ist, ist natürlich, dass manche Kolleginnen und Kollegen von Schulen abgezogen werden, die dort eigentlich gut integriert sind, die auch gut unterrichten, wo die Klassen darauf setzen, dass die Kolleginnen dort bleiben, wo auch die Schule zufrieden ist, wo die Eltern zufrieden sind, dass die dann wegkommen, das ist unverständlich, zumal natürlich, das darf man auch nicht vergessen, wir haben diesen Lehrkräftemangel und die schlechten Situationen haben wir eigentlich landesweit. In anderen ist es nur besonders schlecht.
1: An beliebten Schulen, wie zum Beispiel der Geschwister-Prenzky-Schule in Lübeck, herrscht Unmut. Den bekommt die Landesregierung jetzt in Form von Protestbriefen der Eltern zu spüren. Elternvertreter Nils Kagel sagt, dass der gesamte Kreiselternbeirat in Lübeck gegen Abordnung Plus protestiert, so Elternvertreter Kagel.
4: Wir haben hier in Lübeck mehrere Schulen, die es betrifft. Das betrifft 5 Gymnasien, das betrifft die Emanuel-Geibel-Schule, die St. Jürgen-Schule und die Prenzky-Gemeinschaftsschule. All diese Schulen dürfen jetzt zwar Lehrkräfte anstellen, aber dann nicht mehr über sie verfügen. Quasi, wenn sie eine Lehrkraft einstellen, dann werden die ihnen 3 Jahre lang weggenommen. Und diese Lücke muss der Schulleiter dann füllen mit Vertretungslehrkräften. Die kann allerdings nur anstellen für 1 Jahr oder für ein halbes Jahr, je nachdem, wie die ausgebildet sind.
1: Auch der Landeselternbeirat Schleswig-Holstein kritisiert Abordnung Plus. Es sei schon schwierig genug für Schulen, die Lehrerinnen und Lehrer mit einer passenden Fächerkombination zu finden. Und wenn die gefundenen Lehrer dann erst woanders unterrichten müssen, sei das schlecht, so eine Vertreterin des Landeselternbeirates. Bildungsministerin Dorit Stehn kann die Kritik von den Schulen verstehen, die erstmal Lehrkräfte abgeben müssen.
2: Wir haben aber eben tatsächlich eine Verantwortung gegenüber dem gesamten Land. Wir müssen an dieser Stelle einfach ein bisschen solidarischer miteinander sein.
1: Die Unterschriftenaktion in Lübeck ist derzeit noch im Gange. Ob sie jedoch die Landesregierung in Kiel umstimmen wird, ist unklar.
0: Der Kampf der Kieler Landesregierung gegen den Lehrkräftemangel auf dem Land. Thorsten Philips berichtete.
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0: Folgt der SC Paderborn Schalke und Elversberg in die Bundesliga nach oder aber verhindert der VfL Wolfsburg den ersten Abstieg seiner Bundesliga-Geschichte? Die Antwort darauf gibt's jetzt bei Ina Kast.
6: Ja, und ich darf schon mal vorwegnehmen, dieses Rückspiel in der Relegation zwischen dem Fußball-Bundesligisten Wolfsburg und dem Zweitligisten Paderborn ist unglaublich spannend. Zur Erinnerung, das Hinspiel in Wolfsburg endete ja 0-0. Aktuell steht es jetzt im Rückspiel 1-1. Wir sind mittlerweile schon in der Nachspielzeit angekommen und man kann sagen, dass eigentlich nur noch Paderborn auf das Tor spielt, der Wolfsburger, denn die Wolfsburger sind seit der 15. Minute in Unterzahl. Das also vorneweg und jetzt gehen wir live ins Stadion zu Marc Eschweiler.
5: Du glaubst es nicht. Wieder Pfosten. Sven Michel für Paderborn. Fast das Tor zum Aufstieg. Aber wieder der Pfosten. Der Innenpfosten sogar. Nochmal Paderborn. Schuss von Bauer am Tor vorbei. Was für eine Spannung in dieser Schlussphase. Wir sind in der Nachspielzeit. Es sind nur noch 40 Sekunden in dieser Nachspielzeit. Wir gehen in eine Verlängerung und Sven Michel köpft im Fallen den Ball an den Innenpfosten. Und das Aluminium rettet den VfL Wolfsburg. Stand der Dinge jetzt. Zweimal sogar in diesem Spiel. Bellancion auf der Linie. In der 50. Minute, das war fast schon das sichere 2-1 von Paderborn, aber der Verteidiger wirft sich da auf der Linie in den Schuss oder den Kopfball war es. Klaas an den Pfosten in der 61. und jetzt in der Nachspielzeit dieser Riesenkopfball vom Routinier von Sven Michel ans Aluminium. Und jetzt sagt Felix Zweier Schluss fürs Erste in diesen 90 Minuten. Die reguläre Spielzeit ist vorbei und als wäre es nicht schon krass spannend genug, gibt's jetzt auch noch mal zweimal 15 Minuten Verlängerung. Wahnsinn, was für ein Relegationsrückspiel hier in Paderborn. 1-1.
6: Ja, wenn Sie diese Verlängerung jetzt noch live und in voller Länge hören wollen, dann es ist ja auch wirklich spannend, dann empfehle ich Ihnen jetzt in die Sportschau-App zu gehen oder auf sportschau.de, da können Sie alles live und in voller Länge hören. Wir gucken jetzt erstmal noch zu einem anderen Sport, nämlich zum Tennis. Beim zweiten Grand Slam Turnier des Jahres hat die deutsche Eva Lys heute ein gelungenes Auftaktmatch gefeiert. Über den Zweisatzsieg berichtet aus Paris Guido Ringel für uns.
7: Das muss man erstmal so hinbekommen. Lange verletzt, lange Pause, erst wieder auf dem Weg zurück zur alten Form und dann so ein hemdsärmeliges Match. Eva Lys hat an diesem heißen Montag in Paris überzeugt und sich in zwei Sätzen den Sieg geholt gegen die Kroatin Marcinko.
8: Einerseits ist es natürlich nicht einfach, gegen so eine Spielerin zu spielen, weil sie mit sehr viel Selbstbewusstsein auf den Platz kommt. Aber gleichzeitig hatte ich irgendwo auch so ein bisschen gespürt, dass die müde ist und sicherlich nicht so viel Konzentration hat. Und das habe ich einfach zu meinem Vorteil genutzt.
7: Mit schnellem, hartem Tennis und niedriger Fehlerquote, das war von der Hamburgerin überzeugend. Sie steht in der zweiten Runde dieses Grand Slam Turniers. Ausgespielt haben aus deutscher Sicht hingegen die Damen Maria und Seidel. Beide kassierten jeweils glatte Niederlagen. Zu Herzen ging den Tennisfans aber eher der Abschiedsmoment des Tages. Der dreifache Grand-Slam-Sieger Stan Wawrinka sagt Ciao. Mit 41 Jahren ist der Schweizer auf Abschiedstournee und nach seinem Aus in der ersten Runde nochmal gefeiert und geehrt worden.
6: Ja, Stan the Man, wie Wawrinka ja genannt wird von seinen Fans, ist einer der wenigen, der in der gemeinsamen Ära mit Nadal, Federer und Djokovic überhaupt Grand-Slam-Titel gewinnen konnte. Wir gucken jetzt nochmal zurück zum Fußball. Da gibt's ein großes Durcheinander beim italienischen Erstligisten AC Mailand. Der Club des deutschen Stürmers Niklas Füllkrug hat fast seine gesamte Führungsriege entlassen. Einzelheiten gibt es dazu von Mara Tellmann.
9: Nach dem Fiasko im Saisonfinale der italienischen Serie A räumt der Traditionsklub AC Mailand mal so richtig auf. Einen Tag nach dem verpassten Einzug in die Champions League hat Milan nicht nur den Trainer entlassen, sondern fast die gesamte Chefetage. Neben Coach Allegri müssen auch Geschäftsführer Forlani, Sportdirektor Tare und der technische Direktor Moncada gehen. Eine Ausnahme machte der Verein laut seiner Mitteilung aber doch. Clubberater Zlatan Ibrahimovic, der darf bleiben. Über weite Strecken der Saison schien die Qualifikation für die Champions League nur Formsache. Auch am letzten Spieltag hätte schon ein Unentschieden gegen Cagliaro Calcio gereicht. Doch nach der 1-2 Niederlage muss sich Milan mit der Europa League zufrieden geben. Trainer Allegri war vor einem Jahr zum Club zurückgekehrt und hatte die Qualifikation für die Königsklasse als Mindestziel ausgegeben. In diesem Fall hätte sich sein Vertrag automatisch um ein Jahr verlängert.
6: Ja, großes Durcheinander also in Italien. Wir gucken noch zum Handball. In der Handball-Bundesliga der Männer hieß es heute nämlich 11. gegen 9. am Pfingstmontag. Der HSV Hamburg hatte Göppingen zu Gast und die Hamburger verloren deutlich. Und das nach einer Woche mit, sagen wir mal, vielen Nebengeräuschen, Jan Möller.
10: Das Thema in den vergangenen Tagen beim HSV Hamburg war der Abgang von Geschäftsführer Christian Hüneburg im Sommer. Es läuft nicht nach Wunsch abseits des Spielfelds und gegen Göppingen kamen die Hamburger auch auf der Platte erstmal nicht so richtig in Fahrt. Die Anfangsphase war noch ausgeglichen mit viel Tempo auf beiden Seiten, aber so langsam bekamen die Gäste das Spiel immer besser in den Griff. Göppingen, eins der formstärksten Teams der Liga, zur Pause stand es 13-16 aus Sicht des HSV Hamburg, der auch einfach zu viele Chancen liegen ließ und das wurde in der zweiten Hälfte erstmal nicht besser. Im Gegenteil, immer wieder stand Göppingens Torwart Severus im Weg. 10 Minuten nach der Pause war der Rückstand schon auf 9 Tore angewachsen. Die Hamburger dann zwar nochmal mit einer sehr offensiven Deckung, kamen tatsächlich auf 3 Tore ran und die gut 4000 Fans in der großen Arena machten nochmal richtig Lärm. Aber das Loch, aus dem der HSV Hamburg gekommen war, das war einfach zu tief. Göppingen hinten raus wieder souverän. 28-34. Hamburg verliert und kann damit maximal noch Tabellenzehnter werden.
6: Die Eishockey-Weltmeisterschaft in der Schweiz ist bislang überhaupt nicht gut gelaufen für die deutsche Nationalmannschaft. Schon vor dem letzten Vorrundenspiel heute gegen den wohl schwächsten Gruppengegner Großbritannien war eigentlich klar, das DEB-Team wird wohl auch mit einem Sieg gegen Großbritannien ausscheiden nach der Vorrunde. Allerdings kann das erst morgen passieren, wenn die anderen Konkurrenten noch spielen. Aktuelle Eindrücke vom Spiel gegen Großbritannien gibt es jetzt noch live aus Zürich von Burkhard Hupe.
11: Das letzte WM-Spiel wird, das erfahrt ihr morgen. Und darüber hinaus wünsche ich euch jetzt eine gute Nacht. Wenn ihr mich nicht mehr hört, dann bin ich auch mal sozusagen ein bisschen auf Entspannungstour und erhole mich von dem, was hier manchmal auch zu erdulden gewesen ist. Aber Spaß hat es trotzdem gemacht. Eishockey macht immer Spaß, egal wann und wo man unterwegs ist. Tolle Sportart und tolles Eishockey haben wir ja auch gesehen. Zum Teil auch von den Deutschen, leider nicht in jedem Spiel. Und deshalb fahren wir schon auch alle ein bisschen mit gemischten Gefühlen morgen wahrscheinlich nach Hause. Macht's gut, gute Nacht, bis zum nächsten Mal. Tschüss und auf Wiederhören.
6: Ja, da sind wir ein bisschen zu spät zu Burkhard Hupe gekommen. Ich kann Ihnen schon mal sagen, die deutsche Mannschaft hat mit 6-3 gewonnen gegen Großbritannien, aber ist eben trotzdem wahrscheinlich ausgeschieden. Morgen gibt's dann noch das Relegation-Rückspiel in der zweiten Liga bzw. ersten Liga. Da wird Greuther Fürth gegen Rot-Weiß Essen spielen. Da ging das Hinspiel mit 1-0 für Rot-Weiß Essen aus. Die Essener ja seit 20 Jahren nicht mehr in der zweiten Liga, träumen vom Aufstieg und haben sehr gute Chancen, aber der Tabellen 16. der zweiten Fußball-Bundesliga Greuther Fürth hofft natürlich, das noch in der Relegation umbiegen zu können, morgen Abend dann.
0: Aber schön zu hören, dass Burkhard Hupe entspannt in den Feierabend geht.
6: Das war auf jeden Fall.
0: Vielen Dank.

0: Am heutigen Pfingstmontag hat Papst Leo XIV. Seine erste Enzyklika, sein erstes Lehrschreiben veröffentlicht. Darin geht es unter anderem um die Gefahren von künstlicher Intelligenz und dem Umgang mit KI. Ungefähr in diesem Zusammenhang kann man auch den KI-Podcast sehen, um den es nach den Nachrichten um 22.30 Uhr geht. Da geht es um die Frage, droht uns durch KI-Anwendungen eine neue, ewige Unterschicht? Also Menschen, die keine Chance mehr haben, einen Job zu bekommen, weil die KI ihre Arbeit erledigt. Unser Podcast gleich nach den Nachrichten um 22.30 Uhr hier in der ARD-Infonacht.
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2: Um 22.30 Uhr mit Martin Wilhelmi. Papst Leo XIV. Hat sein erstes Lehrschreiben vorgestellt. Die Enzyklika Magnifica Humanitas widmet sich dem Umgang mit künstlicher Intelligenz und fordert strenge Richtlinien. Aus Rom Anna Giordano.
3: Wie wirkt sich künstliche Intelligenz auf das Menschsein aus und auf das menschliche Zusammenleben? Diesen Fragen widmet sich Papst Leo XIV. In seiner ersten Enzyklika. KI könne dem Menschen helfen, ihm aber auch schaden, wenn der Umgang damit nicht verantwortungsbewusst sei. Entsprechend forderte der Papst, die Würde des Menschen müsse immer im Zentrum stehen. Er warnte vor der Illusion, dass der Mensch besser, wertvoller oder glücklicher werde, wenn er seine Schwächen an eine fehlerfreie KI auslagern könne.
2: Im Iran soll offenbar das Internet wieder freigeschaltet werden. Staatliche Medien berichten über eine Anordnung von Präsident Pezeshkian. Ein Zeitpunkt wurde aber nicht genannt. Spekuliert wird über den 5. Juni. Das Regime hat den Zugang zum Internet für die Bevölkerung seit dem Angriff Israels und der USA Ende Februar blockiert. Teheran meldete heute Fortschritte in den Verhandlungen über ein Ende des Krieges. Die Unterzeichnung eines Abkommens stehe nach Angaben des Außenamts aber nicht unmittelbar bevor. Der Ebola-Ausbruch in der Demokratischen Republik Kongo und in Uganda hat vermutlich bereits 220 Menschenleben gefordert. Diese Zahl nannte der WHO-Chef Tedros. Aus Nairobi Bettina Rühl.
4: Außerdem gibt es mehr als 900 Verdachtsfälle. Tedros bedauerte, das Virus verbreite sich derzeit schneller, als das medizinische Personal auf den Ausbruch reagieren könne. Kongos Nachbarland Uganda hatte im Laufe des Tages 2 weitere Fälle bestätigt. Damit steigt die Zahl dort auf 7. Tedros warnte, alle Nachbarländer des Kongo seien einem hohen Risiko ausgesetzt und sollten sofort Gegenmaßnahmen ergreifen.
2: In Deutschland wird weiter über die mögliche Kürzung des Elterngeldes diskutiert. Der parlamentarische Geschäftsführer der SPD, Wiese, hat in der Rheinischen Post gesagt, das Elterngeld sei für viele junge Familien sehr wichtig. Er forderte die zuständige Familienministerin Prien von der CDU auf, möglichst woanders zu kürzen. Zuvor hatte bereits SPD-Fraktionsvizechefin Schmidt pauschale Kürzungen beim Elterngeld abgelehnt. Ähnlich äußerte sich der Sozialverband VDK. Präsidentin Bentele sagte, dass das Elterngeld seit der Einführung 2007 nicht an die Inflation angepasst wurde und nun noch Kürzungen diskutiert werden, ist das falsche Signal zur falschen Zeit. Das Deutschlandwetter. In der Nacht überwiegend klar und trocken, 17 bis 10 Grad. Morgen sonnig und trocken, im Nordosten und im Süden über den Bergen Wolken, vereinzelt Schauer oder Gewitter, bei 24 Grad in Schleswig bis 34 Grad am Oberrhein, an den Küsten bis 23 Grad. Das waren die Nachrichten.
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0: Der Verkehrsservice beginnt mit einer Gefahreninformation für Bayern. In Fürth kommt es aufgrund eines Brandes im Bereich der Hafenstraße zu Rauchentwicklung. Bitte halten Sie dort Fenster und Türen geschlossen. Der Blick auf die Straßen. Die A1 Hamburg Richtung Lübeck ist zwischen Dreieck Norderelbe und Dreieck Hamburg Südost nach einem Unfall gesperrt. A1 Fehmarn Richtung Lübeck zwischen Pansdorf und Seretz 6 Kilometer Stau. A1 Lübeck Richtung Hamburg zwischen Rheinfeld und Kreuzberg der Heide 4 Kilometer stockender Verkehr. A6 Pilsen Richtung Nürnberg zwischen Weithaus und Pleistein 4 Kilometer Stau. Die A13 Dresden Richtung Schönefelder Kreuz ist zwischen Lübbenau und Duben nach einem Unfall gesperrt. Und soweit der Verkehrsservice hier in der ARD Infonacht. Kommen Sie gut an, gute Fahrt.
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0: Für viele Menschen gehören KI-Anwendungen längst zum Alltag. Bei der Planung vom Urlaub, bei der Bearbeitung von Bildern oder Videos, den Hausaufgaben oder selbst bei schlichten Internetsuchen greifen sie auf Anwendungen zurück, bei denen eine künstliche Intelligenz im Hintergrund arbeitet. Auch bei der Arbeit setzen sich KI-Anwendungen immer mehr durch. Aber welche Folgen hat das für die künftige Arbeitswelt, wenn immer mehr Unternehmen Aufgaben an die KI übergeben? Mittlerweile wird im Silicon Valley schon darüber diskutiert, ob bald eine dauerhaft abgehängte Bevölkerungsschicht entsteht. Was damit gemeint ist und welche Folgen das haben könnte, darüber sprechen Felix Espenlaub und Gregor Schmalzried jetzt in unserem KI-Podcast.
5: Fritz, wir versuchen ja immer mit unserem KI-Podcast auch vielleicht einen optimistischen Blick zu finden auf die ganzen Veränderungen, die gerade herangestürzt kommen durch die KI-Revolution. Aber heute könnten wir mal an unsere Grenzen geraten damit? Was meinst du?
6: Es kommt immer auf deine Perspektive an. Also wenn dir Nvidia gehört oder eine Roboterfabrik mit autonomen Robotern, die sich selbst replizieren, dann hast du natürlich große Gründe, optimistisch zu sein, weil du dann nicht eines Tages in der Permanent Underclass landen wirst, in der ewigen Unterschicht.
5: Ja, also die These, über die wir sprechen wollen, ist die, dass KI dadurch, dass sie einerseits große Produktivitätsgewinne erzeugen könnte und KI auf einmal alles Mögliche kann, was früher nur Menschen konnten, sehr, sehr viel neues Geld schafft, sehr viel neuen Wohlstand, aber dass dieser Wohlstand halt nicht überall landen könnte, sondern am Ende halt nur bei denen, die, wie du sagst, Nvidia besitzen, die vielleicht Teil der großen KI-Unternehmen sind oder wenigstens Besitzer eines großen Unternehmens sind, was von der KI-Revolution massiv profitiert. Das ist so die Idee. Also stürzen wir durch KI in so eine Art Zweiklassengesellschaft.
6: Ja, diese Idee der Permanent Underclass, der ewigen Unterschicht, in der eigentlich alle Leute drin sind, die klassischerweise ihr Geld mit Arbeit verdienen, das ist ein Gedanke, der so ein bisschen um sich gegriffen hat in der Tech-Welt im Silicon Valley. Ich habe den auch sehr, sehr stark gespürt, als ich da vor ein paar Monaten vor Ort war in San Francisco. Das ist durchaus was, über das sich Leute Gedanken machen, die eigentlich, wenn man jetzt mal so auf deren Gehaltscheck schaut, sich normalerweise nicht um finanzielle Dinge Sorgen machen müssten. Also ne, Programmierer, die wirklich gut verdienen bei diesen Tech-Firmen, die aber ja so ein bisschen denken, hey, es gibt einen Tag X in nicht allzu ferner Zukunft, vielleicht schon in den nächsten 2 Jahren, vielleicht in den nächsten 5 Jahren. Und bis zu diesem Tag kannst du noch Geld verdienen mit Arbeit, mit Lohnarbeit. Und danach nicht mehr, weil alle Lohnarbeit, ja, Programmieren, alles, was du gerade so machst, in der Fabrik arbeiten, eigentlich egal, was es ist, Taxifahren, Podcast-Host sein, das wird sozusagen danach viel besser, viel schneller, vor allem viel billiger von einer KI übernommen werden. Und dann bist du arbeitslos. Und wenn du bis dahin ein bisschen Geld angespart hast, ja, dann kannst du vielleicht noch ein bisschen über die Runden kommen. Aber es wird nicht sein im Vergleich mit dem, was zum Beispiel ein Jensen Huang oder ein

0: spielen, was auch immer, was man halt machen möchte im Alltag. Und wir leben quasi im Paradies auf Erden. Dieses Szenario, über das wir heute reden, das fängt irgendwie an dem gleichen Punkt an, nämlich dass KI immer mehr Arbeit übernimmt, aber macht daraus eben keine Utopie, sondern eine Dystopie.
1: Also das Ganze ist auf der einen Seite ein bisschen ein Meme in manchen Twitter-Kreisen, auf manchen Tech-Partys wird das auch so ein bisschen augenzwinkernd manchmal erzählt. Also dieses so, man muss sich jetzt wirklich beeilen, um in diesem Job, den man hat, nochmal möglichst viel Geld zu verdienen, weil man halt nicht weiß, wie lange das überhaupt noch möglich ist. Also ich erinnere mich da an zwei junge Programmierer, mit denen ich mich unterhalten habe. Ich habe das auch mal hier im Podcast erzählt. Cedric Höfs war einer davon, so ein Deutscher, und sein Kollege, die dieses Bild genommen haben von dieser Pyramide, die von unten brennt. Ich weiß nicht, ob du dich noch dran erinnerst, Gregor. Also quasi jede Woche ist es so, dass mehr von dem, was du eigentlich als Mensch kannst, irgendwie von den KI-Coding-Agenten gemacht wird. Und das Ganze ist aber nicht nur was so kleine Programmierer beschäftigt, sondern eben auch gleichzeitig die großen Namen in der Tech-Welt. Also Sam Altman redet schon seit Beginn der KI-Revolution zum Beispiel ganz viel über bedingungsloses Grundeinkommen und über die Frage, wie geht man damit um in einer Welt, wenn Leute tatsächlich vielleicht keine berufliche Tätigkeit mehr haben und dann eben auch kein Einkommen mehr erzielen können.
0: Und die Sorge, die natürlich jetzt Leute haben, und die ist, wenn man so auf den Aktienmarkt gerade guckt, auch gar nicht so abwegig, ist halt die, dass wir ein Wirtschaftswachstum bekommen könnten, was mit Menschen gar nichts mehr zu tun hat. Also es ist ja schon jetzt so, dass der Arbeitsmarkt auch in den USA nicht sonderlich gut ist. Es werden ziemlich wenig Leute eingestellt, auch im Tech-Bereich werden wenig Leute eingestellt. Viele Leute werden sogar entlassen. Auch in Deutschland ist der Arbeitsmarkt nicht gut. Aber der Börse? Die kommt eigentlich ganz gut damit zurecht. Und das hat unter anderem damit zu tun, dass halt ein bisschen Geld umgeschichtet wird. Man kauft halt keine Leute mehr ein, sondern man kauft Rechenzentren, man kauft KI, man kauft digitale Arbeit.
1: Wenn die Skills, die du hattest, durch eine neue Technologie möglicherweise weniger speziell sind, dann ist es natürlich schwieriger, mit diesen Skills Geld zu verdienen. So, das hatten wir ja auch irgendwie immer schon. Der große Punkt ist, dass wir bisher aber eigentlich immer dann andere Jobs hatten, in die man wechseln konnte. Ja, mag sein, dass die dann vielleicht teilweise ein bisschen schlechter bezahlt waren, aber teilweise auch besser bezahlt waren. Also durch Technologie sind ja auch immer neue Jobs entstanden. Und hinter dieser Permanent Underclass-Idee, da stecken jetzt drei Annahmen, warum das hier anders ist als bei technologischen Entwicklungen in der Vergangenheit. Und ich glaube, Gregor, es ist ganz gut, wenn wir diese Annahmen hier einmal explizit so ein bisschen ans Licht holen. Und die erste Annahme ist, künstliche Intelligenz ist tatsächlich eine fundamental andere Technologie als unsere Technologien in der Vergangenheit. Also es wird keine neuen Jobs geben durch KI. So, am Ende haben wir diese AGI, die quasi alles machen kann, was wir Menschen machen können und überall besser ist. Und es ist sozusagen auch in gar keiner Situation überhaupt noch rational, einen Menschen für irgendwas zu bezahlen, wofür ich auch eine KI oder einen Roboter bezahlen könnte. Also man merkt schon so ein bisschen so, ist diese Annahme besonders realistisch? Aber ich glaube, das ist so die erste Annahme, die da drunter steht. Die zweite Annahme ist, in dieser Gesellschaft bleiben unsere Eigentumsrechte, die wir halt jetzt aktuell haben, weiterhin erhalten. Also die Leute, denen die großen KI-Firmen gehören und denen die irgendwie super Roboterfabriken gehören, die gehören denen auch weiterhin. Und niemand sagt, Moment mal, dann müssen wir das alles vielleicht irgendwie anders besteuern, wenn niemand mehr einen Job hat außer euch. Und die dritte Annahme ist so ein bisschen verbunden damit, die würde ich einfach beschreiben als niemand muckt auf. Also alle Leute sind irgendwie dann halt einfach in der Permanent Underclass und es gibt sozusagen keinen gesellschaftlichen Protest und keinen oder zumindest keinen wirksamen gesellschaftlichen Protest dagegen. Und keine Ahnung, Gregor, ich weiß nicht, wie es dir geht, aber wenn man jetzt diese drei Annahmen, finde ich, einmal so ausformuliert, dann finde ich, dann merkt man schon so ein bisschen, dass diese, also ich glaube, diese Permanent Underclass-Furcht jetzt nicht so hundertprozentig.
0: Ja, ich glaube, ich bin tatsächlich schon bei der ersten Annahme nicht so ganz sicher, weil also auch das, dass Leute sagen, diesmal ist aber alles anders und diesmal gibt's keine neuen Jobs mehr, ja. Das sieht ja irgendwie vor, dass sich nicht groß was verändert in einer Welt, in der KI alle Arbeiten übernimmt. Also es gibt ja zahlreiche Beispiele von Jobs, die man jetzt schon theoretisch automatisieren könnte, aber es halt nicht macht. Also da gehören die Extrembeispiele dazu, wie das David Guetta als DJ muss da nicht wirklich stehen. Der

0: Er muss nicht wirklich 1 Million Euro dafür bekommen, dass er sich auf die Bühne stellt und einen Knopf drückt. Trotzdem macht er es halt und Leute zahlen da auch gerne den Eintritt und zahlen ihm die Gage, weil er das halt, ja, weil es halt David Guetta ist. Also natürlich sind wir nicht alle David Guetta, aber es ist einfach so ein einfaches Zeichen dafür, dass man nicht einfach sagen kann, nur weil ein Job theoretisch automatisierbar ist, dass das dann auch passiert oder dass genau. Da quasi nichts dagegen spricht, das dann so zu übernehmen.
1: Das Lustige ist ja, also wenn wir jetzt tatsächlich davon ausgehen würden, dass wir diese erste Annahme einfach mal so hinnehmen, dann glaube ich, wäre das Ergebnis tatsächlich eine Welt, die also so ist wie die, was du vorhin skizziert hast, nämlich eine, in der es uns allen dann doch ziemlich gut geht. Also ich halte es für schwer vorstellbar, eine Welt zu haben, in der wir mittels Technologie wirklich für fast kein Geld sämtliche Probleme lösen können, die es überhaupt geben kann, dass das dann eine Welt sein soll, in der es uns nicht gut geht, also in der wir irgendwie alle so in Armut leben und das ganze Geld ist, keine Ahnung, bei Elon Musk auf dem Konto, das scheint mir einfach nicht sonderlich realistisch so. Also viel realistischer scheint mir, dass dann in dieser Welt eine der beiden anderen Annahmen nicht greift. Also ich glaube nicht, dass die Leute einfach sagen werden, na gut, dann ist das jetzt so, dann hat halt Elon Musk alles Geld, sondern vermutlich passiert dann das, was auch ja schon immer passiert ist in der Geschichte der Technologie, nämlich, dass es halt gesellschaftliche Reformen gibt, die dann irgendwie diesen Wohlfahrtsgewinn durch die Technologie auf mehr Köpfe umverteilen.
0: Das wäre ja auch, glaube ich, zu wünschen in so einem Szenario, aber vielleicht machen wir es uns damit auch ein bisschen zu einfach, weil wir haben bis jetzt vor allem gesprochen über die Vorstellung, dass eine AGI, eine Super-KI auf einmal praktisch alles übernehmen kann. Und wir haben sozusagen eine Welt vor der AGI und eine Welt nach der AGI. Und das ist ja auch das Szenario, über das viel gesprochen wird. Es gibt aber auch eine, ich sag mal, schwache Variante von diesem Szenario, wo es eben nicht so ist, dass es diesen einen magischen Tag X gibt, an dem alles umbricht und alles anders ist. Und das ist ein Szenario, in dem eben nicht unbedingt eine große Sache passiert, sondern vielleicht eine Entwicklung, die wir ohnehin schon sehen, sich einfach noch weiter verschärft. Also vielleicht ist es eben nicht so, dass eine KI auf einmal alles kann, aber vielleicht wird menschliche Arbeitskraft einfach auf Dauer immer so ein kleines bisschen unattraktiver, so Stück für Stück. Also es ist eben nicht so, dass ich morgen aufwache und gar keine Arbeit mehr finde, aber vielleicht muss ich mehr arbeiten, um das zu erreichen, was eine KI machen könnte. Oder vielleicht bekomme ich ein bisschen weniger Geld, weil von mir erwartet wird, dass die KI den Rest übernimmt. Oder vielleicht investieren Unternehmen einfach so viel in KI, dass kein Geld für Menschen mehr übrig bleibt. Und all diese Entwicklungen zusammengenommen, die passieren ehrlich gesagt alle irgendwie schon. Und die könnten natürlich auch dazu führen, dass ich dann irgendwo ein bisschen blöd dastehe, auch wenn ich streng genommen immer noch Arbeit finde.
1: Damit kommen wir jetzt, glaube ich, auch zu dem vielleicht interessanteren Punkt an dieser Idee der Permanent Underclass, also so ein bisschen der wahre Kern hinter dem Meme und das.
0: Also der realistische Kern vielleicht.
1: Der realistische Kern, sagen wir so, genau. Das, was vielleicht auch ein bisschen unabhängig von KI ist und mehr so ein allgemeines Ding an technologischer Innovation. Und da ist es ja schon so, dass wir, glaube ich, im Laufe der Zeit immer einfach einen gesellschaftlichen Aushandlungsprozess hatten, dass halt am Ende diejenigen, denen zum Beispiel in der industriellen Revolution halt die Fabriken gehört haben, nicht einfach alles hatten, sondern durch Streiks, durch Gewerkschaften, durch Sozialgesetzgebung, durch all diese Dinge, die in Europa und Deutschland passiert sind vor 150 und 100 Jahren, das eben breiter verteilt wurde. Und ich glaube, das ist was, das wird uns jetzt wieder stärker beschäftigen. Wie stellen wir sicher, dass es eben nicht diesen schleichenden Prozess gibt? Also, dass Leute, die durch ihre Arbeitskraft ihr Geld verdienen, ja, wir zum Beispiel, die meisten unserer Hörer, schleichend immer ein bisschen schlechter dastehen und schleichend vielleicht auch immer ein bisschen mehr an politischem Einfluss verlieren und Leute, die natürlich irgendwie besonders viel haben, diesen Reichtum, diese Gewinne, dann möglicherweise auch zum Beispiel zur politischen Einflussnahme benutzen und halt dass alles in eine Richtung geht, wie man es eigentlich nicht haben möchte.
0: Also es ist die Debatte, die wir eh schon führen seit einigen Jahren. Also viele denken jetzt vielleicht auch an Thomas Piketty und sein Buch Kapital im 21. Jahrhundert, der schon darüber geschrieben hat, dass das Problem eigentlich sei, wenn die Erträge am Kapitalmarkt, also wenn ich einfach nur mein Geld für mich arbeiten lasse, schneller wachsen als das Wirtschaftswachstum an sich. Weil vom Wirtschaftswachstum haben wir grob gesagt alle ein bisschen was, aber Kapitalmarkt, davon haben halt nur oder vor allem die etwas, die halt schon möglichst viel haben. Und wenn sich das zuspitzt und wenn halt in Zukunft es einfacher ist, sein Geld einfach nur an den Aktienmarkt zu schmeißen, weil KI-generierte Tools und KI-gestützte Unternehmen einfach massig Geld drucken und wir einen riesen KI-Produktivitätsschub sehen. Aber ich habe davon nur was, wenn ich halt richtig viel Geld habe, was ich da rein investieren kann. Ja, dann mache ich mir schon Sorgen, wie wir überhaupt durch dieses 21. Jahrhundert durchkommen sollen. Und auch stelle ich mir ein bisschen die Frage, ob sich überhaupt irgendwer ernsthaft vorbereitet auf dieses Szenario.
1: Und es gibt ja tatsächlich dann auch noch mal einen weiteren interessanten Punkt, wo sich jetzt diese KI-Revolution vielleicht ein bisschen unterscheidet von vergangenen technologischen Umwälzungen. Im Fall von KI wird die halt aus unserer europäischen Perspektive hauptsächlich woanders entwickelt. Also die großen Frontier-Modelle entstehen in den USA und in China. Und es ist natürlich ungleich schwerer, einen politischen Aushandlungsprozess zu machen, wenn die Technologie, um die es geht, eigentlich du nur importierst und die gar nicht bei dir vor Ort entsteht.
0: Also du meinst, anders als bei der industriellen Revolution, wo ich ja quasi verhandeln konnte mit dem Fabrikbesitzer vor Ort und einen Betriebsrat gründen konnte und so weiter, sitzt der Fabrikbesitzer jetzt quasi über See und ich habe überhaupt keine Handhabe, egal wie dringend ich die unbedingt möchte.
1: In manchen Fällen, glaube ich, ist das schon ein Thema, das jetzt für uns in Europa relevant wird. Also wie verhindern wir, dass wir sozusagen in Europa zur Permanent Underclass werden, mit Blick auf die Orte in der Welt, auf die Länder, die KI-Rennen so ein bisschen uns eins voraus haben. Und ich glaube, das ist dann schon auch eine wichtige Frage, wie kann ich einen politischen Hebel entwickeln, um halt auch gegen zum Beispiel die amerikanischen Tech-Konzerne im Zweifelsfall Steuern oder was auch immer, Umverteilungsmechanismen erheben zu können. Dass wir eben nicht als Kontinent oder als EU zur Permanent Underclass werden.
0: Es ist natürlich auch ein Teufelskreis in gewisser Weise, weil sagen wir mal, es geht am Ende gar nicht nur darum, wer die KI baut, sondern auch darum, wer sie einsetzt, was ja ein Thema ist, über das wir auch schon oft gesprochen haben hier im Podcast. Wenn ein deutscher Mittelständler zum Beispiel KI nutzt und damit auch total produktiv wird und richtig gute Sachen rausholt aus dieser Technologie, naja, was muss er dafür machen? Er muss sich die KI natürlich auch einkaufen von irgendwo. Und wenn das bedeutet, dass am Ende halt jedes Mal so eine kleine, wie eine Kreditkartengebühr abgehoben wird von großen amerikanischen Unternehmen oder auch großen chinesischen Unternehmen, dann ist das ein gewaltiges Problem, weil ja immer wieder die amerikanische und die chinesische Wirtschaft davon profitiert und nicht unsere. Das heißt, selbst wenn wir damit profitabel werden, selbst wenn damit große Produktivitätssteigerungen bei uns passieren und diese Unternehmen alle endabgehen auf einmal, selbst dann verschwindet das Geld ein Stück weit aus unserer Wirtschaft. Und das passiert ja auch nicht nur da. Also ein anderes großes Problem, was wir haben, ist, dass die Altersvorsorge, die ja auch bei uns ein großes Thema ist mittlerweile, bei uns ja völlig anders funktioniert als in den USA. Also in den USA könnte ich in einem Szenario, in dem zum Beispiel ich mich zunehmend schwerer tue am Arbeitsmarkt und dann gehe ich irgendwann in Rente, immer noch was haben vom KI-Boom. Und zwar, weil da diese 401ks üblich sind, also dass die Altersvorsorge im Grunde genommen über Aktienfonds läuft, die in den Aktienmarkt investieren. Und das bedeutet, naja, solange die Börse hochgeht, habe ich noch was davon. Und habe vielleicht auch nichts dagegen, wenn die Tech-Unternehmen da ganz gut Kasse machen, weil ich kriege ja was davon ab. Ich kriege ja die Dividenden und die Auszahlungen, wenn ich meine Aktien verkaufe. Bei uns, naja, funktioniert das ja genau andersrum. Bei uns funktioniert unser Rentensystem als Umverteilung, als Umlagemodell. Und es wird halt immer das Geld umgelegt, was gerade verdient wird am Arbeitsmarkt und nicht am Aktienmarkt. Wenn der Aktienmarkt, der DAX oder der Dow Jones oder was auch immer, wenn der hochgeht, dann ist das dem deutschen Rentner ziemlich egal. Der interessiert sich dafür, wie viel Menschen an Lohn verdienen. Und wenn das in Zukunft nicht mehr funktioniert, naja, dann geht ja genau das verloren, was wir bräuchten, um unsere Altersvorsorge zu sichern. Und das ist ja dann wieder sowas, was nur alles noch schlimmer macht. Also das ist so ein, wirklich so eine, je tiefer man sich anguckt, diese ganze Story und diese Sorgen, die wir uns hier machen können, zumindest über Ungleichheit, desto mehr ganz ungute Teufelskreise entdeckt man da, die sich so gegenseitig befruchten.
1: Ich habe ja ein bisschen die Hoffnung gehabt, dass jetzt mit dem Altersvorsorgedepot das besser wird und ne, ist ja gerade durch den Bundesrat gegangen. So einen guten Ansatz sehe ich da schon, Aber sagen wir mal so, der Weg ist noch weit. Und am Ende ist es ja so, und damit, glaube ich, Gregor, kommen wir jetzt zum letzten großen Punkt unserer heutigen Folge, zum großen Big Picture nochmal, um mal jetzt nicht nur irgendwo zu sagen, was die ganzen Probleme sind, sondern mal zu überlegen, ja, was sind denn so vielleicht die richtigen Ansätze, um damit umzugehen. Und da reicht es natürlich am Ende wahrscheinlich nicht aus, den Leuten zu sagen, naja, investiert einfach mehr an der Börse. Aber trotzdem muss man sich ja so ein bisschen überlegen, ist das eine neue Technologie, die vielleicht wirklich nochmal eine ganz neue Art von Umverteilung eines Tages von uns verlangen wird? Das wäre jetzt quasi für mich so ein bisschen, könnte man irgendwie KI-Steuer oder sowas sagen.
0: Also eine Sache, die man ja machen kann dafür, ist, man kann ein bisschen in der Vergangenheit kramen, zum Beispiel bei der industriellen Revolution. Und auch damals haben wir ja einiges darüber gelernt, wie man umgeht mit einem dann doch sehr unheimlichen wahrscheinlich damals Erlebnis. Und es ist bekannt, ne, dass in der Zeit der industriellen Revolution und kurz danach so der deutsche Sozialstaat, wie wir ihn heute kennen, aufgebaut wurde. Und was ich auch sehr spannend fand, bei der Recherche rauszufinden, ist, dass ein wichtiger Teil der industriellen Revolution in Deutschland auch war, dass die Schulpflicht auf einmal eine Rolle gespielt hat. Also auf einmal wurde investiert in die Allgemeinheit, in das Humankapital sozusagen. Das war Geld, das hätte man auch anderswo reinstecken können. Man hat es aber sehr bewusst auch in die Kinder gesteckt. Und ich glaube schon, dass wir weiterhin Bildung brauchen werden, weil wir wissen nur noch nicht genau, wofür.
1: Da bin ich eigentlich 100% auf deiner Linie. Auf der einen Seite halte ich es für ziemlich plausibel, wenn es jetzt tatsächlich zu wirklich enormem exponentiellen Wirtschaftswachstum durch diese Technologie kommen sollte und einige wenige Firmen extrem viel Gewinn machen auf Kosten vieler anderer Firmen. Also quasi, wenn das, was früher von vielen Firmen gemacht wird, von immer kleineren, immer weniger Firmen gemacht wird, dann denke ich, ist es total sinnvoll, da dann zu überlegen, ja, sollte es eine spezielle Steuer für explizit diese mega produktiven KI-Superfirmen geben? Wie geht man damit um? Muss man sich Gedanken über ein bedingungsloses Grundeinkommen machen? Ich finde das alles richtig. Aber gerade dieser Bildungsaspekt ist für mich enorm zentral, weil Bildung und Gehirne am Ende immer eigentlich das sind, aus denen ja dann wieder auch Innovation entsteht und gute Ideen entstehen. Und ich glaube, das ist was gerade aus unserer europäischen Perspektive was ist, was wir viel, viel stärker nochmal weiter betonen müssen, dass wir eben zum Beispiel auch dadurch verhindern, dass wir als Europa in die Permanent Underclass rutschen und so ein bisschen einfach nur zugucken können und abhängig sind von den KI-Firmen von anderswo, ist halt, dass wir unsere eigenen KI-Firmen oder meinetwegen Robotikfirmen oder sonstige Sachen aufbauen, die halt ihre Nischen finden. Und dazu brauchen wir zum einen Bildung und brauchen wir aber zum anderen natürlich auch eine Gesetzgebung, die jetzt nicht allein nur auf Umverteilung der Produktivitätsgewinne guckt, sondern eben auch darauf guckt, klassischerweise, wie kann ich den Kuchen größer machen, den ich umverteile? Wie kann ich dazu beitragen, dass mehr europäische Champions entstehen, mehr Startups gegründet werden, größere Firmen, die produktiver sind, entstehen, auch bei uns auf dem Kontinent. Ne? Also ich meine, unsere ganzen großen DAX-Firmen, die sind, ich weiß nicht, ob du das auf dem Schirm hast, die sind ja alle in den 1890er Jahren gegründet worden. Also in genau der Zeit, wo diese Sozialstaatsreformen von Bismarck auch passiert sind. Und seitdem haben wir nur noch sehr wenige richtig, richtig große Firmen an den Start gebracht.
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Und nachdem es gerade in unserem KI-Podcast schon um die Folgen der künstlichen Intelligenz für die Arbeitswelt ging, knüpfen wir nach den Nachrichten um 23 Uhr hier in der ARD-Infonacht an dieses Thema. Und zwar mit einem Blick nach Rom. Dort hat Papst Leo XIV. Am Pfingstmontag seine erste Enzyklika veröffentlicht, sein erstes Lehrschreiben. Auch das drehte sich um den Umgang mit künstlicher Intelligenz und die Gefahren, die aus dieser neuen Technologie erwachsen können. Eine erste Enzyklika von Papst Leo XIV., die sich einreiht in eine Reihe von Sozialenzyklika der katholischen Kirche. Unser Thema nach den Nachrichten um 23 Uhr hier in der ARD Infonacht.

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1: Um 23 Uhr mit Martin Wilhelmi. Papst Leo XIV. Hat ein Lehrschreiben zum Umgang mit künstlicher Intelligenz veröffentlicht. In der mehr als 100 Seiten langen Abhandlung verweist der Papst auf Chancen der KI, warnt aber auch vor zahlreichen Gefahren, die künstliche Intelligenz für das menschliche Zusammenleben bedeutet, etwa bei Social Media. Aus Rom, Tilman Kleinjung.
2: Die erste Enzyklika dieses Papstes kann als Grundsatzprogramm gelesen werden. Darin verteufelt Leo nicht kategorisch jede Anwendung von künstlicher Intelligenz, aber er sieht eben eine Entwicklung, bei der der Einzelne unter die Räder zu geraten droht. Und deshalb stellt er den Menschen in den Mittelpunkt und macht den Schutz seiner Würde zum Maßstab jeder technologischen Entwicklung.
1: Israels Ministerpräsident Netanyahu hat angekündigt, die Angriffe auf den Libanon zu verstärken. Das Ziel sei, die Hisbollah zu zerschlagen, teilte er auf Telegram mit. Zwischen Israel und der Hisbollah gilt eigentlich seit April eine Waffenruhe. Die gegenseitigen Attacken wurden jedoch nicht eingestellt. Israel meldete heute erneut Angriffe im Südlibanon. Nach Angaben der libanesischen Nachrichtenagentur NNA wurden dabei in einem Ort mindestens 4 Menschen getötet. Die Hisbollah-Miliz reklamierte ihrerseits Angriffe auf israelische Stellungen für sich. Das russische Außenministerium hat weitere Angriffe auf Kiew angekündigt. Dies sei die Antwort darauf, dass die Ukraine ein Wohnheim in Starobilsk beschossen habe. Die Stadt liegt im Osten des Landes, der von Russland kontrolliert wird. Aus Kiew, Lilia Becker.
3: Auf Anweisung von Kreml-Chef Wladimir Putin beginnen die russischen Streitkräfte mit, Zitat, systematisch gezielten Schlägen gegen Einrichtungen der ukrainischen Rüstungsindustrie in Kiew, darunter mutmaßlichen Produktionsstätten für Drohnen, sowie Entscheidungszentren und Kommandoposten. So das russische Außenministerium schriftlich. Russlands Außenminister Lavrov soll diese Ankündigung gegenüber seinem US-Kollegen Rubio in einem Telefonat wiederholt haben. Ausländische Staatsbürger und Diplomaten in Kiew sind aufgefordert, die Stadt zu verlassen.
1: Die deutsche Eishockey-Nationalmannschaft ist bei der Weltmeisterschaft in der Schweiz so gut wie ausgeschieden. Zwar hat das Team von Bundestrainer Kreis am Abend mit 6:3 gegen Großbritannien gewonnen, es kommt aber nur dann in die Hauptrunde, wenn Lettland am Dienstag gegen Außenseiter Ungarn verliert. Das waren die Nachrichten. Das Deutschlandwetter. In der Nacht überwiegend klar und trocken, die Temperaturen 17 bis 10 Grad. Morgen sonnig und trocken, im Nordosten und im Süden über den Bergen Wolken und vereinzelt auch Schauer oder Gewitter möglich. Die Temperaturen 24 Grad in Schleswig und bis zu 34 Grad am Oberrhein, an den Küsten bis 23 Grad. Und ein Blick zur Uhr, es ist 23.03 Uhr.
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4: Zunächst haben wir eine Gefahreninformation für Bayern. In Fürth kommt es aufgrund eines Brandes im Bereich der Hafenstraße zu Rauchentwicklung. Bitte halten Sie Fenster und Türen geschlossen. Die A1 Hamburg Richtung Lübeck ist zwischen Dreieck Norderelbe und Dreieck Hamburg Südost nach einem Unfall zurzeit gesperrt. Die A13 Dresden Richtung Schönefelder Kreuz ist zwischen Lübbenau und Duben nach einem Unfall gesperrt. Die A23 Hamburg Richtung Heide ist zwischen Eidelstedt und Pinneberg Süd wegen Bauarbeiten noch bis 5 Uhr gesperrt. Die A40 Duisburg Richtung Essen ist zwischen Kreuz Duisburg und Kreuz Kaiserberg ebenfalls bis 5 Uhr dicht. Die A44 Düsseldorf Richtung Essen ist zwischen Kreuz Düsseldorf Nord und Ratingen-Schwarzbach bis 5 Uhr in beiden Richtungen gesperrt. Und die A67 Mannheim Richtung Darmstadt ist zwischen dem Firnheimer Dreieck und Lorsch wegen einer Baustelle ebenfalls noch bis 5 Uhr früh für den Verkehr gesperrt. Kommen Sie gut an, gute Fahrt.
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4: Aus dem Studio von NDR Info in Hamburg mit Michael Latz. Schönen guten Abend. Papst Leo XIV. Hat den Pfingstmontag genutzt, um mit seiner ersten Enzyklika, seinem ersten Lehrschreiben, auf sich aufmerksam zu machen. Ein Lehrschreiben, das klare Forderungen für den Umgang mit künstlicher Intelligenz formuliert und das die Gefahren der neuen Technologie klar benennt. So kritisiert der Papst sehr deutlich, dass die Kontrolle über KI-Anwendungen bisher bei großen Wirtschaftsunternehmen liegt und diese Technologie tiefgreifend viele Bereiche des menschlichen Zusammenlebens verändern wird. Künstliche Intelligenz müsse, so wörtlich, entwaffnet werden, so der Papst. Anna Giordano war bei der Vorstellung des Lehrschreibens im Vatikan dabei.
5: Dass Menschen mit verschiedenen Ansichten oder aus ganz unterschiedlichen Lebensrealitäten sich austauschen, ist Papst Leo XIV. Ein Anliegen. Das hat er schon mehrfach in seinen Reden und bei der Wahl seiner Gesprächspartner deutlich gemacht. Und so auch heute bei der Präsentation seiner ersten Enzyklika. Dazu eingeladen hatte er den Forschungsleiter des US-Unternehmens Anthropic, Christopher Ohler. An ihn gewandt, sagte der Papst:
6: What a great sign of hope it is.
5: Es ist ein großes Zeichen der Hoffnung, dass wir mit unseren Unterschiedlichkeiten einander zuhören können. Dieser Austausch zeugt von der Ernsthaftigkeit des Augenblicks, aber auch von der Hoffnung, dass wir gemeinsam die großen Fragen unserer Zeit erkennen und damit auch die Zukunft der Menschheit begleiten. Dass ein Vertreter eines Technologieunternehmens bei der Präsentation einer Enzyklika anwesend ist, ist ein absolutes Novum. Doch die Zusammenarbeit zwischen KI-Unternehmen aus Silicon Valley und dem Vatikan läuft nach Vatikan-Informationen schon länger und soll auch weiter andauern. Erst kürzlich hat der Papst eine KI-Kommission im Vatikan eingerichtet. Und auch von Seiten der KI-Unternehmen besteht ein Interesse daran, wie Christopher Ohler in seiner Rede betonte. Denn wie alle KI-Unternehmen unterstehe auch Anthropic dem Druck, mit der Forschung auf dem neuesten Stand mithalten zu müssen und ökonomisch zu bleiben. Und wenn wir möchten, dass diese Technologie gut genutzt wird, ist es sehr wichtig, dass da Menschen außerhalb dieser Zwänge sind. Menschen, die sich darum sorgen, dass die Dinge in die richtige Richtung laufen. Menschen, die aufmerksam sind, bereit sind, schwierige Dinge anzusprechen und die unsere aufrichtigsten Kritiker sind. Wie kann der Mensch Mensch bleiben, auch in Zeiten künstlicher Intelligenz? Das ist die zentrale Frage der Enzyklika, betont auch Peter Glasvogt, Direktor des Campo Santo im Vatikan. Das Schreiben fordere intensiv den Schutz der Menschenwürde.
7: Das aber sich bewusst zu machen, in jedem einzelnen Schritt, in jedem einzelnen Segment. Sie wissen, KI kann suggerieren, Emotionen suggerieren, kann trösten, kann ein Begleiter sein. Aber am Ende ist das die Frage, wer ist es eigentlich, der auf der anderen Seite steht? Das ist apersonal, das sind Algorithmen und das kann es nicht sein.
5: Es geht in der Enzyklika um Themen wie Teilhabe und soziale Gerechtigkeit im Zeitalter von KI, um die Bedeutung von Spiritualität und darum, wie viele Entscheidungen an Algorithmen übertragen werden dürfen. Der Papst sagt dazu:
6: Artificial Intelligence.
5: Die künstliche Intelligenz muss entwaffnet werden, befreit von einer Logik, die sich in ein Instrument verwandelt, das beherrscht, das ausbeutet oder tötet. In seiner Enzyklika nennt Leo XIV. Beispiele. Er spricht von moderner Sklavenarbeit beim Abbau seltener Erden, von der Ausbeutung von Millionen Klickarbeitern im globalen Süden, die unter miserablen Bedingungen Daten für KI-Konzerne sichten und filtern. In diesem Zusammenhang schaut der Papst auch selbstkritisch auf die Kirchengeschichte zurück und spricht ein historisches Schuldbekenntnis aus. Es habe Verzögerungen bei der moralischen Verurteilung der Sklaverei gegeben. Er bitte im Namen der katholischen Kirche offiziell um Vergebung.
4: Mit seiner ersten Enzyklika hat Papst Leo XIV. Also viel Aufmerksamkeit erregt, auch weil als offizielles Veröffentlichungsdatum nicht der heutige Pfingstmontag angegeben ist, sondern der 15. Mai, der Jahrestag von Rerum Novarum, der ersten Sozialenzyklika, die vor 135 Jahren von Papst Leo XIII. Veröffentlicht wurde und in der es um die Probleme der damals neuen Arbeiterschicht ging. Papst Leo XIV. Stellt sich also ganz klar in diese Tradition und gibt seinen Überlegungen zur künstlichen Intelligenz damit ein besonderes Gewicht. Lob und Zustimmung zu seinem Lehrschreiben gab es denn auch aus Deutschland. Christian Röther fasst die Reaktionen zusammen.
8: Die katholische Kirche in Deutschland und der Vatikan in Rom. Nicht immer war man in den vergangenen Jahren einer Meinung. Jetzt beim Thema KI gibt es aus Deutschland aber Lob für den Papst.
9: Ich bin dem Heiligen Vater sehr dankbar für dieses wegweisende Dokument, das mit dem Maßstab der katholischen Soziallehre pointiert, die Gegenwart analysiert und Leitplanken für die Zukunft bietet.
8: Heiner Wilmer, noch Bischof von Hildesheim, bald von Münster und vor allem Vorsitzender der Deutschen Bischofskonferenz.
9: Magnifica Humanitas kommt zur rechten Zeit in eine Welt im tiefgreifenden Umbruch.
8: Magnifica Humanitas, das ist der lateinische Titel der KI-Enzyklika. Auf Deutsch großartige Menschheit.
10: Schon dieser Titel ist ein Statement in einer Zeit, in der im Zusammenhang mit künstlicher Intelligenz oft vom Untergang der Menschheit gesprochen wird, spricht der Papst von der großartigen Menschheit.
8: Ursula Nothelle-Wildfeuer ist in Freiburg Professorin für christliche Gesellschaftslehre und hat die KI-Enzyklika auf Einladung der Bischofskonferenz vorgestellt.
10: Mit dieser Enzyklika löst der Papst das Versprechen ein, das er eigentlich mit der Wahl seines Namens gegeben hat. Er hat ganz bewusst den Bezug gesetzt zu Leo dem 13., der 1891 mit Rerum Novarum die erste Sozialenzyklika veröffentlicht hat. Diese Enzyklika wurde zum Fundament der bis jetzt 135-jährigen Tradition kirchlicher Sozialverkündigung.
8: Leo der 14. hat seine erste Enzyklika auf den Tag genau am gleichen Datum unterschrieben wie Leo der 13. damals seine wegweisende Sozialenzyklika, am 15. Mai. Der heutige Leo unterstreicht damit, auch er hat Großes vor. Diesmal beim Thema KI. Technikkompetenz hat der Papst auf jeden Fall, meint Bischof Wilmer.
9: Ich weiß, er hat als Generalobra in Rom selber Mitbrüdern geholfen, die mit dem Drucker nicht mal klarkamen oder mit dem PC. Also er kann Technik.
8: Besonders hebt der Chef der deutschen Bischöfe hervor, dass der Papst vor dem Einsatz von künstlicher Intelligenz in Kriegen warnt.
9: Und da sagt er ganz klar, Maschinen dürfen nicht entscheiden über Leben oder Tod.
8: Die Verantwortung dürfe nicht der Technik überlassen werden, müsse bei den Menschen bleiben. Diesen Aspekt unterstreicht auch die katholische Theologin Nothelle Wildfeuer.
10: Wenn Entscheidungen über Leben und Tod an Maschinen delegiert werden, dann wird die Hemmschwelle für Gewalt gesenkt. Denn die Opfer werden dann nur noch zu bloßen Datenpunkten. Der Papst fordert, die KI zu entwaffnen.
8: Papst Leo legt sich in seiner ersten Enzyklika also an mit einer mächtigen Industrie und mit Staaten, die solche KI-Waffen einsetzen oder es gerne würden. Deshalb meint Bischof Wilmer, das Thema KI wird auch die Kirche in der kommenden Zeit weiter beschäftigen.
4: Deutsche Reaktion auf die KI-Enzyklika von Papst Leo dem 14. von Christian Röther. Die meisten Schülerinnen und Schüler besuchen in Sachsen den Ethikunterricht anstelle von Religion. Und trotzdem stärkt das Kultusministerium dem Religionsunterricht nun den Rücken, unter anderem durch besondere Regeln ab dem nächsten Schuljahr. MDR-Reporter Robin Hartmann hat mit Befürwortern und mit Kritikern der Maßnahme gesprochen.
11: Seit Jahren sinken die Schülerzahlen im Religionsunterricht. Besonders betroffen ist die katholische Religion. Im aktuellen Schuljahr belegen knapp 4.800 Schülerinnen und Schüler das Fach. Vor 5 Jahren waren es noch mehr als 5.500. Ein Rückgang um fast 14%. Es wird immer schwieriger, Klassen zu füllen. Mindestens 8 Schüler sind dafür notwendig. Immer öfter müssen Schüler auf Ethik oder evangelischen Unterricht ausweichen, schildert Franziska Mellentin vom Bistum Dresden-Meißen.
12: Wir sind in der Diaspora, also wir sind nur 4% Katholiken sowieso. Also das heißt, es sind sowieso wenige und wir haben einfach zunehmend die Situation, dass Lerngruppen in der Größe nicht mehr zustande kommen.
11: Die Referentin für Religionspädagogik nennt dafür mehrere Gründe. Kirchenaustritte, längere Schulwege und Unterricht in den Randstunden am frühen Morgen oder Nachmittag. Für viele Schülerinnen und Schüler sei Ethik deshalb attraktiver. Deshalb testet das Bistum in diesem Jahr digitalen Religionsunterricht. 14 Kinder vom Vogtland bis in die Oberlausitz lernen gemeinsam, online und in Selbstlernphasen.
12: Es ist weder Trendumkehr noch Sterbebegleitung, sondern es ist ein attraktives Angebot, das die technischen Möglichkeiten der Zeit nutzt.
11: Der Freistaat hat solche digitalen Modelle inzwischen auch offiziell in seine Regeln für Religions- und Ethikunterricht aufgenommen. Kultusminister Konrad Clemens sieht darin auch ein Modell für andere Fächer.
13: Da ist in der Tat hybrider Unterricht ein Lösungsweg, wie ich eben einen Standort als Gymnasium erhalten kann und dann vielleicht in Kombination mit einem anderen immer noch den Bio-Leistungskurs anbieten kann. Das ist in naher Zukunft schon sehr wahrscheinlich.
11: Ab dem Schuljahr 2028/29 soll außerdem gemeinsamer katholischer und evangelischer Religionsunterricht regulär möglich sein. Ziel sei es, Religion trotz sinkender Zahlen an möglichst vielen Schulen zu erhalten.
13: Das ist eine gemeinsame Entscheidung der Kirchen und Religionsgemeinschaften und uns, dass wir eben sehen, in der Tat, dass wir etwas tun müssen, um die Nachfrage weiter anzuregen.
11: Dabei unterstreicht der Kultusminister, der selbst evangelisch ist, dass Ethik nur bedingt den Religionsunterricht ersetzen kann.
13: Nun, der Ethikunterricht ist natürlich ein neutraler Unterricht, der natürlich irgendwie philosophische Ansichten zeigt. Auch Religionen stellen sich sich dort vor, aber der Religionsunterricht übernimmt eben eine gewisse Haltung, ja, eine gewisse Perspektive. Und die ist weiterhin relevant und wichtig. Und das finde ich auch unabhängig davon, ob die Kirche in einer Krise ist, gut, wenn diese Haltung und diese Werte an der sächsischen Schule weiter vermittelt werden.
11: Das sieht Markus Tiedemann anders. Der Professor bildet an der TU Dresden Ethiklehrer aus. Gerade eine bestimmte religiöse Haltung an öffentlichen Schulen zu lehren, ist für ihn schwer vermittelbar.
14: Was der Religionsunterricht praktizieren kann und ja auch in seinen Präambeln fordert, dass es nicht nur Religionskunde gibt, sondern dass auch religiöse Überzeugungen zum Tragen kommen sollen.
15: Und an dieser Stelle müssen wir ganz kurz unterbrechen mit dem Verkehrsservice hier in der ARD Infonacht. Achtung, ein Falschfahrer auf der A61 Koblenz-Mönchengladbach zwischen Rheinbach und Miel. Da kommt Ihnen ein Falschfahrer entgegen. Fahren Sie bitte äußerst rechts und überholen Sie nicht. Auf der A61 Koblenz-Mönchengladbach zwischen Rheinbach und Miel ist ein Falschfahrer unterwegs. Vorsicht bitte in beiden Richtungen. Und damit zurück zur Debatte über den Religionsunterricht in Sachsen.
14: Wollen können. Genau das will der Ethikunterricht überhaupt nicht und ich würde auch sagen, das ist auch gar nicht wünschenswert. Schauen Sie sich bitte unsere Nachbarländer an, die haben eine klare Trennung zwischen Religion und Staatlichkeit. Eine Französin können Sie gar nicht vermitteln, dass Religionsunterricht schon gar nicht als glaubensfördernder Unterricht an den Schulen vermittelt wird. Die halten das für grundlegend falsch. Übrigens auch andere katholische Länder, Italien, Spanien, Portugal, die können ja nicht alle ganz falsch liegen in ihren Gedanken.
11: Hinzu käme, dass der Religionsunterricht, aufgeteilt nach Konfessionen, die Schülerinnen und Schüler trenne. Hier sieht Tiedemann eine besondere Stärke im allgemein verpflichtenden Ethikunterricht.
14: Und man darf eben nicht vergessen, dass hier im Ethikunterricht etwas geleistet werden kann, was in den Religionsunterrichten nicht geleistet werden kann. Nämlich, dass wir junge Menschen unterschiedlichster sozialer, religiöser, politischer Überzeugung zu einem gemeinsamen Diskurs versammeln.
11: Wer Religionsunterricht besuchen möchte, dem solle es auch mit jeder Flexibilität ermöglicht werden, so der Professor. Allerdings nur zusätzlich, nicht als Ersatz für Ethik.
15: Robin Hartmann über die Debatte über den Religionsunterricht in Sachsen. Und damit ist es 23.17 Uhr.
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15: 1% Einsparungen in allen Ressorts. Das ist die Vorgabe, die Bundesfinanzminister Lars Klingbeil ja bei den Vorbereitungen für den Haushalt 2027 seinen Kabinettskolleginnen und Kollegen mit auf den Weg gegeben hat. Dass mögliche Einsparungen dennoch heiß diskutiert werden dürften, das war absehbar. Und seit diesem Wochenende konzentriert sich die Debatte auf den Etat von Bundesfamilienministerin Karin Prien von der CDU und das Elterngeld. Das bekommen Mütter oder Väter, wenn sie nach der Geburt ihres Kindes zu Hause bleiben, um sich um den Nachwuchs zu kümmern. Zuletzt hatte die Bundesfamilienministerin Einsparmöglichkeiten ins Spiel gebracht, die womöglich am Mittwoch im Kabinett konkreter werden könnten. Darüber habe ich mit Chris Berdrow aus dem ARD-Hauptstadtstudio gesprochen. Liegt im Elterngeld denn wirklich ein so großes Einsparpotenzial?
16: Ja, das ist ja immer relativ. Die Sparansage von Finanzminister Klingbeil lautet, dass Prien in ihrem Etat rund 500 Millionen Euro einsparen soll. Und das Elterngeld ist nun mal der mit Abstand größte Einzelposten, den sie zur Verfügung hat. Rund 350 Millionen von 7,5 Milliarden, so heißt es, könnten hier eingespart werden. Das Elterngeld ist ja ein Ersatz fürs Einkommen. Wenn sich Väter und Mütter für die Kinderbetreuung eine Auszeit von der Arbeit nehmen, dann gibt's roundabout 65% des Nettoverdienstes. Und Ministerin Prien hat kürzlich der Welt gesagt, man könnte zum Beispiel die Höhe dieser Leistungen kürzen oder auch die Bezugsdauer, das sind ja in der Regel 12 oder 14 Monate, wenn Vater und Mutter jeweils in Elternzeit gehen. Es gibt noch mehr Möglichkeiten, aber diese beiden genannten, das sind so die größten Hebel. In diese Richtung könnte es also gehen, sagt die Ministerin.
15: Wie bei allen Sparvorschlägen hat der Widerstand nicht lange auf sich warten lassen. Wer stemmt sich dagegen mögliche Kürzungen beim Elterngeld?
16: Also unter anderem ist das die SPD. Das Elterngeld sei für viele junge Familien sehr wichtig. Das sagt zum Beispiel der parlamentarische Geschäftsführer der SPD, Dirk Wiese, in der Rheinischen Post. Und er hat die Ministerin aufgefordert, in ihrem Etat möglichst woanders zu kürzen. Ähnlich hat sich die SPD-Fraktionsvize Dagmar Schmidt geäußert. Sie hat gesagt, pauschale Kürzungen müssten unbedingt vermieden werden. Und damit stellt sie sich indirekt auch gegen ihren Parteifreund, den Finanzminister. Kritik kommt auch von Sozialverbänden, zum Beispiel vom VdK. Deren Vorsitzende Verena Bentele hat darauf hingewiesen, dass das Elterngeld schon seit 20 Jahren nicht mehr angepasst wurde an die Inflation. Jetzt diskutiert man über Kürzungen. Ihr Urteil, das falsche Signal zur falschen Zeit. Übrigens, in ihrem Koalitionsvertrag, da hatten sich Union und SPD mal drauf geeinigt, das Elterngeld zu stärken.
15: Gegenwind kommt aber ja nicht nur vom Koalitionspartner, sondern auch von der Jungen Union. Die hat ja schon länger beklagt, dass die junge Generation ungleich stark belastet wird bei vielen Entscheidungen der schwarz-roten Koalition. Was fordert die JU nun?
16: Also von der JU heißt es, man solle doch bitte an anderer Stelle kürzen, also an ganz anderer Stelle, zum Beispiel bei Subventionen und Steuervergünstigungen. Und der Vorsitzende der Jungen Union, Johannes Winkel, der hat in einem Podcast von Table Today auch eine Verbindung zur Rentendiskussion hergestellt und gesagt, allein die Rentenerhöhung kostet in diesem Jahr Milliarden von Euro und wir wollen jetzt gleichzeitig beim Elterngeld 350 Millionen kürzen. Das kann doch nicht unser Ernst sein, sagt er wörtlich. Er verlangt, dass Einschnitte bei den Altersbezügen der Beamten zum Beispiel kein Tabu sein dürften. Es wird ja gerade auch sehr hitzig über die Zukunft der gesetzlichen Rente gestritten. Mögliche Abstriche müssten hier auch für Beamte gelten, sagt Winkel, denn deren Altersabsicherung, die wird ja aus öffentlichen Haushalten finanziert.
15: Schauen wir nochmal auf den Dienstag. Da steht für Familienministerin Prien ja erstmal der Kinderreport 2026 an. Das wird voraussichtlich auch nicht unbedingt ein Wohlfühltermin für die Ministerin. Warum nicht?
16: Ja, das könnte gut so kommen. In diesem Report des Kinderschutzbundes steht in diesem Jahr das Thema chancengerechte Bildung im Mittelpunkt. Also es geht um gleiche Bildungschancen für alle und zwar unabhängig von Herkunft, Geldbeutel oder Nachnamen. Der Kinderschutzbund ist bekannt dafür, Missstände klar zu benennen. Und es gibt Studien von anderen Organisationen aus der jüngeren Vergangenheit und die lassen vermuten, dass es beim Thema Bildungsgerechtigkeit in Deutschland noch deutlich Luft nach oben gibt. Das Deutsche Institut für Wirtschaftsforschung war im vergangenen Jahr zu dem Ergebnis gekommen, dass der Bildungserfolg in Deutschland besonders stark von der sozialen Herkunft abhängt. Also genau das, was man nicht will im Vergleich zu Ländern wie Frankreich, Großbritannien, den USA oder Japan. Die haben da alle besser abgeschnitten. Also wer aus einer Familie mit wenig Geld und einem geringen Bildungsniveau der Eltern kommt, der hat es hier in Deutschland besonders schwer. Mal abwarten, was bei der Untersuchung des Kinderschutzbundes jetzt an diesem Dienstag herauskommt, ob es da eine Bewegung gibt, vielleicht zum Besseren. Denn eigentlich war ja dieses Thema frühkindliche Bildung, Verbesserung der Bildungschancen ein Thema, was Familienministerin Karin Prien in ihrer Agenda sehr weit oben hatte.
15: Chris Berdrow aus dem ARD-Hauptstadtstudio zur neuen Debatte über Einsparmöglichkeiten beim Elterngeld. Sie kam aus dem westafrikanischen Sierra Leone, hatte einen Job, galt als gut integriert in Deutschland und wurde trotzdem abgeschoben. Der Fall einer Küchenmitarbeiterin aus dem bayerischen Passau schlägt seit Wochen hohe Wellen. Denn eigentlich heißt es in der Landespolitik ja immer wieder, wer arbeitet, der kann auch bleiben. Warum aber läuft das in der Praxis oft anders? Julian von Löwis hat nachgefragt.
17: Rugiatu Kamara arbeitet seit gut 6 Jahren in der Küche des Wirtshauses Goldenes Schiff in Passau. Ihr Chef, Josef Wolf, beschreibt sie als zuverlässig, eingearbeitet, integriert. Eine Mitarbeiterin, auf die er sich verlassen kann. Ende April wird sie trotzdem abgeschoben nach Sierra Leone. Wolf ist fassungslos und macht seinem Ärger auf Instagram Luft.
18: Es ist eine absolute Frechheit, was da gerade passiert.
17: Das Video geht viral. Millionenfach wird es geklickt, auch weil der Fall eine politische Frage aufwirft. Wie passt so eine Abschiebung zur Linie, die auch Ministerpräsident Markus Söder immer wieder betont, zuletzt nach der CSU-Klausursitzung im Januar?
19: Wir haben eine klare Philosophie. Wer arbeitet, der bleibt hier und hat alle Perspektiven.
17: Bayerns Innenminister Herrmann betont, grundsätzlich wolle man gut integrierte Menschen mit Job im Land halten, aber nur, wenn die Voraussetzungen erfüllt sind.
20: Wir wollen in aller Regel in der Tat schauen, dass solche Personen, die gut integriert sind, ihren Arbeitsplatz haben, auch hier weiter zum Erfolg unseres Landes beitragen können. Aber eine der notwendigen Voraussetzungen ist in der Tat auch, dass die Identität geklärt sein muss.
17: Genau das ist das Problem. Ruggiato Camara hatte einen sogenannten Proxy-Pass. Das ist ein Pass, der nicht persönlich im Herkunftsland beantragt oder abgeholt wurde, sondern über Dritte. Die deutschen Behörden erkannten das Dokument als Identitätsnachweis aber nicht an. Aus Sicht von Wirt Josef Wolf war das Verfahren schwer durchschaubar.
2: Und es ist nicht der Beamte per se schuld. Das ist halt eine riesengroße Kette an vielen Leuten, die da mit reinspielen. Und es ist sehr undurchsichtig. Und das Problem ist für mich die fehlende Transparenz.
17: Innenminister Herrmann sieht auch Arbeitgeber in der Pflicht. Solche Verfahren kämen in der Regel nicht aus heiterem Himmel. Wenn ein Arbeitgeber jemanden unbedingt behalten wolle, müsse er sich rechtzeitig kümmern.
20: Das sind zum Teil mehrjährige Verfahren. Es ist bekannt, der Betreffende ist abgelehnt worden von dem zuständigen Bundesamt. Das Verwaltungsgericht hat negativ entschieden. Es liegt noch kein gültiger Pass vor. All das sind Dinge, die in der Regel dem Arbeitgeber bekannt sind. Dann muss er sich auch selber drum kümmern.
17: Wolf versucht genau das jetzt, allerdings nach der Abschiebung. Er will Ruggiato Camara über ein Arbeitsvisum zurückholen, aber die Hürden sind hoch. Nach der Abschiebung gilt eine Einreisesperre.
15: Und soweit Julian von Löwis über den Fall einer Küchenmitarbeiterin aus Passau, die aus einer Festabstellung heraus abgeschoben wurde.
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21: Mit Marcel Stober. Der SC Paderborn ist wieder Fußball-Bundesligist. Zum dritten Mal ist dem Club aus Ostwestfalen der Aufstieg in die Bundesliga gelungen. In der Relegation hat man sich gegen den VfL Wolfsburg durchgesetzt. Nach einem 0:0 im Hinspiel stand es im Rückspiel nach 90 Minuten 1:1. In der Verlängerung allerdings holte sich Paderborn den Sieg. Nach 29 Jahren in der ersten Liga ist Wolfsburg damit zum ersten Mal abgestiegen, auf dramatische Art und Weise. Aus Paderborn berichtet Marc Eschweiler.
22: Grenzenloser Jubel auf der einen, bittere Tränen und vor allem Wut und Verzweiflung auf der anderen Seite. Der SC Paderborn gewinnt das Relegationsrückspiel hochverdient mit 2:1 nach Verlängerung und steigt zum dritten Mal in die Fußball-Bundesliga auf. Und auf der anderen Seite ein extrem enttäuschender VfL Wolfsburg, der nach 3 Minuten hier in Führung ging, aber danach eigentlich nicht Bundesliga-würdig spielte. Der steigt zum allerersten Mal nach 29 Jahren in Folge aus der Bundesliga ab. Bill Bia mit dem 1:1 und Laurin Kurda, das sind die Aufstiegshelden mit ihren Toren zum 2:1 nach Verlängerung für Paderborn.
21: Und nun steht noch die Zweitliga-Relegation an. Da möchte Drittligist Essen aufsteigen. Zweitligist Fürth die Klasse halten. Das Rückspiel an diesem Dienstag. Essen gewann das Hinspiel noch 1:0. Bei den French Open in Paris waren 3 deutsche Tennisspielerinnen am 2. Turniertag gefordert. Bei den heißen Temperaturen auf den Ascheplätzen hat sich aber nur eine von ihnen durchgesetzt. Eva Lüß nämlich. Die hat bislang ein schwieriges Jahr hinter sich und dieses 6:3, 6:0 gegen Petra Marcinko aus Kroatien war erst ihr 4. Sieg im Jahr 2026.
23: Das Gute ist, ich habe in dem Match nicht viel über die Ergebnisse nachgedacht, sondern einfach viel über mein Spiel, was ich die letzten Tage im Training trainiert habe. Natürlich hatte ich im Kopf, dass die Bedingungen heute sehr schwer sind und ich auch gesehen habe, wie die Spielerinnen gestern und heute auch echt Schwierigkeiten mit dem Wetter hatten. Deswegen habe ich mir auch vorgenommen, viel zu trinken. Ich habe mir gehofft oder erhofft, dass ich nicht die Spielerin sein werde, die so ein bisschen wegkippt.
21: Ella Seidel hingegen musste sich nach 2 Sätzen der ehemaligen Turniersiegerin Jelena Ostapenko geschlagen geben. Tatjana Maria verlor gegen Elise Mertens aus Belgien. Es stehen jetzt noch weitere Erstrundenmatches in Paris an, ehe dann am Mittwoch die 2. Runde im Einzel beginnt. Es gab den nächsten Sieg für das deutsche Eishockey-Team bei der WM in der Schweiz. Das letzte Vorrundenspiel gegen Großbritannien endete mit 6:3. Das war der insgesamt 3. Sieg. Weil man aber auch 4-mal verloren hat, ist es trotzdem sehr fraglich, ob Deutschland noch in das Viertelfinale einziehen kann. Aus Zürich, Burkhard Huppe.
24: Zum 3. Mal in Folge schafft die deutsche Eishockey-Nationalmannschaft das halbe Dutzend und gewinnt mit 6:3 gegen Großbritannien. Großbritannien stand vor diesem Spiel bereits als Absteiger fest. Also es war nicht mehr als ein Pflichtsieg, aber er ist gelungen. Und die Deutschen sichern sich somit zumindest eine sehr theoretische Chance, das Viertelfinale doch noch zu erreichen. Man ist auf Schützenhilfe angewiesen von Ungarn im Spiel gegen Lettland oder auch von den USA im Spiel gegen Österreich. Das letzte Gruppenspiel war letztendlich ein Freundschaftsspiel und Deutschland hat es ohne große Anstrengung leicht und sicher mit 6:3 gewonnen.
21: Und ein Mittelfeldduell gab es am Abend noch in der Handball-Bundesliga. Das ging allerdings recht klar aus zugunsten von Frisch auf Göppingen. In Hamburg gewann das Team mit 34:28 und hat nun von den letzten 10 Ligaspielen nur eines verloren.
15: Soweit der Sport mit Marcel Stober.

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1: Um 23.30 Uhr mit Olaf Knapp. Papst Leo XIV. Hat sein erstes Lehrschreiben vorgestellt. Die Enzyklika Magnifica Humanitas widmet sich dem Umgang mit künstlicher Intelligenz und fordert strenge Richtlinien. Aus Rom Anna Giordano.
2: Wie wirkt sich künstliche Intelligenz auf das Menschsein aus und auf das menschliche Zusammenleben? Diesen Fragen widmet sich Papst Leo XIV. In seiner ersten Enzyklika. KI könne dem Menschen helfen, ihm aber auch schaden, wenn der Umgang damit nicht verantwortungsbewusst sei. Entsprechend forderte der Papst, die Würde des Menschen müsse immer im Zentrum stehen. Er warnte vor der Illusion, dass der Mensch besser, wertvoller oder glücklicher werde, wenn er seine Schwächen an eine fehlerfreie KI auslagern könne.
1: Im Iran soll offenbar das Internet wieder freigeschaltet werden. Staatliche Medien berichten über eine Anordnung von Präsident Pezeshkian. Ein Zeitpunkt wurde aber nicht genannt. Spekuliert wird über den 5. Juni. Das Regime hat den Zugang zum Internet für die Bevölkerung seit dem Angriff Israels und der USA Ende Februar blockiert. Mitten in den Verhandlungen über ein Ende des Irankriegs hat US-Präsident Trump für ein weiteres Abkommen geworben. Auf seiner Online-Plattform forderte er Länder wie Saudi-Arabien, Katar und Ägypten auf, dem sogenannten Abraham-Abkommen beizutreten. Trump hatte es schon während seiner ersten Amtszeit auf den Weg gebracht. Es soll für eine Annäherung zwischen muslimisch geprägten Ländern und Israel sorgen. Ein Beitritt der genannten Staaten gilt als unwahrscheinlich. Der Ebola-Ausbruch in der Demokratischen Republik Kongo und in Uganda hat vermutlich bereits 220 Menschenleben gefordert. Diese Zahl nannte der WHO-Chef Tedros. Aus Nairobi Bettina Rühl.
3: Außerdem gibt es mehr als 900 Verdachtsfälle. Tedros bedauerte, das Virus verbreite sich derzeit schneller, als das medizinische Personal auf den Ausbruch reagieren könne. Kongos Nachbarland Uganda hatte im Laufe des Tages 2 weitere Fälle bestätigt. Damit steigt die Zahl dort auf 7. Tedros warnte, alle Nachbarländer des Kongo seien einem hohen Risiko ausgesetzt und sollten sofort Gegenmaßnahmen ergreifen.
1: Der VfL Wolfsburg ist aus der Fußball-Bundesliga abgestiegen. Die Mannschaft von Trainer Hecking verlor am Abend das Relegationsrückspiel gegen Paderborn nach Verlängerung mit 1:2. Das Hinspiel war 0:0 ausgegangen. Das Wetter in Deutschland. In der Nacht überwiegend klar und trocken, 17 bis 10 Grad. Am Tage sonnig und trocken, im Nordosten und im Süden über den Bergen Wolken und vereinzelt Schauer oder Gewitter. 24 Grad in Schleswig bis 34 Grad am Oberrhein, an den Küsten bis 23 Grad. Das waren die Nachrichten.
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4: Zunächst haben wir noch einmal eine Warnmeldung. Achtung, ein Falschfahrer auf der A61 Koblenz-Mönchengladbach zwischen Rheinbach und Miel kommt Ihnen ein Falschfahrer entgegen. Fahren Sie bitte äußerst rechts und überholen Sie nicht. Auf der A61 Koblenz-Mönchengladbach zwischen Rheinbach und Miel ist ein Falschfahrer unterwegs. Die Staus und Stockungen. Die A7 Ulm Richtung Würzburg ist zwischen Giengen und Herbrechtingen und Heidenheim wegen eines Fahrzeugbrandes zurzeit gesperrt. Die A13 Dresden Richtung Schönefelder Kreuz ist zwischen Löbenau und Buben nach einem Unfall gesperrt. Die A23 Hamburg Richtung Heide ist zwischen Eidelstedt und Pinneberg Süd wegen Bauarbeiten noch bis 5 Uhr gesperrt. Die A40 Duisburg Richtung Essen ist zwischen Kreuz Duisburg und Duisburg Kaiserberg bis 5 Uhr gesperrt. Die A44 Düsseldorf Richtung Essen ist zwischen Kreuz Düsseldorf Nord und Ratingen-Schwarzbach ebenfalls bis 5 Uhr in beiden Richtungen gesperrt. Genau wie die A67 Mannheim Richtung Darmstadt zwischen dem Firnheimer Dreieck und Lorsch. Auch hier gibt es eine Baustelle bis 5 Uhr. Und die A81 Singen Richtung Stuttgart ist zwischen Kreuz Hegau und Engen zurzeit gesperrt. Kommen Sie gut an. Gute Fahrt.
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4: Im Juni will die Bundesregierung eine Arbeitszeitreform auf den Weg bringen. Der klassische 8-Stunden-Tag soll aufgeweicht werden, um den Unternehmen mehr Spielräume zu geben. Ein Thema, das natürlich viel Widerspruch hervorruft. Wie viel sollen und wie viel wollen wir arbeiten? Was brauchen Unternehmen? Was brauchen die Beschäftigten? Das sind die Fragen, um die gerungen werden muss. Immer wieder dabei im Fokus die Vier-Tage-Woche. In Deutschland wurde Anfang der 1990er Jahre Volkswagen zum Vorreiter dieses Modells. Allerdings aus der Not heraus. Jasmin Bruck und Rebecca Ricker zeichnen im BR-Podcast die Entscheidung, den Weg zur Vier-Tage-Woche bei VW nach.
5: Wir gehen jetzt zurück in die 1990er Jahre. In eine Nacht, in der entschieden wird, gehen zehntausende Menschen in die Arbeitslosigkeit oder findet sich eine ganz andere Lösung?
6: Da in der Nacht war klar, entweder haben wir morgen ein Ergebnis oder wir streiken. Also richtig streiken.
7: Es ist November 1993, ein großes Hotel in Hannover. In einem Konferenzraum sitzen sich ein Weltkonzern und eine Handvoll Gewerkschafter gegenüber. Es geht um 30.000 Jobs. Wenn die Verhandlungen scheitern, ist es für viele VW-Mitarbeiter eine Katastrophe. Auf der einen Seite die Manager von Volkswagen in dunklen Anzügen mit der Ansage, die Werke sind zu teuer, wir müssen Kosten senken.
6: Die dunkle Seite der Macht, haben wir immer gesagt.
7: Auf der anderen Seite im Jackett Leute wie Walter Deterding, damals Anfang 30, Schlosser bei VW und Gewerkschafter. Und zum ersten Mal bei so einer großen Verhandlung dabei.
6: Und ich habe mich immer geweigert, eine Krawatte vorzumachen. Das gehört nicht zu einem Arbeiter dazu. Und das halte ich bis heute so durch.
7: Walter Deterding, hemdsärmlich, will unbedingt verhindern, dass Zehntausende ihren Job verlieren.
6: Das wäre für Niedersachsen eine Vollkatastrophe gewesen.
5: Da kommt eine Idee auf, die noch nie in Deutschland in so einer Größenordnung umgesetzt wurde. Eine Entscheidung, für die viele VW-Mitarbeiter und Mitarbeiterinnen ihren Alltag umkrempeln müssten. Eine Entscheidung, die damit brechen könnte, was bis dahin in puncto Arbeitszeit als normal gilt. Wir haben ja vorhin schon Walter Deterding von der IG Metall gehört.
6: Ich bin jetzt 63 Jahre und bin seit Dezember jetzt wirklich Rentner. Vater Staat muss mich jetzt bezahlen.
7: Ich bin nach Hannover gefahren und habe ihn dort im IG Metallhaus getroffen. Er trägt so eine Schiebermütze und eine Hornbrille und er wirkt ein bisschen wie so ein Großvater und ist übrigens vor ein paar Monaten auch wirklich Großvater geworden, hat er mir erzählt. Er hat mir die Ausgaben der Gewerkschaftszeitung mitgebracht vom November 1993, die Metallnachrichten.
6: Naja, da sieht man ein altes Bild. So sah ich mal aus in jungen Jahren. Weniger Haare hatte ich immer schon.
7: Walter Deterding ist auf dem Foto erst 32 Jahre alt. Zu dem Zeitpunkt, da war er zwar schon mal bei einer normalen Tarifverhandlung dabei, aber die anstehende Verhandlung ist was Besonderes.
6: Also, kannte schon so ein bisschen das Prozedere, aber die Dimension, das ist eine ganz andere. Da habe ich Neuland betreten.
7: Auch wenn er damals erst Anfang 30 ist, hat er schon einige Erfahrungen in der Gewerkschaft hinter sich. Er ist bei VW

0: Dir ist noch nie eine Schweißperle in den Anzug gefallen. 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
1: Aber er wird gewählt. Das war 1992 und damit ist er mit Anfang 30 in einer Position, in die man sonst erst kommt, wenn man so 40, 50 ist. Und deswegen wird er dann auch dabei sein, als ein Jahr später die Verhandlungen mit VW losgehen.
2: Damit man versteht, wie viel bei den Verhandlungen auf dem Spiel steht, muss man wissen, die Arbeitslosigkeit, die war damals ziemlich hoch.
1: 1993 lag die bei etwa 10%.
2: Wenn wir es mit heute vergleichen, heute liegt sie bei unter 7%.
1: Wenn man sich die Tagesschau von damals anschaut, dann bekommt man ein Gefühl für die Stimmung. Alle möglichen Firmen entlassen Leute oder gehen in Konkurs. In Thüringen gehen Bergarbeiter sogar in einen Hungerstreik, weil sie um ihre Jobs fürchten.
3: Auch heute kam der Notarzt. Rudolf Jendrik musste nach 17 Tagen Hungerstreik ins Krankenhaus nach Worbis gebracht werden. 21 Kollegen von ihm.
1: Und in der Situation, im Sommer 1993, sagt Volkswagen, wir müssen Geld einsparen und deswegen 30.000 Menschen entlassen. Insgesamt arbeiten etwa 100.000 Leute in Deutschland bei VW.
2: Das heißt, mit den 30.000 bedrohten Jobs, da würde mehr als ein Viertel der Menschen, die dort arbeiten, ihren Job verlieren. Und das will die Gewerkschaft natürlich verhindern.
1: Und da kommt eine Idee auf. Eine, die Arbeitsplätze retten könnte. Alle arbeiten weniger, verdienen entsprechend weniger, aber dafür verliert niemand seinen Job. Eine 4-Tage-Woche.
2: Also ich muss sagen, das Konzept 4-Tage-Woche, das kenne ich heute vor allem aus ganz anderen Kontexten. Also ja, aus Diskussionen um New Work, aus kleineren Betrieben, die anders arbeiten wollen, aus Branchen wie Kreativagenturen, Energie-Startups und dass die Gen Z laut so manchem Politiker nicht mehr arbeiten will und sich eine bessere Work-Life-Balance einfordert. Dass das alles nicht vollständig ist, das werden wir in dieser Staffel noch sehen. Aber jedenfalls 4-Tage-Woche, das verbinde ich jetzt erstmal nicht unbedingt mit VW.
1: Genau, damals wollten die meisten Mitarbeiterinnen und Mitarbeiter von VW eigentlich auch ganz normal in Vollzeit arbeiten. Aber es gab einfach nicht genug Arbeit für alle. Und das soll die 4-Tage-Woche lösen. Bei VW gab es leider keinen mehr, der uns sagen konnte, wie aus deren Sicht die Verhandlungen abgelaufen sind. Aber wir können auch so sagen, auch für VW hat so eine 4-Tage-Woche Vorteile im Vergleich zu Massenentlassung. VW kann die Kosten sparen, aber sich trotzdem gute Leute halten. Wer diese Idee hatte, weiß man leider gar nicht mehr so genau. In Artikeln liest man öfter, dass Peter Hartz die Idee zuerst eingebracht hat.
2: Peter Hartz, der Name sagt uns was von der Hartz-IV-Reform, die nach ihm benannt ist.
1: Damals war er aber bei VW Arbeitsdirektor. Das heißt, er war quasi der oberste Personalchef von VW. Wir haben auch versucht, Peter Hartz zu erreichen und ihn zu fragen, ob das jetzt wirklich seine Idee war mit der 4-Tage-Woche. Aber er konnte leider aktuell kein Interview einrichten. Laut Walter Deterding kam die Idee aber von der IG Metall. Wir wissen es also einfach nicht so genau. So oder so, schon in den Vorgesprächen wurde geklärt, sowohl VW als auch die IG Metall können sich prinzipiell eine 4-Tage-Woche vorstellen. Worum es in den Verhandlungen im Herbst 1993 dann geht, ist also das Geld.
2: Die IG Metall, die will natürlich möglichst geringe Lohnkürzungen.
1: Am Anfang der Verhandlungen, so im September 1993, sind sie etwa 20 Leute von der IG Metall-Seite und dazu kommt dann noch die Gegenseite. In dieser Anfangsphase, da treffen sie sich so alle paar Wochen.
2: Und Walter Deterding, welche Rolle hat er bei diesen Verhandlungen?
1: Er ist ja Sprecher der Vertrauensleute in Hannover. Seine Aufgabe ist es also, die Brücke zu sein zwischen der Belegschaft im Werk von Hannover und den Verhandlern. Er erzählt bei der Verhandlung, wie ist die Stimmung im Werk und erzählt den Kollegen im Werk, wie die Verhandlungen laufen. Und die Kollegen machen ziemlich viel Druck, sagt er.
0: Und es war ja eine einzigartige Überlegung, vielleicht mal in kleinen Betrieben irgendwie mal getestet oder so. Und die mussten wir ja rüberbringen in die Mannschaft, dass das jetzt unser Ziel ist.
1: Nicht alle finden die Idee gut, einer 4-Tage-Woche mit dementsprechendem Lohnverzicht.
0: So unter dem Motto, nee, schmeiß den neben mir raus und ist mir doch kackegal, Hauptsache ich bleibe bei Volkswagen.
2: Es wird also auch zu einer Frage der Solidarität unter den VW-Arbeitern.
1: Genau. Dazu ist der Druck von der VW-Seite natürlich groß.
0: Also es war die ganze Verhandlung über das Volkswagen gesagt, das, was wir bis jetzt verhandelt

0: haben es noch nicht genug Geld, um die Läden weiterhin zu führen. Wir haben immer noch Beschäftigung über. Also das ist immer das Drohpotenzial.
1: Um VW etwas entgegenzusetzen, gehen die IG Metalle auf die Straße. Bisher sind es nur kurze Warnstreiks, aber sie drohen damit, die Werke für Wochen lahmzulegen.
0: Wir haben ja auch zwischendurch die Brocken hingeschmissen. Da ist schon heftiger Druck auf Volkswagen ausgeübt worden. Wir standen ja am Rathausplatz mit Delegationen aller Werke. Und wir haben ja auch die Werke dort stillgelegt. Also das war schon angespannt.
2: Und dann beginnt ja die Endphase der Verhandlungen. Ende November 1993.
1: Die Verhandler der IG Metall und die VW-Verhandler sind im Interconti Hotel in Hannover. Das ist so ein 60er-Jahre-Betonklotz. Da jedenfalls treffen sie sich 1993 zum Verhandeln, jetzt in der Endphase jeden Tag.
0: Und zum Schluss, also die ganz heiße Phase war der 22. und 23. November. Und es ist in den 24. November reingegangen. Und da haben wir uns im Hotel mit ihnen eingeschlossen, sind da auch nicht wieder rausgegangen und haben teilweise 13, 14 Stunden verhandelt.
1: Im Interconti Hotel hat jede Partei einen Konferenzraum. In den entscheidenden letzten Verhandlungen sind es nur noch 3, 4 Verhandler pro Seite. Auf IG Metall-Seite führt der Bezirksleiter von Niedersachsen die Verhandlung. Walter Deterding selbst verhandelt also nicht mehr. Er ist aber mit im Hotel und er wartet.
0: Man ist dann ständig in diesem Raum drinne und kommt dort auch nur raus, wenn man mal aufs WC will oder man will mal zur Tür gehen. Aber da rennt auch überall dann schon die Presse rum. Die wissen ja, wo die Verhandlungen sind. Und dem möchte man nicht so gerne so über den Weg laufen.
1: Jetzt wird ja täglich verhandelt, mehrere Stunden lang. Die Verhandlungen beginnen meist so am Vormittag und gehen dann bis in den späten Abend hinein. Und dann kommt eben der 24. November.
0: Da in der Nacht war klar, entweder haben wir morgen ein Ergebnis oder wir streiken. Also richtig streiken. Wir gehen nicht für eine Woche auf die Straße. Also wir verlassen die Werke nicht für eine Woche, wir verlassen die Werke für 4 Wochen.
2: Der richtige Streik, also ein Streik über eine lange Zeit, das ist das letzte Mittel einer Gewerkschaft. Das setzt sie selten ein.
1: Bei VW zum Beispiel gab es noch nie einen so langen Streik. Aber aus den 1980er Jahren, wo sie andere Betriebe bestreikt haben, wissen die IG Metaller, wie hart so ein Streik für die Arbeiter sein kann.
0: Die Situation, dass die Kollegen dann irgendwann sagen, obwohl sie eine Streikunterstützung kriegen, mir ist das Geld ausgegangen. Ich habe kein Geld mehr. Und wir müssen sagen, wir können dir nicht mehr wie die Streikunterstützung. Da passieren Trauerspiele bei den Kolleginnen und Kollegen. Die sagen, wenn ich jetzt das Geld nicht kriege, will mich der Vermieter rausschmeißen. Also diese Bewusstheit, was ein Streik auch bedeutet und dass dann einigen die Nerven durchgehen, die dann durch die Tore wieder rein wollen und wir sagen, nein, wir gehen jetzt hier nicht rein. Also das ist eine Verantwortung, die ist ziemlich, ziemlich heftig.
2: Ja, er beschreibt krasse wirtschaftliche Sorgen und Ängste. Was ja auch klar ist, weil wenn viele Leute ihren Job verlieren, ist es ja nicht so, dass sie mal eben einen neuen Job finden unbedingt. Gerade bei der wirtschaftlichen Lage, den Arbeitslosenzahlen. Und damals, zumindest in Westdeutschland, war ja oft noch der Mann der Alleinverdiener. Das heißt, wenn der seine Stelle verliert, hängt da bei manchen eine ganze Familie dran.
1: Also bei Walter Deterding ist es so, dass seine damalige Frau zwar auch arbeitet, aber eben auch bei VW.
2: Das heißt, wenn VW tatsächlich so viele Menschen entlässt, müssten im schlimmsten Fall beide einen neuen Job suchen. Für ihn persönlich steht also viel auf dem Spiel.
1: Aber das hängt jetzt eben an den Bezirksleiter und an den anderen IG Metall-Verhandlern. Walter Deterding sitzt in seinem Raum und kann nur warten.
0: Und irgendwann kommt der Bezirksleiter mit denen, die noch verhandelt rein. Und dann guckst du den an und sagst so, ist es was oder wird das jetzt richtig scheiße, was wir jetzt hier machen müssen?
2: Also müssen sie streiken oder haben sie eine andere Lösung?
1: Der Bezirksleiter nickt. Sie haben einen Kompromiss.
0: Ja, und dann kommt so ein Stückchen Entwarnung. Wir haben was in der Tasche. Setzt euch mal alle hin, wir gucken jetzt erstmal, nehmt euch nochmal einen Kaffee und wir erklären euch das.
1: Walter Detterding hört gut zu, denn er muss ja die neue Regelung später den Kollegen erklären.
0: Dann wirst du schon wieder ein bisschen ruhiger, dann weißt du, dass du irgendwas sagen musst. Freudig bist du nicht, aber du weißt, du kannst was sagen. Du bist nicht vor der Nummer, wir müssen jetzt streiken.
1: Der Bezirksleiter erklärt ihnen die Lösung, die sie gefunden haben.
0: Ja, am Ende des Tages stand halt der Kompromiss. 28,8, auf Jahresbasis weniger, monatlich das gleiche Geld.
2: Das klingt kompliziert, wie das funktionieren soll, aber keine Sorge, das lösen wir gleich auf. Ich glaube, an dieser Stelle ist es ganz gut, generell mal einen Schritt zurückzutreten und über diesen riesigen Begriff Vier-Tage-Woche zu sprechen. Da kann es schon manchmal Verwirrung geben, weil damit tatsächlich sehr unterschiedliche Dinge gemeint sein können.
1: Generell gibt es grob drei verschiedene Modelle. Das erste, du arbeitest Vollzeit, nur verteilt auf 4 Tage.
2: Gleiche Stundenzahl, andere Aufteilung.
1: Dann das zweite, du arbeitest weniger, aber bekommst das gleiche Geld wie zuvor.
2: Voller Lohnausgleich, und das schauen wir uns in der nächsten Folge an.
1: Oder eben wie hier, du arbeitest weniger und bekommst auch weniger Geld. Das ist eigentlich einfach Teilzeitarbeit und das passiert hier bei VW, nur eben kollektiv und im großen Stil.
2: Das Besondere bei VW ist ja aber, das Jahresgehalt soll sinken, da sparen sie Kosten, aber monatlich soll man das gleiche verdienen wie vorher. Ich glaube, das müssen wir nochmal erklären.
1: Also das geht, weil zusätzliche Zahlungen wegfallen, zum Beispiel das Weihnachtsgeld. Und dafür bleibt das monatliche Einkommen eben fast dasselbe. Wenn so Sonderzahlungen wegfallen, dann klingt es erstmal nicht nach viel. Aber das hieß schon bis zu 20% weniger Geld am Ende des Jahres.
0: Es gibt ja ganz viele Menschen, auch bei Volkswagen, die haben ihre Wohnung oder ihr Auto damit finanziert, dass sie eben immer dieses eine Geld dafür genommen haben. Und das war jetzt nicht mehr da.
1: Walter Detterding findet es trotzdem eine gute Lösung.
0: Weniger arbeiten, einen Arbeitsplatz zu haben, monatlich das gleiche Entgelt, jahresmäßig ein bisschen weniger, naja. Ich war noch in dem Alter, ich musste kein Haus bauen, ich habe kein Auto abzubezahlen gehabt. Das monatlich passt es, also klar. Damit habe ich aber Perspektive Arbeitsplatz.
2: Die große Katastrophe, die haben sie also abgewendet. VW entlässt erstmal niemanden.
3: Zum Rechenwunder von Wolfsburg kam. Die ersten VW-Werker waren schon auf dem Weg zur Frühschicht, als heute Morgen kurz nach 5 Uhr.
2: Das Wunder von Wolfsburg, weil ja der Sitz von VW in Wolfsburg ist.
1: Für Walter Detterding war die Arbeit in der Nacht aber noch nicht vorbei. Er liest weiter die Verträge, denn er muss sie am nächsten Tag vor den Kollegen verteidigen.
0: Wir mussten ihn auch überbringen, dass Geldzahlungen jetzt wegfallen. Und beim Geld hört jegliche Freundschaft erstmal auf. Und dann gibt es Menschen, die da aufstehen und relativ bestimmt sagen, alles scheiße und wir hätten streiken müssen. Und das ist hier aber ziemlich kacke. Und dann erklärst du es nochmal. Du musst ruhig bleiben, aber das endet dann auch in solchen halb cholerischen Anfällen von Menschen. Und das muss man dann ertragen können.
2: Wie hat diese Entscheidung das Leben der Arbeitnehmerinnen und Arbeitnehmer bei VW verändert?
1: Das wollte ich auch besser verstehen und habe dafür mit der Soziologin Kerstin Jürgens gesprochen von der Uni Kassel. Als die 4-Tage-Woche eingeführt wurde, war sie noch Studentin und zwar in Hannover. Und das war natürlich an der Uni ein großes Thema.
4: Und da hatte selbstverständlich diese Frage, was da bei Volkswagen passiert, als ja doch in Niedersachsen ja so dominanter Arbeitgeber, das hatte eine besondere Aufmerksamkeit, gerade in den arbeitssoziologischen Seminaren.
1: Sie hat dann ein paar Jahre später, 1998, eine Studie gemacht, wo sie untersucht hat, was die 4-Tage-Woche bei den Leuten bei VW bewirkt hat. Erstmal muss man wissen, dass nicht in jedem Werk das gleich gemacht wurde. Es gab insgesamt 140 verschiedene Zeitmodelle. Kerstin Jürgens hat sich vor allem das VW-Werk in Emden angeguckt.
4: Die Beschäftigten waren vorher ganz normal 5 Tage die Woche beschäftigt und jetzt wurde der Freitag dann tatsächlich kollektiv freigemacht.
1: Laut ihrer Studie hat das vielen Arbeitern gut gefallen.
4: Das hat bei vielen Familien dazu geführt, dass die Familienaktivitäten sehr stark zunahmen. Also es wurde einfach viel mehr Zeit mit der Familie gemeinsam verbracht.
1: Dass in Emden alle am Freitag nicht gearbeitet haben, war ein Vorteil, sagt Jürgens.
2: Wir sehen ja auch heute in der Debatte, wenn man weniger arbeitet, gilt man schnell als faul, Stichwort Lifestyle-Teilzeit. Bei VW ist es weggefallen, weil es dann für alle die Norm war.
1: Kerstin Jürgens hat sich aber besonders dafür interessiert anzugucken, sorgt die Vier-Tage-Woche dafür, dass Männer mehr Haushalts- oder Sorgearbeit übernehmen?
4: Da haben wir dann doch gesehen, dass eben tatsächlich dann die Männer auch eher bereit waren, eben die Kinderbetreuung vor allen Dingen zu übernehmen.
2: Mhm. VW und IG Metall, fast das Patriarchat gestürzt.
4: Ich glaube, das, was immer am schwierigsten ist, ist dieses Thema der Hausarbeit. Die Hausarbeit, also war eben unser damaliger Befund, der ist dann doch sehr stark in Frauenhand bei diesen ganzen Paaren gewesen.
2: Um es an dieser Stelle zusammenzufassen, die Vier-Tage-Woche bei VW hat bewirkt mehr Zeit für die Familie und zumindest etwas fairere Aufteilung von Sorgearbeit.
1: Insgesamt ist laut der Soziologin das Fazit der Vier-Tage-Woche also positiv. Und nach einiger Zeit finden auch die meisten in Hannover die Vier-Tage-Woche gut, sagt Walter Deterding. Die Vier-Tage-Woche war ja eigentlich nur als Übergangslösung gemeint, aber sie bleibt dann doch bis 2006. Dann hat VW die Vier-Tage-Woche wieder zurückgenommen, weil sich für sie einfach mehr gelohnt hat, dass die Leute wieder in Vollzeit arbeiten. Wir wollten da eigentlich gerne mehr zu wissen, wie das VW gesehen hat, aber sie haben uns auf Anfrage dazu nur gesagt, die Vier-Tage-Woche war damals die richtige Antwort auf eine temporäre, konjunkturelle Krise mit Nachfragerückgang.
2: Heute haben wir andere Krisen. Was hat denn die Einführung der Vier-Tage-Woche bei VW, was hat diese Entscheidung in der gesamten Gesellschaft in Deutschland verändert, würdest du sagen?
1: Für mich ist das Entscheidende, mit der Vier-Tage-Woche wurde dieses Dogma gebrochen, was als normale Arbeitszeit galt. Es wurde individueller, wann und wie viel man arbeitet. Die Teilzeitarbeit wurde salonfähiger und es beginnt die Phase flexibler Arbeitszeit. Für Walter Deterding als Gewerkschafter ist aber ein anderer Aspekt wichtiger. Er sagt, die Vier-Tage-Woche bei VW hat gezeigt, man muss niemanden rauswerfen, wenn es dem Unternehmen mal schlecht geht.
0: Also ich habe mich sehr gefreut, dass wir dieses Ergebnis hinbekommen haben, weil wir das erste Mal in der Republik bewiesen haben, dass mit Arbeitszeitverkürzung Menschen gehalten werden in den Betrieben. Die Dimension ist mir sehr bewusst gewesen, was wir gemacht haben.
2: Wenn wir jetzt mal die Brücke schlagen von den 90ern zu heute und auf die gesellschaftliche Debatte zur Arbeitszeit heute schauen, der Bundeskanzler Friedrich Merz, der fordert ja, dass wir mehr arbeiten. Hast du mit Walter Deterding auch darüber gesprochen, wie er auf die heutige Debatte blickt?
1: Also er selbst ist ja Rentner, aber er sagt, wenn junge Menschen jetzt weniger arbeiten wollen, versteht er das gut. Er hat oft gesehen, dass sich früher viele überarbeitet haben mit ganz vielen Sonderschichten und es dann nachher bereut haben.
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5: Nach einem Jahr im Amt hat Papst Leo XIV. Seine erste Enzyklika veröffentlicht, mit dem Fokus auf künstlicher Intelligenz. In dem Lehrschreiben erklärt er, die neue Technologie könne den Menschen helfen. Sie könne ihnen aber auch sehr schaden, wenn damit nicht verantwortungsbewusst umgegangen werde und KI nicht ausreichend reguliert werde. In den Medien erhält der Papst dafür viel Zuspruch, zum Beispiel von der Nürnberger Zeitung.
7: Leo XIV. Fordert zu Recht angemessene rechtliche Rahmenbedingungen und eine strenge Regulierung, einschließlich einer bewussten Verlangsamung der KI-Entwicklung. Er formuliert es pointiert, die KI entwaffnen. Die ethische Entwicklung und Nutzung der KI ist notwendiger denn je. Als Mathematiker besitzt Robert Francis Prevost Sinn für technischen Fortschritt und die Möglichkeiten der Naturwissenschaften. Als Stellvertreter Christi auf Erden rückt er den Menschen ins Zentrum aller Entwicklung. Dieser Ansatz ist gesund und essentiell.
5: Nach Ansicht des Tagesspiegels ist die Enzyklika Magnifica Humanitas, übersetzt großartige Menschheit, die wichtigste seit Jahren.
7: Ihre große Stärke liegt darin, dass sie weder kulturpessimistisch noch naiv technikbegeistert ist. Leo erkennt die Chancen der Digitalisierung an, ohne ihre Gefahren zu relativieren. Seine Kritik an KI wirkt differenziert. Für den Papst sind Algorithmen nie neutral, sondern spiegeln auch Interessen und Vorurteile ihrer Entwickler. Er warnt die Gesellschaft, Verantwortung an Systeme zu delegieren, so bei Arbeit, Krediten oder Sicherheit. Leo erwartet Barmherzigkeit und persönliche Gerechtigkeit. Das ist aber keine Technikfeindlichkeit, sondern ein nötiger Hinweis auf die Grenzen digitaler Systeme.
5: Das Straubinger Tagblatt findet, dass sich der Papst positiv von seinen Vorgängern abhebt. Die Zeitung kritisiert aber einige offene Punkte.
7: Mit seiner ersten Enzyklika wagt Papst Leo einen Schritt, den viele Kirchenleute vor ihm gemieden haben. Er geht mitten hinein in eine brandaktuelle und scheinbar weltliche Debatte. Er schreibt nicht abgehoben über ferne Moralthemen, sondern über das, was unsere Arbeitswelt, unsere Demokratien und sogar unsere Vorstellung vom Menschen gerade umpflügt. Der Papst schlägt einen Ton an, der politischer ist, als es vielen Theologen, Politikern und Wirtschaftsbossen lieb sein dürfte. Und doch bleibt Leo XIV. Dort vage, wo er konkret werden müsste. Statt klare Grenzen zu formulieren, vertraut er zu sehr darauf, dass Politik und Industrie seine Mahnungen ernst nehmen.
5: Das waren Standpunkte. Zusammengestellt hat sie heute Gisela Former. Und nach den Nachrichten um 0 Uhr geht es hier um die muslimische Pilgerfahrt Hadsch, die heute begonnen hat.
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8: Um 0 Uhr Mitternacht mit Olaf Knapp. Papst Leo XIV. Hat ein Lehrschreiben zum Umgang mit künstlicher Intelligenz veröffentlicht. In der mehr als 100 Seiten langen Abhandlung verweist der Papst auf Chancen der KI, warnt aber auch vor zahlreichen Gefahren für das menschliche Zusammenleben, etwa bei Social Media. Aus Rom Tilman Kleinjung.
9: Die erste Enzyklika dieses Papstes kann als Grundsatzprogramm gelesen werden. Darin verteufelt Leo nicht kategorisch jede Anwendung von künstlicher Intelligenz, aber er sieht eben eine Entwicklung, bei der der Einzelne unter die Räder zu geraten droht. Und deshalb stellt er den Menschen in den Mittelpunkt und macht den Schutz seiner Würde zum Maßstab jeder technologischen Entwicklung.
8: Bundesgesundheitsministerin Warken will offenbar den Beitragssatz für Kinderlose in der Pflegeversicherung erhöhen. Das berichtet das Redaktionsnetzwerk Deutschland und bezieht sich auf Koalitionskreise. Demnach sieht die Ministerin in ihrer Reform vor, den Beitragszuschlag für Kinderlose auf 0,7% anzuheben. Versicherte ohne Kinder müssten dann ab einem Alter von 23 Jahren insgesamt einen Beitragssatz von 4,3% zahlen. Ohne Reform droht der Pflegeversicherung ein Milliardendefizit. Israels Ministerpräsident Netanyahu hat angekündigt, die Angriffe auf den Libanon zu verstärken. Das Ziel sei, die Hisbollah zu zerschlagen, teilte er auf Telegram mit. Zwischen Israel und der Hisbollah gilt eigentlich seit April eine Waffenruhe. Die gegenseitigen Attacken wurden jedoch nicht eingestellt. Israel meldete erneut Angriffe im Südlibanon. Die Hisbollah-Miliz reklamierte ihrerseits Angriffe auf israelische Stellungen für sich. Der SC Paderborn feiert den Aufstieg in die Fußball-Bundesliga. Die Ostwestfalen besiegten im Relegationsrückspiel den VfL Wolfsburg mit 2:1 nach Verlängerung. Aus der Sportredaktion Ina Kast.
10: Nach dem 0:0 im Hinspiel begann das Rückspiel für Paderborn denkbar schlecht. Wolfsburg ging schon in der dritten Minute durch Stürmer Pejcinovic in Führung. Dann aber musste der VfL nach einem Platzverweis gegen Mähle schon ab der 15. Minute in Unterzahl spielen. Kurz vor der Halbzeitpause schaffte Paderborn den völlig verdienten Ausgleich durch Torjäger Bilbia. Der erlösende Siegtreffer gelang dem dominanten SC allerdings erst in der Verlängerung. Torschütze Kurda machte den dritten Aufstieg in die Fußball-Bundesliga für Paderborn perfekt. Wolfsburg ist zum ersten Mal in die zweite Liga abgestiegen.
8: Das Wetter in Deutschland. Nachts überwiegend klar und trocken bei 17 bis 10 Grad. Am Tage sonnig und trocken, im Nordosten und im Süden über den Bergen Wolken und vereinzelt Schauer oder Gewitter. 24 Grad in Schleswig bis 34 Grad am Oberrhein an den Küsten, 23 Grad. Es ist 0:03 Uhr.
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5: Zunächst eine Entwarnung für die A61 Koblenz-Mönchengladbach. Es ist kein Falschfahrer mehr unterwegs zwischen Rheinbach und Miel. Staus und Verkehrsbehinderungen. Die A23 Hamburg Richtung Heide ist zwischen Eidelstedt und Pinneberg Süd wegen Bauarbeiten noch bis 5 Uhr früh gesperrt. Die A40 Duisburg Richtung Essen ist zwischen Kreuz Duisburg und Kreuz Kaiserberg ebenfalls bis 5 Uhr gesperrt. Die A44 Düsseldorf-Essen ist zwischen Kreuz Düsseldorf Nord und Ratingen-Schwarzbach auch bis 5 Uhr in beiden Richtungen dicht. Und das Gleiche gilt für die A67 Mannheim Richtung Darmstadt. Dort ist es eine Sperrung wegen einer Baustelle zwischen dem Firnheimer Dreieck und Lorsch. Bis 5 Uhr ist die Autobahn dort gesperrt. Kommen Sie gut an. Gute Fahrt.
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5: Aus dem Studio von NDR Info in Hamburg. Ich bin Michael Latz. Schön, dass Sie dabei sind. Rund 5.000 Euro, in manchen Fällen auch mehr. So viel kostet muslimische Pilger und Pilgerinnen im Schnitt die Teilnahme an der Pilgerfahrt in Mekka, dem Hadsch. Gestern hat sie in Saudi-Arabien begonnen. Und neben der großen Hitze und mit denen die Teilnehmerinnen und Teilnehmer immer zu kämpfen haben, erschwert der Krieg zwischen dem Iran und den USA sowie den Nachbarländern die Pilgerfahrt in diesem Jahr zusätzlich. Die Preise für Flugtickets, die sind wegen der Kämpfe deutlich gestiegen. Zum Beispiel wegen der Zuschläge für das teure Flugbenzin. Und dennoch sind nach Angaben der saudi-arabischen Behörden mehr als 1,5 Millionen Menschen aus dem Ausland angereist. Mehr als im vergangenen Jahr. Erste Eindrücke von Magdalena Knöller aus dem ARD-Studio Kairo.
11: Fernsehbilder zeigen, wie hunderttausende Musliminnen und Muslime in weißen Gewändern die Kaaba umrunden. Ein schwarzes, würfelförmiges Gebäude im Innenhof der großen Moschee in Mekka. Am Abend werden sie in Zelten übernachten. Von dort geht es unter anderem zum Berg Arafat, dem Höhepunkt des Hadsch. Jeder gläubige Muslim, der gesund ist und es sich finanziell leisten kann, soll die Pilgerfahrt mindestens einmal im Leben gemacht haben. Für Frauen gilt die religiöse Pflicht auch. Viele Musliminnen und Muslime können sich die teure Reise nach Saudi-Arabien aber nicht leisten und verfolgen das Geschehen von zu Hause aus. Vor Ort werden Temperaturen von rund 45 Grad erwartet. Wegen der Hitze oder auch bei Massenpaniken gab es in den vergangenen Jahren immer wieder Tote. Saudi-Arabien hat daraufhin die Sicherheitskontrollen verschärft. Dieses Jahr zeigt sich das Königreich besonders bemüht, die Pilgerfahrt trotz des laufenden Konflikts in der Region möglich zu machen. Das Verteidigungsministerium hat Aufnahmen veröffentlicht, die zeigen, wie die Flugabwehr die religiösen Stätten rund um Mekka schützen soll. Der Hadsch ist eine wichtige Einnahmequelle für das Land. Am Mittwoch beginnt das islamische Opferfest als Teil der Pilgerfahrt. Es ist eins der höchsten Feste für Muslime und Musliminnen weltweit.
5: Die muslimische Pilgerfahrt Hadsch hat also begonnen. Jeder gesunde Muslim und jede gesunde Muslima sollen diese Pilgerfahrt einmal in ihrem Leben machen, wie wir es gerade gehört haben, wenn sie es sich denn leisten können. Aber genau das können die meisten nicht, erst recht nicht unter den aktuellen Bedingungen. Was also tun? Nina Amin hat in Kairo eine Familie getroffen, die den Hadsch nur aus der Ferne verfolgen kann.
12: Ismail Haraidi sitzt mit seiner Frau Manal vor dem Fernseher. Koranrezitationen sind zu hören. In dem bescheiden eingerichteten kleinen Wohnzimmer des ägyptischen Taxifahrers und seiner Familie sticht der Flachbildschirm als Fenster zur Welt heraus.
13: Ich wäre sehr gern dabei. Die Pilgerfahrten nach Mekka sind spirituelle Erlebnisse. Man stellt sich vor, man wäre dort und würde mit ihnen die Runden drehen.
12: Sagt Manal. Aber der 60-jährige Ismail weiß nicht, wie er seiner Frau diesen Wunsch erfüllen soll.
14: Es ist sehr schwer geworden, ein fast unerreichbarer Wunsch für die meisten ägyptischen Muslime. Wer es heute schafft, den Monat mit seiner Familie, den Kindern und den Schulgebühren finanziell zu überstehen, kann sich schon glücklich schätzen. Mit all den Rechnungen für Telefon, Strom, Wasser und Gas.
12: Knapp 250 Euro verdient der Kairoer Taxifahrer im Monat. Das Geld reicht nicht mal bis zum Monatsende für das Ehepaar und seine Kinder, geschweige denn für eine Pilgerfahrt in das mehr als 1000 Kilometer Luftlinie entfernte Mekka. Wie Ismail und Manal geht es dem Großteil der ägyptischen Bevölkerung, der unter Inflation und den steigenden Spritpreisen leidet. Die Reisebüros der ägyptischen Hauptstadt wollen mit ihren Mekka-Paketen alles inklusive zudem Gewinn machen, meint Ismail.
14: Selbst die günstigste Variante, von der Regierung gesponsert, kostet über 200.000 ägyptische Pfund pro Person. Für mich und meine Frau wären das über 400.000. Das ist eine Summe, die ich nicht aufbringen kann.
15: Umgerechnet ungefähr 3.200 Euro kostet das billigste Hadsch-Paket für Ägypter. Für Essen und Unterkunft ohne Flug. Es gibt auch wesentlich teurere Luxusvarianten mit Hotelblick auf die Kaaba und private Versorgung und Transport bei Temperaturen über 40 Grad.
14: Es ist ein Luxus geworden, obwohl es eigentlich eine tragende Säule des Islam ist. Es ist unmöglich geworden.
15: Mehr als 1,5 Millionen Pilger aus dem Ausland können sich den Hadsch aber leisten. So viele sind nach Angaben der saudischen Behörden bereits für den diesjährigen Hadsch nach Saudi-Arabien gereist. Damit wurde die Zahl der internationalen Besucher im Vergleich zum Vorjahr trotz des Krieges in der Golfregion übertroffen.
16: Die Sicherheit des Pilgers hat bei allen Sicherheits-, Organisations- und Verkehrsplänen höchste Priorität,
15: sagte Mohammed El-Bassani, ein saudischer General für Sicherheit bei der Hadsch, vor wenigen Tagen bei einer Pressekonferenz. In der Vergangenheit gab es Tote bei Massenpaniken oder auch wegen extremer Hitze. Saudi-Arabien hat daraufhin die Visaregeln verschärft und die Sicherheitskontrollen. Auch das treibt die Kosten für die Pilgerfahrt in die Höhe.
14: Ich hoffe, dass die Regierung etwas unternimmt oder auch Saudi-Arabien und die Kosten für Bedürftige senkt oder Programme anbietet, damit mehr Menschen diese Pflicht erfüllen können. Möge Gott uns helfen.
15: Sagt der Taxifahrer Ismail. Seine Frau Manal hat die Hoffnung nicht aufgegeben, dass sie sich eines Tages den Luxus einer Pilgerreise leisten kann.
13: Meine Kinder sind noch in der Ausbildung. Es gibt andere Prioritäten. Aber wenn Gott es will, wird es geschehen.
17: Wenn Pilgern zum Luxus wird, Hadsch nach Mekka ist für viele Muslime und Muslima unbezahlbar geworden. Nina Amin berichtete aus Kairo.
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17: Damit ist es genau 0.10 Uhr. Noch ist die Epidemie den Ärztinnen und Ärzten einen Schritt voraus. Und deshalb wird sich die Situation in den Ebola-Gebieten in Zentralafrika nach Einschätzung der Weltgesundheitsorganisation nicht schnell verbessern. WHO-Chef Ghebreyesus sprach heute gestern von einem schwierigen Ausbruch. Es werde erst noch schlimmer werden, bevor es besser werde. Laut WHO gibt es in der Demokratischen Republik Kongo inzwischen mehr als 900 Verdachtsfälle und mehr als 200 Menschen sind schon an der Infektion gestorben. Offenbar ist die Ebola-Gefahr lange unterschätzt worden in der Region. Hinzu kommt, dass viele Menschen zu große Nähe zu kranken Angehörigen suchen. Mehr dazu von Bettina Rühl aus Nairobi.
18: Eine kleine Gruppe von Menschen hat sich um François Kasereka versammelt und hört ihm aufmerksam zu. Kasereka hat sich den Lederhut vom Kopf geschoben und seine Gesichtsmaske ist etwas nach unten gerutscht. Im Eifer scheint er das nicht zu bemerken. Kasereka steht auf dem Markt in Bunia, einer Stadt im Nordosten der Demokratischen Republik Kongo. Hier in der Provinz Ituri hat der gegenwärtige Ebola-Ausbruch begonnen. Kasereka erklärt seinen Zuhörenden gerade, dass sie ein krankes Familienmitglied nicht anfassen dürfen. Einige gucken irritiert. Sich nicht um kranke Angehörige zu kümmern, ist im Kongo undenkbar. Kasereka gibt nicht auf, wiederholt seine Botschaft und will sie danach auch an anderen Stellen in Bunia verbreiten. Ich bin Mitglied der Pfadfinder. Wir arbeiten im Moment als Freiwillige, um die Leute vor Ebola zu warnen und sie darüber aufzuklären, wie sie sich vor Ansteckung schützen können. Wir tun alles, was wir können, damit die Bevölkerung Hygienemaßnahmen wie das Händewaschen einhält, Kranke nicht anfasst und auf gar keinen Fall Tote berührt. Mit den Menschen über die Erkrankung und solche Maßnahmen zu sprechen, erfordert viel Taktgefühl, vor allem wenn es um den Umgang mit Angehörigen geht. Den Anweisungen der kongolesischen Behörden widersetzen sich viele Menschen. Das Misstrauen gegenüber Regierung und Gesundheitsbehörden ist tief verwurzelt. Manche glauben deshalb, dass Ebola gar nicht existiert oder dass Verantwortliche aus dem Ausbruch politischen oder finanziellen Nutzen ziehen wollen. Für die Helferinnen und Helfer erschwert das die Arbeit erheblich. In den am stärksten betroffenen Städten wurden bereits Ebola-Behandlungszentren angegriffen und in Brand gesetzt. Umso wichtiger ist die Arbeit der Freiwilligen. Kasereka zeigt den Umstehenden gerade, wie sie eine Gesichtsmaske richtig aufsetzen müssen. Wir wollen mit den Menschen reden und ihnen erklären, was Ebola ist und wie das Virus übertragen wird. Wir wollen das Ansteckungsrisiko in unserer Stadt und in unserer Provinz so gering wie möglich halten. Das wird in den kommenden Wochen nicht nur die ganze Energie der Pfadfinder fordern, sondern den Einsatz aller Helferinnen und Helfer. Nach und nach wird immer deutlicher, dass der Ausbruch offenbar sehr spät erkannt wurde, was die Eindämmung jetzt sehr schwierig macht. Entsprechend besorgt ist auch Florent Ousseni, Nothilfe-Koordinator der Hilfsorganisation Ärzte ohne Grenzen in Bunia. Normalerweise beginnen wir mit den Gegenmaßnahmen, sobald die ersten wenigen Fälle bekannt werden. Nie so spät wie diesmal, als es schon mehrere hundert Fälle gab. Wir haben es also mit einem großen Ausbruch zu tun, der schon mehrere Regionen erreicht hat. Hinzu kommt, dass die Menschen in Ituri sehr mobil sind. Die Leute sind viel unterwegs. Und dann kommt auch noch hinzu, dass der Ausbruch in städtischen Zentren angekommen ist, wo mehrere hunderttausend Menschen leben. Leider erleichtert das die Verbreitung noch mehr. Umso wichtiger ist es, mit den Menschen zu reden und sie darüber aufzuklären, wie sich das Virus ausbreitet. So wie das François Kasereka und die übrigen Pfadfinder machen.
17: Bettina Rühl über die Situation in den Ebola-Gebieten in der Demokratischen Republik Kongo. Wie viele andere Bundesländer auch, hat Schleswig-Holstein auf dem Land mit Lehrermangel zu kämpfen. Die Kieler Landesregierung hat auf das Problem nun mit dem Programm Abordnung Plus reagiert. Lehrerinnen und Lehrer müssen nach ihrem Referendariat erstmal an den Schulen arbeiten, an denen es zu wenig Lehrkräfte gibt, und zwar 3 Jahre lang. Erst danach dürfen sie an ihre Wunschschule wechseln. Ein Programm, das viel Kritik hervorruft. Thorsten Philips hat mit Lehrkräften, Eltern und mit Bildungsministerin Dorit Stienke gesprochen.
19: Der Lehrermangel an einigen Schulen, besonders im Westen Schleswig-Holsteins, ist in den vergangenen Jahren so dramatisch angestiegen, dass die Landesregierung reagieren musste. Künftig sollen Lehrerinnen und Lehrer nach ihrem Referendariat erstmal 3 Jahre an Schulen arbeiten, an denen Lehrermangel herrscht. Erst später dürfen sie an ihre Wunschschule. Von den mehreren hundert Lehrerinnen und Lehrern, die jedes Jahr an den Schulen in Schleswig-Holstein eingestellt werden, haben sich rund 50 im ersten Jahr nach dem Programmstart für das Modell Abordnung Plus angemeldet. Für Bildungsministerin Dorit Stehnke von der schwarz-grünen Landesregierung ist das ein Erfolg.
20: Wir wissen ja, dass die Versorgung mit gut ausgebildeten Lehrkräften im Land sehr unterschiedlich ist. Und wir haben also damit die Möglichkeit, auch Schulstandorten Lehrkräfte für 3 Jahre zur Verfügung zu stellen, die eben bei den Lehrern im Moment nicht so gut nachgefragt sind.
19: Doch die Lehrerinnen und Lehrer sind teilweise unzufrieden mit dieser Verteilungsmethode der Landesregierung. Hinter vorgehaltener Hand erzählen sie, dass sie nach dem jahrelangen Studium in Kiel, Flensburg oder Lübeck erstmal froh sind, eine bezahlbare Wohnung zu haben. Außerdem wollen viele ihren Lebensmittelpunkt nicht aufgeben, auch nicht für 3 Jahre. Bernd Schauer, Geschäftsführer der Lehrergewerkschaft Erziehung und Wissenschaft, kurz GEW, kennt die Probleme.
21: Wo man sieht, dass das mit heißer Nadel gestrickt ist, ist natürlich, dass manche Kolleginnen und Kollegen von Schulen abgezogen werden, die dort eigentlich gut integriert sind, die auch gut unterrichten, wo die Klassen darauf setzen, dass die Kolleginnen dort bleiben, wo auch die Schule zufrieden ist, wo die Eltern zufrieden sind, dass die dann wegkommen, das ist unverständlich, zumal natürlich, das darf man auch nicht vergessen, wir haben diesen Lehrkräftemangel und die schlechten Situationen haben wir eigentlich landesweit. In anderen ist es nur besonders schlecht.
19: An beliebten Schulen, wie zum Beispiel der Geschwister-Prensky-Schule in Lübeck, herrscht Unmut. Den bekommt die Landesregierung jetzt in Form von Protestbriefen der Eltern zu spüren. Elternvertreter Nils Kagel sagt, dass der gesamte Kreiselternbeirat in Lübeck gegen Abordnung Plus protestiert, so Elternvertreter Kagel.
22: Wir haben hier in Lübeck mehrere Schulen, die es betrifft. Das betrifft 5 Gymnasien, das betrifft die Emanuel-Geibel-Schule, die St. Jürgen-Schule und die Prensky-Gemeinschaftsschule. All diese Schulen dürfen jetzt zwar Lehrkräfte anstellen, aber dann nicht mehr über sie verfügen. Quasi, wenn sie eine Lehrkraft einstellen, dann werden die ihnen 3 Jahre lang weggenommen. Und diese Lücke muss der Schulleiter dann füllen mit Vertretungslehrkräften. Die kann allerdings nur anstellen für 1 Jahr oder für ein halbes Jahr, je nachdem, wie die ausgebildet sind.
19: Auch der Landeselternbeirat Schleswig-Holstein kritisiert Abordnung Plus. Es sei schon schwierig genug für Schulen, die Lehrerinnen und Lehrer mit einer passenden Fächerkombination zu finden. Und wenn die gefundenen Lehrer dann erst woanders unterrichten müssen, sei das schlecht, so eine Vertreterin des Landeselternbeirates. Bildungsministerin Dorit Stehn kann die Kritik von den Schulen verstehen, die erstmal Lehrkräfte abgeben müssen.
20: Wir haben aber eben tatsächlich eine Verantwortung gegenüber dem gesamten Land. Wir müssen an dieser Stelle einfach ein bisschen solidarischer miteinander sein.
19: Die Unterschriftenaktion in Lübeck ist derzeit noch im Gange. Ob sie jedoch die Landesregierung in Kiel umstimmen wird, ist unklar.
17: Schleswig-Holsteins Kampf gegen den Lehrkräftemangel auf dem Land, Thorsten Philips berichtete. Auf viele Fragen und Probleme, über die wir zum Beispiel tagtäglich hier im Radio berichten, gibt es selten einfache Antworten. Die Wirklichkeit ist manchmal viel zu komplex und das sorgt bei manchen Menschen für Frust. Um etwas mehr Verständnis dafür zu bekommen, warum manche Entscheidungen lange dauern oder am Ende nur Kompromisse stehen, gibt es an Schulen zum Beispiel Planspiele. Schülerinnen und Schüler am Wilhelm-Erb-Gymnasium in Winnweiler in Rheinland-Pfalz hatten dabei zuletzt besonders dicke Bretter zu bohren. Ein atomares Planspiel mussten sie machen, indem sie die Sicht der Bundesregierung einnehmen sollten. Lorena Schreiber hat sich das angesehen.
0: Wir müssen uns etwas raussuchen, was wir sagen, wenn die fragen, ja, was, wenn wir aber keine eigenen Atomwaffen haben? Ja, weil das ist ja unser. Was sollen wir dann sagen? Weil guck mal, wenn wir halt, wir sind ja dafür, dass wir eine haben. Aber
3: braucht Deutschland eigene Atomwaffen? Und wie sollte Deutschland im Konflikt zwischen Russland und der Ukraine reagieren? Mit genau diesen Fragen haben sich Schülerinnen und Schüler beim atomaren Planspiel am Wilhelm-Erb-Gymnasium in Winnweiler beschäftigt. Die Jugendlichen übernahmen dabei Rollen von Bundesregierung, NATO oder Friedensorganisationen und mussten am Ende selbst politische Entscheidungen treffen. Vorbereitet haben sich die Zehntklässler dafür über mehrere Unterrichtsstunden hinweg. Im Fokus stehen Themen wie atomare Abschreckung, Bündnispolitik und internationale Sicherheit, orientiert am aktuellen Krieg zwischen Russland und der Ukraine. Wie schwierig solche Verhandlungen sein können, sagt Schülerin Lina.
4: Ich denke, dass es ziemlich schwer ist zu verhandeln, vor allem zwischen den Seiten, die die Atomwaffensperrverträge unterstützen und der Seite, die für den Bau neuer Bomben sind. Die NATO steht da ja irgendwie dazwischen und dass sie eigentlich schauen müssen, dass es eine Lösung für beide Seiten gibt.
3: Im Klassenraum wird dabei schnell klar, die Diskussionen ähneln echten politischen Debatten. Die Gruppen vertreten völlig unterschiedliche Positionen, beraten sich immer wieder untereinander und versuchen, Mehrheiten zu organisieren. Am Ende muss die Bundesregierung eine gemeinsame Entscheidung treffen. Dass das Planspiel viele zum Nachdenken bringt, zeigen auch die Reaktionen der Schülerinnen und Schüler nach den Diskussionen.
23: Ich fand es sehr gut. Solche Planspiele sollten aber auch eher in den unteren Stufen gemacht werden, weil man lernt dadurch auch sehr gut präsentieren und so. Und das sollten halt die kleineren Kinder halt eher lernen, wie zum Beispiel wir, aber halt mit anderen Themen.
24: Also ich finde, wir haben intensiver gelernt. Also wir haben uns das gut angeguckt, haben bewusst unsere Rolle gespielt, die anderen auch. Man hat auch viel von den anderen gelernt. Das fand ich auch ziemlich interessant. Auf jeden Fall nimmt man da eigentlich ganz schön viel mit, was man eigentlich so am Anfang gar nicht dachte, weil man dachte, ein blödes Planspiel, was am Ende doch ganz cool war.
0: Ich finde es sehr überraschend, dass unsere Klasse so intensiv auch miterlebt oder auch mitmacht. Und das macht dann auch mir persönlich dann mehr Spaß, bei dem Planspiel mitzuarbeiten, weil man dann quasi richtig in die Lage reinversetzt wird, wie das in der Politik auch laufen kann.
3: Hinter dem Planspiel stehen die Friedensakademie Rheinland-Pfalz und die Friedensorganisation Ohne Rüstung Leben. Entstanden ist die Idee rund um den 80. Jahrestag der Atombombenabwürfe auf Hiroshima und Nagasaki. Simon Bödecker von Ohne Rüstung Leben beobachtet, spätestens seit dem Krieg in der Ukraine beschäftigen sich viele junge Menschen wieder stärker mit Fragen rund um Krieg und Politik.
25: Ich glaube, Fragen von Krieg und Frieden haben bis vor einigen Jahren keine große Rolle gespielt für die jüngeren Generationen. Und mit dem Krieg in der Ukraine, mit einer möglichen Wiedereinführung einer Wehrpflicht, ändert sich das gerade ganz, ganz rapide.
3: Gleichzeitig sei das eine Generation, die viele Debatten rund um atomare Abschreckung nur aus dem Unterricht kenne.
25: Wir sprechen hier von einer Generation, die den Kalten Krieg nicht als Erinnerung mitgenommen hat, die meistens auch keine Kriegserzählungen aus vorherigen Generationen als Erinnerung mitbekommen hat und für die ja, Fragen wie atomare Aufrüstung und Krieg eben sehr abstrakt sind.
3: Die Jugendlichen sollen sich im Planspiel selbst eine Meinung erarbeiten. Nach mehreren Verhandlungsrunden entscheidet sich die Bundesregierung in Winnweiler gegen eigene deutsche Atomwaffen, spricht sich aber für ein neues europäisches Bündnis aus. Wie das Planspiel am Ende ausgeht, sei dabei jedes Mal offen, sagt Dr. Gregor Walter Tropp von der Friedensakademie Rheinland-Pfalz.
1: Eine der überraschendsten Aspekte ist, dass die Ergebnisse sich nie gleichen. Die jeweiligen gespielten Bundesregierungen kommen immer zu anderen Ergebnissen. Das haben wir, glaube ich, so nicht erwartet, als wir das Spiel geplant haben, aber das ist durchaus Absicht. Das Spiel ist offen angelegt, alle Ergebnisse sollen möglich sein und es soll ja auch Raum lassen für die Kreativität der Schülerinnen und Schüler.
3: Aktuell läuft das Planspiel noch als Pilotprojekt. Langfristig soll es auch an weiteren Schulen in Rheinland-Pfalz eingesetzt werden. Geplant ist außerdem, Lehrkräfte dafür auszubilden, damit Schulen solche Planspiele künftig selbst durchführen können.
2: Ja, also ich bin einverstanden.
17: Lorena Schreiber hat das Planspiel an einer Schule in Rheinland-Pfalz begleitet.
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7: Mit Ina Kast und dem Aufstieg des SC Paderborn in die Fußball-Bundesliga.
8: Hier sitzt keiner mehr. Und Schluss! Aus! Vorbei! 23.05 Uhr am 25. Mai 2026. Der SC Paderborn 07 steigt zum dritten Mal in die Fußball-Bundesliga auf.
7: Willkommen zurück, SC Paderborn. Der Zweitligist hat sich also in der Relegation gegen den bisherigen Bundesligisten Wolfsburg durchgesetzt durch ein 2:1 nach Verlängerung. Das Hinspiel ging ja 0:0 aus. Jetzt ist der Aufstieg perfekt. Paderborn ist Bundesligist. Spieler Sven Michel kann es kaum glauben.
9: Ich glaube, das ist noch gar nicht so wirklich angekommen. Also es prasselt einfach gerade so viel auf einen ein und gefühlt nehme ich das noch gar nicht so richtig wahr. Es ist einfach Wahnsinn, dass wir das heute gezogen haben, ist einfach so unglaublich und bin so stolz auf die Jungs, was wir hier die ganze Saison und auch heute geleistet haben, ist einfach heftig.
7: Heftige Freude also in Paderborn. Die Millionentruppe des VfL Wolfsburg dagegen am Boden. Nach 29 Jahren Erstliga-Zugehörigkeit sind die Niedersachsen zum ersten Mal abgestiegen. Ein schwerer Abend auch für Trainer Dieter Hecking.
10: Ja, erstmal bedeutet es für den Verein eine riesen Enttäuschung. Wenn man 30 oder fast 30 Jahre jetzt in der Bundesliga miteinander gespielt hat, dann ist die Enttäuschung groß bei allem im Verein, bei den Fans. Das muss auch so sein, wenn was Neues entstehen soll. Und wir werden sehen, wie das jetzt in den nächsten Tagen passieren wird. Wir hatten ein klares Agreement zwischen den Leuten, die mich geholt haben vor 9 bis 10 Wochen, dass wir sagen, wir spielen das jetzt und wir schauen danach, wie es gewesen ist. Und dann werden wir uns zusammensetzen in den nächsten Tagen und dann wird es irgendwas zu entscheiden geben oder nicht.
7: Heute Abend gibt es dann noch ein weiteres Relegationsrückspiel zwischen dem aktuellen Zweitligisten Greuther Fürth und Drittligist Rot-Weiß Essen. Großes Chaos beim italienischen Erstligisten AC Mailand. Der Club des deutschen Stürmers Niklas Füllkrug hat sich von zahlreichen Verantwortlichen getrennt. Mara Tellmann mit den Einzelheiten.
26: Nach dem Fiasko im Saisonfinale der italienischen Serie A räumt der Traditionsklub AC Mailand mal so richtig auf. Einen Tag nach dem verpassten Einzug in die Champions League hat Milan nicht nur den Trainer entlassen, sondern fast die gesamte Chefetage. Neben Coach Allegri müssen auch Geschäftsführer Forlani, Sportdirektor Tare und der technische Direktor Moncada gehen. Eine Ausnahme machte der Verein laut seiner Mitteilung aber doch. Clubberater Zlatan Ibrahimovic, der darf bleiben. Über weite Strecken der Saison schien die Qualifikation für die Champions League nur Formsache. Auch am letzten Spieltag hätte schon ein Unentschieden gegen Cagliaro Calcio gereicht. Doch nach der 1:2 Niederlage muss sich Milan mit der Europa League zufrieden geben.
7: Wir gehen zum Tennis. Beim zweiten Grand Slam Turnier des Jahres hat die deutsche Eva Lys ein gelungenes Auftaktmatch gefeiert. Über den Zweisatzsieg berichtet aus Paris Guido Ringel.
27: Das muss man erstmal so hinbekommen. Lange verletzt, lange Pause, erst wieder auf dem Weg zurück zur alten Form und dann so ein hemdsärmeliges Match. Eva Lys hat an diesem heißen Montag in Paris überzeugt und sich in 2 Sätzen den Sieg geholt gegen die Kroatin Marcinko.
28: Einerseits ist es natürlich nicht einfach, gegen so eine Spielerin zu spielen, weil sie mit sehr viel Selbstbewusstsein auf den Platz kommt. Aber gleichzeitig hatte ich irgendwo auch so ein bisschen gespürt, dass sie müde ist und sicherlich nicht so viel Konzentration hat. Und das habe ich einfach zu meinem Vorteil genutzt.
27: Mit schnellem, hartem Tennis und niedriger Fehlerquote, das war von der Hamburgerin überzeugend. Sie steht in der 2. Runde dieses Grand-Slam-Turniers. Ausgespielt haben aus deutscher Sicht hingegen die Damen Maria und Seidel. Beide kassierten jeweils glatte Niederlagen. Zu Herzen ging den Tennisfans aber eher der Abschiedsmoment des Tages. Der dreifache Grand-Slam-Sieger Stan Wawrinka sagt Ciao. Mit 41 Jahren ist der Schweizer auf Abschiedstournee und nach seinem Aus in der ersten Runde nochmal gefeiert und geehrt worden.
7: Die deutsche Eishockey-Nationalmannschaft hat bei der WM in der Schweiz die Vorrunde mit einem 6:3 Pflichtsieg gegen Großbritannien beendet. Die Entscheidung, ob es Deutschland doch noch ins Viertelfinale schafft, fällt erst heute und hängt davon ab, wie die anderen Konkurrenten nun noch spielen.
17: Soweit der Sport mit Ina Kast.

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1: Um 0.28 Uhr mit Olaf Knapp. Papst Leo XIV. Hat sein erstes Lehrschreiben vorgestellt. Die Enzyklika Magnifica Humanitas widmet sich dem Umgang mit künstlicher Intelligenz und fordert strenge Richtlinien. Aus Rom Anna Giordano.
2: Wie wirkt sich künstliche Intelligenz auf das Menschsein aus und auf das menschliche Zusammenleben? Diesen Fragen widmet sich Papst Leo XIV. In seiner ersten Enzyklika. KI könne dem Menschen helfen, ihm aber auch schaden, wenn der Umgang damit nicht verantwortungsbewusst sei. Entsprechend forderte der Papst, die Würde des Menschen müsse immer im Zentrum stehen. Er warnte vor der Illusion, dass der Mensch besser, wertvoller oder glücklicher werde, wenn er seine Schwächen an eine fehlerfreie KI auslagern könne.
1: Im Iran soll offenbar das Internet wieder freigeschaltet werden. Staatliche Medien berichten über eine Anordnung von Präsident Pezeshkian. Ein Zeitpunkt wurde aber nicht genannt. Das Regime hat den Zugang zum Internet für die Bevölkerung seit dem Angriff Israels und der USA Ende Februar blockiert. Teheran meldete heute Fortschritte in den Verhandlungen über ein Ende des Krieges. Die Unterzeichnung eines Abkommens steht nach Angaben des Außenamts aber nicht unmittelbar bevor. Das russische Außenministerium hat weitere Angriffe auf Kiew angekündigt. Dies sei die Antwort darauf, dass die Ukraine ein Wohnheim in Starobilsk beschossen habe. Die Stadt liegt im Osten des Landes, der von Russland kontrolliert wird. Aus Berlin Lilia Becker.
3: Auf Anweisung von Kreml-Chef Wladimir Putin beginnen die russischen Streitkräfte mit, Zitat, systematisch gezielten Schlägen gegen Einrichtungen der ukrainischen Rüstungsindustrie in Kiew, darunter mutmaßlichen Produktionsstätten für Drohnen, sowie Entscheidungszentren und Kommandoposten. So das russische Außenministerium schriftlich. Russlands Außenminister Lavrov soll diese Ankündigung gegenüber seinem US-Kollegen Rubio in einem Telefonat wiederholt haben. Ausländische Staatsbürger und Diplomaten in Kiew sind aufgefordert, die Stadt zu verlassen.
1: Eine beschädigte Oberleitung hat im Bahnverkehr zwischen Hamburg und Bremen für Probleme gesorgt. Ein Zug mit rund 500 Fahrgästen musste geräumt werden. Der betroffene Streckenabschnitt wurde vorübergehend gesperrt, der Fernverkehr laut Deutscher Bahn umgeleitet. Das Wetter in Deutschland. Nachts überwiegend klar und trocken bei 17 bis 10 Grad. Am Tage sonnig und trocken. Im Nordosten und im Süden über den Bergen Wolken und vereinzelt Schauer oder Gewitter. 24 Grad in Schleswig-Holstein, 34 am Oberrhein und an den Küsten bis 23 Grad. Das waren die Nachrichten.
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4: Der Pfingstreiseverkehr scheint vorbei zu sein. Übrig bleiben die Sperrungen. Die A23 Hamburg Richtung Heide ist zwischen Eidelstedt und Pinneberg Süd wegen Bauarbeiten bis 5 Uhr früh gesperrt. Die A40 Duisburg Richtung Essen ist zwischen Kreuz Duisburg und Kreuz Kaiserberg ebenfalls bis 5 Uhr dicht. Die A44 Düsseldorf-Essen ist zwischen Kreuz Düsseldorf-Nord und Ratingen-Schwarzbach bis 5 Uhr in beiden Richtungen gesperrt. Die A67 Mannheim Richtung Darmstadt ist zwischen dem Firnheimer Dreieck und Lorsch wegen einer Baustelle bis 5 Uhr gesperrt. Und die A96 München Richtung Lindau ist im Kreuz Memmingen wegen einer Nachtbaustelle noch bis etwa 2 Uhr gesperrt. Kommen Sie gut an, gute Fahrt.
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4: Für viele Menschen gehören KI-Anwendungen längst zum Alltag. Bei der Planung vom Urlaub, bei der Bearbeitung von Bildern oder Videos, den Hausaufgaben oder selbst bei schlichten Internetsuchen greifen sie auf Anwendungen zurück, hinter denen eine künstliche Intelligenz arbeitet. Auch bei der Arbeit setzen sich KI-Anwendungen immer mehr durch. Aber welche Folgen hat das für unsere Arbeitswelt in Zukunft, wenn immer mehr Unternehmen Aufgaben an die KI abgeben? Mittlerweile wird im Silicon Valley schon darüber diskutiert, ob bald eine dauerhaft abgehängte Bevölkerungsschicht entstehen könnte. Was damit gemeint ist und welche Folgen das haben könnte, darüber sprechen Felix Espenlaub und Gregor Schmalzried jetzt in unserem KI-Podcast.
5: Fritz, wir versuchen ja immer mit unserem KI-Podcast auch vielleicht einen optimistischen Blick zu finden auf die ganzen Veränderungen, die gerade herangestürzt kommen durch die KI-Revolution. Aber heute könnten wir mal an unsere Grenzen geraten damit. Was meinst du?
6: Es kommt immer auf deine Perspektive an. Also wenn dir Nvidia gehört oder eine Roboterfabrik mit autonomen Robotern, die sich selbst replizieren, dann hast du natürlich große Gründe, optimistisch zu sein, weil du dann nicht eines Tages in der Permanent Underclass landen wirst, in der ewigen Unterschicht.
5: Ja, also die These, über die wir sprechen wollen, ist die, dass KI dadurch, dass sie einerseits große Produktivitätsgewinne erzeugen könnte und KI auf einmal alles Mögliche kann, was früher nur Menschen konnten, sehr, sehr viel neues Geld schafft, sehr viel neuen Wohlstand, aber dass dieser Wohlstand halt nicht überall landen könnte, sondern am Ende halt nur bei denen, die, wie du sagst, Nvidia besitzen, die vielleicht Teil der großen KI-Unternehmen sind oder wenigstens Besitzer eines großen Unternehmens sind, was von der KI-Revolution massiv profitiert. Das ist so die Idee. Also stürzen wir durch KI in so eine Art Zweiklassengesellschaft?
6: Ja, diese Idee der Permanent Underclass, der ewigen Unterschicht, in der eigentlich alle Leute drin sind, die klassischerweise ihr Geld mit Arbeit verdienen, das ist ein Gedanke, der so ein bisschen um sich gegriffen hat in der Tech-Welt im Silicon Valley. Ich habe den auch sehr, sehr stark gespürt, als ich da vor ein paar Monaten vor Ort war in San Francisco. Das ist durchaus was, über das sich Leute Gedanken machen, die eigentlich, wenn man jetzt mal so auf deren Gehaltscheck schaut, sich normalerweise nicht um finanzielle Dinge Sorgen machen müssten. Also ne, Programmierer, die wirklich gut verdienen bei diesen Tech-Firmen, die aber ja so ein bisschen denken, hey, es gibt einen Tag X in nicht allzu ferner Zukunft, vielleicht schon in den nächsten 2 Jahren, vielleicht in den nächsten 5 Jahren. Und bis zu diesem Tag kannst du noch Geld verdienen mit Arbeit, mit Lohnarbeit. Und danach nicht mehr, weil alle Lohnarbeit, ja, Programmieren, alles, was du gerade so machst, in der Fabrik arbeiten, eigentlich egal, was es ist, Taxifahren, Podcast-Host sein, das wird sozusagen danach viel besser, viel schneller, vor allem viel billiger von einer KI übernommen werden und dann bist du arbeitslos. Und wenn du bis dahin ein bisschen Geld angespart hast, ja, dann kannst du vielleicht noch ein bisschen über die Runden kommen, aber es wird nicht sein im Vergleich mit dem, was zum Beispiel ein Jensen Huang oder ein Sam Altman oder ein Dario Amodei, also die großen Tech-Bosse der KI-Firmen, dann bei sich auf dem Konto haben. Und deswegen ja, sieht's ziemlich schlecht aus für uns alle.
5: Diese Idee, dass KI unsere Arbeit einfach übernehmen könnte, das erzählen ja manchmal Leute gar nicht als Dystopie, sondern als Utopie. Also ich habe das auch immer mal wieder jetzt gehört, so in den letzten paar Jahren, dass Leute sagen, naja, wenn die KI einfach alles kann, dann ist das ja super. Dann können wir den ganzen Tag im Liegestuhl liegen und auf die Azoren fahren oder Pickleball spielen, was auch immer, was man halt machen möchte im Alltag. Und wir leben quasi im Paradies auf Erden. Dieses Szenario, über das wir heute reden, das fängt irgendwie an dem gleichen Punkt an, nämlich dass KI immer mehr Arbeit übernimmt, aber macht daraus eben keine Utopie, sondern eine Dystopie.
6: Also das Ganze ist auf der einen Seite ein bisschen ein Meme in manchen Twitter-Kreisen, auf manchen Tech-Partys wird das auch so ein bisschen augenzwinkernd manchmal erzählt. Also dieses so, man muss sich jetzt wirklich beeilen, um in diesem Job, den man hat, nochmal möglichst viel Geld zu verdienen, weil man halt nicht weiß, wie lange das überhaupt noch möglich ist. Also ich erinnere mich da an 2 junge Programmierer, mit denen ich mich unterhalten habe. Ich habe das auch mal hier im Podcast erzählt. Cedric Höfs war einer davon, so ein Deutscher und sein Kollege, die dieses Bild genommen haben von dieser Pyramide, die von unten brennt. Ich weiß nicht, ob du dich noch dran erinnerst, Gregor. Also quasi jede Woche ist es so, dass mehr von dem, was du eigentlich als Mensch kannst, irgendwie von den KI-Coding-Agenten gemacht wird. Und das Ganze ist aber nicht nur was, was so kleine Programmierer beschäftigt, sondern eben auch gleichzeitig die großen Namen in der Tech-Welt. Also Sam Altman redet schon seit Beginn der KI-Revolution zum Beispiel ganz viel über bedingungsloses Grundeinkommen und über die Frage, wie geht man damit um in einer Welt, wenn Leute tatsächlich vielleicht keine berufliche Tätigkeit mehr haben und dann eben auch kein Einkommen mehr erzielen können.
5: Und die Sorge, die natürlich jetzt Leute haben und die ist, wenn man so auf den Aktienmarkt gerade guckt, auch gar nicht so abwegig, ist halt die, dass wir ein Wirtschaftswachstum bekommen könnten, was mit Menschen gar nichts mehr zu tun hat. Also es ist ja schon jetzt so, dass der Arbeitsmarkt auch in den USA nicht sonderlich gut ist. Es werden ziemlich wenig Leute eingestellt, auch im Tech-Bereich werden wenig Leute eingestellt. Viele Leute werden sogar entlassen. Auch in Deutschland ist der Arbeitsmarkt nicht gut. Aber der Börse, die kommt eigentlich ganz gut damit zurecht. Und das hat unter anderem damit zu tun, dass halt ein bisschen Geld umgeschichtet wird. Man kauft halt keine Leute mehr ein, sondern man kauft Rechenzentren, man kauft KI, man kauft digitale Arbeit.
6: Wenn die Skills, die du hattest, durch eine neue Technologie möglicherweise weniger

0: Fall explizit so ein bisschen ans Licht holen. Und die erste Annahme ist, künstliche Intelligenz ist tatsächlich eine fundamental andere Technologie als unsere Technologien in der Vergangenheit. Also es wird keine neuen Jobs geben durch KI. So, am Ende haben wir diese AGI, die quasi alles machen kann, was wir Menschen machen können und überall besser ist. Und es ist sozusagen auch in gar keiner Situation überhaupt noch rational, einen Menschen für irgendwas zu bezahlen, wofür ich auch eine KI oder einen Roboter bezahlen könnte. Also man merkt schon so ein bisschen so, ist diese Annahme besonders realistisch? Aber ich glaube, das ist so die erste Annahme, die da drunter steht. Die zweite Annahme ist, in dieser Gesellschaft bleiben unsere Eigentumsrechte, die wir halt jetzt aktuell haben, weiterhin erhalten. Also die Leute, denen die großen KI-Firmen gehören und denen die irgendwie super Roboterfabriken gehören, die gehören denen auch weiterhin. Und niemand sagt, Moment mal, dann müssen wir das alles vielleicht irgendwie anders besteuern, wenn niemand mehr einen Job hat außer euch. Und die dritte Annahme ist so ein bisschen verbunden damit, die würde ich einfach beschreiben als niemand muckt auf. Also alle Leute sind irgendwie dann halt einfach in der Permanent Underclass und es gibt sozusagen keinen gesellschaftlichen Protest und keinen oder zumindest keinen wirksamen gesellschaftlichen Protest dagegen. Und keine Ahnung, Gregor, ich weiß nicht, wie es dir geht, aber wenn man jetzt diese drei Annahmen, finde ich, einmal so ausformuliert, dann finde ich, dann merkt man schon so ein bisschen, dass diese, also ich glaube, diese Permanent Underclass Furcht jetzt nicht so hundertprozentig.
1: Ja, ich glaube, ich bin tatsächlich schon bei der ersten Annahme nicht so ganz sicher, weil also auch das, dass Leute sagen, diesmal ist aber alles anders und diesmal gibt's keine neuen Jobs mehr, ja. Das sieht ja irgendwie vor, dass sich nicht groß was verändert in einer Welt, in der KI alle Arbeiten übernimmt. Also es gibt ja zahlreiche Beispiele von Jobs, die man jetzt schon theoretisch automatisieren könnte, aber es halt nicht macht. Also da gehören die Extrembeispiele dazu, wie das David Guetta als DJ muss dann nicht wirklich stehen. Der muss nicht wirklich 1 Million Euro dafür bekommen, dass er sich auf die Bühne stellt und einen Knopf drückt. Trotzdem macht er es halt und Leute zahlen da auch gerne den Eintritt und zahlen ihm die Gage, weil er das halt, ja, weil es halt David Guetta ist. Also natürlich sind wir nicht alle David Guetta, aber es ist einfach so ein einfaches Zeichen dafür, dass man nicht einfach sagen kann, nur weil ein Job theoretisch automatisierbar ist, dass das dann auch passiert oder dass genau. Da quasi nichts dagegen spricht, das dann so zu übernehmen.
0: Das Lustige ist ja, also wenn wir jetzt tatsächlich davon ausgehen würden, dass wir diese erste Annahme einfach mal so hinnehmen, dann glaube ich, wäre das Ergebnis tatsächlich eine Welt, die also so ist wie die, was du vorhin skizziert hast, nämlich eine, in der es uns allen dann doch ziemlich gut geht. Also ich halte es für schwer vorstellbar, eine Welt zu haben, in der wir mittels Technologie wirklich für fast kein Geld sämtliche Probleme lösen können, die es überhaupt geben kann, dass das dann eine Welt sein soll, in der es uns nicht gut geht, also in der wir irgendwie alle so in Armut leben und das ganze Geld ist, keine Ahnung, bei Elon Musk auf dem Konto, das scheint mir einfach nicht sonderlich realistisch so. Also viel realistischer scheint mir, dass dann in dieser Welt eine der beiden anderen Annahmen nicht greift. Also ich glaube nicht, dass die Leute einfach sagen werden, na gut, dann ist das jetzt so, dann hat halt Elon Musk alles Geld, sondern vermutlich passiert dann das, was auch ja schon immer passiert ist in der Geschichte der Technologie, nämlich, dass es halt gesellschaftliche Reformen gibt, die dann irgendwie diesen Wohlfahrtsgewinn durch die Technologie auf mehr Köpfe umverteilen.
1: Das wäre ja auch, glaube ich, zu wünschen in so einem Szenario, aber vielleicht machen wir es uns damit auch ein bisschen zu einfach, weil wir haben bis jetzt vor allem gesprochen über die Vorstellung, dass eine AGI, eine super KI auf einmal praktisch alles übernehmen kann und wir haben sozusagen eine Welt vor der AGI und eine Welt nach der AGI. Und das ist ja auch das Szenario, über das viel gesprochen wird. Es gibt aber auch eine, ich sag mal, schwache Variante von diesem Szenario, wo es eben nicht so ist, dass es diesen einen magischen Tag X gibt, an dem alles umbricht und alles anders ist. Und das ist ein Szenario, in dem eben nicht unbedingt eine große Sache passiert, sondern vielleicht eine Entwicklung, die wir ohnehin schon sehen, sich einfach noch weiter verschärft. Also vielleicht ist es eben nicht so, dass eine KI auf einmal alles kann, aber vielleicht wird menschliche Arbeitskraft einfach auf Dauer immer so ein kleines bisschen unattraktiver, so Stück für Stück. Also es ist eben nicht so, dass ich morgen aufwache und gar keine Arbeit mehr finde, aber vielleicht muss ich mehr arbeiten, um das zu erreichen, was eine KI machen könnte. Oder vielleicht bekomme ich ein bisschen weniger Geld, weil von mir erwartet wird, dass die KI den Rest übernimmt. Oder vielleicht investieren Unternehmen einfach so viel in KI, dass kein Geld für Menschen mehr übrig bleibt. Und all diese Entwicklungen zusammengenommen, die passieren ehrlich gesagt alle irgendwie schon,

0: Und die könnten natürlich auch dazu führen, dass ich dann irgendwo ein bisschen blöd dastehe, auch wenn ich streng genommen immer noch Arbeit finde.
1: Damit kommen wir jetzt, glaube ich, auch zu dem vielleicht interessanteren Punkt an dieser Idee der Permanent Underclass, also so ein bisschen der wahre Kern hinter dem Meme und das. Also
0: der realistische Kern vielleicht.
1: Der realistische Kern, sagen wir so, genau. Das, was vielleicht auch ein bisschen unabhängig von KI ist und mehr so ein allgemeines Ding an technologischer Innovation. Und da ist es ja schon so, dass wir, glaube ich, im Laufe der Zeit immer einfach einen gesellschaftlichen Aushandlungsprozess hatten, dass halt am Ende diejenigen, denen zum Beispiel in der industriellen Revolution halt die Fabriken gehört haben, nicht einfach alles hatten, sondern durch Streiks, durch Gewerkschaften, durch Sozialgesetzgebung, durch all diese Dinge, die in Europa und Deutschland passiert sind vor 150 und 100 Jahren, das eben breiter verteilt wurde. Und ich glaube, das ist was, das wird uns jetzt wieder stärker beschäftigen. Wie stellen wir sicher, dass es eben nicht diesen schleichenden Prozess gibt? Also, dass Leute, die durch ihre Arbeitskraft ihr Geld verdienen, ja, wir zum Beispiel, die meisten unserer Hörer, schleichend immer ein bisschen schlechter dastehen und schleichend vielleicht auch immer ein bisschen mehr an politischem Einfluss verlieren und Leute, die natürlich irgendwie besonders viel haben, diesen Reichtum, diese Gewinne, dann möglicherweise auch zum Beispiel zur politischen Einflussnahme benutzen und halt dass alles in eine Richtung geht, wie man es eigentlich nicht haben möchte.
0: Also es ist die Debatte, die wir eh schon führen seit einigen Jahren. Also viele denken jetzt vielleicht auch an Thomas Piketty und sein Buch Kapital im 21. Jahrhundert, der schon darüber geschrieben hat, dass das Problem eigentlich sei, wenn die Erträge am Kapitalmarkt, also wenn ich einfach nur mein Geld für mich arbeiten lasse, schneller wachsen als das Wirtschaftswachstum an sich. Weil vom Wirtschaftswachstum haben wir grob gesagt alle ein bisschen was, aber Kapitalmarkt, davon haben halt nur oder vor allem die etwas, die halt schon möglichst viel haben. Und wenn sich das zuspitzt und wenn halt in Zukunft es einfacher ist, sein Geld einfach nur an den Aktienmarkt zu schmeißen, weil KI-generierte Tools und KI-gestützte Unternehmen einfach massig Geld drucken und wir einen riesen KI-Produktivitätsschub sehen, aber ich habe davon nur was, wenn ich halt richtig viel Geld habe, was ich da rein investieren kann, ja, dann mache ich mir schon Sorgen, wie wir überhaupt durch dieses 21. Jahrhundert durchkommen sollen. Und auch stelle ich mir ein bisschen die Frage, ob sich überhaupt irgendwer ernsthaft vorbereitet auf dieses Szenario.
1: Und es gibt ja tatsächlich dann auch noch mal einen weiteren interessanten Punkt, wo sich jetzt diese KI-Revolution vielleicht ein bisschen unterscheidet von vergangenen technologischen Umwälzungen. Im Fall von KI wird die halt aus unserer europäischen Perspektive hauptsächlich woanders entwickelt. Also die großen Frontier-Modelle entstehen in den USA und in China. Und es ist natürlich ungleich schwerer, einen politischen Aushandlungsprozess zu machen, wenn die Technologie, um die es geht, eigentlich du nur importierst und die gar nicht bei dir vor Ort entsteht.
0: Also du meinst, anders als bei der industriellen Revolution, wo ich ja quasi verhandeln konnte mit dem Fabrikbesitzer vor Ort und einen Betriebsrat gründen konnte und so weiter, sitzt der Fabrikbesitzer jetzt quasi über See und ich habe überhaupt keine Handhabe, egal wie dringend ich die unbedingt möchte.
1: In manchen Fällen, glaube ich, ist das schon ein Thema, das jetzt für uns in Europa relevant wird. Also wie verhindern wir, dass wir sozusagen in Europa zur Permanent Underclass werden, mit Blick auf die Orte in der Welt, auf die Länder, die KI-Rennen so ein bisschen uns eins voraus haben. Und ich glaube, das ist dann schon auch eine wichtige Frage, wie kann ich einen politischen Hebel entwickeln, um halt auch gegen zum Beispiel die amerikanischen Tech-Konzerne im Zweifelsfall Steuern oder was auch immer, um Verteilungsmechanismen erheben zu können. Dass wir eben nicht als Kontinent oder als EU zur Permanent Underclass werden.
0: Es ist natürlich auch ein Teufelskreis in gewisser Weise, weil sagen wir mal, es geht am Ende gar nicht nur darum, wer die KI baut, sondern auch darum, wer sie einsetzt. Was ja ein Thema ist, über das wir auch schon oft gesprochen haben hier im Podcast. Wenn ein deutscher Mittelständler zum Beispiel KI nutzt und damit auch total produktiv wird und richtig gute Sachen rausholt aus dieser Technologie, naja, was muss er dafür machen? Er muss sich die KI natürlich auch einkaufen von irgendwo. Und wenn das bedeutet, dass am Ende halt jedes Mal so eine kleine, wie eine Kreditkartengebühr abgehoben wird von großen amerikanischen Unternehmen oder auch großen chinesischen Unternehmen, dann ist das ein gewaltiges Problem, weil ja immer wieder die amerikanische und die chinesische Wirtschaft davon profitiert und nicht unsere. Das heißt, selbst wenn wir damit profitabel werden, selbst wenn damit große Produktivitätssteigerungen bei uns passieren und diese Unternehmen alle endabgehen auf einmal, selbst dann verschwindet das Geld ein Stück weit aus unserer Wirtschaft. Und das passiert ja auch nicht nur da. Also ein anderes großes Problem, was wir haben, ist, dass die Altersvorsorge, die ja auch bei uns ein großes Thema ist mittlerweile, bei uns ja völlig anders funktioniert als in den USA. Also in den USA könnte ich in einem Szenario, in dem zum Beispiel ich mich zunehmend schwerer tue am Arbeitsmarkt und dann gehe ich irgendwann in Rente, immer noch was haben vom KI-Boom. Und zwar, weil da diese 401ks üblich sind. Also, dass die Altersvorsorge im Grunde genommen über Aktienfonds läuft, die in den Aktienmarkt investieren. Und das bedeutet, naja, solange die Börse hochgeht, habe ich noch was davon. Und habe vielleicht auch nichts dagegen, wenn die Tech-Unternehmen da ganz gut Kasse machen, weil ich kriege ja was davon ab. Ich kriege ja die Dividenden und die Auszahlungen, wenn ich meine Aktien verkaufe. Bei uns, naja, funktioniert das ja genau andersrum. Bei uns funktioniert unser Rentensystem als Umverteilung, als Umlagemodell. Und es wird halt immer das Geld umgelegt, was gerade verdient wird am Arbeitsmarkt und nicht am Aktienmarkt. Wenn der Aktienmarkt, der DAX oder der Dow Jones oder was auch immer, wenn der hochgeht, dann ist das dem deutschen Rentner ziemlich egal. Der interessiert sich dafür, wie viel Menschen an Lohn verdienen. Und wenn das in Zukunft nicht mehr funktioniert, naja, dann geht ja genau das verloren, was wir bräuchten, um unsere Altersvorsorge zu sichern. Und das ist dann wieder sowas, was nur alles noch schlimmer macht. Also das ist je tiefer man sich anguckt, diese ganze Story und diese Sorgen, die wir uns hier machen können, zumindest über Ungleichheit, desto mehr ganz ungute Teufelskreise entdeckt man da, die sich so gegenseitig befruchten.
1: Ich habe ja ein bisschen die Hoffnung gehabt, dass jetzt mit dem Altersvorsorgedepot das besser wird und ne, ist ja gerade durch den Bundesrat gegangen. So einen guten Ansatz sehe ich da schon, aber sagen wir mal so, der Weg ist noch weit. Und am Ende ist es ja so, und damit glaube ich, Gregor, kommen wir jetzt zum letzten großen Punkt unserer heutigen Folge, zum großen Big Picture nochmal. Um mal jetzt nicht nur irgendwo zu sagen, was die ganzen Probleme sind, sondern mal zu überlegen, ja, was sind denn so vielleicht die richtigen Ansätze, um damit umzugehen. Und da reicht es natürlich am Ende wahrscheinlich nicht aus, den Leuten zu sagen, naja, investiert einfach mehr an der Börse. Aber trotzdem muss man sich ja so ein bisschen überlegen, ist das eine neue Technologie, die vielleicht wirklich nochmal eine ganz neue Art von Umverteilung eines Tages von uns verlangen wird? Das wäre jetzt quasi für mich so ein bisschen, könnte man irgendwie KI-Steuer oder sowas sagen.
0: Also eine Sache, die man ja machen kann dafür, ist, man kann ein bisschen in der Vergangenheit kramen, zum Beispiel bei der industriellen Revolution. Und auch damals haben wir ja einiges darüber gelernt, wie man umgeht mit einem dann doch sehr unheimlichen wahrscheinlich damals Erlebnis. Und es ist bekannt, ne, dass in der Zeit der industriellen Revolution und kurz danach so der deutsche Sozialstaat, wie wir ihn heute kennen, aufgebaut wurde. Und was ich auch sehr spannend fand, bei der Recherche rauszufinden, ist, dass ein wichtiger Teil der industriellen Revolution in Deutschland auch war, dass die Schulpflicht auf einmal eine Rolle gespielt hat. Also auf einmal wurde investiert in die Allgemeinheit, in das Humankapital sozusagen. Das war Geld, das hätte man auch anderswo reinstecken können. Man hat es aber sehr bewusst auch in die Kinder gesteckt. Und ich glaube schon, dass wir weiterhin Bildung brauchen werden, weil wir wissen nur noch nicht genau, wofür.
1: Da bin ich eigentlich 100% auf deiner Linie. Auf der einen Seite halte ich es für ziemlich plausibel, wenn es jetzt tatsächlich zu wirklich enormem exponentiellen Wirtschaftswachstum durch diese Technologie kommen sollte und einige wenige Firmen extrem viel Gewinn machen auf Kosten vieler anderer Firmen. Also quasi, wenn das, was früher von vielen Firmen gemacht wird, von immer kleineren, immer weniger Firmen gemacht wird, dann denke ich, ist es total sinnvoll, da dann zu überlegen, ja, sollte es eine spezielle Steuer für explizit diese mega produktiven KI-Superfirmen geben? Wie geht man damit um? Muss man sich Gedanken über ein bedingungsloses Grundeinkommen machen? Ich finde das alles richtig. Aber gerade dieser Bildungsaspekt ist für mich enorm zentral, weil Bildung und Gehirne am Ende immer eigentlich das sind, aus denen ja dann wieder auch Innovation entsteht und gute Ideen entstehen. Und ich glaube, das ist was gerade aus unserer europäischen Perspektive was ist, was wir viel, viel stärker nochmal weiter betonen müssen, dass wir eben zum Beispiel auch dadurch verhindern, dass wir als Europa in die Permanent Underclass rutschen und so ein bisschen einfach nur zugucken können und abhängig sind von den KI-Firmen von anderswo, ist halt, dass wir unsere eigenen KI-Firmen oder meinetwegen Robotikfirmen oder sonstige Sachen aufbauen, die halt ihre Nischen finden. Und dazu brauchen wir zum einen Bildung und brauchen wir aber zum anderen natürlich auch eine Gesetzgebung, die jetzt nicht allein nur auf Umverteilung der Produktivitätsgewinne guckt, sondern eben auch darauf guckt, klassischerweise, wie kann ich den Kuchen größer machen, den ich umverteile? Wie kann ich dazu beitragen, dass mehr europäische Champions entstehen, mehr Startups gegründet werden, größere Firmen, die produktiver sind, entstehen auch bei uns auf dem Kontinent. Ne? Also ich meine, unsere ganzen großen DAX-Firmen, die sind, ich weiß nicht, ob du das auf dem Schirm hast, die sind ja alle in den 1890er Jahren gegründet worden. Also in genau der Zeit, wo diese Sozialstaatsreformen von Bismarck auch passiert sind. Und seitdem haben wir nur noch sehr wenige richtig, richtig große Firmen an den Start gebracht.
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2: Nach einem Jahr im Amt hat Papst Leo XIV. Seine erste Enzyklika veröffentlicht, mit dem Fokus auf künstlicher Intelligenz. In dem Lehrschreiben erklärt er, die neue Technologie könne den Menschen helfen, sie könne ihnen aber auch sehr schaden, wenn damit nicht verantwortungsbewusst umgegangen werde und KI nicht ausreichend reguliert werde. In den Medien erhält der Papst dafür viel Zuspruch, zum Beispiel von den Nürnberger Nachrichten.
4: Leo XIV. Fordert zu Recht angemessene rechtliche Rahmenbedingungen und eine strenge Regulierung, einschließlich einer bewussten Verlangsamung der KI-Entwicklung. Er formuliert es pointiert, die KI entwaffnen. Die ethische Entwicklung und Nutzung der KI ist notwendiger denn je. Als Mathematiker besitzt Robert Francis Prevost Sinn für technischen Fortschritt und die Möglichkeiten der Naturwissenschaften. Als Stellvertreter Christi auf Erden rückt er den Menschen ins Zentrum aller Entwicklung. Dieser Ansatz ist gesund und essentiell.
2: Nach Ansicht des Tagesspiegels ist die Enzyklika Magnifica Humanitas, übersetzt großartige Menschheit, die wichtigste seit Jahren.
4: Ihre große Stärke liegt darin, dass sie weder kulturpessimistisch noch naiv technikbegeistert ist. Leo erkennt die Chancen der Digitalisierung an, ohne ihre Gefahren zu relativieren. Seine Kritik an KI wirkt differenziert. Für den Papst sind Algorithmen nie neutral, sondern spiegeln auch Interessen und Vorurteile ihrer Entwickler. Er warnt die Gesellschaft, Verantwortung an Systeme zu delegieren, so bei Arbeit, Krediten oder Sicherheit. Leo erwartet Barmherzigkeit und persönliche Gerechtigkeit. Das ist aber keine Technikfeindlichkeit, sondern ein nötiger Hinweis auf die Grenzen digitaler Systeme.
2: Lob kommt auch von der Rhein-Neckar-Zeitung aus Heidelberg.
4: Der Papst ist nicht nur einer der wenigen engagierten Kriegsgegner weltweit und der prominenteste Opponent Donald Trumps. Darüber hinaus entwickelt er die christliche Soziallehre weiter, um Antworten auf Herausforderungen der Neuzeit zu suchen. Die Schaffung der KI geht weit über eine digitale Revolution hinaus. Sie wird Millionen Arbeitsplätze kosten und greift tief in das soziale Miteinander ein. Ohne Regulierung, die der Papst völlig zu Recht einfordert, entscheidet KI irgendwann über das zivile Leben, etwa über Behandlungsmethoden von Patienten, Ernährungsfragen und neue Industrien. Man kann sich leicht vorstellen, wer da zum Hauptgegner der KI wird: der Mensch.
2: Ein moderner Papst, so überschreibt das Redaktionsnetzwerk Deutschland seinen Kommentar.
4: Es ist kein Zufall, dass Leo XIV. Seine erste Enzyklika der KI widmet. Der US-Amerikaner, der 20 Jahre seines Lebens in Peru verbracht hat, lebt nicht in einem Elfenbeinturm. Auch er spürt, dass sich die Gesellschaft in einem epochalen Wandel befindet und vor enormen Herausforderungen steht. Und vor allem ist er im Moment die einzige Stimme mit Gewicht, die sich gegen einen falsch verstandenen Marktliberalismus in einem Bereich wendet, wo viel zu viel auf dem Spiel steht, um sich auf die Selbstregulierung zu verlassen.
2: Das Straubinger Tagblatt findet, dass sich dieser Papst positiv von seinen Vorgängern abhebt. Die Zeitung kritisiert aber einige offene Punkte.
4: Mit seiner ersten Enzyklika wagt Papst Leo einen Schritt, den viele Kirchenleute vor ihm gemieden haben. Er geht mitten hinein in eine brandaktuelle und scheinbar weltliche Debatte. Er schreibt nicht abgehoben über ferne Moralthemen, sondern über das, was unsere Arbeitswelt, unsere Demokratien und sogar unsere Vorstellung vom Menschen gerade umpflügt. Der Papst schlägt einen Ton an, der politischer ist, als es vielen Theologen, Politikern und Wirtschaftsbossen lieb sein dürfte. Und doch bleibt Leo XIV. Dort vage, wo er konkret werden müsste. Statt klare Grenzen zu formulieren, vertraut er zu sehr darauf, dass Politik und Industrie seine Mahnungen ernst nehmen.
2: Das waren Standpunkte. Zusammengestellt hat sie Gisela Former. Und die KI-Enzyklika von Papst Leo XIV., die ist auch Thema gleich hier in der ARD-Infonacht nach den Nachrichten um 1 Uhr.

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1: Um 1 Uhr mit Olaf Knapp. Papst Leo XIV. Hat ein Lehrschreiben zum Umgang mit künstlicher Intelligenz veröffentlicht. In der mehr als 100 Seiten langen Abhandlung verweist der Papst auf Chancen der KI, warnt aber auch vor zahlreichen Gefahren für das menschliche Zusammenleben, etwa bei Social Media. Aus Rom Tillmann Kleinjung.
2: Die erste Enzyklika dieses Papstes kann als Grundsatzprogramm gelesen werden. Darin verteufelt Leo nicht kategorisch jede Anwendung von künstlicher Intelligenz, aber er sieht eben eine Entwicklung, bei der der Einzelne unter die Räder zu geraten droht. Und deshalb stellt er den Menschen in den Mittelpunkt und macht den Schutz seiner Würde zum Maßstab jeder technologischen Entwicklung.
1: Bundesgesundheitsministerin Warken will offenbar den Beitragssatz für Kinderlose in der Pflegeversicherung erhöhen. Das berichtet das Redaktionsnetzwerk Deutschland und bezieht sich auf Koalitionskreise. Demnach sieht die Ministerin in ihrer Reform vor, den Beitragszuschlag für Kinderlose auf 0,7% anzuheben. Versicherte ohne Kinder müssten dann ab einem Alter von 23 Jahren insgesamt einen Beitragssatz von 4,3% zahlen. Ohne Reform droht der Pflegeversicherung ein Milliardendefizit. Israels Ministerpräsident Netanyahu hat angekündigt, die Angriffe auf den Libanon zu verstärken. Das Ziel sei, die Hisbollah zu zerschlagen, teilte er auf Telegram mit. Zwischen Israel und der Hisbollah gilt eigentlich seit April eine Waffenruhe. Die gegenseitigen Attacken wurden jedoch nicht eingestellt. Israel meldete erneut Angriffe im Südlibanon. Die Hisbollah-Miliz reklamierte ihrerseits Angriffe auf israelische Stellungen für sich. Der SC Paderborn feiert den Aufstieg in die Fußball-Bundesliga. Die Ostwestfalen besiegten im Relegationsrückspiel den VfL Wolfsburg mit 2:1 nach Verlängerung. Aus der Sportredaktion Ina Kast.
3: Nach dem 0:0 im Hinspiel begann das Rückspiel für Paderborn denkbar schlecht. Wolfsburg ging schon in der dritten Minute durch Stürmer Pejcinovic in Führung. Dann aber musste der VfL nach einem Platzverweis gegen Mähle schon ab der 15. Minute in Unterzahl spielen. Kurz vor der Halbzeitpause schaffte Paderborn den völlig verdienten Ausgleich durch Torjäger Bilbia. Der erlösende Siegtreffer gelang dem dominanten SC allerdings erst in der Verlängerung. Torschütze Kurda machte den dritten Aufstieg in die Fußball-Bundesliga für Paderborn perfekt. Wolfsburg ist zum ersten Mal in die zweite Liga abgestiegen.
1: Das Wetter in Deutschland. In der Nacht ist es überwiegend klar und trocken im Nordosten und im klar und trocken, Verzeihung, bei 17 bis 10 Grad. Am Tage dann sonnig und trocken, im Nordosten und im Süden über den Bergen Wolken und vereinzelt Schauer oder Gewitter. 24 Grad in Schleswig bis 34 am Oberrhein, an den Küsten bis 23. Es ist 1:03 Uhr.
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4: Die A9 Berlin Richtung Halle-Leipzig ist zwischen Kleinmarzehns und Köselitz nach einem Unfall zurzeit gesperrt. Die A23 Hamburg Richtung Heide ist zwischen Eidelstedt und Pinneberg Süd wegen Bauarbeiten noch bis 5 Uhr gesperrt. Die A40 Duisburg Richtung Essen ist zwischen Kreuz Duisburg und Kreuz Kaiserberg bis 5 Uhr gesperrt. Die A44 Düsseldorf-Essen ist zwischen Kreuz Düsseldorf-Nord und Ratingen-Schwarzbach bis 5 Uhr in beiden Richtungen gesperrt. Die A67 Mannheim Richtung Darmstadt ist zwischen dem Firnhammer Dreieck und Lorsch wegen einer Baustelle bis 5 Uhr gesperrt. Und zum Schluss die A96 München Richtung Lindau. Die ist im Kreuz Memmingen wegen einer Nachtbaustelle noch etwa eine Stunde bis 2 Uhr gesperrt. Kommen Sie gut an, gute Fahrt.
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4: Aus dem Studio von NDR Info in Hamburg mit Michael Latz. Schön, dass Sie dabei sind. Papst Leo XIV. Hat den Pfingstmontag genutzt, um mit seiner ersten Enzyklika, seinem ersten Lehrschreiben, auf sich aufmerksam zu machen. Ein Lehrschreiben, das klare Forderungen für den Umgang mit künstlicher Intelligenz formuliert und das die Gefahren für die neuen Technologie klar benennt. So kritisiert der Papst zum Beispiel sehr deutlich, dass die Kontrolle über KI-Anwendungen bisher bei großen Tech-Unternehmen liegt und diese Technologie tiefgreifende Bereiche oder Veränderungen in Bereichen des menschlichen Zusammenlebens bewirken wird. Künstliche Intelligenz müsse entwaffnet werden, sagt der Papst. Anna Giordano war bei der Vorstellung des Lehrschreibens im Vatikan dabei.
5: Dass Menschen mit verschiedenen Ansichten oder aus ganz unterschiedlichen Lebensrealitäten sich austauschen, ist Papst Leo XIV. Ein Anliegen. Das hat er schon mehrfach in seinen Reden und bei der Wahl seiner Gesprächspartner deutlich gemacht. Und so auch heute bei der Präsentation seiner ersten Enzyklika. Dazu eingeladen hatte er den Forschungsleiter des US-Unternehmens Anthropic, Christopher Oler. An ihn gewandt, sagte der Papst:
6: What a great sign of hope it is.
5: Es ist ein großes Zeichen der Hoffnung, dass wir mit unseren Unterschiedlichkeiten einander zuhören können. Dieser Austausch zeugt von der Ernsthaftigkeit des Augenblicks, aber auch von der Hoffnung, dass wir gemeinsam die großen Fragen unserer Zeit erkennen und damit auch die Zukunft der Menschheit begleiten. Dass ein Vertreter eines Technologieunternehmens bei der Präsentation einer Enzyklika anwesend ist, ist ein absolutes Novum. Doch die Zusammenarbeit zwischen KI-Unternehmen aus Silicon Valley und dem Vatikan läuft nach Vatikan-Informationen schon länger und soll auch weiter andauern. Erst kürzlich hat der Papst eine KI-Kommission im Vatikan eingerichtet. Und auch von Seiten der KI-Unternehmen besteht ein Interesse daran, wie Christopher Oler in seiner Rede betonte. Denn wie alle KI-Unternehmen unterstehe auch Anthropic dem Druck, mit der Forschung auf dem neuesten Stand mithalten zu müssen und ökonomisch zu bleiben. Und wenn wir möchten, dass diese Technologie gut genutzt wird, ist es sehr wichtig, dass da Menschen außerhalb dieser Zwänge sind. Menschen, die sich darum sorgen, dass die Dinge in die richtige Richtung laufen. Menschen, die aufmerksam sind, bereit sind, schwierige Dinge anzusprechen und die unsere aufrichtigsten Kritiker sind. Wie kann der Mensch Mensch bleiben, auch in Zeiten künstlicher Intelligenz? Das ist die zentrale Frage der Enzyklika, betont auch Peter Glasvogt, Direktor des Campo Santo im Vatikan. Das Schreiben fordere intensiv den Schutz der Menschenwürde.
7: Das aber sich bewusst zu machen, in jedem einzelnen Schritt, in jedem einzelnen Segment. Sie wissen, KI kann suggerieren, Emotionen suggerieren, kann trösten, kann ein Begleiter sein. Aber am Ende ist das die Frage, wer ist es eigentlich, der auf der anderen Seite steht? Das ist Apersonal, das sind Algorithmen und das kann es nicht sein.
5: Es geht in der Enzyklika um Themen wie Teilhabe und soziale Gerechtigkeit im Zeitalter von KI, um die Bedeutung von Spiritualität und darum, wie viele Entscheidungen an Algorithmen übertragen werden dürfen. Der Papst sagt dazu:
6: Artificial Intelligence.
5: Die künstliche Intelligenz muss entwaffnet werden, befreit von einer Logik, die sich in ein Instrument verwandelt, das beherrscht, das ausbeutet oder tötet. In seiner Enzyklika nennt Leo XIV. Beispiele. Er spricht von moderner Sklavenarbeit beim Abbau seltener Erden, von der Ausbeutung von Millionen Klickarbeitern im globalen Süden, die unter miserablen Bedingungen Daten für KI-Konzerne sichten und filtern. In diesem Zusammenhang schaut der Papst auch selbstkritisch auf die Kirchengeschichte zurück und spricht ein historisches Schuldbekenntnis aus. Es habe Verzögerungen bei der moralischen Verurteilung der Sklaverei gegeben. Er bitte im Namen der katholischen Kirche offiziell um Vergebung. Dafür.
4: Mit seiner ersten Enzyklika hat Papst Leo XIV. Also viel Aufmerksamkeit erregt, auch weil als offizielles Veröffentlichungsdatum der 15. Mai angegeben ist und nicht eben der Pfingstmontag. Der Jahrestag von Rerum Novarum, der ersten Sozialenzyklika, die vor 135 Jahren von Papst Leo XIII. Veröffentlicht wurde und in der es um die Probleme der damals neuen Arbeiterschaft ging. Papst Leo XIV. Stellt sich also ganz klar in diese Tradition und gibt seinen Überlegungen zur künstlichen Intelligenz ein ganz besonderes Gewicht. Zustimmung und Lob zu seinem Lehrschreiben gab es denn auch aus Deutschland. Christian Röther fasst die Reaktionen hier zusammen.
8: Die katholische Kirche in Deutschland und der Vatikan in Rom. Nicht immer war man in den vergangenen Jahren einer Meinung. Jetzt beim Thema KI gibt es aus Deutschland aber Lob für den Papst.
9: Ich bin dem Heiligen Vater sehr dankbar für dieses wegweisende Dokument, das mit dem Maßstab der katholischen Soziallehre pointiert, die Gegenwart analysiert und Leitplanken für die Zukunft bietet.
8: Heiner Wilmer, noch Bischof von Hildesheim, bald von Münster und vor allem Vorsitzender der Deutschen Bischofskonferenz.
9: Magnifica Humanitas kommt zur rechten Zeit in eine Welt im tiefgreifenden Umbruch.
8: Magnifica Humanitas, das ist der lateinische Titel der KI-Enzyklika. Auf Deutsch, großartige Menschheit.
10: Schon dieser Titel ist ein Statement in einer Zeit, in der im Zusammenhang mit künstlicher Intelligenz oft vom Untergang der Menschheit gesprochen wird, spricht der Papst von der großartigen Menschheit.
8: Ursula Nothelle-Wildfeuer ist in Freiburg Professorin für christliche Gesellschaftslehre und hat die KI-Enzyklika auf Einladung der Bischofskonferenz vorgestellt.
10: Mit dieser Enzyklika löst der Papst das Versprechen ein, das er eigentlich mit der Wahl seines Namens gegeben hat. Er hat ganz bewusst den Bezug gesetzt zu Leo dem 13., der 1891 mit Rerum Novarum die erste Sozialenzyklika veröffentlicht hat. Diese Enzyklika wurde zum Fundament der bis jetzt 135-jährigen Tradition kirchlicher Sozialverkündigung.
8: Leo der 14. hat seine erste Enzyklika auf den Tag genau am gleichen Datum unterschrieben wie Leo der 13. damals seine wegweisende Sozialenzyklika am 15. Mai. Der heutige Leo unterstreicht damit, auch er hat Großes vor. Diesmal beim Thema KI. Technikkompetenz hat der Papst auf jeden Fall, meint Bischof Wilmer.
9: Ich weiß, er hat als Generaloberer in Rom selber Mitbrüdern geholfen, die mit dem Drucker nicht mal klar kamen oder mit dem PC. Also er kann Technik.
8: Besonders hebt der Chef der deutschen Bischöfe hervor, dass der Papst vor dem Einsatz von künstlicher Intelligenz in Kriegen warnt.
9: Und da sagt er ganz klar, Maschinen dürfen nicht entscheiden über Leben oder Tod.
8: Die Verantwortung dürfe nicht der Technik überlassen werden, müsse bei den Menschen bleiben. Diesen Aspekt unterstreicht auch die katholische Theologin Nothelle Wildfeuer.
10: Wenn Entscheidungen über Leben und Tod an Maschinen delegiert werden, dann wird die Hemmschwelle für Gewalt gesenkt. Denn die Opfer werden dann nur noch zu bloßen Datenpunkten. Der Papst fordert, die KI zu entwaffnen.
8: Papst Leo legt sich in seiner ersten Enzyklika also an mit einer mächtigen Industrie und mit Staaten, die solche KI-Waffen einsetzen oder es gerne würden. Deshalb meint Bischof Wilmer, das Thema KI wird auch die Kirche in der kommenden Zeit weiter beschäftigen.
4: Positive Reaktionen aus Deutschland auf die KI-Enzyklika von Papst Leo dem 14. Christian Röther hat sie zusammengefasst. Die meisten Schülerinnen und Schüler besuchen in Sachsen den Ethikunterricht anstelle des Religionsunterrichts. Und trotzdem stärkt das Kultusministerium den Religionsunterricht jetzt den Rücken. Unter anderem durch besondere Regeln ab dem neuen Schuljahr. MDR-Reporter Robin Hartmann hat mit Befürwortern und mit Kritikern der Maßnahme gesprochen.
11: Seit Jahren sinken die Schülerzahlen im Religionsunterricht. Besonders betroffen ist die katholische Religion. Im aktuellen Schuljahr belegen knapp 4.800 Schülerinnen und Schüler das Fach. Vor 5 Jahren waren es noch mehr als 5.500. Ein Rückgang um fast 14%. Es wird immer schwieriger, Klassen zu füllen. Mindestens 8 Schüler sind dafür notwendig. Immer öfter müssen Schüler auf Ethik oder evangelischen Unterricht ausweichen, schildert Franziska Mellentin vom Bistum Dresden-Meißen.
12: Wir sind in der Diaspora, also wir sind nur 4% Katholiken sowieso. Also das heißt, es sind sowieso wenige und wir haben einfach zunehmend die Situation, dass Lerngruppen in der Größe nicht mehr zustande kommen.
11: Die Referentin für Religionspädagogik nennt dafür mehrere Gründe. Kirchenaustritte, längere Schulwege und Unterricht in den Randstunden am frühen Morgen oder Nachmittag. Für viele Schülerinnen und Schüler sei Ethik deshalb attraktiver. Deshalb testet das Bistum in diesem Jahr digitalen Religionsunterricht. 14 Kinder vom Vogtland bis in die Oberlausitz lernen gemeinsam, online und in Selbstlernphasen.
12: Es ist weder Trendumkehr noch Sterbebekleidung, sondern es ist ein attraktives Angebot, das die technischen Möglichkeiten der Zeit nutzt.
11: Der Freistaat hat solche digitalen Modelle inzwischen auch offiziell in seine Regeln für Religions- und Ethikunterricht aufgenommen. Kultusminister Konrad Clemens sieht darin auch ein Modell für andere Fächer.
13: Da ist in der Tat hybrider Unterricht ein Lösungsweg, wie ich eben einen Standort als Gymnasium erhalten kann und dann vielleicht in Kombination mit einem anderen immer noch den Bio-Leistungskurs anbieten kann. Das ist in naher Zukunft schon sehr wahrscheinlich.
11: Ab dem Schuljahr 2028/29 soll außerdem gemeinsamer katholischer und evangelischer Religionsunterricht regulär möglich sein. Ziel sei es, Religion trotz sinkender Zahlen an möglichst vielen Schulen zu erhalten.
13: Das ist eine gemeinsame Entscheidung der Kirchen- und Religionsgemeinschaften und uns, dass wir eben sehen, in der Tat, dass wir etwas tun müssen, um die Nachfrage weiter anzuregen.
11: Dabei unterstreicht der Kultusminister, der selbst evangelisch ist, dass Ethik nur bedingt den Religionsunterricht ersetzen kann.
13: Nun, der Ethikunterricht ist natürlich ein neutraler Unterricht, der natürlich irgendwie philosophische Ansichten zeigt, auch Religionen stellen sich dort vor, aber der Religionsunterricht übernimmt eben eine gewisse Haltung, ja, eine gewisse Perspektive und die ist weiterhin relevant und wichtig und das finde ich auch unabhängig davon, ob die Kirche in einer Krise ist, gut, wenn diese Haltung und diese Werte an der sächsischen Schule weiter vermittelt werden.
11: Das sieht Markus Tiedemann anders. Der Professor bildet an der TU Dresden Ethiklehrer aus. Gerade eine bestimmte religiöse Haltung an öffentlichen Schulen zu lehren, ist für ihn schwer vermittelbar.
14: Was der Religionsunterricht praktizieren kann und ja auch in seinen Präambeln fordert, dass es nicht nur Religionskunde gibt, sondern dass auch religiöse Überzeugungen zum Tragen kommen sollen, können. Genau das will der Ethikunterricht überhaupt nicht und ich würde auch sagen, das ist auch gar nicht wünschenswert. Schauen Sie sich bitte unsere Nachbarländer an, die haben eine klare Trennung zwischen Religion und Staatlichkeit. Eine Französin können Sie gar nicht vermitteln, dass Religionsunterricht schon gar nicht als glaubensfördernder Unterricht an den Schulen vermittelt wird. Die halten das für grundlegend falsch. Übrigens auch andere katholische Länder, Italien, Spanien, Portugal, die können ja nicht alle ganz falsch liegen in ihren Gedanken.
11: Hinzu käme, dass der Religionsunterricht, aufgeteilt nach Konfessionen, die Schülerinnen und Schüler trenne. Hier sieht Tiedemann eine besondere Stärke im allgemein verpflichtenden Ethikunterricht.
14: Und man darf eben nicht vergessen, dass hier im Ethikunterricht etwas geleistet werden kann, was in den Religionsunterrichten nicht geleistet werden kann. Nämlich, dass wir junge Menschen unterschiedlichster sozialer, religiöser, politischer Überzeugung zu einem gemeinsamen Diskurs versammeln.
11: Wer Religionsunterricht besuchen möchte, dem solle es auch mit jeder Flexibilität ermöglicht werden, so der Professor. Allerdings nur zusätzlich, nicht als Ersatz für Ethik.
4: Sachsen stärkt den Religionsunterricht an den Schulen, Robin Hartmann berichtete. Damit ist es 1.16 Uhr.
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4: 1% Einsparungen in allen Ressorts. Das ist die Vorgabe, die Bundesfinanzminister Lars Klingbeil ja bei den Vorbereitungen für den Haushalt 2027 seinen Kabinettskolleginnen und Kollegen mit auf den Weg gegeben hat. Dass mögliche Einsparungen dennoch heiß diskutiert werden dürften, das war absehbar. Und seit dem Wochenende konzentriert sich diese Debatte auf den Etat von Bundesfamilienministerin Karin Prien von der CDU und das Elterngeld. Das bekommen Mütter oder Väter, wenn sie nach der Geburt eines Kindes zu Hause bleiben, um sich um den Nachwuchs zu kümmern. Zuletzt hatte die Bundesfamilienministerin Einsparmöglichkeiten ins Spiel gebracht, die womöglich am Mittwoch im Kabinett konkreter werden könnten. Darüber habe ich mit Chris Berdrow aus dem ARD-Hauptstadtstudio gesprochen. Liegt im Elterngeld denn wirklich ein so großes Einsparpotenzial?
15: Ja, das ist ja immer relativ. Die Sparansage von Finanzminister Klingbeil lautet, dass Prien in ihrem Etat rund 500 Millionen Euro einsparen soll. Und das Elterngeld ist nun mal der mit Abstand größte Einzelposten, den sie zur Verfügung hat. Rund 350 Millionen von 7,5 Milliarden, so heißt es, könnten hier eingespart werden. Das Elterngeld ist ja ein Ersatz fürs Einkommen. Wenn sich Väter und Mütter für die Kinderbetreuung eine Auszeit von der Arbeit nehmen, dann gibt's roundabout 65% des Nettoverdienstes. Und Ministerin Prien hat kürzlich der Welt gesagt, man könnte zum Beispiel die Höhe dieser Leistungen kürzen oder auch die Bezugsdauer, das sind ja in der Regel 12 oder 14 Monate, wenn Vater und Mutter jeweils in Elternzeit gehen. Es gibt noch mehr Möglichkeiten, aber diese beiden genannten, das sind so die größten Hebel. In diese Richtung könnte es also gehen, sagt die Ministerin.
4: Wie bei allen Sparvorschlägen hat der Widerstand nicht lange auf sich warten lassen. Wer stemmt sich da gegen mögliche Kürzungen beim Elterngeld?
15: Also unter anderem ist das die SPD. Das Elterngeld sei für viele junge Familien sehr wichtig. Das sagt zum Beispiel der parlamentarische Geschäftsführer der SPD, Dirk Wiese, in der Rheinischen Post. Und er hat die Ministerin aufgefordert, in ihrem Etat möglichst woanders zu kürzen. Ähnlich hat sich die SPD-Fraktionsvize Dagmar Schmidt geäußert. Sie hat gesagt, pauschale Kürzungen müssten unbedingt vermieden werden. Und damit stellt sie sich indirekt auch gegen ihren Parteifreund, den Finanzminister. Kritik kommt auch von Sozialverbänden, zum Beispiel vom VdK. Deren Vorsitzende Verena Bentele hat darauf hingewiesen, dass das Elterngeld schon seit 20 Jahren nicht mehr angepasst wurde an die Inflation. Jetzt diskutiert man über Kürzungen. Ihr Urteil, das falsche Signal. Signal zur falschen Zeit. Übrigens, in ihrem Koalitionsvertrag, da hatten sich Union und SPD mal drauf geeinigt, das Elterngeld zu stärken.
16: Gegenwind kommt aber ja nicht nur vom Koalitionspartner, sondern auch von der Jungen Union. Die hat ja schon länger beklagt, dass die junge Generation ungleich stark belastet wird bei vielen Entscheidungen der schwarz-roten Koalition. Was fordert die JU nun?
15: Also von der JU heißt es, man solle doch bitte an anderer Stelle kürzen, also an ganz anderer Stelle, zum Beispiel bei Subventionen und Steuervergünstigungen. Und der Vorsitzende der Jungen Union, Johannes Winkel, der hat in einem Podcast von Table Today auch eine Verbindung zur Rentendiskussion hergestellt und gesagt, allein die Rentenerhöhung kostet in diesem Jahr Milliarden von Euro und wir wollen jetzt gleichzeitig beim Elterngeld 350 Millionen kürzen. Das kann doch nicht unser Ernst sein, sagt er wörtlich. Er verlangt, dass Einschnitte bei den Altersbezügen der Beamten zum Beispiel kein Tabu sein dürften. Es wird ja gerade auch sehr hitzig über die Zukunft der gesetzlichen Rente gestritten. Mögliche Abstriche müssten hier auch für Beamte gelten, sagt Winkel. Denn deren Altersabsicherung, die wird ja aus öffentlichen Haushalten finanziert.
16: Schauen wir nochmal auf den Dienstag. Da steht für Familienministerin Prien ja erstmal der Kinderreport 2026 an. Das wird voraussichtlich auch nicht unbedingt ein Wohlfühltermin für die Ministerin. Warum nicht?
15: Ja, das könnte gut so kommen. In diesem Report des Kinderschutzbundes steht in diesem Jahr das Thema chancengerechte Bildung im Mittelpunkt. Also es geht um gleiche Bildungschancen für alle und zwar unabhängig von Herkunft, Geldbeutel oder Nachnamen. Der Kinderschutzbund ist bekannt dafür, Missstände klar zu benennen. Und es gibt Studien von anderen Organisationen aus der jüngeren Vergangenheit und die lassen vermuten, dass es beim Thema Bildungsgerechtigkeit in Deutschland noch deutlich Luft nach oben gibt. Das Deutsche Institut für Wirtschaftsforschung war im vergangenen Jahr zu dem Ergebnis gekommen, dass der Bildungserfolg in Deutschland besonders stark von der sozialen Herkunft abhängt. Also genau das, was man nicht will im Vergleich zu Ländern wie Frankreich, Großbritannien, den USA oder Japan. Die haben da alle besser abgeschnitten. Also wer aus einer Familie mit wenig Geld und einem geringen Bildungsniveau der Eltern kommt, der hat es hier in Deutschland besonders schwer. Mal abwarten, was bei der Untersuchung des Kinderschutzbundes jetzt an diesem Dienstag herauskommt, ob es da eine Bewegung gibt, vielleicht zum Besseren. Denn eigentlich war ja dieses Thema frühkindliche Bildung, Verbesserung der Bildungschancen ein Thema, was Familienministerin Karin Prien in ihrer Agenda sehr weit oben hatte.
16: Das Elterngeld rückt in den Mittelpunkt der Spardebatte. Chris Berdrow berichtete aus dem ARD Hauptstadtstudio.
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16: Und da erinnern wir heute an Sally Ride, eine Frau, die sich gegen 8000 Mitbewerberinnen durchsetzen musste, um die erste US-Astronautin im All zu werden. Heute wäre sie 75 Jahre alt geworden. Tobias Nagorny schaut zurück.
18: Im Juni 1983 startet vom Kennedy Space Center in Florida der siebte Flug eines Space Shuttles in den Orbit. Es ist der erste Flug einer amerikanischen Astronautin, 32 Jahre alt und promovierte Astrophysikerin. Vorher hatte die NASA ausschließlich Männer in den Weltraum geschickt und ist deshalb im Vergleich zur Sowjetunion ziemlich spät dran. Denn bereits 20 Jahre zuvor kreist die Russin Valentina Tereshkova im Raumschiff um die Erde. Ende der 70er Jahre setzt sich Sally Ride im NASA-Bewerbungsverfahren gegen 8000 andere Kandidatinnen und Kandidaten durch. Auf unsachliche Fragen, wie zum Beispiel, ob sie Make-up mit ins All nehmen würde, reagiert Sally stets nüchtern und professionell. Ihr Fokus liegt auf der Mission.
19: Die Schwerelosigkeit ist eine großartige Gleichmacherin. Man muss nicht körperlich stark sein, um dort oben zu arbeiten. Es gibt wirklich keinen Unterschied.
18: Als sie zurück auf der Erde nach den Erfahrungen ihres ersten Weltraumflugs gefragt wird, ist ihre Antwort klar. Es war der größte Spaß ihres Lebens, ist sich Sally Ride sicher. Die Sängerin Cass Culver schreibt anlässlich des Raumflugs einen Song für sie. Und bereits ein Jahr später fliegt Sally 1984 wieder in den Orbit.
20: And Dr. Sally Ride is now entering Orbiter Challenger for her second flight into space.
18: Danach ist die Astrophysikerin für einen dritten Raumflug eingeplant. Doch die Challenger-Katastrophe 1986 verändert alles. Die geplante Mission wird abgesagt. Nach dem Tod von 7 Astronautinnen und Astronauten findet sie klare Worte in der Öffentlichkeit.
17: Ich glaube, wir haben den Leuten vielleicht den falschen Eindruck vermittelt, dass es sich hierbei um einen Routinevorgang handelt, so wie wenn man in ein Flugzeug steigt und einmal quer durchs Land fliegt. Und dass es so sicher ist, aber das ist es nicht.
18: Nach der Challenger-Katastrophe wurde sie unter anderem mit Astronaut Neil Armstrong in die Untersuchungskommission des Unglücks berufen. Sally Ride stirbt 2012 im Alter von nur 61 an Bauchspeicheldrüsenkrebs. Und erst nach ihrem Tod enthüllt sie mit der Todesanzeige ein Geheimnis, ihr Coming Out. Darin ist zu lesen, dass sie die letzten 27 Jahre ihres Lebens mit einer Frau zusammen war. Sally Ride, die erste Amerikanerin im All, wurde am 26. Mai 1951 in Los Angeles geboren. Das war heute vor 75 Jahren.
16: Der Stichtag heute von Tobias Nagorny. 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
22: Mit Marcel Stober. Der SC Paderborn ist wieder Fußball-Bundesligist. Zum dritten Mal ist dem Club aus Ostwestfalen der Aufstieg in die Bundesliga gelungen. In der Relegation hat man sich gegen den VfL Wolfsburg durchgesetzt. Nach einem 0:0 im Hinspiel stand es im Rückspiel nach 90 Minuten 1:1. In der Verlängerung allerdings holte sich Paderborn den Sieg. Nach 29 Jahren in der ersten Liga ist Wolfsburg damit zum ersten Mal abgestiegen, auf dramatische Art und Weise. Aus Paderborn berichtet Marc Eschweiler.
23: Grenzenloser Jubel auf der einen, bittere Tränen und vor allem Wut und Verzweiflung auf der anderen Seite. Der SC Paderborn gewinnt das Relegationsrückspiel hochverdient mit 2:1 nach Verlängerung und steigt zum dritten Mal in die Fußball-Bundesliga auf. Und auf der anderen Seite ein extrem enttäuschender VfL Wolfsburg, der nach 3 Minuten hier in Führung ging, aber danach eigentlich nicht Bundesliga-würdig spielte. Der steigt zum allerersten Mal nach 29 Jahren in Folge aus der Bundesliga ab. Bill Bia mit dem 1:1 und Laurin Kurda, das sind die Aufstiegshelden mit ihren Toren zum 2:1 nach Verlängerung für Paderborn.
22: Und nun steht noch die Zweitliga-Relegation an. Da möchte Drittligist Essen aufsteigen. Zweitligist Fürth die Klasse halten. Das Rückspiel an diesem Dienstag. Essen gewann das Hinspiel noch 1:0. Bei den French Open in Paris waren 3 deutsche Tennisspielerinnen am 2. Turniertag gefordert. Bei den heißen Temperaturen auf den Ascheplätzen hat sich aber nur eine von ihnen durchgesetzt. Eva Lüß nämlich. Die hat bislang ein schwieriges Jahr hinter sich und dieses 6:3, 6:0 gegen Petra Marcinko aus Kroatien war erst ihr 4. Sieg im Jahr 2026.
24: Das Gute ist, ich habe in dem Match nicht viel über die Ergebnisse nachgedacht, sondern einfach viel über mein Spiel, was ich die letzten Tage im Training trainiert habe. Natürlich hatte ich im Kopf, dass die Bedingungen heute sehr schwer sind und ich auch gesehen habe, wie die Spielerinnen gestern und heute auch echt Schwierigkeiten mit dem Wetter hatten. Deswegen habe ich mir auch vorgenommen, viel zu trinken. Ich habe mir gehofft oder erhofft, dass ich nicht die Spielerin sein werde, die so ein bisschen wegkippt.
22: Ella Seidel hingegen musste sich nach 2 Sätzen der ehemaligen Turniersiegerin Jelena Ostapenko geschlagen geben. Tatjana Maria verlor gegen Elise Mertens aus Belgien. Es stehen jetzt noch weitere Erstrundenmatches in Paris an, ehe dann am Mittwoch die 2. Runde im Einzel beginnt. Es gab den nächsten Sieg für das deutsche Eishockey-Team bei der WM in der Schweiz. Das letzte Vorrundenspiel gegen Großbritannien endete mit 6:3. Das war der insgesamt 3. Sieg. Weil man aber auch 4-mal verloren hat, ist es trotzdem sehr fraglich, ob Deutschland noch in das Viertelfinale einziehen kann. Aus Zürich, Burkhard Huppe.
25: Zum 3. Mal in Folge schafft die deutsche Eishockey-Nationalmannschaft das halbe Dutzend und gewinnt mit 6:3 gegen Großbritannien. Großbritannien stand vor diesem Spiel bereits als Absteiger fest. Also es war nicht mehr als ein Pflichtsieg, aber er ist gelungen. Und die Deutschen sichern sich somit zumindest eine sehr theoretische Chance, das Viertelfinale doch noch zu erreichen. Man ist auf Schützenhilfe angewiesen von Ungarn im Spiel gegen Lettland oder auch von den USA im Spiel gegen Österreich. Das letzte Gruppenspiel war letztendlich ein Freundschaftsspiel und Deutschland hat es ohne große Anstrengung leicht und sicher mit 6:3 gewonnen.
22: Und ein Mittelfeldduell gab es am Abend noch in der Handball-Bundesliga. Das ging allerdings recht klar aus zugunsten von Frisch auf Göppingen. In Hamburg gewann das Team mit 34:28 und hat nun von den letzten 10 Ligaspielen nur eines verloren.
16: Soweit der Sport in der ARD Infonacht mit Marcel Stober.

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1: Um gleich 1.30 Uhr mit Olaf Knapp. Papst Leo XIV. Hat sein erstes Lehrschreiben vorgestellt. Die Enzyklika Magnifica Humanitas widmet sich dem Umgang mit künstlicher Intelligenz und fordert strenge Richtlinien. Aus Rom Anna Giordano.
2: Wie wirkt sich künstliche Intelligenz auf das Menschsein aus und auf das menschliche Zusammenleben? Diesen Fragen widmet sich Papst Leo XIV. In seiner ersten Enzyklika. KI könne dem Menschen helfen, ihm aber auch schaden, wenn der Umgang damit nicht verantwortungsbewusst sei. Entsprechend forderte der Papst, die Würde des Menschen müsse immer im Zentrum stehen. Er warnte vor der Illusion, dass der Mensch besser, wertvoller oder glücklicher werde, wenn er seine Schwächen an eine fehlerfreie KI auslagern könne.
1: Laut der Gewerkschaft der Polizei ist ein Drittel der Dienststellen der Bundespolizei marode. GdP-Chef Roßkopf kritisiert in der Rheinischen Post, dass der Zustand vieler Gebäude und Wachen nicht mehr hinnehmbar sei. Sanierungen würden verschoben und es fehle an Büros, Unterkünften oder Parkflächen für die Bundespolizisten. Die Gewerkschaft fordert schnellere Genehmigungs- und Bauverfahren und vom Bundesinnenministerium mehr Geld für Sanierung, Neubau und bessere Unterkünfte. Das russische Außenministerium hat weitere Angriffe auf Kiew angekündigt. Dies sei die Antwort darauf, dass die Ukraine ein Wohnheim in Starobilsk beschossen habe. Die Stadt liegt im Osten des Landes, der von Russland kontrolliert wird. Aus Berlin Lilia Becker.
3: Auf Anweisung von Kreml-Chef Wladimir Putin beginnen die russischen Streitkräfte mit, Zitat, systematisch gezielten Schlägen gegen Einrichtungen der ukrainischen Rüstungsindustrie in Kiew, darunter mutmaßlichen Produktionsstätten für Drohnen, sowie Entscheidungszentren und Kommandoposten. So das russische Außenministerium schriftlich. Russlands Außenminister Lavrov soll diese Ankündigung gegenüber seinem US-Kollegen Rubio in einem Telefonat wiederholt haben. Ausländische Staatsbürger und Diplomaten in Kiew sind aufgefordert, die Stadt zu verlassen.
1: Im Iran soll offenbar das Internet wieder freigeschaltet werden. Staatliche Medien berichten über eine Anordnung von Präsident Pezeshkian. Ein Zeitpunkt wurde aber nicht genannt. Das Regime hat den Zugang zum Internet für die Bevölkerung seit dem Angriff Israels und der USA Ende Februar blockiert. Das Wetter in Deutschland. Nachts überwiegend klar und trocken, 17 bis 10 Grad. Am Tage sonnig und trocken im Nordosten und im Süden über den Bergen Wolken und vereinzelt Schauer oder Gewitter, 24 Grad in Schleswig bis 34 am Oberrhein, an den Küsten bis 23 Grad. Das waren die Nachrichten.
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4: Die A9 Berlin Richtung Halle Leipzig ist zwischen Kleinmarzins und Köselitz nach einem Unfall gesperrt. Die A23 Hamburg Richtung Heide ist zwischen Eidelstedt und Pinneberg Süd wegen Bauarbeiten bis 5 Uhr früh gesperrt. Die A40 Duisburg Richtung Essen ist zwischen Kreuz Duisburg und Kreuz Kaiserberg bis 5 Uhr gesperrt. Die A44 Düsseldorf-Essen ist zwischen Kreuz Düsseldorf-Nord und Ratingen-Schwarzbach bis 5 Uhr in beiden Richtungen gesperrt. Die A67 Mannheim Richtung Darmstadt ist zwischen dem Firnheimer Dreieck und Blausch wegen einer Baustelle noch bis 5 Uhr dicht. Und die A96 München Richtung Lindau ist im Kreuz Memmingen wegen einer Nachtbaustelle noch eine halbe Stunde bis 2 Uhr gesperrt. Kommen Sie gut an, gute Fahrt.
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4: Mit Michael Atz, hallo. Bei der Verteidigung gegen die russischen Angriffe setzt die Ukraine nicht mehr nur auf ihre eigenen Landsleute, sondern längst auch auf Kämpfer aus dem Ausland. Viele von ihnen kommen ausgerechnet aus Kolumbien in Südamerika. Warum treffen diese Männer so eine Entscheidung? Und was wissen sie überhaupt darüber, was sie dort tausende Kilometer von ihrer Heimat entfernt erwartet in der Ukraine? Und wie kommen sie schließlich wieder nach Hause? Darum geht es in den kommenden 20 Minuten im Weltspiegel-Podcast mit Joanna Jeschke. Sie hat über die Situation von kolumbianischen Freiwilligen in der Ukraine mit zwei unserer Korrespondenten gesprochen, mit Demian van Osten in Kiew und mit Marie-Christine Böse aus Südamerika. An sie ging die Frage, wer diese Männer sind, die als Söldner aus Kolumbien für die Ukraine in den Krieg ziehen.
5: Ja, also wir haben in Kolumbien ja vor allem Angehörige getroffen, die quasi ihre Brüder, Ehemänner, Söhne vermissen, weil die in den Krieg gezogen sind in die Ukraine. Wir haben auch tatsächlich nur von Männern gehört, also nicht von Frauen. Wir waren in der Nähe von Cali unterwegs, im Valle de Cauca. Da einfach so als Kontext dazu muss man wissen, das ist eine recht konfliktreiche Region aus der Geschichte Kolumbiens, geprägt von einem jahrzehntelangen bewaffneten Konflikt im Land zwischen Militärs, Guerilla, Paramilitärs. Das heißt, es gibt dort sehr viele kampferprobte Männer letztendlich. Und die Angehörigen, die wir getroffen haben, die haben ein Bild gezeichnet von ihren Männern, dass sie Militär erfahren sind oft oder Militär interessiert. Eher jüngere Männer, ich würde so schätzen zwischen 25 und 45 überwiegend. Viele sind ja beruflich enttäuscht, wirtschaftlich enttäuscht, haben wenig Chancen in Kolumbien eben aus einer prekären Situation, aus der Armut rauszukommen. Teils haben sie Familien gegründet, ein Haus gebaut, sind jetzt verschuldet. Und der Mindestlohn in Kolumbien beträgt halt nur ungefähr 400 Euro. Und viele Angehörige haben uns halt erzählt, in der Ukraine wurden ihnen halt sehr viel höhere Löhne versprochen, mehrere tausend Dollar, ungefähr 3000 US-Dollar Lohn im Monat. Das heißt, viele hatten einfach die Hoffnung auf schnelles Geld, ihre Schulden schnell abzubezahlen und eine wirtschaftliche Chance zu bekommen. Also wir haben mit Karina Diana Rodriguez gedreht. Ihr Mann soll bei einem Angriff gestorben sein, und Diego, so heißt ihr Mann, hatte auch erzählt, wie hart und brutal dieser Krieg gewesen sei. Er wollte eigentlich nach Hause, aber er hat sie vorher eben davon überzeugt, dass er in den Krieg ziehen möchte, und hat ihr gesagt, also sie soll ihm quasi seine Träume nicht zerstören. Sie solle doch sehen, wie schlecht die Situation wirtschaftlich in Kolumbien ist. Er sei beruflich sehr enttäuscht gewesen. Das erzählt uns eben Karina. Und er ließ sich absolut nicht davon abbringen, in den Krieg zu ziehen.
6: Me decía que no le cortara sus sueños. Que no le cortara sus sueños, que mirara la situación aquí en Colombia como estaba. Que pues tras de eso había tenido como una desilusión laboral.
5: Manche, das haben wir auch seltener gehört, sind auch von der Sache überzeugt. Also Kolumbien ist ja über Jahre ein sehr enger Partner auch der USA gewesen im Kampf gegen den Drogenhandel. Und dass Russland jetzt, also ein geostrategischer Gegner letztendlich ja der USA, ein kleines Land überfällt, die Ukraine, das scheint auch vielen in Kolumbien falsch. Und deswegen meinen manche auch, sie kämpfen da eben für die richtige Sache. Also so ganz grob das Profil, was wir so mitbekommen haben in unseren Interviews.
7: Und so jemanden, der für die Sache kämpft, den haben wir getroffen im Nordosten der Ukraine auf einem Trainingsgelände, wo die gerade geübt haben. Der war aber schon an der Front. Er nennt sich mit Kampfnamen, muss man erstmal schlucken, Chris Facker. So hat er sich vorgestellt, seinen echten Namen wollen die Militärs hier in der Ukraine nie nennen. Und der ist tatsächlich jemand, der früher für das kolumbianische Militär gekämpft hat. Und er hat, wie so viele offenbar in Kolumbien, Probleme dann mit der Reintegration bekommen in die normale Gesellschaft. Das ist wohl ein verbreitetes Problem dort im Land. Und Möglichkeiten gesucht, wieder zu kämpfen, und hat die eben gefunden, weil die Ukraine die sogenannte Fremdenlegion hat. Etwa 8000 ausländische Freiwillige haben sich den Bodentruppen in der Ukraine angeschlossen. Also da geht es jetzt nicht um irgendwelche hochqualifizierten Jobs wie Drohnenoperator oder so, sondern das sind wirklich, das ist Fußvolk, was in die Front geht, in die erste Reihe und dort richtig kämpft. Und wir haben hier in Kiew auf dem Maidan auch einen anderen Kolumbianer getroffen, der ist Mitte 20, der hat bei TikTok Videos gesehen von anderen Kolumbianern, die kämpfen, die gesagt haben, ja, kommt doch hierher, ihr könnt das große Geld machen. Und er hatte den Traum vom großen Geld. Er hatte den Traum, für seine Frau und seine Tochter ein Haus zu bauen in Kolumbien, und ist deswegen hingekommen. Und die Realität sah aber ganz anders aus.
8: Was wissen die denn vorab? Also ich frage mich, wie werden die überhaupt angeworben, und was wissen die vorab über das, was sie da erwartet, also über ihre Aufgaben?
7: Also von denen, die wir hier getroffen haben, ist ein verbreitetes Phänomen Social Media und vor allen Dingen TikTok. Es gibt einige kolumbianische Soldaten, oder ich nenne sie jetzt mal Kämpfer, die sich der ukrainischen Armee angeschlossen haben und die eigene TikTok-Kanäle haben. Und in diesen TikTok-Kanälen rufen sie wirklich dazu auf, schließt euch doch uns an.
9: Mein Name ist José Berlín, ich bin Kommandant der Brigade Special Latina, und dieses Video lo estoy haciendo para invitar a todo hispanohablante de cualquier parte del mundo a formar parte de nuestro equipo.
7: Da sagt er sinngemäß, ich lade alle, die kämpfen wollen, aus Lateinamerika dazu auf, sich uns anzuschließen. Kommt in unsere Spanisch

0: ehemalige Militär. Es gibt kolumbianische, die quasi so Vermittler oder Anwerbestrategien haben oder diese Rolle übernehmen. Also die sprechen dann eben gezielt Menschen an, oft Ex-Militärs. Es gibt einfach ja eine große Gruppe kampferprobter, noch recht junger Militärs in Kolumbien. Oft gehen die Männer schon mit 40, Mitte 40 in Ruhestand, also nach ungefähr 20 Jahren Militärdienst und ja, haben dann nur eine sehr geringe Pension und sind so ein bisschen, es gibt für sie wenig Chancen in Kolumbien für diese Veteranen und sie werden so ein bisschen zu Glücksrittern. Deswegen ist eben so ein Einsatz wie zum Beispiel in der Ukraine für sie überhaupt interessant. Manche Angehörige sagen uns auch, also ihre Söhne oder ihre Männer wussten gar nicht, was sie da erwartet oder sie wussten nicht mal, dass sie in den Krieg ziehen sollen. Manche haben behauptet, sie hätten den Auftrag gehabt, dort quasi leerstehende, verlassene Häuser zu hüten. Wie glaubwürdig das ist, kann ich jetzt nicht beurteilen, weil ich glaube, inzwischen weiß man ja weltweit, dass die Ukraine ein Kriegsgebiet ist und das weiß man auch in Kolumbien in der Regel. Also ich vermute, Letzteres sind eher Schutzbehauptungen, aber insgesamt würde ich dem ja ein Recht geben. Also die meisten unterschätzen auf jeden Fall die Brutalität und die Härte, mit denen dieser Krieg eben in der Ukraine geführt wird.
1: Was finden Sie denn dann in der Ukraine vor? Also wie sieht die Realität für diejenigen, die diesen Schritt machen, aus?
2: Also ich kann dir das Beispiel geben eines 33-jährigen Soldaten, den wir getroffen haben, hier direkt auf dem Maidan in Kiew. Auf dem Maidan in Kiew gibt's eine große Fläche, wo Flaggen aufgestellt sind und Fotos von den ganzen getöteten ukrainischen Soldaten. Das sind ja Tausende. Und dann gibt's eine Ecke, da stehen ganz viele Fotos von jungen Kolumbianern und es gibt jede Menge kolumbianische Flaggen. Dort haben wir einen 33-Jährigen getroffen, der gekämpft hat für das ukrainische Militär. Der kam eben über ein TikTok-Video auf die Idee, das doch zu machen, ist hierher gekommen und was er vorgefunden hat, ja, hatte dann doch wenig mit dem idealisierten Bild zu tun, was ihm über TikTok verbreitet worden war, sondern er hat gesehen, der Kampf ist richtig brutal an der Front. Er hat zwei Freunde verloren, er hat einen Verwandten verloren. Er selber ist jetzt, wie er sagt, so verletzt, dass er nicht mehr wird arbeiten können und ist jetzt noch in der Ukraine, um seine Invalidität zu beweisen oder belegen zu lassen mit Hilfe von Ärzten, damit er dann eine Kompensation bekommt. Und er sagt ganz klar, also mein Traum ist völlig, völlig zerplatzt. Dieser scharfe Drohnenkrieg vor Ort, die Realität sieht halt ganz anders aus. Man verbringt zum Teil Wochen in irgendwelchen Erdlöchern, wo man nicht raus kann, weil russische Drohnen permanent über einem kreisen. Also das ist ein richtig harter Job.
0: Das haben wir auch gehört. Also wir haben mit einem Rückkehrer gesprochen, der nicht vor die Kamera wollte, der auch ein Ex-Militär ist und der sagt eben, die Brutalität und die Intensität dieses Krieges sei überhaupt gar nicht zu vergleichen mit dem, was er je in Kolumbien erlebt hat. Es sei extrem schwierig, am Leben zu bleiben und einfach was ganz anderes gegen eine Weltmacht zu kämpfen, also gegen Russland, als jetzt gegen ein paar kolumbianische Guerillas, wenn das natürlich auch sehr intensiv ist im kolumbianischen Wald und so, aber kein Vergleich, wie Demian schon sagte. Oft haben wir auch gehört, dass die Russen eben dann neben einem gefallenen Kameraden eine Drohne lassen. Sollte es einen Bergungsversuch geben, werden dann halt die anderen Soldaten auch gleich angegriffen. Also ja, sehr brutal.
1: Ihr habt es gerade schon angesprochen, das gehört halt zur Wahrheit auch dazu, dass es die Möglichkeit gibt, man geht in diesen Krieg und man kommt eben nicht nach Hause zurück und kann sich diesen Traum vom Haus für die Familie, vom besseren Leben für die Familie daheim in Kolumbien eben nicht in die Tat umsetzen. Habt ihr Zahlen dazu, also Infos, wie viele Kolumbianer nicht zurückgekommen sind oder gefallen sind?
2: Na, es gibt Schätzungen in der Ukraine, die von mehreren hundert kolumbianischen Staatsbürgern ausgehen. Wir haben mit Angehörigen hier gesprochen, die allein in einer WhatsApp-Gruppe sind mit 150 anderen Angehörigen. Also da kann man auf jeden Fall schon mal sagen, dass es Hunderte sind. Und wenn ich hier die Fotos auf dem Maidan in dieser Ecke, wo nur kolumbianische Flaggen zu finden sind, zusammenzähle, da komme ich sicherlich auch schon auf deutlich über 100. Also das ist sicherlich eine Zahl. Es gibt ja nicht nur Kolumbianer, aber die Lateinamerikaner stellen in der ukrainischen Armee die größte Gruppe der ausländischen Kämpfer. Bürger aus 72 Ländern sind für die Ukraine am Kämpfen sozusagen und Kolumbianer spielen aber da eine sehr große Rolle.
0: Die kolumbianische Regierung tatsächlich gibt da keine offiziellen Zahlen heraus. Der Präsident Gustavo Petro ist ja sehr kritisch gegenüber diesem Söldnertum. Also er hat das immer wieder verurteilt. Das liegt auch an seiner eigenen politischen Agenda. Petro

0: will ja sein Land Kolumbien eigentlich befrieden von dem internen Konflikt, der seit Jahrzehnten ja schwelt und eigentlich ungelöst ist. Und es passt überhaupt nicht ins Bild, dass Kolumbianer quasi jetzt massenhaft anderswo in den Krieg ziehen, weil sie als erfahrene Soldaten gelten und eben angeworben werden. Demian hat es schon gesagt, also es gibt so Schätzungen, dass mehrere hundert Kolumbianer gefallen sind, zwischen 300 und 500. Es gibt auf jeden Fall in Kolumbien offiziell mehr als 300 Gesuche, Gefallene zurückzuführen. Und es gibt ungefähr 440 Kolumbianer, die als vermisst gemeldet wurden. Also die könnten gefallen sein, vielleicht auf jetzt russischem Gebiet. Die Leichen können teilweise nicht geborgen werden. Und dieser Identifikationsprozess ist einfach auch ja sehr langwierig und langsam, ne? weil es eben kaum Informationsaustausch gibt.
1: Das ist tatsächlich ein sehr großes Problem, dass sehr viele dann als vermisst gemeldet werden, weil sie in dem Niemandsland liegen oder in Gebieten, die das russische Militär mittlerweile kontrolliert. Und wenn sie nicht bestätigt tot sind, ist es auch sehr schwierig, Kompensationszahlungen zu bekommen. Und deswegen reisen auch so viele Angehörige von kolumbianischen Soldaten dann hier in die Ukraine, um wenigstens vor Ort irgendetwas zu erreichen. Und das kann man sich vorstellen, das ist ein völlig anderer Kulturkreis, sprachliche Hürden, ein völlig anderer Aufbau des Staates. Und hier haben wir noch Krieg in der Ukraine, also eine ganz schwierige Aufgabe für die Angehörigen, hier sich dann darum zu kümmern, Geld zu bekommen und dann das noch im Zuge der Trauerarbeit. Also das ist sehr herausfordernd.
2: Da hast du auch jemanden getroffen auf dem Maidan, oder?
1: Genau, wir haben die Schwester von einem jungen Mann getroffen, der mit 25 Jahren ums Leben gekommen ist. Und da ist eben die Situation genau so. Sie war hier mit ihrer Mutter und beispielsweise haben wir die Mutter auch nochmal gefragt, wie eigentlich der letzte Kontakt zu ihrem Sohn war.
3: No, pues me dijo que estuviera tranquila, que él estaba en casa segura y que ya muy pronto nos veíamos. Pero no fue así. Ya el 11 me llegó la noticia que lo habían dado de baja. Y jamás.
1: Ja, sie erzählt hier, dass er gesagt hätte, sie solle ja einfach beruhigt bleiben. Er sei in einem sicheren Haus und wir würden uns bald wiedersehen. Aber das sind leider traurigerweise ja oft dann solche Anrufe, wo die Realität ganz anders ist. Und sie hat dann wenige Tage später die Nachricht per WhatsApp bekommen, dass er vermisst gemeldet wurde. Auch das ist natürlich nicht so, wie man sich das vielleicht idealerweise vorstellt, dass jemand da ans Haus kommt und wenigstens die Person auffangen kann. Da wird dann die Vermisstenmeldung über WhatsApp geschickt und nur die Familie vor Ort in Kolumbien kann dann irgendwie der Mutter helfen, sie in diesem sehr schweren Moment aufzufangen.
2: Ich frage mich, macht denn die Politik nichts dagegen? Du hast eben gesagt, der kolumbianische Präsident Petro, das passt eigentlich gar nicht so in seine Agenda, weil er eigentlich so einen Friedenskurs fahren wollte. Wie reagiert denn die Politik darauf?
0: Also der kolumbianische Staat hilft dann nur bedingt oder hat halt eine begrenzte Rolle, weil ja diese Männer freiwillig und auf eigene Verantwortung letztendlich gereist sind. Ist ja jetzt nicht so, dass der kolumbianische Staat die angeworben hat oder so. Im Gegenteil, das Außenministerium bietet eben über das Konsulat in Warschau Orientierung und Hilfe an, zum Beispiel bei ja, Dokumentenverfahren. Aber soweit ich weiß, werden da jetzt keine Kosten oder so übernommen für medizinische Fragen oder Transporte. Ich weiß, dass Gustavo Petro, also der Präsident, quasi auch Dienste des Zentralen Militärkrankenhauses in Bogotá angeboten hat, um Kolumbianer zu behandeln, die zum Beispiel Gliedmaßen verloren haben. Kolumbien hat ja aufgrund des internen Konflikts einfach sehr große Erfahrungen, ne, mit dieser Art von Operationen, so traurig es auch ist. Und es gibt eher eine Art politischen Widerstand jetzt sozusagen gegen dieses Söldnertum. Also es wurde ein Gesetz verabschiedet, das quasi die Anwerbung von Söldnern verbietet. Also die Rolle des Staates auf kolumbianischer Seite ist da, wie gesagt, begrenzt. Also natürlich wird irgendwie geholfen in den Grenzen, aber sehr viel können die auch nicht machen. Und von vielen Angehörigen hören wir natürlich dann auch das, was Demian vorhin auch gesagt hat, dass sie sich letztendlich alleingelassen fühlen. Also es gibt schon große Anklagen nach dem Motto, uns hilft hier keiner, wir sind alleingelassen mit unserer Trauer. Und deswegen haben die Angehörigen auch eine NGO gegründet, die Angehörigen, um quasi diese Verfahren und die Suche ein bisschen zu zentralisieren und zu bündeln.
1: Also der ukrainische Staat hat natürlich eigentlich, ist es ja durchaus in seinem Interesse, dass ausländische Kämpfer für die Ukraine kämpfen. Da gibt es ja auch bei weitem nicht nur Kolumbianer, es gibt auch US-Amerikaner, es gibt auch Deutsche, die sich der ukrainischen Armee angeschlossen haben. 8000 ausländische Freiwillige etwa. Und die Ukraine hat ja kein Interesse daran, das zu verbieten. Wir haben auch den Eindruck eigentlich bekommen im Zuge der Recherche, dass die ja als reguläres Mitglied der ukrainischen Armee dann gelten. Also sie haben ähnliche Rechte. Dass es mit der Durchsetzung von Rechten manchmal in der Kriegssituation nicht so einfach ist, das würden hier, glaube ich, alle bestätigen. Das gilt auch für viele ukrainische Soldaten. Aber erstmal ist es durchaus im Interesse der Ukraine im Moment, weitere Kämpfer zu rekrutieren oder zu bekommen.
2: Wie angewiesen ist denn die Ukraine auf diese ausländischen Kämpfer?
1: Also sie spielen natürlich nur eine untergeordnete Rolle im Verhältnis zu den ukrainischen Soldaten, aber die Frage der Mobilisierung, die Frage auch von einer Rotation von Kämpfern in der Ukraine ist eine hochaktuelle und hochpolitische gerade. Da wird gerade an einer Reform gearbeitet, die erstmal die ukrainischen Soldaten betrifft. Dass diese Reform nötig ist, zeigt aber, wie groß das Personalproblem der Ukrainer ist. Da gibt's viele Soldaten an der Front, die da eben für Monate bleiben, wie ich schon mal gesagt habe, in einem Erdloch, wo sie kaum verpflegt werden. Manche sind ausgehungert, abgemagert gewesen, gilt jetzt erstmal für ukrainische Soldaten. Aber das zeigt eben, wie gravierend auch das Personalproblem vor Ort ist.
2: Marie, in Kolumbien stehen ja demnächst Ende des Monats Präsidentschaftswahlen an. Ich frage mich vor dem Hintergrund von dem, was wir jetzt gerade gehört haben, wie sieht denn eigentlich die Perspektive für die jungen Leute im Land aus? Also ich frage mich, wie groß, was es vorhin schon angedeutet ist, die Not, dass die Menschen freiwillig in den Krieg ziehen, und was können diejenigen, die sich da jetzt zur Wahl stellen, vielleicht auch daran ändern oder wollen daran ändern?
0: Der Konflikt in Kolumbien ist natürlich komplex, ne? Und kurzfristig kann das wahrscheinlich keiner der Kandidaten alleine lösen. Denn die Problematik Kolumbiens ist ja entstanden aus 60 Jahren bewaffnetem Konflikt und der weltweiten Drogennachfrage. Ungefähr ein Drittel der Menschen in Kolumbien lebt in Armut und vor allem ist die Lage prekär eben auf dem Land. Also da gibt es sehr große Unterschiede zwischen der Stadt und dem Land, und oft kommen ja auch die Männer, also die wir kennengelernt haben, zumindest eher aus ländlichen Regionen, die ein bisschen abgeschieden sind. Was können die Kandidaten tun? Naja, der bisherige Präsident Petro hatte ja den Ansatz des Paz Total, also des totalen Friedens im Land. Er wollte mit allen bewaffneten Gruppen verhandeln, die derzeit in Kolumbien gegeneinander kämpfen. Das sind ehemalige Guerillakämpfer, das sind Paramilitärs, das sind Drogenbanden. Er hat versprochen, letztendlich die Ursachen für den Konflikt, Landlosigkeit, Armut, zu bekämpfen. Das Problem ist eben, dass die Verhandlungen stocken und einige Kritiker sagen eben, der Staat hat die Kontrolle über einige Regionen verloren. Die Kandidaten aus dem Mitte-Rechts- und rechten Spektrum wollen eher zurück zur harten Hand, also Sicherheit durch massive militärische Präsenz. Aber in der Vergangenheit hat das eben den Konflikt nicht beendet, sondern eigentlich nur die Symptome bekämpft. Und ja, die Linke und die Nachfolge Petros will halt eher auf seinem Weg weitergehen. Und da ist dann eben die Frage, ja, es hat jetzt bisher nicht so viel genutzt, also bringt das was? Also realistisch gesehen wird sich an der Lage in Kolumbien so schnell in 4 Jahren jetzt nichts ändern.
2: Demian, man hat hier das Gefühl, Zelensky hat irgendwie so ein bisschen eine neue Rolle, ne? International. Alle gucken jetzt, Stichwort Drohnenkrieg, und gucken, welche Expertise gibt es da. Also gefühlt tritt er nicht mehr so als Bittsteller auf. Das ist sozusagen die eine, sondern als derjenige, der Expertise weitergeben kann. Und andererseits denke ich mir, was macht das denn mit den Menschen vor Ort? Der Krieg dauert ja jetzt schon eine ganze Weile. Gibt es irgendwas, was denen vielleicht auch eine Art von Hoffnung macht oder was die Menschen weitermachen lässt?
1: Also sie machen weiter und ich erlebe keine Resignation. Eigentlich je stärker die Angriffswellen werden, umso mehr ist eigentlich die Trotzigkeit da. Jetzt müssen wir erst recht weitermachen. Wir unterschätzen trotzdem manchmal ein bisschen in Deutschland, ja, wie massiv das ist, das die ganze Zeit mitzumachen. Ich war vergangene Woche in Sumy, das ist eine Stadt nur 30 Kilometer entfernt von der russischen Grenze, und dort haben sie jeden Tag wirklich Luftalarm. Da fliegen jeden Tag die Angriffsdrohnen aus Russland über den Köpfen, und das macht natürlich was mit den Menschen. Das ist eine enorme Belastung für den Körper, aber sie führt eher dazu, dass wir sagen, okay, jetzt müssen wir uns halt noch mal ein bisschen mehr anstrengen. Aber natürlich, es gibt Spuren des Krieges überall. Zerstörung, was die Wirtschaft angeht, der es schlecht geht, was auch die Psyche der Menschen angeht. Die Männer an der Front, viele Männer getötet. Also das sind die Spuren des Krieges hier nach über 4 Jahren. Und tatsächlich hat Selenskyj schon vor etwa 2 Jahren angekündigt, dass ausländische Kämpfer eine ukrainische Staatsbürgerschaft erhalten können sollen. Also da wurde schon durchaus drüber nachgedacht, Wege zu schaffen, diese Menschen doch an das Land zu binden. Denn man braucht hier Ausländer nicht nur zum Kämpfen, denn tatsächlich fängt es mittlerweile auch an, weil so viele Ukrainer kämpfen, dass in anderen Jobs, in der Baubranche oder so, Jobs fehlen. Also Leute gebraucht werden und die nicht besetzt werden können. Da gäbe es Perspektiven. Und vielleicht noch etwas zum Schmunzeln am Ende. Bei der Recherche haben wir auch Geschichten gehört von Kolumbianern, die sich hier in ukrainische Frauen verliebt haben und wo schon die ein oder andere Familie gegründet worden sein soll. Also auch auf dieser Ebene ist das ja nicht ganz ausgeschlossen, dass das Leben in der Ukraine weitergehen könnte.
4: Kolumbianer im Kampfeinsatz für die Ukraine. Das war der Weltspiegel-Podcast, dieses Mal mit Demian van Osten, Marie-Christine Böse und Joanna Jeschke. 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
4: Nach einem Jahr im Amt hat Papst Leo XIV. Seine erste Enzyklika veröffentlicht, mit dem Fokus auf künstlicher Intelligenz. In dem Lehrschreiben erklärt er, die neue Technologie könne den Menschen helfen. Sie könne ihnen aber auch sehr schaden, wenn nicht damit verantwortungsbewusst umgegangen werde und KI nicht ausreichend reguliert werde. In den Medien erhält der Papst dafür viel Zuspruch, zum Beispiel von der Nürnberger Zeitung.
6: Leo XIV. Fordert zu Recht angemessene rechtliche Rahmenbedingungen und eine strenge Regulierung, einschließlich einer bewussten Verlangsamung der KI-Entwicklung. Er formuliert es pointiert: die KI entwaffnen. Die ethische Entwicklung und Nutzung der KI ist notwendiger denn je. Als Mathematiker besitzt Robert Francis Prevost Sinn für technischen Fortschritt und die Möglichkeiten der Naturwissenschaften. Als Stellvertreter Christi auf Erden rückt er den Menschen ins Zentrum aller Entwicklung. Dieser Ansatz ist gesund und essentiell.
4: Nach Ansicht des Tagesspiegels ist die Enzyklika Magnifica Humanitas, übersetzt großartige Menschheit, die wichtigste seit Jahren.
6: Ihre große Stärke liegt darin, dass sie weder kulturpessimistisch noch naiv technikbegeistert ist. Leo erkennt die Chancen der Digitalisierung an, ohne ihre Gefahren zu relativieren. Seine Kritik an KI wirkt differenziert. Für den Papst sind Algorithmen nie neutral, sondern spiegeln auch Interessen und Vorurteile ihrer Entwickler. Er warnt die Gesellschaft, Verantwortung an Systeme zu delegieren, so bei Arbeit, Krediten oder Sicherheit. Leo erwartet Barmherzigkeit und persönliche Gerechtigkeit. Das ist aber keine Technikfeindlichkeit, sondern ein nötiger Hinweis auf die Grenzen digitaler Systeme.
4: Lob kommt auch von der Rhein-Neckar-Zeitung aus Heidelberg.
6: Der Papst ist nicht nur einer der wenigen engagierten Kriegsgegner weltweit und der prominenteste Opponent Donald Trumps. Darüber hinaus entwickelt er die christliche Soziallehre weiter, um Antworten auf Herausforderungen der Neuzeit zu suchen. Die Schaffung der KI geht weit über eine digitale Revolution hinaus. Sie wird Millionen Arbeitsplätze kosten und greift tief in das soziale Miteinander ein. Ohne Regulierung, die der Papst völlig zu Recht einfordert, entscheidet KI irgendwann über das zivile Leben, etwa über Behandlungsmethoden von Patienten, Ernährungsfragen und neue Industrien. Man kann sich leicht vorstellen, wer da zum Hauptgegner der KI wird: der Mensch.
4: Das Straubinger Tagblatt findet, dass sich dieser Papst positiv von seinen Vorgängern abhebt. Die Zeitung kritisiert aber auch einige offene Punkte.
6: Mit seiner ersten Enzyklika wagt Papst Leo einen Schritt, den viele Kirchenleute vor ihm gemieden haben. Er geht mitten hinein in eine brandaktuelle und scheinbar weltliche Debatte. Er schreibt nicht abgehoben über ferne Moralthemen, sondern über das, was unsere Arbeitswelt, unsere Demokratien und sogar unsere Vorstellung vom Menschen gerade umpflügt. Der Papst schlägt einen Ton an, der politischer ist, als es vielen Theologen, Politikern und Wirtschaftsbossen lieb sein dürfte. Und doch bleibt Leo XIV. Dort vage, wo er konkret werden müsste. Statt klare Grenzen zu formulieren, vertraut er zu sehr darauf, dass Politik und Industrie seine Mahnungen ernst nehmen.
4: Das waren Standpunkte, zusammengestellt von Gisela Former. Und soweit die ARD-Infonacht mit Michael Latz. Nach den Nachrichten geht's weiter mit Milat Kupay.
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7: Um 2 Uhr mit Olaf Knapp. Bundesgesundheitsministerin Warken will offenbar den Beitragssatz für Kinderlose in der Pflegeversicherung erhöhen. Versicherte ohne Kinder müssten dann ab einem Alter von 23 Jahren einen Beitragssatz von 4,3% zahlen, hat das Redaktionsnetzwerk Deutschland aus Koalitionskreisen erfahren. Aus der Nachrichtenredaktion Viktor Kupka.
8: Bei Versicherten mit Kindern bliebe es dagegen bei den bisherigen geringeren Sätzen von 3,6% mit einem Kind, 3,35% mit zwei und 3,1% mit drei Kindern. Hintergrund ist ein drohendes Defizit in der Pflegeversicherung. Ministerin Warken erwartet in den kommenden beiden Jahren ein Finanzierungsloch von zusammen mehr als 22 Milliarden Euro. Deutlich mehr als bisher erwartet. In der Bundesregierung wird deshalb aktuell darüber beraten, wie das Defizit ausgeglichen werden kann.
7: Papst Leo XIV. Hat davor gewarnt, die Entwicklung der künstlichen Intelligenz allein den beteiligten Tech-Riesen zu überlassen. Er rief die Regierungen weltweit dazu auf, die Konzerne stärker zu kontrollieren und die Entwicklung von KI-gesteuerten Systemen zu verlangsamen. Die neue Technologie verbreite Desinformationen und könne die Welt in endlose Kriege stürzen, schrieb der Papst in seiner ersten Enzyklika. Er forderte strengere ethische Gesetze für den Einsatz von KI beim Militär. Israels Ministerpräsident Netanyahu hat angekündigt, die Angriffe auf den Libanon zu verstärken. Das Ziel sei, die Hisbollah zu zerschlagen, teilte er auf Telegram mit. Zwischen Israel und der Hisbollah gilt eigentlich seit April eine Waffenruhe. Beide Seiten melden jedoch weitere Angriffe. Der SC Paderborn feiert den Aufstieg in die Fußball-Bundesliga. Die Ostwestfalen besiegten im Relegationsrückspiel den VfL Wolfsburg mit 2:1 nach Verlängerung. Aus der Sportredaktion Ina Kast.
9: Nach dem 0:0 im Hinspiel begann das Rückspiel für Paderborn denkbar schlecht. Wolfsburg ging schon in der dritten Minute durch Stürmer Pejcinovic in Führung. Dann aber musste der VfL nach einem Platzverweis gegen Mähle schon ab der 15. Minute in Unterzahl spielen. Kurz vor der Halbzeitpause schaffte Paderborn den völlig verdienten Ausgleich durch Torjäger Bilbia. Der erlösende Siegtreffer gelang dem dominanten SC allerdings erst in der Verlängerung. Torschütze Kurda machte den dritten Aufstieg in die Fußball-Bundesliga für Paderborn perfekt. Wolfsburg ist zum ersten Mal in die zweite Liga abgestiegen.
7: Das Wetter in Deutschland. Nachts überwiegend klar und trocken, 17 bis minimal 10 Grad. Am Tage dann sonnig und trocken, im Nordosten und im Süden über den Bergen Wolken und vereinzelt Schauer oder Gewitter. 24 Grad in Schleswig bis 34 Grad am Oberrhein, an den Küsten bis 23 Grad. Und ein Blick auf die Uhr, es ist gleich 2 Uhr und 3 Minuten.
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4: Da haben wir aktuell 5 Meldungen. Einmal die A9 Berlin Richtung Halle-Leipzig. Zwischen Klein-Marzehns und Köselitz haben wir eine Sperrung nach einem Unfall. Dann die A23 Hamburg Richtung Heide. Zwischen Eidelstedt und Pinneberg Süd wegen Bauarbeiten eine Sperrung bis 5 Uhr. Das gleiche auf der A40 Duisburg Richtung Essen. Zwischen Kreuz Duisburg und Kreuz Kaiserberg. Nochmal eine Sperrung, die A44 Düsseldorf Richtung Essen zwischen Kreuz Düsseldorf Nord und Ratingen-Schwarzbach. Und zwar bis 5 Uhr, betrifft auch beide Richtungen. Und die A67 Mannheim Richtung Darmstadt ist zwischen dem Fürnheimer Dreieck und Lorsch wegen einer Baustelle bis morgen früh 5 Uhr gesperrt. Gute Fahrt.
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10: Aus dem Studio von NDR Info in Hamburg mit Milad Kupay. Für viele Musliminnen und Muslime ist die Pilgerfahrt nach Mekka ein besonderer Moment ihres religiösen Lebens, der Hadsch. Der hat gestern begonnen. Neben der großen Hitze stellt auch die angespannte Lage im Nahen Osten in diesem Jahr viele Teilnehmende vor zusätzlichen Herausforderungen. Wegen der Konflikte in der Region sind die Preise für Flugtickets deutlich gestiegen, unter anderem durch höhere Kosten für Flugbenzin. Trotzdem sind nach Angaben der saudi-arabischen Behörden mehr als 1,5 Millionen Menschen aus dem Ausland angereist. Das sind mehr als im vergangenen Jahr. Erste Eindrücke von Magdalena Knöllner aus dem ARD-Studio Kairo.
11: Fernsehbilder zeigen, wie Hunderttausende Musliminnen und Muslime in weißen Gewändern die Kaaba umrunden. Ein schwarzes, würfelförmiges Gebäude im Innenhof.